0: Er hat keine Antwort bekommen. Natürlich hat er sich an manches erinnert, an seine Eltern, und er war sehr traurig. Dann hat er eine eigene Familie, eigene Kinder und seine Frau. Aber er erinnert sich immer noch sehr oft.
1: Aus Angst um Frau und Kinder hat Genrich Tschupailis keine weiteren Anfragen in Moskau gestellt. Er wollte wenigstens verhindern, dass auch seine Familie unter diesem Makel leiden musste, dass er ein verschollener Deutscher in der Sowjetunion war.
2: Es war sehr schwer, hier Deutscher zu sein. Wo sie mich nicht kannten, da war es leichter. Nachher haben sie sich oft bei mir entschuldigt. Ja, aber wir waren doch noch Kinder. Aber geschehen ist geschehen und ich musste es aushalten. Ja, so etwas habe ich das ganze Leben abgekriegt. 40 Jahre lang auf der Arbeit. Gut, es gab auch Leute, davon sind heute schon einige Rentner, die haben sich anständig verhalten, obwohl sie wussten, wer ich bin. Das war schon verdammt mutig. Für mich bedeutete das sehr viel. So war es das ganze Leben lang.
1: Die Historikerin Ruth Kibelka hat inzwischen in deutschen Archiven nach Spuren von Genrich Tschupailis gesucht. Anhaltspunkte fand sie bisher nicht. Aber in das Dorf Piktopönen konnte sie ein amtlich beglaubigtes Papier schicken. Der dort unter dem Namen Genrich Schersch lebende Bauer ist tatsächlich Heinrich Anton Schlegel und wurde am 22. September 1934 in Ostpreußen geboren. Mit diesem Dokument ist er wieder zweifelsfrei Deutscher. Heinrich Schlegel wird einen Pass erhalten und vielleicht auch Angehörige in Deutschland finden. Ein Schicksal von vielen. Eines, das den immer noch suchenden Wolfskindern Hoffnung macht. Die Hoffnung, nicht unter falschem Namen sterben zu müssen.

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0: Nebel eines dämmernden Morgens kamen sie an, aus Gefängnissen und stacheldrahtumzäunten Lagern in den russischen Weiten. Die ersten jener 9000, die nun zurückkehren.
1: Das war schon irgendwie ein Ereignis der besonderen Art, wenn so jemand nach Hause kommt.
2: Das ist unser zweiter Geburtsort. Das ist für uns immer der zweite Geburtsort. Ne? Wenn wir zusammen waren, Friedland.

0: stand bei uns immer hoch.
1: Das ist einmalig. So etwas kann man nur einmal in seinem Leben erleben, dass es so ist.
2: Dann fuhren sie weiter nach Friedland und die Glocke des Lagers läutete die Stunde der Freiheit nun auch für sie ein, die mehr als 10 Jahre leiden und dulden mussten.
3: Und nach leerte sich der Platz und irgendwann war der Platz leer. Und oje, und er war nicht gekommen.

0: Russland 1945. Deutsche Kriegsgefangene bei der Zwangsarbeit. Erst nach Monaten dürfen sie nach Hause schreiben. Unter ihnen der Offizier Ingo von Kolani aus Lüneburg. Mein liebes Rehchen, heute komme ich dazu, dir einige Zeilen zu schreiben. Mir geht es also gut und bin gesund. Ich wäre froh, bald eine Nachricht von dir zu bekommen. Grüße die Kinder recht herzlich von mir. Es umarmt dich innigst, dein Ingo.
1: Ich hatte großes Mitleid, weil ich mir vorstellte, wie furchtbar es sein muss, in einem russischen Gefängnis sitzen zu müssen.
2: Ja, ich habe mir das immer sehr bildhaft vorgestellt, dass er leidet und dass das ganz schwierig ist und dass es so lange dauert und dass er schon alt ist und ob er je wiederkommt auch natürlich. Nicht? Also, weil man wusste ja nicht, ob er wiederkommt und ob er es überlebt. Ja.
0: Ende der 40er Jahre sollten alle Kriegsgefangenen frei sein. So hatten es die alliierten Siegermächte eigentlich beschlossen. Aber die Sowjets wollen nicht. In Schauprozessen werden die deutschen Gefangenen als Kriegsverbrecher öffentlich verurteilt. Viele zu Recht, manche zu Unrecht. Die Masse der Soldaten wird in Geheimprozessen zu Zwangsarbeit verurteilt. Das Kalkül? Sie sind wichtige Arbeitskräfte und ein Faustpfand im Kalten Krieg. Russland ist für eine Versöhnung noch nicht bereit. Ohne Nachweis von persönlicher Schuld müssen Zehntausende für 25 Jahre ins Arbeitslager. Auch Fritz Siegmann.
3: Ich dachte, jetzt die Welt geht unter. Können Sie sich ja vorstellen, wie als junger Mensch, wenn Sie jetzt da vor dem Richter stehen und der Dolmetscher, der sagt zu Ihnen, so, Sie sind jetzt so 25 Jahren Arbeitslager. Dann rechnen Sie mal aus, wenn Sie wiederkommen, wie alt Sie sind. Ob Sie überhaupt wiederkommen.
0: Nachdem bis Mai 1950 noch einmal über 17.000 Kriegsgefangene entlassen worden waren, erklärte Moskau, es gibt keine Kriegsgefangene mehr in Russland, nur noch rund 10.000 verurteilte Kriegsverbrecher. Empörung in Deutschland. Wo sind die zahllosen Vermissten? Die Menschen fordern die sofortige Freilassung aller deutschen Soldaten. Sie stellen Kerzen in die Fenster. Eine Schweige- und Gedenkminute im ganzen Land soll die Erinnerung an die Vermissten wachhalten. Und tatsächlich befinden sich 1950 noch rund 31.000 Kriegsgefangene in Russland. Paket- und Postkartenaktionen in die sibirischen Lager. Das demonstriert den Gefangenen: Wir haben euch nicht vergessen.
3: Plötzlich kriegte ich Pakete von Flensburg oben, von einer Frau, die ich gar nicht kannte. Das war so eine Frauenschaft, die sich da gebildet hatte.
0: Auch Schulklassen beteiligen sich an der Aktion. Dagmar von Kries aus Göttingen war dabei, packt Pakete für unbekannte Soldaten im fernen Russland.
4: Ich packte ja auch Dinge rein, die die Klasse mitgebracht hatte. Wurst, Zucker, irgendwelche haltbaren Suppen, ganz deutlich Dinge, die nicht verderben konnten. Wir trafen uns, es war eigentlich immer die gleiche Zahl von jungen Leuten, die sonnabends, nachmittags nichts anderes vorhatten oder die auch vielleicht das Verantwortungsgefühl hatten, hier können wir helfen.
3: Bloß die Pakete, die durften nicht beschriftet, also die Inhalt nicht beschriftet werden. Nicht? Zum Beispiel, weiß ich noch, einer von uns, der kriegte eine Tüte Milchpulver. Keiner wusste, was Milchpulver war. Kannten wir doch vor dem Krieg gar nicht, gab es da sowas gar nicht. Haben sie denn probiert. Wissen einer, wir waren ja auch Ärzte im Lager, nicht wahr, und so weiter. Wissen einer draufgekommen, das ist Milchpulver. Das wird ein bisschen anrühren. Kannst du als Milch trinken. Ne? Und Dosen die Beschriftung war weg. Wusste nicht, was drin war. Wurde die auf, und die Russen machten die auf. Und dann haben sie probiert, ob da was drin ist. Nicht waren alles im Glauben, ein Blödsinn.
0: 1953 kommt Bewegung in die Kriegsgefangenenfrage. Das Örtchen Friedland in der Nähe von Göttingen rückt in den Mittelpunkt des Interesses. Hier steht das zentrale Grenz- und Aufnahmelager der Bundesrepublik. Für Kriegsgefangene, Flüchtlinge und Aussiedler der erste Anlaufpunkt, für die Angehörigen ein Ort der Hoffnung. So auch für Edelgard Grothey, die nur ein paar Kilometer von Friedland entfernt lebt und verzweifelt ihren Vater sucht.
1: Ich hatte gehört, da sind Heimkehrer, und habe mir eingebildet, die freuen sich über blühende Kapuzinerkresse. Und bin runtergegangen und habe die von der Mauer abgeschnitten, habe mir einen kleinen Strauß Kapuzinerkresse gemacht. Und habe gesagt, ich muss jetzt nach Friedland kommen. Und wusste aber, das waren ungefähr 3 Kilometer, das wird dauern, und kriegte plötzlich eine Angst. Und 3 Kilometer, das schaffst du gar nicht, und vielleicht kommen die jetzt gerade. Und da war ein Rad auf dem Bauernhof, und da habe ich mir das Rad genommen, verbotenerweise, und bin mit dem Rad und der Kapuzinerkresse nach Friedland geradelt. 9-jährig. Und immer in dem vollen Glauben und Bewusstsein und Hoffnung, und es gab eigentlich für mich gar keinen Zweifel. Da kommt jetzt mein Vater.
0: Wie Edelgard Grothey hoffen Tausende, endlich den Vater, den Sohn oder den Bruder in die Arme zu nehmen. Die Zeichen stehen gut. Moskau will mehr als 8000 weitere deutsche Soldaten freilassen. Sie sollen mit der Bahn nach Friedland gebracht werden.
2: Ich habe als Kind, oder wir haben immer nach dem Krieg gehofft, weil so viele immer freikamen, auch in der Schule, so Väter, dass er freikommt. Und irgendwann, als ich in Paris war, 1953, dann habe ich schon, ging auch so eine Welle, dass jetzt wieder welche freikommen. Aber er war nie dabei, nie, nie, nie. Und man hat immer nur gewartet und gehofft, und dann kam er nicht.
0: 8 Jahre haben die meisten Frauen, Mütter und Kinder gewartet. Manche länger. Viele sind verzweifelt, haben aufgegeben.
5: Die Verbindung ist bis 1946 abgerissen gewesen. Meine Frau musste glauben, dass ich tot bin.
6: Nein, ich habe es eigentlich nie geglaubt, dass er tot war. Ich habe es immer gespürt, dass er lebt. Und als 1946 denn die Karte kam, da war ich natürlich überglücklich. Und kann es gar nicht sagen, wie schön das war, dass er wirklich lebte. Und
0: Edelgard Grothey gibt auch nicht auf, glaubt, hofft und sucht nach ihrem Vater, von dem sie keine Nachricht hat. Sie fährt zu jedem Transport, der im Herbst 1953 in Friedland eintrifft.
1: Und ich hatte ja dieses Bild, und er hatte eine Narbe auf dem Kopf oder auf der Stirn. Und ich habe sie alle nacheinander einzeln angeguckt. Ich habe gedacht, die muss ich ja erkennen, die muss ich ja eine Narbe erkennen. Aber sie sahen alle gleich aus, sahen alle fürchterlich gleich aus. Und ich wartete und ich saß da, und immer noch in dem Bewusstsein, jetzt kommt er auf mich zu. Es kam aber niemand auf mich zu. Und nach leerte sich der Platz, und irgendwann war der Platz leer. Und oje, und er war nicht gekommen. Und da habe ich meine Kapuzinerkresse genommen und habe sie auf das Podest gelegt. Und immer noch in der Meinung, er wird wissen, dass das mein Strauß ist.
0: Tausende Soldaten sind seit Kriegsende über Friedland in die Freiheit gereist. Seit 1951 auch viele Zivilinternierte, die als politische Gefangene der sowjetischen Besatzungsmacht unter DDR inhaftiert waren. Alle diese Heimkehrer sind in diesen Karteikästen registriert. Tausende von Schicksalen. Bis Januar 1954 entlässt Moskau immer wieder deutsche Gefangene in den Westen und die DDR. Ein stetiges Auf und Ab der Hoffnung und Enttäuschung.
2: Ich habe das mitgekriegt als Kind, dass, weil ich ging ja schon zur Schule, dass also Kinder, deren Väter kamen zurück. Und wir kannten auch unser bester Freund gegenüber auf der Straße. Der musste nie in den Krieg, der war immer da. Ich habe mir immer gewünscht, mein Vater hätte einen anderen Job gehabt.
0: Dann wieder Stillstand. Mehr als 10.000 deutsche Kriegsgefangene und Zivilinternierte scheinen verloren.
7: Moskau, die Hauptstadt der Sowjetunion. Hierher blickten am 23. August die Fußballfreunde aus ganz Deutschland. Es war ein heißer Tag, als die deutsche Nationalelf im Dynamo-Stadion unter dem Relief von Lenin und Stalin gegen das starke sowjetische Team antrat.
0: Der Fußball bringt Bewegung ins Spiel. Moskau setzt mit der Einladung an den Weltmeister von Bern ein Zeichen der Entspannung und Gesprächsbereitschaft.
3: Da hat Deutschland verloren gegen die Russen. Das haben sie uns erzählt und durch Zeitungen. Das haben die Russen ja gedacht. Wir haben die Weltmeister geschlagen. Wir haben sie ja dann im Speisesaal da die Posten da und die Essen da gemacht haben und so weiter. Die Aufseher, die haben dann... Oh, wir haben euch geschlagen, Weltmeister, da haben wir das. Und dann geht mir die Pravda plötzlich. Lacht er in den Speisesaal. Haben wir dann gelesen, jawohl.
0: Einen Monat später kommt der Kanzler nach Moskau. Gibt es nach dem Wunder von Bern jetzt ein politisches Wunder von Moskau? Werner Minkenberg und seine Kameraden verfolgen im fernen Ural das Geschehen in Moskau am Radio. Sie hoffen auf Adenauer.
8: Na, das war für uns kaum fassbar. Und dann haben wir den Russen gesagt, der dürfte im Wache das Radio nicht abschalten, wir wollen alles hören.
0: Es geht um viel. Moskau will diplomatische Beziehungen mit Deutschland. Adenauer die deutschen Kriegsgefangenen. Die Rückkehr der letzten 10.000.
8: Und da hören wir nach so vielen Jahren das Deutschlandlied. Wir standen alle automatisch auf und werden Mütze aufhatten, nahmen die Mütze runter und haben wir geweint. Waren so ergriffen davon, die Hymne zu hören, unsere Hymne. Und das da in Gefangenschaft. Ne? Ja, und da haben wir natürlich geklammert rein, das, der muss uns rausholen, der wird es schaffen.
0: Die Verhandlungen sind schwierig, drohen sogar zu scheitern. Im Bolschoi-Theater am Abend beim Ballett kommen sich Adenauer und Ministerpräsident Bulganin endlich näher.
8: Der Bulganin und Adenauer, die haben sich doch die Hand gegeben im Bolschoi-Theater. Und bis dahin haben sich ja die Russen gesträubt. Die haben mir gesagt, das hat uns einen unheimlichen Dämpfer aufgesetzt, wie der Adenauer gesagt hat. Also die letzten Kriegsgefangenen müssten heim und haben die Russen, sind alles Kriegsverbrecher, sind Menschen, denen haben wir das menschliche Antlitz genommen.
0: Dann der Durchbruch. Moskau verspricht Adenauer in die Hand, die letzten Kriegsgefangenen kommen frei.
8: Und er hat es ja geschafft, ne, dass wir heimkamen. Ne. Das war für uns eine Euphorie. Stehen wir auf, ne? Ich komme jetzt heim, jetzt ist endlich vorbei, ne?

0: Ja, die Russen, die haben sich gefreut und so weiter. Das Vidania, gewunken und wir in die Waggons, ich war auch, da hatten sie die Tür so weit offen, dass wir gucken konnten. Dings hatten den Ofen drin, denn die Fahrt hat ja 6 Tage gedauert, Tag und Nacht.
1: Der Transport durch die DDR lief streng geheim und die Züge durften nicht an einem Bahnsteig entlang fahren, durften auch nicht an einem Bahnsteig halten. Es wurde grundsätzlich ausgeschlossen, dass irgendwelcher Kontakt zur Bevölkerung zustande kam.
2: Wir grüßen die Heimat und so weiter, hat man Sprüche reingeschrieben. Und wir sind in Frankfurt Oder angekommen, erst das erste Mal deutsches Gebiet. Kam dann Vorbeioffizier, wir sollten die Zweige und die Anschriften abmachen. Haben wir gesagt, nicht. Sie müssten wir abmachen, das wäre verboten. Haben wir gesagt, die Russen haben es geduldet, die Polen bei der Durchfahrt haben es geduldet, haben es dran und ihr lässt es auch dran. Ihr macht das nicht ab. Und da wollten sie, haben sie gesagt, da müssen wir kommen. Wenn du hier rankommst, warte ich gar nicht an den Waggon ran, ich ziehe mir einen Waggon und dann kannst du was erleben. Da haben sie so aggressiv gewesen. Ne? Die sind dann abgezogen, haben nichts gemacht.
1: Das hat mein Vater eigentlich sehr schwer berührt. Einer von den Heimkehrern, die in Herdesheim an der Maschine kamen, sagte, wir sind durch die ganze Sowjetunion, sind wir vom sowjetischen Halbmond bestens versorgt worden. Wir sind durch ganz Polen vom polnischen Roten Kreuz bestens versorgt worden. Ab Frankfurt Oder wurde uns noch nicht mal Trinkwasser gereicht. Und das hat mein Vater eigentlich sehr verbittert. Ja, die armen Kerle haben doch wirklich ihr Leben gebüßt. Warum behandelt man die hier so?
3: Wir waren in der Schule, hatten Unterricht gehabt und plötzlich läuteten Glocken. Und da wussten wir, aha, da ist was los. Es ging wie ein Lauffeuer auch durch das Dorf, dass Heimkehrer ankommen würden.
4: Nur 4 Wochen nach Adenauers Moskau-Reise trifft Anfang Oktober 1955 der Zug mit den ersten Kriegsgefangenen im kleinen hessischen Grenzort Herleshausen ein.
2: Und mit Mark geht so ein grün Uniformierter mit einem Gewehr umgehängt vorbei und guckte er so. Und Mark sagt, wer bist denn du, was machst denn du? Sagt er, ich bin Grenzbeamter der Bundesgrenzschutz von der Bundesrepublik. Ja, haben wir gesagt, wo sind wir denn hier? Na, hier ist ja schon Bundesrepublik. Und da sind wir aus dem Waggon raus und haben gebrüllt, wir sind frei, haben uns gegenseitig umarmt und Schulter geklopft. Jetzt haben wir es geschafft, jetzt sind wir frei. Hat sich gelohnt zu überleben.

0: Das ganze Dorf fieberte und alle, die laufen konnten, liefen zum Bahnhof, um auch die Heimkehrer zu begrüßen natürlich, weil es war ja was wahnsinnig Schönes und was unbegreiflich Schönes eigentlich auch und Rührendes, in der Hoffnung, dass man den einen oder anderen auch wieder treffen könnte.
1: Auf der Fahrt haben wir immer überlegt, wie wird man uns empfangen? Wir sind ja Kriegsverbrecher. Wir werden uns anspucken, steinigen oder mit Hurra, ne? Und da ging unser Zweifel immer hinher, so oder so, ne? Bisschen freudig oder wieder so ein bisschen gedämpft. Und wie wir da in Herleshausen durch die kleine Bahnhofshalle gegangen sind, da hatten wir Empfang, da fiel alles wie ein Panzer vor uns runter. Da habe ich gesagt, das kann es nur gut sein. Ne?
2: Die Weiterfahrt der Spätheimkehrer zum Auffanglager Friedland gleicht einem Triumphzug.
0: Wir haben natürlich in die Gesichter der Heimkehrer geschaut und haben gesehen auch, dass viele geweint haben vor Freude. Andere haben gestrahlt. Sie haben sich über Blumen gefreut, über kleine Geschenke gefreut.
2: Dann endlich Friedland, das Tor zur Freiheit.
3: Da war natürlich was los. Ne? Und unsere Angehörigen kamen schon, die suchten und suchten uns. Alles rief durcheinander. Ne? Meinst du, wie Heinz, bist du mit hier? Und die standen ja alle an der Seite, wo wir reinfuhren. Da habe ich schon gesehen, ach, da ist ja meine Mutter oder mein Vater oder da ist mein Cousin. Und dann haben wir gewunken, wo haben wir uns denn da auf dem Platz gefunden? Das kann man gar nicht beschreiben. Also wer das nicht miterlebt hat.
2: Nach 3.795 Tagen Kriegsgefangenschaft schließt Fritz Siegmann seine Mutter wieder in die Arme.
4: Dann habe ich dann auch erlebt, wie die Ersten sich gefunden hatten. Angehörige, sprachlos, nur Umarmung, sprachlos.
2: Tausende sind gekommen, warten und suchen den Mann, den Sohn, den Vater.
5: Mein Vater war auch 55 nicht dabei. Ich habe später erfahren, dass er schon 49, ich denke zwar rückwirkend, für tot erklärt worden ist. Als ich diese Erklärung las, das ist so ein Formular, Vater ist für tot erklärt worden, da weiß ich, dass ich, als ich das gelesen hatte, fürchterlich geweint habe und da hatte ich so ein Gefühl der Ohnmacht und der Trauer und des Betrogenseins.
1: Und ich sah ein Schild, das sehe ich, das Gesicht, ich bin dann raus aus der Mäuse hin, näher ran und gucke, oh, das ist der Heinz. Und das war ein Lagerkamerad und das war die Schwester, die hat ihm, weil er keine Nachricht mehr kam, und die hat ihren Bruder gesucht gehabt. Und der konnte dann die traurige Mitteilung machen, dass der Heinz verstorben ist im Lager.
6: Liebe Landsleute, Heimkehrer aus dem fernen Osten, das Grußwort, das ich für das deutsche Volk zu sprechen habe, kann ganz einfach sein. Ein herzliches Willkommen.
7: Ich darf Ihnen melden, Herr Präsident, dass ich gleich nach der Ankunft an den Herrn Bundeskanzler ein Telegramm gerichtet habe mit dem Inhalt: 600 überglückliche Menschen danken Ihnen für die Befreiung vom sowjetischen Joch und wünschen Ihnen eine recht baldige Genesung.

0: Die Männer sind überwältigt von Gefühlen. Glück und Verzweiflung liegen dicht beieinander.
1: Die Freude jetzt auch für uns. Und dann die Heimkehrer, die andere Seite, wo keine Angehörigen hier waren. Die dann es war keiner da. Und dann habe ich erfahren, die waren aber irgendwie benah, aber es war keiner da, der die abholen wollte, konnte. Die Frau war anders verheiratet. Dieser Mann, wo jetzt keine Angehörigen waren, der saß vor der Baracke im Regen und merkte den Regen nicht. Der saß da, wie ein Toter. Und mir wollte man das immer nicht glauben, wir mussten ja von hier, wenn wir zur Arbeit fuhren, zum Zug. Also gingen wir durchs Lager durch. Vor der Schräge war links eine Toilette. Keine besondere Toilette, war wie ein Donnerbalken, stand einer Reihe. Und da sah ich denn den Ersten, der sich aufgehängt hatte, nicht? In dieser Toilette.
0: Mehr als 6000 Kriegsgefangene kommen in diesen Tagen nach Friedland. Hunderte von Freiwilligen helfen den Spätheimkehrern, führen Gespräche, befragen sie nach den Schicksalen der verschollenen Kameraden. Und sie bereiten sie vor auf das neue Leben, statten sie aus für die ersten Schritte.

0: kommt abends, der Kumpel zu mir, sagt er, komm, Werner, komm mal mit. Sag, willst du hin? Komm mit. Ja, sag, wohin denn? Na, komm mit. Na, gehen wir bald los, gehen wir in den Esssaal. Sagt, setz dich da hin. Und er kommt da mit 2 Flaschen Bier. Und da haben wir beide 2 Flaschen und es hat uns geschmeckt. Das war das erste Geld, was wir in der Hand hatten und das erste Bier, was ich als Freier getrunken habe und in den Händen hatte das Geld.
1: Noch ein Telegramm, ein Telefonanruf nach Hause zu Freunden und Verwandten. Lange will keiner im Grenzlager bleiben.
2: Hallo, ist jemand da? Wer ist denn da?
1: Felicitas von Kolani und ihre Familie erhalten auch eine Nachricht aus Friedland.
3: Ich bin dann mit meiner Mutter nach Friedland gefahren, mit dem Zug. Und haben dann meinen Vater in einer Baracke wiedergesehen. Und ich hätte meinen Vater nie erkannt, weil ich ihn als 1944 zu Weihnachten zuletzt gesehen habe. Da war er ein paar Tage auf Urlaub und danach habe ich ihn nicht wieder gesehen. Für mich war es natürlich ein fremder Mann. Er ging sehr gebeugt, hatte eine Rückgratkrankheit, Bechterew genannt und hatte eben auch TB gekriegt in der Kriegsgefangenschaft. Und ich hätte ihn nicht erkannt. Mein Bruder hat ihn aber erkannt.
1: Walter von Seydlitz ist auch frei. Der General hatte schwer. Er gilt als Verräter, weil er in Russland zum Widerstand gegen Hitler aufgerufen hatte. Die Tochter trifft auf einen verstörten Mann.
4: Das waren Riesenerwartungen. Und das war auch noch kindliche Erwartungen. Richtig kindlich, glaube ich. Also ich habe so gehofft, der nimmt mich ganz toll in den Arm und der ist interessiert daran, was ich, oder fragt danach, was ich erzähle oder was in der Zwischenzeit war. Aber das war gar nicht der Fall. Er sah so, als er zurückkam, das ist ein ganz trauriges Erlebnis gewesen. Er sah verwirrt aus und er war auch verwirrt. Und er hatte ganz wilde Augen und er sah völlig grau aus. Also sehr mitgenommen, sehr verletzt, sehr alt. Man hatte keine Ahnung davon, auch keine Hilfestellung oder keine psychologischen Erkenntnisse, wie das heutzutage vielleicht wäre, wie man mit so einem Menschen nach so vielen Jahren umgehen kann.
1: Dann endlich nach Hause.

0: Wohin die Männer auch kommen, warten Hunderte, Tausende auf ihre Heimkehrer. Wildfremde Menschen freuen sich mit den Familien. Die Heimkehrer werden zu einem nationalen Ereignis. Man ist glücklich und verwirrt zugleich. Vor allem die Jüngsten, sie fremdeln mit ihren unbekannten Vätern. Fremde stecken den Männern heimlich Geld zu, empfangen die Heimkehrer wie Helden, feiern ihren Überlebenswillen. Überwältigend auch die Rückkehr von Fritz Siegmann. Er hat zwei Kameraden mitgebracht, die kein Zuhause mehr haben.
1: Erst mal in Friedland waren, haben wir auch die mitgenommen, zum Teil. Die konnten wir auch nicht stehen lassen. Die hatten so viele Kumpels, waren wir ja. Ich hatte ja auch jemand, der aber hier im Westen wohnt, hier jenseits von Göttingen, an der Grenze. Und da hatte die Frau in der Zwischenzeit einen Grenzer kennengelernt. Und das wusste er und dann ist er ein paar Tage bei mir geblieben.
0: Im Januar 1956 kommen die letzten Transporte. Unter ihnen ein besonderer Zug. 450 Kriegsheimkehrer unter Bewachung russischer Soldaten mit aufgesetztem Bajonett. Die sogenannten Nicht-Amnestierten. Moskau fordert von der Bundesrepublik, dass diese Soldaten vor deutsche Gerichte gestellt werden wegen Kriegsverbrechen. Für diesen Zug gibt es keinen Empfang. Er trifft an einem Samstagmorgen heimlich in Herleshausen ein. Die Sonntagszeitung berichtet am nächsten Tag, dass die Polizei die Männer umgehend in eine Kaserne nahe Friedland gebracht hat. Von dort erhält Dagmar von Kries noch am selben Tag ein Telegramm von Paul Lotz.
2: Aus diesem Telegrammtext wurde uns klar, dass besagter Paul Lotz, mit dem ich schon die Postkarten gewechselt hatte, nun entlassen sei und der Meinung war, wir könnten ihn aufnehmen.
0: Die Schülerin ist völlig überrascht. Lotz hatte ihre Adresse als seine Adresse in Westdeutschland angegeben. Mit der Mutter und einem Bekannten geht sie in die Kaserne.
2: Das Einzige, was ich eben genau weiß, ist, dass wir dann da angeklopft haben und er da in einer Art neuen Bekleidung, hatte da so einen ganz schönen Mantel an und einen dunkelbraunen Koffer in der Hand und so mehr oder weniger stand oder im Gehen auf uns zukam und sagte so, ich kann gleich mit euch mitgehen. Die ganze Angelegenheit war sehr belastend. Man fühlte sich verpflichtet, eigentlich zu helfen und wusste genau, es geht nicht.
0: Nach dem Treffen hat die Schülerin keine Verbindung mehr mit dem fremden Heimkehrer Paul. Mit den letzten Kriegsheimkehrern kommen in diesen Tagen auch Angehörige der SS und Waffen-SS zurück. Nur wenige werden angeklagt und verurteilt. Wie etwa Angehörige des Lagerkommandos im KZ Sachsenhausen. Bei späteren Verfahren sind viele Taten verjährt oder die Angeklagten zu alt oder bereits verstorben. Der Weg in das neue Deutschland ist schwierig. Wirtschaftswunder, Alltagshektik, eine neue Kultur. Nur langsam und mühsam finden sich die Rückkehrer in der Freiheit und der glitzernden Welt zurecht.
3: Ja, ich habe nur gestaunt. Ich bin durch die Straßen gegangen, Schaufenster so voll alles. Und alles gab zu kaufen. Dann habe ich mich auf die Straßen, ich habe mich umgedreht. Der rennt da lang, die rennt da, die mit der Tasche. Denn jeder hat ja ein Ziel, egal wo er langläuft. Jeder hat ja ein Ziel, wo er hin will. Und das war für mich so überwältigend. Ich bin mal zurückgekommen, bin auf die Stube gegangen und habe mir das jetzt innerlich realisieren müssen. Du bist frei und das ist Deutschland. Das ist Freiheit.
0: Alte und neue Welten prallen aufeinander. Fremde Väter treffen auf fremde Kinder. Statt Marschmusik hört die Jugend jetzt Rock'n'Roll.
4: Mein Vater war natürlich auch streng. Mit 19 Jahren muss ich auch am Wochenende um 10 Uhr zu Hause sein. Und wenn alle anderen auf ein Fest gingen oder Klassenfest, durfte ich dann vielleicht mal bis 12 bleiben und musste dann nach Hause. Und als ich verlobt war, musste ich auch noch um 10 Uhr nach Hause kommen.
5: Er war uns allen am Anfang fremd, ja. Und das hat sich im Laufe der Zeit dann verändert. Ja, weil er da ja auch so wieder irgendwie ein menschlicher Vater wurde, mit dem wir uns dann auch über andere Dinge unterhalten konnten, auch mal über persönliche Dinge.
0: Es sind oft schmerzhafte Begegnungen mit zum Teil schwer traumatisierten Männern. Auf der Bühne in den Wohnstuben der Heimkehrerfamilien wird alles geboten. Dramen ebenso wie Tragikomödien.
4: Meine Mutter war sehr energisch und hat ja eben jahrelang alles alleine gemanagt. Und nun wollte mein Vater wohl auch mal, dass es nach seiner Mütze geht. Ich erinnere mich nur, dass die gekochten Frühstückseier durch die Luft flogen, weil wohl meine Mutter nicht so wollte, wie mein Vater wollte.
6: Er war ja Kellner und insofern saß er auch am Fass und kam gut an Alkohol ran. Und ich kann mich kaum mehr erinnern, dass er abends oder nachts, wenn er nach Hause kam, nüchtern war. Ich musste dann Vater zurückhalten und ausziehen. Und oft war es so, dass Vater dann in meinem Schoß lag. Ich habe mich dann da auch hingekauert und habe seinen Geschichten gelauscht und wusste dann, wenn er das alles erzählt und die Platte abgelaufen ist und irgendwo der Punkt gesetzt wird, ist an dem Abend dann der Spuk vorbei. Der lange Arm der russischen Kriegsgefangenschaft ging bis in die Flügelstraße. Na, und der hielt uns alle da im Klammergriff.
0: Auch der Einstieg in die Berufswelt ist für die Heimkehrer mühsam. Sie können sich nur schwer von der Vergangenheit lösen.
3: Es ist schon ein langwieriger Prozess gewesen. Es war nicht von heute auf morgen. Und ich muss sagen, ich habe es relativ früh überwunden, meine Vergangenheit ein bisschen nach hinten zu schieben. Aber viele Kameraden bei späteren Treffen erzählen, die haben gesagt, ich hab's heute nicht los, manche.
0: Viele scheitern. Andere finden nicht mehr die Anstellung in ihrem alten Beruf und müssen sich umstellen. Die Konkurrenz ist groß.
7: Ja, das hatte ich mir doch etwas anders vorgestellt bei meiner Rückkehr in die Heimat. Beruflich gesehen, denn vom Beruf bin ich Hochfrequenzingenieur. Die war viele Jahre bei großen Firmen tätig und hat auch eine gute Position. Ich habe mich verschiedentlich beworben, aber die Firmen haben kein Interesse mehr an alten Leuten. Sie suchen junge Nachwuchskräfte. Außerdem ist ja auch die Entwicklung derartig vorgeschritten, dass ich die durch 10 Jahre Abwesenheit nicht mehr dem folgen kann, was heute von mir verlangt wird.
1: Einfach war es nicht, aber ich hatte ja viele Kameraden, Arbeitskollegen, die mit mir in der Berufsschule gegangen sind und so weiter und die dort auch gearbeitet haben, die ich ja kannte, nicht, die schon früher nach Hause gekommen sind. Somit war das nicht schwierig.
0: Viele gehen auch in die neue Armee, zur Bundeswehr, die ein Jahr nach ihrer Rückkehr aufgestellt wird.
1: Ich wurde angeschrieben und da hat meine Mutter gesagt, Junge, wir sind schon wieder weg. Da irgendwo eingezogen werden und kommen vielleicht alle 4, 6 Wochen mal fürs Wochenende nach Hause. Das konnte ich meinen meiner Mutter und meinem Vater nicht antun. Nein.
3: Nein, nein. Ich wollte nicht, das hatte ich, wie man sagt, die Schnauze voll. Nicht nochmal Uniform und eine Waffe anziehen und eine Waffe in die Hand nehmen. Ne?
0: Insgesamt kehren mit den letzten Transporten mehr als 10.000 Kriegsgefangene und Zivilisten aus den russischen Straflagern in ihre Heimat in West- und Ostdeutschland zurück. Für sie ist erst jetzt, 10 Jahre nach Kriegsende, endlich Frieden.
1: Stellen Sie sich mal vor, wenn Sie 15 Jahre diese Zeit mitgemacht haben. Soldatenzeit und Gefangenschaft. Also, was für ein Elend, was man mitgemacht hat, wenn man seine besten Kameraden, Kollegen unter der Erde bringt, in den Zellplan einwickelt und in die Erde legt. Und so weiter. Und plötzlich kommt man endlich aus dieser Misere raus und man sieht hier, man lebt wieder auf. Das ist das zweite Leben.

Friedland. 60 Jahre später ist der kleine niedersächsische Ort noch immer Grenzdurchgangslager. Für viele Flüchtlinge aus aller Welt der erste Hoffnungspunkt in der Fremde und Tor zur Freiheit.

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4: Hallo und herzlich willkommen zum Presseclub an diesem Sonntag. Schön, dass Sie dabei sind. Es gab zwar gerade keinen Wetterbericht in der Tagesschau, aber wenn wir den gesehen hätten, dann wüssten wir auch heute wieder in vielen Teilen Deutschlands Temperaturen über 30 Grad, kein Regen in Sicht und das soll die ganze nächste Woche so bleiben. Die Hitze kommt mal wieder von Frankreich zu uns. Dort wurde ein Notfallplan ausgelöst und zum ersten Mal in der Geschichte der Tour de France wurde heute eine Etappe gekürzt aufgrund zu hoher Temperaturen. Immerhin, bei unseren Nachbarn gibt es einen solchen Notfallplan. Bei uns vor gut 2 Wochen, als wir die heißeste Juniwoche ever hatten mit Temperaturen über 40 Grad, da haben wir gesehen, wie schlecht wir darauf vorbereitet sind. Das Robert-Koch-Institut hat berechnet, dass mehr als 5000 Menschen in Deutschland aufgrund dieser Hitze gestorben sind. Und auch die Infrastruktur hat gelitten. Wir haben aufgesprengte Straßen gesehen und Züge, die nicht fahren konnten. Unser Thema im Presseclub heute, tödliche Hitze. Warum sind wir so schlecht gewappnet? Und dieses Thema möchte ich jetzt mit diesen Gästen diskutieren, die ich alle herzlich willkommen heiße. Miriam Scharlibbe, sie ist Chefredakteurin beim Mannheimer Morgen. Mannheim gilt als eine der heißesten Städte Deutschlands. Da kommen wir gleich noch mal drauf zurück. Claudia Reiser vom Mitteldeutschen Rundfunk. Sie ist Redakteurin in der ARD-Klimaredaktion. Tim Zent-Ivani vom Redaktionsnetzwerk Deutschland. Er ist zuständig für Gesundheits- und Finanzpolitik. Und Malte Kreuzfeld, er ist bei Table Media zuständig für Energie- und Wirtschaftspolitik, Haushalt und Steuern. Die Sendung können Sie wie immer auch im Hörfunk verfolgen auf WDR 5 oder NDR Info und wir streamen auf den Social-Plattformen der Tagesschau, zum Beispiel bei YouTube. Wenn Sie sich in die Debatte einschalten wollen, können Sie uns aber auch klassisch eine Mail schreiben an presseclub@wdr.de. Frau Scharlibbe, ich würde gerne mit Ihnen anfangen. Sie leben in Mannheim, gilt als eine der heißesten Städte Deutschlands, stark versiegelt. Und 2022, also vor 4 Jahren, gab es 47 Hitzetage mit Temperaturen über 30 Grad. Wie ist der Stand der Dinge im Moment in Mannheim?
5: Ja, leider ist er nicht besser geworden. Wenn wir diesen Sommer mit Menschen sprechen, die schon ihr ganzes Leben in Mannheim verbringen, dann sagen die sehr deutlich, ja, es war zwar immer schon sehr warm bei uns, aber es ist noch mal stärker geworden. In Mannheim kommen einfach ein paar Dinge sehr unglücklich zusammen. Der Oberrheingraben, die Topografie, die dafür sorgt, dass absinkende Winde es noch mal besonders warm machen bei uns. Eine zwar sehr speziell aufgebaute Innenstadt in Form eines Schachbrettmusters, legendenartig sogar das Vorbild für Manhattan, aber auch dadurch gibt es keine Winde, keine Windschneisen. Das heißt, wenn man in Mannheim lebt, sich dafür entscheidet, muss man ohne Wind auskommen und hat sehr oft das Gefühl, hineinzulaufen in eine Hitzewand. Und das haben wir auch bei diesem sehr, sehr heißen Wochenende erlebt, bis dahin, dass wir auch Hitzetote in der Stadt hatten.
4: Das ist die Quadratestadt, ne? Die ist sozusagen aufgebaut. Die Straßen haben dann Nummern und Buchstaben, genau. Um sich zu orientieren. In der Form sehr berühmt, aber eben für die Hitze jetzt tatsächlich auch ein besonderes Problem. Herr Zent-Ivani, das ist kein Einzelfall in Deutschland. Diese Lage in Mannheim, ich habe es ja gerade in der Anmoderation gesagt, Ende Juni über 5000 Tote, die das RKI aufgrund der Hitze gezählt hat. Wie valide sind denn diese Zahlen?
6: Es gibt ja schon einzelne Verschwörungstheoretiker, die sagen, alles Quatsch, es gebe keine Hitzetote. Ist natürlich richtig, weil auf den Sterbeschein steht natürlich nicht Hitze als Tod, sondern in der Regel sterben die Menschen ja mit ihren Vorerkrankungen, an ihren Vorerkrankungen, also Schlaganfall, Herz-Kreislauf-Erkrankungen. Ich habe mir die Zahlen nochmal angeschaut, ich halte das für valide. Sie schauen sich ja genau an, welche Zahl von Sterbefällen wären zu erwarten gewesen. Das haben sie sich über mehrere Jahre, ich glaube 10 Jahre, angeschaut und haben das dann mit einem Modell sozusagen herausgerechnet. Das Statistische Bundesamt kommt sogar noch auf noch höhere Zahlen. Aber mit dem Modell, was das RKI gemacht hat, sind wir, glaube ich, auf der sicheren Seite mit diesen Zahlen.
4: Das heißt, man guckt sich die Statistik an, welche Anzahl an Toten wäre statistisch normal gewesen in
6: genau.
4: diesem Zeitraum. Und das sind dann die Menschen, die zusätzlich während dieser Hitze gestorben sind.
6: Quasi. Da kann man dann davon ausgehen, dass diese Hitze den Einfluss dort gehabt hat, klar.
4: Und weil dann, Sie haben es auch gerade gesagt, natürlich da nicht steht, die sind an Hitze gestorben, sondern was sind denn so typischerweise die Erscheinungen, die man dann hat während einer solchen Hitzephase?
6: Naja, es ist, wie ich schon sagte, Schlaganfall, Herz-Kreislauf-Erkrankungen, die gerade eben bei älteren Menschen natürlich das Problem geben. Ältere Menschen sind häufig dehydriert, weil sie nicht genug trinken. Genau dasselbe gilt natürlich auch für Kinder. Also genau die vulnerableren Gruppen, die haben, wie zum Beispiel eben ältere Menschen, haben natürlich in der Regel noch andere Leiden. Und daran sterben sie dann im Zweifel.
4: Was ich erinnere von vor 2 Wochen war es, dass es tatsächlich auch zum ersten Mal Menschen im mittleren Alter getroffen hat, zwischen 40 und 60 Jahren, die Probleme mit der Hitze hatten, weil wir ja sonst immer sagen, das sind die vulnerablen Gruppen. Also von daher war es schon eine besonders extreme Situation. Frau Reiser-Leipzig, jetzt kommen wir mal auf die Infrastruktur zu sprechen, war ja besonders extrem von der Hitze betroffen. Da haben wir diese Bilder gesehen von aufgeplatzten Straßen und Straßenbahnschienen und verklebte Schienen und Ähnliches. Der Betrieb stand tagelang still. Warum war das in Leipzig so besonders schlimm und was ist da auch für ganz Deutschland zu erwarten?
7: Na, in Leipzig ist tatsächlich das Besondere gewesen, die Straßenbahn, wo die Fugenmasse wirklich aus der Straßenbahn herausgequollen ist und das komplette Straßenbahnnetz für rund 2 Wochen lahmgelegt worden ist oder komplett lahmgelegt für ein paar Tage. Aber bis es wirklich wieder komplett hergestellt worden ist, waren es 2 Wochen. Und das lag daran, dass Leipzig sich auch besonders stark erhitzt, aber unsere ganze Infrastruktur einfach auf viel kältere Temperaturen ausgelegt ist. Wir haben alles gebaut in einer Realität aus der Vergangenheit, die so jetzt nicht mehr da ist. Wir haben neue Temperaturrekorde. Rekord ist ein bisschen ein schwieriges Wort in dem Zusammenhang, weil es ja nichts Positives ist. Es hat ein internationales Forscherteam tatsächlich herausgefunden, dass diese Temperaturen, die wir jetzt in dieser Hitzewelle hatten, vor 50 Jahren, so noch gar nicht möglich gewesen wären. In dieser Ausdauer, Tag und Nacht, beides Extremtemperaturen. Und daran sind wir einfach noch nicht ausgelegt darauf. Mm-hmm.
4: Weil Sie gerade das angesprochen haben, das Wort Rekord ist tatsächlich eher ja positiv besetzt in diesem Zusammenhang, vielleicht dann nicht. Ich würde gerne mal auf eine Grafik gucken an der Stelle, wo wir uns die Entwicklung der heißen Tage der vergangenen Jahre angucken. Also extreme Hitzejahre waren früher eher die Ausnahme. Wir sehen hier die Anzahl der heißen Tage, das heißt, dass an den 2000 Wetterstationen in Deutschland im Durchschnitt über 30 Grad gemessen worden sind. Erst seit den 1990er Jahren kommen wir da in den zweistelligen Bereich, also mehr als 10 Tage pro Jahr. Zum Beispiel 1994 waren es 16,3 Tage, 2015 waren es 17,6 Tage im Durchschnitt über 30 Grad und im vergangenen Jahr liegt der Wert aktuell bei 11,1 Tagen. Im Durchschnitt über 30 Grad. Also auch das war deutlich heißer als die vergangenen Jahrzehnte. Wie das Jahr 2026 da abschneiden wird, das werden wir natürlich dann sehen, wenn das Jahr vorbei ist. Aber wie ich schon sagte, die heißeste Juniwoche mit Temperaturen über 40 Grad war ja schon ein sehr drastisches Beispiel jetzt. Herr Kreuzfeld, es ist ja jetzt nicht so, dass das ein ganz neues Phänomen wäre, sondern die Klimawissenschaft sagt uns seit Jahren, wenn nicht Jahrzehnten, dass das kommen wird, dass diese Extremtemperaturen auch eine Folge sind des Klimawandels, der hauptsächlich durch den Menschen verursacht wurde. Also was muss man denn jetzt, sag ich mal, mit Blick auf die Hitze, die sich jetzt so konkret ausrealisiert, was müsste man denn da jetzt eigentlich tun?
6: Oh, das ist eine große Frage, ist auf vielen Ebenen zu beantworten.
4: Es war eine große Frage.
6: Zum einen muss man erstmal feststellen, man müsste mal davon wegkommen, dass uns dieses Thema nur beschäftigt, wenn es heiß ist. Das ist, glaube ich, eines der größten Probleme. Da nehme ich uns Journalisten gar nicht aus. Auch die Medien konzentrieren sich auf Hitze und Hochwasser immer dann, wenn es extrem heiß ist und wenn die Keller überflutet sind. Und ein paar Wochen später, wenn die Probleme nicht mehr so sichtbar sind, wo man aber an den Lösungen arbeiten müsste, dann passiert das viel zu wenig. Bei der Politik gibt es das gleiche Phänomen. Auch da gibt es das Problem, dass es eine langfristige Lösung erfordert, wo man kurzfristig die Effekte nicht sieht, aber
8: kurzfristig viel Geld in die Hand nehmen muss, möglicherweise unpopuläre Entscheidungen treffen muss und so weiter. Das heißt, alle haben so ein starkes Gefühl, das zu verdrängen, obwohl man es seit 20 Jahren weiß, dass das kommen wird, ist man dann immer wieder überrascht, dass es kommt und gleichzeitig irgendwie auch fühlt sich nicht zuständig, weil das ist in der Politik bei uns ja eins der ganz großen Probleme, dass wir da so ein Kompetenzwirrwarr haben und jeder sagt, ja, müsste man dringend mal was machen, aber bitte nicht wir, oder ja, müssten wir was machen, aber dafür müsste uns irgendjemand anders Geld geben und so weiter. Das heißt, wir haben da so eine Verantwortungsunklarheit, dass der Bund sagt, wir sind nicht zuständig und die Länder sagen, wir haben kein Geld und die Kommunen sagen, wir haben doch aber hier schon einen Hitzeschutzplan gemacht, wo drin steht, zieht doch mal die Gardinen zu oder so. Und das geht dann schon als Hitzeschutzplan in Deutschland. Das ist alles irgendwie viel zu wenig für diese Größenordnung, die dieses Problem hat.
4: Wenn wir vielleicht einmal Klimaschutz und Klimaanpassung, das sind ja zwei verschiedene Dinge. Wenn man jetzt, also Klimaschutz, tatsächlich die CO2-Emissionen maximal runterfahren würde, um eben die Erderwärmung nicht weiter zu befördern. Selbst wenn das jetzt gelänge, wie würde sich das denn auf uns in Sachen Temperaturen auswirken?
8: Man darf das inzwischen nicht mehr gegeneinander stellen. Wir brauchen beides. Wir brauchen Klimaanpassung, weil die Temperaturerhöhung, die ist jetzt ja schon da und wir haben diese hohen Temperaturen. Dagegen müssen wir was tun. Das darf aber dann keine Entschuldigung dafür sein, zu sagen, dann müssen wir jetzt gegen den Klimawandel oder die Klimakrise weniger tun, weil natürlich macht es einen Unterschied, ob wir 2 Grad oder 4 Grad Temperaturerhöhung haben, zumal in Europa sich das ungefähr doppelt so stark auswirkt, weil wir der am stärksten aufheizende Kontinent sind. Das heißt, wir brauchen beides. Aber selbst wenn wir jetzt sofort mit den CO2-Emissionen weltweit auf Null gehen würden, würde es ja nicht wieder kälter. Es würde so bleiben oder sogar noch 10 Jahre lang weiter ansteigen oder so, bis wir da so ein neues Gleichgewicht erreicht haben. Das heißt, mit diesen Temperaturen, die wir jetzt hier haben, das wird in Zukunft nicht das neue Normal sein, sondern in 20 Jahren wird das, was wir jetzt haben, uns wie ein kühler Sommer vorkommen im Nachhinein. Das heißt, wir müssen jetzt relativ schnell loslegen, uns darauf einzustellen auch.
4: Herr Zentivani.
9: Ja, allerdings hatten wir natürlich in der Vergangenheit, in den letzten Jahren immer das Problem, dass es, glaube ich, eine Übergewichtung von Klimaschutz gegenüber Klimaanpassung gegeben hat. Denn jeder, der gesagt hat, wir brauchen jetzt eine Klimaanpassung, musste mit dem Vorwurf leben, dass er den Klimawandel sozusagen verharmlost und sich

0: Ich würde gerne zum Thema Klimaanpassung jetzt kommen, weil das ist ja auch das, was uns jetzt hauptsächlich in dieser Sendung beschäftigen soll. Es ist tatsächlich eine komplexe Materie. Wenn man sich Klimaanpassung anguckt und Hitzevorbeugung, dann sind 5 Ministerien thematisch zuständig. Dementsprechend kompliziert ist es, in dem Bereich zu agieren. Vielleicht fangen wir mit den vulnerablen Gruppen an, über die wir auch schon gesprochen haben. Also eben ältere Personen, kranke Menschen und Kleinkinder. Da gibt es verschiedene Einrichtungen, auf die wir gucken wollen. Krankenhäuser, Pflegeheime, Kitas. Fangen wir doch mal mit den Krankenhäusern an. Laut der Deutschen Krankenhausgesellschaft verfügen nur 38% der Krankenhäuser über gekühlte Patientenzimmer. Doch nicht mal in diesen 38% der Kliniken sind dann alle Zimmer gekühlt. Das ist eigentlich Aufgabe der Länder. Deshalb frage ich einfach mal in die Runde, warum passiert es nicht? Warum passiert da nicht genug offensichtlich?
1: Ich bin weit davon entfernt, die Lobbyrufe, die es im Gesundheitswesen ja immer nach mehr Geld gibt, irgendwie zu unterstützen. Da muss man sehr vorsichtig sein. Aber im Fall der Krankenhäuser ist es tatsächlich so, dass die einfach ein Geldproblem haben. Es wird zu wenig investiert und das liegt daran, dass für die Investitionen die Länder zuständig sind. Das ist auch gesetzlich geregelt, aber die Länder kommen dem nicht nach. Also zum Beispiel im letzten Jahr hatten die Länder einen Investitionsbedarf, der ungefähr bei 6 Milliarden lag. Die Länder haben aber nur 3 Milliarden gezahlt, sodass da also eine erhebliche Lücke entstanden ist. Und die Krankenhäuser, dem bleibt jetzt nichts anderes übrig, als das Geld der Krankenversicherung, was eigentlich für die Versorgung der Patienten da ist, Zweck zu entfremden sozusagen, um irgendwie das Notwendigste in den Krankenhäusern zu investieren. Und das Notwendigste sind im Zweifel kaputte Fenster oder eine kaputte Hygieneanlage oder was auch immer oder ein kaputtes Bett auszutauschen. Aber der Klimaschutz, der fällt dann einfach hinten runter, weil das Geld fehlt.
2: Und das ist auch ein Problem, dass quasi der Hitzeschutz bis heute ja keine Pflichtaufgabe ist. Es gibt da keine gemeinsamen Standards. Es ist, die Länder können quasi zwar Empfehlungen aussprechen, die Kommunen können Hitzeaktionspläne für sich zwar erstellen, aber das ist alles keine Pflicht. Und wie ist es mit den freiwilligen Aufgaben? Das sind natürlich die Dinge, die als erstes hinten runterfallen. Und wenn es jetzt eben darum geht, gerade mit Klimaanlagen, das ist eine Maßnahme, die extrem teuer ist. Da müsste sehr viel Geld, viele Milliarden in die Hand genommen werden. Und dann kommen wir eben genau zu diesem Problem. Es sind Gelder, die nicht da sind. Wo sollen sie herkommen? Und deswegen gibt es ja auch die Diskussionen, sollte man den Hitzeschutz künftig anders handhaben? Sollte man das zu einer Gemeinschaftsaufgabe machen, dass eben auch der Bund mit an Bord ist und nicht nur Länder und Kommunen.
0: Da kommen wir später noch dazu, welche Rolle da der Bund spielen will. Frau Schale, Sie wollten auch gerade noch was sagen. Ich gebe Ihnen aber einfach mal eine Frage von Felix Staracek auf Social Media mit. Welche Rolle spielen denn Architektur und Ausstattung in Kliniken und Pflegeheimen beim Hitzeschutz? Können Sie dazu was sagen?
3: Ja.
0: Wir sprachen schon über die Architektur von Mannheim, deshalb.
3: Theoretisch eine große Rolle. Und ich begrüße auch, dass jetzt eine Debatte in Fahrt kommt. Man kann da unterschiedlicher Position sein, ob Klimaanlagen jetzt das Allheilmittel sind oder nicht und welche Nachteile sie auch mit sich bringen. Allerdings ist das wieder eine Debatte, die auf einer sehr politischen, theoretischen Ebene stattfindet. In der Realität, das sehen wir ganz aktuell in Mannheim, sind wir im negativen Sinne schon einen Schritt weiter. Also wir reden gerade nicht mehr über die Ausstattung der einzelnen Krankenhäuser, sondern über den Erhalt von Standorten. Wir haben ganz aktuell das Beispiel, dass nach der Fusion von 2 Krankenhausstandorten entschieden worden ist, dass ein Standort in der Stadt aufgegeben worden ist und die Verantwortlichen es für eine machbare Idee gehalten haben, an genau diesem besagten Hitzewochenende, Ende Juni, den großen Umzug Teil 1 von dem Standort, der leergezogen wird, in die andere Klinik zu machen, inklusive Intensivpatienten. An dem Wochenende hat das stattgefunden. Wir haben als Zeitung natürlich mehrfach nachgefragt. Uns ist mehrfach versichert worden, die Umzugshelfer und das medizinische Personal wird mit Wassereis etc. verseucht. In den Krankenwagen sind Kühlungen, das funktioniert alles. Am Ende ist es tatsächlich so gewesen, dass an dem Samstagabend auf der Intensivstation die Klimaanlage ausgefallen ist und man sich dann mitten im Umzug entschieden hat, nur die stationären Patienten umzuziehen. In der Kommunikation war das aber auch etwas schwierig. Wir waren natürlich mit Reportern vor Ort und haben das auch begleitet. Es ist dann in diesem Fall am Ende auch alles gut gegangen. Aber da sehen wir natürlich, dass der nächste Schritt, wie ist dann diese Klinik ausgestattet, eine ganz wichtige Frage ist. Aber wir gerade in der Region, wo wir unterwegs sind, vor allem uns darüber Sorgen machen, wie es grundsätzlich um die medizinische Versorgung steht.
4: Tatsächlich, um nochmal auf die Frage des

0: Hörers zurückzukommen. Natürlich kann man architektonisch sehr viel machen, weil die beste Hitze ist sozusagen die, die gar nicht erst reinkommt ins Gebäude. Und da gibt es eben im Wesentlichen drei Möglichkeiten. Also Dämmung, die im Winter die Wärme drin hält, hält im Sommer auch die Wärme draußen. Verschattung, die außen liegt am Fenster, Vorhänge drinnen bringen sehr wenig, Rollos außen bringen eine Menge, damit die Wärme gar nicht erst reinkommt. Oder auch so Fassadenvorsprünge, die dafür sorgen, dass die steile Sonne im Sommer gar nicht reinscheint in die Gebäude und die flache im Winter, die man gern haben will, sehr wohl. Da gibt es also mit architektonischen Sachen sehr viel. Und bei Neubauten wird das ja auch gemacht. Da gibt es ja sogar auch Hitzeschutzvorgaben. Für den Bestand gibt es da aber nach meines Wissens keine verbindlichen Vorgaben. Und gerade im Neubau ist es ja auch so, dass man da eher mal darüber redet, allzu viele Bauvorschriften gelten dann als bürokratisch und Gängelung und teuer und so. Da ist dann alles, was sozusagen Effizienz und Hitzeschutz bedeutet, auch eher sozusagen wird angegriffen im Moment als ausgeweitet, weil es halt auch Geld kostet oder weil es eben als bürokratische Vorgaben gilt. Dabei könnte man tatsächlich damit schon eine ganze Menge erreichen. Alles kriegt man damit nicht hin. Also kühlen wird man in bestimmten Bereichen auch müssen, aber man muss erstmal weniger kühlen, wenn überhaupt erstmal weniger Hitze in die Gebäude reinkommt.
1: Wir haben doch ein weiteres Problem. Es geht doch gar nicht nur um die Krankenhäuser. Wenn wir uns jetzt auf die konzentrieren, wir haben ja in unserem Gesundheitssystem eine Tendenz dazu, dass viel dieser Arbeit gar nicht mehr unbedingt in Krankenhäusern gemacht werden. Wir haben beispielsweise auch im Nachgang dieses Hitzewochenendes Hinweise über unser Hinweisportal bekommen, dass wir zwei Hitzetodesfälle hatten und die sind nicht in einem Krankenhaus gewesen, sondern in einer Einrichtung, in einer Wohneinrichtung für psychisch kranke Personen. Und einer der Todesfälle war ein 52-jähriger Mann. Und auch dort wurde uns gesagt, es wird alles gemacht, es funktioniert alles und trotzdem wurden dann danach die Trinkpläne nochmal angepasst. Man hat nicht mehr nur den Impuls zum Trinken gegeben, sondern richtige Pläne erstellt, Ventilatoren aufgestellt etc. Aber so eine Einrichtung würde beispielsweise bei der Fokussierung auf Krankenhäuser nicht unbedingt an erster Stelle sein.
2: Also es ist wichtig, auch darüber hinaus auf andere Einrichtungen zu gucken. Ich habe auch die Pflegeheime gerade genannt an der Stelle. Da gibt es gar keine offiziellen Zahlen darüber, wie viele klimatisiert sind. Die Zuständigkeit liegt auch bei den Ländern. Wie sieht da die Realität aus?
3: Auch ein ähnliches Problem wie bei den Krankenhäusern. Es gibt einfach zu wenig Investitionsmittel. Auch hier müssten die Länder eigentlich, die sind für die Infrastruktur, die für die Pflegeinfrastruktur zuständig, aber sie zahlen zu wenig. Im Moment ist es ja so, dass das auf die Pflegebedürftigen, die in Heim leben, abgewälzt wird. Also wenn, nur um die Dimension klar zu machen, wenn die Länder ihren Verpflichtungen nachkommen würden, die Investitionsmittel zur Verfügung zu stellen für die Pflegeheime, könnten die Eigenanteile der Pflegeversicherten um 500 Euro im Monat sinken. Daran sieht man einfach mal, wie groß die Lücke eigentlich ist. Und da passiert genau dasselbe wie in den Krankenhäusern. Es wird das Notwendigste gemacht, aber Klimaanlagen sind dann teuer und fallen hinten runter, weil andere Sachen vermeintlich dringlicher sind.
2: Das heißt, man kann davon ausgehen, dass wenn man ein Pflegeheim mit Eigenanteil bezahlt, dass da ungefähr 500 Euro drin sind, die Instandhaltung oder Investitionen in das Gebäude sind, die gar nicht zur Pflege der eigentlichen Person.
3: Eigentlich nicht. Und eigentlich haben die bei den Pflegebedürftigen gar nicht zu suchen, diese 500 Euro. Und die müssten eigentlich eben von den Ländern erbracht werden. Und wenn sie ihren Anteil erbringen würden, wäre möglicherweise auch Geld dafür, tatsächlich dann dort Klimaanlagen anzuschaffen. Aber es gibt eben, wir kommen ja wahrscheinlich noch drauf, was in Frankreich geregelt worden ist. Da gibt es auch bei uns, selbst wenn man die Investitionsmittel hätte, es gibt bei uns keine Vorschriften darüber, was tatsächlich dann eben an Klimaanpassung, an gekühlten Räumen für die Pflegebedürftigen da sein muss. Das ist in Frankreich anders.
2: Vielleicht ganz kurz noch zu den Kitas und dann gucke ich gerne auf Gebäude insgesamt. Herr Kreuzfeld, Sie haben das ja aufgemacht, das Thema, wie kann man überhaupt Gebäude so dämmen, dass die Hitze nicht so auftritt. Am vergangenen Freitag wurde im Bundestag, letzter Sitzungstag vor der Sommerpause, das Gebäudemodernisierungsgesetz beschlossen, das formerly known as Heizungsgesetz ist jetzt angepasst und verändert worden, schreibt keine pauschale Sanierungspflicht für Nicht-Wohngebäude wie Kitas vor. Allerdings müssten bestimmte energetische Schwellenwerte bis 2030 erreicht werden im öffentlichen Bestand, also in 4 Jahren. Was heißt das denn jetzt? Also wer muss denn bei Kitas jetzt was machen? Wer kann mir helfen? Frau Reiser, Sie haben auch gerade die Stirn gerunzelt.
4: Ja, also grundsätzlich vielleicht mal nochmal zur Einordnung. Natürlich sind Kleinkinder eben auch, zählen zu den vulnerablen Gruppen. Deswegen muss da bei denen auch ganz dringend gehandelt werden. Es ist ein bisschen anders gelagert als bei Älteren und Kranken. Kleinkinder haben per se einfach noch nicht diese Ausgleichsmechanismen, können noch nicht so stark schwitzen und deswegen sind die auch besonders stark betroffen. Insofern müsste auch definitiv bei Kitas mehr gewacht werden. Ich würde auch noch mal kurz den Sprung zurück machen, weil wir über Ausstattung und so weiter gesprochen haben. Und Klimaanlagen ist viel schon, ist nicht unbedingt das Nonplusultra. Wir werden in vielen Bereichen darauf zurückgreifen müssen, weil wir einfach die Bestandsbauten haben. Aber es wäre auch schon gut, wenn wir, theoretisch gibt es bei Neubauten jetzt tatsächlich Änderungen. Man baut theoretisch anders, dass eben Patientenzimmer, um auch nochmal bei den Krankenhäusern, nicht mehr nach Süden ausgerichtet sind. Ganz lange Zeit waren eben der schöne Ausblick, die Sonne. Jetzt ist theoretisch nach Norden ausgerichtet, aber selbst das wird noch gar nicht unbedingt umgesetzt bei Neubauten, weil einfach ja die Planungsphase schon so weit zurückliegt und wir noch in der Vergangenheit auch da liegen. Insofern langfristig müssen wir zu Umbauten zukommen. Und die Ausstattung ist eigentlich eher so eine Übergangsvariante.
2: Also hier hat Jörg Hinz per Mail gefragt, brauchen wir eine Klimaanlagenoffensive für Krankenhäuser und Pflegeheime? Teilweise ja, sagen Sie, also da, wo quasi im Bestand nicht anders geholfen werden kann. Aber wenn neu gebaut wird, dann sollte man eigentlich verhindern, dass es überhaupt so heiß wird.
4: Im Idealfall ja. Und auch mit effizienteren Maßnahmen, eben Wärmepumpen, die beide Richtungen können, die auch einen kühlenden Effekt haben. Weil Klimaanlagen, ich bin kein Feind von Klimaanlagen. Wir brauchen die in bestimmten Bereichen definitiv. Aber sie haben ihre Probleme. Der Stromverbrauch, das lässt sich einigermaßen abfedern, wenn man gleichzeitig tatsächlich Solar hat auf den Dächern. Aber zum Beispiel, wir können gar nicht in Städten auch private Wohnräume durch und durch durchklimatisieren, weil die Luft, die wird nur die warme Luft nach draußen befördert und die Stadttemperatur geht dann nach oben. Und das ist dann ja wieder zum Nachteil von Leuten aus sozioökonomisch niedrigeren Schichten, benachteiligten Schichten, die nicht die Möglichkeit haben, sich eine Klimaanlage reinzubauen, wo der Vermieter das auch nicht tut und so weiter. Und da wird das Problem einfach nur weitergereicht.
2: Kreuzfeld, ich möchte gerne auf das zurückkommen, was Sie eben gesagt haben. Also wenn Wohnungen im Winter gut gedämmt sind, um die Hitze zu halten, dann wehrt das auch, also die Wärme im Winter zu halten, dann wehrt das auch die Hitze im Sommer ab. Ich habe aber den Eindruck, manchmal können das auch konkurrierende Ziele sein. Also ich bin jetzt keine Dämmungsexpertin für Wohnungen, aber was müsste man denn tun, damit genau dieser Effekt eintritt, dass die Wohnungen im Winter warm bleiben und im Sommer nicht zu heiß werden?
0: Ein bisschen das, was ich schon erwähnt hatte, dass man also dafür sorgt, dass durch die Fenster möglichst wenig Sonnenenergie reinkommt im Sommer, weil dadurch kommt die Wärme rein. Und wenn die Wände dann vernünftig gedämmt sind, bleibt sozusagen, dann können draußen 38 Grad sein, in der Wohnung bleiben trotzdem 26. Wenn die Dächer und die Wände gut gedämmt sind, kommt halt die Wärme auch nicht so gut rein im Sommer. Aber nochmal zu Ihrer Frage von dem Gebäudemodernisierungsgesetz zurück. Das ist ja eben tatsächlich interessant, dass da nicht nur die Diskussion geht, ja vor allem darum, dass jetzt die Gas- und Ölheizungen wieder erlaubt werden, was ja auch eine Sache ist, wo man nochmal sagen kann, in Zeiten der sich beschleunigenden Klimakrise da ein funktionierendes Gesetz mit Klimaschutzstandards zurückzuschrauben, ist die eine Sache. Aber der andere Teil war eben in dem Gesetz, dass damit diese EU-Gebäuderichtlinie auch umgesetzt wird. Und die hatte ursprünglich mal vorgesehen, dass es auch für Bestandsbauten verpflichtende Sanierungen gibt. Das wollte die EU-Kommission so. Das ist dann von den Mitgliedstaaten schon abgeschwächt worden, auch unter deutscher Regelung, dass da jetzt noch Zielwerte drinstehen, aber keine Sanierungspflichten mehr für individuelle Hauseigentümer. Und Deutschland hat jetzt auch gesagt, wir gehen auch keinen Schritt darüber hinaus, sondern wir machen das 1:1 so, sodass es da drin steht, bis zu dem und dem Zeitpunkt wollen wir so und so viel weniger haben. Aber wie wir da hinkommen, das überlassen wir den Leuten selber und setzen ein bisschen auf Förderung und so, aber bloß den Hausbesitzern keine Vorgaben machen. Und das hat dann eben auch den Effekt, wo es keine Vorgaben gibt, gibt es vor allem dann auch bei vermieteten Wohnungen, wo ja sozusagen der Mieter die Kosten hat und der Vermieter die Kosten hat und der Mieter den Nutzen, keinen Anreiz, das zu machen, bis es dann mal so hoch wird, dass irgendwie die Wohnungen unvermietbar werden, weil es zu heiß wird im Sommer.
2: Hätte ich jetzt nämlich noch die Frage dazu, gibt es denn irgendeinen Anspruch der Mieter, dass der Vermieter solche Temperaturregulierungsmaßnahmen, die Sie jetzt gerade angesprochen haben, nachträglich einbaut?
0: Nachträglich nicht. Bei Neubauten gibt es Wärmeschutzvorgaben, bei Bestandsbauten nicht. Und ich habe es extra nochmal nachgeguckt, jetzt auch bei dieser Hitzewelle. Also ob das eigentlich ein Mietmangel ist, wenn eine Wohnung zu heiß ist. Und das ist sehr umstritten. Gerichtsentscheidungen sind widersprüchlich, aber es heißt erstmal generell nicht. Anders als wenn die Heizung im Winter ausfällt, ist es immer ein Mietmangel, wenn es im Sommer zu warm ist, bis die Wohnung unbewohnbar ist und nicht mehr vereinbarungsgemäß zu nutzen. Und das wird dann immer individuell definiert. Interessanterweise war es da so, dass die Gerichte entschieden haben, in teuren Neubauten geht es eher als Mangel, weil man da damit rechnen kann, dass das irgendwie vernünftig geregelt ist. Während in Altbauten, da scheint sozusagen Hitze als unabwendbares Übel angesehen zu werden. Auch nochmal so eine interessante soziale Staffelung da, die da drin ist. Aber da wäre sozusagen auch, würde wahrscheinlich einiges bringen, wenn man sagen würde, Vermieter müssen ihre Wohnungen so ausstatten, dass sie auch im Sommer bewohnbar sind, ohne dass man das Risiko eines Herzstillstands darin erleidet.
2: Also die Herausforderung ist, glaube ich, klar geworden, auch mit Blick auf die verschiedenen Gebäude, die wir jetzt diskutiert haben. Gerade in Innenstädten ist das natürlich ein besonders großes Problem. Da sind die Kommunen an der Stelle dann auch dafür zuständig, Hitzeschutz zu gewährleisten, sind aber selbst stark verschuldet. Und wenn wir uns den Haushalt für 2027 angucken, der vergangene Woche den Bundestag passiert hat, dann wurde auch noch mal aus dem Klima- und Transformationsfonds Geld herausgenommen. Das brauchte der Finanzminister Lars Klingbeil von der SPD an anderen Stellen. Also konkret wurde um 2,7 Milliarden das Geld für die Kommunen gekürzt an der Stelle. Deshalb fragen im Moment sehr viele Leute, ja, wie sollen die klammen Kommunen denn für Hitzeschutz sorgen, wenn sie nicht genügend Geld bekommen? Und unter anderem wurde das auch Bundesumweltminister Carsten Schneider von der SPD gefragt, wer soll denn jetzt hier in Deutschland für Hitzeschutz sorgen? Hören wir uns mal seine Antwort an.
5: Die Länder und Gemeinden sind zuständig laut Grundgesetz und haben dafür auch die Finanzverantwortung. Der Bund hat in dieser Legislatur 100 Milliarden Euro den Ländern zur Verfügung gestellt für die nächsten 10 Jahre. Die können sie investieren in Klimaanpassung. Einige Länder wie Berlin machen das zum Beispiel in sehr viele Bäume. Dafür sind sie ausgelacht worden von einigen aus der Opposition und auch anderen. Es zeigt sich, dass es wichtig ist, dass die Stadträume lebenswerte Räume sind, in denen sich Menschen nicht wie in einem Glutofen fühlen, sondern in dem sie sich wohlfühlen und dass für ihre Gesundheit auch geschützt ist.
2: Also Herr Schneider sagt im Wesentlichen, es gibt 100 Milliarden Euro aus dem Sondervermögen Infrastruktur und Klimaneutralität. Wir erinnern uns, das ist die große Möglichkeit zum Schuldenmachen, die von der Bundesregierung unmittelbar nach der Bundestagswahl 2025 durch eine Grundgesetzänderung ermöglicht wurde. Aus diesem Paket gibt es 100 Milliarden Euro für die Länder und die Kommunen. Und Carsten Schneider sagt, das muss reichen. Macht er es sich da zu einfach? Frau Reiser sagt, ja, er macht es sich zu einfach.
4: Definitiv. Also wenn man eben auf die Klammkassen der Kommunen schaut, dann sind 100 Milliarden ohnehin nicht viel. Und wenn man dann noch mal bedenkt, Herr Schneider hat es ja selbst gesagt, die Kommunen können in Klimaanpassung und Hitzeschutz investieren. Aber der Name des Sondervermögens sagt es ja schon, Infrastruktur und Klimaneutralität. Das heißt, da konkurrieren verschiedene Belange miteinander. Und wenn jetzt eine Kommune eine marode Schule hat mit einem maroden Dach, ja, in was wird es denn investieren? Eher in das marode Dach als in eine Wärmedämmung. Insofern sind die 100 Milliarden einfach nicht ausreichend.
2: Und könnte man das marode Dach und die Wärmedämmung nicht auch irgendwie kombinieren? Also ich sag mal, es leuchtet mir ja ein, dass allein schon die Infrastruktur in vielen öffentlichen Einrichtungen kaputt ist. Aber man könnte doch auch sagen, wenn wir das jetzt sanieren müssen, machen wir es so, dass es auch hitzebeständig ist, oder?
4: Klar, aber kostet mehr. Mhm. Und dann sind einfach die 100 Milliarden, wie gesagt, nicht ausreichend. Ganz kurz zu diesem KTF, noch zur Einordnung der Klimatransformationsfonds. Der ist quasi hauptsächlich für die Dekarbonisierung zuständig. Wenn es um Anpassung geht, dann sind wir wirklich in diesem Sondervermögen. Genau da sind eben dann 100 Milliarden aus diesen insgesamt 500 Milliarden für Länder und Kommunen gedacht. Aber das reicht eben nicht.
0: Und man eben sagen muss, das ist über 12 Jahre. Ne? Das sind dann 8,3 Milliarden pro Jahr für 16 Bundesländer. Und weiß nicht, wie viele Kommunen haben wir in Deutschland? Dann sind die Summen, klingt gleich schon wieder ganz anders. Bei Herrn Schneider klang das so, wir haben denen jetzt doch da 100 Milliarden gegeben. Nee, haben wir noch nicht. Bisher haben wir denen 8,3 Milliarden gegeben.
3: Zumal man an dieser Stelle wissen muss, dass die Kommunen jährlich im Moment ein Defizit von 30 Milliarden Euro haben, was die Dimension von den 100 Milliarden über 12 Jahre ein bisschen einordnet. Also die haben das Geld tatsächlich nicht. Aber das ist genau dieses Blame Game, was eben die ganze Zeit hier betrieben wird. Ne, der Bund sagt, die Kommunen müssen zuständig sein. Die Kommunen sagen, wir können es nicht finanzieren. Und sie wollen es gerne zu einer Pflichtaufgabe machen. Aber das machen sie natürlich auch nicht deshalb, weil sie unbedingt die Pflicht haben wollen, sondern weil sie sich davon erhoffen, dass der Bund es dann am Ende zahlt. Mhm. Aber der Bund hat ja auch kein Geld.
2: Könnten Sie zufällig für Mannheim das konkret machen? Wissen Sie da also erstens natürlich die kommunalen Finanzen und zweitens, wie viel würde Mannheim denn aus dem Sondervermögen bekommen und was könnten Sie damit machen?
1: Das ist genau die Frage, die gerade noch errechnet wird, wie viel man bekäme. Die vorläufige Antwort ist, wir könnten damit sehr wenig machen, weil das ja auch immer so klingt, als hätte man die Wahlmöglichkeit. Jetzt muss man wissen, dass Mannheim eine von mehreren Kommunen in einem sehr dichten Gebiet ist, die hochverschuldet sind. Wir sind da nicht der Spitzenreiter. Nebenan in Ludwigshafen, die haben fast doppelt so viel, aber auch Mannheim hat mehr als 550 Millionen Schulden. Und schon jetzt versucht die Stadt überall händeringend Geld einzusammeln und das, was nicht Pflicht ist, nicht notwendig ist, runter zu reduzieren. Und letztendlich muss man ja tatsächlich sagen, klar, gibt es auch in der Vergangenheit Fehler, die in der kommunalen Finanzverwaltung gemacht worden sind, aber die Situation ist, wie sie ist und wir haben hier mit der Hitze eine gemeinschaftliche Aufgabe zu bewältigen, so sehe ich das, die auch nicht mehr viel Zeit ermöglicht, tätig zu werden. Und was ich tatsächlich nicht verstehe bei diesen Äußerungen von Seiten der Bundespolitik ist, dass doch im Koalitionsvertrag auch mal festgeschrieben worden ist, wir wollen den starken Industriestandort Deutschland erhalten. Und Mannheim ist beispielsweise ein sehr starker Industriestandort und geht damit auch Aufgaben ein für andere Kommunen drumherum. Also Teile der dicht versiegelten Fläche in Mannheim, Hafen und so weiter, da werden Aufgaben für andere Städte und Gemeinden mit übernommen. So. Mhm. Es gab ja jetzt auch kürzlich eine Studie von der Allianz und dem World Economic Forum, die besagt hat, einer dieser starken Hitzetage mit den Auswirkungen, Krankheitstagen, aber auch verminderte Leistungsfähigkeit, hat im Schnitt dieselben Auswirkungen wie ein halber Streiktag, was wirtschaftliche Folgen hat. Mhm. Also selbst wenn man immer noch Schwierigkeiten hat mit der Klimadebatte, selbst wenn man irgendwie meint, die Kommunen müssen es selber klären, allein aus wirtschaftlichem Interesse, muss man handeln.
2: Das war nochmal eine sehr interessante Perspektive, welche Rolle welche Stadt in Deutschland auch spielt, möglicherweise fürs Gemeinwohl. Es wurde ja schon die Rolle des Bundes hier öfter angesprochen und Sie haben gerade gesagt, ja, die Kommunen wollen natürlich das, also eigentlich wollen sie, dass daraus eine Pflicht wird, weil sie dann wollen, dass der Bund sich beteiligt, aber dann sind sie natürlich auch selbst ganz anders verpflichtet, als das jetzt der aktuelle Stand der Dinge ist. Bislang darf tatsächlich der Bund sich nicht offiziell an den Kosten der Klimaanpassung beteiligen, nur in Form von Sonderprojekten. Wenn er das grundsätzlich immer machen wollte, bräuchte es eine Grundgesetzänderung des Artikel 91a und eine Zweidrittelmehrheit, die das im Bundestag dann ebenso beschließen müsste. Das wird im Moment diskutiert, dass man sagt, der Bund hat da eine andere Rolle, als er bisher hat. Kann das klappen? Wird das im Moment passieren?
3: Ich glaube eher nicht.
2: Nein.
3: Es steht als Prüfauftrag im Koalitionsvertrag drin, dass man das zu einer Gemeinschaftsaufgabe macht. Also das hat einmal geklappt beim Thema Küstenschutz zum Beispiel. Da ist es geworden. Da ist jetzt also der Bund mit im Spiel und darf das nach dem Grundgesetz auch. Es steht als Prüfauftrag, wie gesagt, im Koalitionsvertrag drin. Aber wir kennen so Prüfaufträge in Koalitionsverträgen. Das wird in der Regel nichts. Und ich glaube auch nicht, dass der Bund wirklich ein großes Interesse daran hat, es tatsächlich dort so zu ändern. Denn wie gesagt, wir kennen die Haushaltslage von Finanzminister Klingbeil, der wirklich inzwischen anfängt, wirklich jeden Euro zusammenzukratzen, um irgendwie einen verfassungsmäßigen Haushalt zusammenzubekommen, obwohl wir ja dieses Sondervermögen beschlossen haben, obwohl wir die Ausnahme für die Verteidigungsausgaben hat, knirscht es dort. Und jetzt wird ja schon die Tabaksteuer erhoben und es wird eine Plastikabgabe eingeführt, nur um irgendwie diesen Haushalt aufstellen zu können. Also insofern glaube ich, wir werden in 5 Jahren hier sitzen und werden immer noch diese Debatte darüber führen.
1: Naja, zumindest hat der Schneider angekündigt, dass er jetzt mal mehr machen möchte als nur prüfen. Das schon. Die große Frage ist tatsächlich, ob diese Zweidrittelmehrheit zustande kommt. Also da jetzt, glaube ich, schwierig.
0: Herr Kreuz. Die andere Frage ist dann aber auch, selbst wenn es dieses Geld in den Kommunen gibt, ist mein Eindruck, was ich bisher erlebe teilweise auch, dass es gar nicht nur am Geld mangelt, sondern manchmal dann auch am politischen Mut, weil vieles von dem, wir haben jetzt bisher nur über die architektonischen Sachen gesprochen, es geht dabei auch um Stadtumbau und da gehört sehr stark dazu Entsiegelung von Flächen, da wo bisher Beton und Asphalt ist, wieder Grünflächen haben, die verdunsten, die Wasser aufnehmen. Es geht darum, Grünanlagen zu erhalten oder sogar auszubauen, die sogenannten Frischluftschneisen in den Städten zu haben und all das heißt ja immer, jeden Quadratmeter Beton, den ich entsiegle, nehme ich irgendjemandem weg, im Zweifelsfall einer Fahrspur oder einem Parkplatz oder so. Mhm. Und da ist es halt auch so, dass man sehr häufig erlebt, dass die Angst vor den Autofahrern sehr viel größer ist, weil die erleben sofort, der Parkplatz ist weg und die anderen erleben vielleicht in 5 Jahren, wir haben eine etwas erträglichere Temperatur. Mhm. Das heißt, man kämpft immer gegen künftige Baugebiete, gegen Parkplätze, gegen Einzelhändler, die irgendwie Angst um den Parkplatz direkt vor der Tür haben. Mhm. Und in Berlin, wo eben jetzt beschlossen worden ist, durch den Volksentscheid diese vielen Bäume zu pflanzen von dem Geld, gibt es ja sofort eine polemische Gegenkampagne. Jetzt werden hier unsere Gelder, unsere Steuergelder für Bäume ausgegeben. Das ist dann ja eher eine Lachnummer, als dass man sieht, das ist sozusagen eine der Sachen, die wirklich hilft, weil Bäume geben nicht nur Schatten, verdunsten und so weiter. Das sind sozusagen, das sind die Dinge, die dann wirklich das Mikroklima beeinflussen.
2: Das hatte Herr Schneider ja auch gerade im O-Ton gesagt. Ich möchte ganz kurz nochmal den Gedanken von Herrn Szent-Ivany aufgreifen. Sie gesagt haben, Sie haben gefragt, wie sehr will der Bund das denn eigentlich? Und tatsächlich wurde auch der Sprecher der Bundesregierung schon darauf angesprochen, ob Friedrich Merz denn das Thema Hitze jetzt zur Chefsache machen wollte. Denn in anderen europäischen Ländern ist das schon sehr ernst genommen worden. Und hier ist die Antwort von Herrn Cornelius auf diese Frage.
6: Chefsache ist ja noch keine Lösung für ein Problem. Nicht? Also die Klimastrategie der Bundesregierung wirkt, sie funktioniert, die Mittel sind da, sie werden eingesetzt, die Kommunen und die Länder greifen ineinander. Es ist ein extremes Wetter, wir wissen das, und eine Chefsache wird das Wetter nicht ändern. Deswegen, glaube ich, müssen wir die Anstrengungen verstärken, das Ineinandergreifen der Maßnahmen. Es gibt gute Hitzeschutzpläne, es gibt gute Maßnahmen, die auch in den Kommunen umgesetzt werden.
2: Also das war eine klare Absage an das Thema Chefsache. Ich habe ja zu Beginn auch schon Frankreich genannt, wo tatsächlich aufgrund der Hitzewelle 2003 mit sehr, sehr vielen Toten Notfallpläne und Maßnahmen entwickelt worden sind. Wir haben es jetzt schon mehrfach gestreift. Was macht Frankreich besser als Deutschland an der Stelle?
3: Erstmal noch dazu, ist ja schon lustig, wie Herr Cornelius seinen Chef einschätzt, ja. Dass er, also wenn sich der Kanzler in irgendwas einmischt mit seiner Richtlinienkompetenz, dann sollte das eigentlich funktionieren. Also das mal zu Herrn Cornelius. Dort ist es tatsächlich zur Chefsache gemacht worden und Macron hat sich da relativ stark eingesetzt. Es haben dort Sachen funktioniert, die im Moment halte ich die in Deutschland noch für undenkbar, aber die Franzosen haben tatsächlich sogar einen Feiertag geopfert. Nach dieser Welle von Hitzetoten im Jahr 2003, was das ganze Land dort damals erschreckt hat, hat man gesagt, da muss irgendwas passieren. Und die haben es anders als in Deutschland verbindliche Hitzeschutzpläne gemacht mit tatsächlich konkreten Maßnahmen, die an das Wetter gekoppelt sind, an Warnstufen gekoppelt sind und haben konkret vorgeschrieben, was getan werden muss. Sie haben Geld über diesen die zumindest zeitweise abgeschafften Feiertag generiert und das Geld ist tatsächlich dann in Pflegeheime geflossen und in andere Einrichtungen. Und auf die Art und Weise haben sie es wirklich geschafft, auch die Zahl runterzudrücken. Mhm. Also die stehen jetzt wesentlich besser da als Deutschland und als sie vorher waren. Und da ist ganz konkret festgelegt, also ich fand das wirklich sehr verblüffend, mit welch einfachen Mitteln man im Zweifel wirklich vorgehen kann. Es ist verpflichtend zum Beispiel vorgeschrieben in den Rathäusern, dass Alleinstehende über 65 dort registriert sein müssen. Mhm. Also sie müssen sich nicht selber registrieren, sondern es macht die Kommune. Und die werden dann ab ganz bestimmten Stufen regelmäßig kontaktiert. Das ist ja jetzt keine wirklich hyperkomplexe Angelegenheit, sondern sehr pragmatisch und auch sehr hilfreich.
2: Es ist nun so, in Frankreich gibt es halt eine Zuständigkeit beim Nationalstaat dafür. Die sind eben nicht föderal organisiert, wie in Deutschland, muss man auch noch sagen. Ich möchte kurz vor Ende der Sendung noch diese Frage aus Social Media mitgeben. Ist Hitzeschutz staatliche Aufgabe oder Eigenverantwortung? Vielleicht noch ganz kurze Reaktion hier.
4: Ja. Definitiv beides. Es muss mehr ins Bewusstsein dringen. Lange Zeit wurde Hitze einfach auch nicht ernst genommen und bagatellisiert. Das heißt, jeder Mensch persönlich muss die Gefahren im Klaren sein. Aber der Staat muss so viel Schutz wie möglich liefern, mehr als das bei uns bislang passiert. Völligen Schutz kann es nicht geben. Da sind wir auch wieder beim Thema Klimaschutz versus Klimaanpassung. Eine komplette Anpassung funktioniert nicht. Deswegen darf der Klimaschutz nicht hinten überfallen, weil es gibt Grenzen der Anpassung. Aber es muss beides Hand in Hand gehen.
2: Es muss beides Hand in Hand gehen. Klimaanpassung und Klimaschutz. Das ist jetzt erstmal hier das Fazit dieser Runde. Danke für die Einlassung bis hierhin. Im Ersten geht es jetzt weiter mit dem Europa-Magazin. Mehrere Reportagen zum Thema. Wie sieht es mit der sexuellen Freiheit in Europa aus? Ein ganz anderes Thema. Trotzdem gebe ich Ihnen gerne noch den Hinweis mit, aufgrund der hohen Temperaturen, bitte halten Sie sich ruhig, vor allem in der Mittagshitze trinken Sie ausreichend und achten Sie aufeinander. Wenn Sie Presseclub nachgefragt zum Thema hören wollen, bleiben Sie bei Phoenix dran oder WDR 5 NDR Info. Die Telefonnummer 0800 5678, dreimal die 5. Danke für Ihr Interesse. Bis hierhin, machen Sie es gut.
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11: Silvestro Carofiglio lebt vom Meer. Seit Generationen handelt seine Familie mit Fisch und vor allem mit Meeresfrüchten. Eines seiner wichtigsten Produkte, schwarze Miesmuscheln, geputzt und ohne Schale, abgepackt für Hotels und Restaurants. Etwa 500 Kilo verarbeiten sie hier pro Tag. Das Problem? Dabei entsteht sehr viel Müll.
12: Netto bleiben etwa 100 bis 150 Kilo übrig, die wir dann täglich beiseite stellen, um sie als Abfall der Kategorie 3 zu entsorgen.
11: Abfall der Kategorie 3 bedeutet Restmüll, der teuer entsorgt werden muss. Für den Biomüll dauert es zu lange, bis sich die Muschelschalen zersetzen. Doch genau deswegen könnte aus dem Abfall in Zukunft ein wertvoller Rohstoff werden. Denn seit einigen Monaten landen die Miesmuschelschalen aus dem Laden von Silvestro Carofiglio nicht mehr im Müll, sondern sie sind Teil eines europäischen Forschungsprojekts von Rosella Petti und Claudia Vittone.
13: Tatsächlich besteht die Schale der Miesmuscheln aus Calciumcarbonat, also aus demselben Material, das beim Abbau von Kalkstein gewonnen wird. Aber das hier ist Calciumcarbonat biogenetischen Ursprungs.
11: Genau die Eigenschaft, die verhindert, dass Miesmuschelschalen im Biomüll landen, ist jetzt ihre Superkraft. Calciumcarbonat wird meist unter hohem CO2-Ausstoß aus Kalkstein gewonnen und ist ein wichtiger Rohstoff für die Zementherstellung. Dafür will das Forscherteam die Muschelschalen nun benutzen. Und noch einen weiteren Abfallstoff, Sedimente aus Hafenbecken. 200 Millionen Kubikmeter werden jedes Jahr in europäischen Häfen ausgebaggert, damit diese befahrbar bleiben.
13: Das entspricht einem Volumen von etwa 10.000 fünfstöckigen Gebäuden, das vom Meeresboden abgebaut und dann entsorgt werden muss.
11: Die beiden Forscherinnen haben nun aus wenigen Zutaten, aus Abfallstoffen, einen neuen Baustoff entwickelt, eine Art Biozement. Aus diesem Zement soll unter anderem so etwas werden. Wellenbrecher zum Schutz von großen Hafenanlagen. Auch Pflastersteine für den Hafenbereich sollen entstehen. Aktuell wird geprüft, ob das Material auch als Unterbau für Straßen verwendet werden kann.
13: In den kommenden Monaten wird die Produktion in die verschiedenen Häfen verlegt. Dort werden die Sedimente entnommen und gemäß den Mischungsrezepturen, die wir hier an der Technischen Hochschule entwickelt haben, verarbeitet. Die Produkte können dann vor Ort direkt in den Häfen eingesetzt werden.
11: Insgesamt 3 Häfen beteiligen sich an dem Forschungsprojekt und wollen den neuen Muschelzement verbauen. Der griechische Hafen Piräus bei Athen, La Spezia in Ligurien und der Hafen von Bari. Dort werden bereits Containerschiffe und Fähren abgefertigt. Aktuell wird der Hafen von Bari erweitert. Unter anderem soll ein neues Kreuzfahrtterminal entstehen und der neue Biozement erstmals eingesetzt werden. Für Annunziata Attolico von der Hafenbehörde eine Win-Win-Situation. Denn auch hier müssen die Hafenbecken regelmäßig ausgebaggert werden, damit große Schiffe passieren können.
13: Wir können diesen Schlamm nicht verwerten, da wir nicht wissen, wie wir ihn wiederverwenden sollen. Die italienische Gesetzgebung erlaubt uns derzeit außerdem keine groß angelegte Nutzung dieses Hafenschlamms. Oft sind wir gezwungen, ihn auf Deponien zu entsorgen, was mit enormen Kosten verbunden ist.
11: Anstatt die Hafensedimente also teuer zu entsorgen, werden sie hier künftig genutzt, um den Hafen zu schützen. Zurück zu Fischhändler Silvestro Carofiglio. Einen seiner Fischläden hat er vor einigen Jahren in ein Restaurant umgewandelt. Miesmuscheln stehen hier natürlich auch auf der Speisekarte in allen Variationen. Aktuell spart Silvestro Tausende Euro, weil er die Muschelschalen nicht entsorgen muss. Er hofft, dass das Projekt nicht nur beibehalten, sondern noch ausgeweitet wird.
12: Jetzt sind wir noch am Anfang. Aber wenn es mit diesem Projekt gelingt, alle ein bisschen zusammenzubringen, von der einfachen Fischhandlung über den Marktstand bis hin zum Restaurant und vielleicht auch die eher geringen Abfallmengen jedes einzelnen Betriebs zu sammeln, dann würde das eine ganze Menge ergeben. Und statt alles wegzuwerfen, vielleicht auf Deponien oder auf andere Weise zu entsorgen, würde alles wiederverwertet werden.
11: Weniger Müll, geringere Kosten und ein neuer Baustoff. In Bari könnten Miesmuschelschalen bald genauso wertvoll werden wie ihr Inhalt.
14: Krankenpfleger Marco Carvalho und seine Kollegin sehen in diesem Moment zwei suchtkranken Menschen zu. Die Heroinabhängigen ziehen hinter einer Scheibe Spritzen auf. Marco greift vielleicht gleich ein. Manchmal finden die Leute eine Vene nicht. Dann stechen sie 5-mal, 10-mal, 20-mal und bekommen die Droge nicht in den Körper. Wir helfen und schaffen es beim ersten oder zweiten Mal. Marco arbeitet in einem Suchtzentrum in Lissabon. Hierher kommen Menschen, um unter Aufsicht Drogen zu nehmen. Häufig haben sie fast alles verloren. Ihre Arbeit, ihre Familie, Freunde, ihre Würde sollen sie behalten. Draußen sind es oft Ausgestoßene. Dabei sind es normale Menschen, die einfach auf einem anderen Weg durchs Leben gehen. Natürlich habe es sich anfangs nicht gut angefühlt, Menschen zu helfen, Heroin zu spritzen. Aber die Alternative, dass sie in irgendeinem Gebüsch hocken, findet Marco schlimmer. Dieses Zentrum für Drogenabhängige ist Teil der portugiesischen Drogenpolitik. Der Ursprung dieser Politik liegt in den 90er Jahren. Damals ist einer von 100 Portugiesen heroinabhängig. Es gibt immer mehr Kriminalität, HIV-Infizierte und Drogentote. Damals beschließt die Regierung, suchtkranke Menschen zu bestrafen, löst das Problem nicht. Bis zu 10 Tagesdosen einer Droge zu besitzen, wird seitdem nicht mehr bestraft. Einer, der heute davon profitiert, ist Theodor. Täglich geht er zu einem Bus, der durch Lissabon fährt, um Methadon an rund 1000 Suchtkranke zu verteilen, ein weiterer Baustein der Drogenpolitik. Methadon ist ein Stoff, der Entzugserscheinungen lindert. Bestenfalls können Drogenabhängige dadurch ein halbwegs normales Leben führen, so wie Theodor. Die Kurzfassung seiner Drogengeschichte erzählt der 57-Jährige so. Er habe ein Kind verloren und seine Frau sei gestorben. Da habe er angefangen, sich zu betäuben. Ich will kein Heuchler sein. Ich nehme manchmal auch Drogen, aber nur, wenn ich es bezahlen kann. Das heißt, ich tue keine schlimmen Dinge mehr. Ich tue niemandem weh, um an Geld für Drogen zu kommen, weil es dafür keine Notwendigkeit gibt. Von den Drogen losgekommen ist Theodor nicht. Aber der Methadonbus bewahre ihn vor Beschaffungskriminalität, andere vor Krankheiten, weil immer auch sterile Spritzen verteilt werden an Menschen, die trotz Methadons weiter Heroin nehmen. Zahlen zeigen, das portugiesische Modell scheint zu wirken. Die Europäische Behörde zur Beobachtung illegaler Drogen verfolgt die Lage. 112 Drogentote je 1 Million Einwohner gab es zuletzt in Estland. Deutschland kam auf 35, Portugals Nachbar Spanien auf 40 Drogentote. Portugal auf 15 pro 1 Million Einwohner. Nicht immer lassen sich Todesursachen eindeutig bestimmen. Deshalb gibt es Unschärfen bei diesem Bild. Aber der Trend ist klar. In den vergangenen 25 Jahren ist die Zahl der Drogentoten in Portugal um rund 80% gesunken. Es habe auch mit einem weiteren Baustein der Drogenpolitik zu tun, sagen Befürworter des portugiesischen Modells. Diese Treppe nehmen Leute, die der Polizei durch Drogenkonsum aufgefallen sind. Drogen bringen diese Menschen nicht vor Gericht, sondern vor ein sogenanntes Komitee. Wie jetzt gerade einen 32-jährigen Mann. Sozialarbeiter und Psychologen stellen Fragen, ob er Schmerzen hat, ob er einsam ist oder Gewalt erlebt. Drogen sind entkriminalisiert, dadurch können wir uns auf die Personen und ihre Probleme konzentrieren, nicht auf die Droge selbst. Bestenfalls könnten sie durch Gespräche hinter Milchglasscheiben Drogenkarrieren stoppen, ehe sie richtig beginnen. Der Nächste wartet schon auf sein Gespräch. Drogen sind im Land nicht verschwunden, das zeigen Akten zu den einzelnen Fällen im Keller des Beratungszentrums. Aber Daten der Europäischen Behörde zur Beobachtung illegaler Drogen zeigen auch, im Vergleich zu anderen Ländern Europas ist der Drogenkonsum junger Menschen in Portugal eher niedrig. Krankenpfleger Marco und Kolleginnen sind vom portugiesischen Weg überzeugt. Mit dem Geld, das man bräuchte, um Suchtkranke für Jahre ins Gefängnis zu stecken, machen wir etwas anderes. Wir helfen ihnen bestenfalls, um von Drogen loszukommen. In jedem Fall, um ein so normales Leben wie möglich zu haben. Vor 25 Jahren hat sich Portugal für diesen Weg entschieden. Und auch Regierungswechsel haben daran nichts geändert.
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19: James-Bond-Nachmittag im Seniorenheim Bohoda in Tschechien, nahe der Grenze zu Sachsen. Eine Lizenz zum Pflegen hat Jakub Hortl nicht, sondern dafür zu sorgen, dass hier niemand in Langeweile versinkt. Die Bewohner sollen auch am Lebensabend gut unterhalten werden. Mehrmals in der Woche lässt es das Team hier krachen. Erika und Gregor Schmelz verbringen hier den Lebensabend gemeinsam. Die 91-Jährigen sind seit 69 Jahren zusammen und nun glücklich in Tschechien. Vor allem auch, weil der Preis, anders als in Deutschland, hier stimmt.
20: Wir haben wohl was angespart, aber so viel Geld ist nicht vorhanden. Jetzt können wir den Unterhalt bezahlen, innerhalb von Tschechien. Das ist möglich. Aber in Deutschland kostet ja jetzt so ein Platz 3.000 Euro im Monat. Und hier ist es wesentlich billiger. Ja.
19: Zwischen 1.600 und 2.300 Euro kostet hier ein Platz, je nach Pflegegrad. Viele sportliche Aktivitäten sind inklusive. Nur Sauna, Schwimmbad und Massagen kosten extra. Knapp 200 Plätze hat diese Einrichtung. Fast ein Viertel der Pflegebedürftigen kommt aus Deutschland.
21: Einige interessiert vor allem der Preis und andere sagen, ich möchte eine bessere Pflege. Sie wollen einfach, dass mehr Aktivitäten da sind, dass mit ihnen trainiert wird, damit man in Bewegung bleibt und dass die Pflege auch wirklich gewährleistet ist.
19: Sonja Wohlleben kommt gebürtig aus Halle in Sachsen-Anhalt und bekommt eine Kryotherapie gegen die Schmerzen im Rücken. Für diese Anwendung muss sie extra zahlen, etwa 10 Euro.
22: Schwester, wie lange bin ich hier?
23: 2 Jahre, Sonja.
22: 2 Jahre.
19: Viele der Mitarbeiter hier sprechen Deutsch, doch ein wenig Heimweh bleibt dann doch noch.
22: Manchmal habe ich schon Sehnsucht auch nach meinen Kindern und so, aber die sind schon groß. Brauchst keine Angst haben, meine kleine Oma. Wir passen schon auf.
19: Simona Redlingshöfer muss zum nächsten Termin. Sie hat lange in Deutschland gearbeitet, nun zog es sie in die Heimat nach Tschechien zurück. Man nehme sich hier mehr Zeit für die Heimbewohner, erzählt sie. Die Entfernung zur alten Heimat sei für die Bewohner oft kein Problem.
24: Also sehr viele kriegen das tatsächlich nicht mehr mit. Die denken immer noch, dass sie in Deutschland sind, dadurch, dass auch natürlich dann die Krankheiten dazukommen, was Alzheimer und Demenz betrifft. Und da ist man natürlich dann mit so einer Krankheit nicht mehr so ganz im Klaren, wo man sich überhaupt befindet. Manche wissen so gar nicht mehr, wie sie heißen und wie alt sie sind, ob sie Kinder haben. Das hängt natürlich auch alles damit zusammen.
19: Pflegeparadies Tschechien? Nein, sagt Aleš Gabriš, so richtig paradiesisch sei es oft nur in privaten Einrichtungen, die für tschechische Verhältnisse gut zahlende Klientel haben. Staatliche oder kirchliche Träger wie sein Heim hätten lange Wartezeiten.
25: Wir haben zwar freie Betten, aber nicht genügend Personal. Wir finden nicht genug qualifizierte Kräfte, die sich um die Pflegebedürftigen kümmern könnten. Darum tritt das System auf der Stelle. Wir können die Zahl der Plätze nicht erhöhen und Bedürftige müssen dann eben auch mal 2 Jahre auf einen Platz warten.
19: Doch schuld seien nicht die Deutschen in den Einrichtungen. Ihr Anteil sei gering, sagt Gabriš. Und trotzdem scheint die Pflege im Ausland an Bedeutung zu gewinnen. Die AOK zählte zuletzt rund 9.000 pflegebedürftige Versicherte mit Wohnsitz außerhalb Deutschlands, fast doppelt so viele wie noch vor 8 Jahren. Von der tschechisch-deutschen Grenze nach Ungarn, in der Nähe des Balaton. Arthur Frank vermittelt Pflegeplätze und er weiß, je weiter weg, desto billiger.
0: Wir haben jetzt Billiganbieter aus Bulgarien und Rumänien. Da sind die Preise noch sehr viel deutlicher in einem Bereich, den die Familien noch lockerer schaffen können wie hier in Ungarn.
19: Der deutsche Vermittler kontrolliert nicht die Pflege selbst. Dafür seien die ungarischen Behörden zuständig. Er prüft vor allem, wie die Bewohner ihren Alltag verbringen und welche Freizeitangebote es gibt. Auch hier scheinen fast alle zufrieden.
22: Wir waren hier schon oft in Urlaub. Ich war mit meinem Mann noch, als der noch lebte, waren wir 2000 und 2002 hier in Hewis im Urlaub. Hier ist nicht so eine Hektik. Ich hatte das Gefühl, alle wurden in Berlin immer aggressiver.
19: Die Entfernung zu Deutschland schreckt viele offenbar nicht ab. Bezahlbare Pflege zählt mehr als die Nähe zur alten Heimat. Doch für jeden sei das nichts.
0: Letztendlich kommen die Bewohnerinnen und Bewohner, die eher so einen kosmopolitischen Anstrich haben, also die auch früher viel gereist sind und nicht 45 Jahre an einem Ort gelebt haben. Das ist nicht das Thema. Natürlich ist die Besuchshäufigkeit geringer, wie wenn Sie das mit einem deutschen Pflegeheim oder Seniorenheim vergleichen.
19: Doch auch das könnte sich bald ändern, wenn für noch mehr Menschen in Deutschland die Pflege unbezahlbar wird. In Ungarn zumindest wird kräftig in neue Plätze für gut zahlende deutsche Kunden investiert.
1: Weil als jetzt die Generation Babyboomer kommt hier in den Rentenbereich und die werden auch älter. Und nach den letzten Statistiken bis 2035 werden weitere 30 Millionen Menschen in die Pflege reinkommen. Und dafür ist kein einziges Land vorbereitet.
19: Im Ausland bereitet man sich offenbar vor auf deutsche Senioren, die bezahlbare Pflege suchen. Nicht aus reiner Wohltätigkeit, sondern weil die alternde Gesellschaft zu einem wachsenden Markt geworden ist.
3: Kartons über Kartons, einer wie der andere. Hier läuft Kartoffelpüree vom Band. Das Unternehmen Muslin stellt es seit den 60er Jahren her. Generationen französischer Kinder sind damit groß geworden. Legendäre Werbespots, die Melodie haben bis heute viele im Kopf. In den 70ern kocht sie. Vor ein paar Jahren übernimmt er den Kochlöffel. Muslin geht mit der Zeit. Das Unternehmen gehört zu den wenigen, die schon seit längerem auf transparente Gehälter setzen. Nicht selbstverständlich in Frankreich.
5: Wir denken hier nicht darüber nach, weil es uns normal erscheint, dass alle gleich bezahlt werden sollten.
3: Ist es aber nicht. Muslin ist da eher ein Vorreiter. In der Kartoffelstampfhalle ist es heiß, der Job körperlich schwer. Hier in der Halle arbeiten ausschließlich Männer. Seit kurzem ist Tatjana Lassus Produktionschefin. Dass die Gehälter hier transparent sind, findet sie gut.
6: Ich habe den Eindruck, dass das Thema Gehalt in Frankreich immer noch tabu ist. Es ist nichts, worüber wir untereinander sprechen. Ich denke, jetzt werden einige Unternehmen dazu gezwungen, gleiche Bezahlung einzuführen.
3: Bis vor 3,5 Jahren gehörte das Unternehmen zur Nestlé-Gruppe. Philippe Fardel kaufte es dann aus dem Riesenkonzern heraus. Seitdem ist Muslin mit 180 Mitarbeitern unabhängig. Ganz wichtig, die Strukturen für transparente Bezahlung haben sie quasi geerbt.
5: Man geht ja nicht zur Arbeit, um Ruhm zu erlangen. Wir arbeiten für ein Gehalt, das ist die Grundlage. Aber dann gibt es noch die Atmosphäre. Es kommt auf viele Dinge in einem Unternehmen an.
3: Im Eingang hängt die Tabelle mit den unterschiedlichen Gehaltskategorien ohne Namenszuordnung. Aber jede und jeder weiß, wer in welchem Segment ist. Bei Muslin sind fast gleich viele Männer und Frauen beschäftigt. Diese beiden Angestellten arbeiten an neuen Rezepten für die Kartoffelpüree-Sorten. Beide finden die neue europäische Richtlinie wichtig.
6: Dies ist das erste Unternehmen, in dem ich arbeite, in dem die Gehaltstabellen mit allen Koeffizienten aushängen und für alle einsehbar sind. In den Unternehmen, in denen ich zuvor gearbeitet habe, gab es das nicht.
3: Die Kartoffeln kommen alle aus der Umgebung. Für die Bauern aus der Picardie im Norden Frankreichs ist die Püreefabrik eine wichtige Einnahmequelle. Auch in landwirtschaftlichen Betrieben ist die Gleichstellung von Frauen und Männern ein Thema.
5: Es gibt Jobs in der Landwirtschaft, die früher Männern vorbehalten waren, heute von Frauen ausgeübt werden. Aber gleiche Bezahlung, ich weiß nicht. Aber zumindest Gleichstellung bei verantwortungsvollen Positionen.
3: Muslin-Chef Fardel ist froh, dass er die Entgelttransparenzrichtlinie nicht neu einführen musste, sondern auf die bestehenden Strukturen eines Konzerns zurückgreifen konnte. Er weiß, welche bürokratischen Hürden damit verbunden sind.
5: Für Unternehmen, die dies jetzt umsetzen müssen, besteht ein Risiko für soziale Spannungen. Zuerst muss man alles in Kategorien einordnen, sei es nach Geschlecht, Alter, Erfahrung oder was auch immer. Das ist nicht immer einfach.
3: Auch hier sei nicht immer alles rosig, meint der Chef, aber im Großen und Ganzen doch im grünen Bereich. Gutes Arbeitsklima, faire Bezahlung und vor allem für alle transparent nachvollziehbar.
11: Eine Farm mitten im Meer an der norwegischen Westküste. Erntezeit für Diogo Raposo und seine Kollegen. Sie bauen hier einen besonderen Rohstoff an, Braunalgen. Die sind für den Anbau ideal geeignet, erklärt Diogo.
2: Sie wachsen schnell und sie nehmen die Nährstoffe auf, die natürlicherweise im Wasser verfügbar sind. Wir brauchen keinen Dünger in der Meereswirtschaft.
11: 7 Monate lang sind die Algen an Seilen unter der Meeresoberfläche gewachsen. Jetzt ist es Zeit, sie aus dem Wasser zu holen, auf 2 gegenüberliegenden Booten.
2: Ich muss diese Leine jetzt durchschneiden, damit das Ernteboot mit der Ernte beginnen kann.
11: Reihe für Reihe schneiden sie die Seile los. Auf dem Ernteboot werden sie dann eingeholt. Der Mai, für die kleine Firma ein entscheidender Monat. Fast jeden Tag sind sie 12 Stunden hier draußen auf dem Wasser.
2: Es ist sehr intensiv. Wir haben 1 Monat, um unsere gesamte Ernte einzubringen.
4: Luca,
2: du musst abschneiden.
11: Die eigentliche Ernte passiert auf dem größten der 3 Boote. Die Algen laufen durch eine Maschine. Ein Teil von ihnen wird automatisch von den Seilen geschnitten, doch vieles ist noch Handarbeit.
7: Es ist das erste Jahr, dass wir dieses System testen. Es ist ein recht einfaches Gerät, das für unsere Art der Ernte angepasst wurde.
11: Die geernteten Braunalgen verkauft das Start-up an verschiedene Nahrungsmittelproduzenten, auch in Deutschland, zum Beispiel als Thunfischersatz. Christian Kato Haugen hat bis vor ein paar Jahren auf Lachsfarmen gearbeitet. Algen zu essen kam ihm damals nicht in den Sinn.
7: Sie haben einen sehr nussigen Geschmack, der gut zu Rührei oder Salat passt. Aber das wäre mir wahrscheinlich gar nicht klar, wenn ich nicht damit arbeiten würde.
11: Auch die EU preist Algen als Nahrungsquelle an und als Biomasse der Zukunft. Die Kommission hat sogar eine ganze Algenstrategie verabschiedet. Das Ziel, ein europäischer Algensektor. Denn Farmen wie diese hier sind in Europa noch eine Seltenheit. Ein Teil der frisch geernteten Algen landet bei Julia Harlang im Labor in Trondheim. Hier erforscht ein internationales Team, was sich aus ihnen noch alles herstellen lässt. In einem komplizierten Verfahren wird zuerst der Zucker aus den Algen gelöst. Daraus lässt sich dann zum Beispiel nachhaltiges Garn oder Folie entwickeln.
8: Das ist der große Vorteil von Seegras. Dass es eben nicht nur in der Lebensmittelindustrie verwendbar ist, sondern eben auch als Textil oder als Plastik für verschiedene Verpackungen.
11: Auch der Meeresbiologe David Aldridge forscht zum Potenzial von Algen. Er meint, sie können nicht alle Umweltprobleme lösen.
7: Sie sind aber eine umweltfreundliche Ressource. Und auf einem Planeten, der durch Landnutzung zunehmend unter Druck steht, ist die nachhaltige Nutzung der Ozeane sehr wichtig.
11: Irgendwann könnte man aus Algen sogar Biokraftstoffe herstellen. In Zeiten von Benzinknappheit eine interessante Alternative. Noch ist es aber nicht so weit.
7: Im Moment werden in Europa und Nordamerika Hunderte, vielleicht ein paar Tausend Tonnen Algen produziert. Für Biokraftstoffe bräuchten wir aber Hunderttausende bis Millionen Tonnen.
11: Ein paar Kilometer weiter an der Küste von Trondheim, die Zentrale des kleinen Algen-Startups. Hier arbeiten sie an der Ernte fürs nächste Jahr. Das Labor ist so etwas wie ein Algen-Kindergarten. In diesen Kolben befindet sich das Saatgut. Das rote Licht sorgt dafür, dass sich die Samen nicht zu früh befruchten.
4: Dieser spezielle Behälter reicht für etwa 4 Kilometer Seil. Und wir können etwa 6 bis 7 Kilo Algen pro Meter ernten.
11: Die Firma stellt nicht nur ihr eigenes Saatgut her, sondern züchtet auch Samen für andere Algenfarmer. Denn das ist kompliziert, erklärt die Forschungsleiterin.
4: Sobald sich die Algen entwickelt haben und sie an einem Seil im Wasser hängen, wachsen sie auf jeden Fall. Aber die Qualität der Samen zu kontrollieren und die nötige Menge zu bestimmen, dafür braucht es Zeit und Wissen.
11: Kaum zu glauben, aus diesen winzigen Samen werden in einem Jahr bis zu 4 Meter lange Algen geworden sein. Dann landen sie hier als Ernte des Algen-Startups. Neben Saisonkräften packt in der Fabrikhalle auch Innovationsmanagerin Maren Setter mit an.
9: Unsere Algen sind quasi verzehrfertig. Aber wir prüfen nochmal die Qualität und schauen, ob noch kleine Tiere oder Fische im Tang sind. Die sortieren wir aus.
11: Die Norwegerin ist sich sicher, der Bedarf an solchen Algen wird steigen. Für Norwegen eine Zukunftsbranche.
9: Wir haben viel Erfahrung mit anderen Aquakulturen. Es gibt also schon eine gewisse Infrastruktur. Ich bin sicher, dass das ein Erfolg sein kann.
11: Und vielleicht liegt in diesen norwegischen Algen sogar ein Schlüssel für eine nachhaltigere Zukunft.
10: Hallo und herzlich willkommen. Hier begrüßt Sie die Abendschau. Es sieht schon fast aus wie eine Brücke, aber es fehlt noch ein Stahlteil. Wir sind sozusagen beim großen Finale an diesem Ringbahnbrückenwochenende. Nur der Wind, der war nicht eingeplant. Und der bringt offenbar auch tonnenschwere Stahlteile ins Wanken. Dieser Wind verhindert laut Projektleitung am Nachmittag das Einsetzen des Bauteils. Ab 20 Uhr soll der Wind aber abflauen. Dann werden die Arbeiten wohl wieder aufgenommen und das letzte Teil eingesetzt werden. Ab 2 Uhr nachts könnte dann die Ringbahn wieder ganz normal nach Fahrplan fahren. Ja, und hier ist jetzt Bernd Rothe, er ist Leiter der Taskforce A100. Schönen guten Abend, Herr Rothe.
12: Guten Abend, Frau Schwarzer.
10: Also der Wind, wir hören gerade schon, der bringt das ganze Projekt ein bisschen ins Wanken. Wovon gehen Sie aus? Wird es gleich um 20 Uhr weitergehen oder könnte es da zu einer weiteren Verzögerung kommen?
12: Also wir gehen ganz fest davon aus, dass wir ab 21 Uhr diesen Einhub, den wir eigentlich ab 12 Uhr vorhatten heute Mittag, dass wir den dann starten können, denn der Wetterbericht sagt, dass der Wind abflauen soll. Und es gibt da ein Kriterium, nämlich 36 Kilometer pro Stunde darf der Wind nur eine Windgeschwindigkeit haben. Darüber hinaus gibt es dann Sicherheitsbedenken seitens der Kranfirma, weil so ein großes Stahlteil hat eben auch eine große Angriffsfläche für den Wind.
10: Jetzt lief ja bisher alles eigentlich super gut. Gab es denn mal einen Moment an diesem kompletten Wochenende, wo Sie gedacht haben, oh je, ganz schön bremslich, oder Sie waren ein bisschen aufgeregt?
12: Aufgeregt ja, im Vorfeld vor allen Dingen, aber es lief dann wunderbar an am Freitag, auch am Samstag. Bis heute Mittag war alles nach Plan, dann kam der Wind dazwischen und wir gehen aber davon aus, dass wir das trotzdem aufholen können.
10: Herr Rothe, genau das wollen wir uns kurz angucken. Vielen Dank erstmal, dass Sie bis dahin da waren. Wir sprechen gleich weiter. Erstmal blicken wir aber nochmal zurück auf die vergangene Nacht auf der Baustelle. Und eigentlich passen tonnenschwere Stahlteile und auch Eile nicht so gut zusammen. In diesem Fall gibt es aber eine ganz klare Deadline. Bis Montag früh müssen die Stahlteile eingehängt sein.
13: Anspannung, Konzentration, Millimeterarbeit. Der Neubau der Berliner Ringbahnbrücke hat seine wichtigste Etappe erreicht. Tonnenschwere Stahlträger werden eingehoben.
14: Worst case, ja, dass es sich dreht.
13: Alles muss jetzt im engen Zeitplan gelingen. Wie läuft die Arbeit auf der Großbaustelle und warum kommt dabei Spülmittel zum Einsatz?
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13: Die A100-Baustelle. Samstag, 20 Uhr. Seit Freitagnachmittag läuft die Uhr. Bis Montag früh müssen die neuen Brückenträger eingehoben sein. Dann soll der Bahnverkehr wieder rollen. Diese bis zu 350 Tonnen schweren Stahlteile über den Bahngleisen wurden bereits eingesetzt. Heute Nacht steht der nächste entscheidende Hub an.
14: Wäre ganz schön, wenn auf dem Bauteil hier neben, ja, vorne, geht, ja. Ja, vorne hinten einer steht, der die dann rübergibt. Nicht, dass wir uns irgendwo verknoten. Ja.
13: Florian Bornemann leitet die Nachtschicht des Kranteams.

0: Unsicherheitsfaktor, der Wind.
1: Es ist hier in dieser Häuserschlucht rechts und links, zieht das hier schon ganz gut durch. Da müssen wir das ein bisschen im Auge behalten. Worst case, ja, dass es sich dreht. In eine Richtung, die wir nicht wollen. Aber dafür haben wir jetzt 4 Führungsleinen. 2 sind hier auf dem Bauteil, daneben. Die übernehmen die Führungsleinen.
0: Florian Bornemann baut mit seinem Team sonst Windräder. Ein Einsatz wie dieser also kein Arbeitsalltag.
1: Markus, kommst du eben dabei? So, dann gehen wir langsam auf 120. Schön langsam auf 120. Machen wir schön langsam.
2: 140.
1: Ja, warte mal hin.
0: Der tonnenschwere Stahl bewegt sich jetzt Millimeter für Millimeter. Jeder Blick, jeder Funkspruch zum Kranführer, jede Bewegung muss jetzt sitzen.
1: Nimm mal langsam Gewicht weiter rein, schön langsam jetzt. Denk mal ganz zärtlich nach rechts, ganz zärtlich rechts schwingen.
2: Oder Erik, ist es frei?
3: Nein, ist nicht frei.
1: So, nimm mal langsam weiter Hub auf. Stefan, schön langsam jetzt.
4: Die ziehen hinten, wir drehen den hier so ein bisschen ein. Nicht so viel gegenhalten, ne?
1: Oh, Stefan, dann kannst du dabei zärtlich nach links schwenken, dass wir schon mal über das Bauteil drüber kommen. Man ist ein bisschen aufgeregt, klar.
5: Weil hier der ganze Fokus der Berliner drauf ruht. Jedes Auge guckt gerade auf diese Brücke in Berlin. Der Livestream, die Kamera, die oben hängt, jeden Arbeitsschritt kann man verfolgen. Ja, das merkt man schon, klar.
0: Doch problemlos kann der Brückenträger über den anderen gehoben werden.
6: Und wir drücken nur ein Seil.
7: Wir gehen mal da runter, ne?
6: Ja.
0: Jetzt muss er präzise und bündig zum Nachbarträger abgesetzt werden.
8: Wir sind gerade beim Einfädeln. Und genau, schauen, dass wir das möglichst genau absetzen. Also da soll es draufkommen.
0: Hier zunächst nur auf diese blauen Zwischenlager. In den nächsten Tagen werden die Träger dann in dieser Position verschweißt und verschraubt. Erst dann auf die Brückenlager abgesenkt, an ihrem endgültigen Platz.
8: Lager ist, bis belegt sich dann später mit der Temperatur der Brücke. Ein Winter ist sehr kalt, im Sommer sehr heiß und der Stahl dehnt sich ja auch pro 100 Meter und 10 Grad und circa einen Zentimeter aus.
0: Und das bewegliche Lager gleicht es aus. Jetzt muss der Träger aber erstmal auf die Zwischenlager abgesetzt werden und die Lücke zwischen den Trägern geschlossen werden.
8: Dass wir das Bauteil, das schon liegt, nicht umwerfen, machen wir das sehr sachte, fahren langsam ran, kontrolliert mit den Kettenzügen. Dann weit sehen wir.
0: Jetzt helfen Kettenzüge, Teflonplatten.
9: Wir haben jetzt 10 mehr wie was war.
0: Und für die letzten Zentimeter greifen die Arbeiter zu ungewöhnlichen Hilfsmitteln.
8: Wir haben jetzt hier ein bisschen Spülmittel auch reingeschmiert.
1: Spülmittel?
8: Ja, dann flutscht es wie Sau. Diese Fläche zwischen Spülmittel und Teflon und Stahl, die hat sehr wenig Reibung. Und dann kann man relativ kontrolliert anschieben.
0: Doch gerade flutscht es gar nicht so. Die Lücke zu schließen wird zur Friemelarbeit.
10: Also ehrlicherweise.
0: Gegen 22.30 Uhr aber sitzt auch das vierte Brückenteil. Für das Team ein entscheidender Moment.
1: Für uns war das jetzt, sag mal, der kritischste Hub, da es die weiteste Ausladung und die höchste Kranauslastung war.
5: Wir liegen deutlich vor der Zeit, also alles tipptopp.
0: Zum Feierabend noch ein Funkenregen. Die Stahlhaken, an denen der Kran die Träger bewegt hat, werden abgeschweißt. Ein wichtiger Hub ist geschafft. Am heutigen Sonntag sollen die letzten beiden Träger folgen. Dann entscheidet sich, ob der Zeitplan hält und die S-Bahn wie geplant wieder rollen kann.
11: Ja, Herr Rothe, die Ringbahn soll heute Nacht ab 2 Uhr wieder laufen. Sieht es danach aus, nach wie vor?
12: Na, die offizielle Sperrpause, die ging bis 2 Uhr, dann wird der Strom wieder angestellt. Aber bei Betriebsbeginn um 4 Uhr und ein paar Minuten kann die S-Bahn wieder fahren.
11: Wir haben es ja gerade im Beitrag gesehen. Es läuft ja eigentlich alles, wir haben Schnürchen bisher. Also es hat ja alles super gut funktioniert. Anders als bei vielen anderen Berliner Baustellen. Vielleicht können Sie uns mal verraten, was das Geheimnis ist. Gibt es irgendwie besonders gute Mitarbeiterinnen und Mitarbeiter? Gibt es mehr Geld? Was ist das Erfolgsgeheimnis dieser speziellen Berliner Baustelle?
12: Also es war erstmal ganz wichtig, dass alle lösungsorientiert gehandelt

0: haben, als die Brücke gesperrt wurde. Vor allen Dingen auch die verschiedenen Behörden zusammengearbeitet haben, sich eng abgestimmt haben und auch einen hohen persönlichen Einsatz gezeigt haben bei den Entscheidungen, die ja notwendig waren. Sperren, abreißen, das ist ja nicht mal so von ungefähr gemacht. Das hat ja auch viele, viele Auswirkungen. Und dann war da natürlich ein Team, was eine Ausschreibung vorbereitet hat, in kürzester Zeit, also schnell geplant hat, eine schnelle Ausschreibung vorbereitet hat. Und diese Ausschreibung hatte ja zum Inhalt, Anreize zu schaffen, schnell zu bauen und wenig zu sperren. Und diese Anreize, die haben die Firmen, die Bieter damals eben umgesetzt in innovative technische Vorschläge. Ein Vorschlag war beispielsweise, diesen rostigen Stahl da einzusetzen, wetterfester Stahl, der eben auf Korrosionsschutz verzichten kann. Mhm. Und viele andere Vorschläge wurden noch eingebracht, die eben alle auf die Minimierung der Bauzeit einzielten. Und dann haben wir auch eine Charta der partnerschaftlichen Zusammenarbeit mit der ausführenden Firma geschlossen. Und ich glaube, Partnerschaft ist ein ganz, ganz wesentlicher Aspekt bei solchen Projekten.
1: Also hat alles super gut geklappt. Jetzt sieht die Brücke ja eigentlich schon recht fertig aus. Trotzdem dauert es noch ein Jahr. Was ist denn bis dahin noch alles zu tun bei der Ringbahnbrücke?
0: Ja, bei der Ringbahnbrücke geht es dann weiter, dass dort Betonfertigteile zwischen die Stahlträger gelegt werden. Die dienen sozusagen als Schalung für die Betonage der Fahrbahnplatte. Dann wird eine Abdichtung aufgebracht, danach dann die Asphaltschicht eingebracht, verschiedene Ausstattungsarbeiten wie Schutzplanken und ganz am Ende kommt auch noch eine Lärmschutzwand auf die Brücke, sodass die Situation für die Anwohner sich verbessern wird, die ja im Moment doch sehr leiden unter den nächtlichen Arbeiten. Es gibt dann auch noch den Abschnitt bis hin zur Westendbrücke oder die Westendbrücke selbst.
1: Perfekt, das wäre meine nächste Frage gewesen. Wie sieht es da aus? Die nächste Brücke wartet ja sofort, die Westendbrücke.
0: Ja, die Westendbrücke ist komplett neu zu planen gewesen und deshalb zeitversetzt vergeben worden. Da sind wir da derzeit dabei und es wird auch gerade die Sperrpause ausgenutzt, um Kabel zu verlegen. Die Kabel liegen dummerweise in den Bereichen, wo die Stützen der neuen Westendbrücke hin sollen. Diese Verlegearbeiten, die werden im August nochmal Sperrungen oder Sperrpausen bei der Ringbahn auslösen. Und da muss die Brücke gebaut werden. Und da steht eine ähnliche Aktion wie jetzt bei der Ringbahnbrücke im Dezember an. Okay. Ich kann das eigentlich schon konkret sagen. Vom 18. bis 21. Dezember haben wir eine Sperrpause mit der Berliner S-Bahn verabredet. Und die soll auch eingehalten werden, damit man dann die Stahlträger für die Westendbrücke einnehmen kann.
1: Können sich jetzt alle schon mal im Terminplaner vermerken, da nicht S-Bahn fahren. Vielen Dank, Herr Rothe, für das Interview. Vielen Dank für Ihr Kommen.
0: Danke auch.
1: 4 Minuten. So lang soll das Telefonat zwischen Bundeskanzler Merz und Kai Wegner im Januar während des Stromausfalls gedauert haben, sagt Kai Wegner. Nur Merz kann dieses Telefonat nicht bestätigen. Zwar ist Wegner am Freitag als CDU-Spitzenkandidat zurückgetreten, trotzdem wird immer noch über das Stromausfallwochenende diskutiert. Es geht nur um 4 Minuten, aber auch die können plötzlich ganz wichtig sein.
2: Haben Kai Wegner und Bundeskanzler Merz am zweiten Tag des Stromausfalls telefoniert oder nicht? Das Kanzleramt und der regierende Bürgermeister treffen dazu abweichende Aussagen. Die Senatssprecherin bekräftigte heute auf RBB-Anfrage noch einmal, am Sonntag, dem 4. Januar, hätten Wegner und Merz abends 4 Minuten lang miteinander telefoniert. Merz selbst habe Wegner zurückgerufen. Auch in der RBB24-Abendschau vom 5. Januar hatte Kai Wegner über das Telefonat berichtet.
3: Gestern habe ich einmal mehr mit dem Bundeskanzler auch gesprochen, dass wir auch mal schauen, wie wir mit den Nachrichtendiensten in diesem Fall umgehen, wie wir die auch noch mit einbinden können.
2: Das Kanzleramt kann das Telefonat allerdings auf Grundlage der verfügbaren Informationen nicht bestätigen, teilte ein Sprecher der Bundesregierung dem RBB heute mit. Zuerst hatte der Tagesspiegel über die Unklarheit berichtet. Auch der Bundeskanzler persönlich könne sich an ein solches Telefonat nicht mehr erinnern, so der Regierungssprecher. Damit bleiben Fragen offen. Denn theoretisch könnte trotzdem ein Telefonat zwischen Merz und Wegner stattgefunden haben, das man aber anhand der jetzt noch verfügbaren Daten im Kanzleramt offenbar nicht mehr nachweisen kann.
1: Und jetzt die Nachrichten.
4: Nach der Geiselnahme in Marienfelde ist Haftbefehl wegen erpresserischen Menschenraubs erlassen worden. Ein 29-Jähriger hatte am Freitagabend einen Supermarkt überfallen und eine Mitarbeiterin als Geisel genommen. Erst nach 12 Stunden konnte die Polizei den Mann überwältigen. Unterdessen hat die Staatsanwaltschaft ihre ursprünglichen Angaben zur Nationalität des Mannes korrigiert. Statt um einen türkischen soll es sich um einen deutschen Staatsbürger handeln. An diesem Wochenende hat im Playground Berlin das Afro-Germany-Festival stattgefunden. Das Gelände am Adlergestell in Niederschöneweide verwandelte sich dabei in das pulsierende Herz der afrodeutschen Community. Gefeiert wurde unter anderem das Erbe von Mandenga Diek, dem ersten dunkelhäutigen Mann, der 1896 die deutsche Staatsbürgerschaft erhielt. Mit Musik, Sport und kulinarischen Highlights. An der Naturschutzstation Haneberg in Staaken drehte sich heute alles rund um das Schaf und seine vielfältige Bedeutung für Natur, Landschaftspflege und Handwerk. Unter anderem mit einer Hütehund-Vorführung, bei der gezeigt wurde, wie die speziell ausgebildeten Hunde mit ihren Hirten zusammenarbeiten, um eine Schafherde zu lenken. Auch eine Schur und die Verarbeitung der Wolle war zu sehen.
1: Es ist ziemlich schwierig, in Berlin ein bezahlbares Atelier zu finden. Aber Kunst, Skulpturen, Malereien, die brauchen wiederum ganz dringend Platz. Und den finden Künstlerinnen und Künstler eigentlich im Atelierhaus an der Prenzlauer Promenade. Nur jetzt wurden einigen Künstlern die Mietverträge gekündigt.
5: Im Atelierhaus an der Prenzlauer Promenade haben über 150 Künstlerinnen und Künstler Platz zum Malen, Werken und Musizieren. Für Pedro Böse und Mechthild Beckmann ist es wie ein zweites Zuhause. Seit vielen Jahren arbeiten sie hier Seite an Seite. Nun hat die Verwaltung ihren Mietvertrag gekündigt.
6: Das ist existenzbedrohlich, weil letzten Endes, das ist der Ort, an dem ich seit 23 Jahren arbeite.
7: Ich weiß auch nicht, wo ich dann hin soll in Berlin. Wir werden keine neuen Ateliers finden zu den Preisen. Und es ist hier auch eine Gemeinschaft entstanden, die man nicht verlassen will.
5: Die beiden sind im Vorstand des Atelierhausvereins, die rund ein Drittel der Künstler im Haus vertritt. Als sie einer Mieterhöhung widersprechen, erhalten die beiden die Kündigung. Ihre Vermutung, das hängt auch damit zusammen, dass sie zugleich im Vorstand einer Genossenschaft sind, die das Haus kaufen will. Unterstützt werden sie dabei auch von der ehemaligen Bildungssenatorin.
8: Was ich absolut skandalös finde, ist, dass hier die Genossenschaftsvorständler gekündigt worden sind, die sich hier für dieses Projekt stark machen und die ja nur stellvertretend sich gegen Mieterhöhungen gewehrt haben.
5: Auch Ansgar Vollmer ist im Vorstand der Genossenschaft. Er betreibt im Atelierhaus eine Musikschule. Die Genossenschaft brauche es, um das sanierungsbedürftige Gebäude instand zu halten. Die zuständige Verwaltung, die Gesellschaft für Stadtentwicklung, kurz GSE, komme ihrem Auftrag nicht nach.
9: Die GSE hatte dieses Gebäude längere Zeit vernachlässigt, also sprich eigentlich die letzten 10 Jahre. Es gab verschiedene Maßnahmen, die überlebensnotwendig waren, damit das Haus überhaupt gesetzlich weiter betrieben werden kann. Aber alles darüber hinaus wurde vernachlässigt. Das geht bis dahin, dass wirklich hier Havarien entstanden sind. Und wenn das so weitergeht, kommt der Moment, dass dieses Haus nicht mehr betrieben werden kann.
5: Aus der Berliner Politik gibt es breite Unterstützung für die Pläne der Genossenschaft und Kritik an den Kündigungen durch die GSE.
10: So wie sich das uns erschließt, sind die ja begründet in der Tatsache, dass die sich für dieses Genossenschaftsmodell ausgesprochen haben. Und deswegen sagt man, das Geschäftsmodell, mit denen es zerrüttet, das Mietverhältnis, das finden wir nicht richtig. Da sollten auf alle Fälle von der GSE die Kündigung zurückgenommen werden.
11: Am Ende geht es nicht, dass Menschen, die sich einsetzen, andere Betriebsformen sozusagen für das Atelierhaus hinzubekommen, mit Kündigung bedroht werden.
5: Die GSE widerspricht dieser Kritik. Die Vorwürfe sind unzutreffend und entbehren jeglicher Grundlage. Die GSE steht der Übernahme des Atelierhauses als Genossenschaft grundsätzlich neutral gegenüber. Gekündigt habe man nur, weil die zur Kostendeckung notwendige und vertraglich festgelegte Mieterhöhung nicht akzeptiert wurde. Für umfangreichere Sanierungsarbeiten fehle Geld des Senats, Mängel würden behoben. Die Genossenschaftsvertreter verhandeln den Kauf des Atelierhauses momentan mit der Eigentümerin, der landeseigenen Berlinovo. Das Ergebnis dürfte am Ende auch darüber entscheiden, ob alle Künstler ihre Ateliers behalten können.
1: Berlin ist eine wunderbare Stadt und das denken sich auch immer mehr Tiere, die eigentlich ganz woanders ihren Lebensraum haben. Leider machen sie den hiesigen Tieren und Pflanzen das Leben schwer und wegziehen wollen sie auch nicht mehr. Wie also umgehen mit ihnen? Bei den amerikanischen Sumpfkrebsen, das sind vermutlich Nachkommen ausgesetzter Tiere aus Aquarien, da wurde schon so einiges probiert. Fest steht, die sind gekommen, um zu bleiben.
12: In den 4 Jahren, wo ich eben diese befischt habe, habe ich ungefähr 200.000 Krebse gefangen.
2: Klaus Hidde hat 4 Jahre lang im Auftrag des Berliner Senats rote amerikanische Sumpfkrebse gefangen. Im Tiergarten und im Britzergarten. Der Sumpfkrebs frisst alles, was ihm vor den Mund kommt. Jegliche Tiere, Wasserpflanzen und wenn nichts mehr da ist, seine Artgenossen. Seit 2023 lässt der Senat im Tiergarten und im Britzergarten jedoch nicht mehr auf den Krebs fischen. laut Hidde mit Konsequenzen.
12: Ich kämpfe deshalb eigentlich und versuche auch jetzt so ein bisschen an die Öffentlichkeit zu gehen, weil ich ja festgestellt habe, dass es diese Sumpfkrebse, der Kammerkrebs, die einzigen Krebsarten sind, die wir jetzt eigentlich auf der die wir noch auf der Unterhavel haben.
2: Dirk Ehlert ist zuständig für Wildtiere in Berlin. Er verteidigt den Schritt, den Tiergarten und Britzergarten nicht mehr abzufischen.
13: Nach mehreren Jahren intensiven Fangen mussten wir feststellen, dass der Bestand anscheinend nicht weiter zurückging. Wir haben dann auch weiter festgestellt, dass durch den Fang wir zwar sehr, sehr viele Tiere rausholen, aber die kleineren Tiere, die kleineren Krebse durch die Maschen gehen und wir denen quasi die Konkurrenz, die größeren Geschwister wegnehmen. Es ist quasi keine Verbesserung mehr festgestellt worden.
2: Klaus Hidde sieht das etwas anders.
12: Im Tiergarten ist der Krebsfang innerhalb der 4 Jahre nach meiner Auffassung insgesamt um 90% zurückgegangen. Und im Britzergarten nur um 30%.
2: Der Sumpfkrebs ist nicht die einzige invasive Art, über die gestritten wird. Der Waschbär. So süß er auch anmuten mag, für Amphibien und Vögel ist er ein Albtraum. Zahlen der Stiftung Naturschutz Berlin zeigen, auch seinetwegen gibt es immer weniger Amphibien in Berlin. So ist zum Beispiel die Population von Erdkröten an einem Teich in Reinickendorf von über 1000 Exemplaren im Jahr 2020 auf nur 28 im Jahr 2025 geschrumpft. Vor allem dafür verantwortlich der Waschbär. Wie kein anderer kann er mit seinen Krallen die Kröten aufschlitzen. Laut Dirk Ehlert kriegt man das Problem nur noch schwer in den Griff.
13: Es ist schwierig bei invasiven Arten, das zu verhindern, dass sich eine Art weiter ausbreitet. Was wir machen ist, dass die Tiere natürlich bejagt werden. Und es ist wichtig, ihnen quasi den Nahrungsraum zu nehmen. Und das ist natürlich in einer Stadt wie Berlin, die so groß ist wie diese Stadt, mit so vielen Futterangeboten sehr schwierig.
2: Eine neue Art, die nach EU-Regeln zwar nicht als invasiv gilt, Forschern aber trotzdem Sorgen bereitet, ist der Einzeller Babesia canis canis. Ein Erreger, den die Wiesenzecke in sich trägt. Die Zecke befällt vor allem Hunde. Professor Dr. Kohn behandelt seit 2019 regelmäßig Hunde mit Babesiose in der Klein- und Heimtierklinik der FU Berlin. In Studien ermittelt sie die häufigsten Symptome.
14: Also Apathie, Inappetenz, dunkel verfärbter Urin, erhöhte Körpertemperatur, Fieber.
2: Pai ist 3,5 Jahre alt und ein Labrador. Eigentlich wollte Gabriele Eser mit Pai nur Blut spenden gehen, doch dann der Befund, Pai ist mit dem Erreger infiziert. Er zerstört die roten Blutkörperchen mit teilweise dramatischen Folgen.
14: In den verschiedenen Studien ist eine Todesrate von um die 10% beschrieben.
2: Deswegen sollten Besitzer ihren Hund ganzjährig schützen. Dafür gibt es verschiedene Präparate.
14: Halsbänder, verschiedene wirksame Tabletten oder auch eine Injektion.
2: Also ob Sumpfkrebs, Waschbär oder Babesia-Erreger, Berlins Natur verändert sich. Immer neue Arten und Risiken tauchen auf. Manche lassen sich noch begrenzen. Mit anderen muss Berlin lernen zu leben.
1: Ja, und von neuen tierischen Bewohnern kommen wir jetzt zum ältesten Villenviertel Berlins. Der Ortsteil hat viel zu erzählen. Otto Lilienthals Gleitflugversuche. Die erste elektrische Straßenbahn ist hier losgefahren. Und es gibt auch weit mehr als nur Wellen. Wir sind in Lichterfelde. West, Süd und auch Ost. Und wir starten vor allem da, wo man das Gefühl hat, irgendwie Kleinstadt, aber eben doch Berlin.
15: Hier findet Leben statt, groß und klein, sehr gut. Und ein bisschen in Ordnung ist hier noch die Welt.
16: Lebensfreude pur schon um 11 Uhr vormittags in Lichterfelde. Wie sollte es auch anders sein? War doch von Anfang an alles auf Genuss ausgelegt. Vor 150 Jahren entstand hier eine der ersten deutschen Villenkolonien. Bis heute prägend für Straßenbild opulente Häuser mit eigentlich makellosen Vorgärten.
17: Also da hat auch der eine oder andere schon mal negativ irgendwie was zugesagt, aber letztendlich lebe ich davon. Ja, und ich nutze natürlich mein Haus und meinen Garten auch für mein Business.
16: Dafür muss er auch mal in seinem Vorgarten zwischenlagern. Denn Christian Kant entrümpelt Häuser und hat laut eigenen Angaben schon jede Villa der Gegend von innen gesehen.
17: Ich bin ein Mann, der unterwegs sein muss. Ich wäre keiner für das Büro. Jeder Tag ist wieder ein neues Abenteuer, neue Menschen, neue Schichten, neue Erlebnisse.
16: Die 22 Ritterburgen zum Beispiel sind ein Erlebnis für viele Lichterfelder. Gebaut vom Baumeister Gustav Lilienthal, dem Bruder eines gewissen Luftfahrtpioniers. Otto Lilienthal hat sich für seinen Traum vom Fliegen einen Hügel aufschütten lassen, der bis heute steht und immer noch zum Träumen einlädt.
18: Es ist sehr schön hier, weil der Wind ist auch von allen Seiten. Es ist, vielleicht hat er auch gesucht, an welchem Platz ist es am besten runterzufliegen. Am meisten würde ich ja auch runterfliegen, wenn ich ja Flügel hätte.
16: Aber auch für andere Vergnügen ist Platz, für Buhl. Heute ausnahmsweise im Schatten der japanischen Kirschbäume des Lilienthalparks.
18: Der Buhlplatz ist leider in der Sonne und deswegen waren wir ganz kurz auf dem Gehweg und haben ein paar Kugeln geworfen. Hat viel Spaß gemacht.
16: So schiebt jeder auf seine Art eine ruhige Kugel. Ob beim Entenfüttern oder beim Sehen und Gesehenwerden rund um den alten Basar am Bahnhof Lichterfelde West. Biggie Wienekes Lieblingsecke. Als junges Mädchen ist sie von hier nur ein paar Straßen weitergezogen und doch immer wieder zurückgekehrt.
15: Das hat mich immer wieder zurückgezogen und man hatte ja nicht viel Geld früher, aber man konnte sich einen Tretroller mieten. Und den habe ich mir ab und zu gemietet und bin immer hier rumgefahren, diese Straßen, alles, wo eigentlich mein Zuhause war.
16: Im Kindheitskiez von Milan Ernst haben die Villen gerne auch mal 5 oder 15 Stockwerke. Er ist in der Lichterfelder Thermometersiedlung aufgewachsen.
19: Hier mache ich immer Sport. Damals als Kind war ich immer da, neben der Mercator-Grundschule, da immer auf den Spielplätzen. Sehr sympathische Leute und hier eine Gemeinsamkeit. Jeder ist hier gemeinsam.
16: Die Thermo, wie Sie hier sagen, ist ein Beispiel dafür, wie unterschiedlich es in Lichterfelde aussehen kann. Von der Platte über Gutshäuser bis zu brutalistischen Gebäuden hat das Auge hier viel zu gucken. Wie beim sogenannten Mäusebunker, einem ehemaligen Tierlabor. Und dann sind da noch die Görzwerke. Wo früher Ferngläser, Objektive und Feinmechanik hergestellt wurden, siedeln sich heute junge Unternehmen an.
20: Wir züchten Korallen für Aquarianer und die gehen dann in ganz Europa. Das heißt Deutschland, Österreich hauptsächlich. Ja, jeder, der welche haben möchte.
16: In die weite Welt also, aus Lichterfelde, wo die Welt bunt und ja, noch ein bisschen in Ordnung ist.
1: Und nächste Woche geht's nach Lübars. So, in den Ferien, da fahren ja einige in den Wanderurlaub. Wer hier bleibt und in Berlin wandern gehen will, für den kommen nur wenige Berge in Frage. Einer davon, der Teufelsberg. Der Ausblick ist zwar nicht vergleichbar mit einem Alpenpanorama, aber welcher Berg in Bayern kann bitte schön von sich behaupten, dass es auf dem Gipfel internationales Streetfood, Live-Musik und Streetart gibt? Ja, eben. Bei uns ist es doch am schönsten.
21: Hier entsteht die höchstgelegene U-Bahn Berlins auf mehr als 120 Metern. Street Art, also urbane Kunst, live produziert vor Publikum. Für Künstler Sinan Dur aus Steglitz ist das ungewohnt und deshalb besonders.
22: Man sieht ja auch an den Reaktionen der Leute, die vorbeischauen, die Freude oder die Anmerkung oder das Interesse, warum, weshalb. Und man kann gut in Dialog kommen mit den Leuten.
21: Auf dem Teufelsberg liegen heute Urlaubsvibes in der Luft. Kein Wunder, ist ja auch das erste Wochenende der Sommerferien. Das verbringen rund 20 Schulkinder beim Graffiti-Workshop und können den Schulstress mal Schulstress sein lassen.
23: Also ich bin sehr happy, weil ich bin jetzt mit der Grundschule fertig.
24: Ich auch, weil, Ferien, geil.
25: Ich vertreibe mich mit Freunden, ich freue auch meinen Geburtstag. Und ich freue mich auch einfach ein bisschen zu chillen von der Schule und so.
26: Also wir sind eine Woche bei unserer Tante hier in Berlin und unternehmen jeden Tag etwas anderes. Und heute sind wir halt hier auf dem Teufelsberg.
21: Auch für internationales Streetfood müssen es die Berliner heute nur auf eben diesen Teufelsberg hochschaffen. Bei rund 30 Grad. Ist das jetzt eigentlich schon zu warm?
27: No.
28: Es ist angenehm. Es ist natürlich sehr warm, aber ich finde es sehr angenehm hier. Mit meinem Hut natürlich speziell lässt sich das ertragen.
27: Es geht noch. Noch ist es erträglich. Also 2 Grad, 3 Grad mehr wäre es, glaube ich, schlimmer.
29: Geht super. Also nach dem Hochlaufen war es dann kurz mal zu heiß, aber jetzt ist es perfekt.
21: Na eben. Und zu Urlaubsvibes in der eigenen Stadt gehören eben Sommer, Sonne, Sonnenschein und als Kirsche auf der Torte dieser Ausblick.
1: Und jetzt das Sommerwetter. In der Nacht klar oder gering bewölkt, Tiefstwerte liegen bei 18 bis 16 Grad. Morgen ein Mix aus Sonne und Wolken, kann nachmittags Schauer- und Gewitterneigung geben, Höchsttemperaturen bis zu 29 Grad. Dienstag ein Mix aus Sonne und Wolken, es kann auch wieder Schauer oder Gewitter geben. Mittwoch und Donnerstag durchweg sonniges Sommerwetter. So, ich wünsche Ihnen noch einen schönen Sonntagabend, kommen Sie gut in die kommende Woche. Tschüss.

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2: Willkommen bei uns beiden. Bei mir geht es gleich darum, wie Bremen einen kühlen Kopf behält. Und bei dir geht es für Werder auf in die neue Saison, Nico.
3: Ja, zwei Tage gab es Leistungstests. Heute Nachmittag dann das erste öffentliche Training, wo die Verantwortlichen verraten haben, wie sie so eine Murks-Saison wie die vergangene vermeiden wollen.
2: Bleiben Sie bei uns. Hier sind noch mal drei Argumente. TikTok-Trend, wie man ganz cool bleibt. Perfektionismus, ab wann er krankhaft ist. Und Leichtathletik, Spätzünder Elvers, startet durch. Ein kleines Gerät geht gerade viral auf TikTok und Instagram. Und viele, vor allem junge Menschen, tragen es durch die Hochsommertage vor sich her. Der Mini-Handventilator kommt groß raus. Die frische Brise to go ist ein echter Trend. In ganz Deutschland laufen die kleinen Kältespender heiß. Und wie sieht das in Bremen aus? Anna Berghuth wollte wissen, ob wir den Hype mitmachen.
4: Klein, unscheinbar und doch höchst effektiv, sagt man. Er passt perfekt in die Hand und Handtasche, der Handventilator. Trendsetter auf Social Media bezeichnen ihn als ultimatives Gadget für den kühlen Kopf und Körper. Doch was sagen Bremer und Bremerinnen zu diesem deutschlandweiten Trend?
5: Wenn Sie das so spüren an Ihrer Haut?
6: Ein wenig, ja.
5: Ja?
6: Muss man schon ziemlich dicht dabei sein. Würden
5: Sie,
6: nicht rein.
5: Nee, das mache ich. Würden Sie den auch dann kaufen?
6: Nö.
7: Ist doch genug Wind. Ist genug Wind, ja.
6: Ach, herrlich. Aber hier ist doch gar nicht warm. Wir kommen gerade aus Kroatien, 41 Grad. Ist doch schweinekalt hier.
4: Und was sagen die Menschen auf heißem Asphalt dazu?
5: Ist ein Must-Have, oder?
8: Es kommt aber auch von hinten, vom normalen Wind.
5: Also Sie meinen, mein Wind ist nicht so gut wie der von hinten?
8: Es gibt auch welche, die so Wasser sprühen. Die hatte sie nämlich und das war schon richtig gut.
5: Ihre Freundin?
9: Ja. Oldschool-Fächer ist besser als das.
5: Ja, Fächer wäre mehr ihr Ding?
9: Ja. Okay.
4: Die Bremer sind anspruchsvoll, das merke ich schnell. Deswegen hole ich alles raus, was meine Hände heute tragen können. Und jetzt, gut genug?
5: So. Könnte auch noch mit ein bisschen Wasser dazu. So?
10: Ja.
5: Ist das toll?
10: Ja, sehr
5: das
10: gut.
5: Ist toll. Als gut würde ich den jetzt nicht unbedingt. Nee, was haben Sie denn für einen? Zeigen Sie, was haben Sie denn?
10: Ja, ja, ähnlich. Aber
5: Ihrer ist besser?
10: Es gibt schon einen Grund, warum ich den immer vergesse, denke ich mal.
5: Ach so, funktioniert eh nicht, oder wie?
11: Ja. Nein, muss man ja immer mit sich rumschleppen.
5: Das nervt.
11: Ja,
5: und was ist mit so einem Fächer?
11: Das ist genau das gleiche Problem.
4: Der Bremer ist eben für eine einfache Abkühlung zu haben, ohne viel Shishi.
5: Was reicht Ihnen?
12: Mir reichen wir.
5: Ja,
12: mir
5: auch.
4: Ein paar Menschen sind dann aber doch dankbar, dass wir da sind, weil sie selbst keinen haben.
5: Warum nicht?
13: Weil ich gleichzeitig spielen und singen und nicht auch noch Handventilator.
5: Und
13: die Fächern geht auch nicht.
5: Auch nicht. Das
13: aber
5: heißt,
13: du kannst dich während des Auftritts hinstellen und dann machen wir so weiter.
14: Ein Licht am Meer.
4: Und die Musik, man kann es kaum glauben, trägt ihn zu uns. Einen echten Bremer Handventilatoren-Fan.
5: Haben Sie einen Handventilator?
7: Ja.
8: Ich muss ihn nur finden. Jetzt geht er nicht mehr an. Jetzt muss er geladen
5: werden. Nein, die Batterie ist leer.
8: Doch. Jetzt. Und jetzt hier. Hier.
5: Oh, das ist ja super. Wahnsinn. Was ist das Besondere an so einem Ding?
8: Handlich, effektiv, schön, gut zu benutzen, schnell, in jeder Tasche verstaubar.
4: Schön, wenn sich Trends am Ende bestätigen.
7: Super, super, super, super, super.
2: Ja, beim Werder-Training wurden die Dinger noch nicht gesichtet, aber die Profis sind zurück auf dem Platz. Nico.
3: Ja, kurz nach drei, heute Nachmittag, da ist er wieder, der grüne Pulk. Es geht auf in die Vorbereitung für die neue Saison, auf zur ersten Trainingseinheit, begleitet von hunderten Zuschauern. Werder legt wieder los, gut sechs Wochen vor dem ersten Pflichtspiel im DFB-Pokal. Einige neue Gesichter sind schon dabei, andere fehlen noch, wie die WM-Teilnehmer. Fest steht, die miese vergangene Saison mit Platz 15 ist zwar nicht vergessen, aber abgehakt. Soll sich nicht wiederholen. Jetzt beginnt der Neustart. Das zeigt Dino Bernabeu.
15: Es geht wieder los auf Werders Trainingsplatz. Der Start in die Saisonvorbereitung. Der Blick geht nach vorne. Die verkorkste vergangene Saison aufgearbeitet.
16: Klassenerhalt, so Haken dran. Ne? Nicht schön geredet und auch nicht kein Lob dafür einheimsen wollen, sondern einfach das als Auftrag zu nehmen, in diesem Jahr einfach vieles besser zu machen.
17: Dass wir nicht alles richtig gemacht haben, das ist, denke ich, klar. Und
0: wir sind da auch für Kritik natürlich auch empfänglich, haben das für uns analysiert, auch unsere Lehren daraus gezogen.
15: Eine Lehre: frühzeitig den Kader zusammenkriegen. Zum Trainingsstart haben die Bremer schon 7 Neuzugänge eingetütet. Da wäre der Franzose Kenny Keton, 19 Jahre alt, Stürmer, kommt ablösefrei von Le Havre aus der Ligue 1. Im offensiven Mittelfeld soll der Spanier Ivan San José Cantalejo, genannt Chucky, Akzente setzen. Der 22-Jährige kommt ebenfalls ablösefrei aus der 2. spanischen Liga. Angeblich rund 3 Millionen Euro hat Oskar Vujčić gekostet. Der 22-jährige Innenverteidiger hat vor ein paar Wochen sein erstes Länderspiel für Polen gemacht. Aus der 2. deutschen Bundesliga kommt Dariusz Stahlmach. Der 20-jährige defensive Mittelfeldspieler wechselt aus Magdeburg an die Weser. Alle 4 haben noch nie in der Bundesliga gespielt.
16: Wir müssen auf Potenziale setzen, wir wollen entwickeln. Es geht grundsätzlich natürlich auch um eine gewisse wirtschaftliche Stabilität, die man sich erhalten muss. Und das kann man mit Talenten, aus dem Ausland. Die Talente, die bei uns in der Bundesliga unterwegs sind, ja, die sind alle bekannt. Und das ist dann ein Regal, wo man sich vielleicht nicht bedienen kann.
15: Im Tor hat sich auch einiges getan bei Werder. Nach dem Verkauf von Keeper Mio Backhaus ist Karl Hein fest verpflichtet worden. Dazu Österreichs Nationaltorwart Alexander Schlager, der nach dem WM-Aus noch im Urlaub ist. Genau wie der Schweizer Nationalstürmer Cedric Itten. Aber auch im Trainerteam hat Daniel Thun was verändert. Den Mentalcoach Axel Zehle hier rechts im Bild kennt Thun aus Düsseldorf. Er wird das Team künftig eng begleiten.
16: Ich glaube, gerade in dem Kosmos Fußball geht es auch viel um mentale Hygiene. Und ich kann Ihnen sagen, dass die Phase, die ich mit der Mannschaft hatte, dann auch so anspruchsvoll war, dass ich mir gewünscht hätte, dass jemand von außen dann auch häufiger dabei ist, der vielleicht dann in Räume reingeht, in die ich nicht reingehen kann, der Werkzeuge besitzt, die ich vielleicht nicht habe.
15: Die Werder-Fans müssen sich aber auch noch auf Abgänge einstellen. So möchte Youngster Karim Koulibaly den nächsten Schritt machen, wie es so schön heißt. Momentan gibt es aber wohl keine Angebote für ihn. Stürmer Justin Ginmar zieht es angeblich nach England, ein Transfer nicht ausgeschlossen. Am schwersten würde aber wohl ein Abgang von Jens Day wiegen. Der Däne war die vergangenen beiden Saisons Topscorer bei Werder.
0: Ich würde Jens natürlich ganz gerne hier behalten, weil ich natürlich auch weiß, oder wir alle auch wissen, dass er ein sehr, sehr wichtiger Spieler ist. Trotz allem habe ich auch gesagt, es ist halt auch immer so, dass wir auch Transfereinnahmen generieren müssen.
15: Das erste Training ist nach 75 Minuten vorbei. Am Samstag steigt das erste Testspiel. Es ist viel im Wandel bei Werder, damit sich die schwache vergangene Saison nicht wiederholt.
3: Ja, gerade schon im Beitrag erwähnt, nun ist auch der letzte Werder-Profi bei der WM ausgeschieden. Cedric Itten hat mit der Schweiz in der vergangenen Nacht gegen Argentinien mit 1:3 nach Verlängerung verloren. Für Itten und Co. war also Schluss im Viertelfinale. Werders neuer Stürmer ist allerdings nicht zum Einsatz gekommen. Kurz noch ein Update von Werders Frauenteam. Caroline Siems hat ihren Vertrag in Bremen verlängert. Noch steckt die 27 Jahre alte Außenverteidigerin allerdings in der Reha. Siems hat die komplette vergangene Saison verpasst wegen einer schweren Knieverletzung. Vor 2 Jahren war sie zu Werder gewechselt, kam bislang auf 13 Einsätze. Ja, und gleich haben wir noch Leichtathletik für Sie mit einem neuen Bremer Landesrekord im Sprint über 100 Meter. Das ist perfekt gelaufen. Womit wir schon beim nächsten Thema sind,
12: Kirsten. Ja, perfekte Überleitung zum Thema Perfektionismus. Darüber wollen wir sprechen. Der nimmt nämlich zu in Zeiten, wo in den sozialen Medien das eigene Leben makellos aussehen soll und der Leistungsdruck in der Gesellschaft stärker wird. Früher galt Perfektionismus mal als positive Eigenschaft. Heute kippt er öfter ins Krankhafte und wird kontraproduktiv. Wann das der Fall ist und was man dagegen tun kann, darüber sprechen wir gleich nach diesem Film von Sophie Labitzke.
17: Na, ist Ihnen das gerade genug? Oder ist Ihnen auch aufgefallen, dass man da ruhig noch mal drüber könnte? Für ein besseres Ergebnis braucht es Wiederholung, Übung, Ausdauer, wie im Sport beispielsweise. Etwas, was Perfektionisten natürlich perfektioniert haben. Aber wonach streben wir eigentlich, wenn etwas perfekt sein soll? Was ist denn für Sie perfekt?
18: Wenn alles so läuft, wie ich das gerne möchte.
19: Wenn ich
18: nichts hätte besser machen können und nichts hätte besser laufen können?
19: Ich war Oberarzt oder Arzt und ich muss perfekt sein. Ich durfte mir keine Fehler leisten.
20: Wenn alles so funktioniert, wie man es gerne hätte, ist das schon perfekt, ja.
17: Naja, fast perfekt. Der Duden definiert dieses zweisilbrige Wort als vollendet, vollkommen. Ein ganz schön hoher Anspruch, so ganz ohne Fehler. Machst du dann immer alles perfekt?
18: Nein, auf keinen Fall.
17: Warum denn nicht?
18: Manchmal machen Sachen mehr Spaß. Also ich könnte zum Beispiel mehr für Klausuren lernen, um ein perfekteres Ergebnis zu haben. Aber es gibt ja Sachen, die lustiger sind und angenehmer sind, als jetzt nur zu lernen.
21: Also für mich muss schon alles nahezu perfekt sein, weil ich ja auch ein sehr ordentlicher Mensch bin.
22: Eigentlich mehr in der beruflichen, zu Hause ist es dann ganz was anderes. Da wird dann Staub gewischt, wenn ich meinen Namen reinschreiben kann.
17: Unter Perfektionisten gibt es Unterschiede. In der Wissenschaft wird grob in guten und in schlechten Perfektionismus unterschieden. Guten Perfektionismus nennt man auch funktionalen Perfektionismus. Eine Art perfektionistisches Streben, das sich dadurch bemerkbar macht, dass die Person sich selbst hohe Ziele setzt und immer bestmöglich erreichen will. Fehler gehören da dazu. Anders beim schlechten Perfektionismus, dem dysfunktionalen Perfektionismus. Die betroffene Person vermeidet Fehler zwanghaft. Läuft doch etwas schief, führt das zu Stress und Angst. Die eigenen hohen Ansprüche können Depressionen, Zwangsstörungen oder aber Essstörungen begünstigen.
18: Manchmal tendiert man vielleicht dazu, oder tendiere ich dazu, zu viel darüber nachzudenken und zu viel darüber nachzudenken, was ich hätte besser machen können.
21: Ich denke, ich möchte das jetzt so und so haben und ich habe nicht mehr so viel Zeit oder das ist mir nicht ordentlich genug und dann setze ich mich selbst unter Stress, ja.
17: Unter Stress zur Perfektion klappt nicht immer und ist offensichtlich auch gar nicht so gesund.
12: Die Psychotherapeutin Nathalie Klaus forscht an der Uni Bremen zum Perfektionismus. Hallo, Frau Klaus.
23: Hallo.
12: Alles möglichst gut machen zu wollen, ist ja erstmal nicht so schlimm. Woran spüre ich an mir selber, dass es zu weit geht und dass es vielleicht doch krankhafter Perfektionismus wird?
23: Beim Perfektionismus ist oft das Problem, dass wir total unflexibel werden. Also auch an diesen total unrealistischen Standards festhalten, wenn es uns eigentlich gar nicht mehr gut tut. Ich könnte es zum Beispiel daran merken, dass ich immer wieder über meine Bedürfnisse hinweggehe und immer mich weiter dazu peitsche, diese perfektionistischen Standards einzuhalten, obwohl ich eigentlich jetzt mal Schlaf bräuchte, anstatt noch die Wohnung perfekt aufzuräumen zum Beispiel. Das ist ein Ding. Und ein anderes ganz klares Anzeichen ist, wir wissen bei Perfektionismus, dass der ganz eng verbunden ist mit dem Selbstwert und vor allem niedrigem Selbstwert. Das heißt, wenn ich auch an mir merke, dass wenn ich dann Fehler mache und nicht die Leistung erbringe, die ich möchte, ich mich total exzessiv selber kritisiere und abwerte und quasi gar kein gutes Blatt mehr an mir lassen kann.
12: Das wäre also so ein Anzeichen, dass man da vielleicht gerade zu weit geht mit dem Perfektionismus. Prokrastination, das ist ja so ein Modebegriff im Moment, nichts anderes als die gute alte Aufschieberitis. Mhm. Das kann auch ein Anzeichen sein, das mit einhergeht mit Perfektionismus, oder?
23: Ja. Viele Leute, die perfektionistisch sind, haben auch Probleme mit Prokrastination. Weil bei Perfektionismus ja das Zentrale ist, ich habe Angst davor, Fehler zu machen. Und wenn ich gar nicht erst anfange, meine Aufgaben zu bearbeiten, dann kann ich auch keine Fehler machen und werde es dann erst machen, wenn es wirklich keine andere Möglichkeit mehr gibt, weil die Deadline vor der Tür steht.
12: Hat denn Perfektionismus auch eine gute Seite in puncto, ist der Perfektionist wenigstens dann zutiefst befriedigt, weil er alles richtig gut gemacht hat? Hat er ein schönes Gefühl?
23: Leider nein.
12: Nein.
23: Wenn überhaupt da irgendwie eine Erleichterung da ist, dann hält die meistens nur ganz kurz an. Oft ist bei Perfektionismus nämlich das Problem, dass im Nachhinein dann die Ziele noch höher gesteckt werden, als sie vorher eigentlich waren. Also zum Beispiel bei PatientInnen, die sich gewisse Ziele für die Therapie gesetzt haben und dann im Nachhinein nicht froh sind, wenn sie dieses Ziel erreicht haben, sondern sagen, ich hätte das eigentlich ohne Therapie schaffen müssen. Das heißt, es wird gar nicht anerkannt, was man geschafft hat und nur der Fokus darauf, wie man es noch anders und besser hätte machen können.
12: Sind denn die Grundlagen für den Perfektionismus schon in der Kindheit angelegt?
23: Mhm.
12: Wie sehen die aus?
23: Mhm. Ist ein bisschen schwierig zu beantworten, weil wir das nicht so leicht erforschen können, wie Perfektionismus entsteht. Da müssten wir Leute von Anfang an im Leben begleiten, über ihr ganzes Leben lang. Was wir vermuten ist, dass es ein bisschen eine Kombination ist aus individuellen Erfahrungen auf der einen Seite und vielleicht gesellschaftlichen Trends auf der anderen Seite. Also individuelle Erfahrungen könnten sein, dass ich immer wieder vermittelt bekomme, ich bin nur was wert, wenn ich super gut leiste oder ich bin nichts wert, wenn ich nicht leiste, also dass ich für Fehler beschämt werde. Und das kann sowohl in der Familie sein, als auch in der Schule, als auch mit Gleichaltrigen ganz unterschiedliches. Und gesellschaftliche Trends, damit meine ich, was wird denn in meiner Gesellschaft darüber gesagt, wann ich ein wertvolles Mitglied dieser Gesellschaft bin und wann nicht. Und da kann man sich durchaus vorstellen, wenn immer mehr propagiert wird, zum Beispiel, nur wenn ich ganz viel leiste, nur wenn ich so viel arbeite, wie ich kann und mich völlig dafür verausgabe, dann bin ich was wert, dass man das natürlich auch für sich vereinnahmt.
12: Leistungsdruck zu Perfektionismus führt so. Und Sie forschen zu Therapieansätzen. Was hilft?
23: Ja, was hilft,
12: Frau Klaus?
23: Ich versuche es ganz kurz zusammenzufassen. Wir machen das oft einmal mit so einer Grundeinstellung, was wir nennen Selbstmitgefühl. Also nicht so streng mit sich selber zu sein, sondern mal zu überlegen, wenn meine beste Freundin oder mein Bruder oder irgendjemand anders, der mir ganz wichtig ist, in derselben Situation wäre, wie würde ich mit der Person sprechen? Wäre ich da auch so streng oder könnte ich vielleicht tröstendere Worte finden? Und das andere, was eher so verhaltensbasiert ist, ist, dass wir versuchen, ganz aktiv mal auszuprobieren, was passiert denn, wenn ich mal nur durchschnittlich bin? Weil meistens die Befürchtungen, die man hat, treten da nicht ein. Die meisten Leute werden es nicht merken, außer man selber.
12: Ach, das ist schön, nachsichtig mit sich selber sein. Das finde ich einen ganz schönen Appell von Ihnen. Vielen herzlichen Dank, Frau Klaus. Dankeschön.
23: Danke.
12: Und das Gespräch habe ich am späten Nachmittag geführt. In unserer Reihe Dicht bei treffen wir Menschen aus verschiedenen Berufen und wollen wissen, wie gut kommen Sie finanziell über die Runden in Zeiten, in denen die Lebenshaltungskosten stark gestiegen sind. Diesmal hat Jagoda Matic eine junge Unternehmerin getroffen, die sich in Bremen mit einem Modeladen selbstständig gemacht hat und lässt sie selbst erzählen.
1: Dass du einfach hier reinkommst in den Store und dich sofort wohlfühlst. Das liegt mir am Herzen.
6: Ja, wirklich wunderschön.
1: Sobald ich in der Beratung bin, fließt das so durch meinen Körper. Das ist einfach so, das ist so leicht, das kommt einfach. Was mag sie, was liebt sie, wo fühlt sie sich drin wohl? Ich wusste schon immer, dass ich meinen eigenen Store haben möchte. Gerade nach Corona war es für den Einzelhandel ganz, ganz schwer. Und gerade das war mein Push, zu sagen, ich mache einen Store auf. Ich habe dann auch wirklich dieses Persönliche, dieses Emotionale sehr, sehr vermisst. Ob es Stimmen dagegen gab, willst du jetzt wirklich einen Store aufmachen in der heutigen Zeit? Bist du verrückt? Zweifel und Ängste? Aber ihrerseits, das waren gar nicht meine Sorgen und Ängste, weil ich wusste, wenn ich das mache, dann wird es gut. Ob es ein finanzielles Risiko für mich war? Nein, in meiner Zeit als Reiseleiterin. Ich war, wie gesagt, 8 Jahre Reiseleiterin. Da habe ich schon angefangen zu sparen für meinen Traum.
9: Ja, genau.
10: Und wie fühlt sich der Stoff an?
1: Angenehm zu kühlen. Sabrina, darf ich von dir ein Foto machen für Instagram?
10: Ja.
1: Ja, das müssen wir doch festhalten. Also ich habe hier keine Laufkundschaft, aber Instagram bringt auf jeden Fall Frauen hierher. Hallo aus dem Store. Ich hoffe, es geht euch allen gut. Was brauchen wir denn dann Schönes für den Sommer? Tolle Sommerkleider. Dieses haben wir neu. Meine Hoffnung, warum ich das jetzt bei Instagram reinstellen möchte, dass das ist dann gleich morgen ausverkauft, im besten Fall. Das ist auch nicht alles nur Leichtigkeit. Es sind unglaublich viele Kosten und eine unglaubliche Verantwortung. Dann mache ich den mal eben ab. Also ich habe vorher 17 Stunden gearbeitet, Teilzeit-Mami, und jetzt 60, 70 Stunden können das mal die Woche sein.
10: Oh, cool.
1: Da muss man schon sehr organisiert sein und man braucht natürlich auch Hilfe. Und da habe ich meinen Partner an meiner Seite, der dann einfach auch, wenn mein Sohn aus der Schule kommt, dass sie dann Hausaufgaben machen oder ich hole in der Mittagspause meinen Sohn hier in den Store. Das wird sehr gut angenommen. Man sieht, ich strahle. Dementsprechend reicht es auf jeden Fall zum Leben. Und das freut mich, dass ich nach knapp über einem Jahr schon die Möglichkeit habe, dass eine Mitarbeiterin kommt und ich mit meinem Sohn Eis essen gehen kann.
10: Da kommen mir direkt die Tränen, also bin ich sehr dankbar.
1: Ja.
3: Ich bin's wieder mit dem Startschuss für die norddeutschen Meisterschaften der Leichtathletik. Auf der Anlage des TuS Comet Asten haben sich an diesem Wochenende die besten Athletinnen und Athleten aus dem Norden versammelt. Wie üblich in allen Disziplinen vom Sprint bis zum Stabhochsprung. Das erste Mal seit 5 Jahren mal wieder in Bremen. Und na klar, auch hier geht es um das Streben nach Perfektion, wo Scheitern und Erfolg extrem eng beieinander liegen. Jona Papendorf.
5: Er ist hier einer der Spätzünder. Sebastian Elfers, Sportlehrer aus Sulingen und ganz nebenbei einer der besten 5000-Meter-Läufer der Region. Und das, obwohl Elfers erst seit 4 Jahren auf Leistung läuft.
11: Ich bin 2022 in Hannover einen Halbmarathon aus Spaß gelaufen. Und danach hat mich so das Lauffieber gepackt. Und seitdem trainiere ich immer mehr und habe mich seitdem auch gut verbessert.
5: Hier misst er sich mit den Besten. Mit 35 Jahren ist Elfers hier in Neongelb einer der Ältesten. Er kommt gut rein ins Rennen, läuft vorne in der Spitzengruppe. Noch Anfang des Jahres wäre das wohl kaum denkbar gewesen. Denn Elfers hatte schlechte Eisenwerte, kam lange nicht an seine Höchstleistung.
11: Immer wenn ich im Training an mein Limit gehen wollte, habe ich gemerkt, irgendwie fehlt was. Mir wird ein Stecker gezogen. Das hatte ich dann auch 2 Wettkämpfe. Und aber nach ärztlicher Behandlung hat sich das jetzt ja alles wieder normalisiert und ich kann wieder an meine Leistungsgrenzen gehen.
5: Elfers ist wieder da, wo er hin will. Unter Norddeutschlands besten Leichtathleten. Die rund 500 Zuschauer auf der Wettkampfanlage des TuS Comet Asten sehen aber nicht nur hier ein schnelles Rennen. 100 Meter Zwischenlauf der Männer. Mit dabei Noah Olabisi vom SV Werder Bremen. Und der dreht mal so richtig auf. Neuer Bremer Landesrekord für Olabisi. Er kann es mal so gar nicht fassen, knackt die alte Bestzeit von 1964 um wenige Hundertstel. Aufgestellt von Heinz Schumann mit der 196 bei Olympia in Tokio.
13: Schumann, Bahn 2. Gut weggekommen. Am besten eigentlich Jerome. Aber was macht das schon, wenn ein solcher Mann wie Hayes die Bahn heruntertrommelt? Und Fünfter Heinz Schumann aus Bremen.
5: Aber das war's ja noch nicht. Der Finallauf. Olabisi setzt noch einen drauf. 2 Zehntel schneller. Was für eine Steigerung. Der beste Bremer seit 62 Jahren.
14: Ich habe die letzten Jahre schon immer versucht. Von daher habe ich mich immer so gesehen als der, der das schaffen wird. Irgendjemand muss es ja machen. Ne? Von daher ist schon cool, dass ich es hinbekommen habe.
5: Und Elfers, der ist weiter gut dabei, übernimmt zwischenzeitlich die Führung. Doch plötzlich bricht er ein, wird überholt und nach 3000 Metern gibt der Sulinger auf.
11: Die Hitze hat mir ganz schön zu schaffen gemacht. Dann wurde ich kurz nach der 7. Runde, glaube ich, von einem eingeholt. Ich habe versucht, dran zu bleiben. Habe dann die 3000 Meter Zeit gesehen und da habe ich mich leider zu schlecht gefühlt. Musste dann aussteigen. Es ärgert mich, aber es gehört ja leider dazu.
5: Zu viel gewollt. Und noch zu weit von der Bestform entfernt. Nach seiner Leidenszeit bleibt das Happy End für Sebastian Elfers erstmal aus.
3: Vielleicht kommt es ja beim nächsten Mal. Großer Erfolg für den Rückenschwimmer Mitja Bauer. Der gebürtige Bremer hat mit der deutschen Lagenstaffel Silber bei der Jugendeuropameisterschaft in München gewonnen. Noch so ein Talent, das Bremen verlassen hat wegen der schlechten Trainingsbedingungen. Bauer lebt seit 2 Jahren im Sportinternat in Leipzig, tritt dort für die SSG Leipzig an. Früher ist er für den Bremer Sportclub geschwommen. Ja, damit genug Sport für heute. Kirsten übernimmt nochmal.
12: Und wie immer sonntags um diese Zeit mit dem Blick auf die neue Woche. Da geht's in unserer Wochenserie um eine Branche in der Krise. Immer mehr Betriebe machen dicht.
24: Beim Fleischer.
25: Fragen, wie viel? 5 Stück.
24: Viel los an der Theke. Hinter den Kulissen harte Arbeit.
26: Da muss man
0: Gas geben, ne? Wie spät haben wir denn jetzt?
24: Wer will sich das noch antun? Arbeiten mit toten Tieren, schlachten, zerlegen, verwursten.
2: Irgendwo muss das herkommen, ne? Vielleicht wächst er nicht auf den Bäumen oder irgendwo, ne?
24: Und wie läuft der Kampf gegen die Discounter? Gegen die Sonderangebote? Immer weniger Betriebe, das Ringen um die Existenz, unsere neue Wochenserie beim Fleischer.
12: Und kritisch unter die Lupe genommen wurde das Fleischerhandwerk auch früher schon, zum Beispiel 1977. Da ging es darum, wie gesund die Fleischereiprodukte eigentlich sind. Festgemacht wurde das am Fettgehalt. Interessant ist an unserem Film von damals der Blick in die Auslagen beim Metzger. Irgendwie sah die Produktpalette doch noch etwas anders aus, sehr Aufschnitt- und Brühwurstlastig.
4: Deutschland, ein Paradies der Wurstmacher. Der Gedanke erscheint so abwegig nicht, betrachtet man die Auslagen irgendeines Fleischereifachgeschäftes. Kein anderes europäisches Land bietet eine solche Fülle von landsmannschaftlich abgestuften Geschmacksrichtungen. Ob Bremer gekochte, Münchner Weißwürste oder hannoversche Brägenwurst, jede Region hat ihre eigenen Spezialitäten. Wie leicht isst man mehr, das heißt kalorienreicher, als gut ist.
7: Fett, da achte ich eigentlich ein bisschen drauf. Aber sonst im Großen und Ganzen, wenn man gerade Appetit drauf hat.
8: Ich achte drauf, weil ich schon ein bisschen auf Diät gesetzt bin, muss ich auch etwas Mageres schon kaufen, nicht?
4: Bisher gab es kaum Hinweise auf den Fettgehalt ihrer Lieblingswurst. Um das zu ändern, empfahl der Deutsche Fleischerverband, den Fettgehalt jeder Wurstsorte auf einem Aushang im Laden bekannt zu machen. Die 166 Bremer Fleischer allerdings ignorierten die Empfehlung ihres Fachverbandes. Wie hoch der Fettgehalt tatsächlich im einzelnen Fall ist, prüft in Bremen das staatliche Veterinärmedizinische Institut. Was bewegt die Front der deutschen Fleischer fast geschlossen zu solcher Opposition?
16: Wir sind ja gerne bereit, die Plakate, die der Deutsche Fleischerverband ausgegeben hat, auszuhängen. Wir haben nur den Vorschlag, dass wir in dem Plakat auch den Magerfleischanteil, der in der Wurst ist, und den Gewürzanteil, der auch in die Wurst hineinkommt, mit auf dem Plakat zu ersehen ist.
4: Sie selbst haben sich bei der Wurstherstellung durch ein schier undurchdringliches Dickicht von Vorschriften hindurchzuarbeiten. Letztlich profitieren aber wir, die Kunden, davon. Bei den jährlich 1500 Fleisch- und Wurstproben, die in Bremen untersucht werden, spielen denn auch Beanstandungen wegen zu hohen Wurstfettgehaltes nur eine untergeordnete Rolle. Wichtig aber ist, dass der Verbraucher, auf welche Art auch immer, zweifelsfrei aufgeklärt wird.
12: Boah, so eine Badewanne voll Mett, wäre das was, Nico?
26: Kühlt bestimmt, aber wäre jetzt nicht so meins, auch wenn es draußen warm ist. Apropos, André Fitzner, der hat jetzt das Wetter für Sie, kommt von einem Feld bei Habstedt, ne?
12: Richtig, so ist es. Und wir hoffen, wie immer, dass Sie Ihren Abend genießen. Tschüss.
26: Ganz genau. Ciao.
27: Guten Abend und herzlich willkommen bei Panorama 3.
12: Schön, dass Sie dabei sind.
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30: Guten Morgen, willkommen zur Tagesschau. Neue Angriffswelle am Golf. Iran und die USA melden seit dem Abend wieder Militärschläge. Teheran erklärte die Straße von Hormuz wieder für gesperrt. Die USA kündigten an, sie würden die Öffnung durchsetzen. Schon in der vorigen Nacht hatten die USA mehr als 140 Angriffe geflogen. Tote bei Feuer in Bangkok. In einem Bierlokal in der thailändischen Hauptstadt sind mindestens 27 Menschen ums Leben gekommen. 63 wurden verletzt. Das Feuer brach gegen Mitternacht im Stadtteil Lat Phrao aus. Dort gehen am Wochenende Zehntausende Touristen aus. Die Brandursache ist noch unklar. Trauer um US-Senator Graham. Kanzler Merz bezeichnete ihn als wahren Freund und Partner Deutschlands. Der ukrainische Präsident Zelensky sagte, Graham habe dem ukrainischen Volk zur Seite gestanden. Der Republikaner war im Alter von 71 Jahren gestorben, nach ersten Erkenntnissen an einem Aortenriss. Tabaksteuer soll offenbar stärker steigen als bislang geplant. Der Preis für eine Schachtel Zigaretten soll in mehreren Schritten bis 2030 auf fast 12 Euro erhöht werden. Das meldet das Redaktionsnetzwerk Deutschland und beruft sich dabei auf Unterlagen aus dem Finanzministerium. Demnach steigt der Steueranteil von jetzt rund 4 Euro auf 6,19 Euro. Das sind 40 Cent mehr als bislang geplant. In Ungarn soll Präsident Sulyok durch eine Verfassungsänderung abgesetzt werden. Darüber entscheidet am Abend das Parlament in Budapest. Sulyok war vor 2 Jahren vom inzwischen abgewählten Regierungschef Orbán eingesetzt worden. Die Partei des Wahlsiegers Modyar hat im Parlament eine Zweidrittelmehrheit und kann damit die Verfassung ändern. Das Wetter heute im Norden und Osten sonnig, aber örtlich dichte Wolken mit Schauern oder Gewittern. Sonst Hochsommerwetter im Südwesten mit Schleierwolken. Wieder sehr heiß bei 21 bis 36 Grad.

0: Herzlich willkommen zur Hessenschau. Wir sind mitten in den Sommerferien und wir sind mitten im Hochsommer. Temperaturen um die 30 Grad in ganz Hessen. Ja, und selbst wenn man kein Wasserski fährt, so lädt dieses Bild auch einfach nur zum Träumen ein und zum Genießen dieses entspannten Tagesgefühls. Ja, die Hitzewelle, die kommt Gott sei Dank erst im Laufe der nächsten Woche. Also nochmal zurücklehnen und genießen. Und all das, was heute irgendwie mit Wasser zu tun hatte, war hoch im Kurs.
1: Riesenandrang beim Wasserspielplatz in Darmstadt. Der absolute Place to be, bestätigen uns die kleinen und großen Nutzerinnen und Nutzer.
2: Cool, da kann man sich dann abkühlen. Ich mag den Spielplatz hier sehr, im Wasserpark. Ich wünsche mir auch bald zu Weihnachten einen Wasserspielplatz.
3: Wir wohnen hier in der Innenstadt und das ist so ziemlich der einzige Wasserspielplatz hier in der Gegend, wenn ich mal so kurz überlege. Das ist wirklich klasse und schon fast schade, wenn es immer wieder weg ist.
1: Statistisch ist Darmstadt die sonnigste Großstadt Hessens mit über 1600 Sonnenstunden im Jahr. Der Wasserspaß ist hier also genau richtig und dabei recht sparsam.
4: Der Wasserspielplatz hat einen geschlossenen Wasserkreislauf. Das heißt, man muss quasi nur einmal den auffüllen und dann kann man weiterspielen, ohne sozusagen, dass dauerhaft das Wasser laufen muss. Und wir haben ja auch noch hier Pflanzen im Karree. Das heißt, abends, wenn wir die Bottiche leeren, gießt man dann auch direkt noch die Pflanzen.
1: Wer mehr Action im Süden sucht, findet sie beim Wakeport in Raunheim. Hier jagen die Wassersportler über den Baggersee. Ein Hotspot für die Profis, ebenso wie für Anfänger und Leute, die gerne nur zugucken.
5: Ja, ist auf jeden Fall anstrengend. Also es brennt ganz schön den Beinen, aber es macht echt Spaß.
6: Tatsächlich, wir haben heute einfach eine spontane Fahrradtour geplant und wollten jetzt entspannt hier mal was trinken gehen. Und ich bin ganz überrascht. Also wenn man nicht in Urlaub kann im Moment, dann ist das hier eine super Alternative.
1: Wer jetzt aber glaubt, der Süden Hessens hat im Sommer die Nase vorn, der irrt sich. Rein astronomisch scheint die Sonne im Norden nämlich länger. Heute ging in Kassel schon 10 Minuten früher die Sonne auf als in Darmstadt.

0: Hier im Kurbad Jungborn. Eigentlich ist es nur noch ein Bademuseum. Heute aber haben die Kasselaner die Tradition des Flussschwimmens wieder aufgefrischt.
1: Und auch an so einem Tag wie heute ist nicht alles heile Welt. Wenn Sie vielleicht heute oder in jüngster Vergangenheit versucht haben, ausgemusterte Klamotten zum Altkleidercontainer zu bringen, dann sah der vielleicht so aus, also richtig vollgestopft oder richtig zugemüllt. Oder da stand vielleicht gar keiner mehr, weil er schon abgebaut war. Das System des Altkleidersammelns steht vor dem Kollaps. Das ist unser Themenschwerpunkt.
2: Ein normales Bild für die Mitarbeiter vom Deutschen Roten Kreuz in Gießen. Die Altkleidercontainer vor der Zentrale völlig vermüllt.
3: Jetzt war ich 2 Tage nicht hier und sieht genau wieder so aus, noch schlimmer. Die Leute, die haben total ihre Hemmschwelle verloren, schmeißen hier alles hin, wollen vielleicht Kosten für einen Wertstoffhof sparen. Wir haben dann die ganze Arbeit, das zu entsorgen.
2: Sofakissen, ein Stuhl, alles Sachen, die nicht in den Kleidercontainer gehören. Und die das Rote Kreuz gegen Gebühr beim Wertstoffhof entsorgen muss, während es für Privatleute nichts kostet. Noch vor ein paar Jahren waren nur Kleider in den Containern. Die wurden hier dann sortiert und die guten Stücke für die Second-Hand-Läden beiseite gelegt. Das machen sie heute nicht mehr. Dafür ist es einfach zu viel. 65 Altkleidercontainer hat das DRK im Kreisverband Gießen-Marburg. Fast zur Hälfte sind sie regelmäßig voll mit Müll statt mit verwendbaren Kleidern. Hier auf dem Gelände des alten Flughafens hat das DRK Raum angemietet, um zwischenzulagern und zu sortieren. Alles, was hier noch an Altkleidern liegt, wird von einem Verwerter abgeholt.
4: 2024 haben wir noch über 300 Euro pro Tonne gesammelte Altkleider bekommen. Und wir sind stellenweise bei knapp 20 bis 30 Euro, die wir heute noch erhalten. Und dafür betreiben wir, und wir kennen das alle, den Aufwand mit erhöhten Lohnkosten, mit erhöhten Kosten für unsere Logistik, was die Benzinpreise angeht. Und damit ist dieses System total am Kipppunkt.
2: Deshalb haben sie auch schon einige Container abgebaut. Denn noch mehr Minusgeschäft kann sich das DRK Gießen nicht erlauben. Das ehemals lukrative Altkleidergeschäft hat früher viele Sozialprojekte des Deutschen Roten Kreuzes hier finanziert.
4: Wir sind natürlich mit unserem Katastrophenschutz in den beiden Landkreisen breit aufgestellt. Wir finanzieren unsere Aktivitäten im Bereich Kindergärten, im Bereich soziale und medizinische Dienste und im Bereich Breitenausbildung damit.
2: Und auch die 5 Second-Hand-Läden des DRK in Gießen. Auch hier werden viele Kleider abgegeben, aber die Qualität ist oft miserabel.
5: Dadurch, dass halt die Leute sich bei entsprechenden Billiganbietern auch aus China oder aus dem Internet mit Kleidung eindecken, die sie dann nach 2-3 Mal tragen, nicht mehr als schön empfinden, die kommt dann eben auch noch zusätzlich bei uns an. Also wir haben echt sehr, sehr viele Artikel, die gespendet werden, die man auch niemandem mehr anbieten kann, die dann entsorgt werden müssen, die sich auch tatsächlich im Recycling für fast nichts eignen, weil es eben reine Kunstfasern sind und die Wiederverwertung natürlich schwieriger ist.
2: Julian Konrads ist Professor für Nachhaltigkeitsmanagement an der Technischen Hochschule Mittelhessen. Er rät, nicht nur die Verbraucher in die Pflicht zu nehmen.
6: Hersteller, die Klamotten, Bekleidung in den Verkehr bringen, könnten ja auch eine Verantwortung dafür bekommen, was am Ende des Lebenszykluses von so einem Produkt mit dem Produkt passiert. Und wenn damit was passieren soll, wenn es zum Beispiel recycelt werden soll, dann haben Hersteller ja auch die Chance, im Design des Produkts schon die Recycelfähigkeit mitzudenken. Gleichzeitig könnte man auch sagen, man nimmt die Hersteller auch finanziell mit in die Verantwortung, wenn es darum geht, die Rücknahme oder die sozusagen Entsorgung mitzufinanzieren.
2: Wohin mit den vielen Kleidern? Das fragt sich nicht nur das DRK in Gießen.
1: Ja, und live zugeschaltet ist uns jetzt Anton Faas. Sie sind Vorsitzender von Verwertung. Das ist ein Zusammenschluss von gemeinnützigen Organisationen, die Altkleider sammeln. Erstmal schönen guten Abend.
7: Guten Abend, Frau Gesang.
1: Wir haben noch den letzten Satz des Films im Ohr. Wohin mit all dieser Kleidung? Wie massiv ist denn das Problem mit der vielen Kleidung?
7: Das Problem ist groß und es wird immer größer, weil wir tatsächlich keine Abnehmer mehr für diese Mengen an Kleidung haben, vor allem für die schlechten Qualitäten. Durch den ungebrochenen Trend zu Fast Fashion, zu Ultra Fast Fashion, sind immer weniger Anteile im Kleidercontainer noch als Secondhand-Kleidung tragbar. Wir erfassen alleine in Deutschland über 1,3 Millionen Tonnen gebrauchter Textilien. Aber mittlerweile ist weniger als die Hälfte unter qualitativen oder modischen Gesichtspunkten noch tragbar.
1: Wie kriegt man das denn in den Griff? Also wie kriegt man das denn in den Griff, dass man vielleicht weniger von diesen billig hergestellten Klamotten auf dem Markt hat? Muss man da nicht an die Hersteller ran, so wie wir es gerade im Film gehört haben?
7: Tatsächlich, das ist auch unsere Überzeugung. Der

0: einzelne Kunde ist tatsächlich überfordert. Wir müssen die Hersteller in die Pflicht nehmen und es geht nur, wenn sie die Politik dieses Themas annimmt. Der Herr Konrad hat es angedeutet und es ist tatsächlich auch schon konkret in der Vorbereitung. Es soll eine sogenannte erweiterte Herstellerverantwortung für gebrauchte Textilien kommen. Soll heißen, ab 2028 müssen die Produzenten, die in Verkehr bringen von Textilien, schon für die Sammlung und anschließend Verwertung bezahlen müssen. Das wird hoffentlich solche Organisationen wie das Rote Kreuz dann auch retten, die Sammlung aufrechtzuerhalten.
1: Aber schafft man es denn mit so einem Gesetz auch solche Billiganbieter aus China wie Temu, wie Shein, wie Alibaba dazu zu zwingen, wirklich auch dafür zu sorgen, dass das in einen Kreislauf zurückkommt?
0: Ich denke, dass die EPR-Richtlinie oder das EPR-System, das ab 2028 greifen soll, ein Baustein sein kann hin zu einer echten textilen Kreislaufwirtschaft. Es wird aber weitere Maßnahmen bedürfen. Und ich denke, wir werden in die 2030er Jahre gehen müssen, bis dann eine sogenannte Ökomodulation oder Ökodesign-Richtlinie auch greifen kann.
1: Was ist
0: Soll
1: das für eine
0: heißen,
1: Richtlinie?
0: dass ja, dass minderwertige Textilien, die mit billigen Kunstfasern hergestellt sind, dass die mit einer höheren Gebühr versehen werden als tatsächlich hochwertige Textilien. Und erst ab dann, denke ich, wird tatsächlich eine Lenkungswirkung auch haben.
1: Also da müssen wir uns noch ein bisschen gedulden bis dahin. Was passiert mit diesen ganzen Altkleidersammler-Einrichtungen? Werden die in die Grätsche gehen? Es sieht nicht gut aus, wenn man mal so hinhört.
0: Nee, tatsächlich, das erleben wir ja aktuell schon. Wir haben in den letzten 1,5 Jahren rund ein Drittel der Containerinfrastruktur in Deutschland verloren. Ein Drittel der Infrastruktur, die über Jahrzehnte aufgebaut worden ist. Sie haben es in Ihrem Beitrag ja andiskutiert. Es gibt immer weniger Container, aber gleichzeitig eine steigende Sammelmenge. Soll heißen, wir erleben immer mehr überfüllte Kleidercontainer. Und die Sammler, die aktuell die Sammlung noch aufrechterhalten, bekommen zu Recht auch oft oder stehen in der Kritik, ne, weil die Container überfüllt sind, weil sie zugemüllt sind. Aber wir versuchen tatsächlich, das System über die Ziellinie zu retten, bis dann ab 2028 eben mit dem EPR-System die Kofinanzierung kommt. Ob das gelingen kann, wage ich
1: Werden wir
0: mittlerweile
1: sehen.
0: wirklich, ja, ich wage es immer mehr zu bezweifeln,
1: Aber
0: weil,
1: wir
0: ja.
1: werden an dem Thema dranbleiben, Herr Faas. Erstmal herzlichen Dank für das Interview.
0: Danke Ihnen, Frau Gesang. Alles Gute.
1: Aktuell brennt es an mehreren Stellen in Hessen in Mörfelden-Walldorf, steht ein 4 Hektar großes Waldstück in Flammen. Laut Feuerwehr erschweren Hitze und alte Munitionsreste die Löscharbeiten. In Mainz-Kastel gibt es einen Großbrand in einer Kleingartenanlage und Schlitz im Vogelsberg brennen eine landwirtschaftliche Maschine sowie Heuballen auf einer Fläche von 1 Hektar. Und jetzt kommen weitere Kurznachrichten im Überblick.
2: Seit gestern hält die linke Projektgruppe Freitraumhaus ein Gebäude der juristischen Fakultät der Uni Gießen besetzt, das seit 4 Jahren leer steht. Ziel sei, dort einen Begegnungsort zu schaffen. Von der Uni hieß es, das besetzte Gebäude stehe leer, weil es an das Land Hessen abgegeben werden soll. Auch die zweite Frist zum Verlassen des Gebäudes ließ die Projektgruppe verstreichen. Morgen wollen nun beide Seiten in Anwesenheit der studentischen Vertretung ASTA miteinander sprechen.
1: Vor 6 Jahren, da haben wir regelmäßig darüber berichtet, dass die Wälder genau so aussahen durch die Borkenkäferplage. Ja, die Hitze hat dem natürlich nicht gut getan. Es gab weitere Hitzewellen danach und viel Trockenheit. Und trotzdem hat sich seitdem in den Wäldern viel verändert. Das zeigen wir heute in unserem Weitergedreht.
3: Hier standen über Jahrzehnte Fichten, dicht an dicht, bis vor 6 Jahren der Borkenkäfer kam. Moritz Frey und Mathis Wullenweber sind unterwegs, um sogenannte Schlitzfallen zu kontrollieren. Die hat Hessen Forst angeschafft, um zukünftig früher auf eine solche Katastrophe reagieren zu können. Die Käfer werden mit Pheromonen angelockt. An der Menge der gefangenen Tiere kann man erkennen, ob wieder Gefahr droht.
4: Nach wie vor wenig drin. Ich sehe jetzt hier 5 Käfer. 6.
5: Ja, ich habe 3, also das deckt sich mit den Ergebnissen der letzten Tage. Letztendlich ist es der Zustand, den wir haben wollen. Es ist verschwindend gering, also fast nichts. Wir sind bei der Nulllinie angekommen, wenn man das vergleicht mit den Extremjahren 2020, 2021. Also dann hatten wir runtergerechnet auf den Tag teilweise bis zu 7.000, 8.000 Käfer da drin.
3: Dass sich die Borkenkäferkrise in seinem Revier so schnell wieder unter Kontrolle bringen lässt, hätte Mathis Wullenweber nicht gedacht. Im gesamten Forstamtsbereich Hessisch-Lichtenau gab es mal 1,7 Millionen Festmeter Fichte. Überlebt haben 600.000, also nur etwas mehr als ein Drittel. Dass die Krise in diesem Jahr keine Rolle mehr spielt, ist vor allem den Witterungsbedingungen geschuldet.
5: Wir hatten ein relativ kühles Frühjahr gehabt. Es hat spät im Jahr erst angefangen, als wir diese Temperaturen über 15 Grad erreicht haben, die der Käfer für den Flug, für die Entwicklung braucht. Dann war es sehr wechselhaft gewesen. Es waren immer mal wieder kühlere Tage mit auch viel Regen.
3: Im März 2020 haben wir Petra Westphal getroffen. Von den 1,3 Millionen Fichten in ihrem Forstbezirk Melsung war die Hälfte aufgrund von Borkenkäferattacken abgestorben und musste gefällt werden.
6: Hier haben wir einen Borkenkäfer, hier neben den nächsten. Diese Käfer sind fertig entwickelt und wenn es jetzt im Frühling warm wird, schwärmen sie aus und können frische Bäume befallen. Wir haben den Wald hier gepflegt und gepäppelt und die Bestände immer im Blick gehabt. Und jetzt sterben flächenweise die Fichten ab, die Buchen leiden. Das ist einfach ein Drama.
3: Dieses Foto zeigt eine Fläche des Forstamts Melsungen zur Hochzeit der Borkenkäferkrise. Dieses zeigt dieselbe Fläche heute. Das akute Problem hat sich in ganz Hessen deutlich abgeschwächt.
4: Wenn wir es vergleichen mit dem Extremjahr 2020, da hatten wir in ganz Hessen tatsächlich 2,5 Millionen Kubikmeter Holz, das durch den Borkenkäfer befallen war und geerntet werden musste. Mit Blick auf dieses Jahr sehen wir, dass die Situation viel entspannter ist. Wir haben bisher in ganz Hessen im Staatswald 3.500 Festmeter Schadholz durch den Borkenkäfer.
3: Vom Bildsteinturm haben Mathis Wullenweber und Moritz Frey einen guten Überblick über den Forstbezirk Hessisch-Lichtenau. Der Borkenkäfer hat dafür gesorgt, dass der Wald nie mehr so sein wird, wie er war. Hier haben Kirsche, Hainbuche, Eiche, Eberesche und Bergahorn die Fichte abgelöst.
5: Also die Fichte wird nicht ganz weg sein, die wird es immer in Mischungsform hier geben, auch in Zukunft. Aber diese großen geschlossenen Bestandeskomplexe, was jetzt auch das Forstamt Hessisch-Lichtenau und andere Forstämter in Nordhessen ausgemacht hat, die wird es nicht mehr geben.
3: So ist aus der Borkenkäferkatastrophe ein großer Waldumbau geworden. Ob dieser neue Wald den Herausforderungen der Zukunft besser standhält, wird sich aber erst in den kommenden Jahrzehnten zeigen.
1: Und dann machen wir wieder weiter gedreht. Jetzt geht's um eine Darmstädterin in unserem Sportblock. Die will unbedingt eine WM-Medaille holen, Heiko.
7: Absolut. Lisa Tertsch, die war schon Olympiasiegerin mit der deutschen Triathlon-Mixed-Team-Staffel. Und heute schielt unser Quartett in Hamburg sogar auf WM-Gold. Jetzt geht's gleich richtig fix. Viermal die Super-Sprint-Distanz hintereinander. Los geht's.
8: Vier deutsche Athleten für die Mission Mixed-WM-Staffel. Lisa Tertsch, rechts im Bild, startet direkt hinein in die Hamburger Alster. Beim Schwimmen auf der Kurzdistanz geht es über 300 Meter und die gelingen ihr relativ gut. Herum um die Wendebojen, als Siebte kommt Lisa Tertsch aus dem Wasser. Der Wechsel aufs Rad verläuft ohne Probleme und da macht die Darmstädterin Tempo, macht auf den 6,6 Kilometern drei Plätze gut. Und so geht sie als Vierte dann auf die 1,6 Kilometer lange Laufdistanz durchs schöne Hamburg. Und sie ist richtig gut, holt weiter auf, zieht vorbei an der bis hierhin führenden Französin Perriot und kann dann als Erste an ihren Teamkollegen Valentin Werns übergeben. Es ist eine starke Leistung, doch am Ende triumphiert Frankreich in einem dramatischen Finale. Das deutsche Quartett landet am Ende nur auf Platz 5. Für das Minimalziel, eine Medaille zu erreichen, hat es nicht gereicht.
7: Das ist heute schon ein echter Feiertag für alle Tennisfans. Klar, Alexander Zverev, der spielt gerade aktuell im Wimbledon-Finale, aber auch bei uns wurde aufgeschlagen beim wichtigsten hessischen Herrenturnier, den Glienicke Open in Kassel. Und da gelang Max Wiskant hier der Heimsieg.
8: Er hat jeden Grund zur Freude. Max Wiskant triumphiert daheim.
9: Ich wohne 5 Minuten entfernt. Das ist einfach ein super Gefühl.
8: An diesem heißen Sommertag ist es ein heißes Finale. Im zweiten Satz rutscht der Finalgegner, der Tscheche Matthew Donald, weg. Und der Hesse wittert seine Chance zum Break im zweiten Satz.
10: Dieses Turnier bringt dem Sieger knapp 4.000 Euro Preisgeld ein, die will Max Wiskant. Er bleibt ruhig, sicher von der Grundlinie und dieser Vorhandstopp ist zu gut. Zur Freude der Zuschauerinnen und Zuschauer. Es ist dann der zweite Matchball, mit dem Max Wiskant den Titel holt. Er gewinnt mit 7:5 und 6:3. Der 24-Jährige schreibt damit hessische Tennisgeschichte. Noch nie gewann ein Spieler des Ausrichters KTC Bad Wilhelmshöhe das Turnier zu Hause.
7: Europameisterin, Bronze bei Olympia, die ehemalige Sprinterin Lisa Meyer aus Gießen hat so ziemlich alles schon abgeräumt. Bei ihrem Sprintteam Wetzlar hat sie mittlerweile von der Bahn in den Vorstand gewechselt und hat ganz neue Aufgaben, so wie beim Fast Arms, Fast Legs Event an diesem Wochenende.
10: Bei Lisa Meyer läuft's jetzt anders. Mit Anpacken, Organisieren und Planen statt selbst sprinten.
11: Ich konnte schon erahnen, dass viel Arbeit dahinter steht, aber dass es wirklich so ein Knochenjob auf Deutsch gesagt ist, das war mir, glaube ich, als Athletin auch nicht bewusst.
10: Beim Fast Arms, Fast Legs Sprintmeeting treffen sich in Wetzlar die besten Athletinnen und Athleten Deutschlands. Auf 100 und 200 Metern sollen die EM-Normen her. Chelsea Kadiri aus Frankfurt schafft's.
12: Ich bin einfach sehr, sehr happy, dass ich diese 11:17 gelaufen bin. Hätte ich auch absolut nicht erwartet.
10: Und auch wenn Para-Weltstar Felix Streng bei seinem Heimevent die 100-Meter-Weltrekord knapp verpasst, die Stimmung ist top.
13: Ich schätze an dem Meeting sehr, dass einfach diese familiäre Stimmung auf uns Athleten irgendwie so rüberschwappt. Man fühlt sich hier total wohl.
10: Es läuft also alles super, auch in Lisa Meyers neuem Job.
7: Und das war der Sport und jetzt ist Christine wieder dran.
1: Ja, danke schön, Heiko. Jetzt kommen wir zu den Festspielen in Bad Hersfeld und die werden 75 Jahre alt. Ja, diese Freiluftfestspiele sind weit über Hessens Grenzen hinaus bekannt. Viele hunderttausend Theaterfans sind bis dahin nach Bad Hersfeld gekommen. Die Bad Hersfelder selbst, die lieben ihre Festspiele. Und gestern Abend, da ist das Beste, Highlights und Pannen aus 75 Jahren aufgeführt worden.
14: Die Hersfelder Festspiele, das ist ja etwas ganz Tolles, wurden von der Stadt für die Stadt, von den Bürgerinnen und Bürgern für die Bürgerinnen und Bürger gegründet.
15: Zum Jubiläum dürfen die Hersfelderinnen und Hersfelder selbst entscheiden, was gezeigt wird. Auf der Bühne wird improvisiert.
16: Blau Antje Rotuni, wer kommt durch das Messer zum Tode?
15: Ein Gast stand schon selbst auf der Bühne, Hans-Jürgen Dietz. Schon im allerersten Festspielejahr 1951. Der damalige Intendant Johannes Klein hatte Statisten aus der Stadt engagiert.
17: Fackelbube, dann nachher Diener und so weiter. Und dann nachher kamen ja nur noch die klassischen Werke dazu. Zu diesen Hoffmannsthalschen Werk, das dann alles gespielt wurde. Und da hat man dann auch schon andere Rollen bekommen. Da war man mal ein Offizier oder ein Soldat oder irgendwie. Und es hat mir irgendwie Spaß gemacht.
15: Theater in der Stiftsruine. Die Idee zündet nicht nur bei Dietz.
18: Diese erste Aufführung der Festspiele war sehr erfolgreich. Aber die Stadt konnte sich wegen eines aus heutiger Sicht geringen Defizits nicht dazu entschließen, diese Festspiele weiterzuführen. Und dann haben eben diese Bürger, die das initiiert haben, gesagt, wir brauchen eine Trägerschaft und haben daraufhin die Gesellschaft der Freunde der Stiftsruine gegründet.
15: Die Festspiele gehen weiter und locken früh große Namen an, wie Hertha Feiler und Barbara Rütting, Ernst Deutsch und Paul Hartmann. Und später Helen Schneider. Wolfgang Seidenberg und Mario Adorf.
19: Was willst du damit sagen?
20: Nun tu es und sei kurz. Ich gehe beiseite.
17: In Mario Adorf, im Zusammenspiel mit Friedrich Schütter in der Szene, wo der Schütter als Lehrer oder als Ankleider dem Adorf zeigt, wie man sich in der Welt bewegt. Das hier in der Stiftsruine, diese zwei Personen gegenüber, das ist unvergänglich gewesen.
15: Eine bewegte Geschichte. Mal lustig, nicht nur einmal werden die Darsteller auf der offenen Bühne im Regen patschnass. mal sehr ernst, wie die Zeit unter Intendant Dieter Wedel. Mehrere Frauen werfen dem Regisseur sexuellen Missbrauch vor, er tritt unrühmlich ab. Jetzt ist Elke Hesse zum zweiten Mal für Meisterstück und Missgeschick verantwortlich und hat große Ambitionen.
14: Ich möchte gerne, dass man Bad Hersfeld in einem Zug mit Salzburg, Bayreuth und Bregenz nennt.
15: Kein leichtes Kunststück, aber die Festspiele haben in ihren 75 Jahren ja schon so manches gemeistert und schaffen vielleicht auch das.
1: Sieht aus wie ein Tischkicker, ist aber mit echten Menschenkicker. Diese Gaudi hat die Gemeinde Eichenzell in Osthessen jüngst erst als Turnier veranstaltet.
3: Tischkicker kennt ja jeder. Und fast genauso funktioniert der Sport, um den sich hier in Eichenzell heute alles drehen wird. Menschenkicker. An den Stangen per Schlaufe festmachen und schon geht's los. Die Hände müssen in den Schlaufen bleiben, sonst gibt's einen 3 Meter zur Strafe. Zwei Teams, 6 gegen 6, treten gegeneinander an. Jeweils 8 Minuten dauert ein Spiel. Julia und Leon starten für die Eichenzeller Bobbers, die Eichenzeller Biber also.
0: Sau anstrengend, so ein Menschenkicker-Spiel.
21: Ja. Also sollte man jetzt nicht unterschätzen.
0: War, trotzdem ein geiles Spiel, auch wenn wir verloren haben.
21: Hat einfach Spaß gemacht, mit seinen Kollegen hier in so einer überdimensionalen Hüpfburg rumzukicken.
3: Erstes Spiel und gleich gegen die Veranstalter verloren. Macht nichts.
0: Ich habe ein Tor geschossen, der Leon hat ein Tor geschossen. Ja. Was wollen wir denn mehr beim ersten Spiel?
3: Klar gibt's Pokale, aber im Vordergrund steht was anderes. Die zahlreichen Vereine aus der Region können sich so mal kennenlernen. Organisiert hat das Ganze der örtliche Inline-Skate-Hockeyverein, die Eichenzeller Deifels.
22: Wir haben auch bewusst auch die Kids mit dabei immer und wollten halt immer ein Fest. Wenn wir es machen, machen wir es für die ganze Familie. Und dann haben wir gesagt, ey, dann ziehen wir einen Menschenkicker auf, aber mit dem Rahmenprogramm, mit der Hüpfburg hier, was ihr gesehen habt, und Spikeball und überhaupt Kaffeekuchen.
3: Julia feuert gerade ihre Freundin Leonie an. Die ist Jugendtrainerin des örtlichen Fußballvereins. Das Vereinsleben in Eichenzell ist für die meisten hier super wichtig und Events wie heute sind rar gesät.
0: Ja, in Eichenzell gibt es nicht so viele Veranstaltungen. Und wenn dann so kleine Vereine wie die Divels ein Event machen, dann sind wir natürlich auch da, auch die Vereine, und stellen dann natürlich auch eine Mannschaft. Und es macht mega Spaß. Wir haben, glaube ich, viel Spaß.
22: Ja.
3: Leon stand noch am Vormittag als Zerspanungsmechaniker in der Werkhalle. Jetzt fightet er mit, auch wenn die Bobbers heute eher nicht gewinnen werden.
21: Ein Menschenkicker-Turnier, das hat, glaube ich, noch keiner vorher in Eichenzell gemacht. Ja, das ist halt so der schöne Ausgleich zum normalen Arbeitsleben, gerade im Dreischichtbetrieb. Man macht es zwar gerne, aber man ist auch mal froh, wenn man samstags mit seinen Kollegen ein bisschen Spaß haben kann. Und dann ist hier gerade sowas im eigenen Dorf, das ist ja der Wahnsinn.
3: Nach 4 Stunden ist klar, ins Finale kommen die Eichenzeller Bobbers nicht, auch wenn sie alles geben. Beim letzten Spiel geht zu viel schief.
0: Gut gespielt. Ja, letztes Spiel verloren, aber so ist das beim Spielen. Mal gewinnt man, mal verliert man, aber ist nicht schlimm, wir sind ja wegen dem Spaß hier.
3: Der Pokal beim Menschenkicker geht an die Gastgeber, die Eichenzeller Deifels. Doch auch die Bobbers gewinnen was.
23: 37 Meter! 37.
3: Sie haben nämlich das meiste Bier getrunken und dafür gibt's hier auch einen Pokal. So ist das hier in Eichenzell.
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0: Schönen guten Morgen.
1: Morgen.
2: Morgen.
0: Wenn Sie das hätten hören können, der Ton ist schon wieder angespannt hier am Montagmorgen. Handy weg, hieß es gerade.
3: Ja, ich habe das zur Ordnung gerufen.
1: Ja. Handys vom Tisch und es hat seinen Grund, dass du es ansprichst.
0: Absolut, denn es wird heute ein Vorschlag einer Expertenkommission vorgelegt bei der EU-Kommission. Es geht um ein Handyverbot für Jugendliche. Und hier sehen wir Bilder aus Australien. Da gibt es das Ganze schon ein halbes Jahr. Allerdings gibt es da immer noch viele unter 16-Jährige, die trotzdem am Handy hängen. Warum das Ganze und warum es noch nicht so richtig dort funktioniert, schauen wir uns gleich an.
3: Tja, das Problem, ne?
1: Ja, Wetter-Apps sind auch sehr beliebt.
3: Wetter-Apps sind sehr beliebt,
1: ich sag ja immer, nehmt den Donald, dann müsst ihr das Handy weniger benutzen. Das ist doch auch gut.
0: Ach so, das stimmt. Das wenn die Jugendlichen nur auf Wetter-Apps unterwegs wären, wäre es wahrscheinlich kein Problem.
1: Ja, ach du, stimmt. Ich bin da eh zwiegespalten, ich will nichts sagen, aber ich finde, wir Erwachsenen können uns auch sehr gut mit diesem Thema beschäftigen. Und immer nur zu sagen, uiuiui, die Jugendlichen und Kinder schauen aufs Handy.
3: Es ist immer schlimm, wenn wirklich Leute durch die Stadt laufen und wirklich nur aufs Handy gucken und auch den Verkehr gar nicht beachten. Ja. Also ist auch gefährlich.
1: Ja, siehst du, selbst uns hat es schon wieder gepackt, dieses Thema.
0: Gut.
1: Wir werden drüber reden nachher.
0: Wir gehen aber auch nach Hamburg. Es gibt die Tagesschau mit den Nachrichten dieses Morgens.
1: Romy Hiller.
3: Ja, guten Morgen.
4: Guten Morgen. Neue Angriffswelle am Golf. Iran und die USA melden seit dem Abend wieder Militärschläge. Teheran erklärt die Straße von Hormus weiterhin für gesperrt. Die USA kündigten an, sie würden die Öffnung durchsetzen. Schon in der vorigen Nacht hatten die USA mehr als 140 Angriffe geflogen. Tote bei Feuer in Bangkok. In einem Bierlokal in der thailändischen Hauptstadt sind mindestens 27 Menschen ums Leben gekommen. 63 wurden verletzt. Das Feuer brach gegen Mitternacht im Stadtteil Lat Phrao aus. Dort gehen am Wochenende Zehntausende Touristen aus. Die Brandursache ist noch unklar. Trauer um US-Senator Graham. Kanzler Merz bezeichnete ihn als wahren Freund und Partner Deutschlands. Der ukrainische Präsident Zelensky sagte, Graham habe dem ukrainischen Volk zur Seite gestanden. Der Republikaner war im Alter von 71 Jahren gestorben, nach ersten Erkenntnissen an einem Aortenriss. Die Tabaksteuer steigt offenbar stärker als geplant. Der Preis für eine Schachtel Zigaretten soll in mehreren Schritten bis 2030 auf fast 12 Euro erhöht werden. Das meldet das Redaktionsnetzwerk Deutschland und beruft sich dabei auf Unterlagen aus dem Finanzministerium. Demnach steigt der Steueranteil von jetzt rund 4 auf 6,19 Euro. Das sind 40 Cent mehr als bislang geplant. In Ungarn soll Präsident Sulyok durch eine Verfassungsänderung abgesetzt werden. Darüber entscheidet am Abend das Parlament in Budapest. Sulyok war vor 2 Jahren vom inzwischen abgewählten Regierungschef Orbán eingesetzt worden. Die Partei des Wahlsiegers Modjor hat im Parlament eine Zweidrittelmehrheit und kann damit die Verfassung ändern. Jannik Sinner gewinnt Finale von Wimbledon. Der Titelverteidiger und Weltranglistenerste besiegte den Deutschen Alexander Zverev in 4 Sätzen. Nur den ersten konnte Zverev für sich entscheiden. Damit platzte sein Traum, das berühmte Turnier als erster Deutscher nach Boris Becker zu gewinnen. Sonnenstand in New York. Die Sonne ging gestern Abend genau im Straßenraster unter. Dieses Phänomen tritt 3 Wochen vor und nach der Sommersonnenwende auf und wird Manhattanhenge genannt. Eine Anspielung auf das Monument Stonehenge im Südwesten Englands, mit dem Steinzeitmenschen die Punkte der Sonnenwende markiert hatten. Und die Tagesschau meldet sich wieder um 6 Uhr und damit zurück nach Köln zu Susanne Link und Till Nassif.
0: Dankeschön, hier ist das ARD Morgenmagazin. Herzlich willkommen.
1: Kurz nach 6 am Montag sind Sie schon dabei. Das ist wunderbar und wir haben Themen für Sie.
0: Morgen ist der 5. Jahrestag der Ahrtalflut. Natürlich ein Moment zu gedenken, auch an die vielen Todesopfer dort. Und eine Frau macht das auf ganz besondere Weise. Sie ist Filmemacherin und hat sich auf die Suche gemacht nach ihrem toten Vater. Mehr dazu gleich.
1: Außerdem sprechen wir über die erneute Eskalation zwischen den USA und Iran. Gleich mit unserer Korrespondentin in Washington.
0: Und der Sport kommt aus Kalifornien an der Ostseeküste. Und da nicht nur alles zur Fußball-Weltmeisterschaft, sondern natürlich auch zum großen Wimbledon-Herrenfinale gestern am Sonntag. Und Alexander Zverev, der, leider es nicht geschafft hat.
1: Und Donald hat eine Karte mit viel rot-roter Dunkelrot, ne?
3: Ja, sehr viel Wärme noch vorhanden über Europa. Aber es gibt ein paar Schauer und Gewitter, wenigstens für alle, die auf Regen hoffen. Aber der große flächendeckende Regen ist leider auch in der ganzen Woche nicht in Sicht.
1: Die Aussichten.
3: Schönen guten Morgen und herzlich willkommen. Auf der Wetterkarte sehen wir, dass wir es wieder mit einer sogenannten Omega-Wetterlage zu tun haben. Hier liegt unser Hochdruckgebiet, im Prinzip hier über der Nordsee, flankiert von Tiefdruckgebieten. Zum einen kurz vor Spanien, beziehungsweise zum Teil auch hier über dem Festland. Ein paar Schauer und Gewitter wird das zumindest bringen und auch hier über Osteuropa. Was wir nicht sehen, ist ein Tief über unseren Köpfen in höheren Atmosphärenschichten, das liegt ungefähr hier. Das ist jetzt nicht schön geworden. Ich mache es mal ein bisschen schöner. Gut, also hier über Norddeutschland auf jeden Fall liegt ein Tief. Und auf dem Vorschaufilm sehen wir dann auch, dass es hier so ein paar blaue Pünktchen gibt. Das heißt, durch die Kälte dort in den höheren Atmosphärenschichten kann die Luft sehr gut aufsteigen und Gewitter produzieren, auch in den nächsten Tagen. Sie sehen schon hier immer mal wieder blau, wird es auch verbreitet noch Gewitter geben in Deutschland. Aber wie gesagt, das sind immer nur diese örtlich eng begrenzten Regenfälle. Eine großflächige Überregnung ist erst einmal nicht in Sicht. Und auf der heutigen Vormittagskarte sehen wir dann erst einmal ein paar Nebelfelder sogar über Schleswig-Holstein vor allem, zum Teil über Mecklenburg-Vorpommern, ansonsten wirklich sehr viel Sonnenschein. Ein paar dichtere Wolken treiben jetzt von Polen in den Osten von Brandenburg, können auch mal Berlin erreichen und auch über der Nordsee gibt es so ein paar tief hängende Wolken, die langsam aufgelöst werden. Zum Nachmittag ist dann aber soweit, vor allem von Schleswig-Holstein bis rein nach Niedersachsen wird es dann einzelne, teils kräftige Hitzegewitter geben. Drumherum weiter viel Sonnenschein, höchstens ein paar Quellwolken. Ganz im Südwesten werden die Wolken auch mal so dicht, dass die Sonne etwas verschwindet. Und wir schauen mal auf die Temperaturen heute. An den Küsten geht es dort 23 bis 25 Grad. Ansonsten hochsommerliche Werte, meist über 30, örtlich bis 35 Grad. Der Wind heute weht dann überwiegend schwach, gelegentlich auch mal mäßig aus östlichen Richtungen. Der Trend für die nächsten Tage. Morgen zum Teil schwere Gewitter, vor allem Richtung Baden-Württemberg. Im Norden absolut sonnig weiterhin. Am Mittwoch im Süden und in Sachsen, vor allem hier im Erzgebirge, einzelne, teils kräftige Gewitter. Und es geht dann so ähnlich weiter. Donnerstag und vor allem Freitag dann auch von Südwesten her wieder verstärkt Gewitterneigung.
0: Es war eine Wetterkatastrophe vor 5 Jahren, die Flutkatastrophe im Ahrtal. Morgen ist der Jahrestag, da werden auch der Bundespräsident und der Bundeskanzler in der Region sein. Sie informieren sich über den Wiederaufbau und nehmen an einer Gedenkfeier für die Opfer teil. In der Region selber sind 136 Menschen durch die Flut damals ums Leben gekommen. Und einer von ihnen war der Vater der Filmemacherin Susanne Jäger.
2: Es ist ihre ganz persönliche Geschichte. Autorin Susanne Jäger erzählt im Film Allein in der Flut vom Tod ihres Vaters. Alles fing mit dem Anruf an, der vor 5 Jahren am 15. Juli ihr Leben komplett auf den Kopf gestellt hat. Ein Bekannter sagt ihr, dass ihr Vater in der Flut vermisst wird. Sie fährt sofort ins zerstörte Elternhaus in Bad Neuenahr. Die ersten Eindrücke sind erschreckend.
5: Das Türblatt der Haustür ist völlig zerstört. Man kann einfach hineingehen. Die Wohnung liegt im ersten Stock. Das Hochwasser ist etwa 10 Zentimeter darunter zum Stehen gekommen.
2: In der Wohnung trifft sie auf ihre Mutter. Diese sitzt bei Kerzenschein alleine auf der Couch.
5: Bewegungslos. Wie erstarrt. Sie erzählt mir, Feuerwehrleute kamen nur einmal, am Morgen des ersten Tages. Sie hatten meine Mutter ins Nachbarhaus gebracht. In der Annahme, sie würde dort versorgt. Sie saß aber stundenlang auf den Stufen im Treppenhaus. Keiner hatte sich um sie gekümmert.
2: Es ist eine Geschichte von Bangen und Hoffen, Chaos und Verzweiflung. Susanne Jäger sucht überall nach ihrem Vater und findet schließlich sein Auto.
5: Es ist, wie viele andere, in der Fußgängerzone gestrandet. Einige Fahrzeuge haben sich in der Eisdiele gestapelt. Dort, wo ich wenige Monate zuvor mit meinen Jungs noch Eis essen war. Im Schlamm des Kofferraums liegt sein Regenschirm und der Wanderstock, den ich ihm mal zum Geburtstag geschenkt habe.
2: Im Film geht es aber nicht nur um den Verlust ihres Vaters. Es geht auch darum, wie Nachbarn die Flut erlebt haben und um Aufarbeitung. Susanne Jäger erstattet wie viele andere Angehörige später Strafanzeige gegen den Landrat. Das Verfahren wird aber eingestellt. Ihr Vater wird knapp 2 Wochen nach dem ersten Anruf gefunden. Das Bundeskriminalamt meldet sich per Telefon. Der Fundort liegt 1,5 Kilometer von der Wohnung der Eltern entfernt.
5: Die Bewohner führen mich zum genauen Fundort. Ich zeige ihnen ein Foto meines Vaters. Damit bekommt ihr Fund, der so schwer auszuhalten ist, ein Gesicht.
0: Die Dokumentation von Susanne Jäger heißt Allein in der Flut und die finden Sie in der ARD-Mediathek oder heute Abend um 22.30 Uhr hier im Ersten.
1: Und wir schauen auf die Lage zwischen Iran und den USA, die weiter äußerst angespannt bleibt. Am Samstag hatte es zwar hinter den Kulissen im Oman Verhandlungen gegeben für eine diplomatische Lösung für die Straße von Hormuz, aber dann verschärften sich die Spannungen erneut. Die US-Armee hatte schon in der Nacht zum Sonntag nach eigenen Angaben rund 140 militärische Ziele im Iran angegriffen, nachdem wiederum die iranischen Revolutionsgarden ein Schiff in der Straße von Hormuz attackiert hatten.
6: Warten oder weiterfahren? Es sind Tage der Unsicherheit für die Handelsschiffe vor der Straße von Hormuz im Nahen Osten. Ist die Meerenge nun geöffnet oder nicht? Die Angaben des Iran und der USA widersprechen sich nach einem Wochenende heftiger gegenseitiger Angriffe. Die iranischen Revolutionsgarden veröffentlichen am Sonntag Bilder, die zeigen sollen, wie Raketen abgefeuert werden. Online verkünden die Revolutionsgarden außerdem: Die Straße von Hormuz wurde geschlossen, ein eindringendes Schiff wurde von einem Warnschuss getroffen. Auch die USA bestätigen den Angriff auf das Handelsschiff. Als Reaktion darauf, so das US-Militär, seien 140 iranische Militärziele angegriffen worden, um den Iran daran zu hindern, weiter Schiffe zu beschießen. In einem Telefoninterview mit dem Sender NBC sagt US-Präsident Donald Trump dennoch, die Straße von Hormuz sei befahrbar. Sie ist offen. Wir haben die Iraner vergangene Nacht richtig heftig bombardiert. Das sind sehr böse und kranke Menschen. Und der Krieg breitet sich wieder aus. Auch in anderen Golfstaaten, wie hier in Katar, wurden iranische Angriffe mit Drohnen und Raketen gemeldet. Der Krieg im Nahen Osten hat sich an diesem Wochenende wieder zugespitzt. Tage der Unsicherheit in der Straße von Hormuz und in der ganzen Region.
1: Über die wir jetzt sprechen wollen mit unserer Korrespondentin in Washington, mit Karen Münster. Schönen guten Abend, muss man ja sagen, dorthin. Wie ist die Situation derzeit? Gibt es neue Angriffe in dieser Nacht?
7: Ja, also die USA haben ihre Angriffe in den vergangenen Stunden fortgesetzt. Iranische Staatsmedien berichten von Explosionen an mehreren Orten im Süden und Südwesten des Landes. Das iranische Außenministerium hat die Angriffe bereits verurteilt. Es heißt, die Angriffe hätten alle bisherigen diplomatischen Bemühungen zerstört. Und es ist ja bereits der vierte Tag beziehungsweise die vierte Angriffswelle innerhalb weniger Tage. Und das Ziel der aktuellen Angriffswelle ist es laut US-Angaben, den Iran einzuschränken, dahingehend, dass der Iran eben nicht mehr in der Lage ist, Schiffe in der Straße von Hormuz zu attackieren. Was die Straße von Hormuz angeht, wir haben es gerade gehört, da gibt es unterschiedliche Angaben. Iran hat bereits gestern verkündet, dass die Straße de facto eigentlich geschlossen ist. Von Seiten der USA heißt es allerdings weiterhin, die Straße sei offen. Und in den vergangenen 24 Stunden hätten etwa 20 Schiffe die Straße passiert.
1: Also schwierige Situation, auch überhaupt den Überblick zu behalten. Prognosen sind möglicherweise auch schwierig. Wovon kann man ausgehen? Wird es eine weitere Eskalation geben oder doch wieder diplomatische Bemühungen?
7: Also was man, glaube ich, sagen kann, ist, dass eine Deeskalation aktuell eher unwahrscheinlich ist. Denn US-Präsident Donald Trump, der hatte am Sonntag noch gesagt, man habe Iran in Grund und Boden bombardiert. Er bezog sich dabei auf die Nacht von Samstag auf Sonntag. Und auch von Seiten des Iran gab es relativ eindeutige Worte. Da wurde immer wieder ein Berater des obersten Führers zitiert, der sagte, für Iran sei die Straße von Hormuz wichtiger als jede Atombombe. Und diese Aussagen zeigen eben, dass die Straße von Hormuz durchaus eben ein strategisches Druckmittel sein kann, sowohl wirtschaftspolitisch als auch eben strategisch. Und Iran möchte die Straße von Hormuz de facto kontrollieren. Sie sind offenbar auch gewillt, weitere Kampfhandlungen dafür in Kauf zu nehmen. Und offizielle Verhandlungen zwischen Iran und den USA, die gibt es aktuell nicht. Es gibt auch keinerlei Informationen über eine mögliche Annäherung. Experten gehen deswegen davon aus, dass sich die Lage weiterhin dynamisch entwickeln könnte in den kommenden Stunden, aber auch Tagen. Und es ist eben auch damit zu rechnen, dass es weiterhin Kampfhandlungen zwischen den USA und Iran geben wird.
1: Die Eskalation ist also erstmal nicht die Überschrift. Dankeschön für die Einschätzungen, Karin Münster nach Washington.
0: Am Freitag hat er Geburtstag gefeiert, aber seine Fans müssen auf ein Geschenk noch ein bisschen warten, denn das neue Album von Jonas Mona kommt erst im Herbst. Klar, die Vorfreude, die will er natürlich trotzdem schon ein bisschen anheizen mit einer neuen Single, OMG. Oh mein Gott, heißt die, und die wird er heute live bei uns präsentieren im ARD Morgenmagazin. Nicht hier im Studio, sondern an dem schönen Ostseestrand mit dem Namen Kalifornien.
8: Seine Musik bewegt die Menschen. In seinen Texten beschreibt er, was ihn beschäftigt. In seinem aktuellen Lied Oh mein Gott geht es um Probleme mit sozialen Medien in der virtuellen Kommunikation.
9: Digitale Missverständnisse passieren mir ständig. Deswegen freue ich mich auch immer, wenn man sich in der richtigen Welt begegnet und nicht einfach nur digital. Aber klar, ich kenne das auch, dass Nachrichten von mir oder teilweise auch Stories falsch verstanden werden. 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Und lass das nie zu Ende gehen.
8: Im Leben von Jonas Mona hat auch Sport immer eine große Rolle gespielt. In seiner Jugend war es ein realistischer Wunsch, Fußballprofi zu werden. Schon damals spielte er in einer Band und hat sich schließlich für die Musik entschieden. 2018 wird sein Lied Nie zu Ende zum ARD-Titelsong der Olympischen Winterspiele. Seinen Lebensmittelpunkt hat er von Berlin nach Hamburg verlegt.
9: Als Heimat ist Hamburg viel schöner für mich. Ich bin hierher gezogen wegen der Liebe. Ich bin frisch verlobt und mittlerweile seit 2 Jahren tatsächlich schon in Hamburg und fühle mich extrem wohl.
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8: Songs schreibt Jonas Mona auch für andere Künstler. Im Moment konzentriert er sich auf sein 4. Album, das im Herbst erscheinen soll.
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0: Sie wissen es ja mittlerweile schon, die WM-Berichterstattung kommt bei uns von der Ostsee in diesem Jahr. Da gibt es einen Strandabschnitt, der heißt Kalifornien.
1: Mhm. Und da sind Peter und Inka heute Morgen natürlich auch. Aber weil ja nicht nur Fußball-WM ist, sondern auch das Wimbledon-Finale stattgefunden hat, sind die beiden schon komplett on fire. Guten Morgen.
2: Guten Morgen. Und das ist der erste Ballwechsel hier zwischen uns beiden, der sozusagen länger dauert als 3 Sekunden. Das jetzt mal vornherein. Ah, sehr gut, Inka. Ja, guten Morgen. Morgen, Inka. Guten Morgen nach Köln. Guten Morgen, liebe Zuschauer. Ja, wir haben das extra mal ausgewählt, um zu zeigen, dass gestern hier am Strand natürlich volle Hütte, logischerweise, die Ferien sind ja da, aber die Menschen spielen natürlich sowas am Strand. Das ist ja mit Alexander Zverev, hat das ja nichts zu tun.
3: Nein. Nee, aber ich glaube, die sahen eigentlich schon so ähnlich gut aus, oder?
2: Ja, mal gucken. Wer war Sinner, wer war Zverev? Auf jeden Fall nochmal die Meldung rausgeschickt, dass Zverev es gestern nicht gepackt hat, das Wimbledon Finale zu gewinnen. Es wäre sehr schön gewesen, aber er hat hinterher zugegeben, das ist eben die Nummer 1 der Welt. Ja. Das hat man auch gemerkt heute. Also mehr dazu natürlich auch im Laufe des Morgens. Und wir kümmern uns natürlich um die Fußball-Weltmeisterschaft. Halbfinale, Mittwoch, Donnerstag, Dienstag, Mittwoch, Entschuldigung. Und da gucken wir natürlich auch noch drauf. Aber wir müssen natürlich auch verstehen, was passiert ist. Deswegen gucken wir noch mal rein in das letzte Spiel. Argentinien gegen die Schweiz.
4: Argentinien hüpft ins Halbfinale und feiert ein Traumtor. Julian Alvarez in der Verlängerung mit dem vorentscheidenden 2:1. Nach dem Spiel sagt ihm ein Reporter, dass insbesondere die Kinder in der Heimat ihn umarmen wollen. Seine eigenen Kinder hätten ihn gebeten, Alvarez das auszurichten.
5: Dankeschön. Da werde ich etwas emotional. Ich möchte mich bei allen von ganzem Herzen bedanken. Ich kann nur erahnen, was gerade in Argentinien abgeht.
4: Eine Menge. Fast alle aus ihren Häuschen in Buenos Aires.
5: Verrückt. Schon beim letzten Spiel hatte ich fast einen Herzinfarkt. Ich bin so glücklich.
4: Fast wäre es ins Auge gegangen. Nach einer Messi-Ecke. Argentinien zwar früh in Führung, doch die Schweizer greifen nach der Sensation. Der verdiente Ausgleich durch N'Doi nach der Pause.
6: Wir haben ein sehr gutes Spiel gezeigt, glaube ich, heute. Hatten ein gutes Gefühl, vor allem nach dem 1-1, dass wir Argentinien vielleicht doch packen können. Und danach kommt die Riesenentscheidung, wo dann natürlich schwierig wird.
4: Nach Videocheck sieht Embolo nämlich gelb-rot wegen einer Schwalbe. Unglaublich und tröstlich. In Überzahl entscheidet Argentinien das Spiel in der Verlängerung. 3:1 der Endstand. Im Halbfinale nun die Gegenüberstellung mit England.
5: Es ist immer etwas Spezielles, gegen die großen Nationen zu spielen. Gegen England ist es für mich das erste Mal. Es wird ein besonderes Spiel.
4: Argentinien träumt von der Titelverteidigung. Der echte Pokal soll wieder nach Buenos Aires.
2: Ja, Titelverteidigung. Und was passiert, wenn Inka und ich uns treffen? Das erzähle ich immer kurz. Sie fragt mich, und wie findest du WM? Wie ist es gewesen für dich? Und dann sage ich, ja, wir haben sich doch dann die durchgesetzt, die man vorher auf der Liste hatte. Ne? Und eigentlich ist es das auch. Ne? Das hat jeder prophezeit, dass es zu diesen wahrscheinlich diese Paarung kommt. Und warum? Die Antwort hast du jetzt. Warum ist das so passiert trotzdem?
3: Ja, dann ist halt einfach diese individuelle Qualität irgendwo da, die sich dann zum Teil, das fand ich aber jetzt wirklich interessant, dann erst zum Ende der Spielzeit herauskristallisiert. Und das wiederum macht dann einfach ein Top-Team aus.
2: Ja, genau. Also das heißt, am Ende so Spiele zu drehen, die Argentinier haben die schönen Spiele nicht gezeigt, aber am Ende sich dann auch durchgewirkt, das muss man ja auch können, ne?
3: Ja, aber da bin ich jetzt schon wieder Fußball, weil schön und gewinnen ist immer, glaube ich, gibt es unterschiedliche Diskussionspunkte. Ich finde einfach, das Siegen ist viel wichtiger.
2: Genau, das ist ja passiert und verloren hat die Schweiz. Und dann gab es ja diese Szene, haben wir gerade noch mal gesehen, von Embolo. Wird ja immer noch viel diskutiert. Die Frage, wie kann man in so einem Spiel versuchen, mit einer Schwalbe den Gegner irgendwie auf die Verliererstraße zu locken, indem ein Gegenspieler gelb bekommt. Was geht in so einem Kopf vor von so einem Spieler?
3: Ich glaube in dem Moment einfach gar nichts. Ja, also ist ja nicht so, dass ich ein Engelchen bin und auch nicht mal probiert habe, eine Schwalbe zu machen. Aber in dem Moment auf Höhe einer Mittellinie das so zu provozieren, ist ziemlich ungünstig, ehrlich gesagt.
2: Das hast du schön ausgedrückt. Ungünstig, genau. Und es hat natürlich auch die Schweizer Fans nicht gefreut, die ja auch irgendwie am Start waren, und zwar um 3 Uhr morgens. Ist ja keine einfache Zeit, um zu gucken. Aber wir waren natürlich dabei und haben mal gespingst, wie die Schweizer geschaut haben.
7: Die Schweiz im Fußballfieber. Das konnte auch der Anpfiff um 3 Uhr morgens nicht trüben. Es ist einfach zu einmalig und ganze 72 Jahre her, dass es die Nationalmannschaft zuletzt ins WM-Viertelfinale schaffte. Allein in Lausanne kommen tausende Fans zum Public Viewing im Stadion. In Zürich gibt es kein Halten mehr, als die Schweiz in der zweiten Halbzeit zum 1:1 trifft. Alles scheint möglich. Doch nach Verlängerung steht es um kurz vor 6 Uhr Ortszeit fest. Der Traum ist vorbei. Auch in Genf ist die Enttäuschung groß. Sie haben wirklich alles gegeben. Natürlich sind wir traurig, denn wir haben bis zum Schluss daran geglaubt und haben sie angefeuert. Diese Enttäuschung bleibt, aber zugleich nehmen wir auch ein wenig Hoffnung mit. Wir waren so nah dran. Wenn es keine rote Karte gegeben hätte, wäre das Spiel ganz anders verlaufen. Viele Schweizer fühlen sich nach Abpfiff um ihr Sommermärchen betrogen. Dennoch bleibt etwas. Die Erinnerung an die Euphorie, der Stolz und Gemeinschaft. In allen Altersgruppen. Auch die 92-jährige Denise blieb bis zum Schluss. Die Begeisterung und die vielen Emotionen haben mich unglaublich berührt. Ich war so aufgewühlt, dass ich die ganze Nacht mitgefiebert und kein Auge zugemacht habe. Davon wird man in der Schweiz noch lange sprechen. Von dem Viertelfinale, als man die ganze Nacht zusammen Fußball schaute.
2: Ja, ist trotzdem historisch für die Schweiz. So, ich zeige Ihnen mal kurz was. Also wenn hier richtig was los ist am Nachmittag, dann ist natürlich die Frage, wie bewege ich mich fort? Es gibt das Modell hier 2-4-6er Sitz. Hat Inka schon Platz genommen?
3: Ich habe reserviert für uns. Ohne Handtuch.
2: Ist bequem. Ja, und diese Betonpiste, die Sie da in der Flucht sehen, die kann man natürlich damit übernehmen. Es gibt die Möglichkeit, den Einer zu fahren. Es gibt auch die Möglichkeit, diesen Einer zu nehmen. Und dann kommen wir hier zum Modell Trekkingrad. Sieht man auch sehr gerne mal. Hier das Gleiche nochmal. Und dieses Modell sieht man äußerst selten, nämlich Rennrad. Ja, und das ist ein Ding, da kann man irgendwie hier 10 Kilometer fahren, da 10 Kilometer fahren, wird für eine Tour-Etappe nicht reichen. Und die gab es gestern, die 9. Tour-Etappe bei der Tour de France, verkürzt wegen Hitze, erstmals in der Geschichte der Tour de France. Und es gewann am Ende ein Niederländer.
8: Das Küsschen für den Sieger. Mathieu van der Poel gewinnt die anspruchsvolle 9. Etappe von Malemort nach Ussel. Es war ein extrem harter Tag. Der Start in die Tour verlief für unser Team nicht großartig, aber ich glaube, wir sind wie immer ruhig geblieben. Wir haben eine wirklich tolle Truppe und nie den Glauben daran verloren, dass wir das Blatt noch wenden können. Wegen der zu erwartenden Hitze die Strecke um gut 30 Kilometer verkürzt, ein Etappenprofil gemacht für Ausreißer. Hinauf zum schwersten Berg des Tages, dem Sac aux Mains, eine 8-köpfige Gruppe in Führung, unter anderem mit dem Briten Tom Pidcock. Auf dem Weg zum 3. Anstieg. Das Feld mit Tadej Pogacar im gelben Trikot, eine knappe Minute dahinter Florian Lipowitz, der Vorjahresdritte, versorgt sich bei knapp 40 Grad mit genügend Wasser. 15 Kilometer vor dem Ziel, die Spitzengruppe nur noch zu viert, aber prominent. Tom Pidcock, Mathieu van der Poel, Tobias Johannessen und Alex Baudin. Aus dieser Gruppe erweist sich der frühere Weltmeister van der Poel als der Endschnellste und gewinnt souverän den Sprint in Ussel. Florian Lipowitz kommt mit dem Feld ins Ziel.
9: Es war definitiv ein super harter Tag und ich freue mich jetzt, dass morgen dann der Ruhetag kommt.
8: Heute also der wohlverdiente Ruhetag für Van der Poel und das Fahrerfeld. Tadej Pogacar bleibt führender in Gelb. Nach dieser ersten Hitzewoche bei der 113. Tour de France ist nun erstmal Erholung angesagt.
2: Und in Kalifornien ist natürlich auch erstmal Ruhe angesagt. Heute Morgen ist es noch entspannt hier. Wir haben ein paar Zuschauer schon da. Guten Morgen. Ich grüße mal nach hinten. Wenn Sie mögen, wir nehmen Sie gerne mit gleich in unserem Gefährt. Also wir sind körperlich gut drauf. Wir schaffen das vielleicht.
3: Wir sind fit.
2: Das ist gut. Und ansonsten ist natürlich die Tour de France ein Spektakel. Aber das, was ansonsten noch passiert in dieser Woche, wahrscheinlich auch. Alle fiebern auf diesen Dienstag und auf diesen Mittwoch. Die Halbfinalpartien hier bei der Fußball-Weltmeisterschaft. Und auch in Kalifornien ist man noch dabei. Die Spiele versprechen ja hohe Fußballkunst. Jetzt glaube ich allerdings, dass es wie immer nicht die hohe Fußballkunst wird, die entscheidet, sondern vielleicht ein Geniestreich oder vielleicht ein CS enges Ringen, das am Ende in der Verlängerung erledigt ist. Was meinst du?
3: Ja, durchaus möglich. Aber ich freue mich trotzdem, weil es einfach großartige Nationen sind, die einfach auch das verdient haben.
2: Ja, am Ende setzt sich wer durch?
3: England.
2: England? Du bist bei England? Über Thomas Tuchel müssen wir auch noch mal reden.
3: Das, ne? Machen wir gerne.
2: Als Coach. Der hat sich ja irgendwie richtig aus dem Fenster gelehnt, indem er gesagt hat, naja, das hat mir nicht gefallen, das Spiel war nicht gut und hat es hinterher so stehen lassen. Und viele sagen ja jetzt, was soll das eigentlich, sich nicht hinter seine Mannschaft zu stellen erstmal?
3: Ja, das macht er ja schon. Aber ob die Kritik in der Deutlichkeit so sein muss, direkt nach dem Spiel, weil sie gerade auch Geschichte geschrieben haben, könnte man vielleicht nochmal drüber nachdenken.
2: Ein Fußball-Nerd eben, ne? Der ja immer das Beste will, bis zum Ende. Mal gucken, ob er das
3: ist auch
2: schafft.
3: Ist ja auch nicht verkehrt.
2: Ja, und wir haben ja jetzt Jürgen Klopp. Das ist, scheint ja klar zu sein. Freust du dich auf den?
3: Ich bin sehr gespannt, was passiert.
2: Ja, da bin ich auch gespannt. So, wir setzen uns Bewegung. Es traut sich keiner, mit uns zu fahren. Übrigens, das merke ich jetzt gerade. Du siehst so aus, als wenn du dieses Gefährt nicht lenken könntest wahrscheinlich.
3: Du bist anscheinend schlechter Beifahrer.
2: Ich bin schlechter, ja, ich bin so schlecht, dass ich jetzt aufhöre zu treten. Das überlasse ich dir ganz alleine.
3: Alles klar,
2: bis später. So, bis gleich, ne? Wir kommen dann wieder. Also in einer halben Stunde, wenn wir es schaffen.
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1: Wo
0: kommt man da überhaupt hin?
1: Wo fahren Sie hin? Und der Peter ist ja ein ganz schlechter Beifahrer. Ja. Das wusste ich ja noch gar nicht. Die Inke hat als erstes gefragt, ob sie das überhaupt fahren kann.
0: Und steht mit dem Fuß schon die ganze Zeit auf der Bremse unten.
1: Da gibt's aber gleich noch auf jeden Fall ein bisschen Alarm. Vorher gehen wir aber noch in Halle an der Saale vorbei.
0: Ja, und besuchen ein Rhinoceros, das dort in der Moritzkirche in Halle Station macht. Kein echtes, sondern ein Kunstobjekt. 9 Meter hoch, 7 Meter breit und 16 Meter lang. Geschaffen vom deutsch-israelischen Künstler Itamar Goff. Und es hat den schönen Titel The Rhinoceros in the Room, also das Rhinoceros, das Nashorn im Raum.
1: Ja, also kennen wir eigentlich vom Elefanten im Raum. Also es geht um gesellschaftliche Themen, mit denen man sich auseinandersetzen soll. Anti wäre schön, autoritäres Denken und Extremismus zum Beispiel sind solche Themen, die da verdeutlicht werden sollen. Das Ganze noch mit einer Klanginstallation.
0: Ja, und die wird einerseits hat die so beruhigende Klänge und dann auch wieder beunruhigende Klänge. Also wechselt sich tatsächlich ab.
1: Ja, wie so ein Nashorn halt, ne? Ja, wenn die so rumstehen und fressen, immer, ist es auch sehr beruhigend.
0: Okay, wenn man weit genug weg ist, ja, glaube ich.
1: Ja, aber ja, sonst können die auch beunruhigend sein, das ist richtig. Aber eine tolle Installation, die auf jeden Fall sehr viel Aufmerksamkeit
0: in Halle bekommt. Übrigens nur noch heute zu sehen und dann ab 17. Juli in Salzwedel und ab 31. Juli in Dessau. Also es ist ein Nashorn, das auf Tour geht.
1: So ist es. Und jetzt gehen wir auf Tour Richtung Hamburg. Da ist die Tagesschau.
0: Romy Hiller, guten Morgen.
1: Guten Morgen.
11: Guten Morgen. Neue Angriffswelle am Golf. Iran und die USA melden seit dem Abend wieder Militärschläge. Teheran erklärte die Straße von Hormuz weiterhin für gesperrt. Die USA kündigten an, sie würden die Öffnung umsetzen. Schon in der vorigen Nacht hatten die USA mehr als 140 Angriffe geflogen. Tote bei Feuer in Bangkok. In einem Bierlokal in der thailändischen Hauptstadt sind mindestens 27 Menschen ums Leben gekommen. 63 wurden verletzt. Das Feuer brach gegen Mitternacht im Stadtteil Lat Phao aus. Dort gehen am Wochenende Zehntausende Touristen aus. Die Brandursache ist noch unklar. Trauer um US-Senator Graham. Kanzler Merz bezeichnete ihn als wahren Freund und Partner Deutschlands. Der ukrainische Präsident Zelensky sagte, Graham habe dem ukrainischen Volk zur Seite gestanden. Der Republikaner war im Alter von 71 Jahren gestorben. Nach ersten Erkenntnissen an einem Aortenriss. Tabaksteuer steigt offenbar stärker als geplant. Der Preis für eine Schachtel Zigaretten soll in mehreren Schritten bis 2030 auf fast 12 Euro erhöht werden. Das meldet das Redaktionsnetzwerk Deutschland und beruft sich dabei auf Unterlagen aus dem Finanzministerium. Demnach steigt der Steueranteil von jetzt rund 4 auf 6,19 Euro. Das sind 14 Cent mehr als bislang geplant. Berliner CDU berät über 9 Spitzenkandidaten. Der Landesvorstand befasst sich heute mit der Nominierung von Finanzsenator Evers. Er war am Freitag von den Kreisvorsitzenden aufgestellt worden, weil der regierende Bürgermeister Wegner nicht wieder kandidiert. Medienberichte hatten aufgedeckt, dass Wegner über sein Management nach einem Anschlag auf das Stromnetz Anfang des Jahres falsche Angaben gemacht hatte. Ungarns Präsident Sulyok soll durch eine Verfassungsänderung abgesetzt werden. Darüber entscheidet am Abend das Parlament in Budapest. Sulyok war vor 2 Jahren vom inzwischen abgewählten Regierungschef Orbán eingesetzt worden. Die Partei des Wahlsiegers Modyar hat im Parlament eine Zweidrittelmehrheit und kann damit die Verfassung ändern. Manhattan-Henge in New York. Die Sonne ging gestern Abend genau im Straßenraster unter. Dieses Phänomen tritt 3 Wochen vor und nach der Sommersonnenwende auf. Der Name ist eine Anspielung auf das Monument Stonehenge im Südwesten Englands, mit dem Steinzeitmenschen die Punkte der Sonnenwende markiert hatten. Und die Tagesschau meldet sich wieder zurück um 6:30 und damit zurück nach Köln zu Susanne Link und Till Nassif.
0: Hier sind wir. Schönen guten Morgen und willkommen zum ARD-Morgenmagazin.
1: Es ist Montag, es ist 6:15 und wir haben einiges vor.
0: Ja, wir sind im Sommer unterwegs, eine ganz besondere Jahreszeit, die vielen unvergessliche Erinnerungen beschert.
12: Sommer meines Lebens hatte ich in Rimini mit einem wunderschönen Italiener. Hab dann aber meinen Mann hier kennengelernt und dann hat es sich das nicht so ganz erledigt, aber fast.
0: Nicht so ganz erledigt. Da denken wir jetzt noch ein bisschen drüber nach und hören gleich noch weitere Stimmen zum schönsten Sommer meines Lebens.
1: Außerdem schauen wir auf die Eskalation im Moment wieder zwischen USA und Iran und haben mit unserer Kollegin in Washington darüber gesprochen, wie da im Moment die Aussichten sind, ob sich das wieder entspannen könnte.
0: Und natürlich haben wir Sport im Programm, der kommt aus Kalifornien an der Ostseeküste. Und da war ja einiges los, nicht nur Fußball-WM, sondern auch Wimbledon-Finale. Gleich mehr dazu.
1: Hinter dir sieht es auch schon ganz trocken aus, Donald.
13: Ja.
1: Ist wirklich wild draußen, ne? Also
13: genau.
1: Wasser ist...
13: Hochsommer, Wasser ist zwar in Sicht, aber leider nicht für alle. Also zumindest im Süden, wo es ja besonders trocken war, sind einzelne Hitzegewitter in den nächsten Tagen möglich.
0: Okay, aber sonst wird es auch wieder richtig heiß und sommerlich. Donald hat die Aussichten.
13: Guten Morgen und herzlich willkommen. Und wir haben es mit einer sehr stabilen Wetterlage zu tun. Ein Hochdruckgebiet liegt quasi hier über der nördlichen Nordsee und dem Nordmeer, hat auch Skandinavien im Griff. Und von Schweden her kommt relativ trockene Luft dann in den Norden von Deutschland immerhin. Das heißt, es sind erträgliche Temperaturen. Die große Hitze über Frankreich geht auch langsam zu Ende. Dort gestern noch 40, 41 Grad, zum Teil Höchsttemperatur. Heute dort schwülere Luft und zumindest einzelne Schauer und Gewitter. Und auch hier über Osteuropa liegt ein Tief. Und grundsätzlich wird sich an dieser Wetterlage nicht allzu viel ändern. Wir haben allerdings auch hier noch über Dänemark höhenkalte Luft. Und die wird heute dafür sorgen, dass es vor allem über Schleswig-Holstein einzelne Schauer und Gewitter geben kann. Wir schauen mal drauf auf die Regenfälle der nächsten Tage. Und zwar bis zum Freitag aufsummiert. Und da sehen Sie, also schon mal Richtung Süddeutschland geht es dann ins Lila. Das bedeutet örtlich mehr als 100 Liter Regenwasser pro Quadratmeter sind möglich. Aber auch in Frankreich endlich Entlastung. Auch dort Regenfälle. Sie sehen auch sehr schön, dass hier in diesem Gebiet, wo das Hochdruckgebiet liegt, nichts passieren wird in den nächsten Tagen. Der heutige Vormittag bringt Nebelfelder sogar, vor allem über Schleswig-Holstein, zum Teil auch Ostfriesland, tief hängende Wolken. Und es gibt hier sogar Temperaturen aktuell.

0: im Raum Frankfurt am Main bis 35 Grad. Der Wind dazu weht aus östlichen Richtungen, schwach über der Ostsee auch mal mäßig mit Stärke 4. Der Trend für die nächsten Tage. Morgen werden die Gewitter schon heftiger. Die ganze Mitte ist betroffen und auch der Süden. Wie gesagt, nicht flächendeckend, aber doch örtlich kräftig, zum Teil mit Hagel. Auch am Mittwoch am Alpenrand und im Erzgebirge weitere Gewitter. Und so geht's dann auch weiter. Donnerstag und Freitag sommerlich warm bis heiß. Vor allem am Freitag dann auch von Südwesten her wieder deutliche Verstärkung der Gewitter.
1: Also diesen Sommer werden wir auf jeden Fall jetzt schon abspeichern können als einen der wärmsten, den wir so erlebt haben. Zumindest hier in Deutschland gab es ja wirklich extreme Temperaturen. Ich weiß nicht, ob das jeder als seinen schönsten bezeichnen würde, aber man wird ihn sich merken.
2: Auf alle Fälle, der Sommer ist ja so eine besondere Zeit. Das Leben findet draußen statt, alles fühlt sich irgendwie leichter an. Man ist im Urlaub, man erlebt mehr, weil man auch mehr macht und mehr unternimmt. Naja, der schönste Sommer des Lebens bleibt vielleicht so im Gedächtnis.
1: Ja, in manchen Situationen, manchen Lebensphasen ist das so. Und wir wollten wissen, wann war das denn bei Ihnen und waren in Frankfurt unterwegs.
3: Heiße Tage am Badesee mit Eiscreme. Laue Sommerabende, die zu endlosen Nächten werden. Fast jeder trägt einen Sommer mit sich herum, den er oder sie nie wieder vergisst. Am Main in Frankfurt haben wir einige davon gefunden.
4: Sommer meines Lebens hatte ich in Rimini mit einem wunderschönen Italiener. Es war ein super Sommer. Dann sind wir abends tanzen gegangen, ja, gefeiert. Toll. Das Essen hat mir viel gezeigt. Ja, es war toll. Hab dann aber meinen Mann hier kennengelernt und dann hat es sich das nicht so ganz erledigt, aber fast.
3: Nicht nur eine heiße Affäre bleibt. Für viele führen die schönsten Erinnerungen zurück in die Kindheit. Wie Maria ins Allgäu der 50er Jahre.
5: Bin barfuß aus dem Haus gelaufen, über grüne Wiesen, die Sonne schien, es war ein laues Lüftchen und es ist immer noch mein Traum vom Sommer.
3: Ein paar Jahrzehnte später in den 70er Jahren. Aus unbeschwerten Kindheitssommern werden die ersten großen Abenteuer, wie für Margret.
6: Ich war 16, da fuhr ich das erste Mal zu meiner Austauschschülerin nach Frankreich. Das erste Mal Paris war für mich der Traum meiner Träume, der in Erfüllung ging.
3: Manche Erinnerungen liegen Jahrzehnte zurück. Andere entstehen genau in diesem Moment.
7: Ja, unser Sommer des Lebens ist jetzt gerade in diesem Moment, weil wir sind Eltern geworden und das ist jetzt in diesem Jahr natürlich besonders schön.
3: Und wer weiß, vielleicht schreiben wir gerade in diesem Sommer die nächste Geschichte, an die wir uns noch Jahre später erinnern.
2: Heute bekommt die EU-Kommission Ratschläge vorgelegt. Eine Expertenkommission hat sich nämlich Gedanken gemacht, ob ein Social-Media-Verbot für Kinder und Jugendliche sinnvoll wäre. Australien hat ja so ein Verbot schon als erstes Land der Welt. Vor einem halben Jahr ist es eingeführt worden, also kein TikTok, kein Insta, kein Snapchat mehr für alle unter 16. Aber funktioniert das Ganze? Für die Antwort muss man sich in Sydney nur auf der Straße umschauen.
8: Nach Schulschluss in der Innenstadt von Sydney ein vertrautes Bild. Viele Kinder und Jugendliche mit Smartphone in der Hand unterwegs auf Social Media. Die Alterssperre für unter 16-Jährige ist dabei offenbar kein Hindernis.
9: Ganz ehrlich, kaum jemand ist betroffen. Es ist so leicht zu umgehen. Es hat nicht viel gebracht.
8: Die Gesichtserkennung ist zum Beispiel schlecht. Du kannst sie austricksen mit Hilfe älterer Geschwister. Also selbst wenn du jünger bist, geht das noch. Laut einer aktuellen Umfrage sind mindestens 85% der unter 16-Jährigen weiterhin auf Instagram, TikTok, Snapchat und weiteren Plattformen unterwegs. Die australische Regierung sieht sich dennoch auf dem richtigen Weg. Mehr als 5 Millionen Accounts seien bereits gesperrt worden. Das hat eine weltweite Debatte angestoßen. Darauf sind wir stolz. Viele Nationen wollen unserem Beispiel folgen und ebenfalls Verbote einführen. Aber klar ist, die großen Tech-Unternehmen tun nicht genug, um das Gesetz einzuhalten. Verantwortlich für die Umsetzung der Alterssperre sind in Australien allein die Plattformbetreiber. Die Regierung will den Druck auf sie erhöhen und hat die Maximalstrafe für Verstöße auf umgerechnet 60 Millionen Euro hochgesetzt.
9: Diese Firmen wenden dreckige Tricks an, um das Gesetz zu unterhöhlen. Es ist für die Regierung, für Eltern, Kinder und Lehrer offensichtlich, dass diese Social-Media-Firmen absichtlich diese Gesetze nicht einhalten.
8: Verhängt worden ist ein

0: Strafe allerdings noch nicht. Die Unternehmen betonen, sie stünden hinter dem Verbot, die Alterskontrolle sei aber komplex. Dennoch hat die Alterssperre in Australien etwas angestoßen, eine stärkere Debatte über die Vor- und Nachteile von Social Media.
1: Und wir schauen auf die aktuelle Lage zwischen USA und Iran, denn die ist weiterhin äußerst angespannt. Am Samstag hatte es zwar hinter den Kulissen im Oman noch Verhandlungen gegeben für eine diplomatische Lösung für die Straße von Hormuz. Dann verschärften sich die Spannungen aber wieder und die USA hatten schon in der Nacht zum Sonntag nach eigenen Angaben 140 militärische Ziele im Iran angegriffen, nachdem die iranischen Revolutionsgarden ihrerseits ein Schiff in der Straße von Hormuz attackiert hatten.
2: Warten oder weiterfahren? Es sind Tage der Unsicherheit für die Handelsschiffe vor der Straße von Hormuz im Nahen Osten. Ist die Meerenge nun geöffnet oder nicht? Die Angaben des Iran und der USA widersprechen sich nach einem Wochenende heftiger gegenseitiger Angriffe. Die iranischen Revolutionsgarden veröffentlichen am Sonntag Bilder, die zeigen sollen, wie Raketen abgefeuert werden. Online verkünden die Revolutionsgarden außerdem: Die Straße von Hormuz wurde geschlossen, ein eindringendes Schiff wurde von einem Warnschuss getroffen. Auch die USA bestätigen den Angriff auf das Handelsschiff. Als Reaktion darauf, so das US-Militär, seien 140 iranische Militärziele angegriffen worden, um den Iran daran zu hindern, weiter Schiffe zu beschießen. In einem Telefoninterview mit dem Sender NBC sagt US-Präsident Donald Trump dennoch, die Straße von Hormuz sei befahrbar. Sie ist offen. Wir haben die Iraner vergangene Nacht richtig heftig bombardiert. Das sind sehr böse und kranke Menschen. Und der Krieg breitet sich wieder aus. Auch in anderen Golfstaaten, wie hier in Katar, wurden iranische Angriffe mit Drohnen und Raketen gemeldet. Der Krieg im Nahen Osten hat sich an diesem Wochenende wieder zugespitzt. Tage der Unsicherheit in der Straße von Hormuz und in der ganzen Region.
1: Genau darüber habe ich gesprochen mit unserer Kollegin Karen Münster in Washington heute Morgen und sie gefragt, ob es auch in der Nacht wieder Angriffe gab.
3: Ja, also die USA haben ihre Angriffe in den vergangenen Stunden fortgesetzt. Iranische Staatsmedien berichten von Explosionen an mehreren Orten im Süden und Südwesten des Landes. Das iranische Außenministerium hat die Angriffe bereits verurteilt. Es heißt, die Angriffe hätten alle bisherigen diplomatischen Bemühungen zerstört. Und es ist ja bereits der vierte Tag bzw. die vierte Angriffswelle innerhalb weniger Tage. Und das Ziel der aktuellen Angriffswelle ist es laut US-Angaben, den Iran einzuschränken, dahingehend, dass der Iran eben nicht mehr in der Lage ist, Schiffe in der Straße von Hormuz zu attackieren. Was die Straße von Hormuz angeht, wir haben es gerade gehört, da gibt es unterschiedliche Angaben. Iran hat bereits gestern verkündet, dass die Straße de facto eigentlich geschlossen ist. Von Seiten der USA heißt es allerdings weiterhin, die Straße sei offen. Und in den vergangenen 24 Stunden hätten etwa 20 Schiffe die Straße passiert.
1: Wovon kann man ausgehen? Wird es eine weitere Eskalation geben oder doch wieder diplomatische Bemühungen?
3: Also was man, glaube ich, sagen kann, ist, dass eine Deeskalation aktuell eher unwahrscheinlich ist. Denn US-Präsident Donald Trump, der hatte am Sonntag noch gesagt, man habe Iran in Grund und Boden bombardiert. Er bezog sich dabei auf die Nacht von Samstag auf Sonntag. Und auch von Seiten des Iran gab es relativ eindeutige Worte. Da wurde immer wieder ein Berater des obersten Führers zitiert, der sagte, für Iran sei die Straße von Hormuz wichtiger als jede Atombombe. Und diese Aussagen zeigen eben, dass die Straße von Hormuz durchaus eben ein strategisches Druckmittel sein kann, sowohl wirtschaftspolitisch als auch eben strategisch. Und Iran möchte die Straße von Hormuz de facto kontrollieren. Sie sind offenbar auch gewillt, weitere Kampfhandlungen dafür in Kauf zu nehmen. Und offizielle Verhandlungen zwischen Iran und den USA, die gibt es aktuell nicht. Es gibt auch keinerlei Informationen über eine mögliche Annäherung. Experten gehen deswegen davon aus, dass sich die Lage weiterhin dynamisch entwickeln könnte in den kommenden Stunden, aber auch Tagen. Und es ist eben auch damit zu rechnen, dass es weiterhin Kampfhandlungen zwischen den USA und Iran geben wird.
1: Sucht schon und da können Sie gerne auch dabei sein. Das ist überhaupt kein Problem, denn du machst dich parat für ein Thema und ich liebe es, wenn man Sprichwörter so richtig versteht. Ich wusste nicht, dass es daher kommt.
4: Jemanden über den Tisch ziehen, das kommt daher.
1: Über den Tisch ziehen kommt vom Fingerhakeln.
4: Jetzt zeigen wir Ihnen, wie man jemanden ordnungsgemäß über den Tisch zieht, denn das Ganze läuft nach Regeln ab. Fingerhakeln, ein bayerischer und auch österreichischer Trend, der im Moment, eine Tradition, die aber im Moment zum Trend wieder wird, weil man irgendwie sich auf die Heimat zurückbesinnt.
1: So, da gab es jetzt einen großen Wettbewerb, den wir uns anschauen.
5: Alois Paulus will es noch einmal wissen. Seit 40 Jahren ist er Fingerhakler im Bayerischen Wald. Hier geht es um Technik, Kraft und das richtige Timing.
6: Beide Hakler fertig, zieht!
5: Zwei Gegner am Holztisch, die Finger im Lederriemen, die Gesichter vor Anstrengung verzogen. Bis einer den anderen über die Tischkante zieht. Ein letzter Zug und der neue bayerische Meister im Fingerhakeln in der Kategorie Ü60 steht fest, Alois Paulus. Oft eine blutige Angelegenheit.
6: Und heute, also mit knapper Mühe, also ist schon hart gegangen, sehr hart.
5: Viele Teilnehmer kommen über ihr persönliches Umfeld zum Fingerhakeln. Etwa über Verwandte, Bekannte oder Veranstaltungen im Ort. Entsprechend breit ist das Feld der Starter.
7: Das ist unglaublich. Es sind ein Haufen Leute, es macht Spaß. Es sind alle Altersgruppen mit dabei. Es ist wirklich ein Riesengaudi.
8: Das ist ein Traditionssport und den machen wir mit. Und wir wollen die Tradition ein bisschen erhalten.
9: Und mit alt und jung zusammenhocken. Das ist das Beste, was es gibt.
5: Teilnehmerinnen sucht man hier auf der Bühne vergebens, denn im Wettkampf sind Frauen nicht zugelassen.
10: Ich finde es gut, so wie es ist. Es ist Tradition, es geht ja so.
5: Seit Jahrzehnten duelliert man sich hier. Hinter der Meisterschaft steht eine Vereinskultur, die auch stetig für Nachwuchs sorgt. Vorsitzender Ferdinand Bachel begleitet diese Entwicklung seit Jahrzehnten.
11: Man kennt sich, man umarmt sich. Das ist eine ganz tolle Kameradschaft. Auch wenn man sich wehtut und wenn einmal einer den anderen die Haut runterzieht. Aber das ist trotzdem eine wunderbare Veranstaltung.
5: Die Bayerische Meisterschaft in Aurach zeigt, Fingerhakeln ist als regionale Traditionssportart fest verankert, genauso wie für Alois Paulus. Er hat jetzt eine neue Trophäe für seine Sammlung und noch was viel Besseres, Glückwünsche seiner Familie.
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0: Also mir scheint es, Inka und Peter sind völlig unausgelastet gewesen übers Wochenende. Die sind heute Morgen schon geradelt. Die haben schon Strandtennis gespielt.
1: Geradelt wäre ja noch einfach. Die sind in so einem Gefährt. Ich weiß gar nicht, was das ist. So eine Art Catcar.
0: Catcar für
1: mit Anhänger. Genau, so. Und Tennis natürlich auch neben der Fußball-WM ein großes Thema bei Peter.
0: Guten Morgen.
2: Ja. Schönen guten Morgen. Übrigens, ihr habt ja gefragt, wo fahren die eigentlich hin? Wir waren einmal in Hamburg und sind wieder zurückgekommen. Es war sehr schön. Wir waren Fischbrötchen essen direkt Richtung Reeperbahn. Aber das nur ganz nebenbei. Hier ist unser Fischernetz in Kalifornien. Und damit herzlich willkommen von der Ostsee. Und da kommen ja immer die gestrandeten Sachen rein. Also zum einen die gestrandeten Fische, also die ausgeschieden sind, logischerweise. Aber hier, das ist zum Beispiel auch ganz interessant, das wurde in der letzten Woche gebraucht. Oka Gundel hat das ins Meer geschmissen nach diesem kalten Tag, als es da wirklich kalt war. Da wurde ihr ordentlich mit warm gemacht hier. Das hat er nicht mehr gebraucht. Und natürlich hier Tennisschläger. Wurde auch noch entdeckt vom Fischer, vom Ortsansässigen, der uns heute so ein bisschen versorgt hat mit dem Strandgut. Und das ist natürlich eine wahnsinnig gute Überleitung auf das, was jetzt passiert. Wir wollen da gerne noch mal reingucken. Ihr habt es schon angesagt, natürlich gestern das Endspiel in Wimbledon. Und am Ende triumphierte Sinner. Und zwar deutlich. Und hinterher gab es ein Lob auch von Alexander Zverev. Man hat gesehen, er ist die Nummer 1. 4 Sätze. Und am Ende war es dann vorbei. Natürlich für ihn mit einem großen Erfolg. Manchmal ist es auch nur eine Kleinigkeit, die entscheidet. Aber am Ende kriegte der eine den Silberteller und der andere die goldene Trophäe. So ist das nun mal im Sport. Es gibt noch einige andere Chancen. Und Patrick Sinner hatte gestern noch mal gesagt, dass er findet, dass Alexander Zverev mit Sicherheit diesen Titel sich noch mal holen wird. Und das sorgte für Schmunzeln dann bei Sascha Zverev. Schönen guten Morgen noch mal dazu. Und wir kommen jetzt zu einem zentralen Element hier aus Kalifornien. Denn hier in diesem Becken, da waren, als ich anfing hier in der ersten Woche, war alles voll, ja. Dann gab es ja die zweite Woche, da habt ihr schon so ein bisschen aussortiert, muss ich sagen. Da waren schon die ersten Spiele, wo es klar wurde, es geht um was. Und heute, guck mal hier, nur noch 4 Mannschaften im Becken. Und das sind die, die die Halbfinale dann unter sich ausmachen. Es ist schon bitter, wie leer das wird mit zur Zeit, ne?
3: Naja, bitter und irgendwie aber auch, sieht man das Licht am Ende des Tunnels und man freut sich jetzt, dass die Halbfinale
2: das endlich vorbei ist. Ja, die FIFA überlegt ja schon, die nächste WM noch größer zu machen. Ja. Kommen wir gleich vielleicht auch nochmal zu. Also ob das jetzt sein muss, ist eine große Frage. Du hast die letzten Fische doch dabei, Viertelfinalfische, die müssen noch aufgehängt werden.
3: Mach ich.
2: Ja, machst du, ne? Gerne. Die Schweiz hängst du nicht so gerne auf, ne?
3: Ja, es war schade. Aber wenn sie jammern, dass sie gegen Argentinien so gut gespielt hat, dann haben sie trotzdem alles richtig gemacht. Von daher können sie stolz sein.
2: Genau. Und wir gucken uns jetzt an der Zeit, während du aufhängst, nochmal an, wie es gewesen ist zwischen Argentinien und der Schweiz. Das letzte Spiel, was es gab im Viertelfinale, 3 Uhr morgens. Und dann gab es am Ende diesen Sieg für Argentinien, der vielleicht zeigt, wer sich dreimal schwer in K.O.-Duellen dann durchsetzt, der hat das Zeug zum Weltmeistertitel einfach.
4: Erleichterung bei Lionel Messi. Brillant spielte Argentinien allerdings nicht. Das 1:0 nach Messi-Ecke durch Alexis McAllister. Sein erstes Tor bei dieser WM, weil der Mittelfeldspieler das perfekte Timing erwischt. Die Schweizer verdienen sich den Ausgleich in der 67. Minute durch Ndoye. Der 25-Jährige von Nottingham Forest tunnelt Martinez im Tor. Doch 5 Minuten später sieht Breel Embolo gelb-rot. Der ehemalige Mönchengladbacher wird für eine Schwalbe bestraft. Die Schweizer retten sich dennoch in die Verlängerung, in der Julian Alvarez ein genialer Abschluss gelingt. Alvarez von Atletico Madrid mit seinem ersten Treffer bei dieser WM. Die Schweizer riskieren alles, werden ausgekontert. Martinez trifft zum 3:1 Endstand. Der argentinische Traum von der Titelverteidigung lebt. Am Mittwoch in Atlanta das Halbfinale gegen England.
2: Inka ist bei uns und es ist ja so, dass wir jetzt alle sagen, der Titelverteidiger quält sich so ein bisschen durch in den K.O.-Spielen, muss man sagen, und steht am Ende dann doch wieder im Halbfinale und dadurch auch im Finale. Ist Argentinien das Team, was sich durch die Schwere irgendwie dieses Durchsetzens immer weiter irgendwie in so einen kleinen Rausch spielt?
3: Ja, ich weiß nicht, ob in einen Rausch spielen, aber ich natürlich das Selbstbewusstsein und Selbstvertrauen wächst natürlich. Ja. Und die Qualität, muss man einfach sagen, auch mit den Spielern, die jetzt langsam warm werden und auch ihre ersten Tore erzielen, spricht einfach für eine enorme enorme Teamleistung. Und dann wird es natürlich schwierig für den Gegner.
2: Ja, und wenn man den Fokus von Messi wegdreht, gibt es ja noch wirklich viele andere, die das Ding dann auch wuppen können. Das hat man an dieser Stelle ja auch gesehen. Wunderbare Tore erzielt. Also, dann England ist ja auch ein Thema immer wieder. Werden wir gleich noch zu kommen im Laufe der Zeit. Aber wir gucken natürlich erstmal hin. In Argentinien ist Fußball ja Religion. Und das sieht man auch, wenn man sieht, wie in Argentinien Fußball geschaut wurde.
5: Erleichterung, unendliche Erleichterung bricht sich Bahn in der Nacht in Buenos Aires. Wieder ein Sieg, erst in der Verlängerung, wieder Bangen bis zum Schluss. Bis es dann doch heißt, Argentinien ist im Viertelfinale. Mit Argentinien muss man immer unglaublich leiden, aber am Ende gehen wir als Gewinner vom Platz. Das Spiel beginnt erst um 22 Uhr und bei kalten 7 Grad zittern die Fans, nicht nur vor Aufregung. Zwar gehen sie früh in Führung, aber der Ausgleich kommt ebenso und die Schweiz erweist sich als harte Nuss, selbst in Unterzahl. Ich stehe kurz vor dem Herzinfarkt, aber ich habe Hoffnung. Wir werden noch 3-1 gewinnen. Argentinien-Fans sind leidenschaftlich. Als ihrer Mannschaft im fernen Kansas scheinbar der Ideenreichtum fehlt, machen sie eben selbst Stimmung. Mit dem Sieg der stolzen Südamerikaner steht dann auch der Gegner fest. England, ausgerechnet. Wer nicht hüpft, ist ein Engländer, singen Argentinier seit mehr als 40 Jahren, um die Briten zu schmähen. Unvergessen ist für sie der verlorene Falklandkrieg 1982. Bis heute erhebt Argentinien Anspruch auf die Inseln, die unter britischer Flagge stehen. Als Maradona England bei der WM 1986 auch mit Hilfe der berühmt-berüchtigten Hand Gottes schlägt, ist es für Argentinien mehr als nur ein Fußballsieg. Jetzt kann ich erleben, was meine Eltern erlebt haben, damals gegen England. Entschuldige, da sind gerade viele Gefühle. Argentinien, das letzte nicht-europäische Land, kann vorerst weiter träumen und träumt wie immer groß. Von der Titelverteidigung, dem vierten Stern.
2: Wahnsinnig emotionale Fans, die total hinter ihrer Mannschaft stehen. Ist ja auch was Schönes, ne? Muss man sagen. Das sehe ich also persönlich auch ganz gerne. Ne?
3: Das ist das, weshalb man Fußball liebt. Und ich glaube, so Geschichten bringt dann einfach auch eine Weltmeisterschaft mit sich. Und das ist echt ist toll.
2: Ja, und Politik und Sport hängen ja auch eng beieinander. Das hat man ja an dieser Stelle auch nochmal gesehen. Und was alles über dieses Spiel geschrieben wird, ich möchte es gar nicht wissen. Am Ende ist es übrigens auch nur ein Fußballspiel, das muss man auch sagen. So, Inka, du bist ja große Motorradfahrerin gewesen, ne? Du hast selber einen Führerschein, ne?
3: Ich habe einen Führerschein, aber das große Motorrad, das lassen wir mal weg.
2: Ich bin immer nur bei meiner Frau mitgefahren, hinten drauf, hat mir auch ganz gut gefallen. Und es geht aber jetzt um die, die es professionell machen. Auf dem Sachsenring war der große Preis von Deutschland und das ist ein spannendes Ding. Da waren über 260.000 Zuschauer an 3 Tagen, kein deutscher Pilot dabei und trotzdem wahnsinnige Euphorie, weil ein Mann es schaffte, einen neuen Rekord aufzustellen, zum 10. Mal ein Rennen zu gewinnen. Er war der Sachsen-King am Sachsenring.
6: Hier ist der Sport ganz nah bei den Fans. Die krönen Marc Marquez zum King vom Ring. Und sie stellen einen neuen Rekord auf. 261.000 Zuschauer strömen zum Sachsenring. Das beeindruckt auch den Chef der Rennserie, Carmelo Espeleta. Er gratuliert dem Ministerpräsidenten des Freistaates Sachsen, Michael Kretschmer. 261.000 Zuschauer, das ist sehr, sehr gut. Darauf können wir alle stolz sein. Für uns ist das ein verdammt guter Grand Prix. Und auch Motorradstar Marc Marquez feiert einen Rekord. Er gewinnt sein 10. MotoGP-Rennen am Sachsenring. Diesmal Sieger im Sprint und Erster im Hauptrennen. Noch Fragen? Nein. Und deshalb ist Marc Marquez auch der King vom Ring. Ja, diese Siege in der MotoGP auf dieser Rennstrecke sind etwas Außergewöhnliches. Ich bin super happy.
7: Super happy.
6: Im Windschatten der Großen begeistern hungrige Deutsche. Sie sind 15 Jahre alt. Anina Urlas mit der 21 aus Hohendorf am Sachsenring wird Zweite im Northern Talent Cup. Robin Siegert aus Pockerlengefeld, ebenfalls ein Sachse, gewinnt beide Rennen mit großem Abstand.
8: Mit einem Abstand beide Rennen zu gewinnen war mega. Das Motorrad steht extrem gut da. Und ja, sind mega happy.
6: Und auch dieser 15-jährige Thüringer macht Freude. Finn Krathoch will aus Mühlhausen wird Dritter im Rookies Cup. Gefeiert von seinem Fanclub und tausenden Fans am Sachsenring.
2: So, Wir hören im Hintergrund übrigens Musik. Es ist Jonas heute hier. Er gibt gleich Musik am Strand. Da freuen wir uns sehr drauf. Der Soundcheck läuft. Und eine Besonderheit gibt es natürlich noch bei der FIFA-WM. Denn am Ende verkauft die FIFA den Rasen des Endspiels. Und das kostet dann 390 Euro, muss ich an dieser Stelle mal sagen. Und wenn man ein teures Stückchen, ob das größer ist, weiß ich nicht, sich holt, dann kostet es über 3.000 Euro. Ne? Und das hat uns so ein bisschen angestachelt. Und wir haben gedacht, okay, guck mal hier, wir vergeben sozusagen auch an jedem Tag jetzt im ARD-Morgenmagazin dieses Stück Rasen hier. Ne? Also das ist der MoMA-Rasen, California-Style. Der ist extra sozusagen, da ist Olaf Thon drauf ausgerutscht. Da hat Inka Grings irgendwie eine Grätsche drauf gemacht. Hier, schaut mal. Ja, und ich guck da mal. Sieht ein bisschen aus wie ein Stück Nachtisch, aber ist tatsächlich ein Stück Rasen. Und ich wollte Sie mal fragen, hätten Sie Spaß an so einem Exponat?
7: Ja, das sieht ja durchaus interessant aus.
2: Das klingt nicht so euphorisch.
7: Doch, klar. Als Bayern-Fan?
2: Ach so, als Bayern-Fan. Naja, noch jemand anders am Start hier? Nein, also das gibt es heute zu gewinnen im Übrigen. Also es gibt am Ende dieser Sendung die Möglichkeit, dieses Stück Rasen zu gewinnen. Ich habe gerade gesagt, du hast drauf gegrätscht. Kannst dich erinnern.
3: Das ist sehr selten der Fall gewesen, von daher. Aber ich kann mich natürlich genau an die Szene erinnern.
2: Ja, genau. Und Olaf Thon ist auch dabei. Und vielleicht gibt es noch einige andere Geschichten rund um diesen Rasen. Also, wer diesen Rasen gewinnen will, sollte sich jetzt schon mal vorbereiten. Intensiv. Und wir gehen zurück nach Köln. Bis gleich.
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1: Ich sag mal so, an der Butterdose, in der der Rasen drin ist, an der wäre ich interessiert.
0: Und ich muss sagen, für mich sieht's aus wie ein Stück Brownie, Peter. Ich glaube, ihr habt ein Stück Kuchen zu lange stehen lassen und das ist daraus geworden.
1: Kresse, das ist so diese Kresse, die man so ansät, ne?
2: Nein, das ist unser Rasen hier, Leute. Natürlich. Wirklich. Ja. Das sieht nur so aus.
0: Ja. Mhm. Du merkst, wir sind begeistert wie euer Publikum dort. Aber bis gleich auf jeden Fall. Vielen Dank.
1: Jetzt gibt's die Nachrichten dieses Morgens von der Tagesschau.
0: Romy Hiller ist da. Guten Morgen.
9: Guten Morgen. Neue Angriffswelle am Golf. Iran und die USA melden seit dem Abend wieder Militärschläge. Die Revolutionsgarde teilte mit, Ziele in Jordanien, Kuwait und Bahrain angegriffen zu haben. Teheran erklärt die Straße von Hormuz weiterhin für gesperrt. Die USA kündigten an, sie würden die Öffnung durchsetzen und griffen nach Angaben des Militärs Dutzende Ziele in Iran an. Schon in der vorigen Nacht hatten die USA mehr als 140 Angriffe geflogen. Tote bei Feuer in Bangkok. In einem Bierlokal in der thailändischen Hauptstadt sind mindestens 27 Menschen ums Leben gekommen. 63 wurden verletzt. Das Feuer brach gegen Mitternacht im Stadtteil Lat Phao aus. Dort gehen am Wochenende Zehntausende Touristen aus. Die Brandursache ist noch unklar. Tabaksteuer steigt offenbar stärker als geplant. Der Preis für eine Schachtel Zigaretten soll in mehreren Schritten bis 2030 auf fast 12 Euro erhöht werden. Das meldet das Redaktionsnetzwerk Deutschland und beruft sich dabei auf Unterlagen aus dem Finanzministerium. Demnach steigt der Steueranteil von jetzt rund 4 auf 6,19 Euro. Das sind 40 Cent mehr als bislang geplant. Berliner CDU berät über neuen Spitzenkandidaten. Der Landesvorstand befasst sich heute mit der Nominierung von Finanzsenator Ebers. Er war am Freitag von den Kreisvorsitzenden aufgestellt worden, weil der regierende Bürgermeister Wegner nicht wieder kandidiert. Medienberichte hatten aufgedeckt, dass Wegner über sein Management nach einem Anschlag auf das Stromnetz Anfang des Jahres falsche Angaben gemacht hatte. Ungarns Präsident Sulyok soll durch eine Verfassungsänderung abgesetzt werden. Darüber entscheidet am Abend das Parlament in Budapest. Sulyok war vor 2 Jahren vom inzwischen abgewählten Regierungschef Orbán eingesetzt worden. Die Partei des Wahlsiegers, Magyar, hat im Parlament eine Zweidrittelmehrheit und kann damit die Verfassung ändern. Politik trauert um US-Senator Graham. Kanzler Merz bezeichnete ihn als wahren Freund und Partner Deutschlands. Der ukrainische Präsident Zelensky sagte, Graham habe dem ukrainischen Volk zur Seite gestanden. Der Republikaner war im Alter von 71 Jahren gestorben, nach ersten Erkenntnissen an einem Aortenriss. Manhattan Henge in New York. Die Sonne ging gestern Abend genau im Straßenraster unter. Dieses Phänomen tritt 3 Wochen vor und nach der Sommersonnenwende auf. Der Name ist eine Anspielung auf das Monument Stonehenge im Südwesten Englands, mit dem Steinzeitmenschen die Punkte der Sonnenwende markiert hatten. Und die Tagesschau meldet sich wieder um 7 Uhr und damit zurück nach Köln zu Susanne Link und Till Nassif.
1: Guten Morgen, hier ist das AD Morgenmagazin um kurz nach 6:30.
0: So ist es. An einem Montag freuen wir uns, dass Sie dabei sind und haben unter anderem diese Themen.
1: Wir schauen auf den 5. Jahrestag der Ahrtalflut. Morgen ist der und dazu gibt es einen ganz besonderen Film, einen sehr persönlichen Film in der ARD Mediathek. Einen kurzen Ausschnitt sehen wir gleich.
0: Außerdem schauen wir auf den Sommer der Reformen. Es ist gerade dunkler geworden, ja. Aber das liegt nicht an dem Thema. Es sollte eigentlich ein Herbst der Reformen werden. Jetzt ist es ein Sommer der Reformen. Und wir besprechen gleich, was jetzt in der parlamentarischen Sommerpause da passieren wird.
1: Und wir sind draußen in unserem Open-Air-WM-Studio an der Ostseeküste in Kalifornien. Und dort gibt es alles zum Sport.
0: Donald hat die Wetteraussichten. Donald, es gibt aber keine wirklichen tropischen Nächte mehr aktuell, oder doch?
10: Doch, im Rhein-Main-Gebiet. Ich zeige gerade mal die großen Unterschiede. Wir haben nämlich jetzt aktuell zum Teil in den Hochtälern unter 10 Grad und im Rhein-Main-Gebiet ist es tropisch mit über 20.
0: Oh, verstehe. Also es gibt Aussichten mit viel Hitze und auch ein bisschen Gewitter.
1: Mit Donald.
10: Schönen guten Morgen und herzlich willkommen. Und da sind Sie, die großen Unterschiede. Wir können mal draufschauen auf die Karte. Heidelberg 24,5 Grad, also rund 25 Grad. Das ist wirklich schon sehr warm. Nachts auch in Bensheim, Mannheim mit 24 Grad dabei, also allgemein Rhein-Main-Gebiet. Dann noch ein bisschen weiter runter den Rhein in Richtung Süden. Jetzt momentan am wärmsten. Aber unsere höher gelegenen Täler, beispielsweise Marienberg, Kühnheide im Erzgebirge. Dort 6,2 Grad aktuell. Heidmühle im Bayerischen Wald 6,4 Grad, aber auch in Meppen, das liegt in Niedersachsen. Dort ist es jetzt auch kalt geworden, zum Teil Nebelfelder. Und wir schauen mal drauf auf die Isobarenkarte. Ein Hochdruckgebiet ist wetterbestimmend. Das liegt so ein bisschen nördlich von uns. Die Luft kommt von Schweden, ist also vor allem im Norden erträglich. Von Süden lenkt dieses Tief dann die heißeste Luft in Richtung Südwestdeutschland, kommt aber zum Glück nicht mehr weiter nach Norden voran. Und auch hier über Frankreich gibt es heute dann ein paar Entspannungen. Das heißt nicht mehr über 40 Grad und zumindest einzelne Schauer und Gewitter. Die gibt es bei uns auch. Wir schauen erstmal auf die Vormittagskarte. Da gibt es zum Teil noch Nebel, der vor allem über Schleswig-Holstein und Niedersachsen präsent ist. Zum Teil dann auch in Mecklenburg-Vorpommern, aber meist sind es dort nur flache Nebelfelder, ansonsten recht viel Sonnenschein, tief hängende Wolken Richtung Ostfriesland und auch von Polen her können mal ein paar dichtere Wolkenfelder bis nach Berlin ziehen und vorübergehend Schatten spenden. Zum Nachmittag ist es so, dass sich dann Quellwolken bilden und vor allem von Schleswig-Holstein dann über Niedersachsen bis runter, vielleicht nach Ostwestfalen gibt es einzelne, allerdings kräftige Gewitter. Das wird zwar die wenigsten betreffen, aber wenn es klappt, ist der Regen zum Teil doch richtig stark. Drumherum aber viel Sonnenschein, im Südwesten ein paar Schleierwolken oder später auch ein paar mittelhohe Schichtwolken, die auch dort Schatten spenden, aber keinen Regen bringen. Die Temperaturen im Norden bei Seewind unter 25 Grad, sonst 26 bis 31, vor allem im Westen und Süden 30 bis 35 Grad, Rhein-Main-Gebiet am wärmsten. Der Wind kommt aus östlichen bis nordöstlichen Richtungen und der Trend für die nächsten Tage. Morgen zum Teil starke Gewitter, vor allem Richtung Baden-Württemberg. Am Mittwoch ziehen die sich Richtung Alpen und Erzgebirge zurück. Danach Donnerstag und Freitag weiterhin hochsommerlich warm bis heiß. Von Südwesten her am Freitag wieder verstärkt Gewitter.
1: Das war das Wetter von heute. Das Wetter vor 5 Jahren löste eine Katastrophe aus. Heftiger Regen, Dauerregen sorgte für die Flutkatastrophe im Ahrtal. Morgen jährt sie sich zum 5. Mal und der Bundespräsident und der Bundeskanzler werden dort sein. In der Region werden sich über den Wiederaufbau informieren und auch der Opfer gedenken. In der Region selbst sind 136 Menschen ums Leben gekommen und einer von ihnen war der Vater von Filmemacherin Susanne Jäger, die jetzt eine Dokumentation darüber gemacht hat.
11: Es ist ihre ganz persönliche Geschichte. Autorin Susanne Jäger erzählt im Film Allein in der Flut vom Tod ihres Vaters. Alles fing mit dem Anruf an, der vor 5 Jahren am 15. Juli ihr Leben komplett auf den Kopf gestellt hat. Ein Bekannter sagt ihr, dass ihr Vater in der Flut vermisst wird. Sie fährt sofort ins zerstörte Elternhaus in Bad Neuenahr. Die ersten Eindrücke sind erschreckend.
12: Das Türblatt der Haustür ist völlig zerstört. Man kann einfach hineingehen. Die Wohnung liegt im ersten Stock. Das Hochwasser ist etwa 10 cm darunter zum Stehen gekommen.
11: In der Wohnung trifft sie auf ihre Mutter. Diese sitzt bei Kerzenschein alleine auf der Couch.
12: Bewegungslos. Wie erstarrt. Sie erzählt mir, Feuerwehrleute kamen nur einmal, am Morgen des ersten Tages. Sie hatten meine Mutter ins Nachbarhaus gebracht, in der Annahme, sie würde dort versorgt. Sie saß aber stundenlang auf den Stufen im Treppenhaus. Keiner hatte sich um sie gekümmert.
11: Es ist eine Geschichte von Bangen und Hoffen, Chaos und Verzweiflung. Susanne Jäger sucht überall nach ihrem Vater und findet schließlich sein Auto.
12: Es ist, wie viele andere, in der Fußgängerzone gestrandet. Einige Fahrzeuge haben sich in der Eisdiele gestapelt. Dort, wo ich wenige Monate zuvor mit meinen Jungs noch Eis essen war. Im Schlamm des Kofferraums liegt sein Regenschirm und der Wanderstock, den ich ihm mal zum Geburtstag geschenkt habe.
11: Im Film geht es aber nicht nur um den Verlust ihres Vaters. Es geht auch darum, wie Nachbarn die Flut erlebt haben und um Aufarbeitung. Susanne Jäger erstattet wie viele andere Angehörige später Strafanzeige gegen den Landrat. Das Verfahren wird aber eingestellt. Ihr Vater wird knapp 2 Wochen nach dem ersten Anruf gefunden. Das Bundeskriminalamt meldet sich per Telefon. Der Fundort liegt 1,5 Kilometer von der Wohnung der Eltern entfernt.
12: Die Bewohner führen mich zum genauen Fundort. Ich zeige ihnen ein Foto meines Vaters. Damit bekommt ihr Fund, der so schwer auszuhalten ist, ein Gesicht.
1: Die Dokumentation von Susanne Jäger heißt Allein in der Flut. Sie finden sie in der ARD-Mediathek oder heute Abend um 22.30 Uhr hier im Ersten.
0: Ab jetzt gibt es wieder keine regulären Sitzungen im Bundestag bis Anfang September, denn die parlamentarische Sommerpause hat begonnen. Und das hat auch zur Folge gehabt, dass die schwarz-rote Koalition noch mal ordentlich Tempo gemacht hat, vor den großen Ferien einiges auf den Weg bringen wollte in Sachen Reformpaket und außerdem auch zeigen wollte, wir sind noch handlungsfähig, wir kriegen da auch noch was gemeinsam hin. Auf den Weg gebracht letzte Woche wurde die Reform der gesetzlichen Krankenversicherung. Bei anderen Reformprojekten hat man sich mit den Spitzen der Koalition schon mal auf die Eckpunkte verständigt. Und wir bringen Sie auf den aktuellen Stand, was eigentlich geplant ist.
13: Was haben ein Zahnarztbesuch und eine Krankenkassenreform gemeinsam? Beide können schmerzhaft sein. Höhere Zuzahlungen, weniger Arzthonorare. Am Freitag wurde beschlossen, die Finanzen der Krankenkassen neu zu regeln. Diese Reform ist erledigt. Das nächste heiße Eisen, die Rentenreform. Während sich hier sportliche Damen und Herren in Duisburg im Regen mit dem Rollator ein Rennen liefern, will man in Berlin keinen politischen Wettlauf mehr. Eine Kommission hat Reformen ausgearbeitet, die sollen 1:1 umgesetzt werden. Jetzt bloß keinen Richtungswechsel mehr, ist die Ansage der Bundesregierung. Die Rentenreform ist in Arbeit. Dann die Pflegeversicherung. Eine Reform sollte längst auf dem Weg sein, ist sie aber noch nicht. Es geht um höhere Beiträge und es geht um Verbesserungen für Pflegebedürftige. All das noch in Arbeit. Was den Arbeitsmarkt angeht, da werden Unternehmen jetzt ein Stück weit von Bürokratie entlastet. Geplant ist aber auch, die wöchentliche Arbeitszeit aufzubrechen und flexibler zu machen. Auch das ist noch in Arbeit. Und dann ist da auch noch eine Steuerreform für mittlere und geringe Einkommen und eine Unternehmenssteuerreform. Alles in Arbeit.
14: Wir suchen Kompromisse, manchmal bis an die Grenze dessen, was man politisch noch für vertretbar hält.
13: Wie gesagt, Reformen können manchmal auch wehtun.
0: Darüber sprechen wir mit unserer Kollegin Anke Plättner im Hauptstadtstudio in Berlin. Guten Morgen, Anke. Wir haben schon gesehen, einiges noch Stempel in Arbeit. Jetzt haben wir aber doch statt dem Herbst der Reformen den Sommer der Reformen. Das heißt, alle können jetzt entspannt in die Ferien gehen?
15: Naja, ganz so entspannt nicht, aber auf jeden Fall erleichtert. Denn das ist klar, die Koalition hat gezeigt, dass sie handeln kann. Das war extrem wichtig. Da hakte es ja in den Wochen davor sehr. Und das ist schon mal an sich ein Wert an sich. Der Bundespräsident Steinmeier hat das gestern im ZDF-Sommerinterview auch gelobt und hat gesagt, es ist was Wichtiges passiert. Und er hat es in der Fußballsprache gesagt, die Koalition habe die reine Defensive verlassen und ist ins Vorwärtsspiel gekommen. Jetzt ist nur die Frage, schießen die auch endlich Tore? Das heißt übersetzt, wird die Wirtschaft wachsen, denn daran wird alles gemessen. Und das hängt eben nicht nur allein von diesen Reformen ab. Das sehen wir jetzt gerade wieder aktuell, Sperrung der Straße von Hormuz. Das sind so viele Faktoren, die halt eben all das die Handlung der Regierung auch mit beeinflussen. Aber das ist das Wichtige, daran wird sie gemessen werden. Wächst die Wirtschaft oder wachsen dann letztendlich eher die Proteste gegen dieses Reformpaket?
0: Mhm. Fußballbilder in Deutschland muss man ja vorsichtig sein in diesem Jahr, ob man die wirklich für Erfolge benutzen will. Auf jeden Fall hatte der Kanzler ja schon im vergangenen Jahr versprochen, dass die Menschen im Sommer spüren würden, welche Veränderungen es gibt. Was kann der Bürger denn jetzt noch spüren, vielleicht in diesem Jahr?
15: In diesem Jahr glaube ich nicht mehr so viel. Die Entlastung, die steuerliche, die versprochen wird, das muss ja alles noch in Gesetze gegossen werden. Also da heißt es ja immer, die Familie mit 60.000 Euro Jahreseinkommen mit zwei Kindern, die wird am Ende 600 Euro mehr haben. Ob das so kommt, ist die Frage, denn auf der anderen Seite stehen höhere Beiträge für Rente und Pflege. Dann auf der anderen Seite, das wird dann in die Waagschale geworfen. Da wird alles teurer. Wir haben es gesehen bei der Krankenkasse, die Zuzahlung, all das wird teurer. Also das werden die Menschen schon spüren. Rauchen soll teurer werden, wird jetzt gemeldet. Die Tabaksteuer wird dann doch noch mal erhöht. Also es wird teurer, das werden die Menschen spüren. Und man muss dann halt eben sehen, wenn die Wirtschaft anzieht, ob das dann auf der anderen Seite eine Entlastung bringt.
0: Mhm. Aber auf jeden Fall kommen immer Veränderungen, die auch meistens Proteste mit sich bringen. Womit ist da zu rechnen, innerhalb und außerhalb der Koalition?
15: Naja, innerhalb der Koalition muss man sich echt am Riemen reißen. Man weiß ja auch, im September hat man drei Landtagswahlen. Da führt die AfD im Moment vor allen Dingen im Osten. Da muss man eben sehr klar Kante zeigen, dass man da was für die Bürger bewegt. Man hat das ja gesehen bei der Aufregung um den Tag Krankschreibung Attest nach dem ersten Tag. Das hat für viel Aufregung gesorgt. Und da muss man sicherlich noch ein bisschen an der Ansprache arbeiten. Die Frage, wenn wir alle uns was zumuten, dann muss man vielleicht auch den Bürgern zutrauen, dass sie mitarbeiten. Und das sät ja so ein bisschen Misstrauen, diese Maßnahmen. Und das wird sicherlich noch für Proteste sorgen. Innerhalb der Koalition, könnte ich mir vorstellen, versucht man wirklich sehr eng beieinander zu bleiben, nachdem man jetzt diesen großen Schritt des Reformpakets geschafft hat.
0: Also die Pakete sind geschnürt für den Sommer der Reformen. Einschätzungen dazu von Anke Plättner in unserem Hauptstadtstudio. Vielen Dank, Anke.
1: Es wird wieder heiß in Deutschland und richtig sonnig, haben wir vorhin bei Donat gerade im Wetterbericht gesehen. Das genießen viele, aber Vorsicht, Sonnenschutz bitte nicht vergessen. Die Haut vergisst nämlich nichts und jeder Sonnenbrand kann irgendwie viele Jahre später Hautkrebs auslösen. Das sieht man jetzt, weil die Hautkrebsraten steigen, eine Folge wohl von Sonnenbränden in den 70er und 80er Jahren. Die Frage ist nur, wie cremt man sich richtig ein, wie kommt man an jede Stelle des Körpers? Im Netz findet man Tipps, nicht alle sind ernst gemeint.
16: Sonnenbrandvideos sind im Netz inzwischen ein eigenes Genre. Rot wie Hummer, Haut wie Knitterfolie. Lustig? Naja, eigentlich eher Haut, die sehr deutlich sagt, bitte nie wieder! Andere nehmen Sonnenschutz dafür sehr ernst. Sehr, sehr ernst. Die einfache Faustregel, Lichtschutzfaktor 30 ist die Unterkante. Bei heller Haut? Für Kinder, am Wasser, in den Bergen oder im Hochsommer lieber 50 oder 50 plus. Oder man behilft sich mit UV-Schutzkleidung. Auch ein Trend. Zweite Regel, nicht geizen. Für den ganzen Körper braucht ein Erwachsener ungefähr 4 gehäufte Esslöffel Sonnencreme. Also nicht einmal homöopathisch drüberwischen, sondern wirklich schmieren. Und drittens, Nachcreme. Spätestens alle 2 Stunden und immer nach dem Schwimmen, Schwitzen oder nach dem Abtrocknen. Wer die Tube vergessen hat, immer öfter stehen inzwischen Sonnencremespender auf Festivals an Stränden oder in Städten. Also keine Ausrede. Haut bitte nicht rösten. Eincreme.
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0: Oh, und was für welche?
1: Richtige Raketen dabei.
0: Frankreich, Spanien, ja. England, Argentinien, wow.
1: Leider erst morgen Abend, aber bis dahin haben wir viele Dinge noch zu besprechen, die bisher bei der WM passiert sind. Und als deutscher Tennisfan schauen wir natürlich auch nochmal Richtung Wimbledon.
0: Da hätte Alexander Zverev nach Michael Stich und Boris Becker ja der nächste deutsche Wimbledon-Sieger bei den Herren werden können.
1: Das ist ein Konjunktiv geblieben. Genau. Wir gehen zu Peter und Inka an die Ostsee nach Kalifornien.
0: Guten Morgen.
2: Guten Morgen, liebe Kollegen in Köln, liebe Kollegen überall und liebe Zuschauerinnen und Zuschauer, wo Sie uns immer Sie uns auch zuschauen. Es ist wirklich interessant. Ich habe Ihnen mal ein Bild mitgebracht. Das könnte so ein Stillleben sein. Schauen Sie mal, wenn man hier in Kalifornien steht und die Sonne linkt so hinter dem Nebel her, aber bricht sich dann im Wasser und das Ganze vor unserer Kulisse, das schöner kann es eigentlich gar nicht sein. Also am Morgen hier an der Ostsee. Und ihr habt es angesprochen, es geht natürlich um Wimbledon. Es geht um die Frage, was war da gestern los? Und Alexander Zverev hat es ja hinterher gesagt, das war eben die Nummer eins. Das hat man auch gesehen. Aber er hat sich gestern gut verkauft gegen Sinner und war nah dran, ihn dann auch in die Niederlage zu zwingen. Hier in unserem Staat, wo wir irgendwie immer ganz gucken, wo sind eigentlich die einzelnen Länder? Mexiko, Kanada, USA, das sind ja unsere einzelnen Spielflächen gewesen und auch immer noch. Aber hier haben wir London hinzugefügt und nach London sind es von hier aus genau 1051 Kilometer. Und für uns geht das ganz schnell, nämlich jetzt.
3: Mit etwas Abstand kann sich Alexander Zverev auch über Silberware freuen, obwohl der goldene Pokal so nah schien. Denn im ersten Satz spielte Zverev sein bestes Tennis. Insbesondere mit seiner Vorhand bereitete er dem Italiener Jannik Sinner immer wieder Probleme und gewann den hochklassigen Durchgang schließlich im Tiebreak nach über einer Stunde Spielzeit. So knapp war dieses Finale. Nicht immer spektakulär, aber immer hochspannend ging auch der zweite Satz in den Tiebreak, den diesmal Jannik Sinner souverän für sich entscheiden konnte. Bei seinem Sturz im dritten Durchgang kommt Alexander Zverev noch mit dem Schrecken davon. Gegner Sinner zeigte sich erst als toller Sportsmann und half Zverev wieder auf die Beine, nur um kurz danach das Spiel zu drehen und mit 2:1 Sätzen in Führung zu gehen. Im vierten Durchgang nutzte Jannik Sinner nach 3 Stunden 46 Minuten seinen ersten Matchball. Zverev verpasst zwar den Titel, rückt in der Weltrangliste aber dennoch auf Position 2 vor.
2: Wenn derjenige, der für die Linien zuständig ist in Wimbledon, das so gemacht hätte hier wie bei uns, dann hätte der aber Ärger gekriegt, glaube ich.
4: Erklärt einiges.
2: Dann hätte aber Sinner und auch Zverev nicht gewusst, wo sie hinspielen sollen.
4: Schwierig, schwierige Herausforderung.
2: Sehr schön. Also das hat nicht geklappt, aber dafür hat was anders geklappt, denn die Argentinier haben es auch noch geschafft, 3 Uhr morgens, das letzte Spiel, was wir gesehen haben im Viertelfinale, und jetzt warten die Halbfinalpartien. Und was lernen wir aus der Partie der Argentinier gegen die Schweiz? Das klären wir gleich. Hier sind nochmal die Bilder dazu.
5: Erleichterung bei Lionel Messi. Brillant spielte Argentinien allerdings nicht. Das 1:0 nach Messi-Ecke durch Alexis McAllister. Sein erstes Tor bei dieser WM, weil der Mittelfeldspieler das perfekte Timing erwischt. Die Schweizer verdienen sich den Ausgleich in der 67. Minute durch Ndoye. Der 25-Jährige von Nottingham Forest tunnelt Martinez im Tor. Doch 5 Minuten später sieht Breel Embolo gelb-rot. Der ehemalige Mönchengladbacher wird für eine Schwalbe bestraft. Die Schweizer retten sich dennoch in die Verlängerung, in der Julian Alvarez ein genialer Abschluss gelingt. Alvarez von Atletico Madrid mit seinem ersten Treffer bei dieser WM. Die Schweizer riskieren alles, werden ausgekontert. Martinez trifft zum 3:1 Endstand. Der argentinische Traum von der Titelverteidigung lebt. Am Mittwoch in Atlanta das Halbfinale gegen England.
2: Ja, und warum? Weil England Norwegen geschlagen hat. Übrigens ganz lustig, Erling Haaland sagt, das waren die geilsten 6 Wochen meines Lebens. Der ist richtig on fire gewesen. Der war so begeistert von seiner eigenen Mannschaft und so. Das ist auch ein tolles Zeichen, ne? Wenn man dann rausgeht aus einer WM und sagt, wir haben so viel gemacht, so viel für unsere Fans getan, für unser Land getan. Zufriedener kann man nicht sein, ne?
4: Nein, und mehr geht dann einfach auch nicht mehr. Und das zu akzeptieren, finde ich groß, und ist ein großer Sportler.
2: Und das ist auch lustig, dass es eine Wette gab zwischen einer norwegischen Fluglinie und einer britischen Fluglinie und dann musste die norwegische Fluglinie mit dem britischen Abzeichen von British Airways fliegen. Ne? Das, so schöne Sachen gibt es auch bei dieser WM nochmal. Aber wir bleiben nochmal ein bisschen dabei und das habe ich gerade eben schon angesprochen. Es gibt tatsächlich die Überlegung, dass Infantino sagt, dass er die nächste WM auch nochmal vergrößern will und diesmal auf 64 Mannschaften geht. Das wären über 6 Wochen Spielzeit, 124 Spiele und das sagen viele nur, damit er seine Wahlchancen verbessert und die ganzen Verbände, die ja mehr dann teilnehmen können, ihm das dann danken. Ist verrückt, diese Fußballwelt, ne?
4: Ich glaube, dafür haben wir jetzt keine Sendezeit, darüber zu diskutieren, aber es wird langsam, geht schon langsam ins Krankhafte, ja.
2: Ja, und das würde auch bedeuten, dass wir auch noch eine vierte Sendewoche hier aus Kalifornien machen würden. Also da würden wir uns drüber freuen.
4: Das wäre nicht schlecht. Das wäre ein Argument.
2: Schöne.
4: Okay,
2: das wäre das einzig Schöne dabei. Ja, wir freuen uns aber auch immer, wenn wir Dinge sehen, die wir toll finden. Unter anderem jetzt in unserer Staffel WM Bund. Wir gucken mal hin. Es gibt einen Argentinien-Fan da, wo man ihn gar nicht erwartet. Und es gibt ja diese Panini-Sammelleidenschaft. Ne? Das ist normalerweise in so einem Album. Ne? Aber das macht jemand ganz anders. Der sammelt nämlich mit dem Auto.
6: Vorhang auf. Das ist mal ein WM-Auto. Manche können einfach nicht genug kriegen. Ein Sticker-Album ist gut, ein ganzes Auto so viel besser, findet zumindest der Chilene Ariel Osses.
7: Das kommt vom kleinen Ariel, der ich mal war und der nie die Chance hatte, ein Album zu besitzen, weil meine Familie es sich nicht leisten konnte. Sie hatte kein Geld, um eines zu kaufen.
6: Mit 373 Aufklebern hat der 33-Jährige vor ein paar Wochen angefangen. Seit ein paar Tagen ist das fahrende Album komplett. Übrigens keine alte Karre, sondern ein Neuwagen. Osses reiste durchs Land und jeder, der wollte, durfte was dazukleben. Ronaldo auf dem Dach. Messi auf dem Kotflügel, auf jeden Fall ein Hingucker. Geht's noch ein bisschen verrückter? Na klar, willkommen in Bukowka in der Nähe von Prag. Ja richtig, Tschechien, nicht Argentinien. Hier lebt Miloslav Urbanek, ein Tscheche, der sein Herz vor vielen Jahren an die argentinische Nationalmannschaft verloren hat.
7: Mein zweiter Sohn heißt Lionel. Ich wusste vor 7 Jahren schon, dass Lionel absolut außergewöhnlich ist.
6: Alles für die Katz und noch mehr für den Fußballgott. Eine Maradona-Statue im eigenen Garten. Jo, vamos Argentina.
2: Und wir haben ja eben schon mitbekommen, dass wir einen Künstler zu Gast haben heute. Der Soundcheck lief im Hintergrund. War schon sehr schön zu erleben, wie man da vorne am Strand eine tolle Musik präsentiert. Jonas ist bei uns heute Morgen, ein Mann, der schon lange am Start ist, seit 20 Jahren Musik macht, 36 Jahre alt ist. Guten Morgen schon mal an dich. Und wir gucken mal hin, weil um zu verstehen, wie jemand tickt, der Musik macht, dann müsste man erstmal sehen, was er bisher gemacht hat und wie er sich so mit seinen Fans zeigt. Das haben wir mal vorbereitet.
8: Seine Musik bewegt die Menschen. In seinen Texten beschreibt er, was ihn beschäftigt. In seinem aktuellen Lied Oh mein Gott geht es um Probleme mit sozialen Medien in der virtuellen Kommunikation. Lass das nie zu Ende gehen. Im Leben von Jonas Molnar hat auch Sport immer eine große Rolle gespielt. In seiner Jugend war es ein realistischer Wunsch, Fußballprofi zu werden. Doch er entschied sich für die Musik. 2018 wird sein Lied Nie zu Ende zum ARD-Titelsong der Olympischen Winterspiele.
9: Und wenn du mich fragst, ob alles okay ist, zeig ich dir diesen einen Song in meiner Playlist.
8: Auch für andere Künstler schreibt Jonas Molnar Songs. Im Moment konzentriert er sich auf sein viertes Album, das im Herbst erscheinen soll.
2: Ja, und jetzt dann an der Ostsee in Kalifornien nochmal einen wunderschönen guten Morgen.
4: Guten Morgen.
2: Wir gehen gleich mal rein in die Thematik. Digitale Missverständnisse. Was sind das jetzt, digitalische Missverständnisse? Kenne ich gar nicht.
4: Oh, kennst du bestimmt auch. Naja, das Problem ist, wenn man miteinander schreibt und sich nicht face-to-face sieht, dann entstehen ganz schnell Missverständnisse, wenn man nicht die richtigen Emojis benutzt und so weiter. Und ich glaube, dass das von der jetzigen Generation, vor allem von den jungen Menschen jetzt gerade, ein Riesenproblem ist. Und je mehr wir am Handy hängen und in den sozialen Medien unterwegs sind, desto schwieriger wird es, dass wir uns miteinander verstehen und dass wir nicht irgendwie so auseinanderdriften.
2: Also ein Themengebiet, was ja durchaus sehr aktuell ist, weiterhin. Wann merkst du, ob so ein Thema, was du dir aussuchst für deine Musik, wirklich auch ein Thema ist, was sich dann im Publikum irgendwie widerspiegelt und die sagen, ja genau, da denke ich auch viel drüber nach?
10: So wie du es gesagt hast, eigentlich meistens erst so richtig, wenn ich dann auf Menschen treffe und denen den Song zeige, egal ob das dann irgendwie privat ist, dass ich jemandem sage, guck mal, ich habe einen neuen Song geschrieben, oder eben bei einem Konzert.
2: Du bist ja schon lange dabei als Musiker, das muss man ja sagen. Wer 20 Jahre auf dem Buckel hat, der gehört schon zum alten Eisen. Und das ist sehr respektvoll gesagt, muss ich sagen. Und ein Ende ist ja auch nicht in Sicht. Wenn du auf deine Zeit zurückguckst als Teenager, als du selber Fußball gespielt hast, warst mal ein guter Fußballer auch. Hast du gedacht, dass deine Karriere mal da endet, wo sie jetzt gerade stattfindet?
10: Ja, sie endet ja noch nicht, deswegen ich bin mittendrin und ich habe das mir nie so richtig vorgestellt, sondern ich habe es einfach immer genießen dürfen und es sind immer wieder Überraschungen um die Ecke gekommen, tatsächlich auch mit der ARD, mit dem Olympiasong 2018 und so, das sind Sachen, ich weiß nicht, wo ich saß im Auto, wo mir das gesagt wurde, also es passieren immer Überraschungen und ich habe einfach Lust, weiter kreativ zu sein, Songs zu schreiben und hoffentlich ein paar Menschen glücklich zu machen damit.
2: Also heute wirst du auf jeden Fall Menschen glücklich machen, weil unser Publikum am Strand ist nämlich sehr anspruchsvoll, aber auch sehr zugewandt. Da sind schon einige da. Freuen Sie sich auf Jonas?
11: Ja, sehr
2: gut. Ja, es wird teilweise sogar genickt. Ah, guck mal hier, es wird sogar geklatscht. Sehr gut. Sehr gut. Wir hören gleich OMG gleich in einer Version, wo du alleine am Piano sitzen wirst. Ist das für dich außergewöhnlich oder ist das für dich eine Normalität?
10: Das ist tatsächlich einigermaßen außergewöhnlich. Sonst habe ich immer meine Band dabei und ich dachte, es wäre total cool, vor allem mit diesem Setup hier, wenn ich mich einfach nur ans Piano setze. So hat alles angefangen. Ich habe Klavier gespielt, Songs geschrieben und irgendjemand musste die ja dann singen. Also habe ich angefangen, die zu singen und so mache ich das heute auch.
2: Dann warst du selber, genau. Sehr gut. Und ich freue mich sehr drauf. Also in einer Stunde sind wir soweit. Und Inka ist mittendrin da. Hast du gerade die Menschen eigentlich da aufgefordert zu klatschen oder sind die freiwillig in die Hände gegangen?
4: Peter, die sind genauso sportlich wie wir. Die haben das von sich aus gemacht.
2: Guck mal, ist das nicht schön. Wunderbar. Das war's von uns hier aus Kalifornien an der Ostsee. Gleich mit mehr Fakten rund ums deutsche Team und dann später mit Musik von Jonas. Wir freuen uns sehr.
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0: Mensch, das alles geboten. Tennis, Fußball und Musik. Also, wer jetzt noch nicht da ist, sollte schnell hin nach Kalifornien an der Ostsee.
1: Dankeschön, Peter.
2: Wir haben noch Platz.
1: Wir wären ja auch längst da, aber irgendeiner muss die Stellung halten. Also, bis gleich, ihr Lieben.
0: So, und die Stellung in Hamburg hält heute Morgen Romy Hiller. Sie hat die Nachrichten der Tagesschau.
1: Guten Morgen, Romy.
13: Einen schönen guten Morgen. Neue Angriffswelle am Golf. Iran und die USA melden seit dem Abend wieder Militärschläge. Die Revolutionsgarde teilte mit, Ziele in Jordanien, Kuwait und Bahrain angegriffen zu haben. Teheran erklärt die Straße von Hormus weiterhin für gesperrt. Die USA kündigten an, sie würden die Öffnung durchsetzen und griffen nach Angaben des Militärs Dutzende Ziele in Iran an. Schon in der vorigen Nacht hatten die USA mehr als 140 Angriffe geflogen. Tote bei Feuer in Bangkok. In einem Bierlokal in der thailändischen Hauptstadt sind mindestens 27 Menschen ums Leben gekommen. 63 wurden verletzt. Das Feuer brach gegen Mitternacht im Stadtteil Lat Phrao aus. Dort gehen am Wochenende Zehntausende Touristen aus. Die Brandursache ist noch unklar. Tabaksteuer steigt offenbar stärker als geplant. Der Preis für eine Schachtel Zigaretten soll in mehreren Schritten bis 2030 auf fast 12 Euro erhöht werden. Das meldet das Redaktionsnetzwerk Deutschland und beruft sich dabei auf Unterlagen aus dem Finanzministerium. Demnach steigt der Steueranteil von jetzt rund 4 auf 6,19 Euro. Das sind 40 Cent mehr als bislang geplant. Berliner CDU berät über neuen Spitzenkandidaten. Der Landesvorstand befasst sich heute mit der Nominierung von Finanzsenator Evers. Er war am Freitag von den Kreisvorsitzenden aufgestellt worden, weil der regierende Bürgermeister Wegner nicht wieder kandidiert. Medienberichte hatten aufgedeckt, dass Wegner über sein Management nach einem Anschlag auf das Stromnetz Anfang des Jahres falsche Angaben gemacht hatte. Ungarns Präsident Sulyok soll durch eine Verfassungsänderung abgesetzt werden. Darüber entscheidet am Abend das Parlament in Budapest. Sulyok war vor 2 Jahren vom inzwischen abgewählten Regierungschef Orbán eingesetzt worden. Die Partei des Wahlsiegers, Modjor, hat im Parlament eine Zweidrittelmehrheit und kann damit die Verfassung ändern. Politik trauert um US-Senator Graham. Kanzler Merz bezeichnete ihn als wahren Freund und Partner Deutschlands. Der ukrainische Präsident Zelensky sagte, Graham habe dem ukrainischen Volk zur Seite gestanden. Der Republikaner war im Alter von 71 Jahren gestorben, nach ersten Erkenntnissen an einem Aortenriss. Manhattan-Henge in New York. Die Sonne ging gestern Abend genau im Straßenraster unter. Dieses Phänomen tritt 3 Wochen vor und nach der Sommersonnenwende auf. Der Name ist eine Anspielung auf das Monument Stonehenge im Südwesten Englands, mit dem Steinzeitmenschen die Punkte der Sonnenwende markiert hatten. Und die Tagesschau meldet sich wieder 7:30. Damit zurück nach Köln zu Susanne Link und Till Nassif.
1: Da sind wir schon. Dankeschön, Romy. Guten Morgen.
0: Herzlich willkommen zum ARD-Morgenmagazin. Kurz nach 7 mit diesen Themen.
1: Ja, wir sind mitten im Sommer und an den ein oder anderen haben wir besonders schöne Gedanken, weil besonders schöne Dinge passiert sind.
14: Sommer meines Lebens hatte ich in Rimini mit einem wunderschönen Italiener. Hab dann aber meinen Mann hier kennengelernt und dann habe ich sich das nicht so ganz erledigt, aber fast.
1: Ich habe dann aber meinen Mann kennengelernt, aber die andere Sache, naja, wir werden dem nachgehen, denn es geht um den Sommer des Lebens und welchen Sie möglicherweise auch hatten.
0: Dann geht es um ein Social-Media-Verbot für Kinder und Jugendliche. Viele Staaten denken darüber nach. Heute gibt es Vorschläge an die EU-Kommission. Australien hat das Ganze schon und wir debattieren das gleich mit 2 Schülersprechern.
1: Ja, man muss sich mal überlegen, was Social Media und die Fußball-WM, wenn das nicht funktionieren würde, das wäre auch komisch, ne? Was wir da schon für schöne Momente gesehen haben, gibt es natürlich gleich auch wieder an der Ostsee in Kalifornien. Da sind wir mit Peter und sprechen über die anstehenden Spiele und das, was passiert ist.
0: Und bei Donald gibt es die Wetteraussichten.
1: Kann es sein, lieber Donald, dass es nirgends wärmer ist als wärmstens in Deutschland gerade?
15: Ja, also wir liegen schon weit vorn, aber in Frankreich gab es gestern über 40 Grad. Aber das ist dort zum Glück heute vorbei. Heute wird es dort etwas kühler, etwas
1: erträglich. Will ja auch keiner, ne? Die Aussichten.
15: Aber Susanne hat schon die Europa-Höchsttemperaturkarte im Blick gehabt. Und da können wir mal drauf schauen. Da sind die Temperaturen in der Tat relativ einheitlich. Über Mitteleuropa herrscht Hitze, außer in Polen. Dort gibt es Schauer und Gewitter, 25 Grad in Warschau. Auch in Lissabon gibt es jetzt mal kühlenden Wind vom Atlantik her. Ansonsten überall heiß, 30 bis 35 Grad. Über Osteuropa gibt es ein paar Schauer, die dort kühlen. Und auch über Skandinavien eher angenehme Temperaturen. Am heißesten übrigens für alle vielleicht die Richtung Tunesien. Wollen. Dort gibt es Höchsttemperaturen von 40 bis 47 Grad, wenn man nicht gerade an der Küste bei Seewind dann den Sonnenschein genießt. Ja, wir brauchen Regen und wir schauen mal drauf auf die Karte, ob Regen kommt. Die Tiefausläufer kommen, zumindest in Frankreich. Entlastung heute, erste Gewitter. Bei uns aber eher Hochdruckeinfluss. Wir haben aber ein Höhentief, das liegt über Dänemark. Also es ist einfach nur kühlere Luft in höheren Atmosphärenschichten. Deswegen sehen wir hier auf der Wetterkarte nichts. Aber das bedeutet, dass es dann erst einmal einen ruhigen Vormittag gibt. Feuchte Luft ist da von Norden her. Dementsprechend hier Schleswig-Holstein, Mecklenburg-Vorpommern, zum Teil bis rein nach Niedersachsen, Nebel- und Hochnebelfelder. Auch im äußersten Osten jetzt ein Hochnebelfeld, das mal Berlin erreicht. Aber ansonsten ist es komplett sonnig. Zum Nachmittag bilden sich aber verstärkt Quellwolken. Und die werden vor allem von Schleswig-Holstein bis runter nach Niedersachsen, zum Teil bis rein nach Ostwestfalen, so mächtig, dass dann einzelne Hitzegewitter entstehen können. Drumherum weiterhin viel Sonnenschein, Quellwolken. Ganz im Südwesten wird es dann auch mal etwas wolkiger, aber es bleibt dort trocken. Die Temperatur erreicht bei Seewind maximal 23 Grad. Für die meisten im Norden angenehme 26 bis 31 Grad. Im Westen und Süden sind es eher 32 bis 35. Der Wind weht aus östlichen bis nordöstlichen Richtungen, über der Ostsee auch mal mäßig mit Stärke 4. Der Trend für die nächsten Tage, morgen vor allem südlich unserer Mittelgebirge, vor allem hier in Baden-Württemberg zum Teil,

0: wenn wir sie in Frankfurt fragen.
1: Heiße Tage am Badesee mit Eiscreme. Laue Sommerabende, die zu endlosen Nächten werden. Fast jeder trägt einen Sommer mit sich herum, den er oder sie nie wieder vergisst. Am Main in Frankfurt haben wir einige davon gefunden.
2: Sommer meines Lebens hatte ich in Rimini mit einem wunderschönen Italiener. Es war ein super Sommer. Dann sind wir abends tanzen gegangen, ja, gefeiert. Toll. Das Essen, er hat mir viel gezeigt. Ja, es war toll. Hab dann aber meinen Mann hier kennengelernt und dann hat es sich das nicht so ganz erledigt, aber fast.
1: Nicht nur eine heiße Affäre bleibt. Für viele führen die schönsten Erinnerungen zurück in die Kindheit. Wie Maria ins Allgäu der 50er Jahre.
3: Bin barfuß aus dem Haus gelaufen, über grüne Wiesen. Die Sonne schien, es war ein laues Lüftchen. Und es ist immer noch mein Traum vom Sommer.
1: Ein paar Jahrzehnte später in den 70er Jahren. Aus unbeschwerten Kindheitssommern werden die ersten großen Abenteuer. Wie für Margret.
4: Ich war 16, da fuhr ich das erste Mal zu meiner Austauschschülerin nach Frankreich. Das erste Mal Paris war für mich der Traum meiner Träume, der in Erfüllung ging.
1: Manche Erinnerungen liegen Jahrzehnte zurück. Andere entstehen genau in diesem Moment.
5: Unser Sommer des Lebens ist jetzt gerade in diesem Moment, weil wir sind Eltern geworden und das ist jetzt in diesem Jahr natürlich besonders schön.
1: Und wer weiß, vielleicht schreiben wir gerade in diesem Sommer die nächste Geschichte, an die wir uns noch Jahre später erinnern.
6: Die EU-Kommission bekommt heute Ratschläge, und zwar von einer Expertengruppe, die sie selber eingesetzt hat. Es geht um ein Social-Media-Verbot für Kinder und Jugendliche. Australien hat sowas ja schon eingeführt, als erstes Land der Welt, vor einem halben Jahr war das. Also kein TikTok mehr, kein Insta, kein Snapchat für alle unter 16. Und wie funktioniert das Ganze jetzt? Um die Antwort zu finden, muss man sich eigentlich nur mal aufmerksam auf der Straße in Sydney umschauen.
7: Nach Schulschluss in der Innenstadt von Sydney ein vertrautes Bild. Viele Kinder und Jugendliche mit Smartphone in der Hand unterwegs auf Social Media. Die Alterssperre für unter 16-Jährige ist dabei offenbar kein Hindernis.
8: Ganz ehrlich, kaum jemand ist betroffen. Es ist so leicht zu umgehen. Es hat nicht viel gebracht.
7: Die Gesichtserkennung ist zum Beispiel schlecht. Du kannst sie austricksen mit Hilfe älterer Geschwister. Also selbst wenn du jünger bist, geht das noch. Laut einer aktuellen Umfrage sind mindestens 85% der unter 16-Jährigen weiterhin auf Instagram, TikTok, Snapchat und weiteren Plattformen unterwegs. Die australische Regierung sieht sich dennoch auf dem richtigen Weg. Mehr als 5 Millionen Accounts seien bereits gesperrt worden. Das hat eine weltweite Debatte angestoßen, darauf sind wir stolz. Viele Nationen wollen unserem Beispiel folgen und ebenfalls Verbote einführen. Aber klar ist, die großen Tech-Unternehmen tun nicht genug, um das Gesetz einzuhalten. Verantwortlich für die Umsetzung der Alterssperre sind in Australien allein die Plattformbetreiber. Die Regierung will den Druck auf sie erhöhen und hat die Maximalstrafe für Verstöße auf umgerechnet 60 Millionen Euro hochgesetzt.
8: Diese Firmen wenden dreckige Tricks an, um das Gesetz zu unterhöhlen. Es ist für die Regierung, für Eltern, Kinder und Lehrer offensichtlich, dass diese Social-Media-Firmen absichtlich diese Gesetze nicht einhalten.
7: Verhängt worden ist eine Strafe allerdings noch nicht. Die Unternehmen betonen, sie stünden hinter dem Verbot, die Alterskontrolle sei aber komplex. Dennoch hat die Alterssperre in Australien etwas angestoßen, eine stärkere Debatte über die Vor- und Nachteile von Social Media.
6: Diese Debatte wollen wir hier im Studio auch führen mit Zweien, die noch relativ nah dran sind an dieser Zielgruppe, die das dann wahrscheinlich betreffen würde, wenn es auch hier kommt. Nämlich mit Amy Kirchhoff, sie ist Generalsekretärin der Bundesschülerinnenkonferenz. Guten Morgen.
9: Guten Morgen.
6: Und mit Sebastian Schuch, stellvertretender Schülersprecherin an einem Gymnasium in Bergisch Gladbach.
10: Guten Morgen.
6: So, wir haben uns geeinigt, dass wir uns duzen in diesem Gespräch und wir wollen gleich schauen, wie die Positionen sind. Sebastian, du bist für ein Social-Media-Verbot für Kinder und Jugendliche. Warum?
10: Ganz genau, so sieht's aus. Also, ich selbst bin natürlich als stellvertretender Schülersprecher, auch als Schülersprecher im Bezirk, viel in Kontakt mit Schülerinnen und Schülern bei uns, ja, in der Stadt Bergisch Gladbach aus dem Bezirk. Und ja, Social-Media heutzutage, man kann es sich gar nicht ohne vorstellen. Und das ist natürlich auch bei mir im Freundeskreis ein Riesenthema. Und ich rede mit Freunden und Freundinnen darüber.

0: Und wir stellen alle fest, ja, in unserer Jugend und auch immer noch übt Social Media einen Riesendruck auf uns aus. Und ja, diesen Druck, den Social Media ausübt, mit dem kommen nachweislich viele Jugendliche nicht klar. Ich selbst habe zum Beispiel.
1: Aber was ist das für ein Druck? Erklär uns das mal
0: genauer. Dieser Druck entsteht durch zum Beispiel Vergleiche. Also Vergleiche durch Social Media. Man vergleicht sich ja immer irgendwie. Sobald die Vergleiche jetzt aber anfallen, ja, mit irgendwelchen Influencern, die ihr Leben dem Sport widmen, irgendwelchen besonderen Interessen und darin dann selbstverständlich die Besten sind, mit denen vergleicht man sich, obwohl es vielleicht auch nur ein Hobby von einem selbst ist. Und ja, dieser Vergleich ist eben natürlich nicht gesund, wenn man sich immer nur mit Besseren vergleicht. Und das führt ja zu einer riesen Unzufriedenheit und ja, dadurch auch nachweislich halt eben auch zu riesen psychischen Problemen bei vielen Jugendlichen. Und davor bin ich der Überzeugung, müssen wir auf jeden Fall Jugendliche schützen. Denn ohne diesen Schutz durch die Politik, ja, sehe ich echt schwarz für die Jugend leider.
1: Und Schutz durch ein Verbot.
0: Ganz genau, Schutz durch ein Verbot.
1: Und Amy, diese Probleme siehst du wahrscheinlich auch.
2: Ja, definitiv.
1: Ja?
2: Ja, auf alle Fälle. Also wir sehen ja, dass wir in einer Krise der mentalen Gesundheit stecken. Wir haben aber nicht nur das Thema Social Media da auf den Tisch legen, da geht es auch um ganz grundlegende Probleme im Schulsystem, die natürlich auch Druck auf Kinder und Jugendliche ausüben. Social Media ist aber auf alle Fälle ein Teil davon und man muss anerkennen, dass das ein Risikofaktor ist. Also Social Media ist nicht ein super sicherer Raum und da kommen auch Herausforderungen mit einher. Trotzdem ist für uns als Bundesschülerkonferenz ein Verbot alleine nicht die Lösung.
1: Warum nicht?
2: Für uns greift es zu kurz. Wenn wir jetzt einfach nur sagen, okay, wir verbieten Social Media bis zu Alter XY, dann verschieben wir das Problem, was wir aktuell bei 13-, 14-Jährigen sehen, ja einfach nur nach oben. Die Kinder- oder die Kommission des BMBFSFJ hat ja jetzt die Empfehlung ab 13 Jahre rausgegeben. Das ist ja offiziell schon die Regelung. Also wenn man sich TikTok oder Instagram runterlädt, klickt man an, ja, ich bin 13 Jahre alt. Und genau hier kommen wir aber aktuell an die Grenzen. Es wird ja tatsächlich nicht kontrolliert, ob die Leute schon 13 Jahre alt sind oder nicht. Und ich kann mich da auch ganz einfach älter machen. Und da sehen wir da an der Stelle auf alle Fälle eine Schraube, die noch gedreht werden muss. Und zeitgleich reicht es nicht, weil auch wenn ich 14, 16 oder 18 Jahre alt bin, muss ich wissen, wie ich auf diesen Plattformen agiere, wie ich damit umgehe.
1: Und kann das jemand mit 16 nicht besser als jemand mit 13?
2: Nicht unbedingt, wenn ich auf der Plattform nicht bin, wenn mir das niemand beibringt, wenn mir niemand erklärt, was Falschnachrichten sind, wie KI-generierte Inhalte funktionieren, was ein Algorithmus ist und was da dahinter steht, dann ist egal, ob ich 13 oder 16 bin. Gegebenenfalls sind sogar 13-Jährige noch besser informiert, wenn die sich für das Thema interessieren. Wir brauchen da auf alle Fälle Aufklärung an allen Stellen und auch über die Jugend hinaus. Also das ist vor allem ein Thema für lebenslanges Lernen, weil natürlich auch die älteren Generationen gerade oft daran scheitern, genau diese Inhalte auch ihren Kindern zu vermitteln. Und für uns ist ganz essentiell, dass wir den Fokus nicht nur auf ein Verbot setzen, sondern vor allem aufs Thema Medienkompetenz, um genau diese Inhalte zu vermitteln.
1: Sebastian, Medienkompetenz lernen?
0: Medienkompetenz lernen auf jeden Fall, aber eben Hand in Hand mit einem Verbot. Ich bin der festen Überzeugung, dass sich Medienkompetenz als Schulfach, das wäre so, wie ich es mir wünschen würde, überhaupt nicht mit einem Verbot ausschließen. Aber ich sage, sehr wohl sind 16- oder 17-Jährige deutlich eher in der Lage, auch ungeschult mit Social Media umzugehen, als ja 13- oder 14-Jährige, so wie es bis jetzt ist. Ja, das liegt ganz einfach daran, dass ja in der Entwicklung es eben so ist, dass besonders Kinder in der ja, mittleren bis frühen Pubertät noch nicht über eine solche Selbstkontrolle beherrschen, wie es eben Ältere in der Pubertät tun. Diese Entwicklung kommt erst mit dem Teenageralter. Und ja, Medienkompetenz ja, auf jeden Fall, aber eben Hand in Hand mit einem Verbot, sodass man eben die Jüngeren, die wirklich suchtanfällig sind, auch wirklich schützt.
1: Also Medienkompetenz, halte ich schon mal fest, ist ein Punkt, auf den ihr beide euch einigen könnt, mehr Medienkompetenz lernen. Was Sebastian gerade sagt, eben dieser Entwicklungsschritt, der da stattfindet, geht ja ein bisschen Hand in Hand mit dem, was du sagst. Die Konzerne kontrollieren das Alter gar nicht so richtig. Also wäre es dann nicht doch vielleicht sinnvoll, wenn der Staat eingreift, wenn die Konzerne offensichtlich da versagen an der Stelle?
2: Per se hat der Staat ja schon eingegriffen, eben nicht auf Bundes-, sondern auf europäischer Ebene. Wir haben den Digital Services Act, wo durchaus Regularien drinstehen und wo Konzerne eigentlich auch gesetzlich dazu aufgefordert werden, sich um genau solche Themen zu kümmern. Es wird nur nicht umgesetzt. Und deswegen muss an der Stelle auf alle Fälle auch der politische Wille steigen, das umzusetzen. Wenn das jetzt durch diese Reform kommt, dann ist das eine Variante. Wir sagen ja auch nicht Verbot auf gar keinen Fall, sondern wir sagen nur, diese Verbotsdebatte alleine rückt diese Debatte in ein falsches Licht, weil das Problem hört nicht auf und das lösen wir nicht nur mit einem Problem, nur mit einem Verbot, sondern wir müssen halt tatsächlich noch den Schritt weitergehen und dürfen danach nicht aufhören, tatsächlich Kompetenzen zu vermitteln. Digital Services Act ist halt, wie gesagt, der erste Anfang. Wir müssen jetzt halt schauen, wie wir es umsetzen und auf alle Fälle Konzernen Verantwortung nehmen.
1: Sebastian, nochmal umgekehrt, die positiven Seiten von Social Media sind ja zum Beispiel, dass Kinder, Jugendliche besser miteinander kommunizieren können. Das trifft ja zum Beispiel auch für Menschen zu, die sich dann als Außenseiter in der Klasse fühlen. Die sagen, okay, über Social Media kriege ich Kontakt zu Menschen, die ähnlich empfinden wie ich. Ist das nicht was, wo du sagen würdest, naja, da müssen wir es vielleicht doch freigeben, weil das Vorteile hat?
0: Sicher, es gibt viele Vorteile, die Social Media mit sich bringt, auch viele tolle Möglichkeiten, die Social Media bietet. Ja, deswegen verwenden wir es ja auch alle. Das steht ja komplett außer Frage. Allerdings ist das besonders, finde ich, wenn man jetzt auf das Beispiel von einem politischen Diskurs guckt, echt eine gefährliche Entwicklung, weil wir ja ganz klar sehen, dass man, wenn man sich auf Social Media politisch interessiert, landet man ganz schnell in Bubbles. Man erfährt sehr, sehr viel Zustimmung. Und ja, mir persönlich ist es wichtig, besonders in Zeiten wie diesen, den Diskurs vielleicht wieder Gesicht zu verschieben, in die Schule zu verschieben, sodass man eben auch Gegenwind erfährt, dass man wirklich diskutieren muss und sich nicht nur gegenseitig die ganze Zeit bestärkt in seinen eigenen Bubbles auf Social Media. Dementsprechend ist es sicher für eine Identifikationsfindung gut, Zustimmung zu erhalten auf Social Media, aber langfristig auf gar keinen Fall fördernswert, weil uns eben der Diskurs verloren geht. Und das sehe ich als sehr, sehr gefährlich an.
1: Diesen Diskurs habt ihr heute geführt, live im ARD-Morgenmagazin. Ich sage vielen Dank an Amy Kirchhoff und an Sebastian Tschuch. Und wir sind gespannt, was rauskommt, wenn die EU-Kommission heute Ratschläge bekommt. Danke für die Diskussion.
0: Danke Ihnen.
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0: Tja, Social-Media-Verbot, etwas zu posten und so, das muss man sich bei dieser Fußball-WM vorstellen. Ich habe sofort vor Augen, Ronaldo schießt einen Freistoß und die ganze Tribüne hinter dem Tor hatte das Handy oben, damit man diesen Moment, falls er trifft, hat und es mit sich selbst posten kann. Das geht gar nicht anders bei der WM, glaube ich.
1: Ne? Ja, das ist mittlerweile eben der Standard und wir haben einen anderen Standard gesetzt zu dieser WM. Wir sind nämlich an der Ostseeküste, da gibt es einen Strand, der heißt Kalifornien.
0: Kann man auch ein Selfie machen
1: mit Peter? Könnte man mit Peter machen, drauf. Guck mal, warte mal.
0: Machen wir?
1: So,
0: guck
1: absolut.
0: Mal, rück ran. So. So, Peter, jetzt kannst du.
2: Ich komme näher.
0: Ja. Oh, wie schön. Ja.
2: Dankeschön. Das ist nett von euch. Perfekt. Schönen guten Morgen aus Schönberg am Strand. Dort ist das der Strandabschnitt Kalifornien. Und wir senden ja jetzt schon seit 3 Wochen. Eigentlich ist schon geklärt, was wir hier machen. Und so sieht's aus von oben. Also im Moment ein schöner, ruhiger Morgen. Und ich könnte mir auch kaum vorstellen, ohne Social Media auszukommen, also was die WM angeht, so die schönen Kabinenbilder von feiernden Mannschaften, haben wir übrigens gleich auch noch ein paar parat von den Argentiniern. Aber erstmal Tennis. Ja, genau. Gestern war ja das Spiel von Alexander Zverev in 4 Sätzen leider verloren gegen den Weltranglisten ersten Sinner. Und das wird was werden nochmal irgendwann, hat Sinner ihm dann prophezeit bei der Übergabe der Trophäen gestern. Aber gestern war dann Sinner doch ein Ticken zu gut für Alexander Zverev. Und wo ich jetzt hier gerade bei unseren Trikots stehe, muss ich sagen, ich habe ja auch eine Vergangenheit im Ruhrgebiet. Und ich weiß zum Beispiel, dass meine Mutter oder die ganzen Mütter früher immer ihre Teppiche ausgeklopft haben. Mit so einem ähnlichen Gerät könnte man heute machen, weil die Trikots sind jetzt schon ein bisschen verstaubt, sind ja auch einige auch gar nicht mehr dabei, die wir hier hängen haben, zum Beispiel das kanadische Trikot. Deswegen kümmern wir uns jetzt erstmal nochmal um die, die dabei sind, um die Argentinier und um die, die ausgeschieden sind, die Schweizer.
3: Argentinien hüpft ins Halbfinale und feiert ein Traumtor. Julian Alvarez in der Verlängerung mit dem vorentscheidenden 2:1. Nach dem Spiel sagt ihm ein Reporter, dass insbesondere die Kinder in der Heimat ihn umarmen wollen. Seine eigenen Kinder hätten ihn gebeten, Alvarez das auszurichten.
4: Dankeschön, da werde ich etwas emotional. Ich möchte mich bei allen von ganzem Herzen bedanken. Ich kann nur erahnen, was gerade in Argentinien abgeht.
3: Eine Menge. Fast alle aus ihren Häuschen in Buenos Aires.
4: Verrückt. Schon beim letzten Spiel hatte ich fast einen Herzinfarkt. Ich bin so glücklich.
3: Fast wäre es ins Auge gegangen. Nach einer Messi-Ecke. Argentinien zwar früh in Führung, doch die Schweizer greifen nach der Sensation. Der verdiente Ausgleich durch N'Doi nach der Pause.
5: Wir haben ein sehr gutes Spiel gezeigt, glaube ich, heute. Hatten ein gutes Gefühl, vor allem nach dem 1-1, dass wir Argentinien vielleicht doch packen können. Und danach kommt die Riesenentscheidung, wo dann natürlich schwierig wird.
3: Nach Videocheck sieht Embolo nämlich gelb-rot wegen einer Schwalbe. Unglaublich, untröstlich. In Überzahl entscheidet Argentinien das Spiel in der Verlängerung. 3:1 der Endstand. Im Halbfinale nun die Gegenüberstellung mit England.
4: Es ist immer etwas Spezielles, gegen die großen Nationen zu spielen. Gegen England ist es für mich das erste Mal. Es wird ein besonderes Spiel.
3: Argentinien träumt von der Titelverteidigung. Der echte Pokal soll wieder nach Buenos Aires.
2: Und damit herzlich willkommen zu unserer ARD-Morgenmagazin-Pressekonferenz. Ich begrüße an meiner Seite Inka.
6: Schönen guten Morgen.
2: Schön, dass du da bist. Wir werden uns später noch unterhalten. Aber erstmal gehört die in ersten Minuten einem Gast. Ich konnte mir ehrlich vorstellen, dass es wirklich funktioniert hat und geklappt hat, ihn heute zu begrüßen zu können, weil er hat ja noch ein schweres Halbfinale zu spielen. Aber ich sag's mal so, wir haben es geschafft. Herzlich willkommen heute Morgen im ARD-Morgenmagazin Lionel Messi. Und gleich die erste Frage an dich, Lionel. Wie fühlst du dich nach einem Tag oder in den Tagen danach, nachdem man so ein Halbfinale erreicht hat?
7: Muy feliz, muy contento, que la gente pueda seguir estando, pueda seguir disfrutando del pase, de lo que hacemos, y ojalá sigamos.
2: Hast du verstanden? Kannst du Spanisch?
6: Erzähl ich dir später, was er gesagt hat.
2: Ja. Danke, Lionel. Wir machen weiter.
6: Alles klar.
2: Ja, und zwar nicht mit Argentinien, okay, sondern mit England. Thomas Tuchel, ein großes Thema gewesen, hat ja seine Elf stark kritisiert nach dem Weiterkommen, nach diesem 2:1. Und dann gab es Spieler, die gesagt haben, der hat doch überhaupt keine Ahnung, der weiß doch gar nicht, was da passiert, wenn man gegen so starke Norweger spielt und das bei diesen Temperaturen. Ich rede von Bellingham. Muss man sich als Trainer das von einem Spieler sagen lassen oder hat Tuchel einen Fehler gemacht, indem er seine Mannschaft nur kritisiert? Wie siehst du es als Trainer?
6: Ja, aber ich glaube nicht, dass man über Fehler sprechen sollte. Es ist vielleicht ungünstig. Du hast gerade ein Halbfinale geschafft. Eigentlich war ein brutal schweres Spiel, wie viele andere zuvor auch. Und dann darf man auch mal stolz sein und kann man vielleicht auch mal fünfe gerade sein lassen und das vielleicht nicht so in der Öffentlichkeit kundtun. Und dass man dann natürlich in Bellingham, der gerade 2 Tore geschossen hat, super glücklich ist, ihn darauf anspricht, ist natürlich ein gefundenes Fressen. Aber ich finde es unglücklich, ehrlich
2: wie
6: gesagt.
2: Wie geht Tuchel da jetzt mit um?
6: Ich hoffe, entspannt.
2: Ja, das ist bei ihm allerdings kein Normalfall. Das ist
6: schwierig.
2: Das muss man sagen an der Stelle. Und dann gibt es noch jemanden, Stefan Reuter, Weltmeister von 1990, der erzählt hat, ja, irgendwie ist der Beckenbauer damals gewesen wie Tuchel. Also einer, der nie zufrieden ist, der bei einer Niederlage auch schon mal so eine Eistonne umgetreten hat in der Kabine und so. Und dass die Botschaft, die aber rausgesendet sein will, ist, wenn wir es schaffen wollen, in ein Halbfinale oder im Halbfinale uns durchsetzen wollen, dann müssen wir noch was tun. Also ist es tatsächlich aus Trainersicht gut, die Mannschaft aufzurütteln, dabei zu halten, anstatt sie nur zu loben?
6: Ja, die gesunde Mischung muss halt her. Ich glaube, dass er einfach ein bisschen signalisieren wollte, dass das Spiel nicht gut war. Aber das wissen die Spieler selber. Trotzdem zählt Fakt Nummer einfach der Sieg. Nichtsdestotrotz vielleicht auch diesen Schlendrian, der vielleicht ein bisschen eingetrocknet ist, was wir nicht mitbekommen, ist vielleicht das, was er jetzt einfach auch nochmal ermahnen will. Aber ob man das noch einmal direkt nach dem Spiel, nach einem großartigen Spiel so machen sollte, ist immer fraglich, aber dafür ist er dann auch zu brutal ehrgeizig.
2: Wäre Klopp auch so als neuer Bundestrainer?
6: Das glaube ich nicht.
2: Ja, danke schön für deine klare Antwort. Und wir gucken nochmal hin, verabschieden wir uns in Würde von der Schweiz, die ja mit diesem Spiel auch sehr mitgefiebert hat.
8: Die Schweiz im Fußballfieber, das konnte auch der Anpfiff um 3 Uhr morgens nicht trüben. Es ist einfach zu einmalig und ganze 72 Jahre her, dass es die Nationalmannschaft zuletzt ins WM-Viertelfinale schaffte. Allein in Lausanne kommen tausende Fans zum Public Viewing im Stadion. In Zürich gibt es kein Halten mehr, als die Schweiz in der zweiten Halbzeit zum 1:1 trifft. Alles scheint möglich. Doch nach Verlängerung steht es um kurz vor 6 Uhr Ortszeit fest. Der Traum ist vorbei. Auch in Genf ist die Enttäuschung groß. Sie haben wirklich alles gegeben. Natürlich sind wir traurig, denn wir haben bis zum Schluss daran geglaubt und haben sie angefeuert. Diese Enttäuschung bleibt, aber zugleich nehmen wir auch ein wenig Hoffnung mit. Wir waren so nah dran. Wenn es keine rote Karte gegeben hätte, wäre das Spiel ganz anders verlaufen. Viele Schweizer fühlen sich nach Abpfiff um ihr Sommermärchen betrogen. Dennoch bleibt etwas. Die Erinnerung an die Euphorie, der Stolz und Gemeinschaft. In allen Altersgruppen. Auch die 92-jährige Denise blieb bis zum Schluss. Die Begeisterung und die vielen Emotionen haben mich unglaublich berührt. Ich war so aufgewühlt, dass ich die ganze Nacht mitgefiebert und kein Auge zugemacht habe. Davon wird man in der Schweiz noch lange sprechen. Von dem Viertelfinale, als man die ganze Nacht zusammen Fußball schaute.
2: Ja, wenn die Schweizer jetzt wieder ordentlich Tour de France gucken. Wir haben Ihnen mal was zusammengestellt, wie hier der gemeine Tourist quasi unterwegs ist. Mit folgenden Fahrrädern, aber auch mit Rennrädern, aber auch hier wäre relativ komfortabel in solchen Geräten, wo man auch ganz viele Menschen mitnehmen kann. Das ist natürlich kein Gefährt für die Tour de France, schon gar nicht für die Bergetappen, die kommen. Heute ist Ruhetag und gestern gewann noch mal ein Niederländer.
9: Das Küsschen für den Sieger. Mathieu van der Poel gewinnt die anspruchsvolle 9. Etappe von Malemort nach Ussel. Es war ein extrem harter Tag. Der Start in die Tour verlief für unser Team nicht großartig, aber ich glaube, wir sind wie immer ruhig geblieben. Wir haben eine wirklich tolle Truppe und nie den Glauben daran verloren, dass wir das Blatt noch wenden können. Wegen der zu erwartenden Hitze die Strecke um gut 30 Kilometer verkürzt, ein Etappenprofil gemacht für Ausreißer. Hinauf zum schwersten Berg des Tages, dem Sac aux Mains, eine 8-köpfige Gruppe in Führung, unter anderem mit dem Briten Tom Pidcock. Auf dem Weg zum 3. Anstieg, das Feld mit Tadej Pogacar im gelben Trikot, eine knappe Minute dahinter Florian Lipowitz, der Vorjahresdritte, versorgt sich bei knapp 40 Grad mit genügend Wasser. 15 Kilometer vor dem Ziel, die Spitzengruppe nur noch zu viert, aber prominent. Tom Pidcock, Mathieu van der Poel, Tobias Johannessen und Alex Baudin. Aus dieser Gruppe erweist sich der frühere Weltmeister van der Poel als der Endschnellste und gewinnt souverän den Sprint in Ussel. Florian Lipowitz kommt mit dem Feld ins Ziel.
10: Es war definitiv ein super harter Tag und ich freue mich jetzt, dass morgen dann der Ruhetag kommt.
9: Heute also der wohlverdiente Ruhetag für Van der Poel und das Fahrerfeld. Tadej Pogacar bleibt führender in Gelb. Nach dieser ersten Hitzewoche bei der 113. Tour de France ist nun erstmal Erholung angesagt.
2: Ja, und Ruhetag. Und da wird der eine oder andere Fahrer vielleicht auch da sitzen und sagen, ich gebe was zu beichten. Ich war an einigen Stellen nicht gut. Und diesen Fahrern schicken wir sozusagen ein Liedchen rüber. Von Edith Piaf. Und sie singt für alle Fahrer der Tour de France am Ruhetag: Ich bereue nichts.
6: Fantastisch.
2: Sollte mal was bereuen. Hast du was zu bereuen?
6: Oh, eine Menge.
2: Ja. Und denken Sie dran, heute gibt es noch unseren MoMA-Rasen hier. Ja. Zu Sonderpreisen. Bis gleich.
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0: Ja, jetzt, wo es spannend wurde bei Inka, was sie zu bereuen hat, haben sie wieder zurückgegeben. Naja, wir bleiben dran.
1: Vielleicht in der nächsten halben Stunde. Mhm. Wir haben ja noch etwas Zeit. Jetzt gibt es erstmal die Tagesschau.
0: Mit Romila, guten Morgen.
12: Einen schönen guten Morgen. Wieder gegenseitige Angriffe von USA und Iran. Das US-Militär teilte mit, dass in Iran Luftabwehrsysteme und Raketenstellungen attackiert wurden. Zudem habe man kleinere Boote zerstört, um Iran an Angriffen auf den Schiffsverkehr durch die Straße von Hormuz zu hindern. Teheran erklärte die Meerenge weiterhin für gesperrt. Nach Angaben der Revolutionsgarden wurden Ziele in Jordanien, Kuwait und Bahrain angegriffen. Tote bei Feuer in Bangkok. In einem Bierlokal in der thailändischen Hauptstadt sind mindestens 27 Menschen ums Leben gekommen. 63 wurden verletzt. Das Feuer brach gegen Mitternacht im Stadtteil Lat Phrao aus. Dort gehen am Wochenende Zehntausende Touristen aus. Die Brandursache ist noch unklar. Tabaksteuer steigt offenbar stärker als geplant. Der Preis für eine Schachtel Zigaretten soll in mehreren Schritten bis 2030 auf fast 12 Euro erhöht werden. Das meldet das Redaktionsnetzwerk Deutschland und beruft sich dabei auf Unterlagen aus dem Finanzministerium. Demnach steigt der Steueranteil von jetzt rund 4 auf 6,19 Euro. Das sind 40 Cent mehr als bislang geplant. Berliner CDU berät über neuen Spitzenkandidaten. Der Landesvorstand will heute den bisherigen Finanzsenator Evers nominieren. Er war am Freitag von den Kreisvorsitzenden aufgestellt worden, weil der regierende Bürgermeister Wegner nicht wieder kandidierte. Medienberichten hatten aufgedeckt, dass Wegner über sein Management nach einem Anschlag auf das Stromnetz Anfang des Jahres falsche Angaben gemacht hatte. Ungarns Präsident Sulyok soll durch eine Verfassungsänderung abgesetzt werden. Darüber entscheidet am Abend das Parlament in Budapest. Sulyok war vor 2 Jahren vom inzwischen abgewählten Regierungschef Orbán eingesetzt worden. Die Partei des Wahlsiegers Modjor hat im Parlament eine Zweidrittelmehrheit und kann damit die Verfassung ändern. Politik trauert um US-Senator Graham. Kanzler Merz bezeichnete ihn als wahren Freund und Partner Deutschlands. Der ukrainische Präsident Zelensky sagte, Graham habe dem ukrainischen Volk zur Seite gestanden. Der Republikaner war im Alter von 71 Jahren gestorben, nach ersten Erkenntnissen an einem Aortenriss. Manhattan-Henge in New York. Die Sonne ging gestern Abend genau im Straßenraster unter. Dieses Phänomen tritt 3 Wochen vor und nach der Sommersonnenwende auf. Der Name ist eine Anspielung auf das Monument Stonehenge im Südwesten Englands, mit dem Steinzeitmenschen die Punkte der Sonnenwende markiert hatten. Und die Tagesschau meldet sich wieder 7:30. Damit zurück nach Köln zu Susanne Link und Till Nassif.
1: Hier sind wir. Guten Morgen.
0: Es ist Dienstag, es ist 7:45 und wir schauen auf die Themen an diesem Morgen, unter anderem.
1: Jetzt im Jahrestag der Ahrtalflut gibt es eine Dokumentation, eine sehr persönliche Dokumentation in der ARD-Mediathek. Eine Filmemacherin hat dokumentiert die Suche nach ihrem Vater, der im Ahrtal lebte. Und einen kleinen Ausschnitt daraus sehen wir gleich.
0: Außerdem sprechen wir über den Sommer der Reformen. Pakete sind geschnürt und 7:30 auf den Weg gebracht. Anke, du hast einen Gast dazu heute Morgen.
13: Ja, tatsächlich, Thorsten Frey, der Chef des Bundeskanzleramtes, der war schon hier, der musste nämlich jetzt schon wieder ins Bundeskanzleramt. Mit dem haben wir gerade gesprochen über die Frage, was dieses Reformpaket bedeutet, wann es denn wirklich wirkt und die Sorgen, die man trotzdem haben muss um das Wirtschaftswachstum. Das sehen Sie gleich mit Thorsten Frey hier in Berlin.
0: Und dir bist gleich, Anke.
1: Ich dachte, bei diesen ganzen Paketen wäre der ehemalige Postminister zu Gast oder sowas. Aber nein.
0: Der Postminister,
1: ui. Nicht mehr,
0: das ist aber, wo ich gerade sagen, klingt auch nach den 80ern.
1: Gut, jetzt du. Jetzt schnüren wir noch ein Paket, und zwar das ganze Sportpaket. Das kommt bei uns aus Kalifornien an der Ostsee.
14: Und das Wetterpaket.
0: Jetzt wir, Donald. Ja, du hast ganz schön viel Sommer hinter dir.
14: Ich habe eine Kurzfassung fürs Wetter. Also sommerlich warm bis heiß geht's weiter mit einzelnen Hitzegewittern.
0: Fertig. Na gut, dann kannst du dich ja wieder hinsetzen. Ach. Nein, wir wollen den ganzen Bericht.
1: Alles mit Karte und Einzelheiten und Zahlen von Donald präsentiert.
14: Ja, wir können das natürlich ein bisschen genauer einordnen. Wir sehen auf der Wetterkarte, unser Hochdruckgebiet liegt hier so ungefähr bei Schottland, also über den nördlichen Nordsee bis rein ins Nordmeer, hat auch Skandinavien im Griff. Und dann gibt's hier jetzt ein Tief über Frankreich, und das ist die Erlösung. Dort gab's nämlich gestern nochmal 40 bis knapp 43 Grad. Heute wird es dort kühler sein, etwas angenehmer, zwar immer noch über 30 Grad, aber hier werden dann ein paar Schauer und Gewitter zumindest für Entlastung sorgen. Und wir können mal auf dem Vorschaufilm nachschauen, wo es dann regnen wird. Und da sehen wir auch bei uns so ein paar bläuliche Punkte. Das sind so, ja, in Höhen kalter Luft entstehen heute die ersten Gewitter. Aber wir sehen auch in den nächsten Tagen, vor allem hier im Süden, zum Teil bis rauf dann nach Sachsen, immer mal wieder blau entstehen. Und auch hier Richtung Frankreich, vor allem dann Donnerstag, Freitag, werden massiv dann auch Gewitter in Richtung Südwestdeutschland vorankommen. Nur im äußersten Norden wird es halt wahrscheinlich komplett trocken bleiben. Also wir schauen mal drauf auf den heutigen Vormittag. Es gibt zumindest heute dann die Chance für einzelne Schauer und Gewitter. Am Vormittag zwar noch nicht, da ist aber die Luft relativ feucht. Es gibt Nebelfelder von Schleswig-Holstein, dann zum Teil bis nach Niedersachsen und teilweise auch in Mecklenburg-Vorpommern. Ein paar tiefhängende Wolken über Ostfriesland und über dem Osten von Brandenburg. Die können auch mal Berlin erwischen, ansonsten nur locker bewölkt. Zum Nachmittag dann entstehen Quellwolken. Die werden dann aber von Schleswig-Holstein ungefähr bis zum Teutoburger Wald und zum Harz so mächtig, dass einzelne Hitzegewitter da möglich sind, drumherum aber weiterhin sehr viel Sonnenschein, im Südwesten etwas wolkiger, aber auch dort komplett trocken. Die höchsten Temperaturen bei Seewind unter 25 Grad, sonst 25 bis 31, im Westen und Südwesten noch heißer, Rhein-Main-Gebiet heute mit 35 Grad dabei. Das ist der Hitzepol sozusagen. Der Wind kommt heute aus nordöstlichen bis östlichen Richtungen, ist über der Ostsee auch mal mäßig mit Stärke 4. Der Trend für morgen: auch in der Mitte dann schon mal die ersten Hitzegewitter, am stärksten wahrscheinlich in Baden-Württemberg, ganz im Norden weiterhin trocken, wird auch am Mittwoch so sein. Donnerstag immer noch ähnliches Wetter, für die meisten komplett trocken, sommerlich warm bis heiß. Nur im Süden und im Erzgebirge einzelne Gewitter, aber Freitag dann von Westen und Südwesten her werden dann doch viele, zum Teil kräftige Gewitter abbekommen.
1: Das Wetter vor 5 Jahren, das war eine wirkliche Katastrophe. Da haben heftige Regenfälle die Flut im Ahrtal ausgelöst. 136 Menschen sind damals ums Leben gekommen. 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Und eines der Opfer, das war der Vater von Filmemacherin Susanne Jäger. Sie hat über die Suche nach ihrem Vater eine Dokumentation gemacht. Heute Abend 22.30 Uhr im Ersten oder jetzt schon in der ARD-Mediathek.
15: Es ist ihre ganz persönliche Geschichte. Autorin Susanne Jäger erzählt im Film Allein in der Flut vom Tod ihres Vaters. Alles fing mit dem Anruf an, der vor 5 Jahren am 15. Juli ihr Leben komplett auf den Kopf gestellt hat. Ein Bekannter sagt ihr, dass ihr Vater in der Flut vermisst wird. Sie fährt sofort ins zerstörte Elternhaus in Bad Neuenahr. Die ersten Eindrücke sind erschreckend.
16: Das Türblatt der Haustür ist völlig zerstört. Man kann einfach hineingehen. Die Wohnung liegt im ersten Stock. Das Hochwasser ist etwa 10 cm darunter zum Stehen gekommen.
15: In der Wohnung trifft sie auf ihre Mutter. Diese sitzt bei Kerzenschein alleine auf der Couch.
16: Bewegungslos. Wie erstarrt. Sie erzählt mir, Feuerwehrleute kamen nur einmal, am Morgen des ersten Tages. Sie hatten meine Mutter ins Nachbarhaus gebracht, in der Annahme, sie würde dort versorgt. Sie saß aber stundenlang auf den Stufen im Treppenhaus. Keiner hatte sich um sie gekümmert.
15: Es ist eine Geschichte von Bangen und Hoffen, Chaos und Verzweiflung. Susanne Jäger sucht überall nach ihrem Vater und findet schließlich sein Auto.
16: Es ist, wie viele andere, in der Fußgängerzone gestrandet. Einige Fahrzeuge haben sich in der Eisdiele gestapelt. Dort, wo ich wenige Monate zuvor mit meinen Jungs noch Eis essen war. Im Schlamm des Kofferraums liegt sein Regenschirm und der Wanderstock, den ich ihm mal zum Geburtstag geschenkt habe.
15: Im Film geht es aber nicht nur um den Verlust ihres Vaters. Es geht auch darum, wie Nachbarn die Flut erlebt haben und um Aufarbeitung. Susanne Jäger erstattet wie viele andere Angehörige später Strafanzeige gegen den Landrat. Das Verfahren wird aber eingestellt. Ihr Vater wird knapp 2 Wochen nach dem ersten Anruf gefunden. Das Bundeskriminalamt meldet sich per Telefon. Der Fundort liegt 1,5 Kilometer von der Wohnung der Eltern entfernt.
16: Die Bewohner führen mich zum genauen Fundort. Ich zeige ihnen ein Foto meines Vaters. Damit bekommt ihr Fund, der so schwer auszuhalten ist, ein Gesicht.
0: Und wir blicken nach Berlin. Dort ist parlamentarische Sommerpause. Und das bedeutet bis Anfang September keine regulären Sitzungen im Bundestag. Und die Schwarz-Rote. Jetzt habe ich kurz über die Koalition nachgedacht, aber es ist noch die aktuelle. Die Schwarz-Rote Koalition hat ordentlich Tempo gemacht vor dieser Sommerpause, denn man wollte doch noch die Reformpakete auf den Weg bringen oder zumindest ein paar Eckpunkte festzurren. Fest steht schon, die gesetzliche Krankenversicherung, da ist die Reform klar. Und für die anderen hat man eben Einigungen gefunden. Wo es noch Arbeit gibt, das schauen wir uns an.
17: Was haben ein Zahnarztbesuch und eine Krankenkassenreform gemeinsam? Beide können schmerzhaft sein. Höhere Zuzahlungen, weniger Arzthonorare. Am Freitag wurde beschlossen, die Finanzen der Krankenkassen neu zu regeln. Diese Reform ist erledigt. Das nächste heiße Eisen, die Rentenreform. Während sich hier sportliche Damen und Herren in Duisburg im Regen mit dem Rollator ein Rennen liefern, will man in Berlin keinen politischen Wettlauf mehr. Eine Kommission hat Reformen ausgearbeitet, die sollen 1:1 umgesetzt werden. Jetzt bloß keinen Richtungswechsel mehr, ist die Ansage der Bundesregierung. Die Rentenreform ist in Arbeit. Dann die Pflegeversicherung. Eine Reform sollte längst auf dem Weg sein, ist sie aber noch nicht. Es geht um höhere Beiträge und es geht um Verbesserungen für Pflegebedürftige. All das noch in Arbeit. Was den Arbeitsmarkt angeht, da werden Unternehmen jetzt ein Stück weit von Bürokratie entlastet. Geplant ist aber auch, die wöchentliche Arbeitszeit aufzubrechen und flexibler zu machen. Auch das ist noch in Arbeit. Und dann ist da auch noch eine Steuerreform für mittlere und geringe Einkommen und eine Unternehmenssteuerreform. Alles in Arbeit.
18: Wir suchen Kompromisse, manchmal bis an die Grenze dessen, was man politisch noch für vertretbar hält.
17: Wie gesagt, Reformen können manchmal auch wehtun.
0: Also auf den Weg gebracht, ja, aber jetzt ist eben auch erst einmal Sommerpause. Was bedeutet das für die Reformpakete genau? Thorsten Frey von der CDU ist Chef des Kanzleramtes und war bei unserer Kollegin Anke Plättner im Hauptstadtstudio.
12: Ja, guten Morgen aus Berlin. Guten Morgen, Thorsten Frey. Herr Frey, im letzten Jahr hat der Bundeskanzler gesagt, die Bürger werden schon im Sommer Veränderungen spüren. Das hat nicht ganz geklappt. Wann werden die Bürger denn jetzt Veränderungen all dieser Reformen spüren?
19: So schnell wie möglich. Aber tatsächlich ist es ja so, dass wir gerade in den letzten Wochen eine ganze Reihe von Reformen auf den Weg gebracht haben. Das sind nicht nur die großen Sozialgesetze, die jetzt entweder verabschiedet sind oder bearbeitet werden, sondern wir haben beispielsweise letzten Freitag auch das Infrastrukturzukunftsgesetz verabschiedet, das Planungs- und Genehmigungsverfahren deutlich beschleunigen wird. Wir haben das Gebäudemodernisierungsgesetz abgeschlossen. Also eine ganze Reihe von Gesetzen, die im Grunde genommen die Rahmenbedingungen für die Menschen verbessern und auch die Grundlage für mehr Wirtschaftswachstum und mehr preisliche Wettbewerbsfähigkeit liefern.
12: Aber wann
19: sollen.
12: Rechnen Sie denn damit, dass es zum Beispiel zum Wachstum der Wirtschaft führt? Denn wir sehen auf der anderen Seite, wir sehen die Nachricht von Volkswagen, wir sehen die Nachricht aus der Straße von Hormuz. Das sind Faktoren, die können Sie mit Ihrem Reformpaket ja gar nicht beeinflussen.
19: Das stimmt. Wir haben eine ganze Reihe von betrieblichen, branchenbezogenen Entwicklungen. Wir haben einen gewissen Stau an Reformen bei uns in Deutschland. Wir haben außenpolitische Herausforderungen. Das müssen wir nach und nach auflösen. Aber tatsächlich ist es so, dass es darum geht, dass wir Wettbewerbsfähigkeit zurückgewinnen, um Wirtschaftswachstum ermöglichen zu können. Das ist das, was der Staat tun kann. Und dazu gehört es eben auch, dass wir dafür sorgen, dass Sozialversicherungsbeiträge anders als in den vergangenen Jahren nicht weiter steigen. Das wird die Ausgangsposition verbessern. Würde ich jetzt ein konkretes Datum nennen, wäre das einfach unseriös.
0: Das heißt aber, für die meisten Bürgerinnen und Bürger wird es teurer. Das ist klar, die Zuzahlung bei Medikamenten, bei all das in der Gesundheitsreform, das hat man schon gesehen, das wird steigen. Die Rentenbeiträge, die Pflegebeiträge werden ja steigen. Aber es bleibt so ein Thema wie Krankschreibung ist auch bei einem ersten Tag schon attestpflichtig. Warum dann auf einmal so was Kleines und nicht die große Ansprache, es reicht nicht mehr für alles?
19: Nein, tatsächlich ist es so, dass wir ja alles dafür tun und jetzt im Bereich der Gesundheit auch ein Gesetz verabschiedet haben, dass die Sozialversicherungsbeiträge gerade nicht ansteigen. Das gleiche Ziel haben wir im Bereich der Pflegeversicherung. Und bei der Rente ist es so, dass es tatsächlich einen etwas höheren Sozialversicherungsbeitrag geben wird, aber um die Kapitalrente, die individualisiert ist, anzusparen. Und das bedeutet, wir haben auch dort eine Trendumkehr. Bisher sind bei der Rente immer die Beiträge angestiegen und die Rente abgesunken. Das werden wir jetzt umkehren.
0: Aber die Beiträge werden steigen.
19: Die werden steigen, um zusätzliches Geld anzusparen. Das ist aber notwendig, um die Rente langfristig auf sichere Beine zu stellen. Und damit verbessern wir ja gerade die Situation der Betroffenen.
0: Trotzdem nochmal die Frage, auch was ist die richtige Ansprache? Ich sage mal, die Aufregung um diese Krankschreibung war ja groß. Es wird Proteste geben. Also jetzt über den Sommer haben Sie ja Zeit, sich mal Gedanken zu machen. Und was haben Sie vielleicht auch jetzt gelernt aus diesen Diskussionen? Wo sagen Sie, müssen wir besser werden, um den Bürgern zu sagen, was wichtig ist?
19: Der Bundespräsident hat es ja gestern sehr deutlich gemacht. Es geht jetzt nicht in allererster Linie darum, die Menschen zu entlasten. Es geht darum, die Systeme zu stabilisieren. Also Rente, Pflege, Gesundheit. Darum geht es, dass wir das dauerhaft absichern können auf einem hohen Leistungsniveau. Und deshalb muss man sagen, Deutschland ist ein Land, das jetzt 7 Jahre kumuliert kein Wirtschaftswachstum hatte. Wir müssen alles dafür tun, dass Wirtschaftswachstum wieder möglich ist. Nur dann wird es auch die Chance geben, wieder mehr Geld verteilen zu können.
0: Es reicht hinten und vorne nicht. Jetzt gibt es auch ein neues Haushaltsloch. Es gibt dazu Meldungen, dass jetzt auch mit einem Nachschlag auf die Tabaksteuer gedeckelt werden soll. Also an die Packung Zigaretten könnte dann 12 Euro kosten. Das sind 14 Cent als letzte Woche im Kabinett noch beschlossen. Stimmt das?
19: Also tatsächlich ist es ja so, dass bei der Tabaksteuer wie bei der ein oder anderen weiteren Genusssteuer es auch darum geht, dass man eine ungesunde Lebensweise sozusagen in Rechnung stellt. Aber tatsächlich ist es so, dass wir im Bereich der Gesundheit Ende der letzten Woche ja nochmal Veränderungen zugunsten der Krankenhäuser und der stationären Versorgung vorgenommen haben. Und wir müssen jetzt gemeinsam schauen, wie wir das System insgesamt so halten, dass die 19 Milliarden Euro nächstes Jahr so eingespart werden, dass es keine Beitragssatzsteigerung gibt.
0: Anke Plättner in unserem Hauptstadtstudio mit Kanzleramtschef. Frei über die Reform. Und jetzt geht's nach Kalifornien.
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0: Die Deutschen haben es ja im Fußball nicht so einfach, also haben wir gestern auch mal ein bisschen Tennis geguckt.
1: Und hatten es auch nicht so einfach. Man muss sagen, gegen den Weltranglisten-Ersten darf man schon auch mal
0: total
1: verlieren.
0: Und der Anfang war ja großartig für Zverev. Also Sinner hat es gemacht, aber immerhin am Anfang war es noch ein richtig gutes Spiel.
1: Was heißt das jetzt für die nächsten Minuten? Das heißt, wir werden viel über die Fußball-WM reden, aber natürlich auch über Tennis und Wimbledon-Finale gestern.
0: Guck mal. Wie gestern Abend.
2: Genau. Und hier sind sozusagen, wir spielen die schönsten Szenen nochmal nach. Und das Publikum wird uns jetzt hier auf einer Woge der Empathie tragen. So, jetzt noch ein Trick.
3: Ja, hier auf die andere Seite.
2: Ja! So, Sie werden sich wundern, warum ist Inka Grings plötzlich im grünen Anzug? Das ist Jonas,
3: ja.
2: Und der wird vielleicht für uns hier gleich ein tolles Lied singen, OMG, oh mein Gott, die Single, seine aktuelle Single. Und du hast dich schon mal jetzt gut warm gemacht, dann kann ja nichts mehr schief gehen, ne?
3: Eigentlich nicht, ne?
2: Nee, komm, wir gucken nochmal zusammen auf die Partie gestern, die war natürlich hochklassiger als unsere jetzt.
3: Ein bisschen besser war es schon, besser.
2: Ja, okay, also hier nochmal Sinner gegen Zverev mit leider dem schlechteren Ende für Sascha.
4: Mit etwas Abstand kann sich Alexander Zverev auch über Silberware freuen, obwohl der goldene Pokal so nah schien. Denn im ersten Satz spielte Zverev sein bestes Tennis, insbesondere mit seiner Vorhand bereitete er dem Italiener Jannik Sinner immer wieder Probleme und gewann den hochklassigen Durchgang schließlich im Tiebreak nach über einer Stunde Spielzeit. So knapp war dieses Finale. Nicht immer spektakulär, aber immer hochspannend ging auch der zweite Satz in den Tiebreak, den diesmal Jannik Sinner souverän für sich entscheiden konnte. Bei seinem Sturz im dritten Durchgang kommt Alexander Zverev noch mit dem Schrecken davon. Gegner Sinner zeigte sich erst als toller Sportsmann und half Zverev wieder auf die Beine, nur um kurz danach das Spiel zu drehen und mit 2:1 Sätzen in Führung zu gehen. Im vierten Durchgang nutzte Jannik Sinner nach 3 Stunden 46 Minuten seinen ersten Matchball. Zverev verpasst zwar den Titel, rückt in der Weltrangliste aber dennoch auf Position 2 vor.
2: Ja, schade, hat nicht funktioniert.
5: Das stimmt, aber Weltrangliste Nummer 2 klingt schon nicht schlecht.
2: Ist schon super, ne? Finde ich auch. Und ist so stabil geworden gerade. Ich wünsche ihm noch viele Siege in diesem Jahr. Und wir wünschen uns natürlich auch noch eine schöne Restfußball-WM mit den beiden Halbfinalpartien am Dienstag und am Mittwoch. Und ich glaube, wir werden Spiele sehen. Ob wir schöne Spiele sehen, da bin ich mir jetzt nicht so sicher. Was sagt die Expertin?
5: Ich freue mich einfach auf hochklassige Spiele und garantiert wird es auch schöne Szenen geben.
2: Ja, es ist ja manchmal so, dass die Experten sagen, das war ein hochklassiges Spiel. Alle Fans sagen, das war total langweilig. Da gibt es ja manchmal große Unterschiede, ne?
5: Ja,
2: da
5: könnte man wahrscheinlich diskutieren, was heißt langweilig? 35 Tore hoch und runter oder einfach auch mal von der Qualität der einzelnen Spieler und der Möglichkeiten, da schaut man wahrscheinlich ein bisschen intensiver
2: zu. Da haben die Mannschaften auch genug von zu bieten, die da im Halbfinale jetzt stehen. Und es sind ja die eigentlich auch erwartet worden sind bei dieser Fußball WM am Ende. Einmal Südamerika, dreimal Europa. Ist eigentlich ein klares Statement, ne?
5: Definitiv. Spricht auf jeden Fall für uns Europa.
2: So, aber die Argentinier sind ja die aus Südamerika kommen und gegen sich Europa durchsetzen will. Aber jetzt müssen wir noch mal hingucken. Die Argentinier haben sich in K.O.-Duellen ja wirklich schwer getan und haben dann auch gekämpft. Kap Verde, dann war das Spiel gegen Ägypten und dann jetzt noch mal eine ähnliche Quälerei gegen die Schweiz, weil die Schweiz eben richtig gut war. Aber es hat am Ende doch funktioniert. Blicken wir nochmal zurück auf das letzte Spiel im Viertelfinale.
6: Erleichterung bei Lionel Messi. Brillant spielte Argentinien allerdings nicht. Das 1:0 nach Messi-Ecke durch Alexis McAllister. Sein erstes Tor bei dieser WM, weil der Mittelfeldspieler das perfekte Timing erwischt. Die Schweizer verdienen sich den Ausgleich in der 67. Minute durch Ndoye. Der 25-Jährige von Nottingham Forest tunnelt Martinez im Tor. Doch 5 Minuten später sieht Breel Embolo gelb-rot. Der ehemalige Mönchengladbacher wird für eine Schwalbe bestraft. Die Schweizer retten sich dennoch in die Verlängerung, in der Julian Alvarez ein genialer Abschluss gelingt. Alvarez von Atletico Madrid mit seinem ersten Treffer bei dieser WM. Die Schweizer riskieren alles, werden ausgekontert. Martinez trifft zum 3:1 Endstand. Der argentinische Traum von der Titelverteidigung lebt. Am Mittwoch in Atlanta das Halbfinale gegen England.
2: Ja, und England, da brennt ein bisschen die Bude. Tuchel hat gesagt, irgendwie, er hat schlecht gespielt. Bellingham, der Trainer hat keine Ahnung, der soll erstmal selber spielen. So ähnlich, so, ich fasse es mal so zusammen. Ja. Ja, und was ist mit uns, die wir in Deutschland jetzt warten darauf, dass in dieser Woche dann auch wirklich König Klopp gekürt wird als Bundestrainer, von dem aber gar nicht genau weiß, wie sieht das dann aus? Ist er Trainer, ist er Manager mit? Was darf er verändern, was will er verändern? Und wen kriegt er an die Seite? Per Mertesacker wird noch diskutiert und einige andere auch. Und lässt er dann wieder deutsche Tugenden spielen? Also wir versuchen mal Aufklärung zu machen. Deutsche Tugenden, also wir kriegen ja schon viele Pickel und Gänsehaut, aber ist das ein Thema, das wieder aufgemacht werden muss? Mentalität?
5: Ja. Ich glaube aber trotzdem, es ist nicht einfach, dann auch für einen Jürgen Klopp alles zu verändern, weil auch er ist kein Messias, er ist kein Magier, er kann nicht hexen. Aber ich glaube, dass er einfach einen besseren Zugriff zu den Spielern bekommt und den sicherlich schon auch mit Motivation, natürlich aber auch mit seiner Vita und Erfolg auch klar machen muss, dass trotzdem die Spieler auch ein bisschen mehr machen müssen, um international wieder angreifen zu können.
2: Genau, und was im unteren Bereich angeht, die U19 hat sich gut verkauft gegen Spanien im Endspiel. Also das sieht ja auch gar nicht so schlecht aus. Alles zu verändern innerhalb von einem oder zwei Jahren geht ja sowieso nicht. Das muss man ja auf 10 Jahre rechnen, damit der Nachwuchs da reinwachsen kann. Wie siehst du das als Trainerin, wenn du selber auf diese Nachwuchsarbeit guckst? Ist da noch Verbesserungsbedarf?
5: Ja, wir standen jetzt wieder im Finale, auch im Übrigen bei den Frauen U19, beide gegen Spanien verloren. Ich glaube aber, dass wir trotzdem extrem gute junge Spieler haben. Auch jetzt bei dieser WM haben wir Spieler dabei gehabt, die haben das erste Turnier gespielt. Das darf man nicht vergessen. Die Generation 2014 sind auch über 10 Jahre zusammengewachsen. Und von daher sehe ich uns jetzt nicht so schlecht, aber wir sind einfach noch nicht da, wo der eine oder andere das vielleicht gedacht hat.
2: Ja, und es wird eine lange Zeit dauern, bevor man auch greifen kann. Und Jürgen Klopp ist sicherlich so eine Art Menschenfänger. Der wird natürlich irgendwie motivationell vielleicht andere Sachen drauf haben. Inka, danke.
5: Vielen Dank.
2: Ich gehe mal drüber und wir kümmern uns jetzt um die Musik. Sie haben ja gerade Jonas schon gesehen. Der hat ja was drauf. Also zumindest was das Tischtennisspielen angeht oder das Tennisspielen. Dass er musikalisch was drauf hat, das zeigt er uns jetzt gleich hier auf der Strandbühne. Und wir gucken erstmal den Werdegang von Jonas.
7: Seine Musik bewegt die Menschen. In seinen Texten beschreibt er, was ihn beschäftigt. In seinem aktuellen Lied Oh mein Gott geht es um Probleme mit sozialen Medien in der virtuellen Kommunikation. Lass das nie zu Ende gehen. Im Leben von Jonas Molnar hat auch Sport immer eine große Rolle gespielt. In seiner Jugend war es ein realistischer Wunsch, Fußballprofi zu werden. Doch er entschied sich für die Musik. 2018 wird sein Lied Nie zu Ende zum ARD-Titelsong der Olympischen Winterspiele. Und wenn du mich fragst, ob alles okay ist, zeig ich dir diesen einen Song in meiner Playlist. Auch für andere Künstler schreibt Jonas Molnar Songs. Im Moment konzentriert er sich auf sein 4. Album, das im Herbst erscheinen soll. Ob alles okay ist, zeig ich dir diesen einen Song in meiner
2: Playlist. Jonas ist bei uns zu Gast und kriegt einen donnernden Applaus natürlich hier vom Strandpublikum in Kalifornien. Du hast mir eben erzählt, das ist für dich relativ ungewöhnlich, dass du den Song jetzt alleine auf dem Klavier spielst. Ist man da nochmal anders nervös, engagiert? Denkt man da mehr drüber nach?
8: Ich freue mich drauf auf jeden Fall. Ich finde das eine schöne Challenge, mal ganz alleine, ohne Band, sondern nur mit meinem Klavier, so wie alles angefangen hat und so wie die Songs natürlich auch entstehen.
2: Genau, du hast auch gerade davon gesprochen, mir erzählt, dass du interessiert bist, wie die Fans drauf reagieren, wenn du einen Song, den sie ganz anders kennen, plötzlich ganz anders präsentiert. Das heißt, du hast zu deinen Fans schon eine gute Connection, ne?
8: Total. Es gibt auch eine Gruppe auf Instagram, wo man mir immer schreiben kann und wo so der Inner Circle, das nennt sich Monami Circle wegen Mona. Ja. Genau, die können mir immer schreiben und mir Feedback geben und so.
2: Also jetzt schon mal hier fertig machen zum Schreiben, denn jetzt gibt's Oh mein Gott, OMG von Jonas. Wir freuen uns drauf.
8: Vielen Dank.

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0: Jonas!
1: Danke. Danke dir.
0: Vielen, vielen Dank.
2: Hat doch super geklappt, finde ich, und klang sehr, sehr schön hier.
1: Danke dir.
2: Ja, im Hintergrund übrigens hat einer die ganze Zeit telefoniert. Ich glaube, der hat zu Hause angerufen und hat gesagt, guck mal hier, ich bin gerade hier bei Jonas. Der spielt einen guten Song. So.
1: Ja, okay. Ich habe es gehört am Anfang, es war lustig.
2: Okay, und ich zeige noch mal was hier. Wir haben ja unseren MoMA-Rasen mit. Die FIFA verkauft ja Stücke aus dem Endspielrasen für richtig teuer Geld. Und wir haben gedacht, wir machen das jetzt mal folgendermaßen. Wir geben den MoMA-Rasen umsonst raus mit einem kleinen Spiel am Ende. Jetzt gehen Sie nicht weg, bleiben Sie bei mir. Ja. Hätten Sie Interesse an so einem MoMA-Rasen?
3: Ja, natürlich.
2: Dann müssen Sie gleich mit uns spielen. Würden Sie das machen?
4: Auf gar keinen Fall.
2: Ja, das sind die MoMA-Gäste hier, sehr zugewandt zu uns. Immer dabei. Nee, sie müssen ja nicht spielen, aber wir würden das ausloben gleich. Ne? Genau. Ja. Sie müssen mal was für tun. Also, das war's von uns und der MoMA-Rasen gleich ein zentrales Element. Und wir danken nochmal Jonas für den schönen Auftritt.
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6: Lustig. Weißt du, das Mini-Kressebeet in der Butterdose jetzt hier als was Besonderes zu verkaufen, das ist schon auch irgendwie eine große Kunst.
7: Ich finde schön, dass der Peter unsere...
2: Hört doch auf, das ist echter MoMA-Rasen.
7: Na, du bedrohst unsere Gäste heimlich mit der Waffe, damit sie sagen, sie spielen mit. Na, bis gleich, Peter. Es ist wunderschön bei euch auf jeden Fall. Ich freue mich auf das Spiel um den Rasen gleich. Ja. Nicht auf dem
6: Nicht
7: Rasen,
6: auf dem
7: ganz
6: Rasen,
7: wichtig.
6: Genau. Und jetzt gibt's die Tagesschau.
7: Romy Hiller ist in Hamburg. Guten Morgen.
8: Einen schönen guten Morgen. Wieder gegenseitige Angriffe von USA und Iran. Das US-Militär teilte mit, dass in Iran Luftabwehrsysteme und Raketenstellungen attackiert wurden. Zudem habe man kleinere Boote zerstört, um Iran an Angriffen auf den Schiffsverkehr durch die Straße von Hormus zu hindern. Teheran erklärt die Meerenge weiterhin für gesperrt. Nach Angaben der Revolutionsgarden wurden Ziele in Jordanien, Kuwait und Bahrain angegriffen. Tote bei Feuer in Bangkok. In einem Bierlokal in der thailändischen Hauptstadt sind mindestens 27 Menschen ums Leben gekommen. 63 wurden verletzt. Das Feuer brach gegen Mitternacht im Stadtteil Lat Prao aus. Dort gehen am Wochenende Zehntausende Touristen aus. Die Brandursache ist noch unklar. Tabaksteuer steigt offenbar stärker als geplant. Der Preis für eine Schachtel Zigaretten soll in mehreren Schritten bis 2030 auf fast 12 Euro erhöht werden. Das meldet das Redaktionsnetzwerk Deutschland und beruft sich dabei auf Unterlagen aus dem Finanzministerium. Demnach steigt der Steueranteil von jetzt rund 4 auf 6,19 Euro. Das sind 40 Cent mehr als bislang geplant. Empfehlung zu möglichem Social-Media-Mindestalter in der EU erwartet. Eine Expertengruppe übergibt am Morgen einen Bericht an Kommissionspräsidentin von der Leyen. Ziel ist es, Kinder und Jugendliche besser vor dem Einfluss von TikTok, Instagram und Co. zu schützen. Die Empfehlung kann auch für die deutsche Debatte entscheidend sein. Berliner CDU berät über neuen Spitzenkandidaten. Der Landesvorstand will heute den bisherigen Finanzsenator Evers nominieren. Er war am Freitag von den Kreisvorsitzenden aufgestellt worden, weil der regierende Bürgermeister Wegner nicht wieder kandidiert. Medienberichte hatten aufgedeckt, dass Wegner über sein Management nach einem Anschlag auf das Stromnetz Anfang des Jahres falsche Angaben gemacht hatte. Ungarns Präsident Sulyok soll durch eine Verfassungsänderung abgesetzt werden. Darüber entscheidet am Abend das Parlament in Budapest. Sulyok war vor 2 Jahren vom inzwischen abgewählten Regierungschef Orbán eingesetzt worden. Die Partei des Wahlsiegers, Magyar, hat im Parlament eine Zweidrittelmehrheit und kann damit die Verfassung ändern. Manhattan Henge in New York. Die Sonne ging gestern Abend genau im Straßenraster unter. Dieses Phänomen tritt 3 Wochen vor und nach der Sommersonnenwende auf. Der Name ist eine Anspielung auf das Monument Stonehenge im Südwesten Englands, mit dem Steinzeitmenschen die Punkte der Sonnenwende markiert hatten. Und die Tagesschau meldet sich wieder 8:30. Damit zurück nach Köln zu Susan Link und Till Nassif.
7: Da sind wir. Dankeschön, Romy.
6: Ja, herzlich willkommen zum ARD Morgenmagazin. Guten Morgen. 8:03. Diese Themen haben wir vorbereitet.
7: Heiß ist ja dieser Sommer, aber ich weiß nicht, ob er unvergesslich ist. Da gehören manchmal auch andere Dinge dazu. Zum Beispiel der richtige Mensch um einen herum.
6: Heiß.
9: Sommer meines Lebens hatte ich in Rimini mit einem wunderschönen Italiener. Hab dann aber meinen Mann hier kennengelernt und dann hat es sich das nicht so ganz erledigt, aber fast.
7: Wir haben so viele Fragen zu diesem Thema.
6: Dramaturgisch total interessant. Ne?
7: Wir gucken auf den Sommer Ihres Lebens auch gleich.
6: Dann beschäftigen wir uns mit einem möglichen Social-Media-Verbot. Heute gibt es Vorschläge an die EU-Kommission, ob das sinnvoll ist, wie es sinnvoll wäre. Und wir haben heute im Studio schon darüber diskutiert mit zwei Schülersprechern.
7: Außerdem schauen wir auf die Sport-Highlights. Natürlich ist die Fußball-Weltmeisterschaft weiterhin Thema, aber auch Tennis-Wimbledon-Finale gestern. Leider hat Zverev verloren.
6: Und es wird wieder richtig heiß in Deutschland, Donald. Da schauen wir natürlich ganz besonders intensiv auf die Wetterkarte. Aber neue Rekorde sind jetzt nicht zu erwarten.
0: Nein, zum Glück nicht. Also über 35 Grad wird die Seltenheit sein. Und am Oberrhein wird es dann auch in den nächsten Tagen langsam etwas kühler. Die große Hitze von Frankreich schwappt also nicht zu uns rüber.
6: Okay, zum Glück. Die Aussichten mit Donald.
0: Schönen guten Morgen und herzlich willkommen. Und in Frankreich gab es gestern noch mal so 40 bis 43 Grad Höchsttemperatur. Auch dort wird heute dann Entspannung einsetzen. Wir haben nämlich dann langsam hier ein Tiefdruckgebiet. Von Westen her wird die Luft etwas kühler, produziert dann aber dort Schauer und Gewitter, zum Teil mit Unwettergefahr. Also Unwetter, Erwartungsgebiet in den nächsten Tagen wird Frankreich sein, mit zum Teil heftigen Gewittern und örtlichen Unwettern. Aber auch bei uns sorgt das Hochdruckgebiet für überwiegend trockenes Wetter. Es gibt aber hier über Dänemark, was wir auf der Bodenwetterkarte nicht sehen, über unseren Köpfen etwas kältere Luft. Und das reicht aus, um heute dort zumindest einzelne Wärmegewitter zu produzieren. Wir schauen mal auf die Strömungskarte. Da sehen wir zum einen hier ein Tief über Osteuropa, das sich dreht. Das nächste hier draußen auf dem Atlantik. Hier ist die große Hitze, vor allem in Spanien und in Südfrankreich noch zu sehen. Und wenn wir noch weiter nach Süden gehen, Richtung Afrika, dort sind sogar 40 bis 47 Grad, vor allem in Tunesien. Aber bei uns wird sich dann die große Hitze nicht durchsetzen. Wir sehen auch hier mit dem nordöstlichen Wind ist es im Norden und Osten eher erträglich. Nur der äußerste Südwesten liegt weiterhin in der heißesten Luft. Heute Vormittag gibt es dann vor allem im Norden, also über Schleswig-Holstein, zum Teil Mecklenburg-Vorpommern und auch Niedersachsen, ein paar Nebel- und Hochnebelfelder werden aber bald aufgelöst. Auch von Polen her ist so ein Hochnebelfeld bis nach Berlin vorgedrungen, wird aber langsam aufgelöst. Zum Nachmittag werden dann Quellwolken in die Höhe schießen. Die werden vor allem von Schleswig-Holstein bis nach Niedersachsen, bis nach Ostwestfalen, Teutoburger Wald, Weserbergland, dann auch schon mal für einzelne Hitzegewitter taugen. Drumherum aber weiterhin viel Sonnenschein. Nur im Südwesten wird es auch vorübergehend etwas wolkiger, aber es bleibt dort trocken. Die Temperatur an Küstenabschnitten mit Seewind bei angenehm 23 Grad, für die meisten aber 26 bis 31 Grad, zumindest im Norden und im Osten. Richtung Südwesten immer heißer. Der Trend für die nächsten Tage, morgen zum Teil schwere Gewitter über Baden-Württemberg, auch am Mittwoch im Süden und im Erzgebirge weitere Gewitter, für alle anderen trocken, wird auch Donnerstag ähnlich sein. Freitag nimmt die Gewittergefahr von Südwesten her deutlich zu.
7: Also wir haben eine Idee davon, dass dieser Sommer 2026 auf jeden Fall besonders ist, mit Hitzerekorden und mit allem. Also den werden wir vermutlich auch

0: Traummann meines Lebens hatte ich in Rimini mit einem wunderschönen Italiener. Es war ein super Sommer. Dann sind wir abends tanzen gegangen, ja, gefeiert. Toll. Das Essen, er hat mir viel gezeigt. Ja, es war toll. Hab dann aber meinen Mann hier kennengelernt und dann hat es sich das nicht so ganz erledigt, aber fast.
1: Nicht nur eine heiße Affäre bleibt. Für viele führen die schönsten Erinnerungen zurück in die Kindheit. Wie Maria ins Allgäu der 50er Jahre.
2: Bin barfuß aus dem Haus gelaufen, über grüne Wiesen. Die Sonne schien, es war ein laues Lüftchen und es ist immer noch mein Traum vom Sommer.
1: Ein paar Jahrzehnte später in den 70er Jahren. Aus unbeschwerten Kindheitssommern werden die ersten großen Abenteuer. Wie für Margret.
3: Ich war 16, da fuhr ich das erste Mal zu meiner Austauschschülerin nach Frankreich. Das erste Mal Paris war für mich der Traum meiner Träume, der in Erfüllung ging.
1: Manche Erinnerungen liegen Jahrzehnte zurück. Andere entstehen genau in diesem Moment.
4: Unser Sommer des Lebens ist jetzt gerade in diesem Moment, weil wir sind Eltern geworden und das ist jetzt in diesem Jahr natürlich besonders schön.
1: Und wer weiß, vielleicht schreiben wir gerade in diesem Sommer die nächste Geschichte, an die wir uns noch Jahre später erinnern.
5: Ein Social-Media-Verbot für Kinder und Jugendliche. Heute bekommt die EU-Kommission dazu Vorschläge von einer Expertenkommission. Australien hat sowas ja schon seit jetzt etwa einem halben Jahr. Zeit also mal Bilanz zu ziehen. Wie funktioniert das Ganze? Die Antwort findet man relativ leicht auf den Straßen von Sydney.
6: Nach Schulschluss in der Innenstadt von Sydney ein vertrautes Bild. Viele Kinder und Jugendliche mit Smartphone in der Hand unterwegs auf Social Media. Die Alterssperre für unter 16-Jährige ist dabei offenbar kein Hindernis.
7: Ganz ehrlich, kaum jemand ist betroffen. Es ist so leicht zu umgehen. Es hat nicht viel gebracht.
6: Die Gesichtserkennung ist zum Beispiel schlecht. Du kannst sie austricksen mit Hilfe älterer Geschwister. Also selbst wenn du jünger bist, geht das noch. Laut einer aktuellen Umfrage sind mindestens 85% der unter 16-Jährigen weiterhin auf Instagram, TikTok, Snapchat und weiteren Plattformen unterwegs. Die australische Regierung sieht sich dennoch auf dem richtigen Weg. Mehr als 5 Millionen Accounts seien bereits gesperrt worden. Das hat eine weltweite Debatte angestoßen. Darauf sind wir stolz. Viele Nationen wollen unserem Beispiel folgen und ebenfalls Verbote einführen. Aber klar ist, die großen Tech-Unternehmen tun nicht genug, um das Gesetz einzuhalten. Verantwortlich für die Umsetzung der Alterssperre sind in Australien allein die Plattformbetreiber. Die Regierung will den Druck auf sie erhöhen und hat die Maximalstrafe für Verstöße auf umgerechnet 60 Millionen Euro hochgesetzt.
7: Diese Firmen wenden dreckige Tricks an, um das Gesetz zu unterhöhlen. Es ist für die Regierung, für Eltern, Kinder und Lehrer offensichtlich, dass diese Social-Media-Firmen absichtlich diese Gesetze nicht einhalten.
6: Verhängt worden ist eine Strafe allerdings noch nicht. Die Unternehmen betonen, sie stünden hinter dem Verbot, die Alterskontrolle sei aber komplex. Dennoch hat die Alterssperre in Australien etwas angestoßen, eine stärkere Debatte über die Vor- und Nachteile von Social Media.
5: Und eine Pro- und Kontradiskussion über dieses Thema haben wir vor einer Stunde geführt, hier im Studio mit zweien, die noch auf die Schule gehen, mit Amy Kirchhoff, sie ist Generalsekretärin der Bundesschülerinnenkonferenz und gegen ein Social-Media-Verbot. Und mit Sebastian Schuch, stellvertretender Schülersprecher an einem Gymnasium in Bergisch Gladbach. An ihn ging die Frage, warum er denn für ein Verbot ist.
8: Ja, Social Media heutzutage, man kann es sich gar nicht ohne vorstellen. Und das ist natürlich auch bei mir im Freundeskreis ein Riesenthema. Und ich rede mit Freunden und Freundinnen darüber. Und wir stellen alle fest, ja, in unserer Jugend und auch immer noch übt Social Media einen Riesendruck auf uns aus. Und ja, diesen Druck, den Social Media ausübt, mit dem kommen nachweislich viele Jugendliche nicht klar. Ich selbst habe zum Beispiel.
5: Aber was ist das für ein Druck? Erklär uns das mal
8: genauer. Dieser Druck entsteht durch zum Beispiel Vergleiche. Also Vergleiche durch Social Media. Man vergleicht sich ja immer irgendwie. Sobald die Vergleiche jetzt aber anfallen, ja, mit irgendwelchen Influencern, die ihr Leben dem Sport widmen, irgendwelchen besonderen Interessen und darin dann selbstverständlich die Besten sind, mit denen vergleicht man sich, obwohl es vielleicht auch nur ein Hobby von einem selbst ist. Und ja, dieser Vergleich ist eben natürlich nicht gesund, wenn man sich immer nur mit Besseren vergleicht. Und das führt ja zu einer riesen Unzufriedenheit. Und

0: ja, dadurch auch nachweislich halt eben auch zu riesen psychischen Problemen bei vielen Jugendlichen. Und davor bin ich der Überzeugung, müssen wir auf jeden Fall Jugendliche schützen. Denn ohne diesen Schutz durch die Politik, ja, sehe ich echt schwarz für die Jugend leider.
1: Und Schutz durch ein Verbot.
0: Ganz genau, Schutz durch ein Verbot.
1: Und Amy, diese Probleme siehst du wahrscheinlich auch.
2: Ja, definitiv.
1: Ja?
2: Ja, auf alle Fälle. Also wir sehen ja, dass wir in einer Krise der mentalen Gesundheit stecken. Wir haben aber nicht nur das Thema Social Media da auf den Tisch legen, da geht es auch um ganz grundlegende Probleme im Schulsystem, die natürlich auch Druck auf Kinder und Jugendliche ausüben. Social Media ist aber auf alle Fälle ein Teil davon und man muss anerkennen, dass das ein Risikofaktor ist. Also Social Media ist nicht ein super sicherer Raum und da kommen auch Herausforderungen mit einher. Trotzdem ist für uns als Bundesschülerkonferenz ein Verbot alleine nicht die Lösung.
1: Warum nicht?
2: Für uns greift es zu kurz. Wenn wir jetzt einfach nur sagen, okay, wir verbieten Social Media bis zu Alter XY, dann verschieben wir das Problem, was wir aktuell bei 13-, 14-Jährigen sehen, ja einfach nur nach oben. Die Kinder oder die Kommission des BMBF SFJ hat ja jetzt die Empfehlung A13 Jahre rausgegeben. Das ist ja offiziell schon die Regelung. Also wenn man sich TikTok oder Instagram runterlädt, klickt man an, ja, ich bin 13 Jahre alt. Und genau hier kommen wir aber aktuell an die Grenzen. Es wird ja tatsächlich nicht kontrolliert, ob die Leute schon 13 Jahre alt sind oder nicht. Und ich kann mich doch ganz einfach älter machen. Und da sehen wir da an der Stelle auf alle Fälle eine Schraube, die noch gedreht werden muss. Und zeitgleich reicht es nicht, weil auch wenn ich 14, 16 oder 18 Jahre alt bin, muss ich wissen, wie ich auf diesen Plattformen agiere, wie ich damit umgehe.
1: Und kann das jemand mit 16 nicht besser als jemand mit 13?
2: Nicht unbedingt, wenn ich auf der Plattform nicht bin, wenn mir das niemand beibringt, wenn mir niemand erklärt, was Falschnachrichten sind, wie KI-generierte Inhalte funktionieren und was ein Algorithmus ist und was da dahinter steht, dann ist egal, ob ich 13 oder 16 bin. Gegebenenfalls sind sogar 13-Jährige noch besser informiert, wenn die sich für das Thema interessieren. Wir brauchen da auf alle Fälle Aufklärung an allen Stellen und auch über die Jugend hinaus. Also das ist vor allem ein Thema für lebenslanges Lernen, weil natürlich auch die älteren Generationen gerade oft daran scheitern, genau diese Inhalte auch ihren Kindern zu vermitteln. Für uns ist ganz essentiell, dass wir den Fokus nicht nur auf ein Verbot setzen, sondern vor allem aufs Thema Medienkompetenz, um genau diese Inhalte zu vermitteln.
1: Sebastian, Medienkompetenz lernen?
0: Medienkompetenz lernen auf jeden Fall, aber eben Hand in Hand mit einem Verbot. Ich bin der festen Überzeugung, dass sich Medienkompetenz als Schulfach, das wäre so, wie ich es mir wünschen würde, überhaupt nicht mit einem Verbot ausschließen. Aber ich sag, sehr wohl sind 16- oder 17-Jährige deutlich eher in der Lage, auch ungeschult mit Social Media umzugehen, als ja 13- oder 14-Jährige, so wie es bis jetzt ist. Ja, das liegt ganz einfach daran, dass ja in der Entwicklung es eben so ist, dass besonders Kinder in der ja mittleren bis frühen Pubertät noch nicht über eine solche Selbstkontrolle beherrschen, wie es eben Ältere in der Pubertät tun. Diese Entwicklung kommt erst mit dem Teenageralter. Und ja, Medienkompetenz ja, auf jeden Fall, aber eben Hand in Hand mit einem Verbot, sodass man eben die Jüngeren, die wirklich suchtanfällig sind, auch wirklich schützt.
1: Also Medienkompetenz, halte ich schon mal fest, ist ein Punkt, auf den ihr beide euch einigen könnt, mehr Medienkompetenz lernen. Was Sebastian gerade sagt, eben dieser Entwicklungsschritt, der da stattfindet, geht ja ein bisschen Hand in Hand mit dem, was du sagst. Die Konzerne kontrollieren das Alter gar nicht so richtig. Also wäre es dann nicht doch vielleicht sinnvoll, wenn der Staat eingreift, wenn die Konzerne offensichtlich da versagen an der Stelle?
2: Per se hat der Staat ja schon eingegriffen, eben nicht auf Bundes-, sondern auf europäischer Ebene. Wir haben den Digital Services Act, wo durchaus Regularien drinstehen und wo Konzerne eigentlich auch gesetzlich dazu aufgefordert werden, sich um genau solche Themen zu kümmern. Es wird nur nicht umgesetzt. Und deswegen muss an der Stelle auf alle Fälle auch der politische Wille steigen, das umzusetzen. Wenn das jetzt durch diese Reform kommt, dann ist das eine Variante. Wir sagen ja auch nicht Verbot auf gar keinen Fall, sondern wir sagen nur, diese Verbotsdebatte alleine rückt diese Debatte in ein falsches Licht, weil das Problem hört nicht auf und das lösen wir nicht nur mit einem Problem, nur mit einem Verbot, sondern wir müssen halt tatsächlich noch den Schritt weitergehen und dürfen danach nicht aufhören, tatsächlich Kompetenzen zu vermitteln. Digital Services Act ist halt, wie gesagt, der erste Anfang. Wir müssen jetzt halt schauen, wie wir es umsetzen und auf alle Fälle Konzerne in Verantwortung nehmen.
1: Sebastian, nochmal umgekehrt, die positiven Seiten von Social Media sind ja zum Beispiel, dass Kinder, Jugendliche besser miteinander kommunizieren können. Das trifft ja zum Beispiel auch für Menschen zu, die sich dann als Außenseiter in der Klasse fühlen. Die sagen, okay, über Social Media kriege ich Kontakt zu Menschen, die ähnlich empfinden wie ich. Ist das nicht was, wo du sagen würdest, naja, da müssen wir es vielleicht doch freigeben, weil das Vorteile hat?
0: Sicher, es gibt viele Vorteile, die Social Media mit sich bringt, auch viele tolle Möglichkeiten, die Social Media bietet. Ja, deswegen verwenden wir es ja auch alle, das steht ja komplett außer Frage. Allerdings ist das besonders, finde ich, wenn man jetzt auf das Beispiel von einem politischen Diskurs guckt, echt eine gefährliche Entwicklung, weil wir ja ganz klar sehen, dass man, wenn man sich auf Social Media politisch interessiert, landet man ganz schnell in Bubbles. Man erfährt sehr, sehr viel Zustimmung. Und ja, mir persönlich ist es wichtig, besonders in Zeiten wie diesen, den Diskurs vielleicht wieder Gesicht zu verschieben, in die Schule zu verschieben, sodass man, ja, sodass man eben auch Gegenwind erfährt, dass man wirklich diskutieren muss und sich nicht nur gegenseitig die ganze Zeit bestärkt in seinen eigenen Bubbles auf Social Media. Dementsprechend ist es sicher für eine Identifikationsfindung gut, Zustimmung zu erhalten auf Social Media, aber langfristig auf gar keinen Fall fördernswert, weil uns eben der Diskurs verloren geht. Und das sehe ich als sehr, sehr gefährlich an.
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0: Haben wir eigentlich morgen hier Streit auf dem Sofa? Du bist ja familiär ein bisschen spanisch gebunden.
1: Ja.
0: Aber ich tippe ja auf Frankreich.
1: Du tippst auf Frankreich. Ja, ich tippe, im Grunde tippe ich auf Frankreich.
0: Aber das darf zu Hause keiner wissen.
1: Aber wäre für Spanien.
0: Oh, das ist aber auch eine... Das ist
1: schwierig, ne? Ich bin selber zwiegespalten.
0: Da haken wir morgen noch mal genauer nach. Ja. Jetzt gehen wir aber erstmal nach Kalifornien. Das bietet sich ja bei uns an.
1: So ist es. Und zum Glück nicht nur Fußball, sondern es gab auch Tennis.
0: Guten Morgen, Peter.
2: Genau. Und ich habe schon mal eine Erkenntnis mitgenommen. Till ist eine doppelte Persönlichkeit. Der ist französisch und auch belgisch und belgisch-spanisch natürlich. Herzlich willkommen in Kalifornien an der Ostsee. Und ich habe es ja schon mal angedeutet. Hier ist es heute ein bisschen komisch. Gestern war so ein brillantes Sommerwetter. Und jetzt zieht der Nebel auf von Süden oder von Norden, von Westen, Osten. Ist mir eigentlich auch egal. Hauptsache der Nebel geht irgendwann mal weg. Ja, die Touristen sind schon irgendwie on fire und denken, wenn das nicht mal einen schlechten Tag gibt. Aber die Menschen, die an der Küste leben, wissen ja, hier zieht's immer irgendwann auf und dann ist wieder blank. So. Aber wir gucken mal hier auf unseren Wegweiser. Wir haben ja irgendwie alles am Start. Mexiko, Kanada, USA. Hier geht's zum Strand. Hier geht's zum Saftladen, was immer damit auch gemeint ist. Und hier geht's nach London. Und von Schönberg am Strand Richtung London sind's genau 1054 Kilometer. Und das ist nicht weit. Aber da fand gestern ja das Wimbledon-Finale statt. Und leider hat's nicht geklappt für Alexander Zverev gestern. Denn Jannik Sinner holte sich den Titel und wie sagte Zverev nach dem Spiel, das Ganze auch verdient. Denn die Nummer 1 hat gespielt wie eine Nummer 1 und prognostizierte dann aber der Nummer 2, Alexander Zverev, dass er demnächst auch irgendwann mal nicht diese komische Silberschale, sondern auch den Pokal in den Händen halten wird. Hier hat er noch die Silberschale und achten Sie drauf, demnächst auch mit dem Goldpokal. Ja, das ist eine schöne Nachricht, auch von der Nummer 1. Das war eine schöne Zusammenkunft gestern da. Und ein tolles Spiel auch von Alexander Zverev. So, und damit sind wir beim Fußball. Gerade wurde ja schon Wetten abgeschlossen. Wer gewinnt im Halbfinale bei der einen Partie? Und man ist natürlich jetzt dran am Spekulieren. Und wenn man verstehen will, wie es abläuft, Argentinien ist ja auch noch mit dabei, dann muss man natürlich Lehren ziehen aus Spielen. Und wir blicken nochmal zurück auf Argentinien gegen die Schweiz.
3: Erleichterung bei Lionel Messi. Brillant spielte Argentinien allerdings nicht. Das 1:0 nach Messi-Ecke durch Alexis McAllister. Sein erstes Tor bei dieser WM, weil der Mittelfeldspieler das perfekte Timing erwischt. Die Schweizer verdienen sich den Ausgleich in der 67. Minute durch Ndoye. Der 25-Jährige von Nottingham Forest tunnelt Martinez im Tor. Doch 5 Minuten später sieht Breel Embolo gelb-rot. Der ehemalige Mönchengladbacher wird für eine Schwalbe bestraft. Die Schweizer retten sich dennoch in die Verlängerung, in der Julian Alvarez ein genialer Abschluss gelingt. Alvarez von Atletico Madrid mit seinem ersten Treffer bei dieser WM. Die Schweizer riskieren alles, werden ausgekontert. Martinez trifft zum 3:1 Endstand. Der argentinische Traum von der Titelverteidigung lebt. Am Mittwoch in Atlanta das Halbfinale gegen England.
2: Ja, Argentinien als Mannschaft dreimal sich so ein bisschen gequält in K.O.-Duellen. Aber das heißt noch lange nicht, dass sie sich auch in diesem Spiel jetzt gegen die Engländer quälen müssen. Ne?
4: Quälen?
2: Ja, ein bisschen schon war es so.
4: Ja, aber das gehört einfach zum Fußball dazu. Spricht aber auch dann für die Qualität der Gegner. Aber ich glaube, das wiederum kann Argentinien natürlich jetzt extrem ausmachen, weil sie natürlich jetzt auch mit allen Spielsituationen sich auseinandergesetzt haben und gezeigt haben, dass sie es können.
2: Gut, aber jetzt gehen wir noch auf die Schweizer zurück, die ja mit erhobenem Haupt ist zurückfahren, völlig klar. Aber jetzt drohen ja irgendwie Regeländerungen. Und eine Regeländerung hat der Trainer der Schweizer anscheinend gar nicht auf dem Schirm gehabt. Und zwar diese Spielerverwechslung bei Verwarnungen. Und plötzlich gab es dann diesen Platzverweis für Embolo, der sich ja total doof verhalten hat. Ne? Oder als Trainerin würdest du dem an die Gurgel gehen?
4: Ja, nicht öffentlich, selbstverständlich, weil der Junge erstmal in der Öffentlichkeit selber weiß, was er da für einen Bockmist gebaut hat und den gibt's auch nicht schön zu reden. Und man muss die Regel vorher wissen. Ich gehe davon aus, dass sie eigentlich vorher wussten, aber wahrscheinlich vergessen haben. Und das ist dann natürlich ziemlich bitter und ungünstiger dann für die Schweiz ausgegangen.
2: So, und wir haben ja die große Unterstützung erlebt in den Stadien, jetzt auch für die Schweiz, für die Argentinier, die Spanier, die Italiener, die Engländer. Alle haben ja diese Wahnsinnsunterstützung. Mhm. Was zeigt sich auch, dass Länder natürlich irgendwie angezündet werden. Je weiter die Mannschaften kommen und sowieso ja irgendwie immer stimmkräftig ihre Teams unterstützen. Ist schon schön, wenn man das merkt, ne, als Spieler.
4: Das ist großartig. Einfach dieses Gefühl der Unterstützung, aber auch den Stolz, auch ja. das, was du präsentierst, natürlich dann noch zu vermitteln und auch anerkannt zu bekommen. Deshalb liebt man Fußball und deshalb ist die WM einfach immer ein tolles Spektakel auch.
2: Ja, und gerade für die auch weit weg sind und die auch jetzt eine Zeitzone haben und vor allen Dingen auch ein ganz anderes Klima. Die Argentinier schauten das Spiel gegen die Schweiz, waren natürlich völlig ausgeflippt am Ende, aber hatten teilweise Daunenjacken an.
5: Erleichterung, unendliche Erleichterung bricht sich Bahn in der Nacht in Buenos Aires. Wieder ein Sieg, erst in der Verlängerung, wieder Bangen bis zum Schluss. Bis es dann doch heißt, Argentinien ist im Viertelfinale. Mit Argentinien muss man immer unglaublich leiden, aber am Ende gehen wir als Gewinner vom Platz. Das Spiel beginnt erst um 22 Uhr und bei kalten 7 Grad zittern die Fans, nicht nur vor Aufregung. Zwar gehen sie früh in Führung, aber der Ausgleich kommt ebenso und die Schweiz erweist sich als harte Nuss, selbst in Unterzahl. Ich stehe kurz vor dem Herzinfarkt, aber ich habe Hoffnung. Wir werden noch 3-1 gewinnen. Argentinien-Fans sind leidenschaftlich. Als ihrer Mannschaft im fernen Kansas scheinbar der Ideenreichtum fehlt, machen sie eben Selbststimmung. Mit dem Sieg der stolzen Südamerikaner steht dann auch der Gegner fest. England, ausgerechnet. Wer nicht hüpft, ist ein Engländer, singen Argentinier seit mehr als 40 Jahren, um die Briten zu schmähen. Unvergessen ist für sie der verlorene Falklandkrieg 1982. Bis heute erhebt Argentinien Anspruch auf die Inseln, die unter britischer Flagge stehen. Als Maradona England bei der WM 1986 auch mit Hilfe der berühmt-berüchtigten Hand Gottes schlägt, ist es für Argentinien mehr als nur ein Fußballsieg. Jetzt kann ich erleben, was meine Eltern erlebt haben, damals gegen England. Entschuldige, da sind gerade viele Gefühle. Argentinien, das letzte nicht-europäische Land, kann vorerst weiterträumen und träumt wie immer groß. Von der Titelverteidigung, dem vierten Stern.
2: Und welche Träume wahr werden, wissen wir dann spätestens am Donnerstagmorgen. Dann ist nämlich das Endspiel perfekt und auch das Spiel um Platz 3 und Platz 4. Kurze Nachfrage noch. Gianni Infantino hat jetzt angekündigt, nochmal nachzudenken darüber, ob er die WM nochmal erweitert von 48 auf 64 Spiele. Dann würde die ungefähr 6 Wochen dauern. Dann würden wir uns freuen. Dann wären wir irgendwie lange Zeit hier in Kalifornien demnächst. Aber 211 FIFA-Verbände gibt es insgesamt und dann würden sich 30% davon qualifizieren. Der Mann denkt über sich nach, ne?
4: Aber nur über sich nach, in der Tat. Ich meine, es ist interessant mit den ganzen Ländern, die natürlich jetzt die Chance dadurch bekommen. Aber man muss, glaube ich, mal die Kirche im Dorf lassen und ich hoffe, dass das erstmal nur eine Überlegung ist und nicht mehr.
2: Ja, ich fürchte aber, dass er auf jeden Fall an diesem Rad irgendwie drehen will. Die FIFA will halt Geld verdienen, so ist das eben. Und wir gucken nochmal auf eine Veranstaltung auf dem Sachsenring. 260.000 Zuschauer an 3 Tagen haben Motorradrennen geguckt. Und das Ganze beim Großen Preis von Deutschland. Und da hat ein Mann gewonnen, der einen Rekord aufstellte und sich sozusagen zum Sachsen-King gemacht hat auf dem Sachsenring.
6: Hier ist der Sport ganz nah bei den Fans. Die krönen Marc Marquez zum King vom Ring. Und sie stellen einen neuen Rekord auf. 261.000 Zuschauer strömen zum Sachsenring. Das beeindruckt auch den Chef der Rennserie, Carmelo Espeleta. Er gratuliert dem Ministerpräsidenten des Freistaates Sachsen, Michael Kretschmer. 261.000 Zuschauer, das ist sehr, sehr gut. Darauf können wir alle stolz sein. Für uns ist das ein verdammt guter Grand Prix. Und auch Motorradstar Marc Marquez feiert einen Rekord. Er gewinnt sein 10. MotoGP-Rennen am Sachsenring. Diesmal Sieger im Sprint und Erster im Hauptrennen. Noch Fragen? Nein. Und deshalb ist Marc Marquez auch der King vom Ring.
2: So, und wir sind zurück auf dem Deich. Herzlich willkommen hier in Kalifornien. Herzlich willkommen an Sie. Ja, Sie, einen Applaus. Es ist ja so, Ich erinnere nochmal daran, wir haben ja ein Stück Rasen, weil der FIFA-Präsident ja den Rasen des Endspiels versteigert. Haben wir gedacht, wir geben MoMA-Rasen raus hier. Der Deich wird irgendwann ramponiert sein nach 5 Tagen noch. Aber jeden Tag gibt es von uns ein Stück MoMA-Rasen für den, der gewinnt. Wir haben 3 Angeln hier und an einer Angel ist ein MoMA-Fisch, an 2 Angeln ist eine Ente. Gewinnt tut natürlich der MoMA-Fisch. Klar? Sind Sie zuversichtlich?
4: Cool. Ente ist auch.
2: Sie wollen die Ente haben, nicht den Rasen. Ja, für den MoMA-Fisch gibt es den Rasen. Guck mal hier, kriege ich ihn nochmal gereicht. So sieht er aus. Finden Sie es nicht schön? Okay, jeder bitte nur eine Angel. Und zusammen rausziehen, nicht sofort. Also kommen Sie in die Mitte hier. Kommen Sie in die Mitte. Perfekt. So, auf die Plätze, fertig, ziehen.
4: Oh! Ah!
2: Die Doppelente und da ist der MoMA-Fisch. Ach, gerade wollten Sie nicht ins Fernsehen, jetzt ziehen Sie uns den Preis ab hier.
4: Ja, natürlich.
2: Sehr schön. Herzlichen Glückwunsch, MoMA-Rasen, da ist Olaf Thondorf ausgerutscht, aufpassen.
4: Perfekt.
2: Ne? Danke. Und das war's von uns, morgen mehr.
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1: Oh. Peter, du verstehst es, Menschen glücklich zu machen.
0: Diese
1: es ist wirklich,
0: Butterdose.
1: Die Emotionen schlagen hoch.
2: Du guck dir das Gesicht an, wie glücklich das ist.
1: Ja, merk das schon. Das ist, vielleicht legst du noch eine Ente oben drauf. Komm.
2: Ja, schauen wir mal. Morgen mehr. Sie möchten noch eine Ente? Ja, machen wir möglich. Ja.
1: Es geht zu wie am Hamburger Film.
0: Wir kommen gleich noch mal zu euch zurück. Es war auf jeden Fall wieder zauberhaft. Jetzt müssen wir ganz kurz mal, du gerade sagst, zum Hamburger Fischmarkt. Aber nein, wir gehen zur Tagesschau natürlich in Hamburg.
1: Romy Hiller hat die Nachrichten. Guten Morgen.
7: Einen schönen guten Morgen. Wieder gegenseitige Angriffe von USA und Iran. Das US-Militär teilte mit, dass in Iran Luftabwehrsysteme und Raketenstellungen attackiert wurden. Zudem habe man kleinere Boote zerstört, um Iran an Angriffen auf den Schiffsverkehr durch die Straße von Hormus zu hindern. Teheran erklärte die Meerenge weiterhin für gesperrt. Nach Angaben der Revolutionsgarden wurden Ziele in Jordanien, Kuwait und Bahrain angegriffen. Tote bei Feuer in Bangkok. In einer Bar in der thailändischen Hauptstadt sind mindestens 27 Menschen ums Leben gekommen. 63 wurden verletzt. Das Feuer brach gegen Mitternacht im Stadtteil Lat Phrao aus. Dort gehen am Wochenende Zehntausende Touristen aus. Die Brandursache ist noch unklar. Tabaksteuer steigt offenbar stärker als geplant. Der Preis für eine Schachtel Zigaretten soll in mehreren Schritten bis 2030 auf fast 12 Euro erhöht werden. Das meldet das Redaktionsnetzwerk Deutschland und beruft sich dabei auf Unterlagen aus dem Finanzministerium. Demnach steigt der Steueranteil von jetzt rund 4 auf 6,19 Euro. Das sind 40 Cent mehr als bislang geplant. Empfehlung zu möglichem Social-Media-Mindestalter in der EU erwartet. Eine Expertengruppe übergibt am Morgen einen Bericht an Kommissionspräsidentin von der Leyen. Ziel ist es, Kinder und Jugendliche besser vor dem Einfluss von TikTok, Instagram und Co. zu schützen. In Deutschland hatte ein Gremium bereits zu einem gesetzlichen Mindestalter von 13 Jahren oder zu einer Beschränkung für einzelne Dienste geraten. Berliner CDU berät über neuen Spitzenkandidaten. Der Landesvorstand will heute den bisherigen Finanzsenator Evers nominieren. Er war am Freitag von den Kreisvorsitzenden aufgestellt worden, weil der regierende Bürgermeister Wegner nicht wieder kandidiert. Medienberichte hatten aufgedeckt, dass Wegner über sein Management nach einem Anschlag auf das Stromnetz Anfang des Jahres falsche Angaben gemacht hatte. Ungarns Präsident Sulyok soll durch eine Verfassungsänderung abgesetzt werden. Darüber entscheidet am Abend das Parlament in Budapest. Sulyok war vor 2 Jahren vom inzwischen abgewählten Regierungschef Orbán eingesetzt worden. Die Partei des Wahlsiegers, Modyar, hat im Parlament eine Zweidrittelmehrheit und kann damit die Verfassung ändern. Manhattan Henge in New York. Die Sonne ging gestern Abend genau im Straßenraster unter. Dieses Phänomen tritt 3 Wochen vor und nach der Sommersonnenwende auf. Der Name ist eine Anspielung auf das Monument Stonehenge im Südwesten Englands, mit dem Steinzeitmenschen die Punkte der Sonnenwende markiert hatten. Und die Tagesschau meldet sich wieder zurück um 9 Uhr und damit nach Köln zu Susanne Link und Till Nassif.
1: Schönen guten Morgen und willkommen zum ARD-Morgenmagazin.
0: Es ist Montag, es ist kurz nach 8:30 und Sie sind bei uns. Wie schön, das sind unsere Themen.
1: Morgen ist der 5. Jahrestag der Ahrtalflut. Dazu gibt es eine ganz besondere, sehr persönliche Dokumentation in der ARD-Mediathek. Wir schauen gleich mal rein.
0: Außerdem ist Sommerpause im politischen Berlin und gleichzeitig ist eine Menge an Reformen auf dem Weg. Wie geht das alles zusammen? Wir haben mit dem Kanzleramtschef darüber gesprochen.
1: Und wir haben ja unser Open-Air-WM-Studio an der Ostseeküste. Heute geht es nicht nur um Fußball, sondern auch ein ganz kleines bisschen um Tennis.
0: Donald hat eine heiße Woche für uns.
8: Ja.
0: Mit ein bisschen Gewitter.
8: Ja, Gewitter. Und wo die stattfinden, ist natürlich wie immer ganz schwer vorherzusagen. Ich versuche es trotzdem.
0: Die Aussichten.
8: Ja, schönen guten Morgen und herzlich willkommen für alle, die auf Regen warten. Das ist die Animation bis zum Freitag, aufsummierte Regensummen. Und da können Sie mal schauen, wo es dann den stärksten Regen geben wird. Sie sehen hier, bei uns ploppt auch schon mal blau auf. Das heißt, vor allem der Süden, der ja bisher wirklich am wenigsten Regen abbekommen hat, hat die Chance, zumindest einige Schauer und Gewitter abzubekommen, aber keine flächendeckenden Regenfälle. Das ist immer das Problem. Allgemein sehen Sie dann zum Teil Regenmengen hier bis fast 100 oder über 100 Liter pro Quadratmeter. Das betrifft auch hier den Streifen von Frankreich bis rüber nach Polen und auch im äußersten Norden ist es relativ nass. Und warum passiert hier nichts? Das können wir uns jetzt mal anschauen. Auf der Wetterkarte, da liegt nämlich unser steuerndes Hochdruckgebiet und das lenkt im Prinzip alle Regenwolken drumherum. Und heute wird es dann am Vormittag zum Teil neblig sein, wie gerade gesehen, auch am Strand von Kalifornien, liegt hier bei Kiel, das heißt hier von Schleswig-Holstein rüber zum Teil bis nach Mecklenburg-Vorpommern und auch weiter in Richtung Süden gibt es ein paar Nebel- und Hochnebelfelder. Auch im äußersten Osten sind jetzt mal ein paar tief hängende Wolken von Polen hereingedriftet, haben auch Teile von Berlin erreicht, aber ansonsten ist es sonnig. Zum Nachmittag bilden sich dann einzelne Gewitter, vor allem von Schleswig-Holstein, wo die Luft mit am feuchtesten ist und die Höhenkaltluft da ist, bis ungefähr nach Ostwestfalen, Teutoburger Wald, Weserbergland, Harz. Drumherum sollte es aber trocken bleiben, im Südwesten etwas wolkiger, aber auch dort kein Regen. Und die Temperatur erreicht heute an Küstenabschnitten mit kühlendem Seewind ungefähr 23 Grad. Für die meisten sind es 26 bis 31 Grad im Westen und im Süden. Allerdings noch höhere Werte, wahrscheinlich heute im Rhein-Main-Gebiet bis zu 35 Grad. Der Wind weht aus östlichen Richtungen, schwach bis mäßig, vor allem über der Ostsee. Und der Trend für die nächsten Tage, morgen vor allem Richtung Baden-Württemberg, zum Teil schwere Hitzegewitter, zum Teil aber auch mal rauf bis in die Mitte oder bis in die Lausitz. Weiter im Norden trocken, am Mittwoch dann ähnlich, vor allem im Süden und im Erzgebirge gibt es einzelne, teils gewittrige Schauer. Das wird auch am Donnerstag so sein. Am Freitag wird aber insgesamt die Luft von Südwesten her und Westen her feuchter. Das heißt, die Gewittergefahr steigt deutlich an.
1: Heftige Gewitter hat Donald gerade angekündigt, aber zum Glück keine Katastrophe wie vor 5 Jahren, als heftiger Regen die Ahrtalflut ausgelöst hat. Morgen werden der Bundespräsident und der Bundeskanzler 5 Jahre nach dem Ereignis, 5 Jahre nach der Katastrophe dort sein. Sie werden sich über den Wiederaufbau informieren und natürlich auch der Opfer gedenken. 136 Menschen sind damals in der Region ums Leben gekommen. Einer von ihnen war der Vater von Filmemacherin Susanne Jäger. Sie hat eine Dokumentation darüber gemacht, die finden Sie in der ARD-Mediathek heute Abend um 22.30 Uhr im Ersten und hier ein kleiner Vorgeschmack.
9: Es ist ihre ganz persönliche Geschichte. Autorin Susanne Jäger erzählt im Film Allein in der Flut vom Tod ihres Vaters. Alles fing mit dem Anruf an, der vor 5 Jahren am 15. Juli ihr Leben komplett auf den Kopf gestellt hat. Ein Bekannter sagt ihr, dass ihr Vater in der Flut vermisst wird. Sie fährt sofort ins zerstörte Elternhaus in Bad Neuenahr. Die ersten Eindrücke sind erschreckend.
10: Das Türblatt der Haustür ist völlig zerstört. Man kann einfach hineingehen. Die Wohnung liegt im ersten Stock. Das Hochwasser ist etwa 10 cm darunter zum Stehen gekommen.
9: In der Wohnung trifft sie auf ihre Mutter. Diese sitzt bei Kerzenschein alleine auf der Couch.
10: Bewegungslos. Wie erstarrt. Sie erzählt mir, Feuerwehrleute kamen nur einmal, am Morgen des ersten Tages. Sie hatten meine Mutter ins Nachbarhaus gebracht, in der Annahme, sie würde dort versorgt. Sie saß aber stundenlang auf den Stufen im Treppenhaus. Keiner hatte sich um sie gekümmert.
9: Es ist eine Geschichte von Bangen und Hoffen, Chaos und Verzweiflung. Susanne Jäger sucht überall nach ihrem Vater und findet schließlich sein Auto.
10: Es ist, wie viele andere, in der Fußgängerzone gestrandet. Einige Fahrzeuge haben sich in der Eisdiele gestapelt. Dort, wo ich wenige Monate zuvor mit meinen Jungs noch Eis essen war. Im Schlamm des Kofferraums liegt sein Regenschirm und der Wanderstock, den ich ihm mal zum Geburtstag geschenkt habe.
9: Im Film geht es aber nicht nur um den Verlust ihres Vaters. Es geht auch darum, wie Nachbarn die Flut erlebt haben und um Aufarbeitung. Susanne Jäger erstattet wie viele andere Angehörige später Strafanzeige gegen den Landrat. Das Verfahren wird aber eingestellt. Ihr Vater wird knapp 2 Wochen nach dem ersten Anruf gefunden. Das Bundeskriminalamt meldet sich per Telefon. Der Fundort liegt 1,5 Kilometer von der Wohnung der Eltern entfernt.
10: Die Bewohner führen mich zum genauen Fundort. Ich zeige ihnen ein Foto meines Vaters. Damit bekommt ihr Fund, der so schwer auszuhalten ist, ein Gesicht.
0: Im Gebäude hinter mir ist in den nächsten Wochen deutlich weniger los, denn es ist parlamentarische Sommerpause, also keine regulären Sitzungen im Bundestag bis Anfang September. Und deswegen war vorher auch noch so ein bisschen Zeitdruck drauf, denn die schwarz-rote Koalition wollte gerne ihre Reformpakete an den Start bringen. Richtig auf den Weg gebracht ist die Reform der gesetzlichen Krankenversicherung. Bei anderem hat man sich auf Eckpunkte verständigt und wir bringen sie noch mal auf den aktuellen Stand.
11: Was haben ein Zahnarztbesuch und eine Krankenkassenreform gemeinsam? Beide können schmerzhaft sein. Höhere Zuzahlungen, weniger Arzthonorare. Am Freitag wurde beschlossen, die Finanzen der Krankenkassen neu zu regeln. Diese Reform ist erledigt. Das nächste heiße Eisen, die Rentenreform. Während sich hier sportliche Damen und Herren in Duisburg im Regen mit dem Rollator ein Rennen liefern, will man in Berlin keinen politischen Wettlauf mehr. Eine Kommission hat Reformen ausgearbeitet, die sollen 1:1 umgesetzt werden. Jetzt bloß keinen Richtungswechsel mehr, ist die Ansage der Bundesregierung. Die Rentenreform ist in Arbeit. Dann die Pflegeversicherung. Eine Reform sollte längst auf dem Weg sein, ist sie aber noch nicht. Es geht um höhere Beiträge und es geht um Verbesserungen für Pflegebedürftige. All das noch in Arbeit. Was den Arbeitsmarkt angeht, da werden Unternehmen jetzt ein Stück weit von Bürokratie entlastet. Geplant ist aber auch, die wöchentliche Arbeitszeit aufzubrechen und flexibler zu machen. Auch das ist noch in Arbeit. Und dann ist da auch noch eine Steuerreform für mittlere und geringe Einkommen und eine Unternehmenssteuerreform. Alles in Arbeit.
12: Wir suchen Kompromisse, manchmal bis an die Grenze dessen, was man politisch noch für vertretbar hält.
11: Wie gesagt, Reformen können manchmal auch wehtun.
0: Und einiges ist in Arbeit und gleichzeitig ist parlamentarische Sommerpause. Wie kann das alles zusammengehen? Darüber haben wir gesprochen mit Thorsten Frey von der CDU. Er ist Chef des Kanzleramtes und war heute Morgen bei unserer Kollegin Anke Plättner in Berlin.
13: Tatsächlich ist es ja so, dass wir gerade in den letzten Wochen eine ganze Reihe von Reformen auf den Weg gebracht haben. Das sind nicht nur die großen Sozialgesetze, die jetzt entweder verabschiedet sind oder bearbeitet werden, sondern wir haben beispielsweise letzten Freitag auch das Infrastrukturzukunftsgesetz verabschiedet, das Planungs- und Genehmigungsverfahren deutlich beschleunigen wird. Wir haben das Gebäudemodernisierungsgesetz abgeschlossen. Also eine ganze Reihe von Gesetzen, die im Grunde genommen die Rahmenbedingungen für die Menschen verbessern und auch die Grundlage für mehr Wirtschaftswachstum und mehr preisliche Wettbewerbsfähigkeit liefern.
14: Aber wann rechnen Sie denn damit, dass es zum Beispiel zum Wachstum der Wirtschaft führt? Denn wir sehen auf der anderen Seite, wir sehen die Nachricht von Volkswagen, wir sehen die Nachricht aus der Straße von Hormuz. Das sind Faktoren, die können Sie mit Ihrem Reformpaket ja gar nicht beeinflussen.
13: Das stimmt. Wir haben eine ganze Reihe von betrieblichen, branchenbezogenen Entwicklungen. Wir haben einen gewissen Stau an Reformen bei uns in Deutschland. Wir haben außenpolitische Herausforderungen. Das müssen wir nach und nach auflösen. Aber tatsächlich ist es so, dass es darum geht, dass wir Wettbewerbsfähigkeit zurückgewinnen, um Wirtschaftswachstum ermöglichen zu können. Das ist das, was der Staat tun kann. Und dazu gehört es eben auch, dass wir dafür sorgen, dass Sozialversicherungsbeiträge anders als in den vergangenen Jahren nicht weiter steigen. Das wird die Ausgangsposition verbessern. Würde ich jetzt ein konkretes Datum Datum nennen, wäre das einfach unseriös.
14: Wo sagen Sie, müssen wir besser werden, um den Bürgern zu sagen, was wichtig ist?
13: Der Bundespräsident hat es ja gestern sehr deutlich gemacht. Es geht jetzt nicht in allererster Linie darum, die Menschen zu entlasten. Es geht darum, die Systeme zu stabilisieren. Also Rente, Pflege, Gesundheit. Darum geht es, dass wir das dauerhaft absichern können auf einem hohen Leistungsniveau. Und deshalb muss man sagen, Deutschland ist ein Land, das jetzt 7 Jahre kumuliert kein Wirtschaftswachstum hatte. Wir müssen alles dafür tun, dass Wirtschaftswachstum wieder möglich ist. Nur dann wird es auch die Chance geben, wieder mehr Geld verteilen zu können.
14: Jetzt gibt es auch ein neues Haushaltsloch. Es gibt dazu Meldungen, dass jetzt auch mit einem Nachschlag auf die Tabaksteuer gedeckelt werden soll. Also an die Packung Zigaretten könnte dann 12 Euro kosten. Das sind 14 Cent als letzte Woche im Kabinett noch beschlossen. Stimmt das?
13: Also tatsächlich ist es ja so, dass bei der Tabaksteuer wie bei der ein oder anderen weiteren Genusssteuer es auch darum geht, dass man eine ungesunde Lebensweise sozusagen in Rechnung stellt. Aber tatsächlich ist es so, dass wir im Bereich der Gesundheit Ende der letzten Woche ja nochmal Veränderungen zugunsten der Krankenhäuser und der stationären Versorgung vorgenommen haben. Und wir müssen jetzt gemeinsam schauen, wie wir das System insgesamt so halten, dass die 19 Milliarden Euro nächstes Jahr so eingespart werden, dass es keine Beitragssatzsteigerung gibt.
1: Jahrelang wurden in Brüssel über die neuen Fluggastrechte gestritten, also um das, was Flugpassagieren dann zusteht und welche Rechte sie haben im Fall zum Beispiel von Verspätungen. Heute soll die Entscheidung fallen, Klaus Ranjakisch an der Frankfurter Börse. Wie sehen die neuen Regelungen aus?
15: Ja, schönen guten Morgen vom Frankfurter Parkett. Die positive Nachricht gleich zum Anfang. Es ist tatsächlich gelungen, der Europäischen Kommission und der Europäischen Union, allen Gremien dort insgesamt, die Fluggastrechte nicht zu verwässern. Die Fluggesellschaften haben ja alles Mögliche getan, jahrelang, um die Fluggastrechte deutlich schlechter zu gestalten, damit eben wir Verbraucherinnen und Verbraucher eben schlechter gestaltet und schlechter gestellt werden. Aber es ist ihnen nicht gelungen und tatsächlich, wenn so nun tatsächlich alles abgesegnet wird, gibt es nur eine kleine Einschränkung im Vergleich zu vorher und insgesamt doch eine Reihe von Vorteilen. Und einige dieser Vorteile, die haben wir mal für Sie zusammengestellt, die wollen wir uns etwas konkreter jetzt anschauen. Und da sieht man, künftig wird es so sein, dass Fluggesellschaften verpflichtet sind, einen Preis auszuloben und auszuzeichnen, bei dem das Handgepäck, ein kleines Handgepäckstück, auf jeden Fall mit enthalten sein muss. Da gibt es ja im Moment sehr viel Theater, weil der eine hat es drin, der andere nicht. Und ständig wird man über den Tisch gezogen. Also damit ist Schluss. Das müssen die Fluggesellschaften künftig machen. Auch wird es weiterhin eine Entschädigung bei Verspätungen ab 3 Stunden geben. Hier hatten die Fluggesellschaften alles Mögliche versucht, das bis auf 9 Stunden hochzutreiben. Vor allem die europäischen Fluggesellschaften waren da ganz schlimm. Aber auch das ist vorbei. Man wird also die alten Regelungen behalten, nach denen es also ab 3 Stunden Verspätung 250 Euro für die Kurzstrecke, 400 Euro für die Mittelstrecke und 600 Euro Entschädigung für die Langstrecke gibt. Das Problem allerdings, künftig muss man Ansprüche innerhalb von 9 Monaten anmelden. Da musste man den Fluggesellschaften ein Zugeständnis machen. Bislang ist das in Deutschland 3 Jahre möglich, in anderen EU-Ländern sogar noch länger. Also da muss man sich demnächst dran halten. Allerdings müssen die Fluggesellschaften künftig auch die Verbraucherinnen und Verbraucher informieren. Und es gibt keine No-Show-Regelung mehr. Das war ja etwas, was man vor allem in der Lufthansa immer vorgeworfen hat, dass wenn ich meinen Hinflug aus irgendeinem Grund nicht antrete, konnte, dann wurde ihm ja auch verweigert, den Rückflug anzutreten. Und das Geld hat natürlich die Fluggesellschaft, nicht nur die Lufthansa, sondern alle Fluggesellschaften haben das natürlich immer gerne eingestrichen. Also auch das ist vorbei. Künftig, wenn ich den Hinflug nicht antreten kann, dann muss die Fluggesellschaft mich auf den gebuchten Rückflug auf jeden Fall befördern. Also es gibt hier tatsächlich einige positive Dinge. Und dementsprechend kann man nur froh sein, dass die EU sich hier durchgesetzt hat.
1: Aus Verbrauchersicht sicher positiv zu bewerten, aber was sagt die Börse dazu?
15: Naja, die Börse jammert natürlich über solche Dinge, weil natürlich die Fluggesellschaften damit tendenziell etwas stärker belastet werden. Auf der anderen Seite muss man ja eindeutig sehen, dass Fluggesellschaften die Regelungen natürlich auch ausnutzen, ihre Umlaufzeiten teilweise viel zu kurz nehmen und immer damit ein bisschen kalkuliert haben, dass die Verspätung schon drin ist. Die EU-Kommission hofft natürlich, dass solche Mechanismen demnächst ausgeschaltet werden, wenn die Fluggesellschaften tatsächlich zahlen müssen. Also das ist ein großer Schritt für die Verbraucherinnen und Verbraucher. Und nun kann man man nur hoffen, dass die Minister das auch entsprechend absegnen. Anfang nächsten Jahres soll die neue Regelung in Kraft treten.
1: Damit neue Fluggastregeln in der Europäischen Union, heute Thema in Brüssel. Vielen Dank, Klaus-Rainer Jackisch, an die Börse.
0: Und wir schauen an diesem Morgen noch nach Thailand. Dort ist in der Nacht in der Hauptstadt Bangkok ein verheerendes Feuer ausgebrochen. Gegen Mitternacht Ortszeit war in einem Lokal im Norden von Bangkok ein Feuer ausgebrochen. Gewaltige Flammen schlugen aus der Eingangstür. Und nach einer Explosion soll sich in Sekundenschnelle dichter Qualm ausgebreitet haben. Und am nächsten Morgen zeigt sich dann eben auch ein Bild der Zerstörung. Insgesamt wird im Moment von 27 Toten und über 60 Verletzten gesprochen. Und wir haben jetzt die Möglichkeit, mit unserem Kollegen Florian Barth in Bangkok zu sprechen. Das ist unser Südostasien-Korrespondent. Weiß man denn etwas mehr über den Grund, über den Ausbruch des Brandes?
16: Ja, die Behörden überlegen gerade noch, woran es gelegen haben könnte. Es gibt mehrere Theorien. Eine davon lautet, dass es einen Kurzschluss gegeben haben könnte in einer Klimaanlage. Augenzeugen berichten davon, dass es erst ganz viel Rauch gegeben hätte, dann eine laute Explosion und dann stand auf einmal alles in Flammen und keiner konnte mehr etwas sehen. Und das ist auch der Grund, warum so viele hier ums Leben gekommen sind, weil es dann auch keinen Ausweg mehr gab. Aber das wird gerade noch untersucht.
0: Das heißt, im Grunde wird diese Explosion vermutet, dass sie auch der Grund ist, warum es so viele Tote und Verletzte gab?
16: Ja, also das Feuer und die Explosion, die hat sich hier am Anfang, am Eingangsbereich der Bar ereignet. Hier vorne kann man das noch sehen. Also da sind die Fenster auch zersplittert. Und daraufhin sind viele Menschen offenbar in den hinteren Teil der Bar geflüchtet. Die Einsatzkräfte haben berichtet, dass sie besonders viele Tote und Verletzte auch im Bereich der Toiletten und der beiden Notausgänge gefunden hat. Aber diese beiden Notausgänge, die waren offenbar versperrt. Der eine mit Bierkästen und der andere mit einem Tisch. Und ohnehin waren diese beiden Türen offenbar verschlossen. Also das ist für die Menschen hier dann zu einer tödlichen Falle geworden.
0: Wie wird es denn jetzt heute weitergehen dort vor Ort?
16: Ich habe die Frage jetzt akustisch nicht verstehen können, aber hier gehen die Untersuchungen natürlich weiter, die Untersuchungen zur Unglücksursache. Manche Menschen kommen hier hin und gedenken der Opfer. Hier war auch gerade eine Gruppe buddhistischer Mönche, die für die Toten und die Verletzten gebetet haben. Und sind nicht alle Toten identifiziert. Das ist schwierig, weil nicht alle einen Personalausweis dabei hatten. Nach unseren bisherigen Erkenntnissen handelt es sich aber ausschließlich um thailändische Staatsbürger. Und die Politik hat natürlich jetzt auch direkt angekündigt, härtere Maßnahmen im Kampf gegen Fahrlässigkeit in Sachen Brandschutz anzugehen. Weil da gab es in der Vergangenheit in Thailand schon mehrere Ereignisse, bei denen auch Menschen ums Leben gekommen sind.
0: Florian Barth, vielen Dank und Grüße nach Bangkok. Dort hat es in der Nacht ein verheerendes Feuer gegeben.

0: Bevor wir zum Fußball kommen, müssen wir erst noch aufs Tenniswochenende schauen. Vor allen Dingen auf den Sonntag aus deutscher Sicht. Herrenfinale in Wimbledon, Alexander Zverev gegen Jannik Sinner.
1: Ja, war auch, aber die Promis, die dort waren, die waren auch wichtig in Wimbledon. Und wir haben gestaunt, wer sind denn wohl diese beiden Hollywood-Stars? Wer hat denn da ja quasi mit in der ersten Reihe gesessen?
0: Ein bisschen Thomas Mann auf der einen Seite und irgendwie Anna Wintour, die Vogue-Chefin auf der anderen Seite. Nein, tatsächlich
1: war das Friedrich Merz und seine Frau, die auch dort waren und gehofft hatten auf einen deutschen Sieg. Aber sie haben sich offensichtlich, guck mal, auch frisurentechnisch und hutmäßig ordentlich
0: angepasst. Und das ist die echte hier übrigens, links über die echte Anna Wintour mit Nicole Kidman.
1: Ja, war auch da, sieht man aber immer noch, Anna Wintour immer noch ein Trendsetter, auch was die Frisuren angeht.
0: Herr Merz sollte mal nachschauen, ob er mit der richtigen Frau nach Hause geflogen ist.
1: Guter Hinweis. So, jetzt machen wir aber auch da weiter, wo wir schon den ganzen Morgen unterwegs sind.
0: Nämlich auch an der Ostsee in Kalifornien.
1: Genau, da ist Peter. Guten Morgen.
2: Ja, guten Morgen nochmal. Also ich war nicht in Wimbledon. 1054 Kilometer hin und zurück, das hätte ich nicht geschafft. Wir melden uns aus Kalifornien und ich muss eins sagen, von hinten ist es einfach irgendwie so ein Pappding. Ja? Von vorne aber, ich verspreche nicht zu viel, es ist das schönste Kurzsport-Setting der Welt. Und damit herzlich willkommen zum Sport aus Kalifornien. Oh, ich kriege sogar Applaus. Das ist ja total nett. Und wir gucken sofort mal nach Wimbledon, denn neben den Promis gab es natürlich auch noch den Sport. Und da hat Sinner gezeigt, dass er die Nummer 1 ist. Gegen Alexander Zverev gewann er in 4 Sätzen. Es war oft knapp, wirklich. Aber am Ende setzt sich die Nummer 1 durch. Und es ist so, dass selbst die Nummer 1 sagte, irgendwie, dass Zverev demnächst nicht nur diese Schale in der Hand hält aus Silber, sondern wahrscheinlich auch demnächst mal den wunderbaren Goldpokal. Das ist eine Meldung. Und dann gab es gestern die Tour de France. Es gab die 9. Etappe, über 155 Kilometer. Und die war hitzebedingt verkürzt worden. Und es gewann am Ende der Niederländer Mathieu van der Poel. Und dann gab es noch MotoGP, den großen Preis von Deutschland. Und da gewann Marc Marquez vor Ayo Gura. Und er holte sich damit den 10. Sieg. Und den 10. Sieg auf einer Strecke. Und damit stellte er einen alten Rekord ein. Und der hat kein geringerer als die Legende Giacomo Agostini aufgestellt. 260.000 Zuschauer waren insgesamt auf dem Sachsenring vertreten. So, und jetzt sind wir hier an diesem wunderschönen kleinen Örtchen und ich gucke mal um die Ecke und ich weiß, dass Inka sich schon irgendwo den schönsten Platz geholt hat, den sie meint, dass es der schönste Platz ist. Hast du gut gemacht, finde ich.
3: Ja, ich habe uns auch einen kleinen Spielplatz direkt parat gemacht. Also ich bin ready.
2: Das ist schön. Ja, gerade noch mal ein paar Kurzsportmeldungen gehabt. Und jetzt blicken wir, bevor wir noch mal über die Halbfinalpartien reden, natürlich auf das, was bei der WM sonst noch passiert. Und wir haben jetzt schöne Sachen anzubieten. Nämlich einen Mann, der ungewohnterweise Argentinien-Fan ist und ein Auto, das sich als Panini-Album entpuppt.
4: Vorhang auf. Das ist mal ein WM-Auto. Manche können einfach nicht genug kriegen. Ein Sticker-Album ist gut, ein ganzes Auto so viel besser, findet zumindest der Chilene Ariel Osses.
5: Das kommt vom kleinen Ariel, der ich mal war und der nie die Chance hatte, ein Album zu besitzen, weil meine Familie es sich nicht leisten konnte. Sie hatte kein Geld, um eines zu kaufen.
4: Mit 373 Aufklebern hat der 33-Jährige vor ein paar Wochen angefangen. Seit ein paar Tagen ist das fahrende Album komplett. Übrigens keine alte Karre, sondern ein Neuwagen. Osses reiste durchs Land und jeder, der wollte, durfte was dazukleben. Ronaldo auf dem Dach, Messi auf dem Kotflügel, auf jeden Fall ein Hingucker. Geht's noch ein bisschen verrückter? Na klar, willkommen in Bukowka in der Nähe von Prag. Ja, richtig, Tschechien, nicht Argentinien. Hier lebt Miloslav Urbanek, ein Tscheche, der sein Herz vor vielen Jahren an die argentinische Nationalmannschaft verloren hat.
5: Mein zweiter Sohn heißt Lionel. Ich wusste vor 7 Jahren schon, dass Lionel absolut außergewöhnlich ist.
4: Alles für die Katz und noch mehr für den Fußballgott. Eine Maradona-Statue im eigenen Garten. Jo, vamos Argentina.
2: Olé, und wen würdest du dir als Bronzestatue in den Garten stellen?
3: Ach je, fällt mir spontan nichts ein, ehrlich gesagt, oder keine Person.
2: Hast du kein so ein sportliches Vorbild oder gehabt, wo du gesagt hast, das war so toll?
3: Doch, total. Ich habe früher mit Steffi Graf, bin ich groß geworden und habe sie als Sportlerin geliebt. Aber eine Statue in den Garten? Nein.
2: Nee, okay.
3: Lieber ein paar Blümchen für die Bienen.
2: Ja, wir blicken auf die Sachen, die kommen, denn wir sind ja in der Halbfinalwoche der Fußball-Weltmeisterschaft und freuen uns auf diese Spiele. Wir haben schon mehrfach angedeutet, Frankreich gegen Spanien macht den Auftakt am Dienstag und dann England gegen Argentinien, beides um 21 Uhr, also eine wunderbare Zeit zum Fußball gucken und dann auch mit dabei zu sein. Und wenn wir jetzt nochmal auf diese Viertelfinalpartien schauen, dann wirst du mir sicherlich sagen, wer von diesen Teams hat einen Ticken mehr drauf als die anderen und wird sich damit durchsetzen?
3: Natürlich.
2: Natürlich.
3: Auf gar keinen Fall. Ich glaube, jetzt treffen einfach aktuell die besten Nationen aufeinander. Peter, ich freue mich einfach total auf die Spiele und habe aber irgendwie trotzdem Spanien im ersten Spiel im Gefühl.
2: Guck mal, sicher. Und wir haben morgen natürlich noch mehr zu den einzelnen Spielen als Vorberichte, wenn wir uns wieder melden aus Kalifornien, das ist klar. Und da musst du ein bisschen mehr Farbe bekennen, sage ich dir jetzt schon mal.
3: Okay, ich bemühe mich.
2: So, genau. Das war's von uns. Es ist trüb hier, aber die Sonne kommt schon langsam durch. Oder es ist der Scheinwerfer, den wir sehen.
3: Ich wollte gerade sagen, wo ist die Sonne?
2: Alles möglich. Okay, vielen Dank an die Zuschauer hier in Kalifornien. Schön, dass Sie da waren. Und wir sagen tschüss, bis morgen.
1: Blick wieder von Peter gewesen. Ja. Doch, die Sonne kommt gleich. Warte, oder 17 Uhr sagt man das immer noch.
6: Kann ich bestätigen, ja, die kommt. Wir haben ja
1: die
6: nicht
1: kommt,
6: November.
1: Wann kommt die Sonne?
6: Im November würde ich sagen nein. Aber
1: jetzt, wann kommt sie? Das müssen die Menschen noch wissen dort.
6: In 63 Minuten. Ja.
1: In 63 Minuten?
0: In 63, genau 63, nicht 64, zum Glück.
3: Ja, alles klar.
0: Aber es ist auch ein bisschen wie beim DFB, ne? Wir sehen einen Silberstreif am Horizont. Jürgen Klopp kommt.
1: Danke, ihr zwei. War schön mit euch. Bis morgen früh.
6: Bis morgen.
2: Tschüss.
1: Ciao. Tschüss. Wie lustig, schau mal da hinten.
0: Ja, die Sonne.
1: Aber du konntest wieder Hoffnung geben, Donald.
6: Ja, aber die Luft ist, man sieht an dem Nebel, die Luft ist relativ feucht und dort liegt so ein bisschen Höhenkaltluft. Das heißt, das ist heute Schleswig-Holstein oft ja so die einzige Ecke, wo es die größte Gewittergefahr gibt, bis zum Teil rein, bis nach Niedersachsen.
0: Und dass es überhaupt so neblig ist, wundert einen im Sommer, oder?
6: Doch, das geht. Es ist sogar schwül, es fühlt sich auch nicht kalt an. Also Taupunkttemperaturen 16 Grad und das ist schon so, ja, das ist den meisten schon zu feucht und zu warm.
0: Die Taupunkttemperatur.
1: Ich finde das wirklich so krass.
6: Ab 20 Grad übrigens tropisch, also nicht weit weg vom tropisch.
1: Wir sehen nur Nebel und der Donald hat diese wunderbaren Erklärungen dazu.
0: Ich sehe mal einen Taupunkt in meiner Wetter-App und weiß nicht, was es ist. Tschüss.
6: Tschüss.
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0: Guten Morgen, ich begrüße Sie zur Tagesschau. Tabaksteuer steigt offenbar stärker als geplant. Der Preis für eine Schachtel Zigaretten soll in mehreren Schritten bis 2030 auf fast 12 Euro erhöht werden. Das meldet das Redaktionsnetzwerk Deutschland und beruft sich dabei auf Unterlagen aus dem Finanzministerium. Demnach steigt der Steueranteil von jetzt rund 4 auf 6,19 Euro. Das sind 40 Cent mehr als bislang geplant. Wieder gegenseitige Angriffe von USA und Iran. Das US-Militär teilte mit. Dabei wurden iranische Luftabwehrsysteme, Raketen- und Drohnenstellungen getroffen. Zudem habe man kleinere Boote zerstört, um Iran an Angriffen auf den Schiffsverkehr durch die Straße von Hormus zu hindern. Teheran erklärt die Meerenge weiterhin für gesperrt. Nach Angaben der Revolutionsgarden wurden Ziele in Jordanien, Kuwait und Bahrain angegriffen. Tote bei Feuer in Bangkok. In einer Bar in der thailändischen Hauptstadt sind mindestens 27 Menschen ums Leben gekommen. 63 wurden verletzt. Das Feuer brach gegen Mitternacht im Stadtteil Lat Phrao aus. Dort gehen am Wochenende Zehntausende Touristen aus. Die Brandursache ist noch unklar. Empfehlung zu möglichem Social-Media-Mindestalter in der EU erwartet. Eine Expertengruppe übergibt am Morgen einen Bericht an Kommissionspräsidentin von der Leyen. Ziel ist es, Kinder und Jugendliche besser vor dem Einfluss von TikTok, Instagram und Co. zu schützen. In Deutschland hatte ein Gremium bereits zu einem gesetzlichen Mindestalter von 13 Jahren oder zu einer Beschränkung für einzelne Dienste geraten. Jannik Sinner gewinnt Finale von Wimbledon. Der Titelverteidiger und Weltranglistenerste besiegte den Deutschen Alexander Zverev in 4 Sätzen. Nur den ersten konnte Zverev für sich entscheiden. Damit platzte sein Traum, das berühmte Turnier als erster Deutscher nach Boris Becker zu gewinnen. Sam Neill ist tot. Der neuseeländische Schauspieler ist nach Angaben der Familie plötzlich und unerwartet gestorben. Er sei aber krebsfrei gewesen, heißt es. 2023 hatte Neill seine Leukämieerkrankung öffentlich gemacht. Mit seiner Rolle im Film Jurassic Park wurde er weltberühmt. Sam Neill wurde 78 Jahre alt. Und noch das Wetter. Heute im Norden und Osten neben Sonne auch Wolken und örtliche Schauer oder Gewitter. Sonst sonniges Hochsommerwetter und wieder sehr warm bei 21 bis 36 Grad.
1: Guten Morgen, meine Damen und Herren. Herzlich willkommen zum Update Wirtschaft, unseren Rundumblick durch die Welt der Wirtschaft und der Finanzen. Schön, dass Sie dabei sind auf unserer Reise durch diese Welt der Wirtschaft und Finanzen, die wieder viele spannende Themen mit sich bringt in dieser Woche. Zum einen natürlich aufgrund der aktuellen geopolitischen Lage. Sie haben es in den Tankstellen längst gemerkt, die Ölpreise, die Benzinpreise, sie sind schon wieder gestiegen. Wir wollen aber auch darauf schauen, warum der deutsche Aktienindex trotz alledem sich recht robust hält und in der vergangenen Woche sogar neue Rekordstände aufweisen konnte. Wir wollen auf die K-Pop-Gruppe BTS eingehen, die nicht nur ein großer Erfolg bei den Fans ist, sondern vor allen Dingen finanziell sehr viel Geld in die Kassen spült. Und wir wollen zum Schluss auch darauf schauen, warum eigentlich so viele Immobilien im Bereich der Bürogebäude leer stehen und ob das wirklich immer noch eine Folge von Corona ist oder ob es nicht eher eine Folge der etwas schwachen und recht deutlich angeschlagenen Volkswirtschaft ist. Das sind unsere Themen. Schön, dass Sie dabei sind. Und wir wollen natürlich am Anfang auf die neue Eskalation im Krieg gegen den Iran eingehen. Und dazu begrüße ich ganz herzlich Carsten Czewski. Er ist der Chefvolkswirt Deutschland der ING. Einen schönen guten Morgen.
2: Guten Morgen, Herr Jakisch.
1: Herr Czewski, ich habe schon angedeutet, man kann es natürlich sehen an den Zapfsäulen, dass insgesamt die Preise wieder steigen. Kein Wunder, denn die Straße von Hormuz, wir sehen sie hier im Bild, die ist natürlich nun wieder nicht mehr so frei passierbar wie noch gehofft. Was braut sich da jetzt Neues zusammen?
2: Ja, wieder Eskalation. Also gestern ist ja angeblich nur noch ein Boot durchgefahren durch die Straße von Hormuz. Wir haben einen Ölpreis, der wieder bei knapp 80 Dollar pro Barrel steht. Und gut, wir beide können alle nicht in den Kopf von Donald Trump reinschauen, aber es sieht ganz deutlich so aus, als ob die Amerikaner jetzt auch bereit sind, wieder weiter zu eskalieren und dass wir uns so ein bisschen darauf eigentlich vorbereiten müssen, dass jedenfalls die kommenden Wochen es nicht besser wird. Ob da Donald Trump mit dieser Eskalation wirklich bis in die Midterm Elections im November reingehen will, da habe ich meine Zweifel, aber ich gehe eher mal davon aus, dass es erst nochmal schlechter werden wird, bevor dann vielleicht im Laufe vom August beide Parteien sich wieder zur Verhandlung treffen.
1: Nun, es ist ja so ein Hin- und Herspiel. Der Iran hat im Grunde, muss man ja wohl sagen, die besseren Karten in der Hand, denn er hat eben diese Meerenge und kooperiert auch mit dem Oman, also dem Land, was auf der südlichen Teil hier an dieser Spitze zu sehen ist. Beide möchten ja gerne künftig Geld verlangen für die Passage. Und da lässt man natürlich nicht so einfach locker. Müssen wir uns darauf einstellen, dass das ein Dauerkonflikt wird, der uns auch in den nächsten Monaten und vielleicht sogar Jahren sehr viel Geld kostet.
2: Ich glaube, es war der demokratische Oppositionsführer in den USA, der jetzt am Wochenende gesagt hat, dass die Iraner ja eigentlich schon eine Atomwaffe haben und dass sie endlich gemerkt haben, und das ist die Straße von Hormuz. Und ganz genau, das wird bei den Verhandlungen auch eine große Rolle spielen. Warum sollte der Iran loslassen? Der Iran hat dessen ein Werkzeug in seiner Hand, was er relativ einfach benutzen kann. Also ich denke, selbst wenn es dann irgendwann wieder zu einer Öffnung kommt, dann werden wir durchaus sehen, dass dann Gebühren anfallen werden und damit auch, selbst wenn es wieder alles aufgeht, die Transportkosten deutlich höher sein werden als vor dem Krieg.
1: Nun gab es ja durchaus erfreuliche Nachrichten, was die deutsche Konjunktur anbelangt, zumindest hier und da kleine Hoffnungsschimmer auch auf europäischer Ebene. Wird das damit gleich alles wieder zunichte gemacht?
2: Ja, nicht alles, weil wir haben eigentlich jetzt im April und im Mai gesehen, dass die deutsche Wirtschaft relativ robust war. Die Industrieproduktion 2 Monate hintereinander gestiegen ist. Also da hat die deutsche Industrie sogar profitiert von dieser Schließung der Straße von Hormuz, weil es nämlich andere asiatischen Wettbewerber stärker getroffen hat und wir dadurch Aufträge nach Europa, nach Deutschland bekommen haben. Also wir sind resilienter, um dieses blöde Wort zu benutzen, als das häufig befürchtet wurde. Aber natürlich ist das so, wenn wir jetzt einen Anstieg des Ölpreises wieder bekommen sollten, wenn wir auf 90, 100 Dollar pro Barrel gehen, dann, wenn das passieren sollte, dann haben wir natürlich das gleiche Spielchen wieder erneut. Dann ist das schlechte Nachrichten für den Privatkonsum, weil wir alle mehr Geld an der Tankstelle ausgeben und nichts mehr übrig haben für anderen Konsum. Dann sind das schlechte Nachrichten für die Unternehmen und dann wird auch die zweite Jahreshälfte in Deutschland deutlich schlechter ausfallen, als ich das aktuell erwarte.
1: Resilienz, Widerstandsfähigkeit, Sie haben es angedeutet, die deutsche Industrie hat sich eigentlich immer sehr widerstandsfähig gezeigt, tut das hier offenbar auch, aber man sieht eben auch, dass nicht so stark investiert wird, wie man sich das eigentlich wünschen würde. Ist das die Achillesferse?
2: Das ist eine der Achillesfersen, weil wir natürlich diese geopolitische Unsicherheit jetzt schon seit Jahren haben, weil auch Unternehmen es sich, glaube ich, noch nicht leisten können, um jetzt zum Beispiel Lieferketten nochmal umzubauen, weil es zu teuer wird und sie diese Kosten nicht weitergeben können.

0: 1,5% bekommen. Das ist besser als Rezession, ist aber etwas, womit die EZB überhaupt nicht zufrieden sein kann. Gleichzeitig sehen wir, dass die Inflationsrate ja eher gesunken ist in den letzten, im letzten Monat. Und wir dadurch eigentlich eine Notenbank haben sollten, die auch ein bisschen mehr Aufmerksamkeit an dieses schwache Wirtschaftswachstum geben sollte. Tut sie aktuell aber nicht. Ich denke, die EZB scheint immer noch fest beschlossen zu sein, dass sie nämlich doch nochmal ja, diese Geister von 2022 verjagen möchte, den Eindruck geben möchte, dass sie wirklich bereit ist, alles zu tun, was nötig ist, um eine mögliche Inflationswelle im Keim zu ersticken und darum doch nochmal einen Leitzins erhöhen wird, vielleicht sogar schon in anderthalb Wochen, aber spätestens im September. Das wäre ein Fehler, aber wir haben ja auch in der Vergangenheit gesehen, dass die EZB nicht immer Fehler vermeidet.
1: Ist nicht ganz leicht, dieses Gespräch zu führen, weil Sie hören es vielleicht, meine Damen und Herren, im Hintergrund läuft im Moment ein Börsengang, die SMAC Mobile Antenna AG, das ist ein militärisches Unternehmen, das hier an die Börse geht, aber wir wollen trotzdem weiterführen. Sie haben die EZB angeschnitten, Sie haben die Problematik angeschnitten, dass es eben tatsächlich auch die Frage ist, wie geht es weiter mit den Zinsen. Nächste Woche wird sich die EZB wieder treffen in Sintra, wo man sich vor ein paar Tagen getroffen hat. Auf dem jährlichen Treffen hat man eigentlich alles offen gelassen. Man wollte sich nicht so richtig festlegen. Womit rechnen Sie? Wird es einen weiteren Zinsschritt geben, nachdem es ja nur einen ersten im Juni gegeben hat, den ersten seit 3 Jahren?
0: Ja, bei dem Treffen in Sintra, da hatten wir auf einmal wieder Ölpreise unter $70 pro Barrel. Und da hatte, denke ich, die EZB überhaupt kein Interesse daran, um jetzt im Juli über eine Zinserhöhung zu sprechen. Da hat man gedacht, okay, wir verschieben das mal schön auf September. So, jetzt hat die EZB das Dilemma, dadurch, dass jetzt die Ölpreise wieder gestiegen sind, damit auch der Inflationsdruck tendenziell wieder zunehmen wird. Warum nicht doch nochmal schnell nachlegen und dass man dann im September nichts mehr machen soll? Aber da es auch keine neuen offiziellen Prognosen geben wird, denke ich, dass die EZB jetzt lieber warten wird, in der Hoffnung, dass sie auch die Lage im Nahen Osten dann geklärt hat, bis zum September-Treffen. Und dann, wenn sie nochmal nachlegt mit einer Zinserhöhung, das im September tun wird.
1: Dann lassen Sie uns zum Schluss noch auf die Teuerung schauen. Viele hatten ja befürchtet, insbesondere mit dem Ausbruch des Krieges, dass die Inflation wieder durch die Decke geht. Sie hat sich natürlich verstärkt, auch deutlich verstärkt. In vielen Bereichen merken wir das. Aber sie ist doch nicht so stark, wie man sich das hätte vielleicht denken können. Woran liegt das?
0: Das konnte man am Anfang auch schon sehen, Herr Jakisch, weil wir natürlich eine ganz andere Situation haben als 2022. 2022 kamen wir aus der Pandemie heraus. Wir hatten auch die Verbraucher hatten extra mehr Spargeld, weil sie davor kein Geld ausgeben konnten. Wir hatten auch unheimlich viele Regierungsmaßnahmen, die also mit Konjunkturpaketen, Wumms und Doppelwumsen die Wirtschaft unterstützt haben, sodass es damit einfacher war, diese Kosten von Unternehmensseite weiterzugeben an den Verbraucher. Das ist aktuell nicht der Fall. Die Sparquoten sind niedrig. Leute machen sich zu Recht Sorgen um ihren Arbeitsplatz und da sitzt das Geld aktuell nicht locker. Das heißt, die gestiegenen Kosten können nicht weitergegeben werden an den Verbraucher und damit ist dieser Inflationsdruck gar nicht so hoch und macht sich meiner Meinung nach auch die EZB zu Unrecht Sorgen über die sogenannten Zweitrundeneffekte. Wir werden die nicht sehen.
1: Das sagt Carsten Czerski, er ist der Chefvolkswirt für Deutschland der ING-Gruppe. Ganz herzlichen Dank für diese Einschätzung und Dankeschön für Ihren Besuch.
0: Dankeschön.
1: Ja, wie gesagt, einer der Börsengänge in diesem Jahr aus dem Militärbereich geht hier im Moment über die Bühne an der Frankfurter Börse. Die SMAC Mobile Antenna Turm AG geht an die Börse. Sie ist ein Ausrüster für die Militärindustrie und für die Militär, insbesondere auch für die Bundeswehr, wenn es um Funkverbindungen geht. Und natürlich hoffen die Anleger hier wieder auf viel, viel Geld. Wir wollen uns aber anschauen, was die Auslandsmärkte insgesamt gemacht haben und wie sie in diese Woche gestartet sind. Und da fangen wir mit den USA an. Und Sie sehen, da gab es im Wesentlichen überall positive Zeichen am Freitag. Der Dow Jones Index mit einem Plus von 0,3%, der Nasdaq ebenso und auch der S&P 500. Also weiterhin gute Stimmung in den USA. In Asien sieht das heute Morgen allerdings etwas anders aus. Dort jedenfalls gibt es Minuszeichen, teilweise sehr heftig. Das liegt natürlich an den neuesten Entwicklungen rund um den Iran. Insbesondere Asien wird ja davon besonders betroffen, weil eben die Lieferungen dort direkt hingehen zu einem großen Teil aus dem Persischen Golf und da nicht nur die Preise steigen, sondern tatsächlich das Öl auch teilweise physisch knapp wird. Tokio dementsprechend mit einem Minus von über 2%, Hongkong ebenfalls in der Minuszone und auch Shanghai mit einem Abschlag von über 2%.

0: Ja, und was macht der deutsche Aktienindex, der in der vergangenen Woche wieder ein neues Rekordhoch erreicht hat? Der geht natürlich in dieser Situation auch erstmal auf Nummer sicher. Aktuell notiert das Börsenbarometer bei 25.033 Punkten. Das sind rund 33 weniger als am vergangenen Freitag. Da hätte man vielleicht erwarten können, dass das Minus etwas stärker ist angesichts dieser Entwicklung. Ja, warum ist das nicht so? Warum hält sich der deutsche Aktienindex überhaupt so gut? Und was bedeutet das für uns Anlegerinnen und Anleger? Und dazu begrüße ich jetzt ganz herzlich Stefan Heibel. Er ist von Börsenbrief Heibel Ticker. Einen schönen guten Morgen, Heibel. Schön, dass Sie da sind.
1: Schönen guten Tag, Herr Jakisch.
0: Ja, lassen Sie uns vielleicht gleich reingehen. Der DAX, wie gesagt, mit neuem Rekord in der vergangenen Woche. Insgesamt ein sehr hohes Niveau. Man sollte ja vielleicht eigentlich meinen, dass angesichts der Situation der Druck viel stärker ist, dass die Kurse nach unten gehen. Wieso kann sich das Börsenbarometer in dieser Situation so gut halten?
1: Ich schaue mir ja die Stimmung unter den Anlegern an und das Kurse und Preise werden gemacht von Angebot und Nachfrage. Und das hat aber auch eine Reaktion auf eben gerade die Gemütsverfassung. Und mit unserer Umfrage messen wir praktisch die Gemütsverfassung. Haben wir Partylaune oder haben wir eine depressive Stimmung? Und vor einer Woche bei den Höchstkursen im DAX hatten wir Partylaune. Aber nicht so hoch, dass man sagen könnte, das ist eine exzessive Party, die in die Morgenstunden hineinging, sondern es ist eine Party, die, ich sag mal, gesittet gefeiert wurde. Am nächsten Tag waren keine zerbrochenen Bierflaschen auf dem Boden zu finden. Es war eine schöne Party, die endete jetzt in der abgelaufenen Woche, als die USA wieder den Iran angriffen. Und es gab dann eben auch entsprechend im DAX das Minus, was aber, wie Sie schon sagten, Verhalten ausfiel. Auch die Stimmung haben wir jetzt am Freitag wieder gemessen, ist auch nur auf ein neutrales Niveau zurückgegangen. Es ist jetzt keine Katastrophe, sondern es ist jetzt, ich würde mal das nennen, als abwartend. Ja, die Party ist vorbei, man ruckelt sich etwas und guckt, was als nächstes kommt.
0: Also man feiert, man macht Party, nicht zu exzessiv. Trotzdem könnte man ja denken, eigentlich gibt es keinen Grund für die Party, denn wir haben es gehört, die Wirtschaft, sie ist zwar nicht schlecht, aber sie müsste natürlich eigentlich viel mehr und viel besser laufen, insbesondere auch angesichts der großen demografischen Probleme, die uns bevorstehen und der hohen Kostenlawine, die auf uns zukommt. Wir bräuchten eigentlich deutlich mehr Wachstum. Insgesamt gibt es überall geopolitische Probleme, wir haben viele Krisen, wir haben einen hohen Ölpreis. Wie erklärt sich das, dass man trotzdem so gerne feiert?
1: Also natürlich suchen sich Anleger immer Möglichkeiten oder die Ecken, wo es schön ist. Und es gibt auch bei uns schöne Ecken im DAX. Also wir haben Siemens Energy, die voll und ganz an dem KI-Boom profitieren, daran partizipieren. Und davon gibt es eine ganze Reihe von Unternehmen, die auch einiges mitziehen. Das heißt, wenn wir jetzt uns fragen, warum steht der DAX so hoch, dann müssten wir ja eigentlich aufs Bewertungsniveau schauen, was jetzt, sagen wir mal, okay ist. Aber warum... Wie entwickeln sich denn die, oder wie sehen das denn die Anleger, ist ja die Frage. Und die sind sehr zuversichtlich gewesen, noch vor einer Woche. Und das hat sich jetzt eben wieder zurückentwickelt, aber eben noch nicht in das Schlimme. Deswegen bleiben wir auf diesem hohen Niveau. Es gibt ja noch die Unterscheidung in Bullen und Bären. Das ist eigentlich das Thema der Sentimentanalyse. Und da schauen wir immer drauf. Und wir haben im Moment einen ganz leichten Überhang an Bullen, aber auch nichts besonders Starkes. Man hat schon die Ahnung oder die Erwartung, dass das an schlechten Meldungen, die wir alles haben jetzt, dass das nicht mehr noch schlimmer werden kann, sondern man wartet jetzt auf ein Anzeichen, dass es besser wird.
0: Aber ist das Sentiment vielleicht auch deshalb gut oder künstlich gut, weil es nicht allzu viele Alternativen gibt im Moment?
1: Das ist auch ein sehr guter Punkt, ja. Da würde ich auch sagen, kann man sich umschauen. Also wenn wir jetzt zwischen Deutschland und den USA das alternativ gegeneinander ausspielen, dann haben die USA natürlich viel mehr im Moment KI-Revolution unter der Haube und da geht auch viel Geld hin. Aber wir sind hier nicht so, dass wir hier, wie man so schön sagt, nicht alles ist hier verloren. Ja? Man wartet jetzt auf kleine Anzeichen, das reicht schon.
0: Ja? Sie machen diese Sentimentanalyse ja nicht nur für den DAX oder für die Aktien als solches, sondern auch für viele Rohstoffe zum Beispiel, unter anderem eben auch für Öl oder Gold, weil wir gerade schon beim Öl waren und Öl natürlich im Moment der zentrale Faktor ist. Wie ist denn die Stimmung, das Sentiment sozusagen, was die Ölpreisentwicklung anbelangt? Ist man da auch in Partylaune oder ist zumindest, die verdienen werden in Partylaune sein, aber der normale Anleger, oder ist man da doch etwas reservierter?
1: Da schauen wir gerne mal zurück auf Anfang des Jahres, vor dem Iran-Krieg. Da hatten wir über einen langen Zeitraum eine sehr, sehr depressive Stimmung. bezüglich der Ölpreisentwicklung. Es ging immer weiter nach unten. Wir erinnern uns vielleicht auch an den Venezuela-Coup, wo eine Erwartung heraus erwuchs, dass jetzt perspektivisch auf lange Sicht viel mehr Öl in den Markt kommen könnte. Und es ging immer weiter nach unten. Und in eine Phase, wo ganz lange Zeit ohne Unterbrechung der Preis schon niedrig war und unseren Indikatoren zufolge auch die Stimmung bei den Anlegern über einen längeren Zeitraum schlecht war, da kommt dann plötzlich der Iran-Krieg, der Preis schießt nach oben und das ist meine Interpretation, dass es eben auch deswegen so stark nach oben geschossen ist, weil eben vorher die Stimmung so schlecht war. Und so konnten wir von 65 auf 120 Dollar pro Barrel Öl schießen. Und zum Zeitpunkt da oben, bei 120, war die Stimmung wiederum Partylaune. Ja, da war sie wieder gut. Und deswegen war das auch dann nach unserer Sentimentanalyse absehbar, dass es nicht allzu lange mehr dauern kann. Und tatsächlich ist das dann ja auch jetzt nicht unbedingt 1:1 als Reaktion auf die Entwicklungen im Iran-Krieg zurückgegangen. Das ist ja ein permanentes Hin und Her. Aber der Ölpreis geht kontinuierlich nach unten und ist jetzt nach den erneuten Angriffen, ich würde mal sagen, also nur noch moderat gestiegen. Die Stimmung vor einer Woche, die war, also vor den erneuten Angriffen, die war schlecht, aber nicht lange nicht so schlecht wie eben vor dem, wie Anfang des Jahres.
0: Und das ist ja interessant, der steigt tatsächlich, man sieht es auch, aber eben nicht ganz so stark. Uns rennt leider ein bisschen die Zeit davon. Vielleicht ein kurzer Ausblick, wie geht denn das jetzt weiter? Pendelt sich das dann doch eher so ein bisschen ein, auf vielleicht etwas niedrigerem Niveau wieder, was ja dann letztendlich zumindest Partylaune bei uns Verbraucherinnen und Verbrauchern vielleicht auslösen könnte?
1: Natürlich wollen wir die Party und tatsächlich würde ich jetzt sagen, wir haben auch eine gute Chance, die zu bekommen. Einfach weil wir gesehen haben, dass jetzt die erneuten Angriffe nicht mehr zu einer so großen Reaktion führen, würde ich sagen, dass insgesamt auf längere Sicht, Monatssicht, also viele Monate, schon das, was an Öl an neuen Wegen geschaffen wird, dafür sorgen könnte, dass ausreichend Öl da ist, um niedrigere oder zumindest nicht mehr diese exzessiv hohen Preise zu ermöglichen.
0: Ja. Das sagt Stefan Heibel vom Börsenbrief Heibel Ticker. Vielen Dank für diese Einblicke in die Welt des Sentiments rund um den DAX und um den Ölmarkt. Dankeschön für Ihren Besuch.
1: Vielen Dank für Ihr Interesse.
0: Ja, Party, meine Damen und Herren. Party, die gab's gestern, aber so richtig in München. Das ganze Wochenende. Zweimal ist dort die große K-Pop-Gruppe BTS aufgetreten. In der Allianz Arena 130.000 Fans nach Auftritten zuvor in Madrid, Brüssel und London und jetzt noch demnächst dann auch in Paris. Das sind die 5 großen Konzerte dieser K-Pop-Gruppe. Sie ist wohl eine der erfolgreichsten Popgruppen überhaupt. Und sie ist ja vor einigen Jahren sogar an die Börse gegangen, hat also einen eigenen Börsenkurs, ein eigenes Label aufgemacht, um sich notieren zu lassen, war auch ein Riesenerfolg. Mittlerweile hat sich das Unternehmen etwas gewandelt und ist etwas breiter aufgestellt. Aber für die 7 Jungs, die ja zeitweise eine Pause einlegen mussten, weil sie zum Militär mussten, da rechnet sich die ganze Geschichte. Wir haben ein paar Eindrücke aus München für Sie eingefangen.
2: Tanzen wie BTS. Viele Fans kennen Choreografien und Songs auswendig. Rund um die südkoreanische Superboy Group hat sich eine extrem treue Anhängerschaft gebildet. Auch Marcia fühlt sich BTS verbunden.
3: Also ich finde, es ist sehr vielseitig und es ist einfach wie so eine große Familie.
2: Eine große Familie. Wegen ihrer Loyalität nennen sich die Anhänger von BTS ARMY. Es gibt ein weltweites Fannetzwerk. Zu den 2 Konzerten in München kommen Anhänger aus ganz Europa und sogar aus Israel, wie Yarin und Elia.
4: Crazy, crazy.
2: Verrückt, tolle Sänger, tolle Tänzer, sie sind so nett zu den Fans. Die Lieder in koreanischer Sprache klingen einfach gut. Und das sind die 7 Jungs von BTS, die gerade Popgeschichte schreiben. Mehrere 100 Millionen Aufrufe alleine auf der Musikplattform Spotify, eine ausverkaufte Welttournee. 2-mal treten sie in München auf, hier Handyvideos vom ersten Konzert gestern Abend. BTS sind gecastet, gut ausgebildet und perfekt vermarktet. Ihr Image ist skandalfrei und freundlich, aber mit Songtexten, die ihre Fans berühren. Begeisterung nach dem gestrigen Auftritt.
5: Es war super!
6: Es war ungefähr das beste Konzert, das nachdem wir
5: mit waren. Wir sind morgen wieder dabei.
0: Ja, Riesenerfolg für BTS, der K-Pop-Gruppe aus Südkorea und manche Fans, die nicht nur überhaupt aus ganz Europa übrigens gekommen sind, auch nach München, die kommen sogar, sind gleich 2-mal hingegangen, weil sie es so toll fanden. Ja, damit kann man viel Geld verdienen. Viel Geld konnte man früher auch verdienen, wenn man ein Büro hatte und Büroräume vermarktet hat. Überall allerdings sieht man in den Großstädten, dass es große Leerstände gibt. Denn viele Büros kann man heute nicht mehr vermieten. Und viele haben immer gedacht, das liegt vor allen Dingen daran, dass immer mehr Menschen im Homeoffice arbeiten. Sozusagen eine Spätfolge von Corona. Aber das ist viel komplizierter. Und das wollen wir jetzt mal etwas näher analysieren. Denn es ist wirklich sehr interessant. Und Sie hören hier im Hintergrund, wie gesagt, die Snack-Gruppe geht heute hier an die Börse. Ein Militär, ein strategisch wichtiges Unternehmen für Militäreinrichtungen. Und nach allem, was wir hier hören, scheint der erste Kurs auch ganz gut zu laufen. Aber wir wollen, wie gesagt, auf den Markt für Gewerbeimmobilien schauen. Und jetzt hoffe ich, dass er mich verstehen kann. Christian Longosch von Harco Trust. Ja, ist nicht ganz so einfach hier heute Morgen. Schön, dass Sie da sind. Herr Longosch, ich habe es gerade schon gesagt, wir haben eigentlich immer gedacht, Corona sei der Auslöser für die großen Leerstände bei Gewerbeimmobilien. Immer mehr Leute arbeiten von zu Hause, aber das ist nicht der Hauptgrund, oder?
7: Wunderschönen guten Morgen erstmal, ja. Und es ist wirklich kompliziert heute, das ist extremst laut. Aber in der Tat, Corona Homeoffice ist sicherlich ein kleiner Teil, der dazu beiträgt, dass Büroflächen nicht mehr so nachgefragt werden wie in der Vergangenheit. Aber am Ende steht und fällt es eigentlich immer mit der Wirtschaftsleistung. Je besser die Wirtschaft läuft, je mehr Leute werden angestellt. Die Bürobeschäftigung steigt, immer mehr Leute arbeiten im Büro. Und dementsprechend ist natürlich die Nachfrage hoch. Umgekehrt in Zeiten, wenn natürlich das Wachstum nicht mehr in der Art generiert wird wie in der Vergangenheit, ist die Nachfrage einfach nach den Flächen nicht mehr so hoch. Und dementsprechend steigt dann auch der Leerstand, erstmal ganz einfach ausgedrückt.
0: Sie haben ja eine sehr interessante Studie dazu erstellt. Und da können Sie eigentlich ziemlich deutlich nachweisen, dass auch in den vorherigen Krisen das immer bereits sich niedergeschlagen hat, eben auf diese Leerstände, dass es im Grunde zu viele Büros und zu viele Angebote in diese Richtung gibt. Können Sie das einmal etwas erläutern?
7: Wir haben einen ganz besonderen Effekt bei der Immobilie. In Phasen, in denen die Nachfrage steigt nach Flächen, also bei steigendem Wirtschaftswachstum, fangen dann auch an, Projektentwickler neue Flächen zu planen, zu entwickeln. Objekte werden neu gebaut, Büroflächen, teilweise spekulativ. Dementsprechend dauert es aber immer ein bisschen länger, bis natürlich Immobilien fertiggestellt. Der Bauantrag muss gestellt werden, es muss genehmigt werden, es muss dann gebaut werden. Und dann passiert es oft, dass die Objekte dann fertig werden, wenn das Wirtschaftswachstum eigentlich eher in die Stagnation geht. Und dementsprechend haben wir neue Büroimmobilien auf dem Markt, ein abnehmendes Wachstum, weniger Bürobeschäftigte. Und dementsprechend habe ich eigentlich immer dann, wenn wir das geringste wirtschaftliche Niveau haben, die höchsten Leerstände, weil einfach die Nachfrage dann nicht mehr da ist für die bestehenden Flächen und für die neu geschaffenen Flächen. Also habe ich über die letzten Jahrzehnte eigentlich immer eine Aufstockung gehabt, weil was passiert? Ganz wenig Büroflächen werden dem Markt entzogen. Mhm. Wegen Umbau oder dass die Objekte halt im Prinzip abgerissen werden. Das passiert ganz, ganz, ganz selten.
0: Aber das wäre ja vielleicht sinnvoll, denn es gibt ja nun mal einen großen Leerstand. Und das sind ja meistens auch die besten Lagen in den Städten oder häufig zumindest. Ist es so schwierig, so eine Gewerbeimmobilie, eine Büroimmobilie in Wohneinheiten umzuwandeln? Denn da gibt es ja eindeutig ein großes Defizit.
7: Es ist extremst kompliziert. Aber dann muss man auch erstmal sich genau anschauen. Sie haben eben die Top-Lagen angesprochen. Diese Büroimmobilien in den Innenstädten, die entweder Neubau oder die Qualität von Neubau haben, indem sie sehr, sehr aufwendig saniert worden sind, da gibt es so gut wie keine Leerstände. Diese Flächen werden nachgefragt. Die Unternehmen ziehen direkt diese Büros, die suchen diese, zahlen sogar die höchsten Mieten, die wir in der Historie eigentlich gesehen haben für diese Flächen. Problem sind die Bürogebäude in peripheren Lagen. In Frankfurt wäre es zum Beispiel sowas wie Eschborn, wo ich Cluster habe, wo ganz, ganz viel Büro ist. Und dementsprechend, diese Flächen werden einfach aktuell nicht nachgefragt, weil da dann wirklich die Frage ist, habe ich überhaupt genug Leute, die dort arbeiten? Und dann kriege ich überhaupt Menschen dazu bewegt, für mich zu arbeiten, wenn ich solche Büroflächen anbiete. Deswegen ist dieser Trend dahin zur Qualität in Innenstadtlagen und in der Infrastruktur sehr, sehr hoch. Und diese Büroflächen und Büroräume, werden, da steht nichts leer, kann man einfach sagen.
0: Vielleicht ganz kurz noch zum Schluss. Sie sprachen Eschborn an, eine Stadt hier vor den Toren Frankfurts, die immer sehr viel Geld damit auch verdient hat, weil sie eben so viele Büroflächen angeboten hat. Nun steht da so viel leer. Was machen Kommunen dann?
7: Und genau, Sie hatten es eben angesprochen, die Frage nach dem Umbau in Wohnen. Es ist hochkompliziert, weil die Büroobjekte in den meisten Fällen gar nicht die Struktur haben, um Wohnen zu schaffen, sei es Stränge für Abwasser, für Strom etc. Die Gebäudetiefen sind anders, die Beleuchtung. Sicherlich kann ich umbauen, aber das meistens zu Preisen, die im Prinzip genauso hoch sind wie Neubau. Und das ist natürlich dann extrem kompliziert zu sagen, ich vermiete das zum akzeptablen Preis. Und das ist ja da, wo die höchste Nachfrage nach Wohnraum besteht, eben bezahlbarer Wohnraum. Und das schaffe ich eigentlich in den wenigsten Fällen mit bestehenden Büroobjekten, dass ich diese im Prinzip umbaue zu Wohnen.
0: Interessante Einblicke in den Markt der Gewerbeimmobilien von Christian Longosch von HQ Trust. Dankeschön für diese Einblicke in Ihre Studie.
7: Ich bedanke mich auch.
0: Und das war schon wieder hier vom Frankfurter Parkett für heute. Etwas laut und turbulent ging es zu. Danke für Ihr Interesse. Und wenn Sie morgen dann mögen, dann auch gerne morgen wieder. Bis dahin sage ich Tschüss.

0: Und wir sagen schönen guten Morgen. Hier ist die Tagesschau in 100 Sekunden. Tabaksteuer steigt offenbar stärker als geplant. Der Preis für eine Schachtel Zigaretten soll laut dem Redaktionsnetzwerk Deutschland schrittweise bis 2030 auf fast 12 Euro erhöht werden. Demnach steigt der Steueranteil von jetzt rund 4 auf 6 Euro. 19 bis 40 Cent mehr als bislang geplant. Wieder gegenseitige Angriffe von USA und Iran. Laut US-Militär wurden iranische Luftabwehrsysteme, Raketen und Drohnenstellungen getroffen. Zudem haben man kleinere Boote zerstört, um Iran an Angriffen auf den Schiffsverkehr durch die Straße von Hormuz zu hindern. Teheran erklärt die Meerenge weiterhin für gesperrt. Nach Angaben der Revolutionsgarden wurden Ziele in Jordanien, Kuwait und Bahrain angegriffen. Tote bei Feuer in Bangkok. In einer Bar in der thailändischen Hauptstadt sind mindestens 27 Menschen ums Leben gekommen. 63 wurden verletzt. Das Feuer brach gegen Mitternacht im Stadtteil Lat Phrao aus. Dort gehen am Wochenende zehntausende Touristen aus. Die Brandursache ist noch unklar. Empfehlung zu möglichem Social-Media-Mindestalter in der EU erwartet. Eine Expertengruppe übergibt am Morgen einen Bericht an Kommissionspräsidentin von der Leyen. Ziel ist es, Kinder und Jugendliche besser vor dem Einfluss von TikTok, Instagram und Co. zu schützen. Die Empfehlung kann auch für die deutsche Debatte entscheidend sein. Sam Neill ist tot. Der neuseeländische Schauspieler ist nach Angaben der Familie plötzlich und unerwartet gestorben. Er sei aber krebsfrei gewesen, heißt es. 2023 hatte Neill eine Leukämieerkrankung öffentlich gemacht. Mit seiner Rolle im Film Jurassic Park wurde er weltberühmt. Sam Neill wurde 78 Jahre alt. Wir schauen auf das Wetter. Heute im Norden und Osten neben Sonne auch Wolken und örtliche Schauer oder Gewitter möglich. Sonst sonniges Hochsommerwetter. Wieder sehr warm mit 21 bis 36 Grad. Ja, guten Morgen und herzlich willkommen bei Tagesschau 24. Willkommen zu unserem Nachrichtenüberblick am Morgen mit Kevin Poveska im Newsroom der Tagesschau. Kevin, wir schauen unbedingt nach Thailand. Dort hat es in einem Pub ein Feuer gegeben. Tote und Verletzte haben wir gerade im Nachrichtenüberblick schon gehört. Welche Einzelheiten kennst du?
1: Ja, es war ein verheerendes Feuer, was dort in einem Pub im Norden der thailändischen Hauptstadt Bangkok ausgebrochen ist. Es gibt 27 bestätigte Todesfälle. Wir sehen hier einmal Bilder, Handyaufnahmen von vor Ort, Menschen, die vor den Flammen fliehen. Teilweise werden sie von dem Feuer dann sogar noch getroffen. Es sind wirklich schreckliche Bilder von vor Ort. 63 weitere Menschen sollen verletzt worden sein, 22 von ihnen sogar lebensgefährlich. Und ja, das Feuer, das war eben im Norden der thailändischen Hauptstadt in Bangkok ausgebrochen am Chatuchak-Markt. Und das ist eine Region, die bei Touristen sehr beliebt ist. Ob auch Touristen unter den Opfern oder unter den Verletzten sind, das ist noch unklar aktuell. Als Brandursache wird nach ersten Erkenntnissen der Katastrophenschutzbehörde ein Kurzschluss einer Klimaanlage genannt, die an der Decke gehangen hat. Und Augenzeugen berichten, dass auch ein schalldämmendes Material, eine Art Schaumstoff an der Decke gewesen ist, was dann den Brand bzw. die Ausbreitung des Brands dann noch einmal beschleunigt hat. Und laut den Behörden sollen jetzt auch nach ersten Erkenntnissen Notausgänge blockiert gewesen sein. Vor einem Notausgang, da soll beispielsweise ein Tisch gestanden haben, vor einem anderen sollen Bierkisten gestanden haben. Und das Feuer, das war im vorderen Bereich des Gebäudes bzw. des Pubs ausgebrochen, auf einer Bühne beziehungsweise über einer Bühne. Und die Menschen, die mussten dann eben versuchen, über Toiletten oder auch über die Küche zu fliehen. Und ein Feuerwehrmann, der berichtet, dass beispielsweise im Bereich der Toiletten viele Todesopfer eben gefunden worden sind, weil sie eben da dann wahrscheinlich nicht fliehen konnten.
0: Ja, Kevin, das wird uns wahrscheinlich den ganzen Tag noch beschäftigen, die Aufarbeitung. Was ist da in Bangkok im Ausgehviertel passiert mit so vielen Toten und Verletzten? Gucken wir auf ein anderes Thema, was uns seit Monaten, muss man schon sagen, jetzt beschäftigt. Die ausgerufene Waffenruhe zwischen Iran und den USA ist brüchig, das wissen wir. Aber in der Nacht hat es jetzt aktuell wieder neue Angriffe gegeben. Was ist dazu bekannt?
1: Ja, die Vereinigten Staaten, die haben wieder verschiedene Standorte im Iran angegriffen. Wir können einmal auf Bilder schauen, die das amerikanische Militär dazu veröffentlicht hat. Das sind Bilder vom Regionalkommando im Nahen Osten, vom CENTCOM in dem Fall. Wir sehen hier Flugzeuge, die starten, Kampfflugzeuge. Wir sehen auch gleich noch Drohnenabschüsse hier in diesem Fall. Es sollen iranische Flugabwehrsysteme, Radaranlagen, Drohnenstandorte und auch Raketenstellungen zerstört worden sein. Zudem sollen auch kleinere Boote zerstört worden sein. Das hat das Militär eben mitgeteilt. Ziel des Angriffs sei es gewesen, seitens Iran die Attacken auf die internationalen Gewässer, also auf die Straße von Hormuz, auf die Seestraße, zu verhindern, damit dann sozusagen eben durch die jetzt beschossenen beispielsweise Raketenstellungen, Drohnenstellungen eben keine Schiffe mehr angegriffen werden. USA wirft Iran ja vor, mehrere Handelsschiffe in den vergangenen Tagen angegriffen zu haben. Normalerweise werden bei diesen Angriffen von den USA, die wir hier auch nochmal sehen, nur Kampfflugzeuge und Drohnen in der Luft eingesetzt. Jetzt hat laut dem CENTCOM auch wurden das erste Mal auch Drohnen auf dem Wasser eingesetzt, also schwimmende Drohnen. Und es war bereits die vierte Angriffswelle. Du hast es angesprochen, es war ja eigentlich jetzt eine Waffenruhe vereinbart worden, aber seit Mittwoch ist diese Waffenruhe jetzt brüchig und es war jetzt die vierte Angriffswelle seit vergangenem Mittwoch.
0: Die Frage natürlich immer, welche Reaktionen gab es von Seiten des Iran?
1: Ja, Iran hat die Angriffe bestätigt und auch verurteilt seinerseits. Diese hätten alle diplomatischen Beziehungen, die jetzt in den vergangenen Monaten eben entstanden sind, wieder zunichte gemacht, heißt es vom iranischen Außenministerium in dem Fall. Die US-Angriffe, die sollen vor allem im Süden und im Westen des Landes stattgefunden haben. Und das ist dann die Region um die Straße von Hormuz herum, eben um diese wirtschaftlich so wichtige Seestraße. Es hat auch Gegenangriffe vom Iran gegeben. Das hat Iran mitgeteilt. Die iranischen Revolutionsgarden haben erklärt, dass sie mehrere Militärstützpunkte im Nahen Osten von den Vereinigten Staaten angegriffen haben. Dabei geht es um Standorte in Jordanien, Kuwait und auch in Bahrain. In Jordanien, da wurde von der Regierung angegeben, dass 4 Raketen abgeschossen worden sein sollen, die aus dem Iran gekommen sind. Auch Kuwait hat bestätigte Raketenabschüsse angekündigt und in Bahrain sind auch beispielsweise Sirenen ertönt. Die Menschen wurden dort sogar vom Innenministerium aufgefordert, sich an sichere Orte zu begeben. Das hat das Innenministerium auf der Plattform X, also auf Social Media, mitgeteilt. UN-Generalsekretär Guterres, der hat die beiden Kriegsparteien, also Iran und USA, dazu aufgefordert, sofort den Frieden wieder auszurufen.
0: Dankeschön für diese ersten Eindrücke aus der Nacht. Wir können Ihnen noch sagen, wir werden in ungefähr einer halben Stunde hier bei Tagesschau 24 noch ein ausführliches Gespräch mit unserem Korrespondenten in Istanbul führen. Wie geht's in der Region weiter? Welche Auswirkungen hat das Ganze? Und wie könnte es zukünftig vielleicht auch mit Verhandlungen aussehen? Das um kurz nach 10 hier bei Tagesschau 24. Aber Kevin, du hast für uns noch mal nach Deutschland geguckt. Es geht um die Tabaksteuer. Große Aufregung heute Morgen. Das heißt, sie solle stärker steigen als geplant. Wie teuer soll es denn werden für Zigaretten?
1: Ja, der Preis, der soll jetzt schrittweise bis zum Jahr 2030 steigen. Und wenn man dann auf das Jahr 2030 blickt, da könnte dann eine Packung Zigaretten bei rund 12 Euro liegen. Das wären ungefähr 40 Cent mehr als bisher geplant. Auch die Steuer für den selbstgedrehten Tabak, die soll stärker angehoben als bisher geplant. Das berichtet das Redaktionsnetzwerk Deutschland, dem eine sogenannte Formulierungshilfe des Bundesfinanzministeriums vorliegt. Als Grund für diese doch jetzt eben stärkere Steigung bei der stärkeren Anpassung der Tabaksteuer wird eine Lücke im Bundeshaushalt genannt. Wenn man mal auf die Zahlen schaut, der Anteil der Tabaksteuer beträgt aktuell gut 4 Euro und durch die Erhöhung würde der Anteil dann im Jahr 2030 bei 6,19 Euro liegen. Also würde man da sozusagen gerade 2,19 Euro einmal gut machen im Bereich der Tabaksteuer. Aus Regierungskreisen heißt es aber auch, dass damit eben nicht nur der Haushalt ausgeglichen werden soll. Es soll auch der Schutz der öffentlichen Gesundheit dadurch erhöht werden. Die Bundesregierung, die hat sich nämlich zum Ziel gesetzt, die Raucherquoten von Jugendlichen und Erwachsenen jetzt in Zukunft zu senken.
0: Dankeschön, Kevin Poveska, unser Mann heute im Newsroom der Tagesschau. Für alle Updates, alles, was wichtig ist, kriegen wir heute von ihm. Dankeschön.
1: Sehr gerne.
0: Die US-Armee hat erneut Ziele in Iran angegriffen. Mittlerweile sei die Angriffswelle vorbei, so das zuständige Militärkommando. Es gehe um den freien Zugang der Straße von Hormuz. Nach Angaben aus Teheran ist die Meerenge wieder gesperrt. Der Iran attackierte als Reaktion US-Ziele in Jordanien und in den Golfstaaten. Das Außenministerium in Teheran erklärte, die USA machten alle diplomatischen Bemühungen der vergangenen Monate zunichte.
2: Warten oder weiterfahren? Es sind Tage der Unsicherheit für die Handelsschiffe vor der Straße von Hormus im Nahen Osten. Ist die Meerenge nun geöffnet oder nicht? Die Angaben des Iran und der USA widersprechen sich nach einem Wochenende heftiger gegenseitiger Angriffe. Die iranischen Revolutionsgarden veröffentlichen am Sonntag Bilder, die zeigen sollen, wie Raketen abgefeuert werden. Online verkünden die Revolutionsgarden außerdem: Die Straße von Hormus wurde geschlossen, ein eindringendes Schiff wurde von einem Warnschuss getroffen. Auch die USA bestätigen den Angriff auf das Handelsschiff. Als Reaktion darauf, so das US-Militär, seien 140 iranische Militärziele angegriffen worden, um den Iran daran zu hindern, weiter Schiffe zu beschießen. In einem Telefoninterview mit dem Sender NBC sagt US-Präsident Donald Trump dennoch, die Straße von Hormus sei befahrbar. Sie ist offen. Wir haben die Iraner vergangene Nacht richtig heftig bombardiert. Das sind sehr böse und kranke Menschen. Und der Krieg breitet sich wieder aus. Auch in anderen Golfstaaten, wie hier in Katar, wurden iranische Angriffe mit Drohnen und Raketen gemeldet. Der Krieg im Nahen Osten hat sich an diesem Wochenende wieder zugespitzt. Tage der Unsicherheit in der Straße von Hormus und in der ganzen Region.
0: Und heute Morgen im ARD-Morgenmagazin hat meine Kollegin Susan Lenk mit unserer Korrespondentin Karin Münster in Washington gesprochen und sie gefragt, wie sich die Lage im Nahen Osten aktuell darstellt und was auch von den widersprüchlichen Aussagen über die Öffnung der Straße von Hormus zu halten ist.
3: Ja, also die USA haben ihre Angriffe in den vergangenen Stunden fortgesetzt. Iranische Staatsmedien berichten von Explosionen an mehreren Orten im Süden und Südwesten des Landes. Das iranische Außenministerium hat die Angriffe bereits verurteilt. Es heißt, die Angriffe hätten alle bisherigen diplomatischen Bemühungen zerstört. Und es ist ja bereits der vierte Tag beziehungsweise die vierte Angriffswelle innerhalb weniger Tage. Und das Ziel der aktuellen Angriffswelle ist es laut US-Angaben, den Iran einzuschränken, dahingehend, dass der Iran eben nicht mehr in der Lage ist, Schiffe in der Straße von Hormus zu attackieren. Was die Straße von Hormus angeht, wir haben es gerade gehört, da gibt es unterschiedliche Angaben. Iran hat bereits gestern verkündet, dass die Straße de facto eigentlich geschlossen ist. Von Seiten der USA heißt es allerdings weiterhin, die Straße sei offen. Und in den vergangenen 24 Stunden hätten etwa 20 Schiffe die Straße passiert.
4: Also schwierige Situation, auch überhaupt den Überblick zu behalten. Prognosen sind möglicherweise auch schwierig. Wovon kann man ausgehen? Wird es eine weitere Eskalation geben oder doch wieder diplomatische Bemühungen?
3: Also was man, glaube ich, sagen kann, ist, dass eine Deeskalation aktuell eher unwahrscheinlich ist. Denn US-Präsident Donald Trump, der hatte am Sonntag noch gesagt, man habe Iran in Grund und Boden bombardiert. Er bezog sich dabei auf die Nacht von Samstag auf Sonntag. Und auch von Seiten des Iran gab es relativ eindeutige Worte. Da wurde immer wieder ein Berater des obersten Führers zitiert, der sagte, für Iran sei die Straße von Hormus wichtiger als jede Atombombe. Und diese Aussagen zeigen eben, dass die Straße von Hormus durchaus eben ein strategisches Druckmittel sein kann, sowohl wirtschaftspolitisch als auch eben strategisch. Und Iran möchte die Straße von Hormus de facto kontrollieren. Sie sind offenbar auch gewillt, weitere Kampfhandlungen dafür in Kauf zu nehmen. Und offizielle Verhandlungen zwischen Iran und den USA, die gibt es aktuell nicht. Es gibt auch keinerlei Informationen über eine mögliche Annäherung. Experten gehen deswegen davon aus, dass sich die Lage weiterhin dynamisch entwickeln könnte in den kommenden Stunden, aber auch Tagen. Und es ist eben auch damit zu rechnen, dass es weiterhin Kampfhandlungen zwischen den USA und Iran geben wird.
0: Von jetzt an gibt es im Bundestag keine regulären Sitzungen mehr bis Anfang September, denn die parlamentarische Sommerpause hat begonnen. Und das hat auch bewirkt, dass die Große Koalition zuletzt noch mal ordentlich aufs Tempo gedrückt hat. Einige Reformen sind in Arbeit oder schon auf den Weg gebracht, wie beispielsweise die Neuerungen bei der gesetzlichen Krankenversicherung.
5: Was haben einen Zahnarztbesuch und eine Krankenkassenreform gemeinsam? Beide können schmerzhaft sein. Höhere Zuzahlungen, weniger Arzthonorare. Am Freitag wurde beschlossen, die Finanzen der Krankenkassen neu zu regeln. Diese Reform ist erledigt. Das nächste heiße Eisen: die Rentenreform. Während sich hier sportliche Damen und Herren in Duisburg im Regen mit dem Rollator ein Rennen liefern, will man in Berlin keinen politischen Wettlauf mehr. Eine Kommission hat Reformen ausgearbeitet. Die sollen 1:1 umgesetzt werden. Jetzt bloß keinen Richtungswechsel mehr, ist die Ansage der Bundesregierung. Die Rentenreform ist in Arbeit. Dann die Pflegeversicherung. Eine Reform sollte längst auf dem Weg sein, ist sie aber noch nicht. Es geht um höhere Beiträge und es geht um Verbesserungen für Pflegebedürftige. All das noch in Arbeit. Was den Arbeitsmarkt angeht, da werden Unternehmen jetzt ein Stück weit von Bürokratie entlastet. Geplant ist aber auch, die wöchentliche Arbeitszeit aufzubrechen und flexibler zu machen. Auch das ist noch in Arbeit. Und dann ist da auch noch eine Steuerreform für mittlere und geringe Einkommen und eine Unternehmenssteuerreform. Alles in Arbeit.
6: Wir suchen Kompromisse, manchmal bis an die Grenze dessen, was man politisch noch für vertretbar hält.
5: Wie gesagt, Reformen können manchmal auch wehtun.
0: Tja, einiges ist in Arbeit, gleichzeitig ist aber Sommerpause. Wie das zusammenpasst, darüber hat meine Kollegin Anke Plättner im Morgenmagazin mit Kanzleramtschef Thorsten Frey gesprochen.
7: Tatsächlich ist es ja so, dass wir gerade in den letzten Wochen eine ganze Reihe von Reformen auf den Weg gebracht haben. Das sind nicht nur die großen Sozialgesetze, die jetzt entweder verabschiedet sind oder bearbeitet werden, sondern wir haben beispielsweise letzten Freitag auch das Infrastrukturzukunftsgesetz verabschiedet, das Planungs- und Genehmigungsverfahren deutlich beschleunigen wird. Wir haben das Gebäudemodernisierungsgesetz abgeschlossen. Also eine ganze Reihe von Gesetzen, die im Grunde genommen die Rahmenbedingungen für die Menschen verbessern und auch die Grundlage für mehr Wirtschaftswachstum und mehr preisliche Wettbewerbsfähigkeit liefern.
8: Aber wann rechnen Sie denn damit, dass es zum Beispiel zum Wachstum der Wirtschaft führt? Denn wir sehen auf der anderen Seite, wir sehen die Nachricht von Volkswagen, wir sehen die Nachricht aus der Straße von Hormuz. Das sind Faktoren, die können Sie mit Ihrem Reformpaket ja gar nicht beeinflussen.
7: Das stimmt. Wir haben eine ganze Reihe von betrieblichen, branchenbezogenen Entwicklungen. Wir haben einen gewissen Stau an Reformen bei uns in Deutschland. Wir haben außenpolitische Herausforderungen. Das müssen wir nach und nach auflösen. Aber tatsächlich ist es so, dass es darum geht, dass wir Wettbewerbsfähigkeit zurückgewinnen, um Wirtschaftswachstum ermöglichen zu können. Das ist das, was der Staat tun kann. Und dazu gehört es eben auch, dass wir dafür sorgen, dass Sozialversicherungsbeiträge anders als in den vergangenen Jahren nicht weiter steigen. Das wird die Ausgangsposition verbessern. Würde ich jetzt ein konkretes Datum nennen, wäre das einfach unseriös.
8: Wo sagen Sie, müssen wir besser werden, um den Bürgern zu sagen, was wichtig ist?
7: Der Bundespräsident hat es ja gestern sehr deutlich gemacht. Es geht jetzt nicht in allererster Linie darum, die Menschen zu entlasten. Es geht darum, die Systeme zu stabilisieren. Also Rente, Pflege, Gesundheit. Darum geht es, dass wir das dauerhaft absichern können auf einem hohen Leistungsniveau. Und deshalb muss man sagen, Deutschland ist ein Land, das jetzt 7 Jahre kumuliert kein Wirtschaftswachstum hatte. Wir müssen alles dafür tun, dass Wirtschaftswachstum wieder möglich ist. Nur dann wird es auch die Chance geben, wieder mehr Geld verteilen zu können.
8: Jetzt gibt es auch ein neues Haushaltsloch. Es gibt dazu Meldungen, dass jetzt auch mit einem Nachschlag auf die Tabaksteuer gedeckelt werden soll. Also die Packung Zigaretten könnte dann 12 Euro kosten. Das sind 14 Cent als letzte Woche im Kabinett noch beschlossen. Stimmt das?
7: Also tatsächlich ist es ja so, dass bei der Tabaksteuer wie bei der ein oder anderen weiteren Genusssteuer es auch darum geht, dass man eine ungesunde Lebensweise sozusagen in Rechnung stellt. Aber tatsächlich ist es so, dass wir im Bereich der Gesundheit Ende der letzten Woche ja nochmal Veränderungen zugunsten der Krankenhäuser und der stationären Versorgung vorgenommen haben. Und wir müssen jetzt gemeinsam schauen, wie wir das System insgesamt so halten, dass die 19 Milliarden Euro nächstes Jahr so eingespart werden, dass es keine Beitragssatzsteigerung gibt.
0: Es ist wieder heiß. Vor allem im Südwesten Deutschlands steigen die Temperaturen im Moment auf mehr als 30 Grad. Das ist natürlich eine Herausforderung für die Menschen und besonders für die in den Städten. Was können die denn eigentlich gegen die Wärmebelastung tun? Können sie, mehr als sie denken, mit mehr Grün, mehr Wasser und auch mit neuen Bauverfahren? Ein Beispiel zeigt diesen ganzen Prozess. Es ist die Stadt Ahlen am Rande der Schwäbischen Alb.
9: Es ist eine kleine Oase mitten in Ahlen. Dabei sah es hier vor 2 Jahren noch so aus. Alles zubetoniert, ein Parkplatz. Erst letztes Jahr wurde die Fläche wieder freigelegt. Und Oberbürgermeister Brütting ließ den Fluss wieder in seinen natürlichen Zustand zurückversetzen.
10: Mit dem Gewässer kommt einfach auch Kühle in die Stadt. Durch die Entsiegelung gibt es mehr Flächen, wo Wasser versickern kann, wieder verdunsten kann. Und ja, es macht auch einfach Spaß, hier zu sein, sich am Wasser aufzuhalten. Kinder nehmen den Spielplatz sehr gut an. Es ist ein neues Stück Stadt entstanden.
9: Die Fläche ist Teil eines neuen Konzepts für die Ahlener Innenstadt. Direkt daneben eine Baustelle. Zuvor war hier eine Straße, eine Schneise quer durch Ahlen. Die wird jetzt verkleinert von 4 auf 2 Spuren. Der Umbau kostet insgesamt 6,6 Millionen Euro, bezahlt von der Stadt mit Zuschüssen von Bund und Land. Auch in den Schulen ist die Hitze ein Problem. Beispiel Schubert-Gymnasium. Der mehr als 100 Jahre alte Bau hat Charme, aber auch viele Nachteile. Im Winter ist es darin kalt, im Sommer heiß. Nebenan in einem Neubau für den Unterricht in Mathematik und Naturwissenschaften ist das ganz anders.
11: Guten Morgen.
9: Mathe, 6. Stunde. Auch wenn draußen 35 Grad sind, hier drinnen ist es immer schön kühl, 23 Grad.
12: Hier ist echt angenehm zum Lernen. Im anderen Gebäude ist es wirklich anstrengend. Man schwitzt, man hat eigentlich gar keine Lust, aber hier geht es auf jeden Fall sehr viel besser.
13: Es ist kühler und ich finde, dadurch kann man sich auch mehr konzentrieren.
9: Die Kühlung funktioniert ganz ohne Klimaanlage, durch eine klimagerechte Bauweise. Über Lüftungsschlitze wird kühle Luft aus der Erde in das Gebäude geleitet. Und auf der Südseite sorgen ein Dachvorsprung und Bäume dafür, dass nicht zu viel Sonne durchs Fenster einstrahlt. Je mehr Natur, desto besser kann die Stadt sich bei Hitze abkühlen. Trotzdem, auf Straßen und Gehwege kann auch Ahlen nicht verzichten. Für die setzt Oberbürgermeister Brütting hier auf ein spezielles Betonpflaster.
10: Das ist ein sogenannter Klimastein, der speichert das Wasser, wenn es regnet, und hilft über die Verdunstung dann eben auch die Stadt abzukühlen und puffert auch das Regenwasser.
9: Weniger Überschwemmung bei Starkregen, angenehmere Temperaturen im Sommer. Auf ein paar Quadratmetern in Ahlen ist das schon spürbar. Doch bis die ganze Stadt für die Hitze gerüstet ist, ist es noch ein weiter Weg.
0: Na, was natürlich auch bei starkem Sonnenschein und großer Hitze hilft, ist, sich in den Schatten zurückzuziehen, wenn er denn da ist und genug Bäume gepflanzt sind. Aber wer das nicht kann oder auch nicht will, der muss sich natürlich eigentlich auf jeden Fall eincremen. Das ist Pflicht. Aber ist im Moment nicht so angesagt. Sie sehen da eben diverse Dinge im Internet, irgendwelche Challenges, die da abgehalten werden. Und deshalb warnen Experten jetzt verstärkt vor dauerhaften Schäden durch die viele Sonne auf der Haut.
14: Sonnenbrandvideos sind im Netz inzwischen ein eigenes Genre. Rot wie Hummer, Haut wie Knitterfolie. Lustig? Naja, eigentlich eher Haut, die sehr deutlich sagt, bitte nie wieder. Andere nehmen Sonnenschutz dafür sehr ernst. Sehr, sehr ernst. Die einfache Faustregel, Lichtschutzfaktor 30 ist die Unterkante. Bei heller Haut? Für Kinder, am Wasser, in den Bergen oder im Hochsommer lieber 50 oder 50 plus. Oder man behilft sich mit UV-Schutzkleidung. Auch ein Trend. Zweite Regel, nicht geizen. Für den ganzen Körper braucht ein Erwachsener ungefähr 4 gehäufte Esslöffel Sonnencreme. Also nicht einmal homöopathisch drüberwischen, sondern wirklich schmieren. Und drittens, Nachcreme. Spätestens alle 2 Stunden und immer nach dem Schwimmen, Schwitzen oder nach dem Abtrocknen. Wer die Tube vergessen hat, immer öfter stehen inzwischen Sonnencremespender auf Festivals an Stränden oder in Städten. Also keine Ausrede, Haut bitte nicht rösten, eincremen.
0: Aus dem Urlaub in anderen Ländern kennen das viele, dass man auch sonntags shoppen gehen kann oder schnell zum Supermarkt und den Kühlschrank bei sich zu Hause auffüllt. Die Bundesregierung will das jetzt auch bei uns ermöglichen, zumindest für Bäckereien. Aber andere Branchen sagen auch, ja, wir wären bereit, sonntags unsere Türen zu öffnen.
15: Schick ist ihr Motto. Magali Steidle betreibt seit fast 9 Jahren eine kleine Boutique in der Stuttgarter Innenstadt. Die Halbfranzösin kann sich gut vorstellen, auch sonntags zu öffnen. In Paris gehöre Shoppen in einigen Vierteln längst zum Sonntagszeitvertreib.
16: Es sollte so eine Freiheit sein, dass sich das jeder selbst aussuchen darf. Natürlich auch in einem anderen Viertel würde man vielleicht sagen, es macht gar keinen Sinn. Meine Kundschaft tickt anders. Deswegen lasse ich lieber zu. Aber das müsste jeder für sich selbst entscheiden können. Das wäre schon mal irgendwie ein Fortschritt.
15: Die Bundesregierung hatte angekündigt, dass Bäckereien und Bibliotheken sonntags länger öffnen dürfen sollen. Der Handelsverband will deshalb die Diskussion um Öffnungszeiten in Innenstädten wieder führen. Schließlich hätte man auch gerne was ab vom Sonntagskuchen.
17: Wir sehen deutlich, dass Einkaufen auch Freizeiterlebnis ist. Es hat sich vieles verändert. Übrigens am Sonntag wird am meisten im Internet eingekauft. Aber viele Familien gehen auch gerne in eine attraktive Innenstadt mit der gesamten Familie zum Shoppen.
15: Hier kommt die Idee des Handelsverbandes ganz schlecht an. In Karlsruhe hat Verdi zum Protest gegen Reformen der Bundesregierung aufgerufen. Schon mehrfach hat die Gewerkschaft erfolgreich gegen verkaufsoffene Sonntage geklagt.
18: Als Verdi sehen wir einfach, im Handel arbeiten unglaublich viele Frauen. Von denen wird gesellschaftlich so sehr viel Flexibilität abverlangt. Und wir sehen auch nicht, dass es wirtschaftlich für die Unternehmen irgendwas bringen wird, wenn es einen zusätzlichen Tag gibt in der Woche, an dem die Menschen eine Jeans kaufen können.
15: Am siebten Tage sollst du ruhen oder doch Klamotten und vieles mehr kaufen? Ein Ziel ist, die sonntags meist toten Innenstädte zu beleben. Aber genau das ist in Stuttgart umstritten.
19: Finde ich nicht gut.
20: Warum?
19: Also die Leute brauchen einfach mal eine Freiheit und brauchen nicht die ganze Zeit irgendwo rumstanden und schaffen.
21: Nimmt man jetzt den Menschen ihren Sonntag weg? Das ist ja auch irgendwo die deutsche Kultur dann am Ende des Tages, aber an sich wäre es nicht schlecht, finde ich.
22: Ich würde trotzdem einkaufen, aber grundsätzlich bin ich dagegen.
15: Magali Steidle würde es einfach mal gerne ausprobieren, ohne dabei ihre Angestellten überfordern zu wollen.
16: Es müsste natürlich für die planbar sein, es müsste gut bezahlt sein. Und ich würde es auch verstehen, wenn sie vielleicht sagen, nee, da hört es bei mir auf, sorry, da bin ich dann nicht dabei.
15: Für den Einzelhandel sind gerade keine weiteren Öffnungen geplant. Aber die Diskussion würde Steidle gerne weiterführen.
23: Heute früh war es in vielen Regionen ja richtig schön angenehm, bevor es dann im Laufe des Tages wieder auf hochsommerliche Temperaturen raufgeht. In anderen Gebieten wiederum war es in der vergangenen Nacht ganz schön warm. Heute früh um 6 Uhr wurden beispielsweise in Mannheim 23,9 Grad und in Bensheim 24,4 Grad gemessen. Das sind Tiefstwerte wohlgemerkt. Und wie wir hier am Beispiel von Spitzenreiter Heidelberg erkennen können, ist es im Laufe der vergangenen Nacht bis heute früh nur wenig abgekühlt, nämlich auf 24,5 Grad. Gestern wurden dort Höchstwerte von 33 Grad erreicht. Die Nacht konnte man also gut unter freiem Himmel verbringen oder besser im kühlen Schlafzimmer. Mit Durchlüften wird es schwierig und erholsam ist die Nacht bei solchen Temperaturen auch nicht unbedingt. Ja, warum es vor allen Dingen im Südwesten nur wenig abkühlt, liegt an einem kleinen Höhentief, das von Dänemark nach Norddeutschland reinzieht. Dadurch wird die Luft etwas feuchter. Das führt im Norden örtlich auch zu Schauern und Gewittern. Sonst hat aber weiterhin hochlauernd mit Zentrum östlich von Schottland das Sagen. Und das heißt, es geht also auch weiterhin sonnig, trocken und heiß bei uns weiter. Nur im Norden ziehen heute dichtere Quellwolken mit einzelnen Schauern und Gewittern durch. Von Brandenburg bis Sachsen lockert es im Tagesverlauf auf. Sonst scheint häufig die Sonne. Im Südwesten ziehen zeitweise Wolken auf. Es bleibt aber trocken. In der Nacht klingen Schauer und Gewitter ab. Später erreicht den Südwesten neuer gewittriger Regen, der sich ostwärts ausbreitet. In der Mitte kann es vereinzelt Schauer geben. Ja, trotzdem reicht der wenige Regen nicht aus. Die Waldbrandgefahr bleibt weiterhin hoch bei uns. Heute erwarten wir 28 Grad in Hamburg und bis zu 36 Grad in Offenburg sowie in Karlsruhe. Nur an den Küsten gibt es keinen Sommertag bei 21 bis 23 Grad. In der Nacht sinken die Temperaturen auf 22 Grad im Rhein-Main-Gebiet und auf 13 Grad im Erzgebirge. Morgen ist es im Norden sonnig, sonst freundlich mit einzelnen kräftigen Schauern und Gewittern am Nachmittag. Meistens bleibt es aber auch trocken. Die Waldbrandgefahr bleibt hoch. 22 bis 29 Grad werden im Nordosten bis 36 Grad am Oberrhein erwartet. Am Mittwoch viel Sonne, im Süden über dem Bergland einzelne Schauer oder Hitzegewitter bei 23 bis 33 Grad. Am Donnerstag erneut sonnig, später einzelne Schauer oder Gewitter, vor allem im Süden und Nordosten. Maximal werden 24 bis 34 Grad erwartet. So viel zum Wetter für den Augenblick.

0: Guten Morgen, herzlich willkommen bei Tagesschau 24. Die US-Armee hat Ziele im Iran angegriffen. Mittlerweile sei die Angriffswelle zwar vorbei, so das zuständige Militärkommando. Es gehe aber um den freien Zugang zur Straße von Hormus. Nach Angaben aus Teheran ist die Meerenge wieder gesperrt. Der Iran attackierte als Reaktion US-Ziele in Jordanien und in den Golfstaaten. Das Außenministerium in Teheran erklärte, die USA machten alle diplomatischen Bemühungen der vergangenen Monate zunichte.
1: Warten oder weiterfahren? Es sind Tage der Unsicherheit für die Handelsschiffe vor der Straße von Hormus im Nahen Osten. Ist die Meerenge nun geöffnet oder nicht? Die Angaben des Iran und der USA widersprechen sich nach einem Wochenende heftiger gegenseitiger Angriffe. Die iranischen Revolutionsgarden veröffentlichen am Sonntag Bilder, die zeigen sollen, wie Raketen abgefeuert werden. Online verkünden die Revolutionsgarden außerdem, die Straße von Hormus wurde geschlossen, ein eindringendes Schiff wurde von einem Warnschuss getroffen. Auch die USA bestätigen den Angriff auf das Handelsschiff. Als Reaktion darauf, so das US-Militär, seien 140 iranische Militärziele angegriffen worden, um den Iran daran zu hindern, weiter Schiffe zu beschießen. In einem Telefoninterview mit dem Sender NBC sagt US-Präsident Donald Trump dennoch, die Straße von Hormus sei befahrbar. Sie ist offen. Wir haben die Iraner vergangene Nacht richtig heftig bombardiert. Das sind sehr böse und kranke Menschen. Und der Krieg breitet sich wieder aus. Auch in anderen Golfstaaten, wie hier in Katar, wurden iranische Angriffe mit Drohnen und Raketen gemeldet. Der Krieg im Nahen Osten hat sich an diesem Wochenende wieder zugespitzt. Tage der Unsicherheit in der Straße von Hormus und in der ganzen Region.
0: Ja, die Lage zugespitzt, die Lage unübersichtlich. Bernd Niebrügge ist unser Korrespondent für die Region in Istanbul. Schönen guten Morgen. Wenn wir hören, aus der Nacht werden Angriffe gemeldet. Was genau ist passiert? Was kannst du sagen?
2: Ja, das US-Regionalkommando hier in der Golfregion hat bekannt gegeben, man hätte über mehrere Stunden mit Kampfflugzeugen, mit Drohnen und auch mit schwimmenden Drohnen Ziele in dem Iran angegriffen. Das seien vor allen Dingen Luftabwehrsysteme gewesen, Raketenstellungen, das seien Drohnenlager gewesen, alles Orte, die entlang des Persischen Golfes liegen und von dort aus eben die Schifffahrt bedrohen. Das wurde auch seitens des Iran bestätigt, Ziele, also in Mojar, zum Beispiel im Norden des Persischen Golfes wurde eine petrochemische Anlage wohl getroffen. Dabei soll es auch einen Toten und mehrere Verletzte gegeben haben. Und es gibt eine ganz wichtige Insel, die Insel Rejm. Das ist direkt bei Bandar Abbas an der Spitze der Meerenge des Golfes von Hormus, die Straße von Hormus. Und auch dort sollen Ziele getroffen worden sein. Welche Auswirkungen das nun genau hat und wie viele Opfer es gegeben hat, das wissen wir nicht. Aber der Iran hat diese Sachen bestätigt. Es gibt auch amerikanische Bilder vom US-amerikanischen Militär, die zeigen, wie Ziele getroffen werden. Aber das können wir zurzeit nicht verifizieren.
0: Bernd, und wir haben gerade gehört im Telefoninterview Donald Trumps Stimme, der sagt, die Straße von Hormus sei offen. Andere, die iranische Seite, die wieder sagen, die sei zu. Was weißt du?
2: Ja, man muss es vielleicht so sehen. Die Straße von Hormus wird ja von zwei Hoheitsgewässern im Grunde berührt. Das ist einmal von sagen wir mal, der westlichen Seite von Oman und dann von der östlichen Seite vom Iran. Und eigentlich hat der Iran nur Anspruch auf seine Hoheitsgewässer. Und die sind nach Bekanntgabe des Irans geschlossen. Die omanischen Gewässer wiederum sollten frei sein. Dort können theoretisch Schiffe durchfahren. Das ist ja auch nach internationalem Seerecht so erlaubt. Aber gerade dort eben geschieht es, dass der Iran eben diese Schiffe dort beschießt, die dort fahren. Und wir können das im Moment überhaupt nicht verifizieren. Es gibt Radarbilder natürlich aus der Region, die zeigen sehr, sehr wenig Schiffsverkehr, bis gar keinen. Das Ganze staut sich im Süden der Straße von Hormus. Da stehen ganz viele Dutzende und Hunderte Schiffe. Aber man kann natürlich auch mit ausgeschaltetem Radar da durchfahren. Dann ist man nicht gekennzeichnet und man kann es auch über Radar nicht wahrnehmen. Das wissen wir nicht. Das ist also Spekulation. Beide Seiten haben irgendwie recht, aber normalen Verkehr durch die Straße von Hormus gibt es auf keinen Fall.
0: Ja, und wenn wir mal auf die Ziele gucken, die Donald Trump ausgelotet hat, um den Krieg gegen den Iran zu rechtfertigen, das er erreichen wollte, was ist denn davon eigentlich erreicht? Was ist übrig geblieben und haben sich vielleicht auch Kriegsziele verändert?
2: Ja, natürlich. Das wichtigste Ziel war ja eigentlich, einen Regimewechsel zu erreichen im Iran, dass eben das Mullah-Regime abgelöst wird, sei es nun durch Einwirkung von außen, aber vor allen Dingen durch eine Revolution von innen heraus. Davon ist momentan überhaupt keine Rede mehr und leider auch nichts von zu sehen. Dann ging es um das Atomprogramm, dass das nicht in dieser Form weitergeführt wird oder ganz gestoppt wird. Es geht um die Raketenprogramme. Auch das war ein wichtiger Punkt. All diese Punkte werden im Moment überhaupt nicht mehr diskutiert, sind kein Thema mehr. Stattdessen ist ja dieser neue Punkt aufgetaucht, die Kontrolle über den Welthandel, die Kontrolle über die Straße von Hormuz. Ein ganz neues Thema und darum scheint es im Moment auch den Parteien nur zu gehen. Denn natürlich braucht Präsident Trump dort einen Erfolg, damit eben die Weltwirtschaft nicht weiter darunter leidet und nicht weiter Krisen ausbrechen an verschiedenen Orten. Und so hat sich das sehr gewandelt und die eigentlichen Ziele, die damals der Angriff der USA zugrunde lagen, sind eigentlich im Moment kein Thema.
0: Und dem Streit um diese wichtige Meerenge für den Welthandel sind dann auch diese ganzen Verhandlungen und auch ja eigentlich diese Waffenruhe zum Opfer gefallen, oder wie versteht man das jetzt?
2: Ja, das war ja auch Basis des Grundsatzabkommens, was man dieses Rahmenabkommens, was man ja geschlossen hat vor genau 26 Tagen. Da sollte ja innerhalb von 60 Tagen zum Beispiel diese freie Fahrt durch die Straße von Hormuz besprochen werden. Und zwar vor allen Dingen zwischen dem Oman und dem Iran. Da hat es wohl auch jetzt am vorgestern noch Gespräche gegeben. Aber wir wissen nichts über die Ergebnisse. Was man so hinter den Kulissen hört, es war ja wohl nicht sehr erfolgreich gewesen. Da gibt es keine Fortschritte. Und auch auf der höheren Ebene, wo ja Pakistan vor allen Dingen versucht, zwischen den Kriegsparteien Frieden zu schaffen und eine Lösung zu suchen. Da passiert im Moment gar nichts. Es gibt keine Verhandlungen, da ist totaler Stillstand. Und es ist zu befürchten, dass es eben weiter mit diesen kriegerischen Einsätzen von Tag zu Tag weitergeht und es eben nicht zu einer Friedensverhandlung kommt, zu einem richtigen Friedensabkommen, was eigentlich die Idee und der Ursprung dieses Rahmenabkommens war.
0: Ja, und was ja menschlich fatal ist, was auch Opferzahlen angeht, was die Menschen in der Region angeht. Aber wenn man auf das Ganze wirtschaftlich guckt, ist es ja auch eine schreckliche Situation für Staaten. Wenn wir jetzt auf die Golfstaaten gucken, die angegriffen werden, beziehungsweise US-Basen dort werden attackiert. Und eigentlich hatten sie ein anderes Wirtschaftskonzept in den letzten Jahrzehnten aufgebaut, das auf Sicherheit und Frieden basiert und Wirtschaft aus der ganzen Welt angelockt hat. Das ist doch jetzt auch am Boden, oder?
2: Ja, man muss sehen, dass zum Beispiel in der gestrigen Nacht natürlich der Iran auch reagiert hat und er hat eben US-Stützpunkte in Bahrain, in Kuwait und auch in Jordanien angegriffen. In Jordanien zum Beispiel ein Munitions- und Treibstofflager, was wohl die US-Amerikaner dort halten. Wie weit die getroffen worden sind, wir wissen es noch nicht. Das muss man beobachten. Auch dort hat das iranische Staatsfernsehen Bilder gezeigt, die dichte Rauchwolken über Bahrain zeigen. Aber ob das jetzt nun wirklich ein Treffer war, da müssen wir abwarten, wie die US-Behörden das bestätigen. Ja, für die Golfregion ist es eine Katastrophe, weil ihr gesamtes wirtschaftliches Konzept Stück für Stück zusammenbricht. Und deshalb wird hinter den Kulissen, da bin ich mir sicher, sehr stark verhandelt. Was

0: Kleben gekommen. Mindestens 27 Menschen starben. Außerdem gibt es zahlreiche Verletzte. Ob sich darunter auch Touristen befinden, ist noch nicht bekannt. Auch warum das Feuer in dem Lokal ausbrach, ist unklar. Aus dem Urlaub in anderen Ländern kennen wir das, dass man auch sonntags shoppen gehen kann, im Supermarkt einkauft, um seinen Kühlschrank aufzufüllen. Die Bundesregierung will sowas in Teilen jetzt auch bei uns ermöglichen. Zumindest erstmal für Bäckereien. Aber es gibt auch andere Branchen, die sagen, natürlich, also wir würden sonntags auch unsere Türen öffnen.
1: Schick ist ihr Motto. Magali Steidle betreibt seit fast 9 Jahren eine kleine Boutique in der Stuttgarter Innenstadt. Die Halbfranzösin kann sich gut vorstellen, auch sonntags zu öffnen. In Paris gehöre Shoppen in einigen Vierteln längst zum Sonntagszeitvertreib.
2: Es sollte so eine Freiheit sein, dass sich das jeder selbst aussuchen darf. Natürlich auch in einem anderen Viertel würde man vielleicht sagen, es macht gar keinen Sinn. Meine Kundschaft tickt anders. Deswegen lasse ich lieber zu. Aber das müsste jeder für sich selbst entscheiden können. Das wäre schon mal irgendwie ein Fortschritt.
1: Die Bundesregierung hatte angekündigt, dass Bäckereien und Bibliotheken sonntags länger öffnen dürfen sollen. Der Handelsverband will deshalb die Diskussion um Öffnungszeiten in Innenstädten wieder führen. Schließlich hätte man auch gerne was ab vom Sonntagskuchen.
3: Wir sehen deutlich, dass Einkaufen auch Freizeiterlebnis ist. Es hat sich vieles verändert. Übrigens am Sonntag wird am meisten im Internet eingekauft. Aber viele Familien gehen auch gerne in eine attraktive Innenstadt mit der gesamten Familie zum Shoppen.
1: Hier kommt die Idee des Handelsverbandes ganz schlecht an. In Karlsruhe hat Verdi zum Protest gegen Reformen der Bundesregierung aufgerufen. Schon mehrfach hat die Gewerkschaft erfolgreich gegen verkaufsoffene Sonntage geklagt.
4: Als Verdi sehen wir einfach, im Handel arbeiten unglaublich viele Frauen. Von denen wird gesellschaftlich so sehr viel Flexibilität abverlangt. Und wir sehen auch nicht, dass es wirtschaftlich für die Unternehmen irgendwas bringen wird, wenn es einen zusätzlichen Tag gibt in der Woche, an dem die Menschen eine Jeans kaufen können.
1: Am 7. Tage sollst du ruhen oder doch Klamotten und vieles mehr kaufen? Ein Ziel ist, die sonntags meist toten Innenstädte zu beleben. Aber genau das ist in Stuttgart umstritten.
5: Finde ich nicht gut.
6: Warum?
5: Also die Leute brauchen einfach mal eine Freiheit und brauchen nicht die ganze Zeit irgendwo rumstanden und schaffen.
7: Nimmt man jetzt den Menschen ihren Sonntag weg? Das ist ja auch irgendwo die deutsche Kultur dann am Ende des Tages, aber an sich wäre es nicht schlecht, finde ich.
8: Ich würde trotzdem einkaufen, aber grundsätzlich bin ich dagegen.
1: Magali Steidle würde es einfach mal gerne ausprobieren, ohne dabei ihre Angestellten überfordern zu wollen.
2: Es müsste natürlich für die planbar sein, es müsste gut bezahlt sein. Und ich würde es auch verstehen, wenn sie vielleicht sagen, nee, da hört es bei mir auf, sorry, da bin ich dann nicht dabei.
1: Für den Einzelhandel sind gerade keine weiteren Öffnungen geplant. Aber die Diskussion würde Steidle gerne weiterführen.
0: Es ist heiß und vor allem im Südwesten Deutschlands steigen die Temperaturen im Moment auf mehr als 30 Grad. Das ist natürlich eine Herausforderung für Menschen, auch besonders für Menschen in Städten. Doch die können sogar was gegen diese Wärmebelastung tun, zum Beispiel mit mehr Grün, mit mehr Wasser und auch mit neuen Bauverfahren. Wir zeigen Ihnen ein Beispiel für diesen ganzen Prozess. Die Stadt Aalen am Rande der Schwäbischen Alb macht das.
9: Es ist eine kleine Oase mitten in Aalen. Dabei sah es hier vor 2 Jahren noch so aus. Alles zubetoniert, ein Parkplatz. Erst letztes Jahr wurde die Fläche wieder freigelegt und Oberbürgermeister Brütting ließ den Fluss wieder in seinen natürlichen Zustand zurückversetzen.
10: Mit dem Gewässer kommt einfach auch Kühle in die Stadt. Durch die Entsiegelung gibt es mehr Flächen, wo Wasser versickern kann, wieder verdunsten kann. Und ja, es macht auch einfach Spaß, hier zu sein, sich am Wasser aufzuhalten. Kinder nehmen den Spielplatz sehr gut an. Es ist ein neues Stück Stadt entstanden.
9: Die Fläche ist Teil eines neuen Konzepts für die Aalener Innenstadt. Direkt daneben eine Baustelle. Zuvor war hier eine Straße, eine Schneise quer durch Aalen. Die wird jetzt verkleinert von 4 auf 2 Spuren. Der Umbau kostet insgesamt 6,6 Millionen Euro, bezahlt von der Stadt mit Zuschüssen von Bund und Land. Auch in den Schulen ist die Hitze ein Problem. Beispiel Schubert-Gymnasium. Der mehr als 100 Jahre alte Bau hat Charme, aber auch viele Nachteile. Im Winter ist es darin kalt, im Sommer heiß. Nebenan in einem Neubau für den Unterricht in Mathematik und Naturwissenschaften ist das ganz anders.
11: Guten Morgen.
9: Morgen. Mathe, 6. Stunde. Auch wenn draußen 35 Grad sind, hier drinnen ist es immer schön kühl. 23 Grad.
12: Hier ist echt angenehm zum Lernen. Im anderen Gebäude ist es wirklich anstrengend. Man schwitzt, man hat eigentlich gar keine Lust, aber hier geht es auf jeden Fall sehr viel besser.
13: Es ist kühl.

0: kühler und ich finde, dadurch kann man sich auch mehr konzentrieren.
1: Die Kühlung funktioniert ganz ohne Klimaanlage, durch eine klimagerechte Bauweise. Über Lüftungsschlitze wird kühle Luft aus der Erde in das Gebäude geleitet. Und auf der Südseite sorgen ein Dachvorsprung und Bäume dafür, dass nicht zu viel Sonne durchs Fenster einstrahlt. Je mehr Natur, desto besser kann die Stadt sich bei Hitze abkühlen. Trotzdem, auf Straßen und Gehwege kann auch Ahlen nicht verzichten. Für die setzt Oberbürgermeister Brütting hier auf ein spezielles Betonpflaster.
2: Das ist ein sogenannter Klimastein, der speichert das Wasser, wenn es regnet, und hilft über die Verdunstung dann eben auch die Stadt abzukühlen und puffert auch das Regenwasser.
1: Weniger Überschwemmung bei Starkregen, angenehmere Temperaturen im Sommer. Auf ein paar Quadratmetern in Ahlen ist das schon spürbar. Doch bis die ganze Stadt für die Hitze gerüstet ist, ist es noch ein weiter Weg.
3: Diese sieben jungen Männer sind die erfolgreichste K-Pop-Gruppe der Welt. BTS. Nach fast 4 Jahren Pause spielte die Boygroup aus Südkorea am vergangenen Wochenende die beiden einzigen Konzerte ihrer Welttournee in Deutschland. In München feierten ungefähr 70.000 Fans das BTS-Comeback.
4: Tanzen wie BTS. Viele Fans kennen Choreografien und Songs auswendig. Rund um die südkoreanische Superboygroup hat sich eine extrem treue Anhängerschaft gebildet. Auch Marcia fühlt sich BTS verbunden.
5: Also ich finde, es ist sehr vielseitig und es ist einfach wie so eine große Familie.
4: Eine große Familie. Wegen ihrer Loyalität nennen sich die Anhänger von BTS ARMY. Es gibt ein weltweites Fannetzwerk. Zu den 2 Konzerten in München kommen Anhänger aus ganz Europa und sogar aus Israel, wie Yarin und Elia.
6: Crazy.
4: Verrückt, tolle Sänger, tolle Tänzer, sie sind so nett zu den Fans. Die Lieder in koreanischer Sprache klingen einfach gut. Und das sind die 7 Jungs von BTS, die gerade Popgeschichte schreiben. Mehrere 100 Millionen Aufrufe alleine auf der Musikplattform Spotify, eine ausverkaufte Welttournee. 2-mal treten sie in München auf, hier Handyvideos vom ersten Konzert gestern Abend. BTS sind gecastet, gut ausgebildet und perfekt vermarktet. Ihr Image skandalfrei und freundlich, aber mit Songtexten, die ihre Fans berühren. Begeisterung nach dem gestrigen Auftritt.
7: Es war super!
8: Es war ungefähr das beste Konzert, das wir jemals
9: waren. Wir sind morgen wieder dabei.
10: Heute früh war es in vielen Regionen ja richtig schön angenehm, bevor es dann im Laufe des Tages wieder auf hochsommerliche Temperaturen raufgeht. In anderen Gebieten wiederum war es in der vergangenen Nacht ganz schön warm. Heute früh um 6 Uhr wurden beispielsweise in Mannheim 23,9 Grad und in Bensheim 24,4 Grad gemessen. Das sind Tiefstwerte wohlgemerkt. Und wie wir hier am Beispiel von Spitzenreiter Heidelberg erkennen können, ist es im Laufe der vergangenen Nacht bis heute früh nur wenig abgekühlt, nämlich auf 24,5 Grad. Gestern wurden dort Höchstwerte von 33 Grad erreicht. Die Nacht konnte man also gut unter freiem Himmel verbringen oder besser im kühlen Schlafzimmer. Mit Durchlüften wird es schwierig und erholsam ist die Nacht bei solchen Temperaturen auch nicht unbedingt. Ja, warum es vor allen Dingen im Südwesten nur wenig abkühlt, liegt an einem kleinen Höhentief, das von Dänemark nach Norddeutschland reinzieht. Dadurch wird die Luft etwas feuchter. Das führt im Norden örtlich auch zu Schauern und Gewittern. Sonst hat aber weiterhin hochlauernd mit Zentrum östlich von Schottland das Sagen. Und das heißt, es geht also auch weiterhin sonnig, trocken und heiß bei uns weiter. Nur im Norden ziehen heute dichtere Quellwolken mit einzelnen Schauern und Gewittern durch. Von Brandenburg bis Sachsen lockert es im Tagesverlauf auf. Sonst scheint häufig die Sonne. Im Südwesten ziehen zeitweise Wolken auf. Es bleibt aber trocken. In der Nacht klingen Schauer und Gewitter ab. Später erreicht den Südwesten neuer gewittriger Regen, der sich ostwärts ausbreitet. In der Mitte kann es vereinzelt Schauer geben. Ja, trotzdem reicht der wenige Regen nicht aus. Die Waldbrandgefahr bleibt weiterhin hoch bei uns. Heute erwarten wir 28 Grad in Hamburg und bis zu 36 Grad in Offenburg sowie in Karlsruhe. Nur an den Küsten gibt es keinen Sommertag bei 21 bis 23 Grad. In der Nacht sinken die Temperaturen auf 22 Grad im Rhein-Main-Gebiet und auf 13 Grad im Erzgebirge. Morgen ist es im Norden sonnig, sonst freundlich mit einzelnen kräftigen Schauern und Gewittern am Nachmittag. Meistens bleibt es aber auch trocken. Die Waldbrandgefahr bleibt hoch. 22 bis 29 Grad werden im Nordosten bis 36 Grad am Oberrhein erwartet. Am Mittwoch viel Sonne, im Süden über dem Bergland einzelne Schauer oder Hitzegewitter bei 23 bis 33 Grad. Am Donnerstag erneut sonnig, später einzelne Schauer oder Gewitter, vor allem im Süden und Nordosten. Maximal werden 24 bis 34 Grad erwartet. So viel zum Wetter für den Augenblick.
3: Und wir sagen schönen guten Morgen. Hier ist die Tagesschau in 100 Sekunden. Tabaksteuer steigt offenbar stärker als geplant. Der Preis für eine Schachtel Zigaretten soll laut dem Redaktionsnetzwerk Deutschland schrittweise bis 2030 auf fast 12 Euro erhöht werden. Demnach steigt der Steueranteil von jetzt rund 4 auf 6 Euro. 19 bis 40 Cent mehr als bislang geplant. Wieder gegenseitige Angriffe von USA und Iran. Laut US-Militär wurden iranische Luftabwehrsysteme, Raketen- und Drohnenstellungen getroffen. Zudem haben man kleinere Boote zerstört, um Iran an Angriffen auf den Schiffsverkehr durch die Straße von Hormuz zu hindern. Teheran erklärt die Meerenge weiterhin für gesperrt. Nach Angaben der Revolutionsgarden wurden Ziele in Jordanien, Kuwait und Bahrain angegriffen. Tote bei Feuer in Bangkok. In einer Bar in der thailändischen Hauptstadt sind mindestens 27 Menschen ums Leben gekommen. 63 wurden verletzt. Das Feuer brach gegen Mitternacht im Stadtteil Lat Phrao aus. Dort gehen am Wochenende Zehntausende Touristen aus. Die Brandursache ist noch unklar. Empfehlung zu möglichem Social-Media-Mindestalter in der EU erwartet. Eine Expertengruppe übergibt am Morgen einen Bericht an Kommissionspräsidentin von der Leyen. Ziel ist es, Kinder und Jugendliche besser vor dem Einfluss von TikTok, Instagram und Co. zu schützen. Die Empfehlung kann auch für die deutsche Debatte entscheidend sein. Sam Neill ist tot. Der neuseeländische Schauspieler ist nach Angaben der Familie plötzlich und unerwartet gestorben. Er sei aber krebsfrei gewesen, heißt es. 2023 hatte Neill eine Leukämieerkrankung öffentlich gemacht. Mit seiner Rolle im Film Jurassic Park wurde er weltberühmt. Sam Neill wurde 78 Jahre alt. Wir schauen auf das Wetter. Heute im Norden und Osten neben Sonne auch Wolken und örtliche Schauer oder Gewitter möglich. Sonst sonniges Hochsommerwetter. Wieder sehr warm mit 21 bis 36 Grad. Von jetzt an gibt es im Bundestag keine regulären Sitzungen mehr bis Anfang September, denn die parlamentarische Sommerpause hat begonnen. Und das hat auch bewirkt, dass die Große Koalition zuletzt noch mal ordentlich aufs Tempo gedrückt hat. Einige Reformen sind in Arbeit oder schon auf den Weg gebracht, wie beispielsweise die Neuerungen bei der gesetzlichen Krankenversicherung.
7: Was haben einen Zahnarztbesuch und eine Krankenkassenreform gemeinsam? Beide können schmerzhaft sein. Höhere Zuzahlungen, weniger Arzthonorare. Am Freitag wurde beschlossen, die Finanzen der Krankenkassen neu zu regeln. Diese Reform ist erledigt. Das nächste heiße Eisen, die Rentenreform. Während sich hier sportliche Damen und Herren in Duisburg im Regen mit dem Rollator ein Rennen liefern, will man in Berlin keinen politischen Wettlauf mehr. Eine Kommission hat Reformen ausgearbeitet, die sollen eins zu eins umgesetzt werden. Jetzt bloß keinen Richtungswechsel mehr, ist die Ansage der Bundesregierung. Die Rentenreform ist in Arbeit. Dann die Pflegeversicherung. Eine Reform sollte längst auf dem Weg sein, ist sie aber noch nicht. Es geht um höhere Beiträge und es geht um Verbesserungen für Pflegebedürftige. All das noch in Arbeit. Was den Arbeitsmarkt angeht, da werden Unternehmen jetzt ein Stück weit von Bürokratie entlastet. Geplant ist aber auch, die wöchentliche Arbeitszeit aufzubrechen und flexibler zu machen. Auch das ist noch in Arbeit. Und dann ist da auch noch eine Steuerreform für mittlere und geringe Einkommen und eine Unternehmenssteuerreform. Alles in Arbeit.
9: Wir suchen Kompromisse, manchmal bis an die Grenze dessen, was man politisch noch für vertretbar hält.
7: Wie gesagt, Reformen können manchmal auch wehtun.
3: Tja, einiges ist in Arbeit. Gleichzeitig ist aber Sommerpause. Wie das zusammenpasst, darüber hat meine Kollegin Anke Plättner im Morgenmagazin mit Kanzleramtschef Thorsten Frey gesprochen.
11: Tatsächlich ist es ja so, dass wir gerade in den letzten Wochen eine ganze Reihe von Reformen auf den Weg gebracht haben. Das sind nicht nur die großen Sozialgesetze, die jetzt entweder verabschiedet sind oder bearbeitet werden, sondern wir haben beispielsweise letzten Freitag auch das Infrastrukturzukunftsgesetz verabschiedet, das Planungs- und Genehmigungsverfahren deutlich beschleunigen wird. Wir haben das Gebäudemodernisierungsgesetz abgeschlossen. Also eine ganze Reihe von Gesetzen, die im Grunde genommen die Rahmenbedingungen für die Menschen verbessern und auch die Grundlage für mehr Wirtschaftswachstum und mehr preisliche Wettbewerbsfähigkeit liefern.
12: Aber wann rechnen Sie denn damit, dass es zum Beispiel zum Wachstum der Wirtschaft führt? Denn wir sehen auf der anderen Seite, wir sehen die Nachricht von Volkswagen, wir sehen die Nachricht aus der Straße von Hormuz. Das sind Faktoren, die können Sie mit Ihrem Reformpaket ja gar nicht beeinflussen.
11: Das stimmt. Wir haben eine ganze Reihe von betrieblichen, branchenbezogenen Entwicklungen. Wir haben einen gewissen Stau an Reformen bei uns in Deutschland. Wir haben außenpolitische Herausforderungen. Das müssen wir nach und nach auflösen. Aber tatsächlich ist es so, dass es darum geht, dass wir Wettbewerbsfähigkeit zurückgewinnen, um Wirtschaftswachstum ermöglichen zu können. Das ist das, was der Staat tun kann. Und dazu gehört es eben auch, dass wir dafür sorgen, dass Sozialversicherungsbeiträge anders als in den vergangenen Jahren nicht weiter steigen. Das wird die Ausgangsposition verbessern. Würde ich jetzt ein konkretes Datum nennen, wäre das einfach unseriös.
12: Wo sagen Sie, müssen wir besser werden, um den Bürgern zu sagen, was wichtig ist?
11: Der Bundespräsident hat es ja gestern sehr deutlich gemacht. Es geht jetzt nicht in allererster Linie darum, die Menschen zu entlasten. Es geht darum, die Systeme zu stabilisieren. Also Rente, Pflege, Gesundheit. Darum geht es, dass wir das dauerhaft absichern können auf einem hohen Leistungsniveau. Und deshalb muss man sagen, Deutschland ist ein Land, das jetzt 7 Jahre kumuliert kein Wirtschaftswachstum hatte. Wir müssen alles dafür tun, dass Wirtschaftswachstum wieder möglich ist. Nur dann wird es auch die Chance geben, wieder mehr Geld verteilen zu können.
12: Jetzt gibt es auch ein neues Haushaltsloch. Es gibt dazu Meldungen, dass jetzt auch mit einem Nachschlag auf die Tabaksteuer gedeckelt werden soll. Also an die Packung Zigaretten könnte dann 12 Euro kosten. Das sind 14 Cent als letzte Woche im Kabinett noch beschlossen. Stimmt das?
11: Also tatsächlich ist es ja so, dass bei der Tabaksteuer wie bei der ein oder anderen weiteren Genusssteuer es auch darum geht, dass man eine ungesunde Lebensweise sozusagen in Rechnung stellt. Aber tatsächlich ist es so, dass wir im Bereich der Gesundheit Ende der letzten Woche ja nochmal Veränderungen zugunsten der Krankenhäuser und der stationären Versorgung vorgenommen haben. Und wir müssen jetzt gemeinsam schauen, wie wir das System insgesamt so halten, dass die 19 Milliarden Euro nächstes Jahr so eingespart werden, dass es keine Beitragssatzsteigerung gibt.
3: In Bangkok sind bei einem Brand in einer Bar mindestens 27 Menschen ums Leben gekommen. 63 weitere seien verletzt. Unter ihnen einige schwer, teilte die Stadtverwaltung mit. Das Feuer brach gegen Mitternacht im Stadtteil Lat Phrao aus. Dort gehen am Wochenende tausende Touristen aus. Die Brandursache ist noch unklar. Die Ermittlungen laufen.
13: Handyaufnahmen zeigen Menschen, die gegen Mitternacht Ortszeit vor den Flammen aus einer Bar in der thailändischen Hauptstadt Bangkok fliehen. Es gibt Tote und Verletzte. Laut Zeugenaussagen soll das Feuer im Bereich der Bühne ausgebrochen sein. In kurzer Zeit soll es sich über einen schalldämmenden Schaumstoff an der Decke ausgebreitet haben. Nach ersten Einschätzungen der Katastrophenschutzbehörde hat ein Kurzschluss in einer Klimaanlage an der Decke den Brand ausgelöst. Fluchtwege in dem Lokal sollen blockiert gewesen sein. Es gab zwar Notausgänge, doch ist unklar, ob diese deutlich gekennzeichnet waren oder ob Hindernisse den Weg versperrt haben. Ersten Erkenntnissen zufolge könnten Tische den Durchgang blockiert haben. Gesetzlich vorgeschrieben ist, dass Notausgänge vollständig freigehalten werden müssen. Soweit wir sehen konnten, gab es 2 Fluchtwege. Einer davon führte jedoch in Richtung Küche und wurde vorwiegend vom Personal genutzt. Wir müssen weitere Untersuchungen anstellen, um die genaue Ursache zu klären. Viele Todesopfer sollen in den Toiletten gefunden worden sein, wohin sie wohl vor den Flammen geflüchtet waren. Die Bar liegt in einem bei Touristen sehr beliebten Bereich im Norden Bangkoks. Bei Untersuchungen soll jetzt sowohl die Betriebsgenehmigung als auch die Einhaltung der Brandschutzvorschriften überprüft werden. Der Betreiber soll Berichten zufolge während des Vorfalls im Gebäude gewesen und verletzt worden sein.
3: Ja, das sind Bilder, die heute Morgen schockieren. Ein Feuerinferno in Bangkok. Florian Barth aus unserem Südostasien-Studio in Singapur. Wie konnte sowas passieren?
14: Ja, das untersuchen jetzt die Forensiker von der Polizei und von der Feuerwehr gerade noch. Auch im Moment hinter mir in der Bar gehen immer wieder Experten in die Räume und schauen sich da um. Das meiste ist ja so gelassen worden seit dem Feuer heute Nacht. Also man sieht hier auch immer noch völlig angekohlte Schuhe, verkohlte Instrumente, Keyboards. Es hat ja ein Konzert gegeben in der vergangenen Nacht. Und jetzt sind die Experten auf der Spurensuche und versuchen herauszufinden, was zu diesem Feuer geführt hat. Vermutlich war es eine Klimaanlage, bei der es einen Kurzschluss gegeben hat. Die Augenzeugen berichten, es habe auf einmal ganz viel Rauchentwicklung gegeben und dann einen lauten Knall, eine Explosion, und auf einmal stand alles in Flammen. Und dann hat auch die Deckenkonstruktion, teilweise aus Schaumstoff, ganz schnell Feuer gefangen und ist buchstäblich heruntergetropft, sodass einfach eine riesige Rauchentwicklung da entstanden ist und alle Menschen eben versucht haben, irgendwie davon wegzukommen. Aber das war eben schwierig, weil Notausgänge offenbar verschlossen waren.
3: Florian, du stehst direkt vor dieser Bar. Das ist das Ausgehviertel Bangkoks. Da sind viele Touristen jedes Jahr, jedes Wochenende auch unterwegs. Was weiß man über Opfer, auch eventuell über Nationalitäten?
14: Ich habe die Frage leider nicht verstanden. Die Verbindung ist gerade abgebrochen. Aber grundsätzlich ist dieses Viertel hier auch bei Einheimischen und lokalen jungen Leuten sehr beliebt. Hier gibt es zwei Shopping-Malls und ein Kino und eben viele dieser Bars, die auch für Konzerte genutzt werden. Und natürlich auch viele internationale Touristen, die sowieso jeden Tag in Bangkok sind, kommen hierher. Und bislang, das ist das, was wir aus unseren Quellen hören, sind unter den Opfern ausschließlich thailändische Staatsangehörige. Viele werden noch identifiziert, was nicht ganz einfach ist, weil nicht alle einen Ausweis dabei haben und einige auch im Krankenhaus noch im Koma liegen. Aber offenbar waren es vor allem Thailänder, die hier unter den Opfern sind, und die werden jetzt von den Angehörigen betreut oder die Leichen sind in einer Leichenhalle des Polizeipräsidiums aufgebahrt.
3: Und du stehst ja da in diesem Vergnügungsviertel. Ich hoffe, du kannst mich jetzt wieder hören. Also das Ausgehviertel, eines derer in Bangkok. Wie ist die Situation jetzt? Wird da direkt einfach morgen weiter gefeiert? Was steht an? Wie ist die Aufarbeitung?
14: Also hier ist es jetzt montags nachmittags 15.30 Uhr. Es wirkt so, als wäre es ein Tag wie jeder andere. Hier ist Berufsverkehr, hier ist Stau. Es ist laut und schwül und hektisch, wie jeden Tag in Bangkok eigentlich. Man spürt das hier, diese Atmosphäre, diese Stille vor der Bar, weil viele eben doch innehalten, anhalten, sich das hier anschauen. Einige legen Blumen ab. Es gab eine Gruppe buddhistischer Mönche, die heute Morgen hier war und die für die Opfer gebetet haben. Und natürlich sind viele Medien, auch internationale, dabei, weil es natürlich auch häufiger internationale Touristen sind, die hier in Bangkok unterwegs sind. Also grundsätzlich gehen die Aufräumarbeiten weiter und die Identifikation der Opfer und aber auch die Suche nach der Ursache.
3: Dankeschön für diese Eindrücke. Florian Barth, unser Korrespondent live aus Bangkok. Dort sind heute Nacht 27 Menschen ums Leben gekommen, mehr als 63 Verletzte. Wir werden noch weiter darauf gucken, wie sich die Lage dort entwickelt. Dankeschön erstmal für diese Eindrücke nach Bangkok.
15: Guten Morgen, meine Damen und Herren. Herzlich willkommen zum Update Wirtschaft, unseren Rundumblick durch die Welt der Wirtschaft und der Finanzen. Schön, dass Sie dabei sind auf unserer Reise durch diese Welt der Wirtschaft und Finanzen, die wieder viele spannende Themen mit sich bringt in dieser Woche. Zum einen natürlich aufgrund der aktuellen geopolitischen Lage. Sie haben es in den Tankstellen längst gemerkt, die Ölpreise, die Benzinpreise, sie sind schon wieder gestiegen. Wir wollen aber auch darauf schauen, warum der deutsche Aktienindex trotz alledem sich recht robust hält und in der vergangenen Woche sogar neue Rekordstände aufweisen konnte. Wir wollen auf die K-Pop-Gruppe BTS eingehen, die nicht nur ein großer Erfolg bei den Fans ist, sondern vor allen Dingen finanziell sehr viel Geld in die Kassen spült. Und wir wollen zum Schluss auch darauf schauen, warum eigentlich so viele Immobilien im Bereich der Bürogebäude leer stehen und ob das wirklich immer noch eine Folge von Corona ist oder ob es nicht eher eine Folge der etwas schwachen und recht deutlich angeschlagenen Volkswirtschaft ist. Das sind unsere Themen. Schön, dass Sie dabei sind. Und wir wollen natürlich am Anfang auf die neue Eskalation im Krieg gegen den Iran eingehen. Und dazu begrüße ich ganz herzlich Carsten Czewski. Er ist der Chefvolkswirt Deutschland der ING. Einen schönen guten Morgen.
16: Guten Morgen, Herr Jakisch.
15: Herr Czewski, ich habe schon angedeutet, man kann es natürlich sehen an den Zapfsäulen, dass insgesamt die Preise wieder steigen. Kein Wunder, denn die Straße von Hormuz, wir sehen sie hier im Bild, die ist natürlich nun wieder nicht mehr so frei passierbar wie noch gehofft. Was braut sich da jetzt Neues zusammen?
16: Ja, wieder Eskalation. Also gestern ist ja angeblich nur noch ein Boot durchgefahren durch die Straße von Hormuz. Wir haben den Ölpreis, der wieder bei knapp $80 pro Barrel steht. Und gut, wir beide können alle nicht in den Kopf von Donald Trump reinschauen, aber es sieht ganz deutlich so aus, als ob die Amerikaner jetzt auch bereit sind, wieder weiter zu eskalieren und dass wir uns ein bisschen darauf eigentlich vorbereiten müssen, dass jedenfalls die kommenden Wochen es nicht besser wird. Ob da Donald Trump mit dieser Eskalation wirklich bis in die Midterm Elections im November reingehen will, da habe ich meine Zweifel, aber ich gehe eher davon aus, dass es erst nochmal schlechter werden wird, bevor dann vielleicht im Laufe vom August beide Parteien sich wieder zur Verhandlung treffen.
15: Nun, es ist ja so ein Hin- und Herspiel. Der Iran hat im Grunde, muss man ja wohl sagen, die besseren Karten in der Hand, denn er hat eben diese Meerenge und kooperiert auch mit dem Oman, also dem Land, was auf der südlichen Teil hier an dieser Spitze zu sehen ist. Beide möchten ja gerne künftig Geld verlangen für die Passage. Und da lässt man natürlich nicht so einfach locker. Müssen wir uns darauf einstellen, dass das ein Dauerkonflikt wird, der uns auch in den nächsten Monaten und vielleicht sogar Jahren sehr viel Geld kostet.
16: Ich glaube, es war der demokratische Oppositionsführer in den USA, der jetzt am Wochenende gesagt hat, dass die Iraner ja eigentlich schon eine Atomwaffe haben und dass sie das endlich gemerkt haben. Und das ist die Straße von Hormuz. Und ganz genau, das wird bei den Verhandlungen auch eine große Rolle spielen. Warum sollte der Iran loslassen? Der Iran hat dessen ein Werkzeug in seiner Hand, was er relativ einfach benutzen kann. Also ich denke, selbst wenn es dann irgendwann wieder zu einer Öffnung kommt, dann werden wir durchaus sehen, dass dann Gebühren anfallen werden und damit auch, selbst wenn es wieder alles aufgeht, die Transportkosten deutlich höher sein werden als vor dem Krieg.
15: Nun gab es ja durchaus erfreuliche Nachrichten, was die deutsche Konjunktur anbelangt, zumindest hier und da kleine Hoffnungsschimmer auch auf europäischer Ebene. Wird das damit gleich alles wieder zunichte gemacht?
16: Ja, nicht alles, weil wir haben eigentlich jetzt im April und im Mai gesehen, dass die deutsche Wirtschaft relativ robust war. Die Industrieproduktion 2 Monate hintereinander gestiegen ist. Also da hat die deutsche Industrie sogar profitiert von dieser Schließung der Straße von Hormuz, weil es nämlich andere asiatischen Wettbewerber stärker getroffen hat und wir dadurch Aufträge nach Europa, nach Deutschland bekommen haben. Also wir sind resilienter, um dieses blöde Wort zu benutzen, als das häufig befürchtet wurde. Aber natürlich ist das so, wenn wir jetzt einen Anstieg des Ölpreises wieder bekommen sollen, wenn wir auf 90, 100 Dollar pro Barrel gehen, dann, wenn das passieren sollte, dann haben wir natürlich das gleiche Spielchen wieder erneut. Dann ist das schlechte Nachrichten für den Privatkonsum, weil wir alle mehr Geld an der Tankstelle ausgeben und nichts mehr übrig haben für anderen Konsum. Dann sind das schlechte Nachrichten für die Unternehmen und dann wird auch die zweite Jahreshälfte in Deutschland deutlich schlechter ausfallen, als ich das aktuell erwarte.
15: Resilienz, Widerstandsfähigkeit, Sie haben es angedeutet, die deutsche Industrie hat sich eigentlich immer sehr widerstandsfähig gezeigt, tut das hier offenbar auch, aber man sieht eben auch, dass nicht so stark investiert wird, wie man sich das eigentlich wünschen würde. Ist das die Achillesferse?
16: Das ist eine der Achillesfersen, weil wir natürlich diese geopolitische Unsicherheit jetzt schon seit Jahren haben, weil auch Unternehmen es sich, glaube ich, noch nicht leisten können, um jetzt zum Beispiel Lieferketten nochmal umzubauen, weil es zu teuer wird und sie diese Kosten nicht weitergeben können als die an den Endverbraucher. Und die andere Seite ist natürlich doch diese unsicheren, aber zu hohen Energiepreise, die uns vor allem in Deutschland, in der deutschen Industrie stark treffen.
15: Was bedeutet das mittelfristig? Die Europäische Zentralbank ist gar nicht so ganz so besorgt um die europäische Wirtschaft. Aber sie würde sich natürlich auch wünschen, wenn dort ein bisschen mehr Schwung käme. Womit rechnen Sie? Werden wir dieses Jahr ein Wachstum bekommen? Oder müssen wir doch wieder eher mit Stagnation rechnen?
16: Also wir hatten natürlich ein starkes erstes Quartal, auch in Europa, wenn man Irland außen vor lässt. Das sollte bedeuten, dass wir auch in der Eurozone so ein Wachstum von 0,5% bekommen. Das ist besser als Rezession, ist aber etwas, womit die EZB überhaupt nicht zufrieden sein kann. Gleichzeitig sehen wir, dass die Inflationsrate ja eher gesunken ist im letzten Monat. Und wir dadurch eigentlich eine Notenbank haben sollten, die auch ein bisschen mehr Aufmerksamkeit an dieses schwache Wirtschaftswachstum geben sollte, tut sie aktuell aber nicht. Ich denke, die EZB scheint immer noch fest beschlossen zu sein, dass sie nämlich doch nochmal diese Geister von 2022 verjagen möchte, den Eindruck geben möchte, dass sie wirklich bereit ist, alles zu tun, was nötig ist, um eine mögliche Inflationswelle im Keim zu ersticken und darum doch nochmal einen Leitzins erhöhen wird, vielleicht sogar schon in anderthalb Wochen, aber spätestens im September. Das wäre ein Fehler, aber wir haben ja auch in der Vergangenheit gesehen, dass die EZB nicht immer Fehler vermeidet.
15: Ist nicht ganz leicht, dieses Gespräch zu führen, weil Sie hören es vielleicht, meine Damen und Herren, im Hintergrund läuft im Moment ein Börsengang, die SMAC Mobile Antenna AG, das ist ein militärisches Unternehmen, das hier an die Börse geht. Aber wir wollen trotzdem weiterführen. Sie haben die EZB angeschnitten, Sie haben die Problematik angeschnitten, dass es eben tatsächlich auch die Frage ist, wie geht es weiter mit den Zinsen. Nächste Woche wird sich die EZB wieder treffen in Sintra, wo man sich vor ein paar Tagen getroffen hat. Auf dem jährlichen Treffen hat man eigentlich alles offen gelassen. Man wollte sich nicht so richtig festlegen. Womit rechnen Sie? Wird es einen weiteren Zinsschritt geben, nachdem es ja nur einen ersten im Juni gegeben hat, den ersten seit 3 Jahren?
16: Ja, bei dem Treffen in Sintra, da hatten wir auf einmal wieder Ölpreise unter $70 pro Barrel. Und da hatte, denke ich, die EZB überhaupt kein Interesse daran, um jetzt im Juli über eine Zinserhöhung zu sprechen. Da hat man gedacht, okay, wir verschieben das mal schön auf September. So, jetzt hat die EZB das Dilemma, dadurch, dass jetzt die Ölpreise wieder gestiegen sind, damit auch der Inflationsdruck tendenziell wieder zunehmen wird. Warum nicht doch nochmal schnell nachlegen und dass man dann im September nichts mehr machen soll? Aber da es auch keine neuen offiziellen Prognosen geben wird, denke ich, dass die EZB jetzt lieber warten wird, in der Hoffnung, dass sie auch die Lage im Nahen Osten dann geklärt hat bis zum September-Treffen und dann, wenn sie nochmal nachlegt mit einer Zinserhöhung, das im September tun wird.
15: Dann lassen Sie uns zum Schluss noch auf die Teuerung schauen. Viele hatten ja befürchtet, insbesondere mit dem Ausbruch des Krieges, dass die Inflation wieder durch die Decke geht. Sie hat sich natürlich verstärkt, auch deutlich verstärkt. In vielen Bereichen merken wir das. Aber sie ist doch nicht so stark, wie man sich das hätte vielleicht denken können. Woran liegt das?
16: Das konnte man am Anfang auch schon sehen, Herr Jakisch, weil wir natürlich eine ganz andere Situation haben als 2022. 2022 kamen wir aus der Pandemie heraus. Wir hatten auch die Verbraucher hatten extra mehr Spargeld, weil sie davor kein Geld ausgeben konnten. Wir hatten auch unheimlich viele Regierungsmaßnahmen, die also mit Konjunkturpaketen, Wumms und Doppelwumsen, die Wirtschaft unterstützt haben, sodass es damit einfacher war, diese Kosten von Unternehmensseite weiterzugeben an den Verbraucher. Das ist aktuell nicht der Fall. Die Sparquoten sind niedrig. Leute machen sich zu Recht Sorgen um ihren Arbeitsplatz und da sitzt das Geld aktuell nicht locker. Das heißt, die gestiegenen Kosten können nicht weitergegeben werden an den Verbraucher und damit ist dieser Inflationsdruck gar nicht so hoch und macht sich meiner Meinung nach auch die EZB zu Unrecht Sorgen über die sogenannten Zweitrundeneffekte. Wir werden die nicht sehen.
15: Das sagt Carsten Czewski, er ist der Chefvolkswirt für Deutschland der ING-Gruppe. Ganz herzlichen Dank für diese Einschätzung und Dankeschön für Ihren Besuch.
16: Dankeschön.
15: Ja, wie gesagt, einer der Börsengänge in diesem Jahr aus dem Militärbereich geht im Moment über die Bühne an der Frankfurter Börse. Die SMAC Mobile Antenna Turm AG geht an die Börse. Sie ist ein Ausrüster für die Militärindustrie und für die Militär, insbesondere auch für die Bundeswehr, wenn es um Funkverbindungen geht. Und natürlich hoffen die Anleger hier wieder auf viel, viel Geld. Wir wollen uns aber anschauen, was die Auslandsmärkte insgesamt gemacht haben und wie sie in diese Woche gestartet sind. Und da fangen wir mit den USA an. Und Sie sehen, da gab es im Wesentlichen überall positive Zeichen am Freitag. Der Dow Jones Index mit einem Plus von 0,3%, der Nasdaq ebenso und auch der S&P 500, also weiterhin gute Stimmung in den USA. In Asien sieht das heute Morgen allerdings etwas anders aus. Dort jedenfalls gibt es Minuszeichen, teilweise sehr heftig. Das liegt natürlich an den neuesten Entwicklungen rund um den Iran. Insbesondere Asien wird ja davon besonders betroffen, weil eben die Lieferungen dort direkt hingehen zu einem großen Teil aus dem Persischen Golf und da nicht nur die Preise steigen, sondern tatsächlich das Öl auch teilweise physisch knapp wird. Tokio dementsprechend mit einem Minus von über 2%, Hongkong ebenfalls in der Minuszone und auch Shanghai mit einem Abschlag von über 2%. Ja, und was macht der deutsche Aktienindex, der in der vergangenen Woche wieder ein neues Rekordhoch erreicht hat? Der geht natürlich in dieser Situation auch erstmal auf Nummer sicher. Aktuell notiert das Börsenbarometer bei 25.033 Punkten. Das sind rund 33 weniger als am vergangenen Freitag. Da hätte man vielleicht erwarten können, dass das Minus etwas stärker ist angesichts dieser Entwicklung. Ja, warum ist das nicht so? Warum hält sich der deutsche Aktienindex überhaupt so gut? Und was bedeutet das für uns Anlegerinnen und Anleger? Und dazu begrüße ich jetzt ganz herzlich Stefan Heibel. Er ist von Börsenbrief Heibel Ticker. Einen schönen guten Morgen, Heibel. Schön, dass Sie da sind.
17: Schönen guten Tag, Herr Jakisch.
15: Ja, lassen Sie uns vielleicht gleich reingehen. Der DAX, wie gesagt, mit neuem Rekord in der vergangenen Woche. Insgesamt ein sehr hohes Niveau. Man sollte ja vielleicht eigentlich meinen, dass angesichts der Situation der Druck viel stärker ist, dass die Kurse nach unten gehen. Wieso kann sich das Börsenbarometer in dieser Situation so gut halten?
17: Ich schaue mir ja die Stimmung unter den Anlegern an. Und das Kurse und Preise werden gemacht von Angebot und Nachfrage. Und das hat aber auch eine Reaktion auf eben gerade die Gemütsverfassung. Und mit unserer Umfrage messen wir praktisch die Gemütsverfassung. Haben wir Partylaune oder haben wir eine depressive Stimmung? Und vor einer Woche bei den Höchstkursen im DAX hatten wir Partylaune. Aber nicht so hoch, dass man sagen könnte, das ist eine exzessive Party, die in die Morgenstunden hineinging, sondern es ist eine Party, die, ich sag mal, gesittet gefeiert wurde. Am nächsten Tag waren keine zerbrochenen Bierflaschen auf dem Boden zu finden. Es war eine schöne Party, die endete jetzt in der abgelaufenen Woche, als die USA wieder den Iran angriffen. Und es gab dann eben auch entsprechend im DAX das Minus, was aber, wie Sie schon sagten, Verhalten ausfiel. Auch die Stimmung haben wir jetzt am Freitag wieder gemessen, ist auch nur auf ein neutrales Niveau zurückgegangen. Es ist jetzt keine Katastrophe, sondern es ist jetzt, ich würde mal das nennen, als abwartend. Ja, die Party ist vorbei, man ruckelt sich etwas und guckt, was als nächstes kommt.
15: Also man feiert, man macht Party, nicht zu exzessiv. Trotzdem könnte man ja denken, eigentlich gibt es keinen Grund für die Party, denn wir haben es gehört, die Wirtschaft, sie ist zwar nicht schlecht, aber sie müsste natürlich eigentlich viel mehr und viel besser laufen, insbesondere auch angesichts der großen demografischen Probleme, die uns bevorstehen und der hohen Kostenlawine, die auf uns zukommt. Wir bräuchten eigentlich deutlich mehr Wachstum. Insgesamt gibt es überall geopolitische Probleme, wir haben viele Krisen, wir haben einen hohen Ölpreis. Wie erklärt sich das, dass man trotzdem so gerne feiert?
17: Also natürlich suchen sich Anleger immer Möglichkeiten oder die Ecken, wo es schön ist. Und es gibt auch bei uns schöne Ecken im DAX. Also wir haben Siemens Energy, die voll und ganz an dem KI-Boom profitieren, daran partizipieren. Und davon gibt es eine ganze Reihe von Unternehmen, die auch einiges mitziehen. Das heißt, wenn wir jetzt uns fragen, warum steht der DAX so hoch, dann müssten wir ja eigentlich aufs Bewertungsniveau schauen, was jetzt, sagen wir mal, okay ist. Aber warum... Wie entwickeln sich denn die, oder wie sehen das denn die Anleger, ist ja die Frage. Und die sind sehr zuversichtlich gewesen, noch vor einer Woche. Und das hat sich jetzt eben wieder zurückentwickelt, aber eben noch nicht in das Schlimme. Deswegen bleiben wir auf diesem hohen Niveau. Es gibt ja noch die Unterscheidung in Bullen und Bären. Das ist eigentlich das Thema der Sentimentanalyse. Und da schauen wir immer drauf. Und wir haben im Moment einen ganz leichten Überhang an Bullen, aber auch nichts besonders Starkes. Man hat schon die Ahnung oder die Erwartung, dass das an schlechten Meldungen, die wir alles haben jetzt, dass das nicht mehr noch schlimmer werden kann, sondern man wartet jetzt auf ein Anzeichen, dass es besser wird.
15: Aber ist das Sentiment vielleicht auch deshalb gut oder künstlich gut, weil es nicht allzu viele Alternativen gibt im Moment?
17: Das ist auch ein sehr guter Punkt, ja. Da würde ich auch sagen, kann man sich umschauen. Also wenn wir jetzt zwischen Deutschland und den USA das alternativ gegeneinander ausspielen, dann haben die USA natürlich viel mehr im Moment KI-Revolution unter der Haube und da geht auch viel Geld hin. Aber wir sind hier nicht so, dass wir hier, wie man so schön sagt, nicht alles ist hier verloren. Ja? Man wartet jetzt auf kleine Anzeichen, das reicht schon.
15: Ja? Sie machen diese Sentimentanalyse ja nicht nur für den DAX oder für die Aktien als solches, sondern auch für viele Rohstoffe zum Beispiel, unter anderem eben auch für Öl oder Gold, weil wir gerade schon beim Öl waren und Öl natürlich im Moment der zentrale Faktor ist. Wie ist denn die Stimmung, das Sentiment sozusagen, was die Ölpreisentwicklung anbelangt? Ist man da auch in Partylaune oder ist zumindest, na, die verdienen werden in Partylaune sein, aber der normale Anleger, oder ist man da doch etwas reservierter?
17: Da schauen wir gerne mal zurück auf Anfang des Jahres, vor dem Iran-Krieg. Da hatten wir über einen langen Zeitraum eine sehr, sehr depressive Stimmung bezüglich der Ölpreisentwicklung. Es ging immer weiter nach unten. Wir erinnern uns vielleicht auch an den Venezuela-Coup, wo eine Erwartung heraus erwuchs, dass jetzt perspektivisch auf lange Sicht viel mehr Öl in den Markt kommen könnte. Und es ging immer weiter nach unten. Und in eine Phase, wo ganz lange Zeit ohne Unterbrechung der Preis schon niedrig war und unseren Indikatoren zufolge auch die Stimmung bei den Anlegern über einen längeren Zeitraum schlecht war, da kommt dann plötzlich der Iran-Krieg. Der Preis schießt nach oben und das ist meine Interpretation, dass es eben auch deswegen so stark nach oben geschossen ist, weil eben vorher die Stimmung so schlecht war. Und so konnten wir von 65 auf 120 Dollar pro Barrel Öl schießen. Und zum Zeitpunkt da oben, bei 120, war die Stimmung wiederum Partylaune. Ja, da war sie wieder gut. Und deswegen war das auch dann nach unserer Sentimentanalyse absehbar, dass es nicht allzu lange mehr dauern kann. Und tatsächlich ist das dann ja auch jetzt nicht unbedingt 1:1 als Reaktion auf die Entwicklungen im Iran-Krieg zurückgegangen. Das ist ja ein permanentes Hin und Her. Aber der Ölpreis geht kontinuierlich nach unten und ist jetzt nach den erneuten Angriffen, ich würde mal sagen, also nur noch moderat gestiegen. Die Stimmung vor einer Woche, die war, also vor den erneuten Angriffen, die war schlecht, aber nicht lange nicht so schlecht wie eben vor dem, wie Anfang des Jahres.
15: Und das ist ja interessant, der steigt tatsächlich, man sieht es auch, aber eben nicht ganz so stark. Uns rennt leider ein bisschen die Zeit davon. Vielleicht ein kurzer Ausblick, wie geht denn das jetzt weiter? Pendelt sich das dann doch eher so ein bisschen ein auf vielleicht etwas niedrigerem Niveau wieder, was ja dann letztendlich zumindest Partylaune bei uns Verbraucherinnen und Verbrauchern vielleicht auslösen könnte?
17: Natürlich wollen wir die Party und tatsächlich würde ich jetzt sagen, wir haben auch eine gute Chance, die zu bekommen. Einfach weil wir gesehen haben, dass jetzt die erneuten Angriffe nicht mehr zu einer so großen Reaktion führen, würde ich sagen, dass insgesamt auf längere Sicht, Monatssicht, also viele Monate, schon das, was an Öl an neuen Wegen geschaffen wird, dafür sorgen könnte, dass ausreichend Öl da ist, um niedrigere oder zumindest nicht mehr diese exzessiv hohen Preise zu ermöglichen.
15: Ja. Das sagt Stefan Heibel vom Börsenbrief Heibel Ticker. Vielen Dank für diese Einblicke in die Welt des Sentiments rund um den DAX und um den Ölmarkt. Dankeschön für Ihren Besuch.
17: Vielen Dank für Ihr Interesse.
15: Ja, Party, meine Damen und Herren. Party, die gab's gestern, aber so richtig in München. Das ganze Wochenende. Zweimal ist dort die große K-Pop-Gruppe BTS aufgetreten. In der Allianz Arena 130.000 Fans nach Auftritten zuvor in Madrid, Brüssel und London und jetzt noch demnächst dann auch in Paris. Das sind die 5 großen Konzerte dieser K-Pop-Gruppe. Sie ist wohl eine der erfolgreichsten Popgruppen überhaupt. Und sie ist ja vor einigen Jahren sogar an die Börse gegangen, hat also einen eigenen Börsenkurs, ein eigenes Label aufgemacht, um sich notieren zu lassen, war auch ein Riesenerfolg. Mittlerweile hat sich das Unternehmen etwas gewandelt und ist etwas breiter aufgestellt. Aber für die 7 Jungs, die ja zeitweise eine Pause einlegen mussten, weil sie zum Militär mussten, da rechnet sich die ganze Geschichte. Wir haben ein paar Eindrücke aus München für Sie eingefangen.
4: Tanzen wie BTS. Viele Fans kennen Choreografien und Songs auswendig. Rund um die südkoreanische Superboy Group hat sich eine extrem treue Anhängerschaft gebildet. Auch Marcia fühlt sich BTS verbunden.
5: Also ich finde, es ist sehr vielseitig und es ist einfach wie so eine große Familie.
4: Eine große Familie. Wegen ihrer Loyalität nennen sich die Anhänger von BTS ARMY. Es gibt ein weltweites Fannetzwerk. Zu den 2 Konzerten in München kommen Anhänger aus ganz Europa und sogar aus Israel, wie Yarin und Elia.
6: Crazy, crazy.
4: Verrückt, tolle Sänger, tolle Tänzer, sie sind so nett zu den Fans. Die Lieder in koreanischer Sprache klingen einfach gut. Und das sind die 7 Jungs von BTS, die gerade Popgeschichte schreiben. Mehrere 100 Millionen Aufrufe alleine auf der Musikplattform Spotify. Eine ausverkaufte Welttournee. Zweimal treten sie in München auf. Hier Handyvideos vom ersten Konzert gestern Abend. BTS sind gecastet, gut ausgebildet und perfekt vermarktet. Ihr Image skandalfrei und freundlich, aber mit Songtexten, die ihre Fans berühren. Begeisterung nach dem gestrigen Auftritt.
8: Es war super! Oh.
18: Es war ungefähr das beste Konzert, nachdem wir jemals
8: waren. Wir sind morgen wieder dabei.
15: Ja, Riesenerfolg für BTS, der K-Pop-Gruppe aus Südkorea. Und manche Fans, die nicht nur überhaupt aus ganz Europa übrigens gekommen sind, auch nach München, die kommen sogar, sind gleich zweimal hingegangen, weil sie es so toll fanden. Ja, damit kann man viel Geld verdienen. Viel Geld konnte man früher auch verdienen, wenn man ein Büro hatte und Büroräume vermarktet hat. Überall allerdings sieht man in den Großstädten, dass es große Leerstände gibt. Denn viele Büros kann man heute nicht mehr vermieten. Und viele haben immer gedacht, das liegt vor allen Dingen daran, dass immer mehr Menschen im Homeoffice arbeiten. Sozusagen eine Spätfolge von Corona. Aber das ist viel komplizierter. Und das wollen wir jetzt mal etwas näher analysieren. Denn es ist wirklich sehr interessant. Und Sie hören hier im Hintergrund, wie gesagt, die Snack-Gruppe geht heute hier an die Börse. Ein Militär, ein strategisch wichtiges Unternehmen für Militäreinrichtungen. Und nach allem, was wir hier hören, scheint der erste Kurs auch ganz gut zu laufen. Aber wir wollen, wie gesagt, auf den Markt für Gewerbeimmobilien schauen. Und jetzt hoffe ich, dass er mich verstehen kann. Christian Longosch von Harpo Trust. Ja, ist nicht ganz einfach hier heute Morgen. Schön, dass Sie da sind. Herr Longosch, ich habe es gerade schon gesagt, wir haben eigentlich immer gedacht, Corona sei der Auslöser für die großen Leerstände bei Gewerbeimmobilien. Immer mehr Leute arbeiten von zu Hause, aber das ist nicht der Hauptgrund, oder?
19: Wunderschönen guten Morgen erstmal, ja. Und es ist wirklich kompliziert heute, das ist extremst laut. Aber in der Tat, Corona-Homeoffice ist sicherlich ein kleiner Teil, der dazu beiträgt, dass Büroflächen nicht mehr so nachgefragt werden wie in der Vergangenheit. Aber am Ende steht und fällt es eigentlich immer mit der Wirtschaftsleistung. Je besser die Wirtschaft läuft, je mehr Leute werden angestellt. Die Bürobeschäftigung steigt, immer mehr Leute arbeiten im Büro. Und dementsprechend ist natürlich die Nachfrage hoch. Umgekehrt in Zeiten, wenn natürlich das Wachstum nicht mehr in der Art generiert wird wie in der Vergangenheit, ist die Nachfrage einfach nach den Flächen nicht mehr so hoch. Und dementsprechend steigt dann auch der Leerstand, erstmal ganz einfach ausgedrückt.
15: Sie haben ja eine sehr interessante Studie dazu erstellt. Und da können Sie eigentlich ziemlich deutlich nachweisen, dass auch in den vorherigen Krisen das immer bereits sich niedergeschlagen hat, eben auf diese Leerstände, dass es im Grunde zu viele Büros und zu viele Angebote in diese Richtung gibt. Können Sie das einmal etwas erläutern?
19: Wir haben einen ganz besonderen Effekt bei der Immobilie. In Phasen, in denen die Nachfrage steigt nach Flächen, also bei steigendem Wirtschaftswachstum, fangen dann auch an, Projektentwickler neue Flächen zu planen, zu entwickeln. Objekte werden neu gebaut, Büroflächen, teilweise spekulativ. Dementsprechend dauert es aber immer ein bisschen länger, bis natürlich Immobilien fertiggestellt. Der Bauantrag muss gestellt werden, es muss genehmigt werden, es muss dann gebaut werden. Und dann passiert es oft, dass die Objekte dann fertig werden, wenn das Wirtschaftswachstum eigentlich eher in die Stagnation geht. Und dementsprechend haben wir neue Büroimmobilien auf dem Markt, ein abnehmendes Wachstum, weniger Bürobeschäftigte. Und dementsprechend habe ich eigentlich immer dann, wenn wir das geringste wirtschaftliche Niveau haben, die höchsten Leerstände, weil einfach die Nachfrage dann nicht mehr da ist für die bestehenden Flächen und für die neu geschaffenen Flächen. Also habe ich über die letzten Jahrzehnte eigentlich immer eine Aufstockung gehabt, weil was passiert? Ganz wenig Büroflächen werden dem Markt entzogen. Mhm. Wegen Umbau oder dass die Objekte halt im Prinzip abgerissen werden. Das passiert ganz, ganz, ganz selten.
15: Aber das wäre ja vielleicht sinnvoll, denn es gibt ja nun mal einen großen Leerstand. Und das sind ja meistens auch die besten Lagen in den Städten oder häufig zumindest. Ist es so schwierig, so eine Gewerbeimmobilie, eine Büroimmobilie in Wohneinheiten umzuwandeln? Denn da gibt es ja eindeutig ein großes Defizit.
19: Es ist extremst kompliziert. Aber dann muss man auch erstmal sich genau anschauen. Sie haben eben die Top-Lagen angesprochen. Diese Büroimmobilien in den Innenstädten, die entweder Neubau oder die Qualität von Neubau haben, indem sie sehr, sehr aufwendig saniert worden sind, da gibt es so gut wie keine Leerstände. Diese Flächen werden nachgefragt. Die Unternehmen ziehen direkt diese Büros, die suchen diese, zahlen sogar die höchsten Mieten, die wir in der Historie eigentlich gesehen haben für diese Flächen. Problem sind die Bürogebäude in peripheren Lagen. In Frankfurt wäre es zum Beispiel sowas wie Eschborn, wo ich Cluster habe, wo ganz, ganz viel Büro ist. Und dementsprechend, diese Flächen werden einfach aktuell nicht nachgefragt, weil da dann wirklich die Frage ist, habe ich überhaupt genug Leute, die dort arbeiten? Und dann kriege ich überhaupt Menschen dazu bewegt, für mich zu arbeiten, wenn ich solche Büroflächen anbiete. Deswegen ist dieser Trend dahin zur Qualität in Innenstadtlagen und in der Infrastruktur sehr, sehr hoch. Und diese Büroflächen und Büroräume werden, da steht nichts leer, kann man einfach sagen.
15: Vielleicht ganz kurz noch zum Schluss. Sie sprachen Eschborn an, eine Stadt hier vor den Toren Frankfurts, die immer sehr viel Geld damit auch verdient hat, weil sie eben so viele Büroflächen angeboten hat. Nun steht da so viel leer. Was machen Kommunen dann?
19: Und genau, Sie hatten es eben angesprochen, die Frage nach dem Umbau in Wohnen. Es ist hochkompliziert, weil die Büroobjekte in den meisten Fällen gar nicht die Struktur haben, um Wohnen zu schaffen, sei es Stränge für Abwasser, für Strom etc. Die Gebäudetiefen sind anders, die Beleuchtung. Sicherlich kann ich umbauen, aber das meistens zu Preisen, die im Prinzip genauso hoch sind wie Neubau. Und das ist natürlich dann extrem kompliziert zu sagen, ich vermiete das zum akzeptablen Preis. Und das ist ja da, wo die höchste Nachfrage nach Wohnraum besteht. Eben bezahlbarer Wohnraum. Und das schaffe ich eigentlich in den wenigsten Fällen mit bestehenden Büroobjekten, dass ich diese im Prinzip umbaue zu Wohnen.
15: Interessante Einblicke in den Markt der Gewerbeimmobilien von Christian Longosch von HQ Trust. Dankeschön für diese Einblicke in Ihre Studie.
19: Ich bedanke mich auch.
15: Und das war schon wieder hier vom Frankfurter Parkett für heute. Etwas laut und turbulent ging es zu. Danke für Ihr Interesse. Und wenn Sie morgen dann mögen, dann auch gerne morgen wieder. Bis dahin sage ich Tschüss.

0: Guten Morgen, herzlich willkommen bei Tagesschau 24. Die US-Armee hat Ziele im Iran angegriffen. Mittlerweile sei die Angriffswelle zwar vorbei, so das zuständige Militärkommando. Es gehe aber um den freien Zugang zur Straße von Hormus. Nach Angaben aus Teheran ist die Meerenge wieder gesperrt. Der Iran attackierte als Reaktion US-Ziele in Jordanien und in den Golfstaaten. Das Außenministerium in Teheran erklärte, die USA machten alle diplomatischen Bemühungen der vergangenen Monate zunichte.
1: Warten oder weiterfahren? Es sind Tage der Unsicherheit für die Handelsschiffe vor der Straße von Hormus im Nahen Osten. Ist die Meerenge nun geöffnet oder nicht? Die Angaben des Iran und der USA widersprechen sich nach einem Wochenende heftiger gegenseitiger Angriffe. Die iranischen Revolutionsgarden veröffentlichen am Sonntag Bilder, die zeigen sollen, wie Raketen abgefeuert werden. Online verkünden die Revolutionsgarden außerdem, die Straße von Hormus wurde geschlossen, ein eindringendes Schiff wurde von einem Warnschuss getroffen. Auch die USA bestätigen den Angriff auf das Handelsschiff. Als Reaktion darauf, so das US-Militär, seien 140 iranische Militärziele angegriffen worden, um den Iran daran zu hindern, weiter Schiffe zu beschießen. In einem Telefoninterview mit dem Sender NBC sagt US-Präsident Donald Trump dennoch, die Straße von Hormus sei befahrbar. Sie ist offen. Wir haben die Iraner vergangene Nacht richtig heftig bombardiert. Das sind sehr böse und kranke Menschen. Und der Krieg breitet sich wieder aus. Auch in anderen Golfstaaten, wie hier in Katar, wurden iranische Angriffe mit Drohnen und Raketen gemeldet. Der Krieg im Nahen Osten hat sich an diesem Wochenende wieder zugespitzt. Tage der Unsicherheit in der Straße von Hormus und in der ganzen Region.
0: Ja, die Lage zugespitzt, die Lage unübersichtlich. Bernd Niebrügge ist unser Korrespondent für die Region in Istanbul. Schönen guten Morgen. Wenn wir hören, aus der Nacht werden Angriffe gemeldet. Was genau ist passiert? Was kannst du sagen?
2: Ja, das US-Regionalkommando hier in der Golfregion hat bekannt gegeben, man hätte über mehrere Stunden mit Kampfflugzeugen, mit Drohnen und auch mit schwimmenden Drohnen Ziele in dem Iran angegriffen. Das seien vor allen Dingen Luftabwehrsysteme gewesen, Raketenstellungen, das seien Drohnenlager gewesen, alles Orte, die entlang des Golfes, Persischen Golfes liegen und von dort aus eben die Schifffahrt bedrohen. Das wurde auch seitens des Iran bestätigt, Ziele, also in Mojar, zum Beispiel im Norden des Persischen Golfes wurde eine petrochemische Anlage wohl getroffen. Dabei soll es auch einen Toten und mehrere Verletzte gegeben haben. Und es gibt eine ganz wichtige Insel, die Insel Rejm. Das ist direkt bei Bandar Abbas an der Spitze der Meerenge des Golfes von Hormus, die Straße von Hormus. Und auch dort sollen Ziele getroffen worden sein. Welche Auswirkungen das nun genau hat und wie viele Opfer es gegeben hat, das wissen wir nicht. Aber der Iran hat diese Sachen bestätigt. Es gibt auch amerikanische Bilder vom US-amerikanischen Militär, die zeigen, wie Ziele getroffen werden. Aber das können wir zurzeit nicht verifizieren.
0: Bernd, und wir haben gerade gehört im Telefoninterview Donald Trumps Stimme, der sagt, die Straße von Hormus sei offen. Andere, die iranische Seite, die wieder sagen, die sei zu. Was weißt du?
2: Ja, man muss es vielleicht so sehen. Die Straße von Hormus wird ja von zwei Hoheitsgewässern im Grunde berührt. Das ist einmal von sagen wir mal, der westlichen Seite von Oman und dann von der östlichen Seite vom Iran. Und eigentlich hat der Iran nur Anspruch auf seine Hoheitsgewässer. Und die sind nach Bekanntgabe des Irans geschlossen. Die omanischen Gewässer wiederum sollten frei sein. Dort können theoretisch Schiffe durchfahren. Das ist ja auch nach internationalem Seerecht so erlaubt. Aber gerade dort eben geschieht es, dass der Iran eben diese Schiffe dort beschießt, die dort fahren. Und wir können das im Moment überhaupt nicht verifizieren. Es gibt Radarbilder natürlich aus der Region, die zeigen sehr, sehr wenig Schiffsverkehr, bis gar keinen. Das Ganze staut sich im Süden der Straße von Hormus. Da stehen ganz viele Dutzende und Hunderte Schiffe. Aber man kann natürlich auch mit ausgeschaltetem Radar da durchfahren. Dann ist man nicht gekennzeichnet und man kann es auch über Radar nicht wahrnehmen. Das wissen wir nicht. Das ist also Spekulation. Beide Seiten haben irgendwie recht, aber normalen Verkehr durch die Straße von Hormus gibt es auf keinen Fall.
0: Ja, und wenn wir mal auf die Ziele gucken, die Donald Trump ausgelotet hat, um den Krieg gegen den Iran zu rechtfertigen, das er erreichen wollte, was ist denn davon eigentlich erreicht? Was ist übrig geblieben und haben sich vielleicht auch Kriegsziele verändert?
2: Ja, natürlich. Das wichtigste Ziel war ja eigentlich, einen Regimewechsel zu erreichen im Iran, dass eben das Mullah-Regime abgelöst wird, sei es nun durch Einwirkung von außen, aber vor allen Dingen durch eine Revolution von innen heraus. Davon ist momentan überhaupt keine Rede mehr und leider auch nichts von zu sehen. Dann ging es um das Atomprogramm, dass das nicht in dieser Form weitergeführt wird oder ganz gestoppt wird. Es geht um die Raketenprogramm. Auch das war ein wichtiger Punkt. All diese Punkte werden im Moment überhaupt nicht mehr diskutiert, sind kein Thema mehr. Stattdessen ist ja dieser neue Punkt aufgetaucht, die Kontrolle über den Welthandel, die Kontrolle über die Straße von Hormuz. Ein ganz neues Thema und darum scheint es im Moment auch den Parteien nur zu gehen. Denn natürlich braucht Präsident Trump dort einen Erfolg, damit eben die Weltwirtschaft nicht weiter darunter leidet und nicht weiter Krisen ausbrechen an verschiedenen Orten. Und so hat sich das sehr gewandelt und die eigentlichen Ziele, die damals der Angriff der USA zugrunde lagen, sind eigentlich im Moment kein Thema.
0: Und dem Streit um diese wichtige Meerenge für den Welthandel sind dann auch diese ganzen Verhandlungen und auch ja eigentlich diese Waffenruhe zum Opfer gefallen, oder wie versteht man das jetzt?
2: Ja, das war ja auch Basis des Grundsatzabkommens, was man dieses Rahmenabkommens, was man ja geschlossen hat vor genau 26 Tagen. Da sollte ja innerhalb von 60 Tagen zum Beispiel diese freie Fahrt durch die Straße von Hormuz besprochen werden. Und zwar vor allen Dingen zwischen dem Oman und dem Iran. Da hat es wohl auch jetzt am vorgestern noch Gespräche gegeben. Aber wir wissen nichts über die Ergebnisse. Was man so hinter den Kulissen hört, es war ja wohl nicht sehr erfolgreich gewesen. Da gibt es keine Fortschritte. Und auch auf der höheren Ebene, wo ja Pakistan vor allen Dingen versucht, zwischen den Kriegsparteien Frieden zu schaffen und eine Lösung zu suchen. Da passiert im Moment gar nichts. Es gibt keine Verhandlungen, da ist totaler Stillstand. Und es ist zu befürchten, dass es eben weiter mit diesen kriegerischen Einsätzen von Tag zu Tag weitergeht und es eben nicht zu einer Friedensverhandlung kommt, zu einem richtigen Friedensabkommen, was eigentlich die Idee und der Ursprung dieses Rahmenabkommens war.
0: Ja, und was ja menschlich fatal ist, was auch Opferzahlen angeht, was die Menschen in der Region angeht. Aber wenn man auf das Ganze wirtschaftlich guckt, ist es ja auch eine schreckliche Situation für Staaten, wenn wir jetzt auf die Golfstaaten gucken, die angegriffen werden, beziehungsweise US-Basen dort werden attackiert. Und eigentlich hatten sie ein anderes Wirtschaftskonzept in den letzten Jahrzehnten aufgebaut, das auf Sicherheit und Frieden basiert und Wirtschaft aus der ganzen Welt angelockt hat. Das ist doch jetzt auch am Boden, oder?
2: Ja, man muss sehen, dass zum Beispiel in der gestrigen Nacht natürlich der Iran auch reagiert hat und er hat eben US-Stützpunkte in Bahrain, in Kuwait und auch in Jordanien angegriffen. In Jordanien zum Beispiel ein Munitions- und Treibstofflager, was wohl die US-Amerikaner dort halten. Wie weit die getroffen worden sind, wir wissen es noch nicht. Das muss man beobachten. Auch dort hat das iranische Staatsfernsehen Bilder gezeigt, die dichte Rauchwolken über Bahrain zeigen. Aber ob das jetzt nun wirklich ein Treffer war, da müssen wir abwarten, wie die US-Behörden das bestätigen. Ja, für die Golfregion ist es eine Katastrophe, weil ihr gesamtes wirtschaftliches Konzept Stück für Stück zusammenbricht. Und deshalb wird hinter den Kulissen, da bin ich mir sicher, sehr stark verhandelt. Was nicht ausbleiben wird, ist, dass am Ende wohl, das ist meine persönliche Vermutung, die Golfstaaten auch direkt mit dem Iran in Gespräche kommen müssen und nicht nur so hinten herum über Pakistan, um da eine langfristige und zunächst auch mal eine kurzfristige Friedenslösung zu finden, dann aber auch ein langfristiges Miteinander für diese Region. Das ist eigentlich die einzige Hoffnung, denke ich, und die einzige Strategie, um langfristig dort in der Region Frieden zu haben.
0: Dankeschön für diese Einschätzung aus Istanbul, war das unser Korrespondent Bernd Niebrügge.

0: Erst letztes Jahr wurde die Fläche wieder freigelegt und Oberbürgermeister Brütting ließ den Fluss wieder in seinen natürlichen Zustand zurückversetzen.
1: Mit dem Gewässer kommt einfach auch Kühle in die Stadt. Durch die Entsiegelung gibt es mehr Flächen, wo Wasser versickern kann, wieder verdunsten kann. Und ja, es macht auch einfach Spaß, hier zu sein, sich am Wasser aufzuhalten. Kinder nehmen den Spielplatz sehr gut an. Es ist ein neues Stück Stadt entstanden.
0: Die Fläche ist Teil eines neuen Konzepts für die Ahlener Innenstadt. Direkt daneben eine Baustelle. Zuvor war hier eine Straße, eine Schneise quer durch Ahlen. Die wird jetzt verkleinert von 4 auf 2 Spuren. Der Umbau kostet insgesamt 6,6 Millionen Euro, bezahlt von der Stadt mit Zuschüssen von Bund und Land. Auch in den Schulen ist die Hitze ein Problem. Beispiel Schubert-Gymnasium. Der mehr als 100 Jahre alte Bau hat Charme, aber auch viele Nachteile. Im Winter ist es darin kalt, im Sommer heiß. Nebenan in einem Neubau für den Unterricht in Mathematik und Naturwissenschaften ist das ganz anders.
2: Guten Morgen.
3: Morgen.
0: Mathe, 6. Stunde. Auch wenn draußen 35 Grad sind, hier drinnen ist es immer schön kühl, 23 Grad.
4: Hier ist echt angenehm zum Lernen. Im anderen Gebäude ist es wirklich anstrengend. Man schwitzt, man hat eigentlich gar keine Lust, aber hier geht es auf jeden Fall sehr viel besser.
5: Es ist kühler und ich finde, dadurch kann man sich auch mehr konzentrieren.
0: Die Kühlung funktioniert ganz ohne Klimaanlage, durch eine klimagerechte Bauweise. Über Lüftungsschlitze wird kühle Luft aus der Erde in das Gebäude geleitet. Und auf der Südseite sorgen ein Dachvorsprung und Bäume dafür, dass nicht zu viel Sonne durchs Fenster einstrahlt. Je mehr Natur, desto besser kann die Stadt sich bei Hitze abkühlen. Trotzdem, auf Straßen und Gehwege kann auch Ahlen nicht verzichten. Für die setzt Oberbürgermeister Brütting hier auf ein spezielles Betonpflaster.
1: Das ist ein sogenannter Klimastein, der speichert das Wasser, wenn es regnet, und hilft über die Verdunstung dann eben auch die Stadt abzukühlen und puffert auch das Regenwasser.
0: Weniger Überschwemmung bei Starkregen, angenehmere Temperaturen im Sommer. Auf ein paar Quadratmetern in Ahlen ist das schon spürbar. Doch bis die ganze Stadt für die Hitze gerüstet ist, ist es noch ein weiter Weg.
6: Naja, und Hitze hat viele Nebenwirkungen, mit denen man auch manchmal gar nicht rechnet, auch wenn sie eigentlich sehr logisch sind. Dass bei Hitze weniger Menschen zur Blutspende gehen, war eigentlich klar, wenn der Körper so sehr mit dem Wetter beschäftigt ist, dass man ihn dann nicht zusätzlich belastet. Aber das hat extreme Konsequenzen. An vielen Orten in Deutschland werden die Blutkonserven so knapp, dass die Blutbanken um Hilfe rufen. Teilweise reiche das Blut nur noch für einen Tag. Und in der Not muss man auch mal besondere Wege gehen. Das tut man in Leipzig, im Zoo. Vera de Vell, was ist das denn für eine besondere Aktion?
7: Ja, die Aktion ist hier, dass wir im Zoo in Leipzig sind, im Gondwana-Land, so heißt das hier, die Tropenlandschaft im Zoo Leipzig. Wir sind hier unter einem Glasdach, das ist die Tropenlandschaft hier. Da sind unten die Besucherinnen und Besucher, die gerade hier den Zoo besuchen und natürlich besonders jetzt zur Ferienzeit. Und wer möchte, kann aber eben hier zusätzlich zum Zoobesuch auch Blut spenden. Hier in diesen Eventräumen im Zoo Leipzig, wo es auch klimatisiert ist. Und das geht die ganze Woche hier von 10 bis 16 Uhr, kann man hier Blut spenden und bekommt dafür nicht nur diesen kleinen Snack danach, sondern eben auch noch einen Tageseintritt. Nicht unbedingt nur für heute, sondern man kann ihn auch im Laufe des Jahres noch einlösen. Und was das bedeutet, wenn eben so Sommer- und Ferienzeit ist für die Blutspenden, das kann mir jetzt Janina Sommermeier erzählen. Sie ist Leiterin des Blutspendemanagements der Uniklinik in Leipzig. Und Frau Sommermeier, was bedeutet das denn? Was hat das denn für Auswirkungen, wenn eben gerade Sommerzeit ist, Urlaubszeit und die Leute vielleicht unterwegs sind und nicht Blut spenden?
8: Also zum einen Sommerferien, viele Eltern mit ihren Kindern fahren in den Urlaub, sind also nicht für uns greifbar oder für andere Blutspendedienste und entsprechend fehlen dort einfach Spender. Das ist das, was aktuell immer auffällt oder akut auffällt. Es hat aber auch nachwirkende Folgen. Viele verreisen gerne auch mal ins Ausland, sind dann in Gebieten, die eventuell Endemiegebiete sind, und dann auch für längere Zeit von der Spende ausschließen. Das heißt, nicht nur für die Zeit der Ferien haben wir Probleme, sondern auch teilweise danach bis zu 4 Wochen oder sogar 6 Monate, je nachdem, wo man eben Urlaub macht.
7: Jetzt ist es eben auch so, wir haben es schon gehört, es ist eben auch besonders heiß. Es sind wirklich ja Hitzetage, die erste Hitzewelle ist schon da gewesen. Was hat das denn für Auswirkungen nochmal, diese Hitze?
8: Ich glaube, wir kennen das alle. Niemand möchte bei solchen Temperaturen zwingend die Wohnung verlassen oder raus ins Heim.

0: Preise gehen, entsprechend fallen natürlich auch unsere Spenderzahlen ab. Was uns bisher gut geholfen hat, wir informieren unsere SpenderInnen darüber, sich gut vorzubereiten, viel zu trinken vorher, ausreichend zu essen, aber vor allen Dingen wirklich viel zu trinken, dass man immer gut hydriert ist. Und dann hilft es natürlich, wenn unsere Spenderäume entsprechend auch, wie unter anderem hier, klimatisiert sind und man sich da ein bisschen ausruhen kann. Ein Tag am See ist danach aber nicht drin. Das ist dann einfach für den Kreislauf doch zu anstrengend. Deswegen sagen viele dann doch eher Nein zur Blutspende bei so heißen Temperaturen, weil man doch vielleicht eher ein bisschen schwimmen gehen möchte.
1: Aber man kann sich eben darauf vorbereiten. Was muss ich denn allgemein mitbringen, um Blut spenden zu können?
0: Jeder Spender, Spendewillige, muss mindestens 18 Jahre alt sein, mindestens 50 Kilogramm wiegen. Nach oben sind die Altersgrenzen quasi offen. Das heißt, auch seit 2 Jahren und seit 3 Jahren können SpenderInnen auch über 60 weiterhin spenden. Ansonsten sollte man gesund sein, keine akuten Erkrankungen haben. Das sind aber alles Dinge, die man dann individuell mit dem Arzt bei uns nochmal besprechen kann.
1: Und es gibt auch ganz besonders benötigte Blutgruppen, oder?
0: Natürlich ist unsere Universalblutgruppe 0-negativ immer besonders gefragt. Allerdings ist es so, dass man ja inzwischen Blutgruppen genau transfundiert. Das bedeutet, der Patient bekommt natürlich die Blutgruppe, die er selbst auch hat und benötigt. Deswegen wird jede Blutgruppe benötigt. Also jeder Spender ist gefragt.
1: Und das eben auch bei der Hitze. Wir haben das schon gesehen, man kann sich darauf einstellen. Was erwarten Sie denn jetzt hier von der Woche? Haben Sie irgendwie so ein bisschen was vorgenommen, was Sie denken, was irgendwie schön wäre?
0: Man überlegt natürlich immer, was sind tolle Zahlen. Also mit 50 pro Tag wären wir hier schon mehr als zufrieden. Wir nehmen natürlich jeden Spender, der kommen möchte. Wir freuen uns über jede Seele, die den Weg hierher findet, auch bei den Temperaturen, die jetzt schon wieder gerade draußen herrschen. Aber deswegen macht man solche Aktionen hier, dass wir einfach die Möglichkeit geben, eine schöne Aussicht zu haben bei der Spende, dass man dann nach oder zumindest in den nächsten Tagen noch mal in den Zoo kommen kann mit dieser Zookarte, die es bei uns nach der Spende noch gibt. Und es ist einfach ein anderes Ambiente als die reguläre Blutspende in einem Uniklinikum oder in Räumen der regulären Blutspende.
1: Vielen Dank, Frau Sommermeier. Und wir haben das hier heute Morgen schon gesehen. Es ist ja erst wenige Stunden geöffnet, aber da sind auch Leute gewesen, die sind vielleicht sowieso Stammspender, hat ein älterer Herr gesagt. Der hat gesagt, okay, naja, dann komme ich jetzt eben vorbei, gehe noch schnell Blutspenden. Es waren aber auch schon einige kurz vor 10 schon da und hatten sich schon darauf vorbereitet, dass sie eben auch extra viel getrunken haben, sich ein bisschen auch vorgenommen haben, den Tag hier ruhig zu durchleben. Aber es war eben auch eine Familie dabei mit Kindern, die haben gesagt, na, wir gehen jetzt trotzdem in den Zoo, machen sozusagen Ferienprogramm und sind aber darauf eingestellt, dass wir hier heute einfach Blut spenden und danach noch das Ferienprogramm durchziehen können. Und so geht eben beides, Ferien, Sommer durchleben und dann aber eben trotzdem noch was Gutes tun, denn die Blutspende, wir haben es gehört, ist ganz, ganz dringend gebraucht im Moment.
2: Ja, danke schön, Vera de Bell. Das war ein Herzschlagfinale. Alexander Zverev hat aber den ersten deutschen Wimbledon-Triumph im Männereinzel seit 35 Jahren knapp verpasst. Der Hamburger verlor das Finale des prestigeträchtigen Tennisturniers in London in 4 Sätzen gegen seinen Angstgegner Jannik Sinner. Der Italiener konnte seinen Titel erfolgreich verteidigen. Trotz der finalen Niederlage klettert Zverev in der Weltrangliste auf Platz 2 hinter Sinner. Und zur Tour de France. Mathieu van der Poel ist bei der jüngsten Hitzeschlacht ein Ausreißerkugel geglückt. Der niederländische Ex-Weltmeister triumphierte auf der 9. Etappe aus einer 4-köpfigen Fluchtgruppe heraus im Sprint. Die Strecke war wegen der hohen Temperaturen verkürzt worden. In der Gesamtwertung bleibt aber alles beim Alten. Titelverteidiger Tadej Pogacar führt das Klassement weiter mit einem komfortablen Vorsprung an vor Jonas Vingegaard.
3: Das Küsschen für den Sieger. Mathieu van der Poel gewinnt die anspruchsvolle 9. Etappe von Malemort nach Ussel. Es war ein extrem harter Tag. Der Start in die Tour verlief für unser Team nicht großartig. Aber ich glaube, wir sind wie immer ruhig geblieben. Wir haben eine wirklich tolle Truppe und nie den Glauben daran verloren, dass wir das Blatt noch wenden können. Wegen der zu erwartenden Hitze die Strecke um gut 30 Kilometer verkürzt, ein Etappenprofil gemacht für Ausreißer. Hinauf zum schwersten Berg des Tages, dem Sac Aumin, eine 8-köpfige Gruppe in Führung, unter anderem mit dem Briten Tom Pidcock. auf dem Weg zum dritten Anstieg. Das Feld mit Tadej Pogacar im gelben Trikot, eine knappe Minute dahinter Florian Lipowitz, der Vorjahresdritte, versorgt sich bei knapp 40 Grad mit genügend Wasser. 15 Kilometer vor dem Ziel, die Spitzengruppe nur noch zu viert, aber prominent. Tom Pidcock, Mathieu van der Poel, Tobias Johannessen und Alex Bourdin. Aus dieser Gruppe erweist sich der frühere Weltmeister van der Poel als der Endschnellste und gewinnt souverän den Sprint in Ussel. Florian Lipowitz kommt mit dem Feld ins Ziel.
4: Es war definitiv ein super harter Tag und ich freue mich jetzt, dass morgen dann der Ruhetag kommt.
3: Heute also der wohlverdiente Ruhetag für Van der Poel und das Fahrerfeld. Tadej Pogacar bleibt führender in Gelb. Nach dieser ersten Hitzewoche bei der 113. Tour de France ist nun erstmal Erholung angesagt.
2: Genauso wie beim Fußball. Bei der WM ist heute Ruhetag. Als letztes Team hatte sich ja Weltmeister Argentinien am Wochenende für das Halbfinale qualifiziert. Dort trifft der Weltmeister jetzt am Mittwoch auf England. Der hart erkämpfte Sieg gegen die Schweiz wurde in der Heimat, zum Beispiel in Buenos Aires, schon gefeiert. Ja, eigentlich wie ein Titelgewinn.
5: Erleichterung, unendliche Erleichterung bricht sich Bahn in der Nacht in Buenos Aires. Wieder ein Sieg, erst in der Verlängerung, wieder Bangen bis zum Schluss. Bis es dann doch heißt, Argentinien ist im Viertelfinale. Mit Argentinien muss man immer unglaublich leiden, aber am Ende gehen wir als Gewinner vom Platz. Das Spiel beginnt erst um 22 Uhr und bei kalten 7 Grad zittern die Fans, nicht nur vor Aufregung. Zwar gehen sie früh in Führung, aber der Ausgleich kommt ebenso und die Schweiz erweist sich als harte Nuss, selbst in Unterzahl. Ich stehe kurz vor dem Herzinfarkt, aber ich habe Hoffnung. Wir werden noch 3-1 gewinnen. Argentinien-Fans sind leidenschaftlich. Als ihrer Mannschaft im fernen Kansas scheinbar der Ideenreichtum fehlt, machen sie eben Selbststimmung. Mit dem Sieg der stolzen Südamerikaner steht dann auch der Gegner fest. England, ausgerechnet. Wer nicht hüpft, ist ein Engländer, singen Argentinier seit mehr als 40 Jahren, um die Briten zu schmähen. Unvergessen ist für sie der verlorene Falklandkrieg 1982. Bis heute erhebt Argentinien Anspruch auf die Inseln, die unter britischer Flagge stehen. Als Maradona England bei der WM 1986 auch mit Hilfe der berühmt-berüchtigten Hand Gottes schlägt, ist es für Argentinien mehr als nur ein Fußballsieg. Jetzt kann ich erleben, was meine Eltern erlebt haben, damals gegen England. Entschuldige, da sind gerade viele Gefühle. Argentinien, das letzte nicht-europäische Land, kann vorerst weiterträumen und träumt wie immer groß. Von der Titelverteidigung, dem vierten Stern.
2: Na, und dann haben wir noch spektakulären Motorsport für Sie. Nach einer Machtdemonstration hat der King of the Ring, Marc Marquez, auf dem Sachsenring vor einer Rekordkulisse erneut den Sprint der MotoGP gewonnen. Der Weltmeister, er war ja schon im letzten Jahr vorn, setzte sich bei einem Dreifacherfolg für Ducati vor seinen jüngeren Bruder Alex und Fabio Di Gianantonio.
6: Hier ist der Sport ganz nah bei den Fans. Die krönen Marc Marquez zum King vom Ring. Und sie stellen einen neuen Rekord auf. 261.000 Zuschauer strömen zum Sachsenring. Das beeindruckt auch den Chef der Rennserie, Carmelo Ezpeleta. Er gratuliert dem Ministerpräsidenten des Freistaates Sachsen, Michael Kretschmer. 261.000 Zuschauer, das ist sehr, sehr gut. Darauf können wir alle stolz sein. Für uns ist das ein verdammt guter Grand Prix. Und auch Motorradstar Marc Marquez feiert einen Rekord. Er gewinnt sein 10. MotoGP-Rennen am Sachsenring. Diesmal Sieger im Sprint und Erster im Hauptrennen. Noch Fragen? Nein. Und deshalb ist Marc Marquez auch der King vom Ring. Ja, diese Siege in der MotoGP auf dieser Rennstrecke sind etwas Außergewöhnliches. Ich bin super happy. Im Windschatten der Großen begeistern hungrige Deutsche. Sie sind 15 Jahre alt. Anina Urlas mit der 21 aus Hohendorf am Sachsenring wird Zweite im Northern Talent Cup. Robin Siegert aus Pockerlengefeld, ebenfalls ein Sachse, gewinnt beide Rennen mit großem Abstand.
7: Mit einem Abstand beide Rennen zu gewinnen war mega. Das Motorrad steht extrem gut da. Und ja, sind mega happy.
6: Und auch dieser 15-jährige Thüringer macht Freude. Finn Krathoch will aus Mühlhausen wird Dritter im Rookies Cup. Gefeiert von seinem Fanclub und tausenden Fans am Sachsenring.
2: Von jetzt an gibt es im Bundestag keine regulären Sitzungen mehr bis Anfang September, denn die parlamentarische Sommerpause hat begonnen. Und das hat auch bewirkt, dass die Große Koalition zuletzt noch mal ordentlich aufs Tempo gedrückt hat. Einige Reformen sind in Arbeit oder schon auf den Weg gebracht, wie beispielsweise die Neuerungen bei der gesetzlichen Krankenversicherung.
8: Was haben ein Zahnarztbesuch und eine Krankenkassenreform gemeinsam? Beide können schmerzhaft sein. Höhere Zuzahlungen, weniger Arzthonorare. Am Freitag wurde beschlossen, die Finanzen der Krankenkassen neu zu regeln. Diese Reform ist erledigt. Das nächste heiße Eisen, die Rentenreform. Während sich hier sportliche Damen und Herren in Duisburg im Regen mit dem Rollator ein Rennen liefern, will man in Berlin keinen politischen Wettlauf mehr. Eine Kommission hat Reformen ausgearbeitet, die sollen 1:1 umgesetzt werden. Jetzt bloß keinen Richtungswechsel mehr, ist die Ansage der Bundesregierung. Die Rentenreform ist in Arbeit. Dann die Pflegeversicherung. Eine Reform sollte längst auf dem Weg sein, ist sie aber noch nicht. Es geht um höhere Beiträge und es geht um Verbesserungen für Pflegebedürftige. All das noch in Arbeit. Was den Arbeitsmarkt angeht, da werden Unternehmen jetzt ein Stück weit von Bürokratie entlastet. Geplant ist aber auch, die wöchentliche Arbeitszeit aufzubrechen und flexibler zu machen. Auch das ist noch in Arbeit. Und dann ist da auch noch eine Steuerreform für mittlere und geringe Einkommen und eine Unternehmenssteuerreform. Alles in Arbeit.
9: Wir suchen Kompromisse, manchmal bis an die Grenze dessen, was man politisch noch für vertretbar hält.
8: Wie gesagt, Reformen können manchmal auch wehtun.
2: Schönen guten Tag, hier ist die Tagesschau in 100 Sekunden. Tabaksteuer steigt offenbar stärker als geplant. Die Schachtel Zigaretten soll laut dem Redaktionsnetzwerk Deutschland schrittweise bis 2030 auf fast 12 Euro erhöht werden. Demnach steigt der Steueranteil von jetzt rund 4 auf 6 Euro. 19 bis 40 Cent mehr als bislang geplant. Wieder gegenseitige Angriffe von USA und Iran. Laut US-Militär wurden iranische Luftabwehrsysteme, Raketen und Drohnenstellungen getroffen. Zudem habe man kleinere Boote zerstört, um Iran an Angriffen auf den Schiffsverkehr durch die Straße von Hormuz zu hindern. Teheran erklärt die Meerenge weiterhin für gesperrt. Nach Angaben der Revolutionsgarde wurden Ziele in Jordanien, Kuwait und Bahrain angegriffen. Tote bei Feuer in Bangkok. In einer Bar in der thailändischen Hauptstadt sind mindestens 27 Menschen ums Leben gekommen. 63 wurden verletzt. Das Feuer brach gegen Mitternacht im Stadtteil Lat Phrao aus. Dort gehen am Wochenende Zehntausende Touristen aus. Die Brandursache ist noch unklar. Empfehlung für Social Media Mindestalter in der EU. Kommissionspräsidentin von der Leyen nahm in Brüssel den Bericht einer Expertengruppe entgegen. Darin sprechen sich die Fachleute für ein Social-Media-Verbot für Kinder unter 13 Jahren aus. Die EU-Kommission will im September ankündigen, wie die Vorschläge umgesetzt werden. Lebenslange Haft im Völkermordprozess gegen IS-Mitglied. Das Oberlandesgericht München hat einen Iraker wegen der Versklavung und Vergewaltigung von zwei jesidischen Mädchen zur Höchststrafe verurteilt. Seine Ex-Partnerin erhielt eine Jugendstrafe von 9,5 Jahren. Beide waren bereits wegen Mitgliedschaft in der Terrormiliz Islamischer Staat verurteilt. Und das Wetter? Heute im Norden und Osten neben Sonne und Wolken auch örtliche Schauer oder Gewitter. Sonst sonniges Hochsommerwetter wieder, sehr warm mit 21 bis 36 Grad. Die Außenminister der EU-Staaten sind in Brüssel zusammengekommen. Sie beraten erneut über den russischen Angriffskrieg gegen die Ukraine. Es geht um das 21. Sanktionspaket gegen den Aggressor. Vor Beginn des Treffens hatte die EU-Außenbeauftragte Kallas gesagt, es gäbe noch offene Fragen. 250 weitere russische Einzelpersonen und Organisationen sollten auf die Sanktionsliste gesetzt werden. Tina Hassel in Brüssel. Einigt man sich denn jetzt wirklich heute auf dieses Sanktionspaket gegen Russland?
10: Nun, heute wahrscheinlich nicht. Am Wochenende hatten die EU-Botschafter noch mal stundenlang gerungen, waren aber nicht zu einer gemeinsamen Lösung gekommen. Deshalb ist hier die Botschaft, es wird in dieser Woche noch eine Einigung geben, aber wahrscheinlich nicht heute. Das ist natürlich in gewisser Weise bedauerlich, weil es der letzte Außenrat vor der Sommerpause ist, weil eigentlich ja heute die Woche der Ukraine-Solidarität eingeläutet werden soll. Am Abend treffen sich ja auch die Staats- und Regierungschefs der Koalition der Willigen in Paris. Aber das 21. Paket ist wohl ganz kurz davor geliefert zu werden, aber wohl nicht hier.
2: Und welches kleine Stückchen hakt denn noch?
10: Naja, das hakt noch an verschiedenen Stellen, vor allem beim geplanten Verbot von Dienstleistungen rund um die russische Schattenflotte. Da dürften ja, wenn das angenommen würde, bei diesem sogenannten Maritime Services Ban, keine Schiffe mehr der Schattenflotte versichert werden. Sie dürften nicht mehr gewartet werden. Sie dürften Häfen nicht anlaufen. Also das geht weit über das hinaus, was man bislang gegen die Schattenflotte tun will. Außerdem scheint Griechenland noch den Aufschub des Verbots von russischem Flüssiggas abzulehnen. Und auch beim geplanten Ölpreisdeckel, also der Höhe des Deckels, gibt es noch Diskussionen. Also es hakt noch an einigen Schräubchen.
2: Und wenn es weiter hakt und man sich nicht einigt, Tina, welches Signal wäre das nach außen?
10: Naja, man will hier stark auftreten und geeint. Eigentlich sind sich in der Analyse, dass man jetzt dringend härter gegen Russland vorgehen muss, alle einig. Es hieß hier im Vorfeld, auch die G7 hätten ein starkes Signal gesendet. Der NATO-Gipfel hätte ein starkes Signal gesendet. Jetzt müssten auch die europäischen Außenminister ein starkes Signal senden. Aber wie gesagt, wenn es nicht heute kommt, soll es aber noch in dieser Woche kommen.
2: Okay, dann gucken wir noch auf ein anderes Thema, bei dem die EU auch gespalten ist. Und es soll auch eigentlich ein starkes Zeichen geben. Es geht um Israel und auch um das Thema, wie soll man mit den Siedlungen extremer jüdischer Siedler vorgehen? Wie soll man damit umgehen? Das Thema steht auf der Liste. Rechnest du damit Bewegung oder Entscheidungen heute?
10: Bewegung, ja, weil ja zum ersten Mal die Kommission einen Vorschlag, ein Papier mit mehreren Optionen vorgelegt hat. Endlich, haben hier einige Außenminister gesagt, aber sie hat das erst am Donnerstagabend gemacht, so dass jetzt hier viele gesagt haben, man braucht einfach noch ein bisschen mehr Zeit. Es geht da um mehrere Varianten, wie man eben sich gegen oder wie man vorgehen sollte gegen die wirklich zunehmend brutalen Übergriffe radikaler jüdischer Siedler. Da gibt es verschiedene Optionen, ein Lizenzsystem für Unternehmen aus diesen Siedlungen, auch eine Erhöhung von Zöllen, sodass der Handel zwischen israelischen Siedlungen und der EU weniger interessant wird. Und es gibt viele hier, die sagen, wir wollen eigentlich dieses Assoziierungsabkommen aussetzen und damit den Handel eigentlich ganz aussetzen. Das ist hoch, hoch umstritten. Zum einen, ob man dafür eine Einstimmigkeit braucht, wenn es Sanktionen wären, oder aber nur eine qualifizierte Mehrheit bräuchte, wenn man es als Handel wertet. Deutschland steht da auf jeden Fall total auf der Bremse.
2: Ja, und es gibt noch was anderes, also viele Themen, konfliktreiche Themen und dann noch eine Geberkonferenz für palästinensische Gebiete. Sind denn da neue Hilfen zu erwarten?
10: Ja, das ist heute zu erwarten, Anna, denn hier haben viele nochmal gesagt, dieser US-Gaza-Friedensplan, diese 21 Punkte von Präsident Trump, die liegen ja komplett brach. Die humanitäre Situation in Gaza, die ist furchtbar und deshalb gibt es heute diese zweite Geberkonferenz. Die Gebergruppe hat die EU ja selber ins Leben gerufen und heute treffen sich hier in Brüssel mehr als 60 Delegationen, auch viele arabische Staaten, um eben neue Finanzhilfen zu bewilligen. Wie viel das sind, das weiß man noch nicht. Es wird gesprochen von rund 900 Millionen alleine für Gaza. Also da wird mit Sicherheit Bewegung kommen.
2: Und wenn du schon, Tina, arabische Staaten sagst, dann haben die auch noch ein ganz wichtiges anderes Thema. Wir haben hier bei Tagesschau 24 schon drüber gesprochen. Neue Angriffe heute Nacht. Diese Verhandlungen zwischen USA und Iran liegen irgendwie auf Eis oder sonst wo, vielleicht auch in Scherben. Die Außenminister der Golfstaaten kommen heute. Es geht natürlich wahrscheinlich um die Straße von Hormuz, oder?
10: Ja, ganz richtig. Und das wird ein langes Mittagessen und ein wichtiges Mittagessen. Da sind zum Beispiel eben Saudi-Arabien, die Emirate, Bahrain, Oman hier alle zur Diskussion. Und alle die sind ja direkt betroffen. Du hast es gesagt, von dieser erneuten Eskalation. Auch ihre Länder wurden ja zum Teil wieder beschossen. Und sie sind ganz ähnlich wie die EU nicht gefragt worden vor diesem Krieg, nicht beteiligt an diesem Krieg. Aber sie leiden unter den Folgen dieses Kriegs. Und deshalb wird heute hier versucht, wie man diplomatisch jetzt aktiv werden kann, wie man sich stärker einbringen kann. Denn Iran geht es ja eben nicht nur um die Straße von Hormuz, sondern um eine Verschiebung der Machtverteilung in der ganzen Region. Und deshalb könnte da ein Hebel sein, dass sich die EU mit Drähten nach Iran und in die Region und vor allem eben diese ganzen Golfstaaten hier stärker einbringen wollen.
2: Dankeschön, Tina Hassel, für diesen umfassenden Überblick. Es gibt viel zu tun beim EU-Außenministertreffen heute in Brüssel. Und ansonsten haben wir den Nachrichtenüberblick vom Vormittag mit Kevin Poveska im Newsroom der Tagesschau. Kevin, die Nachricht, die heute viele geschockt hat, heute Morgen in Thailand in einem Pub soll es nach einem Feuer viele Tote, viele Verletzte gegeben haben. Du kennst die Einzelheiten.
11: Ja, es war ein verheerendes Feuer im Norden der thailändischen Hauptstadt in Bangkok in einem Pub beziehungsweise in einer Bar, bei dem nach offiziellen Angaben 27 Menschen getötet wurden. Wir sehen hier einmal Handyaufnahmen von vor Ort. Wir sehen Menschen, die aus dem Gebäude fliehen vor den Flammen. Einige werden sogar noch von den Flammen getroffen. Neben den 27 getöteten Menschen gibt es nach offiziellen Angaben auch mindestens 63 Verletzte. 22 davon sollen sogar lebensgefährlich verletzt worden sein. Das Feuer, das war im Norden der Stadt in Bangkok, also ausgebrochen am Chatuchat-Markt. Das ist eine bei Touristen sehr beliebte Region. Ob auch Touristen unter den Verletzten oder unter den Todesopfern sind, das ist aktuell noch unklar. Als Brandursache gilt nach aktuellen Erkenntnissen des Katastrophenschutzes vor Ort eine defekte Klimaanlage, ein Kurzschluss bei einer Klimaanlage, die an der Decke angebracht war. Und Augenzeugen vor Ort berichten davon, dass auch schalldämmende Schaumstoff an der Decke war, der das Ganze dann nochmal beschleunigt hat, der die Ausbreitung des Feuers dann nochmal beschleunigt hat. Laut den Behörden sollen auch beispielsweise Notausgänge blockiert worden sein. Vor einem Notausgang soll ein Tisch gestanden haben, vor einem anderen Notausgang sollen Bierkisten gestanden haben. Und das Feuer, das ist eben im vorderen Bereich des Gebäudes ausgebrochen. Und die Menschen, die sind dann nach hinten geflohen im Bereich der Küche und auch im Bereich der Toiletten. Und laut eines Feuerwehrmanns, da sind dann auf der Toilette eben viele Menschen, also viele Opfer gefunden worden, weil sie sich eben da wohin geflüchtet haben, aber dann dort nicht rausgekommen sind.
2: Kevin, dann gucken wir heute auf ein Urteil, das gekommen ist im Prozess um die Versklavung zweier jesidischer Mädchen. Vor dem Oberlandesgericht München ist da heute das Urteil gefallen. Wie ist es denn ausgegangen?
11: Ja, die beiden Angeklagten, die wurden zu Haftstrafen verurteilt. Der aus dem Irak stammende Mann, der wurde zu einer lebenslangen Haftstrafe verurteilt. Seine frühere Frau, die wurde zu einer 9,5-jährigen Jugendstrafe verurteilt. Beide sollen Mitglieder der Terrormiliz Islamischer Staat sein. Sie sollen die beiden jesidischen Mädchen auf einem Basar gekauft haben und danach dann eben versklavt und auch vergewaltigt haben. Die beiden Mädchen, die sind seither traumatisiert, sind in Behandlung und kämpfen auch bis heute noch unter den Folgen der Versklavung. Der IS, das als Hintergrund, der hat gezielt Verbrechen gegen Mitglieder der Religionsgemeinschaft der Jesiden ausgeübt. In Deutschland wird dieses Konstrukt bzw. werden diese Verbrechen als Völkermord eingestuft. Jesiden, das auch nochmal zum Hintergrund, das ist eine religiöse Minderheit bei den Kurden. Anders als Muslime und Christen glauben sie beispielsweise an die Wiedergeburt und dass sie ihre Seele reinwaschen können. Die Figur des Teufels und auch die ewige Hölle, die werden im jesidischen Glauben nicht anerkannt. Jesiden, die wurden auch jetzt im Laufe der Jahrhunderte immer wieder verfolgt, sowohl religiös als auch ethnisch. Und sie werden in ihrer Heimat nicht akzeptiert und da wird auch häufig der Glaube dann auch verborgen. Der Richter, der hat jetzt in der Urteilsbegründung auch noch einmal erklärt, dass es in dem Prozess auch ging, eben dem Völkerrecht eine Geltung zu verschaffen. In dem Fall der nun verurteilte Mann, der aus dem Irak stammt, der wurde bereits zuvor für die Mitgliedschaft in der Terrororganisation Islamischer Staat verurteilt. Nun wurden beide, also auch seine ehemalige Lebensgefährtin und er, wegen Völkermord, Verbrechen gegen die Menschlichkeit und auch durch die Versklavung und die Vergewaltigung jetzt auch für Kriegsverbrechen nochmal verurteilt.
2: Soweit das Urteil aus München. Wir haben noch ein anderes Thema aus Deutschland, was diskutiert wird. Die Tabaksteuer soll angehoben werden, aber stärker als geplant. Kevin, wie teuer werden denn Zigaretten jetzt?
11: Ja, das Ganze soll jetzt schrittweise bis zum Jahr 2030 passieren. Und wenn wir mal dann auf das Zieljahr schauen, dann könnte dann eine Zigarettenpackung im Jahr 2030 12 Euro kosten. Das wären rund 40 Cent mehr als bisher geplant. Auch die Steuer für Tabak, also für den Tabak von selbst gedrehten Zigaretten, die soll stärker angehoben als bislang geplant. Das berichtet das Redaktionsnetzwerk Deutschland, dem eine sogenannte Formulierungshilfe des Bundesfinanzministeriums vorliegt. Als Grund wird eine Lücke im Bundeshaushalt genannt. Und wenn wir jetzt einmal auf die Zahlen schauen, was damit jetzt an Geld reingeholt werden soll, der Anteil der Tabaksteuer, der beträgt aktuell 4 Euro. Wenn wir jetzt nochmal auf das Jahr 2030 schauen, also auf das Zieljahr, dann würde durch die Erhöhung die Tabaksteuer bei 6,19 Euro liegen. Also es wäre ein Anstieg um 50% bei der Tabaksteuer. Da kann man also einiges an Geld reinholen. Aus Regierungskreisen heißt es aber in einem Bericht dazu, dass es damit nicht nur der Haushalt ausgeglichen werden soll. Es soll auch zum Schutz der öffentlichen Gesundheit erhöht werden. Die Bundesregierung, die hat sich ja zum Ziel gesetzt, die Raucherquote von Jugendlichen und Erwachsenen zu senken.
2: Dankeschön, Kevin Poveska, für dieses Update, den Überblick über alle Nachrichten aus dem Nachrichtenhaus hier bei Tagesschau 24.
11: Sehr gerne.
2: Sie haben es bei uns im Programm gehört, die erneute Eskalation in Nahost, vor allem die Behinderung des Schiffsverkehrs in der Straße von Hormus. Das alles wirkt sich natürlich auch auf die Wirtschaft aus, konkret auf die Ölpreise. Mehr dazu jetzt von Klaus-Rainer Jackisch aus der Frankfurter Börse.
12: Und dazu begrüße ich ganz herzlich Carsten Czewski. Er ist der Chefvolkswirt Deutschland der ING. Einen schönen guten Morgen.
13: Guten Morgen, Herr Jackisch.
12: Herr Czewski, ich habe schon angedeutet, man kann es natürlich sehen an den Zapfsäulen, dass insgesamt die Preise wieder steigen. Kein Wunder, denn die Straße von Hormuz, wir sehen sie hier im Bild, die ist natürlich nun wieder nicht mehr so frei passierbar wie noch gehofft. Was braut sich da jetzt Neues zusammen?
13: Ja, wieder Eskalation. Also gestern ist ja angeblich nur noch ein Boot durchgefahren durch die Straße von Hormuz. Wir haben einen Ölpreis, der wieder bei knapp 80 Dollar pro Barrel steht. Und gut, wir beide können alle nicht in den Kopf von Donald Trump reinschauen. Aber es sieht ganz deutlich so aus, als ob die Amerikaner jetzt auch bereit sind, wieder weiter zu eskalieren. Und dass wir uns so ein bisschen darauf eigentlich vorbereiten müssen, dass jedenfalls die kommenden Wochen es nicht besser wird. Ob da Donald Trump mit dieser Eskalation wirklich bis in die Midterm Elections im November reingehen will, da habe ich meine Zweifel, aber ich gehe eher mal davon aus, dass es erst nochmal schlechter werden wird, bevor dann vielleicht im Laufe vom August beide Parteien sich wieder zur Verhandlung treffen.
12: Nun, es ist ja so ein Hin- und Herspiel. Der Iran hat im Grunde, muss man ja wohl sagen, die besseren Karten in der Hand, denn er hat eben diese Meerenge und kooperiert auch mit dem Oman, also dem Land, was auf der südlichen Teil hier an dieser Spitze zu sehen ist. Beide möchten ja gerne künftig Geld verlangen für die Passage und da lässt man natürlich nicht so einfach locker. Müssen wir uns darauf einstellen, dass das ein Dauerkonflikt wird, der uns auch in den nächsten Monaten und vielleicht sogar Jahren sehr viel Geld kostet.
13: Ich glaube, es war der demokratische Oppositionsführer in den USA, der jetzt am Wochenende gesagt hat, dass die Iraner ja eigentlich schon eine Atomwaffe haben und dass sie endlich gemerkt haben. Und das ist die Straße von Hormuz. Und ganz genau, das wird bei den Verhandlungen auch eine große Rolle spielen. Warum sollte der Iran loslassen? Der Iran hat dessen ein Werkzeug in seiner Hand, was er relativ einfach benutzen kann. Also ich denke, selbst wenn es dann irgendwann wieder zu einer Öffnung kommt, dann werden wir durchaus sehen, dass dann Gebühren anfallen werden und damit auch, selbst wenn es wieder alles aufgeht, die Transportkosten deutlich höher sein werden als vor dem Krieg.
12: Dann gab es ja durchaus erfreuliche Nachrichten, was die deutsche Konjunktur anbelangt. Zumindest hier und da kleine Hoffnungsschimmer auch auf europäischer Ebene. Wird das damit gleich alles wieder zunichte gemacht?
13: Ja, nicht alles, weil wir haben eigentlich jetzt im April und im Mai gesehen, dass die deutsche Wirtschaft relativ robust war. Die Industrieproduktion 2 Monate hintereinander gestiegen ist. Also da hat die deutsche Industrie sogar profitiert von dieser Schließung der Straße von Hormuz, weil es nämlich andere asiatischen Wettbewerber stärker getroffen hat und wir dadurch Aufträge nach Europa, nach Deutschland bekommen haben. Also wir sind resilienter, um dieses blöde Wort zu benutzen, als das häufig befürchtet wurde. Aber natürlich ist das so, wenn wir jetzt einen Anstieg des Ölpreises wieder bekommen sollten, wenn wir auf 90, 100 Dollar pro Barrel gehen, dann, wenn das passieren sollte, dann haben wir natürlich das gleiche Spielchen wieder erneut. Dann ist das schlechte Nachrichten für den Privatkonsum, weil wir alle mehr Geld an der Tankstelle ausgeben und nichts mehr übrig haben für anderen Konsum. Dann sind das schlechte Nachrichten für die Unternehmen und dann wird auch die zweite Jahreshälfte in Deutschland deutlich schlechter ausfallen, als ich das aktuell erwarte.
12: Resilienz, Widerstandsfähigkeit, Sie haben es angedeutet. Die deutsche Industrie hat sich eigentlich immer sehr widerstandsfähig gezeigt, tut das hier offenbar auch. Aber man sieht eben auch, dass nicht so stark investiert wird, wie man sich das eigentlich wünschen würde. Ist das die Achillesferse?
13: Das ist eine der Achillesfersen, weil wir natürlich diese geopolitische Unsicherheit jetzt schon seit Jahren haben, weil auch Unternehmen es sich, glaube ich, noch nicht leisten können, um jetzt zum Beispiel Lieferketten nochmal umzubauen, weil es zu teuer wird und sie diese Kosten nicht weitergeben können als die an den Endverbraucher. Und die andere Seite ist natürlich doch diese unsicheren, aber zu hohen Energiepreise, die uns vor allem in Deutschland, in der deutschen Industrie stark treffen.
12: Was bedeutet das mittelfristig? Die Europäische Zentralbank ist gar nicht so ganz so besorgt um die europäische Wirtschaft, aber sie würde sich natürlich auch wünschen, wenn dort ein bisschen mehr Schwung käme. Womit rechnen Sie? Werden wir dieses Jahr ein Wachstum bekommen oder müssen wir doch wieder eher mit Stagnation rechnen?
13: Also wir hatten natürlich ein starkes erstes Quartal, auch in Europa, wenn man mal Irland außen vor lässt. Das sollte bedeuten, dass wir auch in der Eurozone so ein Wachstum von 0,5% bekommen. Das ist besser als Rezession, ist aber etwas, womit die EZB überhaupt nicht zufrieden sein kann. Gleichzeitig sehen wir, dass die Inflationsrate ja eher gesunken ist im letzten Monat. Wir dadurch eigentlich eine Notenbank haben sollten, die auch ein bisschen mehr Aufmerksamkeit an dieses schwache Wirtschaftswachstum geben sollte. Tut sie aktuell aber nicht. Ich denke, die EZB scheint immer noch fest beschlossen zu sein, dass sie nämlich doch nochmal diese Geister von 2022 verjagen möchte, den Eindruck geben möchte, dass sie wirklich bereit ist, alles zu tun, was nötig ist, um eine mögliche Inflationswelle im Keim zu ersticken und darum doch nochmal einen Leitzins erhöhen wird, vielleicht sogar schon in anderthalb Wochen, aber spätestens im September. Das wäre ein Fehler, aber wir haben ja auch in der Vergangenheit gesehen, dass die EZB nicht immer Fehler vermeidet.
2: Ja, und wenn der Iran-Krieg die Ölpreise in die Höhe schießen lässt, dann hat das auch Folgen für Flugpreise. Die Ticketpreise sind im ersten Halbjahr des Jahres deutlich gestiegen. Nach Zahlen des Statistischen Bundesamtes kosteten internationale Flüge im Schnitt 8,5% mehr als noch ein Jahr zuvor. Flüge ins europäische Ausland wurden sogar 11,5% teurer. Und auch für Flugreisen innerhalb Deutschlands zahlten Passagiere mehr, durchschnittlich plus 9,5%. Fluggäste sollen aber künftig einfacher an eine Entschädigung für verspätete oder gestrichene Flüge kommen. Die EU-Länder haben grünes Licht für neue Regeln gegeben. Fluggesellschaften müssen ab Mitte 2027 verpflichtend darüber informieren, wenn Gästen ein Ausgleich zusteht. Wird eine Entschädigung erfolgreich beantragt, gibt es dann eine Frist zur Auszahlung. Auch für einige Zusatzkosten ändern sich die Vorgaben. Kinder bis 14 Jahre dürfen beispielsweise ohne Aufpreis neben ihren Eltern sitzen. Und aus dem Urlaub in anderen Ländern kennen das auch viele, dass zum Beispiel sonntags shoppen kein Problem ist, dass man in den Supermarkt gehen kann sonntags, um sich den Kühlschrank aufzufüllen. Und die Bundesregierung will sowas Ähnliches auch bei uns ermöglichen, zumindest für Bäckereien. Aber auch andere Branchen sagen, ach, das fänden wir gar nicht so schlecht, wenn wir sonntags auch unsere Türen öffnen dürften.
14: Schick ist ihr Motto. Magali Steidle betreibt seit fast 9 Jahren eine kleine Boutique in der Stuttgarter Innenstadt. Die Halbfranzösin kann sich gut vorstellen, auch sonntags zu öffnen. In Paris gehöre Shoppen in einigen Vierteln längst zum Sonntagszeitvertreib.
15: Es sollte so eine Freiheit sein, dass sich das jeder selbst aussuchen darf. Natürlich auch in einem anderen Viertel würde man vielleicht sagen, es macht gar keinen Sinn. Meine Kundschaft tickt anders. Deswegen lasse ich lieber zu. Aber das müsste jeder für sich selbst entscheiden können. Das wäre schon mal irgendwie ein Fortschritt.
14: Die Bundesregierung hatte angekündigt, dass Bäckereien und Bibliotheken sonntags länger öffnen dürfen sollen. Der Handelsverband will deshalb die Diskussion um Öffnungszeiten in Innenstädten wieder führen. Schließlich hätte man auch gerne was ab vom Sonntagskuchen.
16: Wir sehen deutlich, dass Einkaufen auch Freizeiterlebnis ist. Es hat sich vieles verändert. Übrigens am Sonntag wird am meisten im Internet eingekauft. Aber viele Familien gehen auch gerne in eine attraktive Innenstadt mit der gesamten Familie zum Shoppen.
14: Hier kommt die Idee des Handelsverbandes ganz schlecht an. In Karlsruhe hat Verdi zum Protest gegen Reformen der Bundesregierung aufgerufen. Schon mehrfach hat die Gewerkschaft erfolgreich gegen verkaufsoffene Sonntage geklagt.
17: Als Verdi sehen wir einfach, im Handel arbeiten unglaublich viele Frauen. Von denen wird gesellschaftlich so sehr viel Flexibilität abverlangt. Und wir sehen auch nicht, dass es wirtschaftlich für die Unternehmen irgendwas bringen wird, wenn es einen zusätzlichen Tag gibt in der Woche, an dem die Menschen eine Jeans kaufen können.
14: Am siebten Tage sollst du ruhen oder doch Klamotten und vieles mehr kaufen? Ein Ziel ist, die sonntags meist toten Innenstädte zu beleben. Aber genau das ist in Stuttgart umstritten.
18: Finde ich nicht gut.
19: Warum?
18: Also die Leute brauchen einfach mal eine Freiheit und brauchen nicht die ganze Zeit irgendwo rumstanden und schaffen.
20: Nimmt man jetzt den Menschen ihren Sonntag weg? Das ist ja auch irgendwo die deutsche Kultur dann am Ende des Tages, aber an sich wäre es nicht schlecht, finde ich.
21: Ich würde trotzdem einkaufen, aber grundsätzlich bin ich dagegen.
14: Magali Steidle würde es einfach mal gerne ausprobieren, ohne dabei ihre Angestellten überfordern zu wollen.
15: Es müsste natürlich für die planbar sein, es müsste gut bezahlt sein. Und ich würde es auch verstehen, wenn sie vielleicht sagen, nee, da hört es bei mir auf, sorry, da bin ich dann nicht dabei.
14: Für den Einzelhandel sind gerade keine weiteren Öffnungen geplant. Aber die Diskussion würde Steidle gerne weiterführen.
2: In Bangkok sind bei einem Brand in einer Bar mindestens 27 Menschen ums Leben gekommen. 63 weitere seien verletzt, unter ihnen einige schwer, teilte die Stadtverwaltung mit. Das Feuer brach gegen Mitternacht im Stadtteil Lat Phrao aus. Dort gehen am Wochenende tausende Touristen aus. Die Brandursache ist noch unklar. Die Ermittlungen laufen.
11: Handyaufnahmen zeigen Menschen, die gegen Mitternacht Ortszeit vor den Flammen aus einer Bar in der thailändischen Hauptstadt Bangkok fliehen. Es gibt Tote und Verletzte. Laut Zeugenaussagen soll das Feuer im Bereich der Bühne ausgebrochen sein. In kurzer Zeit soll es sich über einen schalldämmenden Schaumstoff an der Decke ausgebreitet haben. Nach ersten Einschätzungen der Katastrophenschutzbehörde hat ein Kurzschluss in einer Klimaanlage an der Decke den Brand ausgelöst. Fluchtwege in dem Lokal sollen blockiert gewesen sein. Es gab zwar Notausgänge, doch ist unklar, ob diese deutlich gekennzeichnet waren oder ob Hindernisse den Weg versperrt haben. Ersten Erkenntnissen zufolge könnten Tische den Durchgang blockiert haben. Gesetzlich vorgeschrieben ist, dass Notausgänge vollständig freigehalten werden müssen. Soweit wir sehen konnten, gab es zwei Fluchtwege. Einer davon führte jedoch in Richtung Küche und wurde vorwiegend vom Personal genutzt. Wir müssen weitere Untersuchungen anstellen, um die genaue Ursache zu klären. Viele Todesopfer sollen in den Toiletten gefunden worden sein, wohin sie wohl vor den Flammen geflüchtet waren. Die Bar liegt in einem bei Touristen sehr beliebten Bereich im Norden Bangkoks. Bei Untersuchungen soll jetzt sowohl die Betriebsgenehmigung als auch die Einhaltung der Brandschutzvorschriften überprüft werden. Der Betreiber soll Berichten zufolge während des Vorfalls im Gebäude gewesen und verletzt worden sein.
2: Und in Bangkok am Ort ist unser Südostasien-Korrespondent Florian Barth. Mit ihm habe ich vorhin über die Brandkatastrophe gesprochen und ihn fragen können, wie konnte das eigentlich passieren?
22: Ja, das untersuchen jetzt die Forensiker von der Polizei und von der Feuerwehr gerade noch. Auch im Moment hinter mir in der Bar gehen immer wieder Experten in die Räume und schauen sich da um. Das meiste ist ja so gelassen worden seit dem Feuer heute Nacht. Also man sieht hier auch immer noch völlig angekohlte Schuhe, verkohlte Instrumente, Keyboards. Es hat ja ein Konzert gegeben in der vergangenen Nacht. Und jetzt sind die Experten auf der Spurensuche und versuchen herauszufinden, was zu diesem Feuer geführt hat. Vermutlich War es eine Klimaanlage, bei der es einen Kurzschluss gegeben hat? Die Augenzeugen berichten, es habe auf einmal ganz viel Rauchentwicklung gegeben und dann einen lauten Knall, eine Explosion, und auf einmal stand alles in Flammen. Und dann hat auch die Deckenkonstruktion teilweise aus Schaumstoff ganz schnell Feuer gefangen und ist buchstäblich heruntergetropft, sodass einfach eine riesige Rauchentwicklung da entstanden ist und alle Menschen eben versucht haben, irgendwie davon wegzukommen. Aber das war eben schwierig, weil Notausgänge offenbar verschlossen waren.
2: Florian, du stehst direkt vor dieser Bar. Das ist das Ausgehviertel Bangkoks. Da sind viele Touristen jedes Jahr, jedes Wochenende auch unterwegs. Was weiß man über Opfer, auch eventuell über Nationalitäten?
22: Ich habe die Frage leider nicht verstanden. Die Verbindung ist gerade abgebrochen. Aber grundsätzlich ist dieses Viertel hier auch bei Einheimischen und lokalen jungen Leuten sehr beliebt. Hier gibt es zwei Shopping-Malls und ein Kino und eben viele dieser Bars, die auch für Konzerte genutzt werden. Und natürlich auch viele internationale Touristen, die sowieso jeden Tag in Bangkok sind, kommen hierher. Und bislang, das ist das, was wir aus unseren Quellen hören, sind unter den Opfern ausschließlich thailändische Staatsangehörige. Viele werden noch identifiziert, was nicht ganz einfach ist, weil nicht alle einen Ausweis dabei haben und einige auch im Krankenhaus noch im Koma liegen. Offenbar waren es vor allem Thailänder, die hier unter den Opfern sind, und die werden jetzt von den Angehörigen betreut oder die Leichen sind in einer Leichenhalle des Polizeipräsidiums aufgebahrt.
2: Und ja, du stehst ja da in diesem Vergnügungsviertel. Ich hoffe, du kannst mich jetzt wieder hören. Also das Ausgehviertel, eines derer in Bangkok. Wie ist die Situation jetzt? Wird da direkt einfach morgen weiter gefeiert? Was steht an? Wie ist die Aufarbeitung?
22: Also hier ist es jetzt montags nachmittags 15.30 Uhr. Es wirkt so, als wäre es ein Tag wie jeder andere. Hier ist Berufsverkehr, hier ist Stau. Es ist laut und schwül und hektisch wie jeden Tag in Bangkok eigentlich. Man spürt das hier, diese Atmosphäre, diese Stille vor der Bar, weil viele eben doch innehalten, anhalten, sich das hier anschauen. Einige legen Blumen ab. Es gab eine Gruppe buddhistischer Mönche, die heute Morgen hier war und die für die Opfer gebetet haben. Und natürlich sind viele Medien, auch internationale, dabei, weil es natürlich auch häufiger internationale Touristen sind, die hier in Bangkok unterwegs sind. Also grundsätzlich gehen die Aufräumarbeiten weiter und die Identifikation der Opfer und aber auch die Suche nach der Ursache.
2: Und bei uns geht es jetzt weiter mit dem Mittagsmagazin. Wir von Tagesschau 24 sind mit den Tagesschau-Nachrichten wieder ab 14 Uhr für Sie da. Schönen Tag noch.

0: Montag im ZDF Mima. Schön, dass Sie mit dabei sind. Wir starten in Thailand. In der bei vielen Touristen beliebten Hauptstadt Bangkok gab es in der Nacht einen schweren Brand in einem Lokal. 27 Menschen sind tot, 63 weitere verletzt, einige in kritischem Zustand.
1: Kurz nach Mitternacht in Bangkok. Flammen schießen aus einem Lokal im Stadtteil Lat Phrao im Norden der Millionenmetropole. Menschen fliehen in Panik, versuchen, sich vor dem Feuer in Sicherheit zu bringen. Andere eilen zum Ort des Geschehens, weil sie Freunde und Bekannte dort vermuten. Mein Freund erzählte, dass sie einen Brandgeruch wahrgenommen hätten. Und kurz darauf sahen sie, dass die Decke in Flammen stand. Einige Menschen wurden durch herabfallende Trümmerteile von der Decke verletzt. In dem beliebten Lokal traten regelmäßig Live-Bands auf. Am Morgen kann man die Überreste eines Schlagzeugs erkennen. Verbrannte Instrumente liegen auf dem Bürgersteig. Noch in der Nacht besucht Thailands Premierminister die Unglücksstätte, steht inmitten von Leichensäcken. Die meisten der 27 Todesopfer seien an Rauchvergiftung gestorben. Viele von ihnen konnten sich keinen Weg nach draußen bahnen, weil sie sich in den hinteren Teil des Gebäudes begraben und versuchten, sich vor dem Rauch und den Flammen in den Toiletten zu verstecken. Dort haben wir die meisten Leichen gefunden. Den Einsatzkräften bietet sich ein Bild der Zerstörung. Das Lokal komplett ausgebrannt. Zurückbleiben verkohlte Stühle und Tische, verrußte Wände, zerstörte Fenster. Das Feuer konnte sich offenbar rasch über die leicht entflammbaren Decken ausbreiten. Ein weiteres Problem, die Notausgänge. Es gab Notausgänge, aber es ist unklar, ob diese deutlich gekennzeichnet waren oder ob Hindernisse den Weg versperrten. Vorläufige Erkenntnisse deuten darauf hin, dass möglicherweise Tische den Weg versperrten. Laut Gesetz müssen Notausgänge aber vollständig freigehalten werden. Noch sind nicht alle Opfer identifiziert. Was genau das Feuer ausgelöst haben könnte, wird nun von den Behörden ermittelt.
0: Zurück nach Deutschland. Wenn die Temperaturen draußen steigen und hoch bleiben, dann geht das schon mal auf den Kreislauf. Und das heißt dann unter Umständen auch, dass die Rettungsdienste besonders viel zu tun haben.
2: An heißen Tagen lassen die Notarzteinsätze nicht lange auf sich warten. Erster Fall für Maximilian Brock und seinen Kollegen.
3: Es geht zu einem 12-jährigen Patienten, der Asthma hat und jetzt gerade schlecht Luft bekommt bzw. bewusstlos vorgefunden wurde.
2: Der Junge ist auf dem Gehweg kollabiert, allem Anschein nach aufgrund der Hitze. Zum Glück kann der Mülheimer Notarzt ihn schnell stabilisieren.
3: Wahrscheinlich war es am nächsten der Kreislauf, der einfach in der Situation versagt hat und dann ist er umgekippt. Aber jetzt wird er ins Krankenhaus gebracht, wo sich weiter um ihn gekümmert wird.
2: Wenig später braucht der nächste Patient Hilfe, ein 56-Jähriger mit Herzproblemen.
3: Weil die häufig eben einen Flüssigkeitsmangel haben, kommt es eben zu Beschwerden, Druck auf der Brust und das Herz zeigt halt, dass es einfach überfordert ist in der Situation.
2: Zwei von vielen Hitzeeinsätzen, die Maximilian Brock und seinen Kolleginnen und Kollegen viel Arbeit machen.
3: Wir merken schon, dass die Einsatzzahlen ordentlich steigen.
2: Das zeigen auch die Erkenntnisse nach der letzten Hitzewelle in Mülheim. 80% mehr Rettungswageneinsätze, 25% mehr Notarzteinsätze und deutlich mehr Tote. Sozialer Appell der Leitung des Rettungsdienstes.
4: Zu gucken, wie geht's auch anderen. Nicht nur mir ist warm, sondern die alte Dame einen Stock höher, mit der man sonst vielleicht keinen großen Kontakt hat, was man einfach mal anklingelt und nachschaut, ob da Hilfe notwendig ist.
2: Auch das könnte vermutlich dazu beitragen, die Patientenzahlen zu senken und zugleich die Einsätze der Notärzte verringern.
0: Ja, wer seinen Müll einfach in der Natur oder am Straßenrand entsorgt, der hofft meistens, dass ihn dabei keiner entdeckt. Doch genau dafür gibt es jetzt die Mülldetektive.
5: Das sind alles benutzte Filter. Die Ölfilter, hier ist ausgelaufen.
6: André Kehrbusch und Sandro Blank haben keine Berührungsängste. Täglich wühlen sie im Müll anderer. Die beiden Männer arbeiten als Mülldetektive in Mönchengladbach.
7: Also wir haben jetzt jede Menge Ölfilter gefunden, die wahrscheinlich, so wie es aussieht, auch ein bisschen ins Erdreich abgesackt sind.
6: Spaziergänger haben den illegal abgeladenen Müll entdeckt.
7: Das ist auf jeden Fall eine Riesensauerei, weil durch den Öl ist natürlich dann auch der Boden belastet. Und ich glaube sogar, dass wir sogar hier im Naturschutzgebiet sind.
6: André Kehrbusch und Sandro Blank haben einen Verdacht. Eine Werkstatt wollte sich die Entsorgungskosten sparen. Fatal, denn bereits ein einziger Tropfen Öl kann bis zu 1000 Liter Wasser verunreinigen. Die Menge, die hier ausgetreten ist, ist um ein Vielfaches größer.
5: Da ist ja hier der Geruch von Benzin, Öl und sowas im Wald zu entsorgen, das geht gar nicht.
6: Die Mülldetektive informieren das Umweltamt. Ein Mitarbeiter der Behörde dokumentiert die illegale Müllkippe. Außerdem muss geprüft werden, welches Ausmaß der Schaden hat.
7: Das ist schon eine Straftat, wo wir dann von mehreren tausend Euro reden könnten. Und wir werden auf jeden Fall versuchen, den Täter zu erwischen.
6: Doch nicht nur im Wald, auch mitten in der Stadt wird Müll illegal entsorgt, so wie hier auf diesem Parkplatz.
7: Ja, das ist ein Problemplatz, weil hier so viele Geschäfte sind und jeder schmeißt dann irgendeinen Teil dahin. Es kommt noch viel von Privatleuten, aber überwiegend gehe ich mal von aus, dass er wahrscheinlich von den Geschäften ist.
6: Sandro Blank und André Kehrbusch begeben sich auf Spurensuche. Hinweise könnten Briefe oder Dokumente mit Namen sein. Gestank und Dreck gehören dabei zum Berufsalltag.
7: Ich meine, dass es keinen Spaß macht, da irgendwo in den Müll reinzuwühlen, ist natürlich logisch, ne? Ich meine, wenn jetzt auch wieder wärmer wird, sieht der Müll auch anders aus, dann läuft er von alleine fast.
6: Diesmal bleibt ihre Suche erfolglos. Doch schon einen Einsatzort später haben die Mülldetektive mehr Glück.
8: Wenn du mal hier guckst, musst du mal gucken, da ist ein Bauplan. Sieht aus, vielleicht steht da ja was drauf.
7: Erdgeschoss. Scheint wahrscheinlich so ein Haus zu sein, was neu gebaut worden ist.
6: Ein Hinweis, der Aufschluss geben könnte, wer den Bauschutt hier abgekippt hat. Derjenige dürfte dann demnächst Post von der Ordnungsbehörde bekommen und das könnte teuer werden.
0: Ja, und mancher entsorgt ja auch alte Klamotten und Kleider im Hausmüll, auch wenn das nach einem neuen Gesetz nicht mehr erlaubt ist. Wohin also mit dem, was vielleicht nicht mehr gefällt oder passt?
9: Durch Fast-Fashion-Billigmode ist inzwischen weltweit viel mehr Kleidung im Umlauf als sinnvoll getragen, weiterverkauft oder recycelt werden kann. Für Textilrecycling-Unternehmen wie TexAid ein immer größeres Problem. Hier in der Sortieranlage im thüringischen Apolda landen Altkleider aus ganz Deutschland. Geschäftsführer Thomas Böschen erklärt, warum immer mehr Textilien weder Secondhand noch recyclingfähig sind.
10: Schmutzig, kaputt, 100%. Made in Bangladesch. Selbst wenn das wirklich 100% Polyester wäre, was ich nicht weiß, hat man das Problem mit dem Aufdruck, man hat das Problem mit der Farbe. Man weiß einfach nicht, was steckt drin. Momentan ist es einfach Verbrennung.
9: Wegen schlechter Qualität können mittlerweile nur noch 44% der Alttextilien in Deutschland als Secondhand-Ware genutzt werden. 35% werden beim sogenannten Downcycling zu Putzlappen, Malervlies und Ähnlichem verarbeitet. Der Rest schließlich verbrannt. Das sind 21%. Die immer schlechter werdende Qualität sorgt für immer mehr Abfall. Um diesen zu reduzieren und Textilien künftig kreislauffähig zu machen, verfolgt die EU-Kommission eine neue Strategie. Bis 2030 sollen alle in der EU in Verkehr gebrachten Textilien langlebiger, reparierbar und weitestgehend recycelbar sein. Ein Baustein: Ab dem 19. Juli dürfen laut EU-Verordnung große Modekonzerne unverkaufte Kleidung nicht mehr vernichten. Später soll das auch für kleinere Unternehmen gelten. Der Modeverband kritisiert die Maßnahme, da das Hauptproblem ausländische Fast Fashion sei und deutsche Modehersteller benachteiligt würden.
11: Prinzipiell glaube ich, es ist eine Regulierung, die gut gedacht ist, vielleicht schlecht bei der Umsetzung gemacht. Unternehmen müssen in Zukunft erstmal viel dokumentieren und Entscheidungswege aufzeigen, was künftig mit den Produkten dann tatsächlich passiert, die sie nicht abverkaufen können.
9: Ab spätestens 2028 soll dann noch die erweiterte Herstellerverantwortung EU-weit gelten, bei der die Textilunternehmen verpflichtet werden, sich an den Kosten für Sammlung, Sortierung, Wiederverwendung oder Recycling zu beteiligen. Altkleiderverwerter wie TexAid begrüßen das Maßnahmenpaket der EU, hoffen, dass dadurch Kleidung vielleicht wieder langlebiger hergestellt wird.
10: Also wir wissen noch nicht, wie es ausgestaltet ist, aber es würde auf jeden Fall den Druck, den wir momentan im Altkleiderbereich haben, und die Wettbewerbsverzerrung verringern. Ja.
9: Ob diese Maßnahmen tatsächlich zu weniger Verschwendung und mehr Nachhaltigkeit führen, wird sich erst in den kommenden Jahren zeigen. Entscheidend ist, wie konsequent sie umgesetzt und kontrolliert werden.
0: Ja, T-Shirt, Kleid, Rock, Shorts, was tragen Sie bei dem Wetter? Bestimmt aber nichts mit Fell, oder? Tja, Hunde können sich das klamottentechnisch nicht aussuchen, was sie bei dem Wetter tragen. Aber der Hundefriseur hat vielleicht ein paar Tipps für die Vierbeiner bei den Temperaturen. Mehr dazu gleich, jetzt aber erstmal Heute Express mit Maja Weber.
12: Schöne Grüße und hallo, liebe Zuschauerinnen und Zuschauer. Willkommen zu Heute Express. Die USA haben in der Nacht erneut eine Angriffswelle auf Iran geflogen. Nach Angaben des US-Militärs wurden dabei Dutzende Ziele attackiert. Unter anderem Flugabwehrsysteme und Radarstationen. Damit wolle man Iran daran hindern, Handelsschiffe in der Straße von Hormuz anzugreifen. Die iranischen Revolutionsgarden meldeten Gegenangriffe auf US-Militärstützpunkte in Jordanien, Kuwait und Bahrain. Bei massiven ukrainischen Drohnenangriffen auf Russland sind in der Region Moskau nach Behördenangaben mindestens 3 Menschen getötet worden. Zuvor hatte Russland die Schwarzmeerstadt Odessa angegriffen. Laut ukrainischen Behörden wurde ein öffentliches Verkehrsunternehmen getroffen.

0: die Einstimmigkeit verhindert. Deutschland will nicht, dass Sanktionen gegen Israel verhängt werden. Dieser Druck in Europa wächst extrem. Die Mehrheit wird immer größer, die für Sanktionen sind gegen Israel und vor allem wegen der Siedlungspolitik. Vor allem der Außenminister Belgiens, ein Wortführer, hat gesagt, wenn Europa in dieser Frage nicht klar ist, also keine Sanktionen verhängt, dann ist Europa nicht mehr glaubwürdig bei Fragen Völkerrecht und anderen humanistischen Fragen. Deutschland will noch nicht reagieren, ist auch unzufrieden mit der Siedlungspolitik Israels, sagt aber, wir wollen weiter im Gespräch bleiben und keine Sanktionen verhängen. Fazit, es wird heute keine Entscheidung geben. Der Druck auf Deutschland wächst und entscheidend ist, in einer ganz wichtigen Frage der europäischen Außenpolitik ist Europa gespalten.
1: Vielen Dank, Ulf Röhler in Brüssel. Medienberichten zufolge will die Bundesregierung im Zuge der Reformen die Tabaksteuer stärker erhöhen als angenommen. Das Finanzministerium plant offenbar, den Preis für ein Päckchen Zigaretten bis 2030 von jetzt 8 Euro auf fast 12 Euro anzuheben. Auch Feinschnitt von Tabak für selbstgedrehte Zigaretten soll teurer werden. In München ist in einem Völkermordprozess ein aus dem Irak stammender Mann zu lebenslanger Haft verurteilt worden. Seine Ex-Partnerin erhielt 9,5 Jahre Jugendstrafe. Das Paar soll 2 jesidische Mädchen versklavt haben. Der Mann vergewaltigte sie mehrfach. Die Verurteilten hatten zuletzt in Deutschland gelebt und waren Mitglieder der Dschihadistenmiliz Islamischer Staat. In Thailands Hauptstadt Bangkok sind bei einem Brand in einer Bar mindestens 27 Menschen ums Leben gekommen. Die meisten starben an Rauchvergiftung. Es gab mehr als 60 Verletzte. Ob auch Touristen unter den Opfern sind, ist noch unklar.
2: Gegen Mitternacht brach das Feuer aus. Flammen schlagen aus dem Eingang der Bar. Gäste versuchen zu flüchten. Die Feuerwehr ist schnell vor Ort, doch mindestens 27 Menschen sterben, bestätigt Thailands Ministerpräsident. Ein Musiker sagte, dass am Hauptschalter ein Feuer ausbrach. Danach ging alles sehr schnell. Es gab Explosionen und alle versuchten in Flammen und dem Rauch zu entkommen. Viele schafften es jedoch nicht ins Freie, weil sie in den hinteren Teil der Bar liefen, wo die Toiletten sind. Dort wurden die meisten Leichen gefunden. Im Innern der Bar nur noch Schutt und Asche. Die Polizei sichert Beweise wie diese Handys. Notausgänge gab es, aber sie waren wohl verbarrikadiert. Im hinteren Bereich befand sich ein Ausgang. An diesem hing jedoch ein Schild, nur für Personal, und die Tür war verschlossen. Ob sich unter den Opfern auch Ausländer befinden, ist noch unklar. Die Musikbar liegt in einer bei Touristen beliebten Gegend, die am Wochenende Zehntausende Besucher anzieht.
1: Der neuseeländische Schauspieler Sam Neill ist tot. Das teilte seine Familie mit. Laut den Angehörigen kam sein Tod plötzlich und unerwartet. Erst im April hatte er selbst bekannt gegeben, krebsfrei zu sein. Der Star aus Filmen wie Jurassic Park und Das Piano wurde 78 Jahre alt. Das war's von uns aus der Nachrichtenredaktion. Zurück zu Mirja Meinhardt ins Mittagsmagazin.
3: Ja, vielen Dank, Maja. Ja, wie und wann und was spielen Sie eigentlich? Auch wenn viele am Handy hängen, auch Brettspiele sind und bleiben beliebt. Jedes Jahr gibt es ein neues Spiel des Jahres. Und welches das ist und was es sonst noch so alles Neues gibt, am Wochenende war Berliner Brettspielmesse.
4: Im Morty Sorti Magic Shop ist Ordnung das halbe Spiel. Bei Dito geht's um fröhliches Begriffesuchen mit Einfühlungsvermögen. Cozy Stickerville schafft eine friedliche Auszeit mit Aufklebestickern. 3 Neuheiten auf dem Brettspielemarkt, nominiert für das Spiel des Jahres 2026. Auf der international besuchten Brettspielmesse in Berlin wird klar, Spielen liegt im Trend.
5: Ganz gute Möglichkeit, dass alle irgendwie an einem Tisch sind, wir was zusammen machen. Das macht eigentlich alles Spaß und es gibt vor allem irgendwie Spiele für jeden.
4: Es hält mich geistig fit, man kann zusammenspielen, es ist etwas Geselliges.
6: Auch Dinge tun kann, die man im wahren Leben nie tun würde. Wann kämpfe ich gegen Monster und fühle mich stark?
4: Spiele mit verschiedenen Schwierigkeitsstufen. Für Familien, Freunde, Kollegen und Kenner. Dabei das Richtige zu finden, hängt von der Spielrunde ab.
7: Habe ich Kinder am Tisch, die sich ständig streiten, wenn man gegeneinander spielt, dann würde ich sagen, spielt lieber kooperativ. Wenn ihr lieber richtig nachdenken wollt und ihr hasst es, wenn nachher nur ein Würfelwurf darüber entscheidet, wer gewonnen hat, dann müsst ihr euch natürlich

0: Ich eher bei den Strategiespielen umgucken.
1: Flohmärkte, wie hier in der Nebenhalle, sind wahre Fundgruben, um an günstige Brettspiele der vergangenen Jahre zu kommen und auch neue Spiele zu ergattern.
2: Man hat haptisch auch was in der Hand. Also es gibt mittlerweile sehr schöne Komponenten, die sich auch immer tatsächlich auch gut anfühlen in der Hand, und sei es Metallmünzen oder sonst was.
1: Kampagnen und Legacy-Spiele werden über mehrere Runden und Tage gespielt, fordern oft viel Aufmerksamkeit, bevor es überhaupt losgeht.
0: Es gibt natürlich noch die Spiele, die haben wirklich Anleitungen und die muss man erstmal zu Hause im Bett lesen für eine Stunde. Aber es gibt eben auch ganz viele Spiele, da sind die Anleitungen schon, nur wenn man die Rückseite der Schachtel liest, hat man sie eigentlich schon verstanden, und das ist auf jeden Fall auch neu.
1: Spiel des Jahres 2026 ist Dito. Ein schnell erklärtes Gesellschaftsspiel für 3 bis 7 Personen, nur eine kann gewinnen. Bei gleicher Antwort mit mehreren Spielern gibt's einen Punkt, bei einem Match mit nur einer Person 2 Punkte obendrauf. Die Themenfelder außergewöhnlich.
3: Es gibt verrückte Kategorien wie zum Beispiel, da tritt man gelegentlich rein oder da möchte man eine Nadel auf keinen Fall fallen lassen. Und diese ja clever gewählten und ungewöhnlichen Kategorien sorgen für den besonderen Spielreiz.
4: Also es ist, finde ich, ein ganz schönes Spiel, was man mit Freunden oder Familie spielen kann, aber auch eben in einer größeren Runde mit Leuten, die man nicht kennt.
1: In Deutschland erscheinen jährlich mehr als 1000 neue Brett- und Gesellschaftsspiele. Bestimmt ist da für jeden etwas dabei.
5: Es ist eines der größten europäischen Jazzfestivals, das Hamburger Festival Elbjazz. 2 Tage und Nächte gibt es Jazz in allen Formen und Farben. Und das in einem ganz besonderen Ambiente auf einem Werftgelände im Hamburger Hafen. Annette Young war am Wochenende dabei.
6: Jamie Cullum grooved. Joss Stone strahlt. Doch der wahre Star beim Elbjazz-Festival in Hamburg ist vielleicht die Kulisse. Musik zwischen Hafenkränen, Schiffsschrauben und Containern. Das gibt es wohl nur hier in Hamburg.
7: Es ist einfach eine coole Stimmung. Es sind unfassbare Musiker. Peace, Happiness and Love.
8: Also die Location ist super cool. Mit dem Ambiente, mit dem Sonnenuntergang ist es echt sehr cool.
9: Und es gibt in Deutschland nicht so viele Festivals, wo diese ganzen Künstler und Künstlerinnen zu hören sind. Das finde ich toll.
6: Für Musikfans ist dieses Festival erfrischend anders. Nur einmal im Jahr dürfen Besucher hierhin, auf das Werftgelände von Blohm und Voss. Normalerweise hört man hier schweißen und hämmern, jetzt feiern und tanzen. Auch für die Jazzmusiker ist es etwas Besonderes. Hier können sie vor einem großen Publikum spielen. Es sind ja 19.000 Besucher auf das Werftgelände gekommen. Die Hamburger Musikerin San Glaser findet, das ist ihre große Chance.
10: Es kommen Leute zum Festival, die von mir noch nie gehört haben und mich nie gesehen haben und die hoffentlich neugierig sind und hoffentlich gefällt es ihnen. Aber es sind sehr viele neue Leute, die die Künstler, Künstlerinnen entdecken können.
6: Man muss nicht Jazzfan sein, um die Musik zu genießen. Manches klingt nach Hip-Hop, Blues und Funk. Gleich gegenüber, auf der anderen Seite der Elbe, in der Elbphilharmonie, ganz andere Klänge. Chili Gonzales. Er hat mal als Jazzmusiker angefangen am Klavier. Sein Auftritt, ein Erlebnis. Viele Musiker sagen vielleicht, das Business wird immer schwieriger mit Streaming und bald werden uns Roboter ersetzen. Aber ich sag's euch, in einem Raum wie diesem, da können uns keine Roboter ersetzen. Und das ist das Tolle heute Abend.
11: Music is back, motherfuckers.
6: Die Hamburger lieben es. Das Elbjazz hat es geschafft, das Herz der Stadt, den Hafen, zum Klingen zu bringen.
5: Mit den hohen Temperaturen draußen, da haben nicht nur wir, sondern auch Tiere zu kämpfen, besonders die mit Fell, zum Beispiel Hunde. Was kann da Abhilfe schaffen? Das schaut sich unser MIMA-Live-Reporter Markus Aust heute in einem Hundesalon in Köln-Mülheim an. Markus, baden als Abkühlung vielleicht?
12: Ja, Miriam, jein. Kommt drauf an, wen du fragst. Wenn du mich fragen würdest, würde ich sagen, sehr gerne. Ich würde sofort freiwillig in die Wanne springen. Und es gibt ganz, ganz, ganz viele Hunde, die dieser Tage auch sehr gerne den Weg ins kühle Nass suchen. Dieses Exemplar allerdings, die Mausi, man sieht so ein bisschen, sie schüttelt sich schon aus. Sie will gerade raus aus der Wanne. Uiuiui, da hüpft sie sogar raus aus der Wanne. Das war jetzt nicht unbedingt geplant. Aber auch wenn Waschen und Wasser nicht unbedingt so ihr Element ist, das ist halt ganz, ganz wichtig, damit sie gleich geschoren werden kann. Und das soll dann tatsächlich für Abkühlung schaffen, denn genau wie alle anderen Hunde ist Mausi sehr in Schwitzen gekommen in den letzten Tagen, wenn auch nur sinngemäß.
13: It's too darn hot. It's too
14: es ist einfach verdammt heiß. So oder so ähnlich werden auch Hunde dieser Tage über das Wetter denken. Die Vierbeiner haben es besonders schlimm erwischt. Anders als Menschen können sie nicht wirklich schwitzen. Das belastet vor allem ältere Hunde. Was tun?
15: Ja, wir frieren Eis ein und kriegt so Eiswürfel zum Lutschen oder Kauen. Ja, das hilft ihm eigentlich ganz gut. Und ist ja auch schon alt, der will sich eh nicht mehr so viel bewegen, von daher passt das ganz gut.
16: Wenn wir jetzt nach Hause kommen, dann legt er sich in die Ecke, in die kühle Ecke, das tut er.
17: Genauso wie beim Menschen, ne? Ich versuche mir und dem Hund Abkühlung zu geben, indem ich die Wohnung kühl halte, aber mehr mache ich nicht.
14: Was man noch machen kann: heißen Asphalt meiden und frühmorgens sowie spätabends Gassi gehen. Aber nichts kühlt Mensch wie Hund so gut ab wie ein erfrischendes Bad.
12: Da schüttelt sie sich gerade nochmal aus. Also man sieht, das Wasser ist wirklich nicht so ihr Element. Der erste Schreckmoment, den haben wir alle drei jetzt aber ganz gut überstanden. Mit drei meine ich Mausi, mich und den Fabian Park, der jetzt neben mir steht. Das ist der Leiter des Hundesalons zur Schnute hier in Köln-Mülheim und ausgebildeter Hundefriseur. Wir haben gerade festgestellt, dass wir beide Hunde haben. Insofern, als Hundehalter ist man sehr schnell per Du. Deswegen sage ich Fabi, danke, dass wir hier sein dürfen. Ja. Fabi, ich kenne das von mir. Also ich habe eine Kurzhaarfrisur, ich kenne das von mir. Wenn die Matte runter ist, wenn ich beim Friseur gewesen bin, dann fühle ich mich gerade bei den sehr heißen Temperaturen viel, viel, viel wohler. Da kommt auf einmal so eine frische Wiese, so eine frische Brise. Ist das bei Hunden ähnlich? Kann man das so sagen, dass sie es genauso gerne mögen, wenn das Fell runterkommt?
18: Also jetzt nicht gewichtstechnisch wie bei Menschen, würde ich sagen. Aber wenn zum Beispiel ein Hund verfilzt ist oder super viele Knoten hat im Fell und die runterkommen, fühlt der Hund sich auf jeden Fall sehr erleichtert, weil der Filz an der Haut zieht und es zu Entzündungen kommen kann und auch in der Bewegung einfach einschränkt. Generell ist ein kurzes Fell nicht zwangsläufig notwendig, denn das Fell schützt im Winter vor der Kälte, aber es schützt auch vor der Hitze und es besteht zum Beispiel Sonnenbrandgefahr, wenn Hunde zu kurz geschoren werden.
12: Okay, heißt nicht unbedingt zu kurz. Bei welchen Rassen macht es denn Sinn zu scheren, also zu dir zu kommen, und wo würdest du eher davon abraten?
18: Hunde mit Unterwolle zum Beispiel. Es ist wichtig, Hunde generell immer zu bürsten, immer zu kämmen. Und bei Hunden mit Unterwolle oder Doppelfell, wie zum Beispiel einem Husky oder einem Schäferhund, macht es Sinn, einfach nur die ganze Unterwolle rauszuholen, beim Fellwechsel, der zweimal im Jahr ist, zu unterstützen. Bei Mausi ist es jetzt so von der ist es so gewünscht von der Halterin, dass sie auf 7 oder 6 mm kurz geschoren wird. Allerdings ist sie auch nicht viel in der Sonne unterwegs.
12: Jetzt wollte ich gerade sagen, jetzt ist es bei Mausi ja gar nicht so viel Fell, was runter muss. Jetzt können wir uns ja vorstellen, du kannst den Tisch auch höhenverstellbar verändern, dass du sehr, sehr große Hunde hast, die wirklich mit so einer richtig, richtig dicken Matte bei dir ankommen. Was musst du denn dann verwenden, um da wirklich Abhilfe schaffen zu können?
18: Also mit einer dicken Matte, also ohne Unterwolle natürlich, nutze ich gerne einen Rasierer. Es ist, wie gerade schon gesagt, abhängig davon, was die Besitzer haben wollen. Aber das Fell muss gut vorbereitet sein. Das heißt, ich möchte gut durchkommen, sprich kämmen und bürsten und anschließend dann die Rasur. Genau.
12: Okay. Mit dem Rasierer. Ja, dann trocknen wir die Maus jetzt noch ein bisschen besser ab. Sie kriegt auch noch ein Leckerli dafür, dass sie gerade mir aus der Wanne entwischt ist, so ein bisschen als kleine Entschädigung. Ja. Und dann muss sie noch geföhnt werden. Also nur mit den Handtüchern kriegen wir sie gar nicht so richtig trocken oder ausreichend trocken dafür, dass wir sie rasieren können. Beim Rasieren werde ich gleich aber ganz genau zugucken, liebe Miriam, denn der Fabi hat mir zugesichert, dass wenn ich gut aufpasse und mir beim Chef und beim Experten abgucke, wie es geht, dass ich dann bei seiner nächsten Kundin vielleicht auch selber den Rasierer anlegen darf.
5: Da sind wir gespannt, ob es dazu kommt nachher. Bis in einer Stunde, Markus. Jetzt geht's ums Essen. Außen knusprig, innen weich. Was machen für Sie denn die perfekten Pommes aus? Passend jedenfalls zum heutigen Pommes-Welttag hat sich meine Kollegin Humaira Rhein auf Mima-Pommes-Expedition begeben.
19: So esse ich meine Pommes übrigens am liebsten. Ohne Ketchup, ohne Mayo. Schön knusprig müssen sie sein und natürlich ordentlich gesalzen.
20: Ob im Imbiss zum Burger oder unterwegs schnell auf die Hand, Pommes gehen irgendwie immer.
21: Pommes sind natürlich irgendwie die gelungene Kombination aus herzhaft, fettig, als Geschmacksverstärker, ein bisschen salzig.
20: Im letzten Jahr lag der Pro-Kopf-Verbrauch allein bei Tiefkühlpommes laut Deutschem Tiefkühlinstitut bei 4,8 Kilo.
19: Wie essen Sie denn Ihre Pommes am liebsten?
22: Mit Ketchup. Knusprig und knackig und nicht zu fettig.
23: Nee, Pommes esse ich überhaupt nicht. Ich esse am liebsten Bratkartoffeln.
24: Meistens, wenn ich meine Kunden ärgern will, mit Knoblauchsoße oder nur mit Ketchup.
20: Diese Pommesbude in Hamburg ist eine Institution. Die kleine Pause, gelegen zwischen Schanzenviertel und Kiez, gibt es schon seit 40 Jahren. Selbst an einem Abend mitten in der Woche stehen die Gäste Schlange. Das liegt nicht zuletzt an ihr.
25: Nicht, dass ihr denkt, ich zähle die ab, ne? Tu ich nicht.
20: Sabine Rosenow ist seit 38 Jahren hier. Die Spätschicht zwischen 20 Uhr und 3 Uhr morgens hat sie damals angenommen, weil sie als alleinerziehende Mutter tagsüber für ihre Kinder da sein wollte. Die sind jetzt zwar groß, die Schicht hat sie trotzdem behalten und die Kunden lieben ihre Pommes.
25: Ich kann auch nicht sagen, wie lange, 5 Minuten, 3 Minuten, 4 Minuten.
19: Das machst du so nach Gefühl?
25: Mach ich nach Gefühl, alles nach Gefühl. Kommen die zu früh raus, sind sie weich, schmecken nicht. Kommen sie zu spät raus, sind sie hart und scheiße, schmecken auch nicht.
20: Eiko, Patrick, Till und Steffen kommen seit Jahren und schwören auf die Pommes hier.
26: Einfach ehrliche Pommes mit ordentlich Gewürz drauf, ein Riesenklecks Mayo und Ketchup. Und mach mich glücklich.
19: Schmecken die Pommes tatsächlich anders oder glaubst du, das ist eher so dieses ganze Ambiente und das Drumherum, was
27: das
19: den Laden
27: halt alles zusammen. Das ist so, wie als wenn du in Griechenland ein Ouzo trinkst, das schmeckt dort auch richtig geil. Und hier isst du den Burger und der schmeckt richtig geil und es passt mit dem Rest zusammen.
20: Worauf man bei der Zubereitung von Pommes achten sollte, weiß die Ernährungsmedizinerin Geraldine de Heer. Sogar an ihrem Arbeitsplatz der Uniklinik Hamburg-Eppendorf gibt es einen Pommeswagen. Ursprünglich für die Bauarbeiter gedacht, war er so beliebt, dass er nicht mehr wegzudenken ist. Die Kartoffel, sagt sie, sei grundsätzlich ein nahrhaftes Lebensmittel. Aber
28: wenn wir Kohlenhydrat, also zuckerhaltige Lebensmittel, stark erhitzen, was häufig beim Frittieren der Fall ist, dass dann ja unerwünschte chemische Verbindungen entstehen können, wie zum Beispiel Acrylamid. Und da warnt die Europäische Behörde für Lebensmittelsicherheit, dass das ein Stoff ist, der das Krebsrisiko bei allen Menschen, insbesondere bei Kindern, erhöht.
20: Entscheidend sei die Temperatur, bei der die Pommes frittiert werden. Die sollte 180 Grad nicht überschreiten. Darauf wird auch im Pommeswagen am UKE geachtet.
19: Ist es denn zum Beispiel im Airfryer gesünder, die Pommes zu machen, als in so einem Topf voll Öl?
28: Unbedingt, weil wir natürlich, wenn wir Pflanzenfett erhitzen, was wir in der Regel zum Frittieren verwenden, dann entstehen sogenannte Transfettsäuren, also gesättigte Fettsäuren, die auch dann ja schlechte Cholesterine erhöhen können. Grundsätzlich ist je weniger Fett und wenn wir vor allen Dingen auch die Salzzufuhr oder das Salz, was dann drauf gemacht wird, vielleicht selber dosieren können und das nicht eben auch so drauf gemacht wird, können wir in der Regel im Airfryer die gesündere Variante herstellen. Und die ist dann wirklich auch unbedenklich.
20: Das hier ist wohl einer der bekanntesten Pommeswagen der Stadt. Er steht direkt am Hamburger Hauptbahnhof.
29: Unser Prinzip ist ja leicht. Mache eine Sache, aber mach die richtig.
20: Mehdi Karat und sein Kollege Mohib Shenbari müssen schnell sein. Denn ihre Kundschaft hat es meistens eilig. Trotzdem lassen sie mich heute helfen.
19: So, das mit der Bezahlung, da habe ich nichts mit zu tun.
29: Sie darf nicht in der Kasse.
20: Damit möglichst viele Menschen die Pommes und Currywurst essen können, wird in reinem Pflanzenöl frittiert. Und die Wurst ist aus Geflügel. Als Pommes-Varianten gibt es Wedges, also Kartoffelecken, Süßkartoffelpommes oder die ganz normalen.
29: Die sind hier halt breiter als die normalen. Und dadurch, wenn man die halt frittiert, die sind von außen knusprig und von innen ein bisschen weich, also kartoffelig.
20: Pommes, das merke ich auch hier wieder, sind einfach der Renner. Die Fritteuse im Dauerbetrieb.
19: hier einmal rein.
0: Genau, da einmal rein.
19: Oh, das sieht ja sehr elegant aus, wenn ich das mache.
0: Das ist ein Produkt, den du nicht erklären musst. Ist ein internationales Produkt. Egal, ob es aus China, aus Japan, aus Marokko, aus Afghanistan, aus Spanien, wie wir gerade gesehen haben, aus Madrid, für die Pommes. Das ist das Beste. Das
19: nur die Currywurst, die kennt wahrscheinlich nicht jeder.
0: Genau, genau. Aber das sagen wir ja auch mal in Germany, dann freuen sie sich. Dann wollen die ein Stück Kultur mitnehmen.
1: Was mich am meisten beeindruckt, ist die gute Atmosphäre hier. Und das liegt vor allem daran, dass sich das Team so gut versteht.
2: Meine Erfahrung, ich habe nie so eine Chip gesehen, dass ich mit ihnen so lange Jahre arbeite und immer sich freuen einfach und immer gerne jeden Tag zur Arbeit kommen. Und ja, also ich freue mich gerne immer hier zu arbeiten mit ihnen zusammen.
0: Er ist auch top, wirklich. Ich hätte auch niemals so einen Mitarbeiter haben können. Das ist ja, er ist ja der Beste. Deswegen, ne? Das ist eine Hand wäscht die andere.
1: Die Stimmung überträgt sich auch auf die Kundschaft.
0: Hier, mein Freund. Nimmst du mit zwei Hände?
1: Und am Ende, glaube ich, ist es vor allem das, worauf es ankommt. Neben guter Qualität und Zubereitung zählt auch, wo man seine Pommes isst und mit wem.
5: Guten Appetit. So, unsere MIMA-Doku-Serie nimmt uns diese Woche wieder mit auf Streife. Wir begleiten erneut Polizeibeamte bei ihren Einsätzen in Hannover und Neumünster. Heute mit dabei bei einer Großfahndung nach einem nächtlichen Einbruch.
3: Blaulichteinsatz für die beiden Kommissare Pascal Will und Valentin Otto in Hannover. Einbrecher am Werk. Ihr Streifenwagen ist ganz in der Nähe des Tatorts.
4: EG hinterflüchtig, dreimal männlich jugendlich, waren wohl im Postladen,
7: ja,
4: flüchtig.
7: Fahrzeit? 5 Minuten.
8: Wenn es gut läuft, kriegen wir den.
3: Seit Monaten hält eine Einbruchserie die Polizei der Stadt in Atem. Jetzt der nächste Fall im Stadtteil Kleefeld, einer ehemaligen Arbeitersiedlung.
9: Während der Anfahrt kommt der Hinweis, dass die Täter jetzt gerade in diesem Moment flüchten. Und wir waren nur noch 2 Minuten vom Tatort weg. Und da setzt natürlich bei uns der Jagdinstinkt ein, weil wir wollen die ja bekommen. Dass sich letztlich die Suche mit Hubschraubern drum und dran so erweitert, hätte ich nicht gedacht.
3: Kurz vor Eintreffen am Tatort schalten die Beamten Blaulicht und Martinshorn aus, um die Täter nicht zu warnen. Vor Ort aber treffen sie nur noch auf 2 Zeugen.
10: Wo sind die hin?
11: In diese Richtung.
10: In welchen die?
11: Ja.
10: Wann? Wie lange her?
11: 3, 4, 5 Minuten.
30: Die sind direkt nach da und haben sich wirklich eigentlich direkt aus dem Staub gemacht.
11: Sehr lang.
30: Die haben hier Post geklaut und die wollten nochmal wiederkommen.
7: Und der da waren die Täter drauf auf dem Roller?
30: Ja. Auf beiden.
7: Auf beiden, okay. Ja.
3: Überall verteilt, das Diebesgut. Die Täter sind zu Fuß geflohen.
7: Das war tatsächlich nicht so ein alltägliches Bild für uns. Wir kamen an, 2 Roller lagen da, mehrere Pakete verstreut, eine Scheibe, die eingeschlagen ist, mehrere Personen auch irgendwie im Umfeld. Das müssen wir für uns in Millisekunden erstmal entscheiden, welche Person ist wer, was für eine Rolle hat er hier und wo liegt hier überhaupt was? Was können wir tun?
10: Warum flüchten die nicht mit dem Roller? Was willst du machen als Täter?
7: So, wo willst du hin? Rechts, in den Wald rein. So die Kleingartenkolonie da. Hier würde ich rein als Täter.
10: Mann!
3: Scheiße. Mit jeder Minute wächst der Vorsprung der Täter. Doch in der Dunkelheit könnten sie sich fast überall verstecken.
10: Frag mal Felix an.
4: Straße, alles rund um die Latinenstraße.
10: Ob die das für sinnvoll erachten?
7: Hallo 30, 28, Frage Phoenix.
10: Zu rechts, ich gucke links.
7: Ja.
4: Ja, komme wieder.
9: Die Vorteile von einem Polizeihubschrauber sind, dass die eine Wärmebildkamera haben und natürlich über Kilometer hinweg sehen können, wo befinden sich Wärmequellen. Wir waren hier mitten in der Nacht, das heißt, es sind nicht mehr viele Personen im Waldstück unterwegs, was uns natürlich dann die Fahndung deutlich erleichtert, weil größere Flächen schneller erfasst werden können.
3: Das Wohngebiet grenzt direkt an die Eilenriede, den größten Stadtwald Europas. Viel Platz für die Täter. Doch Valentin und Pascal sind ihnen dicht auf den Fersen.
7: Licht aus.
9: Ja, haben 036 Geräusche. Bräuchte nochmal 2 Wagen.
4: Kommen.
9: Haben wir die Hunde im Dienst?
4: Ja, haben wir.
9: Kannst du die hier auch einmal hinschicken?
3: Mittlerweile ist eine 2. Streifenwagenbesatzung eingetroffen.
9: Zwei
6: Also wenn sie weglaufen würden, würden wir es mitbekommen, aber irgendwo hier waren mehrfach Geräusche. Hunde sind auch noch mit auf dem Weg. Phoenix kommt eh, also wir können einmal mit der Wärmebild vorher rübergehen. Geraschel und Stimmen. Der 48er ist auf der anderen Seite. Da sollte noch mal ein Wagen hin, dass wir es einmal umstellen. Also irgendwo hier war es auf jeden Fall. Und nachdem wir dann hier auch ein bisschen, sage ich mal, Lautstärke gemacht haben, war es dann plötzlich mucksmäuschen still. Also zieht ihr bitte einmal in die Richtung und guckt, dass da keiner abhaut.
3: Die Fahndung ist nicht ungefährlich. Täter, die entdeckt werden, könnten auch vor Gewalt gegen die Polizisten nicht zurückschrecken.
6: Die haben sich bestimmt hier versteckt, haben uns gehört und sind dann weggelaufen. Das hörst du ja nicht. Wenn hier wer läuft, keine Chance. Aber hier ist perfekt zum Verstecken. Hier würde sich nie jemand finden.
3: Vielleicht hilft die Luftunterstützung.
12: Ja, wir sind soeben eingetroffen über der Einsatzstelle. Sollen wir erstmal um euch herum den Nahbereich suchen oder habt ihr ein anderes Weg für uns?
6: Also das Waldstück direkt vor uns, der Part zwischen meiner Taschenlampe und den von den Kollegen.
12: Ja, das stimmt.
3: Die Spezialkamera des Polizeihubschraubers erkennt kleinste Wärmeunterschiede am Boden. Selbst Gegenstände, die kurz zuvor jemand in der Hand gehabt hat. Und auch Verstecke, aus denen jemand geflohen ist.
6: Also entweder waren sie hier und sind da immer noch oder sie sind halt weggelaufen. Das haben wir dann nicht mehr gehört. Phoenix ist diesen Bereich jetzt einmal abgeflogen und wohl
13: also
6: auch in dem.
13: Also 1, 2, 3 Häuserblocks und dann rechts rein oder was?
6: Genau, also wir können hier rein und dann einfach in die Richtung durch. Also hier waren wir schon wieder. Ja, hier komplett weiß, nee, hier waren wir noch nicht durch. Aber hier, okay. Wir müssen hier noch nach links.
12: Der Nahbereich ist ebenfalls negativ.
6: Ja, habe ich mit. 3028 auch. Danke für die Unterstützung.
9: Und da die Umstellung fix stand, bin ich davon ausgegangen, dass die Täter irgendwo noch in dem Dickicht sich verbergen. Und deswegen haben wir trotz unserer Absuche nochmal die Hunde mit dazu gerufen. Im Bereich eines Wäldchens habe ich dann Stimmen und auch ein Knacken gehört. Weshalb ich davon ausgegangen bin, dass die Täter einige hundert Meter hinter dem Tatort sich dort abgelegt haben. Das ist ein ganz typisches Verhalten von Tätern, dass sie sich vom Tatort erstmal einen gewissen Bereich entfernen und sich dann ablegen und warten, bis die Polizei wieder abzieht.
3: Am anderen Ende der Stadt ein weiterer Blaulichteinsatz. Polizeikommissar Oliver Köller und Oberkommissarin Svenja Marchand auf dem Weg zu einer Schlägerei mit mehreren Beteiligten.
14: ZOP, zentraler Omnibusbahnhof.
15: Hallo, Hauptmann, wir brauchen wir hier noch mehr Team, wie der eine erst Pfeffer abbekommen.
14: Irgendjemand hat Pfeffer abbekommen, also von der Polizei, aber Grundsachverhalt wissen wir jetzt noch nicht. Die haben gesagt, die brauchen noch mal dringend ein zweites Fahrzeug.
16: Wenn Kollegen nach Verstärkung rufen und auch nach eiliger Verstärkung rufen, dann ist natürlich schon so, dass bei uns auch so ein bisschen die Alarmglocken läuten, weil ja, es können Kollegen in Gefahr sein, sodass wir dann natürlich auch immer eilig dorthin müssen.
17: Wie war da Richtung, da hinten links war Blaulicht. Ja, da stehen sie alle.
3: Als die beiden Beamten eintreffen, sind auch andere Polizeikräfte schon vor Ort. Ein Großaufgebot im Gerangel mit mehreren Personen.
17: Ich weiß nur, dass er Pfefferspray abbekommen hat, aber ich weiß nicht, ob von irgendwelchen anderen Leuten, mit denen er Stress hatte, oder von der Polizei, kann ich keine Angaben zu machen, weiß ich nicht.
18: Generell ist das so eine typische Gemengelage am Wochenende. Es ist dunkel, man orientiert sich so ein bisschen danach, wo sind jetzt noch Personengruppen. Wir versuchen natürlich immer eine Überzahl an Polizeibeamten zu schaffen. Für mich war in dem Moment halt klar, dass die größte Gefahr jetzt für die beiden Kollegen ausgeht, bei dem Herrn, der schon so ein bisschen widerspenstig wirkte, am Hochbahnsteig.
17: Wenn du es denn verstehst.
21: Ich möchte doch einfach nur nach Hause gehen.
18: Und dann hat sich die ganze Situation anders entwickelt, als ich es ursprünglich gedacht habe.
22: Wenn wir das Gefühl haben, dass du ihn befreien willst aus dieser Maßnahme, dann reagieren wir so. Punkt.
21: Weil ihr mich angreifen wolltet.
22: Wenn du da hinrennst und den Gefangenen mich
21: freien,
22: dann nehmen wir dich mit.
21: Ja, alles gut, dann gehe ich weg.
22: Ja, okay. Ja, wenn du wiederkommst, sperre ich dich ein.
3: Eine Beleidigung gegen die Polizeibeamten. Zuvor hatte der junge Mann bereits Ärger gemacht wegen seines Kumpels, der verhaftet wurde. Jetzt klicken auch bei ihm die Handschellen.
17: Warte, ich habe meine Fässer nicht.
16: Der junge Herr wollte dem Platzverweis nicht so wirklich nachkommen, hat gleichzeitig noch eine Beleidigung in Richtung eines Kollegen ausgerufen, sodass wir dann alle dorthin gelaufen sind, um ihn erstmal vor Ort festzuhalten. Er war dann so ein bisschen aggressiv drauf, weshalb er von uns auch die Handschellen anbekommen hat.
21: Hilfe!
23: Ich hab ihn hier im Kopf.
16: Ja, gut.
21: Hilfe!
18: Hier, du, die Heulsoße, einmal.
17: Eine Seite ist
18: dran. Du bist beschuldigt am Strafverfahren. Hast du? Du musst dich gegen uns nicht äußern.
21: Hilfe!
3: Was als Auseinandersetzung unter Jugendlichen begann, hat ein Großaufgebot an Polizeikräften ausgelöst. Mittendrin Svenja und Olli. Ausgang offen. Zurück auf der Jagd nach den Posteinbrechern. Mittlerweile sind die Polizeihunde zur Unterstützung eingetroffen.
6: Wir hatten ja die Stimmen gehört. Und vermutlich waren die hier in dem Bereich und sind dann aber, als sie uns gehört haben, stiften gegangen. Aber das weißt du nie. Also wir hatten auch schon Täter auch in Objekten, die sich die ganze Zeit so ruhig verhalten haben, dass du dachtest, da ist keiner. Und im Endeffekt liegen die da. Absuche mit den Hunden war negativ. Die Maßnahmen in der 076 und die Umstellung können abgebrochen werden. Tja. Mehr haben wir nicht gefunden. Soll der KDD entscheiden, ob die das komplett eintüten wollen. Wir werden jetzt mit den Hunden noch einmal durchs Objekt gehen, KDD einweisen und dann wird das Erste sein, was ich denen sage, dass sie zu euch kommen. Es gibt nichts Ärgerlicheres, als wenn man nah am Tatort dran ist, gute Zeugenhinweise hat und dann letztlich die Täter trotzdem nicht bekommt. Aus meiner Sicht sind die Maßnahmen überhaupt nicht übertrieben, weil unser Ziel ist ja, einerseits die Bevölkerung zu schützen, Eigentum zu schützen, aber auch Straftäter zu bekommen, damit sie zukünftig nicht noch weitere Straftaten begehen. Und da versuchen wir natürlich alles, um die zu bekommen.
3: Die Fahndung aber bleibt trotz Polizeihubschrauber und Suchhund erfolglos. Zurück am Tatort.
7: Ordentlicher Schaden, ne? Auf jeden Fall sind wir mit dem Roller angekommen, hatten auch vor, mit dem Roller zu flüchten, aber dann haben sie sich dann überlegt, dann doch die Roller liegen zu lassen und wegzulaufen.
0: Wir haben die Fenster auf und es hat geklirrt und gescheppert. Und dann habe ich einmal, also bin ich aufgewacht, weil mein Auto steht auch immer da, und habe einmal aus dem Fenster geguckt. Ich dachte, es hat irgendwie ein Unfall passiert oder so. Es hat sich jetzt nicht so laut angehört. Und dann habe ich, das hat es nochmal irgendwie ein komisches Geräusch gemacht, und dann habe ich einmal zum Fenster nochmal geschaut, nach hier vorne, und dann habe ich die da gesehen.
2: Ging fix und war sehr laut, aber es hat dann auch, sind dann stiften gegangen. Ach, schon so ein bisschen aufgekratzt,
0: Bisschen gruselig schon so.
7: Entschuldigung? Ja. Ja, das kann sein. Wir sammeln die gleich mal zusammen. Ja, das wird so, die werden auf der Flucht ein paar verloren haben. Die werden wir mal einsammeln. Ne? Alles gut, wir sammeln die ein. Schönen Abend noch. Danke. Gute Nacht.
19: Einmal bitte nach links sichern, ich gehe gerade auf. Polizei, kommen Sie raus, jetzt sind Dienst und ein!
3: Die Diebe sind in eine Poststation eingebrochen. Trotz Fahndung könnte sich hier drinnen noch jemand verstecken.
6: Auch wenn es höchst unwahrscheinlich ist, müssen wir natürlich für absolute Sicherheit sorgen und gucken, dass da keiner mehr drin ist. Und es könnte sein können, dass sich da noch irgendwo wer verbirgt, und da gucken wir einfach nochmal nach. Und der Hund guckt auch gerade nach Tatmitteln. Also er sucht Gegenstände, die sie anders riechen als die Umgebung, und überprüft dann, ob da noch was sein sollte, was da nicht hingehört.
7: Wir haben da ziemlich viel Männer- und Frauenpower reingesteckt. Das liegt auch ein bisschen daran, dass wir so eine Serie haben. Also dass viele Täter momentan mit Gulli eine Scheibe einschlagen, dann in das Objekt gehen und Sachen entwenden. Ja, am Ende hatten wir einige Zeugen dann da, die auch eine gute Beschreibung abgeben konnten aber leider die Täter ja im Nahbereich nicht mehr feststellen. Das Gute ist, es gibt eine Videoaufzeichnung in dem Laden, und da sind die Täter wohl sehr, sehr, sehr gut drauf zu erkennen, und deswegen steigt natürlich auch erhöht die Chance, dass wir die Täter am Ende auch dafür festnehmen können.
3: Zurück hinterm Hauptbahnhof Hannover. Svenja Marchant und Oliver Köller haben einen jungen Mann wegen Beleidigung verhaftet.
20: Wir haben hier einmal noch 041 zu Beleidigung gegen den Kollegen, der hier gerade eine 8 dran bekommen hat und geht jetzt gleich Richtung PG. Haben Sie einen Ausweis dabei?
23: Nein, leider nicht.
20: Okay, ich gucke einmal in Ihre Taschen und gucke nach dem Ausweis, ne?
3: Der junge Mann hat ein Foto seines Ausweises auf dem Handy. Bei der Überprüfung kommt heraus, er hatte bereits mehrfach mit der Polizei zu tun.
24: Er hatte wohl zuvor versucht, den ursprünglich Beschuldigten irgendwie zu befreien, wie auch immer. Deswegen gab es diesen Platzverweis. Und im Weggehen drehte er sich zu dem Kollegen um, der ihm den Platzverweis ausgesprochen hat, und hat ihn als Hurensohn bezeichnet. Dadurch hatten wir dann auch die Straftat der Beleidigung. Wenn jemand schon so aggressiv gegenüber der Polizei ist, wird er bestimmt noch zu weiteren Situationen kommen, wo er aggressiv ist. Und deswegen haben wir das mit der Ingewahrsamnahme dann unterbunden.
1: Tut mir noch mal leid.
5: Hast du ihn?
8: Ja, ich habe ihn. Wir verstehen uns jetzt.
3: Ne? Den Rest der Nacht verbringt der junge Mann in einer Zelle. Seinen Kumpel, der Auslöser des Gerangels war, hat es noch schlimmer erwischt. Er hat Pfefferspray abbekommen.
17: Er muss sich gerade übergeben. Warte mal, ich zieh mir Handschuhe an.
11: Dann kannst du mir den Kram geben. Moment.
23: Ja, ja, wir haben gleich eine Augenwaschflasche für dich. Da waschen wir die Augen einmal aus.
1: Das ist der, der Dankeschön.
23: Ach, so sind wir.
17: Warte. So, jetzt kannst du mir geben.
23: Mach mal die Augen aus.
1: Aber Polizei, ich hab niemand was Böses angetan, ich hab niemand angegriffen.
23: Ja, aber sie wurden ja angegriffen.
1: Ich wurde angegriffen?
23: Oder habe ich selber Pfefferspray in die Augen gespült? Denke nicht.
1: Ne? Nein.
23: Sehen Sie?
24: Das ist eigentlich keine normale Wirkung von Pfefferspray, dass man sich davon übergibt. Das Erbrechen wird wahrscheinlich durch das Adrenalin, was da vielleicht einen Angriff gab, ein Gerangel mit dem Kollegen, das zu Boden bringen, infolge mit dem Alkohol, wird das sein Übriges getan haben.
17: Ich weiß auch gar nicht, von wem er Pfeffer abbekommen hat. Also,
11: von mir.
17: Ach, von dir, okay. Ja. Weil er wusste ja selber nicht mehr, wer Pfeffer oder warum er was abbekommen hat.
11: Das, ja.
17: Okay, ja. Gut, verstehe. Nein, wir waren letzten hier vor Ort. Also.
11: Ja, ja.
17: Gut.
11: Dann kannst du mir sonst deine Sachen geben.
17: Ja?
11: Okay. Dann seid ihr gut, dass ich auch mit Dank entlassen.
17: Ja, perfekt.
11: Das ist ja alles entspannt.
17: Super.
11: Und bis dann. Ne?
17: Bis dann, ciao.
3: Ende des Großeinsatzes an einem typischen Samstagabend.
16: Ja, der Hauptbahnhof Hannover und auch das Gebiet drumherum lockt natürlich verschiedenste Menschen an. Gerade dann nachts wird Alkohol konsumiert, eventuell vielleicht sogar Drogen konsumiert, sodass es auch immer so ein bisschen zum kleinen Brennpunkt in der Nacht werden kann.
3: 12 Stunden dauert die Nachtschicht der Polizisten. Auf sie warten weitere spannende Einsätze.
25: Ja, und morgen geht's hier weiter mit unserer Mima-Doku-Serie. Streife 24/7, Polizei im Einsatz. 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Und hier geht's jetzt weiter mit der Szene und die hat Marie Brell.
26: Showdown in Wimbledon. Und alle Augen sind auf Prinzessin Kate gerichtet. Kurz vor dem ersten Aufschlag sorgte sie für einen großen Auftritt. Gemeinsam mit Prinz William, Prinzessin Charlotte und Prinz George. Nur Nesthäkchen Prinz Louis fehlte beim Familienausflug. Kate strahlte in einem eleganten grünen Outfit. Traditionell durfte sie am Ende die Trophäe an den Sieger Jannik Sinner überreichen. Ein royaler Wimbledon-Moment. Alexander Zverev hat den ersten deutschen Wimbledon-Triumph im Männereinzel seit 1991 leider verpasst. Pitbull-Fans schreiben Geschichte in London. Mit Glatzen statt Gesang. Und das liegt an ihm, Sänger Pitbull. Beim Konzert des Rappers im Hyde Park stellten tausende Anhänger einen kuriosen Weltrekord auf. Über 22.000 Menschen trugen gleichzeitig künstliche Latexglatzen. Dazu gab es Sonnenbrillen, Ziegenbärtchen und Anzüge. Der komplette Pitbull-Look. Wir versuchen, den Rekord zu brechen und die meisten Glatzen zu tragen. Wir sind so aufgeregt, Pitbull zu sehen. Das war unser Traum. Bei sommerlicher Hitze schwitzen die Fans unter den Hauben. Mal sehen, ob beim Pitbull-Konzert kommende Woche in Berlin auch ein Rekord aufgestellt wird. Ihr werdet jetzt die Zeit eures Lebens haben. Und ihr seid offiziell im Guinness-Buch der Rekorde. Du bist ganz offiziell unglaublich. Wir haben es geschafft.
25: Ja, und wir schauen auf den Sport. Da hat es einer leider nicht geschafft. Es war ein spannendes Wimbledon-Finale, aber Alexander Zverev doch nur Zweiter.
27: Genau, gegen Jannik Sinner. Krimiartig war es teilweise. Fast 4 Stunden wurde gespielt mit dem besseren Ende für den Südtiroler. Ja, vor 5 Wochen triumphierte Alexander Zverev noch bei den French Open und holte damit seinen ersten Grand-Slam-Titel. In Wimbledon verpasst der Hamburger nun einen weiteren Knapp. Im Finale gegen den Weltranglisten-Ersten Jannik Sinner.
3: Erfolgreiche Titelverteidigung in einem königlichen Tennismatch. Jannik Sinner gewinnt seinen 5. Grand-Slam-Titel und drückt Hochachtung vor Zverev aus. Heute war es so eng. Wenn du so spielst, bin ich sehr sicher, wirst du das hier auch mal mit nach Hause nehmen. Das Match im ersten Satz ausgeglichen. Kein Aufschlagspiel geht verloren. Tiebreak. Den gewinnt Zverev mit 9-7. Kein Break auch im zweiten Durchgang. Wieder Tiebreak. Diesmal gewinnt Sinner und zwar klar mit 7:2. Beim 3:3 im dritten Satz ein Schockmoment. Der Hamburger rutscht weg, stürzt, hält sich das Knie. Faire Geste von Sinner, er hilft dem 29 Jahre alten Zverev auf. Der spielt weiter, doch nicht mehr wie zuvor. Zverev macht keinen Punkt mehr, verliert den Satz mit 3:6. Sinner jetzt 2:1 vorne. Der Deutsche geht in die Kabine, muss sich sammeln. Der vierte Durchgang zunächst wieder ausgeglichen. Beim 3:3 hat Sinner eine Breakchance. Der 24 Jahre alte Südtiroler nutzt sie. Der erste Matchball danach 3 Stunden und 48 Minuten. Sinner verwandelt ihn. Er gewinnt zum zweiten Mal in Wimbledon und hat den Respekt des neuen Weltranglisten-Zweiten. Es war großartig, den Center Court an diesem Finalwochenende mit dir zu teilen. Es ist eine große Ehre, hier zu sein. Leider habe ich es nicht geschafft, aber zuerst Gratulation an dich. Zverev schreibt Tennisgeschichte, ist der erste deutsche Mann, der in allen 4 Major-Turnieren das Finale erreicht hat. Und vielleicht war das nicht die letzte Begegnung in Wimbledon mit Sinner.
27: Ja, und auch ein weiteres Sport-Highlight läuft ja aktuell, die Tour de France. Seit dem Start in Barcelona vor etwas mehr als einer Woche sind mittlerweile 9 Etappen absolviert. Im Fokus stehen dabei vor allem die extrem heißen Bedingungen und Spannungen im Team von Florian Lipowitz.
4: Fototermin und leichte Aktivierung am Ruhetag für die beiden Co-Kapitäne des Teams Red Bull Bora Hansgrohe. Florian Lipowitz und das Alpha-Tier Remco Evenepoel haben sich ausgesprochen und es soll Eintracht herrschen auf den kommenden knapp 2000 Kilometern. Die erste Woche geprägt von der nahezu unerträglichen Hitze. Bei mehr als 40 Grad Celsius werden pro Team und Tag zwischen 160 und 200 Flaschen an Getränken übergeben. Zudem ca. 80 Kilogramm Eiswürfel wie hier zur Kühlung des Nackens. Der Asphalt strahlt mit 50 bis 60 Grad zusätzlich Hitze von unten ab. Der Fahrtwind keineswegs kühlend, sondern wie ein warmer Föhn. Und so wurde die 9. Etappe um 30 Kilometer verkürzt. Ein späterer Start aber ist nicht die ideale Lösung, denn je später, desto heißer. Für die nächste Tour fordert die Fahrervereinigung frühere Startzeiten. Und wenn dann noch Zwist herrscht zwischen den Kollegen Evenepoel und Lipowitz, dann kommt zur körperlichen auch noch die nervliche Belastung. Ich bat ihn, für einen Kilometer die Führungsarbeit zu übernehmen, aber da kam nichts. Darüber müssen wir heute Abend reden.
5: Wir haben gestern im Bus dann nochmal miteinander geredet. Ich glaube, es ist alles geklärt.
4: Anzeichen dafür, Lipowitz' Teamarbeit als Flaschenträger auf Etappe 9, als er Konkurrent Evenepoel mit Nachschub versorgt.
5: Wenn die Flaschen leer sind, dann muss jemand nach hinten kommen. Und bei so einer kleinen Gruppe macht das natürlich auch, absolut gar kein Problem, da tut man jetzt nicht extra Energie verbrauchen.
4: Den besten Energiehaushalt hat Vorjahressieger Tadej Pogacar bewiesen, der Slowene hinauf zum Col du Tourmalet mit einem 42-Kilometer-Solo, rein ins gelbe Trikot des Führenden. 2 Minuten 38 vor Hauptkonkurrent Jonas Vingegaard.
27: Ja, und mit einem weiteren Fahrer, mit John Degenkolb, werden wir live sprechen, hier im MIMA in einer Stunde. Ja, nun zur Fußball-WM. Dort duellieren sich Frankreich und Spanien um das erste Finalticket, zu sehen morgen Abend live im ZDF. Mit diesem ersten Halbfinale biegt dann die größte WM aller Zeiten endgültig auf die Zielgerade ein. 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
25: So, und an der Stelle schauen wir wie so oft aufs Wetter, allerdings nicht nur auf das Wetter, sondern auch nach Stonehenge.
2: nach Stonehenge im Südwesten Englands. Warst du schon mal da?
25: Leider noch nicht, aber es steht auf meiner Liste.
2: Es steht auf deiner Liste. Es ist ja auch schon sehr lange hier auf dieser Erde. 5000 Jahre alt ist es, aus der Jungsteinzeit stammt es. Dieser Steinkreis, Sie haben den bestimmt vor Augen, diese übermächtigen, überlebensgroßen, tonnenschweren Quader, bei denen man sich fragt, wie haben das die Menschen damals errichtet und vor allem warum? Und die Vermutung ist, es ist einfach ein gigantischer Kalender, ein Observatorium, bei dem die Sonne zu bestimmten Zeiten im Jahr, nämlich zu den Sommersonnenwenden, genau Punkte in diesem Stonehenge trifft. So, und in Anlehnung ans Stonehenge gab es gestern Abend in New York das Manhattanhenge. Da ist nämlich mit dem rechtwinkligen Straßenmuster der amerikanischen Großstadt an der Ostküste die Sonne untergegangen. Und das hat die Menschen fasziniert. Dieses Ereignis gibt es nur 4-mal im Jahr und gestern war es soweit. 3 Wochen nach der Sommersonnenwende steht da die Sonne und scheint direkt in die sehr beeindruckenden Straßenschluchten und hat die Menschen fasziniert. Tja, das war der Blick zurück in die Vergangenheit und zurück auf gestern Abend. Es schließt sich an, der Blick auf die Zukunft. Wir sehen den Vorschaufilm und wir sehen das Hochdruckgebiet, das über dem Norden Englands unterwegs ist und dort seinen Einfluss ausspielt. Jetzt aber, gerade was unser Wetter betrifft, doch so ein bisschen Konkurrenz bekommt. Wir haben es hier mit dem kleinen Höhentief im Norden zu tun und diesem Tiefdruckgebiet, das aus Richtung Frankreich nach Italien weiterzieht und auch das Wetter hierzulande beeinflusst. Die nächsten Tage werden punktuell doch unwetterartig werden. Aber das, was dabei rumkommt, neben den Unwettern, ist vor allem Regen, ist vor allem Niederschlag und den brauchen wir dringend. Wir schauen uns mal an, was da in der Spitze bei uns rumkommen kann. Das sind tatsächlich so 20 bis 50 Liter auf den Quadratmeter in dieser großen Kurve von der Ostsee bis zum Oberrhein. Richtung Nordwesten wird es wahrscheinlich trockener bleiben. Und während westlich von uns und östlich von uns durchaus bis 150 Liter auf den Quadratmeter drin sind, sehen wir dieses große Loch über dem Nordwesten Europas zwischen den britischen Inseln, Skandinavien und Island. Was ist da los? Aber Sie erinnern sich, da sitzt das Hochdruckgebiet und sorgt dafür, dass es dort eben eines nicht gibt, nämlich den Regen. Aber bei uns wirken die Tiefdruckgebiete noch nicht. Im Moment ist es ein sehr ruhiger, sehr freundlicher Vormittag, der in auch einen sehr freundlichen Mittag mündet. Aber wir können mit Blick auf den Norden und vor allem hier auf dem kombinierten Radar- und Satellitenfilm über den dänischen Inseln schon einzelne gelbe Punkte sehen. Das sind die Gewitter, die jetzt im Nachmittagsverlauf, vielleicht auch dann in den Abend hinein und in die Nacht auch uns im Norden betreffen könnten. Ansonsten erstmal sehr freundlich, sehr viel Sonnenschein, sehr viel blauer Himmel an den Küsten von Nord- und Ostsee, 22 und 23 Grad, 35 Grad im Südwesten. Und damit geht's dann in die Nacht. Und dann sind die Gewitter ganz im Norden mit im Spiel. Das kann schon mal inklusive von Böen ablaufen bis 70 Kilometer pro Stunde. Regenmengen so 20, 30 Liter auf den Quadratmeter. Das gilt auch für die Gewitter, die dann aus dem Südwesten heraus sich südlich der Donau ausbreiten. Die Temperatur heute Nacht, Werte zwischen 13 Grad an der Ostseeküste bis 22 Grad im Rhein-Main-Gebiet. Und dann blicken wir auf das Wettergeschehen für den Dienstagvormittag. Für den Norden sehr freundlich, das wird auch den ganzen Tag über so bleiben. Die Gewitter der Nacht ziehen weiter Richtung Südosten. Das klingt ab, wird aber zum Nachmittag südlich der Mittelgebirge doch intensiv aufleben. Und das, was dann kommt, das hat es punktuell durchaus in sich. 25 bis 40 Liter auf den Quadratmeter kann es geben. Hagel bis zu einer Korngröße von 3 Zentimetern. Und das Ganze begleitet von Windgeschwindigkeiten bis 90 Kilometer pro Stunde südlich der Mittelgebirge morgen Nachmittag. Also das Wettergeschehen im Blick behalten. Im Norden passiert nichts. Da bleibt es freundlich, da bleibt es sonnig. Bei Temperaturen morgen an den Küsten 24 und 25 Grad bis 35 Grad am Oberrhein. Und der Blick auf die Aussichten für die darauffolgenden Tage zeigt uns punktuell kräftige Schauer und Gewitter. Richtig unbeständig und wechselhaft wird dann der Freitag. Bis dahin konsequent in der Spitze heiß, 24 bis 35 Grad Celsius. Und abschließend noch der Blick auf den kombinierten Temperatur- und Wettertrend. Beispielhaft für Wismar, der zeigt uns auch ganz im Norden, ist die Wärme angekommen. 27 Grad eben dort nach dem unbeständigen Freitag und Wochenende gibt es dann aber den Knick in die neue Woche hinein. Wir bleiben bei knapp oberhalb 20 Grad. Soweit zum Mima-Wetter für den Moment.
25: Ja, und damit herzlich willkommen zur zweiten Stunde ZDF-Mittagsmagazin an diesem Montag. Und das sind unsere Themen für Sie. Teurer Rauch. Regierung plant noch höhere Tabaksteuer.
2: Und Hitzewelle, Waldbrände bei Paris beeinträchtigen Urlaubsverkehr.
27: Und dickes Fell, Hitzetipps vom Hundefriseur.
25: Ja, so ein Hund kann ja sein Fell nicht ausziehen, ne?
27: Ist ein Punkt.
25: Und außerdem schwitzt er auch anders, nämlich über die Zunge. Aber all
2: aber
25: solche.
2: Hier wurde schon gebadet.
25: Ja,
2: das haben wir schon gesehen.
25: Das haben wir eben gesehen, genau. Da freuen wir uns auf mehr. Und jetzt aber erstmal Maya Weber mit Heute Express.
27: Hallo.
2: Hi, Maya.
25: So ein bisschen.
0: Hallo nach Berlin und hallo liebe Zuschauerinnen und Zuschauer, willkommen zu Heute Express. Die USA haben in der Nacht erneut eine Angriffswelle auf Iran geflogen. Nach Angaben des US-Militärs wurden dabei Dutzende Ziele attackiert. Unter anderem Flugabwehrsysteme und Radarstationen. Damit wolle man Iran daran hindern, Handelsschiffe in der Straße von Hormuz anzugreifen. Die iranischen Revolutionsgarden meldeten Gegenangriffe auf US-Militärstützpunkte in Jordanien, Kuwait und Bahrain. Bei massiven ukrainischen Drohnenangriffen auf Russland sind in der Region Moskau nach Behördenangaben mindestens 3 Menschen getötet worden. Zuvor hatte Russland die Schwarzmeerstadt Odessa angegriffen. Laut ukrainischen Behörden wurde ein öffentliches Verkehrsunternehmen getroffen. Mehrere Busse brannten aus. Es gab mindestens 3 Verletzte und auch Wohnhäuser wurden zerstört. Angesichts der jahrelangen Cyberangriffe aus Russland haben sowohl Deutschland als auch Frankreich jeweils die Botschafter Moskaus einbestellt. Frankreichs Regierung etwa wirft Russland eine Cyber-Hacking-Kampagne vor. Als Reaktion will die EU Sanktionen gegen 9 Einzelpersonen und 4 Organisationen verhängen. Bei einem Brand in einer Musikbar in Bangkok sind mindestens 27 Menschen ums Leben gekommen. Die meisten starben an Rauchvergiftung. Mehr als 60 Gäste wurden schwer verletzt, zum Teil. Das Feuer hatte sich schnell ausgebreitet. Die Notausgänge sollen teilweise versperrt gewesen sein. In München ist in einem Völkermordprozess ein aus dem Irak stammender Mann zu lebenslanger Haft verurteilt worden. Seine Ex-Partnerin erhielt 9,5 Jahre Jugendstrafe. Das Paar soll 2 jesidische Mädchen versklavt haben. Der Mann vergewaltigte sie mehrfach. Die Verurteilten hatten zuletzt in Deutschland gelebt und waren Mitglieder der Dschihadistenmiliz Islamischer Staat. Der neuseeländische Schauspieler Sam Neill ist tot. Das teilte seine Familie mit. Laut den Angehörigen kam sein Tod plötzlich und unerwartet. Erst im April hatte er selbst bekannt gegeben, krebsfrei zu sein. Der Star aus Filmen wie Jurassic Park und Das Piano wurde 78 Jahre alt. Soweit heute Express. Weiter geht's im Mittagsmagazin mit Mirjam Meinhardt.
25: Danke, Maya. Nochmal höher als geplant soll die Tabaksteuer steigen. Bis 2030 auf fast 12 Euro pro Packung müsste man dann berappen. Unser Top-Thema im ZDF-Mittagsmagazin. Ja, also die Tabaksteuer, die soll steigen, das ist bereits bekannt. Jetzt aber heißt es in einem Papier aus dem Bundesfinanzministerium, dass die Steuer wohl noch einmal erhöht werden soll, höher als bisher schon beschlossen. Und mit einem, der schon lange fordert, dass es da höhere Steuern geben soll, mit dem früheren Bundesgesundheitsminister Karl Lauterbach von der SPD, mit dem spreche ich gleich darüber. Zuvor Sade Czapski mit den Details.
12: Qualm, Paffen, Schmöken könnte teurer werden. Die Bundesregierung will die Tabaksteuer stärker anheben als bisher geplant, so Medienberichte mit Berufung auf das Bundesfinanzministerium. Demnach soll der Preis von etwa 8 Euro für eine Packung Zigaretten bis 2030 schrittweise auf fast 12 Euro steigen. Das wären etwa 40 Cent mehr als bisher vorgesehen.
13: Ich finde das absolut passend und auch in Ordnung, selbst als Raucherin. Aber mir wäre wichtig, dass diese Steuern, die da abgetragen werden über die Tabaksteuer, auch vielleicht in den Gesundheitsapparat zurückfließen.
14: Ich finde es halt unfair, dass das halt wieder nur die Raucher, so die anderen müssen es halt nicht bezahlen.
15: Ich glaube, bei 12 Euro würde ich mir auch wirklich überlegen, ob ich da noch eine Schachtel kaufe. Und ich glaube, dass viele vielleicht auch deswegen erst gar nicht damit anfangen.
12: Auch die Steuer auf Feinschnitt, also Tabak zum Selbstdrehen, soll steigen. Das gilt auch für Ersatzprodukte wie Liquids für E-Zigaretten. Letztes Jahr lagen die Einnahmen aus der Tabaksteuer bei knapp 18 Milliarden Euro. Sie könnten durch die geplante Erhöhung bis 2030 um mehrere Milliarden steigen. Der Bundesverband der Tabakwirtschaft warnt jedoch davor, dass Raucher den Tabak im Ausland kaufen könnten.
18: Sie bringen ihre Tabakerzeugnisse entweder aus dem Ausland mit, als reisefreie Mengen aus dem Urlaub, oder sie fahren zu unseren osteuropäischen Nachbarn, wo das alles sehr viel günstiger ist. Und deshalb werden diese Milliarden niemals kommen.
12: Die Regierung wolle laut Medienberichten das Geld nutzen, um Lücken im Bundeshaushalt zu schließen. Außerdem solle die öffentliche Gesundheit damit geschützt und die Raucherquote bei Jugendlichen und Erwachsenen gesenkt werden.
25: Ja, und über die unterschiedlichen Aspekte kann ich jetzt mit dem früheren Bundesgesundheitsminister Professor Karl Lauterbach von der SPD sprechen. Schönen guten Tag.
1: Hallo, guten Tag.
25: Vor etwa einem halben Jahr waren Sie bei uns im ZDF-Mittagsmagazin und haben auch damals schon gefordert, dass die Tabaksteuer hoch muss. Sie sagten damals mindestens 2 Euro pro Päckchen. Das heißt, Sie sind jetzt zufrieden?
1: Einigermaßen, ja. Es ist tatsächlich etwas mehr geworden, als ich gefordert habe, aber so ist es sehr gut. Wir sind dann immer noch im Mittelfeld in Europa.
25: Trotzdem ist ja die Frage, was soll das bringen? Auf der einen Seite steht der Gesundheitsaspekt, auf der anderen Seite heißt es auch, der Staat erhofft sich mehr Einnahmen.
1: Der Gesundheitseffekt ist aber viel stärker. Also tatsächlich wird das ja dazu führen, dass weniger geraucht wird. Und daher nimmt der Staat zwar etwas mehr ein, etwa 800 Millionen Euro, aber der Hauptgewinn auch in wirtschaftlicher Hinsicht liegt darin, dass viele Folgekosten der Krankheiten langfristig vermieden werden. Somit der größte Teil des Gewinns ist durch vermiedene Krankheit.
25: Ja, trotzdem muss ich noch mal nachfragen. Wenn Sie jetzt, wenn es um die Gesundheit geht, dann müssen Sie ja wirklich hoffen eigentlich, dass die Leute viel, viel weniger rauchen und dann würde doch auch weniger eingenommen.
1: Das wäre noch besser, dann würden wir noch mehr sparen, weil die Steuerzuschüsse, die wir geben, das Geld, was wir ausgeben für die Folgen von also tabakbedingter Krankheit, das ist natürlich noch viel mehr. Das Optimale, was passieren könnte, wäre, dass wir weniger Steuern einnehmen würden als heute, weil so viele aufhören. Das wird aber leider nicht passieren.
25: Das heißt, Sie rechnen damit, dass die Menschen weiter unverändert rauchen?
1: Ja, aber weniger. Also insbesondere, was das Gute ist, wir wissen, dass wenn die Tabaksteuer steigt, dann hören insbesondere Kinder auf zu rauchen, weil die können es sich nicht leisten. Und das hat einen enorm großen Hebel langfristig.
25: Was braucht es denn, wenn Sie sagen, es ist ein bisschen weniger, das geraucht wird? Was braucht es denn eigentlich Ihrer Meinung nach für Instrumente, um, wenn man jetzt den Gesundheitsaspekt anguckt, da weiterzukommen?
1: Ich muss ganz ehrlich zugeben, ich hätte die Tabaksteuer noch stärker erhöht, weil dann wären wir nach oben gegangen in das obere Feld in Europa. Es gibt Länder, da kostet eine Schachtel mittlerweile 18, 19 Euro. Wir landen zum Schluss so bei 12 Euro. Ich hätte also noch mehr erhöht. Aber trotzdem, was wir jetzt machen müssen, wir müssen denjenigen, die aufhören wollen, Hilfe geben. Also gut organisierte Entwöhnungsprogramme in den Krankenhäusern zum Beispiel oder in den Praxen. Das wäre etwas, da würde ich nicht sparen, da würde ich sogar etwas mehr ausgeben.
25: Das heißt, das Geld, was der Staat jetzt unter Umständen zusätzlich einnimmt, sollte dann auch auf jeden Fall in Prävention und in den Gesundheitsbereich fließen?
1: In der Tat, ideal wäre sogar Folgendes, dass man das Geld einsetzt, um damit Raucherentwöhnungsprogramme zu bezahlen. Für diejenigen, die sagen, es ist das teurer geworden, ich versuche, die Sucht loszuwerden.
25: Aber ist bisher nicht geplant?
1: Ist noch nicht geplant, aber wir sind ja noch in den Verhandlungen.
25: Und was sagen Sie zu dem Argument, was wir eben gehört haben, dass die Leute auf den Schwarzmarkt ausweichen?
1: Das stimmt, aber nur wenig. Also wir sehen auch in anderen europäischen Ländern, ein Teil weicht dann aus und da sind wir natürlich auch gefordert. Da ist übrigens der Finanzminister gut unterwegs. Wir machen ja viel mehr mit dem Zoll als in der Vergangenheit. Und da erwarte ich, dass es schwerer sein wird, also in großen Stil Zigaretten einzuführen.
25: Also sozusagen mehr in Prävention gegen Schwarzmarkt sozusagen zu handeln.
1: Das ist richtig.
25: Jetzt gibt es noch ein weiteres Argument. Das heißt, dass besonders einkommensschwache Haushalte jetzt über Gebühr belastet werden, wenn die Tabaksteuer extrem hoch geht.
1: Das stimmt natürlich. Auf der anderen Seite ist es auch so, diese Menschen haben die kürzeste Lebenserwartung, zum Teil, weil sie so viel rauchen. Das klingt jetzt bitter, aber es ist tatsächlich so, sie profitieren überproportional, weil gerade Ärmere, die oft schon in Kindheitsjahren süchtig geworden sind, die müssen das also überwinden und wenn sie es schaffen, dann ist auch ihre Lebenserwartung wieder besser. Wir müssen aber dabei helfen. Dabei müssen Raucherentwöhnungsprogramme, Angebote, können die Leute nicht im Stich lassen, müssen wir entgegenkommen und helfen.
25: Also der Appell ist angekommen, mal gucken, ob der auch in der Politik dann greift. Vielen Dank an Professor Karl Lauterbach von der SPD, früherer Bundes Gesundheitsminister.
1: Ich danke Ihnen.
25: Jetzt nach Paris. Dort trifft sich heute die sogenannte Koalition der Willigen. Das sind mehr als 30 Länder, die die Ukraine militärisch unterstützen und Sicherheitsgarantien für eine Zeit nach einem möglichen Waffenstillstand vorbereiten. Auch der Bundeskanzler wird bei dem Treffen heute erwartet. Im Zentrum der Zeit steht außerdem thematisch vor allem das Thema Raketenabwehr. Der Ukraine gehen nach aktuellen Berichten nämlich vor allem die Abfangraketen gegen die russischen ballistischen Marschflugkörper und Drohnen aus. Darüber sprechen können wir mit unserer Frankreich-Korrespondentin Anne Arendt, die beobachtet das Treffen für uns in Paris. Hallo. Die sogenannte Koalition der Willigen, die kommt an einem besonderen Ort zusammen. Was hat es damit auf sich und was ist da heute Nachmittag zu erwarten?
6: Ja, der Ort für das Treffen, Hotel des Invalides, der ist nicht zufällig gewählt. Er ist eng verknüpft mit der französischen Militärgeschichte. Hier ist zum Beispiel Napoleon begraben und es befindet sich hier auch das Armeemuseum. Und genau darum soll es gehen bei dem Treffen, um militärische Stärke zur Unterstützung der Ukraine. Zelensky, der sich vorab schon mit Macron treffen wird, der wirbt nochmal mit nach allen Kräften um zusätzliche Munition und Raketenabwehr. Dabei richtet sich der Blick vor allen Dingen auf die Länder, die Patriot-Systeme haben, darunter Spanien.

0: Frankreich spielt schon eine Schlüsselrolle in der Koalition der Willigen. Es ist ja ein Format, das Macron schon sehr lange vorantreibt und er möchte die Unterstützung für die Ukraine bündeln. Dass das Treffen allerdings ausgerechnet heute stattfindet, das passt ins Bild, denn Macron hofft, dass möglichst viele Teilnehmer bis morgen bleiben. Da findet in Paris zum Nationalfeiertag die traditionelle Militärparade statt und die steht unter dem Motto strategisches Erwachen für Europa. 500 Soldaten aus den Ländern der Ukraine, Unterstützer dieser Koalition, die marschieren mit und Merz wird neben dem französischen Präsidenten auf der Tribüne sitzen. Das Bild, was da gezeigt werden soll, das ist also das, was Macron ja schon lange immer wieder betont. Europa muss mehr Verantwortung nehmen beim Thema Sicherheit und Verteidigung. Aber wie das dann aussieht, wenn das dieser Anspruch dann ganz konkret in Projekte umgesetzt werden soll, ist die andere Frage. Zuletzt gab es da ja eher Rückschläge statt Fortschritte. Stichwort Kampfjet-Projekt FCAS, dieses deutsch-französische Projekt, was gescheitert ist und was dann doch zeigt, wie schwer sich die europäischen Partner bei gemeinsamen Rüstungsvorhaben tun.
1: Live aus Paris, Anne Arendt. Dankeschön. Ja, während also in Paris heute die Koalition derjenigen zusammenkommt, die die Ukraine unterstützen, kämpfen südlich der Hauptstadt in Frankreich die Feuerwehren gegen gleich mehrere Waldbrände. Dafür mussten sogar erstmals Löschflugzeuge aus dem Süden Frankreichs geschickt werden, erklärte die französische Feuerwehr. Mehr von Thomas Walde.
2: Das Feuer ist weithin sichtbar. Seit gestern Nachmittag brennt der Wald von Fontainebleau vor den Toren von Paris. 800 Hektar sind bislang in Flammen aufgegangen. Mehrere kleine Ortschaften mussten von den Bewohnern geräumt werden. Die Gendarmerie kam um 20 Uhr zu unserem Haus, um uns aufzufordern, das Haus zu verlassen. Das haben wir getan. Ich bin ins Dorfzentrum gegangen. Die Behörden registrieren, wer benachrichtigt wurde und wer noch nicht. Die Evakuierungen verliefen geordnet und korrekt. Die Nachbargemeinden verhalten sich solidarisch und bieten Schlafplätze an. In den vergangenen Wochen hatte es in dieser Gegend fast nicht geregnet. Eine Hitzewelle trocknete Wälder und Böden aus. Laut Feuerwehr ist ein solcher Brand so nah an Paris ungewöhnlich und er erfordert neue Mittel. 500 Feuerwehrleute wurden aus der Region zusammengezogen. Das ist eine außergewöhnliche Situation. Es ist das erste Mal, dass Löschflugzeuge über diesem Wald eingesetzt werden. Normalerweise üben wir nur damit. Jetzt werden sie zum ersten Mal eingesetzt, weil das Feuer so stark ist. Die Löschflugzeuge kommen aus dem Süden Frankreichs, wo sie sonst eingesetzt werden. Frankreichs Innenminister informierte sich heute Morgen über die Lage. Es gibt 10 Brandherde in einem Umkreis von 1000 Metern. Das könnte auf Brandstiftung hindeuten. 800 Hektar sind 5% des Waldes von Fontainebleau. Das ist bedeutend, sehr bedeutend. Völlig außergewöhnlich, so etwas gab es hier noch nicht. Das hängt auch mit der Klimalage zusammen, die wir kennen, der Trockenheit. Insgesamt, so der Innenminister, seien in Frankreich, vor allem im Süden, in den vergangenen Wochen 32.000 Hektar verbrannt. Wer von Paris Richtung Lyon wollte, hatte ein Problem. Die Autobahn 6 wurde gesperrt, die Bahnlinie ebenfalls. So sah es über lange Zeit am Pariser Gare de Lyon aus. Laut Behörden kamen aber bislang zumindest bei dem Brand keine Menschen zu Schaden.
1: Es ist ein alarmierender Rekord. Im Juni waren die Weltmeere so warm wie bisher noch nie zuvor gemessen. Der EU-Klimadienst Copernicus hat die Zahlen gerade erst veröffentlicht. Was diese Rekordtemperaturen beispielsweise für die Ostsee bedeuten und weshalb gerade dieses Meer so wichtig und interessant ist für die Wissenschaft und interessant ist zu beobachten, dazu Winnie Hiescher.
3: Es geht von Kiel aus hinaus auf die Ostsee. Die Wissenschaftlerinnen und Wissenschaftler des Geomar-Instituts wollen wissen, wie es dem Binnenmeer geht, das so anders ist als die Weltozeane. Badewanne nennen sie die Ostsee, weil sie so flach ist, und Zeitmaschine, weil sie verrät, was den anderen Meeren noch bevorsteht.
4: Also was eben sehr viel schneller stattfindet, ist die Erwärmung, etwa 3 bis 5 Mal schneller. Die Ozeanversauerung findet sehr viel schneller statt und leider auch die Ausdehnung von sauerstofffreien Zonen.
3: Zonen ohne Sauerstoff entstehen.

0: In vor allem, wenn Algenteppiche absterben. Die Algen verbrauchen viel Sauerstoff, ein Giftcocktail entsteht. Fische bekommen keine Luft mehr. Nur noch Mikroorganismen können überleben. Der Meeresboden wird zu einer kahlen Landschaft. Todeszonen. Der Däne Jakob Carstensen erforscht seit vielen Jahren, warum der Ostsee der Sauerstoff ausgeht und warnt, in die Ostsee münden mehr als 200 Flüsse und damit zu viel, was die Algenblüte antreibt. Wir haben nur die naheliegendsten Maßnahmen bislang ergriffen. Es war einfach, die städtischen Abwasser zu reduzieren und zu verbessern. Die Gülleeinleitung aus der Landwirtschaft aber haben wir bislang viel zu wenig reduziert. Und die Klimaerwärmung verstärkt nun dieses altbekannte Problem. Was der Ostsee helfen könnte, das will das Geomar-Team hier unter Wasser erforschen. Ankunft der Malizia kurz vor Lolland, Dänemark.
1: Das Gesicht ist leider nicht ganz so toll, weil es ein bisschen aufgewühlt ist, das Wasser. Aber wir lassen uns da ganz überraschen.
0: Ihr Ziel ist eine Seegraswiese. Mehr als die Hälfte dieser Wiesen ist in den letzten 100 Jahren in der Ostsee verschwunden. Für die Wissenschaft keimt in den grünen Halmen Hoffnung. Seegras bindet viel CO2, ist Heimat für Hering und Dorsch und säubert das Meereswasser wie ein Klärwerk.
1: Seegras ist auf jeden Fall ein Zeichen dafür, dort wo es wächst, dass es der Ostsee noch einigermaßen gut geht. Und deswegen müssen wir alles dran setzen, dass die Bestände sich wieder weiter ausdehnen.
0: Auch Badenixen bekommen das zu spüren. Gesundes Seegras hält schädliche Krankheitserreger in Schach. Das Geomar-Team ist auf der Suche nach dem widerstandsfähigsten Seegras, um es vermehrt anzupflanzen. Die Ausbeute vom Tauchen ist gut. Seegras allein aber kann die Sauerstoffarmut der Ostsee nicht ausgleichen.
2: Da müssen wir dann auch ehrlich sein mit uns selbst und sehen, dass wir viele Industrien subventionieren, unter anderem, die unsere Natur kaputt machen.
0: Die Ostsee ist schon lange in Not. Und mit jedem Zehntel, dass sie wärmer wird, droht ihr auf dem Meeresgrund weiteres Ersticken. Auch wenn ihre funkelnde Oberfläche trügerisch etwas anderes verspricht.
3: Zurück nach Deutschland. Zwei mutmaßliche IS-Unterstützer sollen zwei jesidische Mädchen im Irak versklavt und schwer misshandelt haben. Dafür mussten sich ein 45-jähriger Iraker und seine frühere Partnerin vor dem Oberlandesgericht München heute verantworten. Heute Vormittag wurde das Urteil gefällt. Petra Neubauer war dabei.
4: Ihre Gesichter wollen sie den Kameras auch heute nicht zeigen. Asia R.A. und Twana H.S., ein ehemaliges irakisches Ehepaar, einst Anhänger des IS, verantwortlich für eine ganze Reihe von Vorwürfen.
5: Beide Angeklagte wurden wegen Völkermordes, Kriegsverbrechen und Verbrechen gegen die Menschlichkeit bzw. Beihilfe dazu verurteilt. Gegen den männlichen Angeklagten hat der Senat soeben eine lebenslange Freiheitsstrafe verhängt, gegen seine frühere Ehefrau eine Jugendstrafe von 9 Jahren und 6 Monaten.
4: Im August 2014 griff der IS das Gebiet der Jesiden im Nordirak an. Die Mitglieder der religiösen Minderheit versuchten, sich durch Flucht zu retten. Der IS will die Jesiden unterwerfen und vernichten. Dazu richten sie viele Männer hin, verschleppen und versklaven Frauen und Mädchen. Dieses Vorgehen des IS wollten auch Asia R.A. und Twana H.S. unterstützen. So gilt hier das Weltrechtsprinzip.
5: Das Weltrechtsprinzip besagt, dass schwerste Verbrechen, die nicht nur eine bestimmte Opfergruppe oder ein einzelnes Opfer betreffen, sondern die Völkergemeinschaft insgesamt überall auf der Welt verfolgt werden können.
4: Das Paar hielt zwei jesidische Mädchen als Sklavinnen. Die jüngere ist noch immer verschwunden, die andere tritt im Prozess als Zeugin auf.
6: Besonders bewegend war die Aussage eines der geschädigten Mädchen. Als es passierte, war sie 12 Jahre alt, heute ist sie 20 Jahre. Im Prozess hat sie berichtet von den Vergewaltigungen und den Schlägen und davon, dass sie sich wünschte, tot zu sein. Auch heute, als der Angeklagte hereingeführt wurde, brach sie in Tränen aus.
4: Die Menschenrechtsaktivistin Düsen Tekal, die selbst jesidische Wurzeln hat, kennt die Not der Jesiden.
7: Es gibt gerade mal 1 Million Jesiden weltweit. Davon ist die Hälfte in der Diaspora und die andere Hälfte auf der Flucht. Die Jesiden wünschen sich nur eins, das Recht auf Leben.
4: Während sich Asia R.A. im Prozess immerhin entschuldigt hat, ist von Twana H.S. nichts gekommen. 62 Tage hat der Senat verhandelt. Das Urteil, so der Richter, solle den Opfern auch bei der Aufarbeitung helfen.
3: Und Unter hohen Temperaturen leiden Menschen wie Tiere, gerade auch Hunde, mit ihrem Fell. Denn eben, die können ja nicht über die Haut schwitzen, so wie wir Menschen. Je nach Rasse kann es aber trotzdem helfen, den Hund zu scheren. Und genau das schaut sich unser MimaLife-Reporter Markus Austreut in einem Hundesalon in Köln an. Markus, und du hast vorhin schon gesagt, vielleicht greifst du jetzt auch selbst zum Rasierer, ja?
8: Ja, genau so ist es. Aber selbstverständlich nicht ganz alleine, sondern schon noch mit dem Segen des Chefs und des ausgebildeten Hundefriseurs Fabian Park. Genannt Fabi steht immer noch hier neben mir. Was aber neu ist, das ist die Kundin. Das ist die Sally, ein Pudelmix. Und man sieht es schon, die ist ordentlich am Hecheln. Also der sagen die Temperaturen wirklich überhaupt nicht zu. Umso wichtiger ist es, dass dieser Rasierer hier jetzt dann auch wirklich zum Einsatz kommt, damit die Sally so ein bisschen was runterkriegt von der Matte. Und das darf ich auch selber machen. Fabi, ich frage einmal vorab, ist das gefährlich, was du hier tust? Anders gefragt, wie oft wurdest du schon gebissen?
9: Es wurde schon, also Hunde haben schon nach mir geschnappt, aber bisher ist es noch nie zu ernsthaften Verletzungen zum Glück gekommen. Manche sagen auch einfach nur, hey, lass das einfach sein und wollen mir nicht wehtun, sondern einfach nur Bescheid sagen. Aber das kann man immer ganz gut an der Körperspannung sehen, wie der Hund gerade drauf ist.
8: Okay, dann gucken wir mal, wie die Sally gleich auf mich reagieren wird. Frage, weil ich es noch nie gemacht habe, in welche Richtung muss ich scheren? Also mit dem Wuchs oder gegen den Wuchs?
9: Bitte mit der Wuchsrichtung. Wenn du entgegen der Wuchsrichtung rasieren würdest, dann würdest du immer die Hälfte ungefähr dessen bekommen, was du haben möchtest. Jetzt sind es 7 mm und dann hättest du 3 bis 4 mm.
8: Okay. Wir wollen die 7, deswegen sage ich mal, versuchen wir es jetzt auch. Rasierer ist an, der Fabian hilft mir dankenswerterweise. Er hält den Hund so ein bisschen fest und ich setze einfach mal an und ich muss sagen, ja doch, da tut sich was. Ne? Also der Streifen lässt sich runterziehen, vielleicht noch einen daneben. Das ist alles hier auch relativ einfach und die Sally macht das alles auch ganz gut mit. Hier nochmal als Beweis, jawohl, da ist was runtergekommen. Für mich war das jetzt relativ simpel, obwohl ich es noch nie gemacht habe. Das liegt aber vor allen Dingen daran, dass du den Hund für mich parallel festgehalten hast. Also hier jetzt 4 Hände am Werk sind. Normalerweise machst du das ja alleine. Also sowohl den Hund fixieren als auch rasieren. Zeig uns doch mal, an welchen Stellen das besonders schwierig ist.
9: Es gibt so ein paar Stellen, die sind sehr empfindlich bei Hunden. Zum Beispiel hier unter den Achseln, da ist so ein Stück Haut, was prädestiniert dafür ist, um da einfach reinzurasieren. Also wenn man dort so reinrasieren würde, dann hätte man die Haut dazwischen, was furchtbar wäre. Und am Ohr auch. Am Ohr muss man auch aufpassen, weil es hier so eine Doppelfalte gibt. Und man darf am Ohr auch nicht wild in jede Richtung einfach hin und her rasieren. Ja. Ansonsten bei jedem Hund, jeder Hund hat natürlich auch irgendwo so Stellen, wo er es nicht so cool findet oder ganz okay. Oder ja. Und das ist bei jedem Hund unterschiedlich. Das muss man rausfinden und ja, kann man sich eigentlich auch ganz gut merken.
8: Alles klar, gut. Dann wollen wir hier gar nicht weiter stören, damit die Sally hier tatsächlich jetzt auch ein bisschen was runterbekommt. Die macht das sehr brav, bei der geht das ganz gut. Der Fabi hat aber auch ein paar Kunden, die ein bisschen schwieriger sind, dokumentiert das alles auch online. Und ich sag mal so, es ist nicht immer der Hund das Problem.
10: Es war sehr, sehr viel Filz, wo es auch schwierig war, dann mit den 9 mm zu rasieren.
11: Filz, Fabian Parks persönlicher Endgegner und ein deutliches Zeichen von zu wenig Fellpflege daheim. In extremen Fällen wäscht der Hundefriseur auch dem ein oder anderen Härchen den Kopf.
12: Sie müssen auf jeden Fall besser bürsten.
11: Damit er beim nächsten Besuch nicht wieder ganz von vorne anfangen muss.
8: Genau so ist es. Das bedeutet halt auch viel Verantwortung für die Hundebesitzer. Und mit dem Besitzer von der Sally, die parallel hinter mir geschworen wird, mit dem können wir uns jetzt ganz kurz noch unterhalten. Das ist der Herr Peter Rademacher. Herr Rademacher, danke, dass Sie sich die Zeit nehmen. Haben Sie schon mal selber versucht zu scheren?
13: Ja, aber es gibt da nicht so professionelle Scheren. Ja, und das zuppt sonst, dann habe ich es sein lassen.
8: Was machen Sie denn zu Hause? Also Stichwort Fellpflege, wie oft wird der Hund...
13: Ich mache die Augen mal ein bisschen frei und... auch mal unter den Füßen, die Haare zwischen, also das war's aber dort schon.
8: Aber schon auch Arbeit, ne?
13: Ja, das geht aber.
8: Ist es uns als Hundebesitzer natürlich auch wert. Ja, liebe Mirjam, ich gebe jetzt mal zurück zu dir. Ich gucke gleich mal, wie weit der Fabi mit der Sally gekommen ist, falls er danach noch einen Termin frei hat. Vielleicht kann er bei mir auch ein bisschen was runternehmen von der Matte.
3: Alles klar, danke Markus für die Einblicke. Ja. China investiert seit Jahren, ja Milliarden in Afrika, zum Beispiel im Austausch gegen den Zugang zu Rohstoffen und Einfluss. China ist auf dem Kontinent jedenfalls zu einem wirklich wichtigen wirtschaftlichen Akteur geworden. Und mit chinesischer Hilfe entstehen Straßen, Eisenbahnlinien, Häfen und zum Beispiel ein großes Staudammprojekt in Angola. Welche Rolle China dort spielt, das hat sich Lothar Becker für uns genauer angesehen.
14: Der Kwanza, Angolas nie versiegende Wasserader. In der Regenzeit bahnt sich der Fluss seinen Weg besonders eindrucksvoll durch das abgelegene Buschland im südlichen Afrika. Mit der Kraft des Flusses sollen ab 2029 riesige Mengen elektrischen Stroms produziert werden. Die Staumauer von Kakulu-Kabasa will der chinesische Energiekonzern Gejuba in knapp 3 Jahren fertigstellen.
15: Im Moment stehe ich hier am Fuße der künftigen Staumauer. Es ist ein riesiges Projekt und es ist kaum vorstellbar, dass hier innerhalb von nur wenigen Jahren eine über 100 Meter hohe Staumauer den Kwanza-Fluss aufstauen soll.
14: Beim Bau der Staumauer sollen bis zu 10.000 Menschen auf der Baustelle beschäftigt werden. Im Mai wurden die ersten Betonschichten des Fundaments gegossen. Leonildo ist verantwortlich für die Qualität der gegossenen Betonschichten. Auf der Baustelle arbeiten Menschen aus aller Welt, sagt er. Und immer mehr angolanische Facharbeiter und Ingenieure lernen Chinesisch. Wir arbeiten mit Deutschen, Portugiesen, Brasilianern, Spaniern zusammen. Das sind alles gute Kollegen. Und jetzt arbeiten wir mit Chinesen zusammen und haben jetzt diese Interaktion. Das war alles gut für uns. Der Maschinenpark der Megabaustelle kommt größtenteils aus China. Vom LKW über die Planierraupe bis zur Betonfabrik. Knapp 5 Milliarden US-Dollar investiert China in das größte Wasserkraftwerk Angolas. Bezahlt wird in Öl. Das eigentliche Kraftwerk liegt 200 Meter tief unter der Erde. Eine riesige, in den Fels getriebene Kaverne. 4 Turbinen mit jeweils 530 Megawatt Leistung vom deutschen Hersteller Voith sollen hier künftig Strom erzeugen. Sie sind so groß, dass sie unter der Erde zusammengebaut werden müssen. Das Wasser wird dann durch 2 Tunnel wieder zurück in den Kwanza-Fluss geleitet. Der Strom der 4 Generatoren fließt durch 2 Leitungen zu einem über uns liegenden Umspannwerk. Von dort verteilen Hochspannungsleitungen die Elektrizität über hunderte Kilometer bis in die Industriezentren an der Küste Angolas, versorgen aber auch abgelegene Regionen im Süden Afrikas. In einer nah am Staudamm gelegenen Ortschaft kümmert sich Sozialarbeiterin Sandra Antonio um die neue Nachbarschaft zwischen chinesischem Energiekonzern und Dorfbewohnern. Das Projekt setzt einige soziale Maßnahmen um, die den Strukturwandel in den umliegenden Dorfgemeinschaften begleiten. Zum Beispiel hat das Projekt einen Fußballplatz gebaut, versorgt die Menschen wöchentlich mit sauberem Trinkwasser und bietet eine Gesundheitsversorgung mit einer ambulanten Klinik und Apotheke. Domingos Manuel Francisco ist Koordinator der Gemeinde. Er freut sich über Elektrizität in seinem Dorf, wünscht sich vor allem aber eine Schule im Ort, damit möglichst viele Kinder unterrichtet werden können. 17 Kilometer stromaufwärts gab es schon den Lauka-Staudamm und alle wussten, wo ein Staudammprojekt beginnt, gibt es Entwicklungsmöglichkeiten. Also waren die Menschen hier sehr glücklich, als klar war, dass der Kakulu-Kabasa-Staudamm hierher kommen wird. Wegen des künftigen Stausees müssen keine Dörfer umgesiedelt werden. Die Wasserfläche ist mit 16 Quadratkilometern vergleichsweise klein, gemessen an der Kraftwerksleistung von über 2100 Megawatt, betont der Projektleiter Augusto Chico. Kakulu-Kabasa ist ein ziemlich optimaler Kompromiss. Durch eine hervorragende Hydraulik und Energieeffizienz, gepaart mit einer geringen Umweltbelastung. Durch die Energie von Kakulu-Kabasa rechnen wir mit einer Einsparung von etwa 6 Millionen Tonnen Kohlendioxid.
16: Die Macher beschreiben Kakulu-Kabasa als eine Art Goldmine der erneuerbaren Energien. Bleibt zu hoffen, dass die Wasserkraft in Angola nicht nur gut ist für die Klima- und Exportbilanz des Landes, sondern dass auch die teils bitterarme Bevölkerung im Land davon profitieren kann.
14: Aus rein ökologischen Gründen hat der Staudamm außerdem einen besonders großen Abfluss. So bleiben der Flusslauf des Kwanza und seine Wasserfälle auch künftig in ihrer ursprünglichen Form erhalten.
3: Sieht auf jeden Fall schön aus. So. Die Krise bei Volkswagen, die zeigt auch, neben anderen Problemen des Konzerns, wie stark sich der weltweite Automarkt verändert hat. Viele deutsche Hersteller ringen um ihre Zukunft im Elektrozeitalter. Andere Länder holen mit hohem Tempo auf oder ziehen sogar vorbei. Ein Beispiel dafür ist Vietnam, wie Johannes Hanow zeigt.
17: Auf den ersten Blick wirkt vieles hier noch traditionell, ein bisschen so, als würde die Zeit hier langsamer vergehen. Doch in den quirligen Straßen bahnt sich etwas an, das zeigt, dass die Zukunft hier viel schneller voranschreitet als anderswo. Autos mit einem V auf der Motorhaube prägen das Straßenbild. Elektroautos. V steht für den vietnamesischen Autobauer VinFast, die Nummer 1 in Vietnam. Niemand verkauft hier mehr Autos. Knapp 180.000 im vergangenen Jahr. Herr Nam ist Geschäftsführer von zwei Autohäusern. Gut 200 Autos würden sie im Monat verkaufen. Tendenz steigend. Unser kleiner, kompakter VF3 ist derzeit einer unserer Bestseller. Je nach Ausführung kostet er so zwischen 299 und 315 Millionen Dong. Umgerechnet knapp 10.000 Euro für das günstigste Elektroauto. Im Angebot aber auch Mittel- und Luxusklasse-Modelle bis zu 80.000 Euro. Etwa 35% aller Pkw-Neuzulassungen in Vietnam sind reine Elektroautos. Und praktisch alle kommen von VinFast, einem börsennotierten Unternehmen, das erst seit 4 Jahren Elektroautos baut. Das Werk in Haiphong, östlich von Hanoi, wurde in nur 2 Jahren fertiggestellt. Nur Tesla in Shanghai war schneller. Der VinFast-CEO strotzt vor Selbstbewusstsein. In den kommenden 5 Jahren wollen wir zu den 5 größten und erfolgreichsten Elektroautoherstellern der Welt gehören. Dieses Ziel verfolgen wir ohne jeden Zweifel und mit voller Entschlossenheit. Die Produktion nahezu vollständig automatisiert, mit Maschinen aus Deutschland und der Schweiz. Arbeiter sieht man kaum noch. VinFast hätte anders als die traditionellen Hersteller auch aus Deutschland keine alten, unflexiblen Produktionslinien am Bein und könnte mit außergewöhnlicher Geschwindigkeit auf neue Ideen und Entwicklung reagieren, meint der CEO. Die ganze Branche befände sich in einer industriellen Revolution und er gibt den deutschen Herstellern Hoffnung. VinFast könnte dazu beitragen, dass die deutschen Autohersteller ihre Strategien überdenken und die notwendigen Anpassungen vornehmen, um im Zeitalter der Elektromobilität, erneuerbarer Energien und vernetzter, intelligenter Fahrzeuge wettbewerbsfähig zu bleiben. VinFast selbst verbrennt viel Geld, auch für den Bau von Werken in Indien und Indonesien. Mit künstlichen E-Autos will man diese riesigen Wachstumsmärkte für E-Mobilität erobern. Märkte, in denen die deutschen Hersteller im Moment nicht wirklich konkurrenzfähig sind.
3: Sie galt als eine der mächtigsten Figuren im internationalen Elfenbeinschmuggel. Yang Fenglan, die sogenannte Elfenbeinkönigin. Hinter der Fassade einer erfolgreichen Geschäftsfrau verbarg sie ein millionenschweres Schmuggelnetz. Die ZDF-Dokumentation Die Elfenbeinkönigin, Jagd auf Elefanten aus der Reihe Umwelt Crime, rekonstruiert ihren Aufstieg, ihr kriminelles Netzwerk und den Kampf der Ermittler gegen den illegalen Wildtierhandel. Mehr von Laurenz Form.
18: Dar es Salaam, Tansania, Oktober 2015. Hier lebt die Chinesin Yang Fenglang, die größte Elfenbeinschmugglerin der Welt, millionenschwer. Yang lässt Elefanten jagen, um an ihre Stoßzähne zu kommen. In ihrer Heimat China gilt Elfenbein als das weiße Gold, begehrt als Glücksbringer und Potenzmittel.
19: Es war damals der größte Fall seiner Art und der, der die internationale Aufmerksamkeit auf sich zog.
18: In den 70ern kommt Yang nach Dar es Salaam als Übersetzerin. Parallel macht sie Karriere als Geschäftsfrau. Sie eröffnet ein Restaurant, das Beijing. Eine bunte Mischung an Gästen verkehrt hier und zieht auch die Unterwelt an.
20: It was a restaurant where Chinese businessmen.
21: Es war ein Restaurant, in dem sich chinesische und tansanische Businessleute und Politiker trafen und über Geschäfte sprachen. Einige dieser Geschäfte waren illegal. Es ging um Elfenbeinhandel.
18: Yang hat Kontakte geknüpft und mächtige Leute aus der Wilderer- und Schmuggelbranche kennengelernt. Sie ist bereit, viel Geld für gute Ware zu bezahlen. Der Deal geht über die Bühne. In der Folge baut Yang ihr Geschäft weiter aus und ihr Business wird immer perfekter. Getarnt als Bananenexport wird das Elfenbein nach China verschifft. Geschmierte Beamte winken alles durch. Doch durch eine undichte Stelle rückt sie in den Fokus der Behörden.
1: Die Polizei hatte einige Agenten, Geheimagenten, in der Nähe ihres Wohnortes postiert. Sie folgten Yang überall hin.
18: Nach einem Jahr schnappt die Falle zu und Yang wird verurteilt. 15 Jahre bekommt sie. Es ist das Ende der Elfenbeinkönigin. Doch ein ominöser Deal lässt sie vorzeitig nach China ausreisen unter bis heute ungeklärten Umständen.
3: Ja, und die Reihe Umweltcrime mit diesem und anderen Fällen finden Sie natürlich bei uns im ZDF-Streaming-Portal. 200 Jahre nach Heinrich Heines berühmter Harzreise hat sich der Schriftsteller Steffen Kopetzky auf Spurensuche begeben und ist die Strecke nachgewandert. Gestartet in Göttingen über Clausthal, Goslar und den Brocken, weiter bis durch das Bodetal. Das Ziel der Schriftsteller, damals wie heute, eine deutsche Seelenlandschaft zu erkunden. Und darüber können wir jetzt sprechen. Bei uns ist er, Steffen Kopetzky. Schön, dass Sie da sind.
2: Ich freue mich sehr. Vielen Dank für die Einladung.
3: Also eine deutsche Seelenlandschaft erkunden. Was muss ich mir darunter vorstellen?
2: Ja, der Harz ist ein großer Echoraum unserer Geschichte. Also spielte schon vor 1000 Jahren eine Rolle für die deutschen Kaiser. Die haben dort ihr Silber und ihr Erz rausgeholt. War also eine große Rolle für die Ökonomie damals. Dann wurde dort der Bergbau entwickelt. Also auch eine ganz wichtige Geschichte für die Industrialisierung. Das alles hat der Harz mitgemacht, dann ist er geteilt gewesen. Also die deutsche Teilung kann man dort auch noch nachvollziehen. Er hat den Brocken, den Blocksberg, den geheimnisvollen Zauberberg sozusagen aus den Märchen und den Mythen zu bieten. Und das alles auf engem Raum. Und man kommt eben auch noch von West nach Ost, kann also auch die Überbleibsel der deutschen Teilung sozusagen noch besichtigen. Und was mir eben aufgefallen ist, es gibt kaum eine Gegend in Deutschland, die eben von Ost und West gleichermaßen als Urlaubsraum mit Erinnerungen an die Kindheit gefüllt ist, wie der Harz.
3: Also da lässt sich unglaublich viel finden. Über das, was Sie da gefunden haben, sprechen wir gleich. Vorher haben wir noch einen kleinen Einspieler über Ihre Reise und Sie.
22: 1886 erscheint Heinrich Heines Harzreise. Der Romantiker hatte den Harz wandernd erkundet, für ihn eine deutsche Seelenlandschaft. Sein Reisebericht zwischen romantischer Landschaftsbetrachtung und Spott über seine Landsleute macht den Dichter damals berühmt. 200 Jahre später läuft Steffen Kopetzky knapp 2 Wochen lang auf Heines Spuren. Von Göttingen über den Brocken bis zum Bodetal. Er entdeckt die Burgen, Schlösser und Wirtshäuser von einst, aber auch die Zeichen der deutschen Teilung, des Erzbergbaus und des Klimawandels. Rund 160 Kilometer Reiseabenteuer zu Fuß und die Entdeckung einer Landschaft, in der sich die Geschichte Deutschlands spiegelt. Am Ende seiner Wanderung fragt sich Steffen Kopetzky, ob nicht ganz Deutschland eine Harzreise guttun würde.
3: Ja, entweder selbst zu Fuß oder erstmal Ihr Buch lesen wahrscheinlich. Jetzt haben wir gerade schon gesehen, dass das Harz, also der Harz ganz viel zu bieten hat. Aber haben Sie sich auch da auf den Weg gemacht wegen Heinrich Heine?
2: Unbedingt. Also ist natürlich ein wunderbarer Umstand, dass wir so einen Text besitzen, 200 Jahre alt. Und trotzdem kann man ihn praktisch fast ganz genau nachgehen. Ein paar Stellen geht es dann nicht mehr. Da gibt es heute dann mal eine Talsperre, die kann man natürlich nicht durchqueren. Ansonsten kann man dem eben folgen, wie Heine gegangen ist und in so einem Echoraum unterwegs sein zu können. Dass wir also in unserer Literatur so einen auch witzigen und humorvollen, aber auch wirklich sehr interessanten Text haben und ihn nachwandern können, das ist eben der ganz große Reichtum und das hat mich begeistert.
3: Was war für Sie so eine ganz besondere Begegnung?
2: Also es waren wirklich viele Begegnungen. Als Wanderer ist man ja auch viel bescheidener und kommt mit den Leuten, die man trifft, auch viel lieber ins Gespräch und bittet mal um Wasser oder irgendwas. Aber ganz toll war ziemlich am Anfang, auf dem Weg von Osterode nach Clausthal-Zellerfeld ging es durch den Wald und plötzlich kam ein Gewitter auf und dann fuhr eine Mitarbeiterin oder ein Auto von der Forstverwaltung vorbei und dann brach auch schon das Gewitter los. Ich habe die angehalten, weil ich ihr was mitgeben wollte. Dann stellt sich raus, es ist die Oberförsterin des ganzen Waldes. Dann war ich erstmal vor Respekt und habe gesagt, und könnten Sie mir denn vielleicht ein Interview geben? Und dann hat sie mich, hat sie sich Zeit genommen, wir haben uns in Unterstand gesetzt. Währenddessen ist die Welt gefühlt halb untergegangen und sie hat mir dann eben ganz wichtige Sachen erzählt. Und das war eben nicht ausgemacht. Das war eine reine Zufallsbegegnung. Für mich äußerst wertvoll. Und ich habe sie dann auch gebeten, sich das zu merken, damit dann später keiner sagen könne, ich hätte es mir ausgedacht.
3: Und Sie haben auch was über die verschiedenen Baumarten dann, ne, und den Borkenkäfer da erfahren.
2: Genau. Also der Harz ist ja ein Ökosystem, das immer schon vom Menschen auch verändert wurde. Die Bäume hat man gebraucht für den Bergbau und für das Verkühlern. Und dann sind Plantagen dort entstanden. Die haben jetzt große Probleme, der Borkenkäfer, die Trockenheit. Aber man kann eben auch sehen, wie der geschundene und abgestorbene Wald eben sich erneuert. Und das ist eben natürlich ein ganz faszinierender, auch sehr hoffnungsvoller Aspekt im Harz.
3: Wir haben jetzt von den positiven Sachen gesprochen, aber es gab auch die ein oder andere vielleicht nachdenkenswerte Begegnungen, sage ich jetzt mal. Ne?
2: Also Begegnungen waren alle toll. Man ist ja eben auch als Wanderer sensibel, aber klar, man kommt manchmal in so Städte rein, wo man sagt, na ja gut, also hier ist die demografische Entwicklung sichtbar, da sind die Läden, die Restaurants geschlossen, überall steht dran, wegen Personalmangel geschlossen. Und gleichzeitig gibt es dann auch eben so Politik dort, Äußerungen dort, wo man sagt, na ja, also die bräuchten eigentlich eine eher fremdenzugewandte Haltung, aber das ist dann eben so ein bisschen anders.
3: Jetzt muss ich noch eine letzte Frage, nicht zu der Region stellen, sondern zum Wandern. Sie selbst sind ja eigentlich ungeübt, ne? Wie haben Sie das geschafft, da die lange Strecke zu laufen? Extra vorbereitet?
2: Ich ein bisschen vorbereitet, ein bisschen auch schon mal vorgewandert, aber im Grunde kann man das natürlich nicht eigentlich simulieren. Man muss einfach losgehen. Wichtig ist, dass man nicht zu viel mitnimmt. Der Rucksack wurde dann auch von einer Etappe zur nächsten immer ein bisschen leichter. Und am Anfang war es auch schwer. Ich habe auch Schmerzen gehabt. Und dann plötzlich, nach ein paar Tagen, wurde es mir zur zweiten Natur. Und ich habe mit großer Freude an die letzten Etappen hinter mich gebracht.
3: Also halten wir fest, ist nicht nur was für harte Wandergesottene. Nein. Vielen Dank, dass Sie da waren. Die Harzreise, eine Deutschlanderkundung. Dankeschön.
2: Danke Ihnen.
3: Und jetzt kommen wir zum Mima-Menschen. Sie prägen seit Jahrhunderten das Landschaftsbild. Doch viele Windmühlen, die stehen längst still. Umso bemerkenswerter ist die Geschichte unseres heutigen Mima-Menschen, Leon Joachims. Der 21-Jährige verbringt nämlich seine Freizeit am liebsten in einer historischen Mühle und sorgt dafür, dass ihre Flügel in Bewegung bleiben. Nathalie Hasselblatt hat ihn besucht.
0: Ein Bauwerk, fast 150 Jahre alt. Und sein größter Fan ist gerade mal 21.
5: Wenn ich irgendwas spielen will, dann nehme ich keinen Controller in die Hand, sondern gehe halt über die Straße und spiele mit der Windmühle.
0: Kirchhofen in Nordrhein-Westfalen. Hier ist Leon Joachims zu Hause, einer der jüngsten Hobbymüller des Landes. Jede freie Minute verbringt er bei Clarissa, der Windmühle von Bekannten. Dank ihm noch lange nicht Geschichte.
5: Wir erhalten dieses Kulturgut, weil jeder weiß, man kann sich Mehl im Supermarkt kaufen. Aber wo es früher hergekommen ist, vor 100, 120 Jahren, das weiß keiner. Deswegen haben wir uns zur Aufgabe gemacht, das hier alles schön hübsch zu halten für die Nachwelt.
0: Hübsch und funktionsfähig. Nur auf das Mehl verzichten die Müller hier aus Hygienegründen.
6: Wie anstrengend ist dieses Hobby?
5: Das Hobby ist schon echt relativ anstrengend. Also hier oben wären es im Sommer bestimmt mal 40, 45 Grad drin. Jetzt haben wir draußen nur 20 und ich bin hier oben schon am Ölen. Also es geht gut, aber man weiß ja, wofür man es tut, wenn man überlegt, dass das früher quasi die normale Arbeit des Müllers war, was wir jetzt nur nebenbei so als Hobby machen.
0: Wir, das sind Leon und sein Kollege Emil, denn die Mühle darf nur zu zweit bewegt werden. Beide sind Mitglied im örtlichen Mühlenverein. Fast alle dort sind Jahrzehnte älter als Leon. Frischer Wind also für das alte Handwerk.
23: Im Grunde genommen muss man sagen, war das ein Initialpunkt. Wenn man bedenkt, die Begeisterung, die wirklich aus dem Gesicht heraussprang, hat gesagt, okay, jetzt müssen wir diesen Funken aufnehmen, dass praktisch dann das Erbe weitergegeben werden kann. Das ist, motiviert einen auch.
0: Leons Weg zum Hobby Müller, schon in der Kindheit geebnet. Die Mühle steht einen Steinwurf von seinem Elternhaus entfernt. Mit 5 wird sie sein Spielplatz, mit 16 macht er die Ausbildung zum Hobby Müller. Seine größten Unterstützer, seine Familie.
24: Nach Hause gekommen, die Schultasche weg, sich umgezogen und sofort zur Mühle. Ja. Egal, was sonst anlag, also wenn ich dann sagte, wir müssen, aber um 6 bin ich wieder zu Hause, Oma, dann können wir.
25: Wir haben unseren Zeitplan immer um die Mühle herum gebaut.
5: Ja, richtig und wichtig.
25: Wir durften Pfingsten nie wegfahren.
5: Auf gar keinen Fall. Deutscher Mühlentag, Pfingstmontag. Sie haben mir alles ermöglicht. Ohne die wäre ich nicht dazu gekommen, an der Mühle zu arbeiten. Ohne die hätte ich nicht bei der Mühle dabei bleiben können. Die haben mir immer den Rücken freigehalten, die haben mich immer unterstützt. Andere haben zum Geburtstag Geld bekommen. Ich habe dann halt zum Geburtstag eine neue Latzhose bekommen.
0: Im Alltag Elektroniker in Ausbildung, im Herzen Müller. Seine größte Leidenschaft dreht sich nun mal im Wind, auch wenn die manchmal ein bisschen Starthilfe braucht.
5: Es fasziniert alleine schon, wenn sich dieses große Flügelkreuz nur durch den Wind angetrieben dreht. Und das ist, glaube ich, unser aller Passion. Das ist einfach nur ein bisschen Holz mit Metall. Und das hat man sich halt früher so bearbeitet, dass der Wind halt das in Rotation versetzt hat und man damit Mehl machen konnte.
0: Leons größter Traum, dass die Mühle eines Tages ihm gehört.
5: Ich kann die aus Kirchhofen niemals wegziehen, weil nirgendwo anders habe ich 50 Meter von meinem Elternhaus halt eine Windmühle stehen. Und die brauche ich halt quasi. In 50 Jahren hoffe ich, dass sie hier noch genauso steht und noch genauso funktioniert wie jetzt. Und dann komme ich mit meinen Kindern hier hin und sage, ja, guck mal, hier habe ich mit 5 Jahren schon rumhantiert, mach mal.
0: Damit sich das Rad immer weiter dreht.
4: Erleichternder Jubel bei Jannik Sinner. Der Südtiroler verteidigt seinen Titel in Wimbledon gegen Alexander Zverev. Und damit willkommen zurück zum Sport. Ja, zwar führt Alexander Zverev zwischenzeitlich im Wimbledon-Finale. Am Ende muss sich der Hamburger aber dem Weltranglisten-Ersten nach 4 umkämpften Sätzen geschlagen geben.
7: Der neue Alexander Zverev hat bald nach der Niederlage sein Lächeln wiedergefunden. Aufschlag, Vorhand, in diesem Jahr verbessert, unbekümmerter als je zuvor. Dem Titelverteidiger zollt er Respekt. Es war großartig, den Center Court an diesem Finalwochenende mit dir zu teilen. Es ist eine große Ehre, hier zu sein. Leider habe ich es nicht geschafft. Vor allem Gratulation an dich. Der Schlüsselmoment in einem bis dahin völlig ausgeglichenen Match beim 3:3 im dritten Satz. Zverev rutscht weg, hält sich das Knie. Faire Geste von Sinner, der hilft dem Hamburger auf. Nachdem zuvor beide jeweils einen Satz im Tiebreak gewonnen haben, macht Zverev im dritten Durchgang keinen Punkt mehr. Das Ass zum 6:3 bringt Sinner mit 2:1 Sätzen in Führung. Nach fast 4 Stunden verwandelt Sinner seinen ersten Matchball zum 6:4 im vierten Durchgang. Sinner gewinnt zum zweiten Mal in Wimbledon. Zverev bleibt als Trost der Sprung auf Platz 2 der Weltrangliste.
4: Und nun zur Tour de France, wo gestern die 9. Etappe zu Ende gegangen ist. Den Sieg dort sicherte sich der Niederländer Mathieu van der Poel in der extremen Hitze, die die Fahrer in der ersten Woche der Tour so sehr belastet hat. Ja, und genau darüber wollen wir sprechen mit einem der Fahrer, mit John Degenkolb. Hallo und ganz liebe Grüße nach Frankreich.
9: Hallo, viele Grüße in die Heimat.
4: Ja, es ist ja brütend heiß bei dieser Tour, kann man sagen. Die gestrige Etappe wurde hitzebedingt sogar verkürzt. Wie erleben Sie die Bedingungen als Fahrer?
9: Ja, ich bin hier nicht zum ersten Mal dabei, insgesamt zum 11. Mal wirklich bei der Tour de France mit am Start. Und ich muss schon sagen, die Hitze, die wir jetzt die letzten 9 Tage durchleben mussten, das kommt an nichts ran, was vorher war. Das ist top, wirklich alles. Wir haben schon immer mal wieder auch in den letzten Jahren Tage gehabt oder mal so 3-4 Tage gehabt, wo es so richtig unfassbar heiß war. Aber jetzt war es wirklich die ganze Woche total, wie in der Wüste, bis zu 40 Grad. Gestern hat es im Bus das Thermometer 43 Grad angezeigt und dementsprechend war das auch, kam das ganz gelegen, dass die Etappe zumindest mal für 30 Kilometer verkürzt wurde.
4: Mit Blick auf diese Bedingungen fordert die Fahrervereinigung ja Gespräche über Veränderungen. Sie haben ja schon, wie Sie gesagt haben, viel erlebt. Was müsste sich denn verändern aus Ihrer Sicht?
9: Ja, ich glaube, an den Temperaturen kann man halt nicht so viel machen. Aber ich glaube, wenn man vielleicht im Streckenverlauf ein bisschen was verändert, dass man vielleicht auch noch mehr Möglichkeiten hat, von der Seite kalte Getränke und Abkühlung quasi anzubieten. Das würde auf jeden Fall schon auch helfen. Wir sind gut versorgt und das Gute ist ja, der Körper gewöhnt sich ja relativ schnell auch an alles. Und es ist ja jetzt auch nicht so, dass wir das erste Jahr machen, aber es ist schon eine sehr, sehr große Herausforderung.
4: Auch gegen diese harten Bedingungen fährt natürlich aber Tadej Pogacar im gelben Trikot fast schon einsam an der Spitze und allen davon. Er könnte seinen 5. Gesamtsieg holen. Wie erlebt man als Konkurrent so eine Dominanz?
9: Ja, es ist fast schon nicht mehr in Worte zu fassen, wie dominant und wie überragend er eigentlich gegenüber anderen dem kompletten anderen Feld ist. Wir haben das selten erlebt, dass schon nach so wenig Tagen, nach so wenig Etappen, hat einfach so ein großer Vorsprung in der Gesamtwertung herrscht. Und es hat eigentlich seit der vierten, fünften Etappe hat es eigentlich schon den Einschein gemacht, dass die Tour de France dann eigentlich schon entschieden ist, obwohl wir eigentlich 21 Etappen insgesamt halt einfach auf dem Plan haben. Aber er ist scheinbar halt einfach wirklich ein absolutes Übertalent und fährt ja allen davon.
4: Es ist und bleibt weiter beeindruckend. John Degenkolb, vielen Dank und natürlich viel Erfolg für den Rest der Tour. Liebe Grüße nach Frankreich.
9: Vielen Dank, Dankeschön.
4: Ja, und von der Tour de France nun zur Fußball-WM. Vor einem Monat sind dort 48 Nationen an den Start gegangen. Übrig sind jetzt noch 4, darunter Frankreich und Spanien, die morgen Abend im ersten Halbfinale aufeinandertreffen in einem Duell der Crème de la Crème des Weltfußballs.
8: Wenn ein Superstar...
10: Avec Kylian Mbappé! Évidemment, Kylian Mbappé!
8: Auf einen anderen trifft, dann ist WM-Halbfinale Kylian Mbappé mit 8 Toren in 6 Spielen Überflieger gegen Lamine Yamal. Noch eher Nebendarsteller, aber bei Spanien liefern andere. Wir können uns sehr glücklich schätzen, so gute Fußballer wie Mikel zu haben. Wir wissen, dass er immer zur Stelle ist, wenn wir ihn brauchen. Der Edeljoker führt La Furia Roja mit seinem 2. furiosen Last-Minute-Tor in Spaniens erst 2. WM-Halbfinale. Es sind nur noch 2 Spiele bis zum Titel. Der Traum lebt und hoffentlich geht er in Erfüllung. Für genau diese Spiele sind wir hier. Es ist WM-Halbfinale und wir sind bereit für alles, was jetzt noch kommt. Es kommt der Top-Favorit in Topform. Deschamps Star-Ensemble Dauergast im Halbfinale. Jetzt soll es zum 3. Mal in Serie ins Endspiel. Wir sind glücklich, aber es ist noch ein langer Weg. Wir sind uns bewusst, dass das, was kommt, noch härter wird als das, was hinter uns liegt. Wir sind bereit, uns dem zu stellen. Und Revanche zu nehmen. Die letzten beiden Duelle Mbappé gegen Yamal gingen an die Spanier, wie auch im EM-Halbfinale 24. Wir sind das einzige Team der Welt, das sie 2-mal in Folge besiegen konnte. Es wird aber ein ganz anderes Spiel. Sie sind eine großartige Mannschaft, die auf eine andere großartige Mannschaft trifft. Nur eine großartige Mannschaft kann ins Finale einziehen. Die andere wird sich verabschieden müssen.
3: Tja, so ist das. Und jetzt wird's nochmal musikalisch. Traditionelle mongolische Instrumente, markanter Kehlkopfgesang und moderne Rockbeats. Damit erreicht die Band The Who weltweit ein Millionenpublikum. Ihre kraftvollen Songs und aufwendig inszenierten Videos haben sie zu einem der international erfolgreichsten Musikexporte der Mongolei gemacht. Britta Jäger hat The Who in London getroffen.
11: So eine Botschaft ist ja ein Ort diplomatischer Töne. In der mongolischen Vertretung in London dürfen die auch mal richtig laut werden. Wenn die wohl ungewöhnlichsten Kulturbotschafter des Landes zu Besuch sind, Soft Power im Metal-Style. Das Volk der Mongolen und ihre Vorfahren seien ihnen heilig, sagt Sänger Gala. Wenn sie auf diese großen und mutigen Vorfahren blickten, erfülle sie ein schönes und kraftvolles Gefühl. Deshalb passe das gut zur Rockmusik. So sei ihr sogenannter Hunu-Rock entstanden. Heavy Metal gepaart mit Pferdekopfgeige, Maultrommel und mongolischem Kehlgesang. Die weltweite Fangemeinde wird immer größer, auch wenn Mitgrölen für viele schwierig ist. Alles ist auf Mongolisch.
12: Musik
11: Schon vor ihren Konzerten schrien die Leute Hu, Hu, sagt Java. Dann spielten sie gemeinsam auf der Bühne ihr Programm. Er sei den Fans dankbar, dass sie ihnen zuhörten, sie ermutigten und ihre Songs zu einem Teil von sich selbst machten. Mit ihrem Sound, ihren Texten wollen The Who das kulturelle Erbe ihres kleinen Landes bewahren und in die Welt tragen. Im Herbst geht's auf Europa-Tour, dann auch nach Deutschland. Jetzt ließen sie aber erstmal die Botschaftswende in London wackeln mit ihrem mongolischen Hunu-Rock-Kulturprogramm.
12: Und damit herzlich willkommen zum Wetter im Mittagsmagazin und gleich einen wirklich faszinierenden Blick auf die Beregnung eines Kartoffelackers. Das ist noch nicht die vollständige Aufnahme, aber einfach mal, um die Struktur des Wasserstrahls zu würdigen, diese Detailaufnahme und hier dann tatsächlich die totale. Wir sind in Hamm am Rhein und Bernd Wilhelm schickt diese Aufnahme von gestern Abend, 21.17 Uhr, knapp eine halbe Stunde vor Sonnenuntergang. Was für eine tolle Konstellation, nicht nur vom Motiv, sondern auch in der Farbigkeit. Großartig. Mima-Wetter@zdf.de, wenn Sie ähnliche Aufnahmen von uns mit uns teilen möchten. Und damit sind wir beim Blick aufs Wettergeschehen. Der Hochdruckeinfluss aus Richtung Schottland, der wirkt. Aber dieses Tief über Frankreich und dieses Tief über Dänemark, die spielen mit rein. In den kommenden Tagen wird sich das auch bemerkbar machen mit Blick auf die Temperaturen. 30 bis 35 Grad, das ist die Ausgangslage. Wenn wir den Film jetzt bis zum Ende der Woche laufen lassen, dann finden wir uns eher bei Werten unterhalb der 30-Grad-Marke wieder. Aber das kann ja auch ganz angenehm sein. Und vor allem gibt es eine Niederschlagskurve vom Südwesten bis in den Nordosten bis 50 Liter in der Spitze sind drin, bedingt dann eben auch durch den Tiefdruckeinfluss. Für den Moment mal noch ist es der Hochdruckeinfluss, der wirkt. Das beschert uns einen sehr freundlichen, sehr sonnigen Nachmittag. Ganz hier im Norden über Dänemark gibt es erste Schauer und Gewitter. Das wird in die Nacht hinein auch bei uns im Norden sich manifestieren. Ansonsten Temperaturen 22, 23 Grad an den Küsten, 35 im Südwesten. Gewitter gibt es nicht nur im Norden, sondern auch im Südwesten geht's los. Das kann auch mal kräftiger werden, bis 20, 30 Liter auf den Quadratmeter, Böen bis 70 Kilometer pro Stunde bei Temperaturen heute Nacht zwischen 13 Grad an der Ostseeküste bis 22 im Rhein-Main-Gebiet. Und der Blick aufs Wettergeschehen für den Tag morgen, der Vormittag und auch der Nachmittag im Norden sehr freundlich. Im Süden und Südosten verabschieden sich die Schauer und Gewitter der Nacht. Zum Nachmittag wird es dann südlich der Mittelgebirge intensiv bis 90 Kilometer pro Stunde die Böen. 3 Zentimeter Korngröße ist Hagel mit im Spiel und im Umfeld der Schauer und Gewitter durchaus 25 bis 40 Liter auf den Quadratmeter in kurzer Zeit. Das wird unwetterartig und heiß. Am Oberrhein bis 35 Grad, an den Küsten 24 bis 27. Und abschließend der Blick auf die Aussichten für die darauffolgenden Tage. Punktuell Schauer und Gewitter, unbeständig und wechselhaft der Freitag.
3: Auch wenn Benjamin sagt, wechselhaft, das sieht doch schon sehr gelb-orange-rot aus. Ne?
12: Ja, das heißt dann kräftige Schauer und Gewitter. Unwetter werden noch ein Thema werden.
3: Okay, gucken wir den Rest der Woche drauf. Jetzt auf jeden Fall erstmal schönen Nachmittag für Sie. Gerne morgen wieder ab kurz vor 12.
12: Tschüss. Tschüss. Bis morgen. Ciao.
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0: Guten Tag, willkommen zur Tagesschau. Ein EU-weites Social-Media-Verbot für Kinder unter 13, das hat ein europäisches Expertengremium heute offiziell empfohlen. Soziale Medien sollten bis zu dieser Altersgrenze nur unter Aufsicht der Eltern genutzt werden. Auch Beschränkungen für ältere Jugendliche seien denkbar. Kommissionspräsidentin von der Leyen nannte die Empfehlung sehr überzeugend und will im September einen Gesetzesvorschlag machen. Zahlreiche EU-Länder planen bereits eigene Social-Media-Verbote. Die Bundesregierung will die Tabaksteuer stärker erhöhen als bisher geplant. So soll der Preis für eine Schachtel Zigaretten bis 2030 schrittweise auf fast 12 Euro steigen. Das wären 40 Cent mehr als vorgesehen. Das würde bedeuten, dass der Steueranteil von aktuell rund 4 Euro auf 6,19 Euro angehoben würde. Das soll der Staatskasse Mehreinnahmen in Milliardenhöhe bringen und den Gesundheitsschutz stärken. Im Konflikt um die Straße von Hormus treiben die USA und Iran die Eskalation weiter voran. Bereits zum vierten Mal innerhalb einer Woche griff das US-Militär zahlreiche Ziele im Iran an. Laut US-Zentralkommando wurden Luftabwehrsysteme, Raketenstellungen und Boote zerstört. Ziel sei, Iran an Angriffen auf den Schiffsverkehr zu hindern. Teheran erklärt die Straße von Hormus weiterhin für gesperrt. Nach Angaben der Revolutionsgarde wurden Ziele in Jordanien, Kuwait und Bahrain angegriffen. Bei einem Brand in einer Bar in Bangkok sind mindestens 27 Menschen ums Leben gekommen, mehr als 70 wurden verletzt. Das Feuer brach gegen Mitternacht aus, die Ermittlungen zur Ursache laufen. Ersten Erkenntnissen zufolge sollen Fluchtwege versperrt gewesen sein. Ob sich unter den Opfern auch Ausländer befinden, ist unklar. Der Stadtteil Lat Phrao ist bei Touristen beliebt. Das Oberlandesgericht München hat in einem Völkermordprozess ein Ehepaar, das der IS-Terrormiliz angehörte, zu harten Freiheitsstrafen verurteilt. Wegen der Versklavung und Vergewaltigung von zwei jesidischen Mädchen muss der Haupttäter lebenslang ins Gefängnis. Seine damalige Frau erhielt eine Jugendstrafe von 9,5 Jahren. Laut Gericht wurden die Angeklagten nicht stellvertretend für die Gräuel des sogenannten Islamischen Staats verurteilt, sondern für ihre eigenen Taten. Durch seine Rolle als Wissenschaftler im Film Jurassic Park wurde er weltberühmt. Nun ist Sam Neill im Alter von 78 Jahren gestorben. Laut Familie kam sein Tod plötzlich und unerwartet. 2023 hatte der neuseeländische Schauspieler eine Leukämieerkrankung öffentlich gemacht.
1: Guten Tag, willkommen bei Tagesschau 24. Die US-Armee hat erneut Ziele in Iran angegriffen. Mittlerweile sei die Angriffswelle vorbei, so das zuständige Militärkommando. Es gehe um den freien Zugang der Straße von Hormuz. Nach Angaben aus Teheran ist die Meerenge wieder gesperrt. Der Iran attackierte als Reaktion US-Ziele in Jordanien und in den Golfstaaten. Das Außenministerium in Teheran erklärte, die USA machten alle diplomatischen Bemühungen der vergangenen Monate zunichte.
2: Warten oder weiterfahren? Es sind Tage der Unsicherheit für die Handelsschiffe vor der Straße von Hormus im Nahen Osten. Ist die Meerenge nun geöffnet oder nicht? Die Angaben des Iran und der USA widersprechen sich nach einem Wochenende heftiger gegenseitiger Angriffe. Die iranischen Revolutionsgarden veröffentlichen am Sonntag Bilder, die zeigen sollen, wie Raketen abgefeuert werden. Online verkünden die Revolutionsgarden außerdem: Die Straße von Hormus wurde geschlossen, ein eindringendes Schiff wurde von einem Warnschuss getroffen. Auch die USA bestätigen den Angriff auf das Handelsschiff. Als Reaktion darauf, so das US-Militär, seien 140 iranische Militärziele angegriffen worden, um den Iran daran zu hindern, weiter Schiffe zu beschießen. In einem Telefoninterview mit dem Sender NBC sagt US-Präsident Donald Trump dennoch, die Straße von Hormus sei befahrbar. Sie ist offen. Wir haben die Iraner vergangene Nacht richtig heftig bombardiert. Das sind sehr böse und kranke Menschen. Und der Krieg breitet sich wieder aus. Auch in anderen Golfstaaten, wie hier in Katar, wurden iranische Angriffe mit Drohnen und Raketen gemeldet. Der Krieg im Nahen Osten hat sich an diesem Wochenende wieder zugespitzt. Tage der Unsicherheit in der Straße von Hormus und in der ganzen Region.
1: Und über die Entwicklungen in der Golfregion haben wir mit unserem Korrespondenten Bernd Niebrügge in Istanbul gesprochen, der Lage von dort aus beobachtet. Er hat meiner Kollegin Anna Planken heute Vormittag berichtet, wie es nach den erneuten gegenseitigen Angriffen am Golf weitergeht.
3: Ja, das US-Regionalkommando hier in der Golfregion hat bekannt gegeben, man hätte über mehrere Stunden mit Kampfflugzeugen, mit Drohnen und auch mit schwimmenden Drohnen Ziele in dem Iran angegriffen. Das seien vor allen Dingen Luftabwehrsysteme gewesen, Raketenstellungen, das seien Drohnenlager gewesen, alles Orte, die entlang des Golfes, des Persischen Golfes liegen und von dort aus eben die Schifffahrt bedrohen. Das wurde auch seitens des Iran bestätigt, Ziele, also in Mojave. Zum Beispiel im Norden des Persischen Golfes wurde eine petrochemische Anlage wohl getroffen. Dabei soll es auch einen Toten und mehrere Verletzte gegeben haben. Und es gibt eine ganz wichtige Insel, die Insel Rejm. Das ist direkt bei Bandar Abbas an der Spitze der Meerenge des Golfes von Hormuz, die Straße von Hormuz. Und auch dort sollen Ziele getroffen worden sein. Welche Auswirkungen das nun genau hat und wie viele Opfer es gegeben hat, das wissen wir nicht. Aber der Iran hat diese Sachen bestätigt. Es gibt auch amerikanische Bilder vom US-amerikanischen Militär, die zeigen, wie Ziele getroffen werden. Aber das können wir zurzeit nicht verifizieren.
4: Bernd, und wir haben gerade gehört im Telefoninterview Donald Trumps Stimme, der sagt, die Straße von Hormuz sei offen. Andere, die iranische Seite, die wieder sagen, die sei zu. Was weißt du?
3: Ja, man muss es vielleicht so sehen. Die Straße von Hormuz wird ja von zwei Hoheitsgewässern im Grunde berührt. Das ist einmal von sagen wir mal, der westlichen Seite von Oman und dann von der östlichen Seite vom Iran. Und eigentlich hat der Iran nur Anspruch auf seine Hoheitsgewässer und die sind nach Bekanntgabe des Irans geschlossen. Die omanischen Gewässer wiederum sollten frei sein. Dort können theoretisch Schiffe durchfahren. Das ist ja auch nach internationalem Seerecht so erlaubt. Aber gerade dort eben geschieht es, dass der Iran eben diese Schiffe dort beschießt, die dort fahren. Und wir können das im Moment überhaupt nicht verifizieren. Es gibt Radarbilder natürlich aus der Region, die zeigen sehr, sehr wenig Schiffsverkehr, bis gar keinen. Das Ganze staut sich im Süden der Straße von Hormuz. Da stehen ganz viele Dutzende und Hunderte Schiffe. Aber man kann natürlich auch mit ausgeschaltetem Radar da durchfahren. Dann ist man nicht gekennzeichnet und man kann es auch über Radar nicht wahrnehmen. Das wissen wir nicht. Das ist also Spekulation. Beide Seiten haben irgendwie recht, aber normalen Verkehr durch die Straße von Hormuz gibt es auf keinen Fall.
4: Ja, und wenn wir mal auf die Ziele gucken, die Donald Trump ausgelotet hat, um den Krieg gegen den Iran zu rechtfertigen, das er erreichen wollte. Was ist denn davon eigentlich erreicht? Was ist übrig geblieben und haben sich vielleicht auch Kriegsziele verändert?
3: Ja, natürlich. Das wichtigste Ziel war ja eigentlich, einen Regimewechsel zu erreichen im Iran, dass eben das Mullah-Regime abgelöst wird, sei es nun durch Einwirkung von außen, aber vor allen Dingen durch eine Revolution von innen heraus. Davon ist momentan überhaupt keine Rede mehr und leider auch nichts von zu sehen. Dann ging es um das Atomprogramm, dass das nicht in dieser Form weitergeführt wird oder ganz gestoppt wird. Es geht um die Raketenprogramme. Auch das war ein wichtiger Punkt. All diese Punkte werden im Moment überhaupt nicht mehr diskutiert, sind kein Thema mehr. Stattdessen ist ja dieser neue Punkt aufgetaucht, die Kontrolle über den Welthandel, die Kontrolle über die Straße von Hormuz. Ein ganz neues Thema und darum scheint es im Moment auch den Parteien nur zu gehen. Denn natürlich braucht Präsident Trump dort einen Erfolg, damit eben die Weltwirtschaft nicht weiter darunter leidet und nicht weiter Krisen ausbrechen an verschiedenen Orten. Und so hat sich das sehr gewandelt und die eigentlichen Ziele, die damals der Angriff der USA zugrunde lagen, sind eigentlich im Moment kein Thema.
4: Und dem Streit um diese wichtige Meerenge für den Welthandel sind dann auch diese ganzen Verhandlungen und auch ja eigentlich diese Waffenruhe zum Opfer gefallen, oder wie versteht man das jetzt?
3: Ja, das war ja auch Basis des Grundsatzabkommens, was man dieses Rahmenabkommens, was man ja geschlossen hat vor genau 26 Tagen. Da sollte ja innerhalb von 60 Tagen zum Beispiel diese freie Fahrt durch die Straße von Hormuz besprochen werden. Und zwar vor allen Dingen zwischen dem Oman und dem Iran. Da hat es wohl auch jetzt am vorgestern noch Gespräche gegeben. Aber wir wissen nichts über die Ergebnisse. Was man so hinter den Kulissen hört, es war ja wohl nicht sehr erfolgreich gewesen. Da gibt es keine Fortschritte. Und auch auf der höheren Ebene, wo ja Pakistan vor allen Dingen versucht, zwischen den Kriegsparteien Frieden zu schaffen und eine Lösung zu suchen. Da passiert im Moment gar nichts. Es gibt keine Verhandlungen, da ist totaler Stillstand. Und es ist zu befürchten, dass es eben weiter mit diesen kriegerischen Einsätzen von Tag zu Tag weitergeht und es eben nicht zu einer Friedensverhandlung kommt, zu einem richtigen Friedensabkommen, was eigentlich die Idee und der Ursprung dieses Rahmenabkommens war.
4: Ja, und was ja menschlich fatal ist, was auch Opferzahlen angeht, was die Menschen in der Region angeht. Aber wenn man auf das Ganze wirtschaftlich guckt, ist es ja auch eine schreckliche Situation für Staaten, wenn wir jetzt auf die Golfstaaten gucken, die angegriffen werden, beziehungsweise US-Basen dort werden attackiert. Und eigentlich hatten sie ein anderes Wirtschaftskonzept in den letzten Jahrzehnten aufgebaut, das auf Sicherheit und Frieden basiert und Wirtschaft aus der ganzen Welt angelockt hat. Das ist doch jetzt auch am Boden, oder?
3: Ja, man muss sehen, dass zum Beispiel in der gestrigen Nacht natürlich der Iran auch reagiert hat und er hat eben US-Stützpunkte in Bahrain, in Kuwait und auch in Jordanien angegriffen. Jordanien zum Beispiel ein Munitions- und Treibstofflager, was wohl die US-Amerikaner dort halten. Wie weit die getroffen worden sind, wir wissen es noch nicht, das muss man beobachten. Auch dort hat das iranische Staatsfernsehen Bilder gezeigt, die dichte Rauchwolken über Bahrain zeigen. Aber ob das jetzt nun wirklich ein Treffer war, da müssen wir abwarten, wie die US-Behörden das bestätigen. Ja, für die Golfregion ist es eine Katastrophe, weil ihr gesamtes wirtschaftliches Konzept Stück für Stück zusammenbricht. Und deshalb wird hinter den Kulissen

0: Dazu hat ein Expertengremium der EU heute eine Empfehlung abgegeben. Erst ab 13 Jahren sollen Insta, TikTok und Co. erlaubt sein. Nach dem Sommer will die Kommission dazu einen Gesetzesvorschlag vorlegen. Deutschland arbeitet an einem eigenen Gesetz, befürwortet aber eine EU-weite Lösung. Australien hat vor einem Jahr als erstes Land weltweit ein Verbot von Social Media für unter 16-Jährige erlassen, die das Verbot aber häufig umgehen.
1: Nach Schulschluss in der Innenstadt von Sydney ein vertrautes Bild. Viele Kinder und Jugendliche mit Smartphone in der Hand unterwegs auf Social Media. Die Alterssperre für unter 16-Jährige ist dabei offenbar kein Hindernis.
2: Ganz ehrlich, kaum jemand ist betroffen. Es ist so leicht zu umgehen. Es hat nicht viel gebracht.
1: Die Gesichtserkennung ist zum Beispiel schlecht. Du kannst sie austricksen mit Hilfe älterer Geschwister. Also selbst wenn du jünger bist, geht das noch. Laut einer aktuellen Umfrage sind mindestens 85% der unter 16-Jährigen weiterhin auf Instagram, TikTok, Snapchat und weiteren Plattformen unterwegs. Die australische Regierung sieht sich dennoch auf dem richtigen Weg. Mehr als 5 Millionen Accounts seien bereits gesperrt worden. Das hat eine weltweite Debatte angestoßen. Darauf sind wir stolz. Viele Nationen wollen unserem Beispiel folgen und ebenfalls Verbote einführen. Aber klar ist, die großen Tech-Unternehmen tun nicht genug, um das Gesetz einzuhalten. Verantwortlich für die Umsetzung der Alterssperre sind in Australien allein die Plattformbetreiber. Die Regierung will den Druck auf sie erhöhen und hat die Maximalstrafe für Verstöße auf umgerechnet 60 Millionen Euro hochgesetzt.
2: Diese Firmen wenden dreckige Tricks an, um das Gesetz zu unterhöhlen. Es ist für die Regierung, für Eltern, Kinder und Lehrer offensichtlich, dass diese Social-Media-Firmen absichtlich diese Gesetze nicht einhalten.
1: Verhängt worden ist eine Strafe allerdings noch nicht. Die Unternehmen betonen, sie stünden hinter dem Verbot, die Alterskontrolle sei aber komplex. Dennoch hat die Alterssperre in Australien etwas angestoßen, eine stärkere Debatte über die Vor- und Nachteile von Social Media.
0: Soweit also das Beispiel aus Australien. Christian Feld in Brüssel hat sich die Lösung, die nun aus der EU kommen könnte, genauer angehört. Welche Empfehlungen stehen da konkret drin?
3: Ja, dreimal hat sich dieses Experten- oder Fachleute-Gremium getroffen. Und jetzt gibt es einen Abschlussbericht, der als Empfehlung an EU-Kommissionspräsidentin von der Leyen geht. Das zeigt auch so ein bisschen, wie wichtig es der Kommissionspräsidentin zu sein scheint, dass sie da das dann selbst entgegennimmt. Und in diesen Empfehlungen ist nicht die Rede von einem Verbot, sondern es geht um Einschränkungen. Und noch eine Ergänzung, die Fachleute und auch die Kommissionspräsidentin haben heute nicht immer nur allein von Social Media gesprochen, sondern von dem Begriff Social Media Plus. Das klingt jetzt so ein bisschen vage, aber da soll neben Social Media Plattformen auch sowas wie Gaming Plattformen eingeschlossen sein, aber auch Empfehlungen von KI-Systemen. Im Grunde werden so eine Art Altersstufen da vorgeschlagen. Für das Alter von Kleinkindern 0 bis 2 Jahren, da sagen die Experten, eigentlich sollten die überhaupt keinen Kontakt haben zu Social Media. Dann bis 13 Jahre, auch da eigentlich die Empfehlung, nein, sollten die Kinder nicht benutzen, es sei denn, es sei unter Aufsicht der Eltern oder im, wie es heißt, pädagogischen Kontext, also zum Beispiel in der Schule. Aber auch auf Nachfrage sagen die, eigene Accounts sollten die Kinder dann nicht haben. Ja, und dann ab 13 die nächste Stufe, da soll es dann zunehmend eigenständig möglich sein, solche Social-Media-Angebote zu nutzen. Wenn denn, das ist der Kommission da auch wichtig in ihren Empfehlungen, wenn denn die Unternehmen sicherstellen, dass Sicherheitsmechanismen von Anfang an eingebaut sind.
0: Auf die Unternehmen kommen wir gleich zu sprechen. Erstmal die Frage, warum 13 und nicht 16? Das ist ja eine Frage, die für Diskussionen sorgt, auch hier in Deutschland. Warum liegt die Empfehlung nur bei bis zu 13-Jährigen?
3: Ja, ich glaube, dass diese Diskussion da auch weitergehen wird und sie auch nicht endgültig zu lösen ist. Denn natürlich ist das keine exakte Mathematik, denn wie sich Kinder, wie sich Jugendliche entwickeln, das ist ja zum Teil sehr, sehr individuell. Aber es sind bestimmte Richtwerte, die Experten aus dieser Kommission, die die Empfehlung heute gemacht haben, die bringen als Beispiel zum Beispiel, dass Mädchen im Alter von 10, 11, 12 besonders intensiv die eigenen Körper miteinander vergleichen. Und da sagen die, deshalb ist es wirklich extrem wichtig, dass wir dafür sorgen, dass nicht Social Media da weiteren Schaden auslöst. Ja, und dann

0: wenn man dann im Alter noch hochgeht, auch da sagen die, das ist natürlich jetzt nicht mathematisch genau festzulegen, wie jetzt der Unterschied zwischen 14,5 und 15 Jahren irgendwie ist. Und es bietet ja auch die Möglichkeit, dass einzelne Mitgliedstaaten in der EU eigene Regelungen treffen, ein eigenes Alter festlegen. Rein theoretisch können sie das machen, aber man muss da so ein bisschen aufpassen. Das, was ein Mitgliedstaat, zum Beispiel Deutschland, zum Beispiel Frankreich, zum Beispiel Spanien, da dann festlegt, darf nicht in Konkurrenz stehen zum EU-Recht, denn so ist es geregelt. Vorgaben an die Tech-Unternehmen, die darf nur die EU-Kommission machen. Also wir haben das jetzt am Beispiel Frankreich gesehen, die ja schon ein konkretes Gesetz geschrieben haben. Da hat die EU-Kommission auch schon mal gesagt, nee, da müsst ihr noch mal ran, weil ihr greift da in unsere Kompetenzen.
1: In Australien gilt ja das Social-Media-Verbot für unter 16-Jährige. Allerdings lässt es sich nur schwer durchsetzen, das haben wir im Beitrag gesehen. Denn das Verbot lässt sich nicht richtig umsetzen, das zeigen die vielen jungen Australier, die es immer noch nutzen. Der Ball liegt da ja im Feld der Konzerne. Was heißt das für Europa? Wie will die EU hier vorgehen?
0: Ja, das ist natürlich am Ende eine Frage, die sich auch nicht final lösen lässt. Dann müsste man ja quasi neben jedes Handy, über das dann Zugang zu Social Media ist, jemanden Aufpasser stellen, um zu gucken, ist es nicht dann doch der große Bruder oder die große Schwester, die die kleine Schwester oder den kleinen Bruder da jetzt in das Social Media reinlässt. Natürlich gibt es technische Möglichkeiten, solche Mechanismen zu umgehen. Aber, und das ist der Kommission sehr, sehr wichtig, die sagt, wir wollen, und da sind wir dann tatsächlich bei den Tech-Unternehmen, wir wollen, dass diese Unternehmen von vornherein festlegen und sicherstellen, dass gewisse Sicherheitsmechanismen erfüllt sind. Das nennt sich dann Sicherheit by Design, also von Anfang an eingebaut und nicht leicht zu umgehen, um sicherzustellen, dass selbst wenn eine Altersbeschränkung umgangen wird, die Kinder und Jugendlichen trotzdem auf eine Plattform stoßen, die für sie keine Sicherheitsrisiken birgt. Aber es wird immer Möglichkeiten geben, Dinge zu umgehen. Aber man will halt so versuchen, es so sicher wie möglich zu machen.
1: Und was kann das für Deutschland bedeuten? Hier gibt es ja eine eigene Expertenkommission von Bildungsministerin Prien eingesetzt.
0: Ja, da ist ja die Botschaft aus Berlin auch, wir wollen möglichst eine EU-weit einheitliche Lösung. Und die Kommissionspräsidentin nimmt jetzt den Abschlussbericht und geht damit in ihre eigene Behörde und wird dann einen konkreten Empfehlung machen, einen konkreten Gesetzesvorschlag, wird nach meiner Einschätzung jetzt nicht so wahnsinnig davon abweichen, was diese Kommission da jetzt empfiehlt. Ja, und dann kommt sie möglicherweise bei dieser Altersgrenze 13 Jahre als Empfehlung für die EU. Wenn dann einzelne Mitgliedstaaten sich den EU-Gesetzestext anschauen und sagen, naja, wir haben aber an der einen oder anderen Stelle nochmal eigene Ideen, können sie das nicht machen, solange es nicht in Konkurrenz läuft zum EU-Recht. Wie dann jetzt konkret Deutschland darauf reagiert, das können wir natürlich jetzt noch nicht sagen, da wir noch nicht mal den Gesetzestext der EU kennen.
1: Das waren Einschätzungen zu einem möglichen Social-Media-Verbot von Christian Feld aus Brüssel. Vielen Dank. In Bangkok sind bei einem Brand in einer Bar mindestens 27 Menschen ums Leben gekommen. Mehr als 70 weitere seien verletzt worden, unter ihnen einige schwer, teilte die Stadtverwaltung mit. Das Feuer brach gegen Mitternacht im Stadtteil Lat Phrao aus. Dort gehen am Wochenende tausende Touristen aus. Die Brandursache ist noch unklar. Die Ermittlungen laufen.
2: Handyaufnahmen zeigen Menschen, die gegen Mitternacht Ortszeit vor den Flammen aus einer Bar in der thailändischen Hauptstadt Bangkok fliehen. Es gibt Tote und Verletzte. Laut Zeugenaussagen soll das Feuer im Bereich der Bühne ausgebrochen sein. In kurzer Zeit soll es sich über einen schalldämmenden Schaumstoff an der Decke ausgebreitet haben. Nach ersten Einschätzungen der Katastrophenschutzbehörde hat ein Kurzschluss in einer Klimaanlage an der Decke den Brand ausgelöst. Fluchtwege in dem Lokal sollen blockiert gewesen sein. Es gab zwar Notausgänge, doch ist unklar, ob diese deutlich gekennzeichnet waren oder ob Hindernisse den Weg versperrt haben. Ersten Erkenntnissen zufolge könnten Tische den Durchgang blockiert haben. Gesetzlich vorgeschrieben ist, dass Notausgänge vollständig freigehalten werden müssen. Soweit wir sehen konnten, gab es zwei Fluchtwege. Einer davon führte jedoch in Richtung Küche und wurde vorwiegend vom Personal genutzt. Wir müssen weitere Untersuchungen anstellen, um die genaue Ursache zu klären. Viele Todesopfer sollen in den Toiletten gefunden worden sein, wohin sie wohl vor den Flammen geflüchtet waren. Die Bar liegt in einem bei Touristen sehr beliebten Bereich im Norden Bangkoks. Bei Untersuchungen soll jetzt sowohl die Betriebsgenehmigung als auch die Einhaltung der Brandschutzvorschriften überprüft werden. Der Betreiber soll Berichten zufolge während des Vorfalls im Gebäude gewesen und verletzt worden sein.
1: Und in Bangkok vor Ort ist unser Südostasien-Korrespondent Florian Barth. Mit ihm hat meine Kollegin Anna Planken vorhin über die Brandkatastrophe gesprochen und ihn gefragt, wie das passieren konnte.
3: Ja, das untersuchen jetzt die Forensiker von der Polizei und von der Feuerwehr gerade noch. Auch im Moment hinter mir in der Bar gehen immer wieder Experten in die Räume und schauen sich da um. Das meiste ist ja so gelassen worden seit dem Feuer heute Nacht. Also man sieht hier auch immer noch völlig angekohlte Schuhe, verkohlte Instrumente, Keyboards. Es hat ja ein Konzert gegeben in der vergangenen Nacht. Und jetzt sind die Experten auf der Spurensuche und versuchen herauszufinden, was zu diesem Feuer geführt hat. Vermutlich war es eine Klimaanlage, bei der es einen Kurzschluss gegeben hat. Die Augenzeugen berichten, es habe auf einmal ganz viel Rauchentwicklung gegeben und dann einen lauten Knall, eine Explosion, und auf einmal stand alles in Flammen. Und dann hat auch die Deckenkonstruktion, teilweise aus Schaumstoff, ganz schnell Feuer gefangen und ist buchstäblich heruntergetropft, sodass einfach eine riesige Rauchentwicklung da entstanden ist und alle Menschen eben versucht haben, irgendwie davon wegzukommen. Aber das war eben schwierig, weil Notausgänge offenbar verschlossen waren.
4: Florian, du stehst direkt vor dieser Bar. Das ist das Ausgehviertel Bangkoks. Da sind viele Touristen jedes Jahr, jedes Wochenende auch unterwegs. Was weiß man über Opfer, auch eventuell über Nationalitäten?
3: Ich habe die Frage leider nicht verstanden. Die Verbindung ist gerade abgebrochen. Aber grundsätzlich ist dieses Viertel hier auch bei Einheimischen und lokalen jungen Leuten sehr beliebt. Hier gibt es zwei Shopping-Malls und ein Kino und eben viele dieser Bars, die auch für Konzerte genutzt werden. Und natürlich auch viele internationale Touristen, die sowieso jeden Tag in Bangkok sind, kommen hierher. Und bislang, das ist das, was wir aus unseren Quellen hören, sind unter den Opfern ausschließlich thailändische Staatsangehörige. Viele werden noch identifiziert, was nicht ganz einfach ist, weil nicht alle einen Ausweis dabei haben und einige auch im Krankenhaus noch im Koma liegen. Aber offenbar waren es vor allem Thailänder, die hier unter den Opfern sind, und die werden jetzt von den Angehörigen betreut oder die Leichen sind in einer Leichenhalle des Polizeipräsidiums aufgebahrt.
4: Und du stehst ja da in diesem Vergnügungsviertel. Ich hoffe, du kannst mich jetzt wieder hören. Also das Ausgehviertel, eines derer in Bangkok. Wie ist die Situation jetzt? Wird da direkt einfach morgen weiter gefeiert? Was steht an? Wie ist die Aufarbeitung?
3: Also hier ist es jetzt montags nachmittags 15.30 Uhr. Es wirkt so, als wäre es ein Tag wie jeder andere. Hier ist Berufsverkehr, hier ist Stau. Es ist laut und schwül und hektisch wie jeden Tag in Bangkok eigentlich. Man spürt das hier, diese Atmosphäre, diese Stille vor der Bar, weil viele eben doch innehalten, anhalten, sich das hier anschauen. Einige legen Blumen ab. Es gab eine Gruppe buddhistischer Mönche, die heute Morgen hier war und die für die Opfer gebetet haben. Und natürlich sind viele Medien, auch internationale, dabei, weil es natürlich auch häufiger internationale Touristen sind, die hier in Bangkok unterwegs sind. Also grundsätzlich gehen die Aufräumarbeiten weiter und die Identifikation der Opfer und aber auch die Suche nach der Ursache.
1: Es ist wieder heiß. Vor allem im Südwesten Deutschlands steigen die Temperaturen derzeit auf mehr als 30 Grad. Eine Herausforderung für die Menschen, besonders in den Städten. Doch die können etwas gegen die Wärmebelastung tun. Etwa mit mehr Grün, mehr Wasser und neuen Bauverfahren. Ein Beispiel für diesen Prozess, allen am Rande der Schwäbischen Alb.
5: Es ist eine kleine Oase mitten in Aalen. Dabei sah es hier vor 2 Jahren noch so aus. Alles zubetoniert, ein Parkplatz. Erst letztes Jahr wurde die Fläche wieder freigelegt und Oberbürgermeister Brütting ließ den Fluss wieder in seinen natürlichen Zustand zurückversetzen.
6: Mit dem Gewässer kommt einfach auch Kühle in die Stadt. Durch die Entsiegelung gibt es mehr Flächen, wo Wasser versickern kann, wieder verdunsten kann. Und ja, es macht auch einfach Spaß, hier zu sein, sich am Wasser aufzuhalten. Kinder nehmen den Spielplatz sehr gut an. Es ist ein neues Stück Stadt entstanden.
5: Die Fläche ist Teil eines neuen Konzepts für die Ahlener Innenstadt. Direkt daneben eine Baustelle. Zuvor war hier eine Straße, eine Schneise quer durch Ahlen. Die wird jetzt verkleinert von 4 auf 2 Spuren. Der Umbau kostet insgesamt 6,6 Millionen Euro, bezahlt von der Stadt mit Zuschüssen von Bund und Land. Auch in den Schulen ist die Hitze ein Problem. Beispiel Schubert-Gymnasium. Der mehr als 100 Jahre alte Bau hat Charme, aber auch viele Nachteile. Im Winter ist es darin kalt, im Sommer heiß. Nebenan, in einem Neubau für den Unterricht in Mathematik und Naturwissenschaften, ist das ganz anders.
7: Guten Morgen.
5: Mathe, 6. Stunde. Auch wenn draußen 35 Grad sind, hier drinnen ist es immer schön kühl, 23 Grad.
8: Hier ist echt angenehm zum Lernen. Im anderen Gebäude ist es wirklich anstrengend. Man schwitzt, man hat eigentlich gar keine Lust, aber hier geht es auf jeden Fall sehr viel besser.
9: Es ist kühler und ich finde, dadurch kann man sich auch mehr konzentrieren.
5: Die Kühlung funktioniert ganz ohne Klimaanlage, durch eine klimagerechte Bauweise. Über Lüftungsschlitze wird kühle Luft aus der Erde in das Gebäude geleitet. Und auf der Südseite sorgen ein Dachvorsprung und Bäume dafür, dass nicht zu viel Sonne durchs Fenster einstrahlt. Je mehr Natur, desto besser kann die Stadt sich bei Hitze abkühlen. Trotzdem, auf Straßen und Gehwege kann auch Ahlen nicht verzichten. Für die setzt Oberbürgermeister Brütting hier auf ein spezielles Betonpflaster.
6: Das ist ein sogenannter Klimastein, der speichert das Wasser, wenn es regnet, und hilft über die Verdunstung dann eben auch die Stadt abzukühlen und puffert auch das Regenwasser.
5: Weniger Überschwemmung bei Starkregen, angenehmere Temperaturen im Sommer. Auf ein paar Quadratmetern in Ahlen ist das schon spürbar. Doch bis die ganze Stadt für die Hitze gerüstet ist, ist es noch ein weiter Weg.
1: Und was natürlich auch bei starkem Sonnenschein und großer Hitze hilft, sich einfach mal in den Schatten zurückziehen. Wer das nicht kann oder will, für den ist Eincremen mit Sonnenmilch Pflicht. Experten warnen jetzt verstärkt vor dauerhaften Schäden für die Haut durch zu viel Sonne.
10: Sonnenbrandvideos sind im Netz inzwischen ein eigenes Genre. Rot wie Hummer, Haut wie Knitterfolie. Lustig? Naja, eigentlich eher Haut, die sehr deutlich sagt, bitte nie wieder. Andere nehmen Sonnenschutz dafür sehr ernst. Sehr, sehr ernst. Die einfache Faustregel, Lichtschutzfaktor 30 ist die Unterkante. Bei heller Haut, für Kinder, am Wasser, in den Bergen oder im Hochsommer, lieber 50 oder 50 plus. Oder man behilft sich mit UV-Schutzkleidung. Auch ein Trend. Zweite Regel, nicht geizen. Für den ganzen Körper braucht ein Erwachsener ungefähr 4 gehäufte Esslöffel Sonnencreme. Also nicht einmal homöopathisch drüberwischen, sondern wirklich schmieren. Und drittens, Nachcreme. Spätestens alle 2 Stunden und immer nach dem Schwimmen, Schwitzen oder nach dem Abtrocknen. Wer die Tube vergessen hat, immer öfter stehen inzwischen Sonnencremespender auf Festivals an Stränden oder in Städten, also keine Ausrede. Haut bitte nicht rösten. Eincremen.
1: Hitze hat viele Nebenwirkungen und mit manchen rechnet man gar nicht, auch wenn sie eigentlich sehr logisch sind, dass bei Hitze weniger Menschen zur Blutspende gehen. Eigentlich klar, wenn der Körper so sehr mit dem Wetter beschäftigt ist, dass man ihn dann nicht zusätzlich belastet. Das hat aber zu extremen Konsequenzen geführt. An vielen Orten in Deutschland werden die Blutkonserven so knapp, dass die Blutbanken um Hilfe rufen. Teilweise reiche das Blut nur noch für einen Tag. Und in der Not muss auch mal besondere Wege gegangen werden. Das tut man in Leipzig, im Zoo. Welche Aktion dort gerade stattfindet, darüber berichtet meine Kollegin Vera de Well.
11: Ja, die Aktion ist hier, dass wir im Zoo in Leipzig sind, im Gondwanaland, so heißt das hier, die Tropenlandschaft im Zoo Leipzig. Wir sind hier unter einem Glasdach, das ist die Tropenlandschaft hier. Da sind unten die Besucherinnen und Besucher, die gerade hier den Zoo besuchen und natürlich besonders jetzt zur Ferienzeit. Und wer möchte, kann aber eben hier zusätzlich zum Zoobesuch auch Blut spenden. Hier in diesen Eventräumen im Zoo Leipzig, wo es auch klimatisiert ist. Und das geht die ganze Woche hier von 10 bis 16 Uhr, kann man hier Blut spenden und bekommt dafür nicht nur diesen kleinen Snack danach, sondern eben auch noch einen Tageseintritt. Nicht unbedingt nur für heute, sondern man kann ihn auch im Laufe des Jahres noch einlösen. Und was das bedeutet, wenn eben so Sommer- und Ferienzeit ist für die Blutspenden, das kann mir jetzt Janina Sommermeier erzählen. Sie ist Leiterin des Blutspendemanagements der Uniklinik in Leipzig. Und Frau Sommermeier, was bedeutet das denn? Was hat das denn für Auswirkungen, wenn eben gerade Sommerzeit ist, Urlaubszeit und die Leute vielleicht unterwegs sind und nicht Blut spenden?
12: Also zum einen Sommerferien, viele Eltern mit ihren Kindern fahren in den Urlaub, sind also nicht für uns greifbar oder für andere Blutspendedienste und entsprechend fehlen dort einfach Spender. Das ist das, was aktuell immer auffällt oder akut auffällt. Es hat aber auch nachwirkende Folgen. Viele verreisen gerne auch mal ins Ausland, sind dann in Gebieten, die eventuell Endemiegebiete sind, und dann auch für längere Zeit von der Spende ausschließen. Das heißt, nicht nur für die Zeit der Ferien haben wir Probleme, sondern auch teilweise danach bis zu 4 Wochen oder sogar 6 Monate, je nachdem, wo man eben Urlaub macht.
11: Jetzt ist es eben auch so, wir haben es schon gehört, es ist eben auch besonders heiß. Es sind wirklich ja Hitzetage. Die erste Hitzewelle ist schon da gewesen. Was hat das denn für Auswirkungen nochmal, diese Hitze?
12: Ich glaube, wir kennen das alle. Niemand möchte bei solchen Temperaturen zwingend die Wohnung verlassen oder raus ins Heiße gehen. Entsprechend fallen natürlich auch unsere Spenderzahlen ab. Was uns bisher gut geholfen hat, wir informieren unsere SpenderInnen darüber, sich gut vorzubereiten, viel zu trinken vorher, ausreichend zu essen, aber vor allen Dingen wirklich viel zu trinken, dass man immer gut hydriert ist. Und dann hilft es natürlich, wenn unsere Spenderäume entsprechend auch, wie unter anderem hier, klimatisiert sind und man sich da ein bisschen ausruhen kann. Ein Tag am See ist danach aber nicht drin. Das ist dann einfach für den Kreislauf doch zu anstrengend. Deswegen sagen viele dann doch eher Nein zu Blutspende bei so heißen Temperaturen, weil man doch vielleicht eher ein bisschen schwimmen gehen möchte.
11: Aber man kann sich eben darauf vorbereiten. Was muss ich denn allgemein mitbringen, um Blut spenden zu können?
12: Jeder Spender, Spendewillige, muss mindestens 18 Jahre alt sein, mindestens 50 Kilogramm wiegen. Nach oben sind die Altersgrenzen quasi offen. Das heißt, auch seit 2 Jahren und seit 3 Jahren können SpenderInnen auch über 60 weiterhin spenden. Ansonsten sollte man gesund sein, keine akuten Erkrankungen haben. Das sind aber alles Dinge, die man dann individuell mit dem Arzt bei uns nochmal besprechen kann.
11: Und es gibt auch ganz besonders benötigte Blutgruppen, oder?
12: Natürlich ist unsere Universalblutgruppe 0 negativ immer besonders gefragt. Allerdings ist es so, dass man ja inzwischen Blutgruppen genau transfundiert. Das bedeutet, der Patient bekommt natürlich die Blutgruppe, die er selbst auch hat und benötigt. Deswegen wird jede Blutgruppe benötigt. Also jeder Spender ist gefragt.
11: Und das eben auch bei der Hitze. Wir haben das schon gesehen, man kann sich darauf einstellen. Was erwarten Sie denn jetzt hier von der Woche? Haben Sie irgendwie so ein bisschen was vorgenommen, was Sie denken, was irgendwie schön wäre?
12: Man überlegt natürlich immer, was sind tolle Zahlen. Also mit 50 pro Tag wären wir hier schon mehr als zufrieden. Wir nehmen natürlich jeden Spender, der kommen möchte. Wir freuen uns über jede Seele, die den Weg hierher findet, auch bei den Temperaturen, die jetzt schon wieder gerade draußen herrschen. Aber deswegen macht man solche Aktionen hier, dass wir einfach die Möglichkeit geben, eine schöne Aussicht zu haben bei der Spende, dass man danach oder zumindest in den nächsten Tagen nochmal in den Zoo kommen kann mit dieser Zookarte, die es bei uns nach der Spende noch gibt. Und es ist einfach ein anderes Ambiente als die reguläre Blutspende in einem Uniklinikum oder in Räumen der regulären Blutspende.
11: Vielen Dank, Frau Sommermeier. Und wir haben das hier heute Morgen schon gesehen. Es ist ja erst wenige Stunden geöffnet, aber da sind auch Leute gewesen, die sind vielleicht sowieso Stammspender, hat ein älterer Herr gesagt. Der hat gesagt, okay, naja, dann komme ich jetzt eben vorbei, gehe noch schnell Blutspenden. Es waren aber auch schon einige kurz vor 10 schon da und hatten sich schon darauf vorbereitet, dass sie eben auch extra viel getrunken haben, sich ein bisschen auch vorgenommen haben, den Tag hier ruhig zu durchleben. Aber es war eben auch eine Familie dabei mit Kindern, die haben gesagt, na, wir gehen jetzt trotzdem in den Zoo, machen sozusagen Ferienprogramm und sind aber darauf eingestellt, dass wir hier heute einfach Blut spenden und danach noch das Ferienprogramm durchziehen können. Und so geht eben beides, Ferien, Sommer durchleben und dann aber eben trotzdem noch was Gutes tun, denn die Blutspende, wir haben es gehört, ist ganz, ganz dringend gebraucht im Moment.
4: Ja, danke schön, Vera de Bell.
13: Heute früh war es in vielen Regionen ja richtig schön angenehm, bevor es dann im Laufe des Tages wieder auf hochsommerliche Temperaturen raufgeht. In anderen Gebieten wiederum war es in der vergangenen Nacht ganz schön warm. Heute früh um 6 Uhr wurden beispielsweise in Mannheim 23,9 Grad und in Bensheim 24,4 Grad gemessen. Das sind Tiefstwerte wohlgemerkt. Und wie wir hier am Beispiel von Spitzenreiter Heidelberg erkennen können, ist es im Laufe der vergangenen Nacht bis heute früh nur wenig abgekühlt, nämlich auf 24,5 Grad. Gestern wurden dort Höchstwerte von 33 Grad erreicht. Die Nacht konnte man also gut unter freiem Himmel verbringen oder besser im kühlen Schlafzimmer. Mit Durchlüften wird es schwierig und erholsam ist die Nacht bei solchen Temperaturen auch nicht unbedingt. Ja, warum es vor allen Dingen im Südwesten nur wenig abkühlt, liegt an einem kleinen Höhentief, das von Dänemark nach Norddeutschland reinzieht. Dadurch wird die Luft etwas feuchter. Das führt im Norden örtlich auch zu Schauern und Gewittern. Sonst hat aber weiterhin hochlauernd mit Zentrum östlich von Schottland das Sagen. Und das heißt, es geht also auch weiterhin sonnig, trocken und heiß bei uns weiter. Nur im Norden ziehen heute dichtere Quellwolken mit einzelnen Schauern und Gewittern durch. Von Brandenburg bis Sachsen lockert es im Tagesverlauf auf. Sonst scheint häufig die Sonne. Im Südwesten ziehen zeitweise Wolken auf. Es bleibt aber trocken. In der Nacht klingen Schauer und Gewitter ab. Später erreicht den Südwesten neuer gewittriger Regen, der sich ostwärts ausbreitet. In der Mitte kann es vereinzelt Schauer geben. Ja, trotzdem reicht der wenige Regen nicht aus. Die Waldbrandgefahr bleibt weiterhin hoch bei uns. Heute erwarten wir 28 Grad in Hamburg und bis zu 36 Grad in Offenburg sowie in Karlsruhe. Nur an den Küsten gibt es keinen Sommertag bei 21 bis 23 Grad. In der Nacht sinken die Temperaturen auf 22 Grad im Rhein-Main-Gebiet und auf 13 Grad im Erzgebirge. Morgen ist es im Norden sonnig, sonst freundlich mit einzelnen kräftigen Schauern und Gewittern am Nachmittag. Meistens bleibt es aber auch trocken. Die Waldbrandgefahr bleibt hoch. 22 bis 29 Grad werden im Nordosten bis 36 Grad am Oberrhein erwartet. Am Mittwoch viel Sonne, im Süden über dem Bergland einzelne Schauer oder Hitzegewitter bei 23 bis 33 Grad. Am Donnerstag erneut sonnig, später einzelne Schauer oder Gewitter, vor allem im Süden und Nordosten. Maximal werden 24 bis 34 Grad erwartet. So viel zum Wetter für den Augenblick.
1: Alexander Zverev hat den ersten deutschen Wimbledon-Triumph im Männereinzel seit 35 Jahren verpasst. Der Hamburger verlor das Finale des prestigeträchtigen Tennisturniers in London in 4 Sätzen gegen seinen Angstgegner Jannik Sinner. Der Italiener konnte seinen Titel erfolgreich verteidigen. Trotz der finalen Niederlage klettert Zverev in der Weltrangliste auf Platz 2 hinter Sinner. Zur Tour de France. Mathieu van der Poel ist bei der jüngsten Hitzeschlacht ein Ausreißer-Coup geglückt. Der niederländische Ex-Weltmeister triumphierte auf der 9. Etappe aus einer vierköpfigen Fluchtgruppe heraus im Sprint. Die Strecke war wegen der hohen Temperaturen verkürzt worden. In der Gesamtwertung blieb alles beim Alten. Titelverteidiger Tadej Pogacar führt das Klassement weiter mit einem komfortablen Vorsprung an vor Jonas Vingegaard.
14: Das Küsschen für den Sieger. Mathieu van der Poel gewinnt die anspruchsvolle 9. Etappe von Malemort nach Ussel. Es war ein extrem harter Tag. Der Start in die Tour verlief für unser Team nicht großartig, aber ich glaube, wir sind wie immer ruhig geblieben. Wir haben eine wirklich tolle Truppe und nie den Glauben daran verloren, dass wir das Blatt noch wenden können. Wegen der zu erwartenden Hitze die Strecke um gut 30 Kilometer verkürzt, ein Etappenprofil gemacht für Ausreißer. Hinauf zum schwersten Berg des Tages, dem Sac aux Mains, eine 8-köpfige Gruppe in Führung, unter anderem mit dem Briten Tom Pidcock. Auf dem Weg zum 3. Anstieg, das Feld mit Tadej Pogacar im gelben Trikot, eine knappe Minute dahinter Florian Lipowitz, der Vorjahresdritte, versorgt sich bei knapp 40 Grad mit genügend Wasser. 15 Kilometer vor dem Ziel, die Spitzengruppe nur noch zu viert, aber prominent. Tom Pidcock, Mathieu van der Poel, Tobias Johannessen und Alex Bourdin. Aus dieser Gruppe erweist sich der frühere Weltmeister van der Poel als der Endschnellste und gewinnt souverän den Sprint in Ussel. Florian Lipowitz kommt mit dem Feld ins Ziel.
15: Es war definitiv ein super harter Tag und ich freue mich jetzt, dass morgen dann der Ruhetag kommt.
14: Heute also der wohlverdiente Ruhetag für Van der Poel und das Fahrerfeld. Tadej Pogacar bleibt führender in Gelb. Nach dieser ersten Hitzewoche bei der 113. Tour de France ist nun erstmal Erholung angesagt.
1: Bei der Fußball-WM ist heute Ruhetag. Als letztes Team hatte sich Weltmeister Argentinien am Wochenende für das Halbfinale qualifiziert. Dort trifft der Weltmeister am Mittwoch auf England. Der hart erkämpfte Sieg gegen die Schweiz wurde in der Heimat, etwa in Buenos Aires, schon gefeiert wie der Titelgewinn.
16: Erleichterung, unendliche Erleichterung bricht sich Bahn in der Nacht in Buenos Aires. Wieder ein Sieg, erst in der Verlängerung, wieder Bangen bis zum Schluss. Bis es dann doch heißt, Argentinien ist im Viertelfinale. Mit Argentinien muss man immer unglaublich leiden, aber am Ende gehen wir als Gewinner vom Platz. Das Spiel beginnt erst um 22 Uhr und bei kalten 7 Grad zittern die Fans, nicht nur vor Aufregung. Zwar gehen sie früh in Führung, aber der Ausgleich kommt ebenso und die Schweiz erweist sich als harte Nuss, selbst in Unterzahl. Ich stehe kurz vor dem Herzinfarkt, aber ich habe Hoffnung. Wir werden noch 3-1 gewinnen. Argentinien-Fans sind leidenschaftlich. Als ihrer Mannschaft im fernen Kansas scheinbar der Ideenreichtum fehlt, machen sie eben Selbststimmung. Mit dem Sieg der stolzen Südamerikaner steht dann auch der Gegner fest. England, ausgerechnet. Wer nicht hüpft, ist ein Engländer, singen Argentinier seit mehr als 40 Jahren, um die Briten zu schmähen. Unvergessen ist für sie der verlorene Falklandkrieg 1982. Bis heute erhebt Argentinien Anspruch auf die Inseln, die unter britischer Flagge stehen. Als Maradona England bei der WM 1986 auch mit Hilfe der berühmt-berüchtigten Hand Gottes schlägt, ist es für Argentinien mehr als nur ein Fußballsieg. Jetzt kann ich erleben, was meine Eltern erlebt haben, damals gegen England. Entschuldige, da sind gerade viele Gefühle. Argentinien, das letzte nicht-europäische Land, kann vorerst weiterträumen und träumt wie immer groß. Von der Titelverteidigung, dem vierten Stern.
1: Zum Schluss kommen wir zum Motorsport. Nach einer Machtdemonstration hatte King of the Ring Marc Marquez auf dem Sachsenring vor einer Rekordkulisse erneut den Sprint der MotoGP gewonnen. Der Weltmeister, schon im letzten Jahr vorn, setzte sich bei einem Dreifacherfolg für Ducati vor seinem jüngeren Bruder Alex und Fabio Di Giannantonio durch.
17: Hier ist der Sport ganz nah bei den Fans. Die krönen Marc Marquez zum King vom Ring. Und sie stellen einen neuen Rekord auf. 261.000 Zuschauer strömen zum Sachsenring. Das beeindruckt auch den Chef der Rennserie, Carmelo Ezpeleta. Er gratuliert dem Ministerpräsidenten des Freistaates Sachsen, Michael Kretschmer. 261.000 Zuschauer, das ist sehr, sehr gut. Darauf können wir alle stolz sein. Für uns ist das ein verdammt guter Grand Prix. Und auch Motorradstar Marc Marquez feiert einen Rekord. Er gewinnt sein 10. MotoGP-Rennen am Sachsenring. Diesmal Sieger im Sprint und Erster im Hauptrennen. Noch Fragen? Nein. Und deshalb ist Marc Marquez auch der King vom Ring. Ja, diese Siege in der MotoGP auf dieser Rennstrecke sind etwas Außergewöhnliches. Ich bin super happy.
18: Super happy.
17: Im Windschatten der Großen begeistern hungrige Deutsche. Sie sind 15 Jahre alt. Anina Urlas mit der 21 aus Hohendorf am Sachsenring wird Zweite im Northern Talent Cup. Robin Siegert aus Pockerlengefeld, ebenfalls ein Sachse, gewinnt beide Rennen mit großem Abstand.
19: Mit einem Abstand beide Rennen zu gewinnen war mega. Das Motorrad steht extrem gut da. Und ja, sind mega happy.
17: Und auch dieser 15-jährige Thüringer macht Freude. Finn Krathoch will aus Mühlhausen wird Dritter im Rookies Cup. Gefeiert von seinem Fanclub und tausenden Fans am Sachsenring.
1: Guten Tag, hier ist die Tagesschau in 100 Sekunden. EU-Experten empfehlen Social-Media-Verbot für Kinder unter 13. Soziale Medien sollten bis zu dieser Altersgrenze nur unter Aufsicht der Eltern genutzt werden. Auch Beschränkungen für ältere Jugendliche seien denkbar. Kommissionspräsidentin von der Leyen will im September einen Gesetzesvorschlag machen. EU-Fluggastrechte-Reform beschlossen. Bei verspäteten oder gestrichenen Flügen sollen Reisende in der EU künftig leichter ihre Rechte geltend machen können. Außerdem werden Sitzplatzreservierungen kostenlos für Schwangere, Menschen mit Mobilitätseinschränkungen und ihre Begleiter und für Kinder unter 14 Jahren. Die Regeln sind voraussichtlich ab Mitte 2027 verbindlich. Lebenslange Haft in Völkermordprozess gegen IS-Mitglied. Das Oberlandesgericht München hat einen Iraker wegen der Versklavung und Vergewaltigung von zwei jesidischen Mädchen zur Höchststrafe verurteilt. Seine Ex-Partnerin erhielt eine Jugendstrafe von 9,5 Jahren. Beide waren bereits wegen Mitgliedschaft in der Terrormiliz Islamischer Staat verurteilt. Wieder gegenseitige Angriffe von USA und Iran. Laut US-Zentralkommando wurden Luftabwehrsysteme, Raketenstellungen und Boote zerstört. Ziel sei es, Iran an Angriffen auf den Schiffsverkehr zu hindern. Teheran erklärt die Straße von Hormuz weiterhin für gesperrt. Nach Angaben der Revolutionsgarde wurden Ziele in Jordanien, Kuwait und Bahrain angegriffen. Tote bei Feuer in Bangkok. Mindestens 27 Menschen kamen ums Leben. Mehr als 70 wurden verletzt. Das Feuer brach gegen Mitternacht in einer Bar aus. Ersten Erkenntnissen zufolge sollen Fluchtwege versperrt gewesen sein. Ob sich unter den Opfern auch Ausländer befinden, ist unklar. Morgen im Norden sonniges und meist trockenes Hochsommerwetter, sonst teils Sonne, teils dicke Quellwolken, die vor allem am Nachmittag und Abend mitunter kräftige Schauer und Gewitter bringen. 22 bis 36 Grad. Und wir kommen zu unserem Nachrichtenüberblick mit Kevin Poveska im Newsroom der Tagesschau. Kevin, im Prozess um die Versklavung zwei jesidischer Mädchen vor dem Oberlandesgericht München ist heute das Urteil gefallen. Wie ist es ausgegangen?
2: Ja, die beiden Angeklagten, die wurden zu Haftstrafen verurteilt. Der aus dem Irak stammende Mann, der wurde zu einer lebenslangen Freiheitsstrafe verurteilt und seine frühere Lebenspartnerin, die wurde zu einer Jugendstrafe von 9,5 Jahren verurteilt. Beide sollen auch Mitglieder der Terrormiliz Islamischer Staat sein. Sie wurden deswegen auch schon beide verurteilt. Sie sollen die beiden jesidischen Mädchen auf einem Basar gekauft und dann anschließend vergewaltigt und auch versklavt haben. Die beiden Mädchen, die sind seit dieser Erfahrung traumatisiert, sind in ärztlicher Behandlung und haben tatsächlich auch seitdem einige Krankheiten, die sie mit sich mitschleppen. Der IS, der hat aber auch ja gezielt gegen die Religionsgemeinschaft der Jesiden Verbrechen begangen. In Deutschland wird das Ganze als Völkermord eingestuft. Jesiden, das nochmal zum Hintergrund, das ist eine Religionsgemeinschaft, eine religiöse Minderheit unter den Kurden. Und anders als Muslime oder Christen glauben sie an einen Kreislauf der Wiedergeburt, wo man dann auch seine Seele reinwaschen kann. Sie lehnen beispielsweise auch das Konzept einer ewigen Hölle bzw. das Bild des Teufels ab. Und Jesiden, die wurden im Laufe der Jahrhunderte immer wieder an verschiedenen Stellen verfolgt, sowohl religiös als auch ethnisch. Das muss man dazu sagen. Sie werden in ihrer Heimat nicht akzeptiert und verbergen teilweise dann auch einfach ihren Glauben, damit sie beispielsweise nicht verfolgt oder bedroht werden. Der Richter, der hat heute nochmal in der Urteilsbegründung auch nochmal gesagt, dass es in dem Prozess auch darum ging, dem Völkerrecht Geltung zu verschaffen. Und ich hatte es ja gesagt, der nun verurteilte Mann und auch seine ehemalige Lebenspartnerin, die wurden auch beispielsweise beide schon verurteilt, weil sie Mitglied beim Islamischen Staat sein sollen. Nun wurden beide eben auch noch wegen Völkermord, Verbrechen gegen die Menschlichkeit und auch durch die Versklavung und Vergewaltigung jetzt noch für Kriegsverbrechen verurteilt.
1: Also ein Prozess, der nochmal verdeutlicht hat, was das für ein Verbrechen damals war gegen die Menschheit. Und zu einem ganz anderen Thema. In Deutschland soll die Tabaksteuer angehoben werden, und zwar stärker als geplant. Kevin, wie teuer werden denn Zigaretten?
2: Ja, die Preise, die sollen jetzt schrittweise steigen, und zwar bis zum Jahr 2030. Und dann könnte es sein, dass eine Packung Zigaretten am Ende tatsächlich fast 12 Euro kosten könnte. Das wären aktuell 40 Cent mehr als geplant. Und auch die Steuer von Tabak für selbstgedrehte Zigaretten, der soll auch stärker angehoben werden. Also der Steuersatz eben auf diese Art von Tabak und auch stärker eben als bisher geplant. Das berichtet das Redaktionsnetzwerk Deutschland, beruft sich dabei auf eine Formulierungshilfe des Bundesfinanzministeriums, die ihnen vorliegen soll. Als Grund wird dabei eine Lücke im Bundeshaushalt genannt. Und wenn man sich jetzt mal die Zahlen anschaut bei der Tabaksteuer, aktuell ist es so, dass 4 Euro gut da die Tabaksteuer beträgt bei einer Packung Zigaretten. Durch die Erhöhung würde er bei 2030 dann bei 6,19 Euro liegen. Also in Zahlen ausgedrückt knapp etwas mehr als die Hälfte nochmal on top. Und aus Regierungskreisen heißt es aber laut des Berichts, dass damit nicht nur der Haushalt ausgeglichen werden soll. Die Bundesregierung, die wolle damit auch zum Schutz der öffentlichen Gesundheit beitragen. Sie hätte sich aufs Ziel gesetzt, die Raucherquoten von Jugendlichen, aber auch von Erwachsenen zu senken.
1: Und wir schauen einmal zur Fußball-Weltmeisterschaft. Die rauchen ja meistens nicht, die Fußballer. Ganz streng sind sie zu sich. Und auf den Fall, der wohl für viel Wirbel gesorgt hat. US-Stürmer Florin Balogun, der eigentlich eine rote Karte bekommen hat, wurde ja von der FIFA begnadigt. Unter anderem nach einem Anruf von US-Präsident Trump. Kevin, jetzt gibt's Medienberichte mit neuen Entwicklungen zu dem Fall.
2: Ja, der Fall Balogun, der hat ja wirklich eine große Tragweite gehabt. Der wurde heftig diskutiert in den Medien weltweit. Und die britische Times, die berichtet jetzt allerdings, ohne sich auf eine Quelle zu berufen, dass die Begnadigung von Balogun bei der FIFA wohl durch einen einzigen Funktionär passiert sein soll. Und das war demnach Mohammed Al-Kamali aus den Vereinigten Arabischen Emiraten. Er ist der Vorsitzende der Disziplinarkommission der FIFA. Und er soll laut der britischen Times am Ende im Alleingang die Begnadigung für Balogun ausgesprochen haben. Das Gremium, das besteht eigentlich aus 18 Mitgliedern. Und die anderen 17 Mitglieder, die waren wohl laut der britischen Times nicht eingebunden in die Entscheidung. Jetzt muss man das Ganze noch einmal relativieren. Es ist so, dass es nicht unüblich ist, dass nur ein einziges Mitglied so eine Entscheidung trifft. Allerdings bei wichtigen und doch auch brisanten Fällen ist es so, dass eigentlich mindestens 3 Personen in so eine Entscheidung einbezogen werden. Und die Times berichtet auch, dass Al-Kamali zuletzt eigentlich nie so eine Art Alleingang hingelegt hat, sondern immer eine Entscheidung mit mehreren Personen getätigt hat. Und wenn man sich natürlich jetzt mal die Tragweite dieses Falls anschaut, da wurde ja auch gesagt, dass es eine politische Einmischung war. Weil beispielsweise ja Donald Trump bei FIFA-Chef Infantino angerufen hatte und eben um eine Überprüfung gebeten hat. Also von daher war die Tragweite ja eigentlich schon gegeben, dass da mehrere Personen wahrscheinlich hätten entscheiden sollen. Einspielsperre gibt es ja eigentlich immer. Das ist in den FIFA-Regularien so vorgesehen. In dem Fall hat man dann sogar selbst auf dieses eine Spiel, was es eben immer gibt, verzichtet. Also es ist schon ein fader Beigeschmack, das muss man einfach sagen, wenn man bedenkt, dass jetzt am Ende wahrscheinlich auch nur eine einzige Person über so einen brisanten Fall entschieden hat.
1: Definitiv. Und man hört bei dir wieder den Fußballprofi raus. Danke für das Update, Kevin Poveska.
2: Sehr gerne.
1: Der Iran-Krieg ließ die Ölpreise in die Höhe schießen. Das hat auch Folgen für Flugreisende. Die Ticketpreise sind im ersten Halbjahr des Jahres deutlich gestiegen. Nach Zahlen des Statistischen Bundesamtes kosteten internationale Flüge im Schnitt 8,5% mehr als noch ein Jahr zuvor. Flüge ins europäische Ausland wurden sogar 11,5% teurer. Auch für Flugreisen innerhalb Deutschlands zahlten Passagiere mehr, durchschnittlich 9,5%. Fluggäste sollen künftig einfacher eine Entschädigung für verspätete oder gestrichene Flüge bekommen. Die EU-Länder haben grünes Licht für neue Regeln ab Mitte 2027 gegeben. Was das für die Kunden und auch für die Flugunternehmen bedeutet, dazu Klaus-Rainer Jackisch aus dem ARD-Börsenstudio.
18: Jahrelang haben vor allem europäische Fluggesellschaften alles unternommen, die EU-weiten Fluggastrechte zu verwässern und für die Kunden weniger attraktiv zu machen. Lobbyisten zogen in Scharen nach Brüssel, um die weltweit sehr verbraucherfreundlichen Regelungen auszuhöhlen. Doch die Europäische Union hat sich nicht ins Boxhorn jagen lassen. Heute gab sie grünes Licht für das neue Regelwerk, das voraussichtlich ab Mitte kommenden Jahres in Kraft tritt. Es stärkt die Rechte von Flugreisenden, die künftig allerdings schneller verjähren. Neu ist, dass Airlines künftig den Grundpreis mit einem enthaltenen Handgepäckstück ausweisen müssen. Sie können auch günstigere Tarife anbieten, doch der Basispreis muss ein Handgepäckstück enthalten, um besser vergleichbar zu sein. Entschädigungen müssen auch weiterhin bei Verspätungen ab 3 Stunden in den bislang bekannten Höhen je nach Fluglänge gezahlt werden, sofern die Gesellschaft dafür verantwortlich ist. Hier hatten die Fluggesellschaften versucht, die Zeiten zu ihren Gunsten stark auszuweiten. Allerdings haben Kunden nur noch maximal 9 Monate Zeit, ihre Ansprüche auch geltend zu machen. In Deutschland waren es bislang 3 Jahre. Fluggesellschaften sind aber jetzt verpflichtet, die Kunden umgehend nach der Reise über ihre Ansprüche schriftlich zu informieren. Neu auch, die sogenannte No-Show-Regel ist Luftfahrtgesellschaften künftig untersagt. Danach haben viele Airlines-Passagieren den gebuchten Rückflug verweigert, wenn sie den Hinflug nicht antreten konnten. Das geht künftig nicht mehr. Ist der Hin- und Rückflug gebucht, muss die Gesellschaft den Kunden auch dann befördern, wenn die erste Teilstrecke nicht genutzt wurde. Klarer geregelt sind auch Ansprüche der Kunden bei Störungen. Nach 2 Stunden steht ihnen eine Erfrischung zu, nach 3 Stunden eine Mahlzeit. Und bei längeren Verzögerungen muss die Airline auch Hotelkosten zahlen. Mit der Stärkung der Fluggastrechte will die Europäische Union die Fluggesellschaften zu mehr Disziplin und zu ordentlicher Geschäftstätigkeit zwingen. Dass dies notwendig ist, zeigt das Beispiel Lufthansa. 2024 musste der Konzern die Rekordsumme von fast 480 Millionen Euro an Entschädigungen leisten. Die tatsächlichen Ansprüche der Kunden waren aber noch viel höher. Nach einer Umfrage des Portals Flightright reicht nämlich nicht einmal die Hälfte aller Kunden berechtigte Forderungen überhaupt ein.
1: Aus dem Urlaub in anderen Ländern kennen es viele. Auch am Sonntag shoppen gehen oder im Supermarkt den Kühlschrank auffüllen. Die Bundesregierung will das jetzt auch hierzulande ermöglichen, zumindest für Bäckereien. Aber auch andere Branchen wären bereit, sonntags ihre Türen zu öffnen.
20: Schick ist ihr Motto. Magali Steidle betreibt seit fast 9 Jahren eine kleine Boutique in der Stuttgarter Innenstadt. Die Halbfranzösin kann sich gut vorstellen, auch sonntags zu öffnen. In Paris gehöre Shoppen in einigen Vierteln längst zum Sonntagszeitvertreib.
21: Es sollte so eine Freiheit sein, dass sich das jeder selbst aussuchen darf. Natürlich auch in einem anderen Viertel würde man vielleicht sagen, es macht gar keinen Sinn. Meine Kundschaft tickt anders, deswegen lasse ich lieber zu. Aber das müsste jeder für sich selbst entscheiden können. Das wäre schon mal irgendwie ein Fortschritt.
20: Die Bundesregierung hatte angekündigt, dass Bäckereien und Bibliotheken sonntags länger öffnen dürfen sollen. Der Handelsverband will deshalb die Diskussion um Öffnungszeiten in Innenstädten wieder führen. Schließlich hätte man auch gerne was ab vom Sonntagskuchen.
22: Wir sehen deutlich, dass Einkaufen auch Freizeiterlebnis ist. Es hat sich vieles verändert. Übrigens am Sonntag wird am meisten im Internet eingekauft. Aber viele Familien gehen auch gerne in eine attraktive Innenstadt mit der gesamten Familie zum Shoppen.
20: Hier kommt die Idee des Handelsverbandes ganz schlecht an. In Karlsruhe hat Verdi zum Protest gegen Reformen der Bundesregierung aufgerufen. Schon mehrfach hat die Gewerkschaft erfolgreich gegen verkaufsoffene Sonntage geklagt.
23: Als Verdi sehen wir einfach, im Handel arbeiten unglaublich viele Frauen. Von denen wird gesellschaftlich so sehr viel Flexibilität abverlangt. Und wir sehen auch nicht, dass es wirtschaftlich für die Unternehmen irgendwas bringen wird, wenn es einen zusätzlichen Tag gibt in der Woche, an dem die Menschen eine Jeans kaufen können.
20: Am 7. Tage sollst du ruhen oder doch Klamotten und vieles mehr kaufen? Ein Ziel ist, die sonntags meist toten Innenstädte zu beleben. Aber genau das ist in Stuttgart umstritten.
24: Finde ich nicht gut.
25: Warum?
24: Also die Leute brauchen einfach mal eine Freiheit und brauchen nicht die ganze Zeit irgendwo rumstanden und schaffen.
26: Nimmt man jetzt den Menschen ihren Sonntag weg? Das ist ja auch irgendwo die deutsche Kultur dann am Ende des Tages, aber an sich wäre es nicht schlecht, finde ich.
27: Ich würde trotzdem einkaufen, aber grundsätzlich bin ich dagegen.
20: Magali Steidle würde es einfach mal gerne ausprobieren, ohne dabei ihre Angestellten überfordern zu wollen.
21: Es müsste natürlich für die planbar sein, es müsste gut bezahlt sein. Und ich würde es auch verstehen, wenn sie vielleicht sagen, nee, da hört es bei mir auf, sorry, da bin ich dann nicht dabei.
20: Für den Einzelhandel sind gerade keine weiteren Öffnungen geplant. Aber die Diskussion würde Steidle gerne weiterführen.

0: Guten Tag, willkommen bei Tagesschau 24. Die US-Armee hat erneut Ziele in Iran angegriffen. Mittlerweile sei die Angriffswelle vorbei, so das zuständige Militärkommando. Es gehe um den freien Zugang der Straße von Hormuz. Nach Angaben aus Teheran ist die Meerenge wieder gesperrt. Der Iran attackierte als Reaktion US-Ziele in Jordanien und in den Golfstaaten. Das Außenministerium in Teheran erklärte, die USA machten alle diplomatischen Bemühungen der vergangenen Monate zunichte.
1: Warten oder weiterfahren? Es sind Tage der Unsicherheit für die Handelsschiffe vor der Straße von Hormuz im Nahen Osten. Ist die Meerenge nun geöffnet oder nicht? Die Angaben des Iran und der USA widersprechen sich nach einem Wochenende heftiger gegenseitiger Angriffe. Die iranischen Revolutionsgarden veröffentlichen am Sonntag Bilder, die zeigen sollen, wie Raketen abgefeuert werden. Online verkünden die Revolutionsgarden außerdem: Die Straße von Hormuz wurde geschlossen. Ein eindringendes Schiff wurde von einem Warnschuss getroffen. Auch die USA bestätigen den Angriff auf das Handelsschiff. Als Reaktion darauf, so das US-Militär, seien 140 iranische Militärziele angegriffen worden, um den Iran daran zu hindern, weiter Schiffe zu beschießen. In einem Telefoninterview mit dem Sender NBC sagt US-Präsident Donald Trump dennoch, die Straße von Hormuz sei befahrbar. Sie ist offen. Wir haben die Iraner vergangene Nacht richtig heftig bombardiert. Das sind sehr böse und kranke Menschen. Und der Krieg breitet sich wieder aus. Auch in anderen Golfstaaten, wie hier in Katar, wurden iranische Angriffe mit Drohnen und Raketen gemeldet. Der Krieg im Nahen Osten hat sich an diesem Wochenende wieder zugespitzt. Tage der Unsicherheit in der Straße von Hormuz und in der ganzen Region.
0: Und über die Entwicklungen in der Golfregion haben wir mit unserem Korrespondenten Bernd Niebrügge in Istanbul gesprochen, der die Lage von dort aus beobachtet. Er hat meiner Kollegin Anna Planken heute Vormittag berichtet, wie es nach den erneuten gegenseitigen Angriffen am Golf weitergeht.
2: Ja, das US-Regionalkommando hier in der Golfregion hat bekannt gegeben, man hätte über mehrere Stunden mit Kampfflugzeugen, mit Drohnen und auch mit schwimmenden Drohnen Ziele in dem Iran angegriffen. Das seien vor allen Dingen Luftabwehrsysteme gewesen, Raketenstellungen, das seien Drohnenlager gewesen, alles Orte, die entlang des Persischen Golfes liegen und von dort aus eben die Schifffahrt bedrohen. Das wurde auch seitens des Iran bestätigt, Ziele, also in Mojar, zum Beispiel im Norden des Persischen Golfes wurde eine petrochemische Anlage wohl getroffen. Dabei soll es auch einen Toten und mehrere Verletzte gegeben haben. Und es gibt eine ganz wichtige Insel, die Insel Rejm. Das ist direkt bei Bandar Abbas an der Spitze der Meerenge des Golfes von Hormuz, die Straße von Hormuz. Und auch dort sollen Ziele getroffen worden sein. Welche Auswirkungen das nun genau hat und wie viele Opfer es gegeben hat, das wissen wir nicht. Aber der Iran hat diese Sachen bestätigt. Es gibt auch amerikanische Bilder vom US-amerikanischen Militär, die zeigen, wie Ziele getroffen werden. Aber das können wir zurzeit nicht verifizieren.
3: Bernd, und wir haben gerade gehört im Telefoninterview Donald Trumps Stimme, der sagt, die Straße von Hormuz sei offen. Andere, die iranische Seite, die wieder sagen, die sei zu. Was weißt du?
2: Ja, man muss es vielleicht so sehen. Die Straße von Hormuz wird ja von zwei Hoheitsgewässern im Grunde berührt. Das ist einmal von sagen wir mal, der westlichen Seite von Oman und dann von der östlichen Seite vom Iran. Und eigentlich hat der Iran nur Anspruch auf seine Hoheitsgewässer. Und die sind nach Bekanntgabe des Irans geschlossen. Die omanischen Gewässer wiederum sollten frei sein. Dort können theoretisch Schiffe durchfahren. Das ist ja auch nach internationalem Seerecht so erlaubt. Aber gerade dort eben geschieht es, dass der Iran eben diese Schiffe dort beschießt, die dort fahren. Und wir können das im Moment überhaupt nicht verifizieren. Es gibt Radarbilder natürlich aus der Region, die zeigen sehr, sehr wenig Schiffsverkehr, bis gar keinen. Das Ganze staut sich im Süden der Straße von Hormuz. Da stehen ganz viele Dutzende und Hunderte Schiffe. Aber man kann natürlich auch mit ausgeschaltetem Radar da durchfahren. Dann ist man nicht gekennzeichnet und man kann es auch über Radar nicht wahrnehmen. Das wissen wir nicht. Das ist also Spekulation. Beide Seiten haben irgendwie recht, aber normalen Verkehr durch die Straße von Hormuz gibt es auf keinen Fall.
3: Ja, und wenn wir mal auf die Ziele gucken, die Donald Trump ausgelotet hat, um den Krieg gegen den Iran zu rechtfertigen, das er erreichen wollte, was ist denn davon eigentlich erreicht? Was ist übrig geblieben und haben sich vielleicht auch Kriegsziele verändert?
2: Ja, natürlich. Das wichtigste Ziel war ja eigentlich, einen Regimewechsel zu erreichen im Iran, dass eben das Mullah-Regime abgelöst wird, sei es nun durch Einwirkung von außen, aber vor allen Dingen durch eine Revolution von innen heraus. Davon ist momentan überhaupt keine Rede mehr und leider auch nichts von zu sehen. Dann ging es um das Atomprogramm, dass das nicht in dieser Form weitergeführt wird oder ganz gestoppt wird. Es geht um die Raketenprogramm. Auch das war ein wichtiger Punkt. All diese Punkte werden im Moment überhaupt nicht mehr diskutiert, sind kein Thema mehr. Stattdessen ist ja dieser neue Punkt aufgetaucht, die Kontrolle über den Welthandel, die Kontrolle über die Straße von Hormuz. Ein ganz neues Thema und darum scheint es im Moment auch den Parteien nur zu gehen. Denn natürlich braucht Präsident Trump dort einen Erfolg, damit eben die Weltwirtschaft nicht weiter darunter leidet und nicht weiter Krisen ausbrechen an verschiedenen Orten. Und so hat sich das sehr gewandelt und die eigentlichen Ziele, die damals der Angriff der USA zugrunde lagen, sind eigentlich im Moment kein Thema.
3: Und dem Streit um diese wichtige Meerenge für den Welthandel sind dann auch diese ganzen Verhandlungen und auch ja eigentlich diese Waffenruhe zum Opfer gefallen, oder wie versteht man das jetzt?
2: Ja, das war ja auch Basis des Grundsatzabkommens, was man dieses Rahmenabkommens, was man ja geschlossen hat vor genau 26 Tagen. Da sollte ja innerhalb von 60 Tagen zum Beispiel diese freie Fahrt durch die Straße von Hormuz besprochen werden. Und zwar vor allen Dingen zwischen dem Oman und dem Iran. Da hat es wohl auch jetzt am vorgestern noch Gespräche gegeben. Aber wir wissen nichts über die Ergebnisse. Was man so hinter den Kulissen hört, es war ja wohl nicht sehr erfolgreich gewesen. Da gibt es keine Fortschritte. Und auch auf der höheren Ebene, wo ja Pakistan vor allen Dingen versucht, zwischen den Kriegsparteien Frieden zu schaffen und eine Lösung zu suchen. Da passiert im Moment gar nichts. Es gibt keine Verhandlungen, da ist totaler Stillstand. Und es ist zu befürchten, dass es eben weiter mit diesen kriegerischen Einsätzen von Tag zu Tag weitergeht und es eben nicht zu einer Friedensverhandlung kommt, zu einem richtigen Friedensabkommen, was eigentlich die Idee und der Ursprung dieses Rahmenabkommens war.
3: Ja, und was ja menschlich fatal ist, was auch Opferzahlen angeht, was die Menschen in der Region angeht. Aber wenn man auf das Ganze wirtschaftlich guckt, ist es ja auch eine schreckliche Situation für Staaten, wenn wir jetzt auf die Golfstaaten gucken, die angegriffen werden, beziehungsweise US-Basen dort werden attackiert. Und eigentlich hatten sie ein anderes Wirtschaftskonzept in den letzten Jahrzehnten aufgebaut, das auf Sicherheit und Frieden basiert und Wirtschaft aus der ganzen Welt angelockt hat. Das ist doch jetzt auch am Boden, oder?
2: Ja, man muss sehen, dass zum Beispiel in der gestrigen Nacht natürlich der Iran auch reagiert hat und er hat eben US-Stützpunkte in Bahrain, in Kuwait und auch in Jordanien angegriffen. In Jordanien zum Beispiel ein Munitions- und Treibstofflager, was wohl die US-Amerikaner dort halten. Wie weit die getroffen worden sind, wir wissen es noch nicht. Das muss man beobachten. Auch dort hat das iranische Staatsfernsehen Bilder gezeigt, die dichte Rauchwolken über Bahrain zeigen. Aber ob das jetzt nun wirklich ein Treffer war, da müssen wir abwarten, wie die US-Behörden das bestätigen. Ja, für die Golfregion ist es eine Katastrophe, weil ihr gesamtes wirtschaftliches Konzept Stück für Stück zusammenbricht. Und deshalb wird hinter den Kulissen, da bin ich mir sicher, sehr stark verhandelt. Was nicht ausbleiben wird, ist, dass am Ende wohl, das ist meine persönliche Vermutung, die Golfstaaten auch direkt mit dem Iran in Gespräche kommen müssen und nicht nur so hinten herum über Pakistan, um da eine langfristige und zunächst auch mal eine kurzfristige Friedenslösung zu finden, dann aber auch ein langfristiges Miteinander für diese Region. Das ist eigentlich die einzige Hoffnung, denke ich, und die einzige Strategie, um langfristig dort in der Region Frieden zu haben.
3: Dankeschön für diese Einschätzung aus Istanbul, war das unser Korrespondent Bernd Niebrügge.
0: Ab welchem Alter Kinder und Jugendliche soziale Medien nutzen dürfen, dazu hat ein Expertengremium der EU heute eine Empfehlung abgegeben. Erst ab 13 Jahren sollen Insta, TikTok und Co. erlaubt sein. Nach dem Sommer will die Kommission dazu einen Gesetzesvorschlag vorlegen. Deutschland arbeitet an einem eigenen Gesetz, befürwortet aber eine EU-weite Lösung. Australien hat vor einem Jahr als erstes Land weltweit ein Verbot von Social Media für unter 16-Jährige erlassen, die das Verbot aber häufig umgehen.
4: Nach Schulschluss in der Innenstadt von Sydney ein vertrautes Bild. Viele Kinder und Jugendliche mit Smartphone in der Hand unterwegs auf Social Media. Die Alterssperre für unter 16-Jährige ist dabei offenbar kein Hindernis.
5: Ganz ehrlich, kaum jemand ist betroffen. Es ist so leicht zu umgehen. Es hat nicht viel gebracht.
4: Die Gesichtserkennung ist zum Beispiel schlecht. Du kannst sie austricksen mit Hilfe älterer Geschwister. Also selbst wenn du jünger bist, geht das noch. Laut einer aktuellen Umfrage sind mindestens 85% der unter 16-Jährigen weiterhin auf Instagram, TikTok, Snapchat und weiteren Plattformen unterwegs. Die australische Regierung sieht sich dennoch auf dem richtigen Weg. Mehr als 5 Millionen Accounts seien bereits gesperrt worden. Das hat eine weltweite Debatte angestoßen. Darauf sind wir stolz. Viele Nationen wollen unserem Beispiel folgen und ebenfalls Verbote einführen. Aber klar ist, die großen Tech-Unternehmen tun nicht genug, um das Gesetz einzuhalten. Verantwortlich für die Umsetzung der Alterssperre sind in Australien allein die Plattformbetreiber. Die Regierung will den Druck auf sie erhöhen und hat die Maximalstrafe für Verstöße auf umgerechnet 60 Millionen Euro hochgesetzt.
5: Diese Firmen wenden dreckige Tricks an, um das Gesetz zu unterhöhlen. Es ist für die Regierung, für Eltern, Kinder und Lehrer offensichtlich, dass diese Social-Media-Firmen absichtlich diese Gesetze nicht einhalten.
4: Verhängt worden ist eine Strafe allerdings noch nicht. Die Unternehmen betonen, sie stünden hinter dem Verbot, die Alterskontrolle sei aber komplex. Dennoch hat die Alterssperre in Australien etwas angestoßen, eine stärkere Debatte über die Vor- und Nachteile von Social Media.
0: Soweit also das Beispiel aus Australien. Christian Feld in Brüssel hat sich die Lösung, die nun aus der EU kommen könnte, genauer angehört. Welche Empfehlungen stehen da konkret drin?
6: Ja, dreimal hat sich dieses Experten- oder Fachleute-Gremium getroffen. Und jetzt gibt es einen Abschlussbericht, der als Empfehlung an EU-Kommissionspräsidentin von der Leyen geht. Das zeigt auch so ein bisschen, wie wichtig es der Kommissionspräsidentin zu sein scheint, dass sie da das dann selbst entgegennimmt. Und in diesen Empfehlungen ist nicht

0: nicht benutzen, es sei denn, es sei unter Aufsicht der Eltern oder im, wie es heißt, pädagogischen Kontext, also zum Beispiel in der Schule. Aber auch auf Nachfrage sagen die eigene Accounts sollten die Kinder dann nicht haben. Ja, und dann ab 13 die nächste Stufe, da soll es dann zunehmend eigenständig möglich sein, solche Social Media Angebote zu nutzen. Wenn denn, das ist der Kommission da auch wichtig in ihren Empfehlungen, wenn denn die Unternehmen sicherstellen, dass Sicherheitsmechanismen von Anfang an eingebaut sind.
1: Auf die Unternehmen kommen wir gleich zu sprechen. Erstmal die Frage, warum 13 und nicht 16? Das ist ja eine Frage, die für Diskussionen sorgt, auch hier in Deutschland. Warum liegt die Empfehlung nur bei bis zu 13-Jährigen?
0: Ja, ich glaube, dass diese Diskussion da auch weitergehen wird und sie auch nicht endgültig zu lösen ist. Denn natürlich ist das keine exakte Mathematik, denn wie sich Kinder, wie sich Jugendliche entwickeln, das ist ja zum Teil sehr, sehr individuell. Aber es sind bestimmte Richtwerte, die Experten aus dieser Kommission, die die Empfehlungen heute gemacht haben, die bringen als Beispiel zum Beispiel, dass Mädchen im Alter von 10, 11, 12 besonders intensiv die eigenen Körper miteinander vergleichen. Und da sagen die, deshalb ist es wirklich extrem wichtig, dass wir dafür sorgen, dass nicht Social Media da weiteren Schaden auslöst. Ja, und dann, wenn man dann im Alter noch hochgeht, auch da sagen die, das ist natürlich jetzt nicht mathematisch genau festzulegen, wie jetzt der Unterschied zwischen 14,5 und 15 Jahren irgendwie ist. Und es bietet ja auch die Möglichkeit, dass einzelne Mitgliedstaaten in der EU eigene Regelungen treffen, ein eigenes Alter festlegen. Rein theoretisch können sie das machen, aber man muss da so ein bisschen aufpassen. Das, was ein Mitgliedstaat, zum Beispiel Deutschland, zum Beispiel Frankreich, zum Beispiel Spanien, da dann festlegt, darf nicht in Konkurrenz stehen zum EU-Recht, denn so ist es geregelt. Vorgaben an die Tech-Unternehmen, die darf nur die EU-Kommission machen. Also wir haben das jetzt am Beispiel Frankreich gesehen, die ja schon ein konkretes Gesetz geschrieben haben. Da hat die EU-Kommission auch schon mal gesagt, nee, da müsst ihr noch mal ran, weil ihr greift da in unsere Kompetenzen.
1: In Australien gilt ja das Social-Media-Verbot für unter 16-Jährige. Allerdings lässt es sich nur schwer durchsetzen, das haben wir im Beitrag gesehen. Denn das Verbot lässt sich nicht richtig umsetzen, das zeigen die vielen jungen Australier, die es immer noch nutzen. Der Ball liegt da ja im Feld der Konzerne. Was heißt das für Europa? Wie will die EU hier vorgehen?
0: Ja, das ist natürlich am Ende eine Frage, die sich auch nicht final lösen lässt. Dann müsste man ja quasi neben jedes Handy, über das dann Zugang zu Social Media ist, jemanden Aufpasser stellen, um zu gucken, ist es nicht dann doch der große Bruder oder die große Schwester, die die kleine Schwester oder den kleinen Bruder da jetzt in das Social Media reinlässt. Natürlich gibt es technische Möglichkeiten, solche Mechanismen zu umgehen. Aber, und das ist der Kommission sehr, sehr wichtig, die sagt, wir wollen, und da sind wir dann tatsächlich bei den Tech-Unternehmen, wir wollen, dass diese Unternehmen von vornherein festlegen und sicherstellen, dass gewisse Sicherheitsmechanismen erfüllt sind. Das nennt sich dann Sicherheit by Design, also von Anfang an eingebaut und nicht leicht zu umgehen, um sicherzustellen, dass selbst wenn eine Altersbeschränkung umgangen wird, die Kinder und Jugendlichen trotzdem auf eine Plattform stoßen, die für sie keine Sicherheitsrisiken birgt. Aber es wird immer Möglichkeiten geben, Dinge zu umgehen. Aber man will halt so versuchen, es so sicher wie möglich zu machen.
1: Und was kann das für Deutschland bedeuten? Hier gibt es ja eine eigene Expertenkommission von Bildungsministerin Prien eingesetzt.
0: Ja, da ist ja die Botschaft aus Berlin auch, wir wollen möglichst eine EU-weit einheitliche Lösung. Und die Kommissionspräsidentin nimmt jetzt den Abschlussbericht und geht damit in ihre eigene Behörde und wird dann einen konkreten Empfehlung machen, einen konkreten Gesetzesvorschlag, wird nach meiner Einschätzung jetzt nicht so wahnsinnig davon abweichen, was diese Kommission da jetzt empfiehlt. Ja, und dann kommt sie möglicherweise bei dieser Altersgrenze 13 Jahre als Empfehlung für die EU. Wenn dann einzelne Mitgliedstaaten sich den EU-Gesetzestext anschauen und sagen, naja, wir haben aber an der einen oder anderen Stelle nochmal eigene Ideen, können sie das nicht machen, solange es nicht in Konkurrenz läuft zum EU-Recht. Wie dann jetzt konkret Deutschland darauf reagiert, das können wir natürlich jetzt noch nicht sagen, da wir noch nicht mal den Gesetzestext der EU kennen.
1: Das waren Einschätzungen zu einem möglichen Social-Media-Verbot von Christian Feld aus Brüssel. Vielen Dank. In Bangkok sind bei

0: Ein Brand in einer Bar. Mindestens 27 Menschen ums Leben gekommen. Mehr als 70 weitere seien verletzt worden, unter ihnen einige schwer, teilte die Stadtverwaltung mit. Das Feuer brach gegen Mitternacht im Stadtteil Lat Prao aus. Dort gehen am Wochenende tausende Touristen aus. Die Brandursache ist noch unklar. Die Ermittlungen laufen.
1: Handyaufnahmen zeigen Menschen, die gegen Mitternacht Ortszeit vor den Flammen aus einer Bar in der thailändischen Hauptstadt Bangkok fliehen. Es gibt Tote und Verletzte. Laut Zeugenaussagen soll das Feuer im Bereich der Bühne ausgebrochen sein. In kurzer Zeit soll es sich über einen schalldämmenden Schaumstoff an der Decke ausgebreitet haben. Nach ersten Einschätzungen der Katastrophenschutzbehörde hat ein Kurzschluss in einer Klimaanlage an der Decke den Brand ausgelöst. Fluchtwege in dem Lokal sollen blockiert gewesen sein. Es gab zwar Notausgänge, doch ist unklar, ob diese deutlich gekennzeichnet waren oder ob Hindernisse den Weg versperrt haben. Ersten Erkenntnissen zufolge könnten Tische den Durchgang blockiert haben. Gesetzlich vorgeschrieben ist, dass Notausgänge vollständig freigehalten werden müssen. Soweit wir sehen konnten, gab es zwei Fluchtwege. Einer davon führte jedoch in Richtung Küche und wurde vorwiegend vom Personal genutzt. Wir müssen weitere Untersuchungen anstellen, um die genaue Ursache zu klären. Viele Todesopfer sollen in den Toiletten gefunden worden sein, wohin sie wohl vor den Flammen geflüchtet waren. Die Bar liegt in einem bei Touristen sehr beliebten Bereich im Norden Bangkoks. Bei Untersuchungen soll jetzt sowohl die Betriebsgenehmigung als auch die Einhaltung der Brandschutzvorschriften überprüft werden. Der Betreiber soll Berichten zufolge während des Vorfalls im Gebäude gewesen und verletzt worden sein.
0: Und in Bangkok vor Ort ist unser Südostasien-Korrespondent Florian Barth. Mit ihm hat meine Kollegin Anna Planken vorhin über die Brandkatastrophe gesprochen und ihn gefragt, wie das passieren konnte.
2: Ja, das untersuchen jetzt die Forensiker von der Polizei und von der Feuerwehr gerade noch. Auch im Moment hinter mir in der Bar gehen immer wieder Experten in die Räume und schauen sich da um. Das meiste ist ja so gelassen worden seit dem Feuer heute Nacht. Also man sieht hier auch immer noch völlig angekohlte Schuhe, verkohlte Instrumente, Keyboards. Es hat ja ein Konzert gegeben in der vergangenen Nacht. Und jetzt sind die Experten auf der Spurensuche und versuchen herauszufinden, was zu diesem Feuer geführt hat. Vermutlich war es eine Klimaanlage, bei der es einen Kurzschluss gegeben hat. Die Augenzeugen berichten, es habe auf einmal ganz viel Rauchentwicklung gegeben und dann einen lauten Knall, eine Explosion und auf einmal stand alles in Flammen. Und dann hat auch die Deckenkonstruktion teilweise aus Schaumstoff ganz schnell Feuer gefangen und ist buchstäblich heruntergetropft, sodass einfach eine riesige Rauchentwicklung da entstanden ist und alle Menschen eben versucht haben, irgendwie davon wegzukommen. Aber das war eben schwierig, weil Notausgänge offenbar verschlossen waren.
3: Florian, du stehst direkt vor dieser Bar. Das ist das Ausgehviertel Bangkoks. Da sind viele Touristen jedes Jahr, jedes Wochenende auch unterwegs. Was weiß man über Opfer, auch eventuell über Nationalitäten?
2: Ich habe die Frage leider nicht verstanden. Die Verbindung ist gerade abgebrochen. Aber grundsätzlich ist dieses Viertel hier auch bei Einheimischen und lokalen jungen Leuten sehr beliebt. Hier gibt es zwei Shopping-Malls und ein Kino und eben viele dieser Bars, die auch für Konzerte genutzt werden. Und natürlich auch viele internationale Touristen, die sowieso jeden Tag in Bangkok sind, kommen hierher. Und bislang, das ist das, was wir aus unseren Quellen hören, sind unter den Opfern ausschließlich thailändische Staatsangehörige. Viele werden noch identifiziert, was nicht ganz einfach ist, weil nicht alle einen Ausweis dabei haben und einige auch im Krankenhaus noch im Koma liegen. Aber offenbar waren es vor allem Thailänder, die hier unter den Opfern sind und die werden jetzt von den Angehörigen betreut oder die Leichen sind in einer Leichenhalle des Polizeipräsidiums aufgebahrt.
3: Und du stehst ja da in diesem Vergnügungsviertel. Ich hoffe, du kannst mich jetzt wieder hören. Also das Ausgehviertel eines derer in Bangkok. Wie ist die Situation jetzt? Wird da direkt einfach morgen weiter gefeiert? Was steht an? Wie ist die Aufarbeitung?
2: Also hier ist es jetzt montags nachmittags 15.30 Uhr. Es wirkt so, als wäre es ein Tag wie jeder andere. Hier ist Berufsverkehr, hier ist Stau. Es ist laut und schwül und hektisch wie jeden Tag in Bangkok eigentlich. Man spürt, dass hier diese diese Atmosphäre, diese Stille vor der Bar, weil viele eben doch innehalten, anhalten, sich das hier anschauen. Einige legen Blumen ab. Es gab eine Gruppe buddhistischer Mönche, die heute Morgen hier war und die für die Opfer gebetet haben. Und natürlich sind viele Medien, auch internationale, dabei, weil es natürlich auch häufiger internationale Touristen sind, die hier in Bangkok unterwegs sind. Also grundsätzlich gehen die Aufräumarbeiten weiter und die Identifikation der Opfer und aber auch die Suche nach der Ursache.
0: Alexander Zverev hat den ersten deutschen Wimbledon-Triumph im Männereinzel seit 35 Jahren verpasst. Der Hamburger verlor das Finale des prestigeträchtigen Tennisturniers in London in 4 Sätzen gegen seinen Angstgegner Jannik Sinner. Der Italiener konnte seinen Titel erfolgreich verteidigen. Trotz der finalen Niederlage klettert Zverev in der Weltrangliste auf Platz 2 hinter Sinner. Zur Tour de France. Mathieu van der Poel ist bei der jüngsten Hitzeschlacht ein Ausreißerkuh geglückt. Der niederländische Ex-Weltmeister triumphierte auf der 9. Etappe aus einer 4-köpfigen Fluchtgruppe heraus im Sprint. Die Strecke war wegen der hohen Temperaturen verkürzt worden. In der Gesamtwertung blieb alles beim Alten. Titelverteidiger Tadej Pogacar führt das Klassement weiter mit einem komfortablen Vorsprung an vor Jonas Vingegaard.
4: Das Küsschen für den Sieger. Mathieu van der Poel gewinnt die anspruchsvolle 9. Etappe von Malemort nach Ussel. Es war ein extrem harter Tag. Der Start in die Tour verlief für unser Team nicht großartig. Aber ich glaube, wir sind wie immer ruhig geblieben. Wir haben eine wirklich tolle Truppe und nie den Glauben daran verloren, dass wir das Blatt noch wenden können. Wegen der zu erwartenden Hitze die Strecke um gut 30 Kilometer verkürzt, ein Etappenprofil gemacht für Ausreißer. Hinauf zum schwersten Berg des Tages, dem Sac aux Mains, eine 8-köpfige Gruppe in Führung, unter anderem mit dem Briten Tom Pidcock. Auf dem Weg zum 3. Anstieg, das Feld mit Tadej Pogacar im gelben Trikot, eine knappe Minute dahinter Florian Lipowitz, der Vorjahresdritte, versorgt sich bei knapp 40 Grad mit genügend Wasser. 15 Kilometer vor dem Ziel, die Spitzengruppe nur noch zu viert, aber prominent. Tom Pidcock, Mathieu van der Poel, Tobias Johannessen und Alex Baudin. Aus dieser Gruppe erweist sich der frühere Weltmeister van der Poel als der Endschnellste und gewinnt souverän den Sprint in Ussel. Florian Lipowitz kommt mit dem Feld ins Ziel.
5: Es war definitiv ein super harter Tag und ich freue mich jetzt, dass morgen dann der Ruhetag kommt.
4: Heute also der wohlverdiente Ruhetag für Van der Poel und das Fahrerfeld. Tadej Pogacar bleibt führender in Gelb. Nach dieser ersten Hitzewoche bei der 113. Tour de France ist nun erstmal Erholung angesagt.
0: Bei der Fußball-WM ist heute Ruhetag. Als letztes Team hatte sich Weltmeister Argentinien am Wochenende für das Halbfinale qualifiziert. Dort trifft der Weltmeister am Mittwoch auf England. Der hart erkämpfte Sieg gegen die Schweiz wurde in der Heimat, etwa in Buenos Aires, schon gefeiert wie der Titelgewinn.
6: Erleichterung, unendliche Erleichterung bricht sich Bahn in der Nacht in Buenos Aires. Wieder ein Sieg, erst in der Verlängerung, wieder Bangen bis zum Schluss. Bis es dann doch heißt, Argentinien ist im Viertelfinale. Mit Argentinien muss man immer unglaublich leiden, aber am Ende gehen wir als Gewinner vom Platz. Das Spiel beginnt erst um 22 Uhr und bei kalten 7 Grad zittern die Fans, nicht nur vor Aufregung. Zwar gehen sie früh in Führung, aber der Ausgleich kommt ebenso und die Schweiz erweist sich als harte Nuss, selbst in Unterzahl. Ich stehe kurz vor dem Herzinfarkt, aber ich habe Hoffnung. Wir werden noch 3-1 gewinnen. Argentinien-Fans sind leidenschaftlich. Als ihrer Mannschaft im fernen Kansas scheinbar der Ideenreichtum fehlt, machen sie eben Selbststimmung. Mit dem Sieg der stolzen Südamerikaner steht dann auch der Gegner fest. England, ausgerechnet. Wer nicht hüpft, ist ein Engländer, singen Argentinier seit mehr als 40 Jahren, um die Briten zu schmähen. Unvergessen ist für sie der verlorene Falklandkrieg 1982. Bis heute erhebt Argentinien Anspruch auf die Inseln, die unter britischer Flagge stehen. Als Maradona England bei der WM 1986 auch mit Hilfe der berühmt-berüchtigten Hand Gottes schlägt, ist es für Argentinien mehr als nur ein Fußballsieg. Jetzt kann ich erleben, was meine Eltern erlebt haben, damals gegen England. Entschuldige, da sind gerade viele Gefühle. Argentinien, das letzte nicht-europäische Land, kann vorerst weiter träumen und träumt wie immer groß. Von der Titelverteidigung, dem vierten Stern.
0: Zum Schluss kommen wir zum Motorsport. Nach einer Machtdemonstration hatte King of the Ring Marc Marquez auf dem Sachsenring vor einer Rekordkulisse erneut den Sprint der MotoGP gewonnen. Der Weltmeister, schon im letzten Jahr vorn, setzte sich bei einem Dreifacherfolg für Ducati vor seinem jüngeren Bruder Alex und Fabio Di Gianantonio durch.
7: Hier ist der Sport ganz nah bei den Fans. Die krönen Marc Marquez zum King vom Ring. Und sie stellen einen neuen Rekord auf. 261.000 Zuschauer strömen zum Sachsenring. Das beeindruckt auch den Chef der Rennserie, Carmelo Ezpeleta. Er gratuliert dem Ministerpräsidenten des Freistaates Sachsen, Michael Kretschmer. 261.000 Zuschauer, das ist sehr, sehr gut. Darauf können wir alle stolz sein. Für uns ist das ein verdammt guter Grand Prix. Und auch Motorradstar Marc Marquez feiert einen Rekord. Er gewinnt sein 10. MotoGP-Rennen am Sachsenring. Diesmal Sieger im Sprint und Erster im Hauptrennen. Noch Fragen? Nein. Und deshalb ist Marc Marquez auch der King vom Ring. Ja, diese Siege in der MotoGP auf dieser Rennstrecke sind etwas Außergewöhnliches. Ich bin super happy.
8: Super happy.
7: Im Windschatten der Großen begeistern hungrige Deutsche. Sie sind 15 Jahre alt. Anina Urlas mit der 21 aus Hohendorf am Sachsenring wird Zweite im Northern Talent Cup. Robin Siegert aus Pockerlengefeld, ebenfalls ein Sachse, gewinnt beide Rennen mit großem Abstand.
9: Mit einem Abstand beide Rennen zu gewinnen war mega. Das Motorrad steht extrem gut da. Und ja, sind mega happy.
7: Und auch dieser 15-jährige Thüringer macht Freude. Finn Krathoch will aus Mühlhausen wird Dritter im Rookies Cup. Gefeiert von seinem Fanclub und tausenden Fans am Sachsenring.
0: Guten Tag, hier ist die Tagesschau in 100 Sekunden. EU-Experten empfehlen Social-Media-Verbot für Kinder unter 13. Soziale Medien sollten bis zu dieser Altersgrenze nur unter Aufsicht der Eltern genutzt werden. Auch Beschränkungen für ältere Jugendliche seien denkbar. Kommissionspräsidentin von der Leyen will im September einen Gesetzesvorschlag machen. EU-Fluggastrechte-Reform beschlossen. Bei verspäteten oder gestrichenen Flügen sollen Reisende in der EU künftig leichter ihre Rechte geltend machen können. Außerdem werden Sitzplatzreservierungen kostenlos für Schwangere, Menschen mit Mobilitätseinschränkungen und ihre Begleiter und für Kinder unter 14 Jahren. Die Regeln sind voraussichtlich ab Mitte 2027 verbindlich. Lebenslange Haft in Völkermordprozess gegen IS-Mitglied. Das Oberlandesgericht München hat einen Iraker wegen der Versklavung und Vergewaltigung von zwei jesidischen Mädchen zur Höchststrafe verurteilt. Seine Ex-Partnerin erhielt eine Jugendstrafe von 9,5 Jahren. Beide waren bereits wegen Mitgliedschaft in der Terrormiliz Islamischer Staat verurteilt. Wieder gegenseitige Angriffe von USA und Iran. Laut US-Zentralkommando wurden Luftabwehrsysteme, Raketenstellungen und Boote zerstört. Ziel sei es, Iran an Angriffen auf den Schiffsverkehr zu hindern. Teheran erklärt die Straße von Hormuz weiterhin für gesperrt. Nach Angaben der Revolutionsgarde wurden Ziele in Jordanien, Kuwait und Bahrain angegriffen. Tote bei Feuer in Bangkok. Mindestens 27 Menschen kamen ums Leben. Mehr als 70 wurden verletzt. Das Feuer brach gegen Mitternacht in einer Bar aus. Ersten Erkenntnissen zufolge sollen Fluchtwege versperrt gewesen sein. Ob sich unter den Opfern auch Ausländer befinden, ist unklar. Morgen im Norden sonniges und meist trockenes Hochsommerwetter, sonst teils Sonne, teils dicke Quellwolken, die vor allem am Nachmittag und Abend mitunter kräftige Schauer und Gewitter bringen. 22 bis 36 Grad. Es ist wieder heiß. Vor allem im Südwesten Deutschlands steigen die Temperaturen derzeit auf mehr als 30 Grad. Eine Herausforderung für die Menschen, besonders in den Städten. Doch die können etwas gegen die Wärmebelastung tun. Etwa mit mehr Grün, mehr Wasser und neuen Bauverfahren. Ein Beispiel für diesen Prozess, Aalen am Rande der Schwäbischen Alb.
10: Es ist eine kleine Oase mitten in Aalen. Dabei sah es hier vor 2 Jahren noch so aus. Alles zubetoniert, ein Parkplatz. Erst letztes Jahr wurde die Fläche wieder freigelegt Und Oberbürgermeister Brütting ließ den Fluss wieder in seinen natürlichen Zustand zurückversetzen.
8: Mit dem Gewässer kommt einfach auch Kühle in die Stadt. Durch die Entsiegelung gibt es mehr Flächen, wo Wasser versickern kann, wieder verdunsten kann. Und ja, es macht auch einfach Spaß, hier zu sein, sich am Wasser aufzuhalten. Kinder nehmen den Spielplatz sehr gut an. Es ist ein neues Stück Stadt entstanden.
10: Die Fläche ist Teil eines neuen Konzepts für die Ahlener Innenstadt. Direkt daneben eine Baustelle. Zuvor war hier eine Straße, eine Schneise quer durch Ahlen. Die wird jetzt verkleinert von 4 auf 2 Spuren. Der Umbau kostet insgesamt 6,6 Millionen Euro, bezahlt von der Stadt mit Zuschüssen von Bund und Land. Auch in den Schulen ist die Hitze ein Problem. Beispiel Schubert-Gymnasium. Der mehr als 100 Jahre alte Bau hat Charme, aber auch viele Nachteile. Im Winter ist es darin kalt, im Sommer heiß. Nebenan in einem Neubau für den Unterricht in Mathematik und Naturwissenschaften ist das ganz anders.
11: Guten Morgen.
10: Mathe, 6. Stunde. Auch wenn draußen 35 Grad sind, hier drinnen ist es immer schön kühl, 23 Grad.
12: Hier ist echt angenehm zum Lernen. Im anderen Gebäude ist es wirklich anstrengend. Man schwitzt, man hat eigentlich gar keine Lust, aber hier geht es auf jeden Fall sehr viel besser.
13: Es ist kühler und ich finde, dadurch kann man sich auch mehr konzentrieren.
10: Die Kühlung funktioniert ganz ohne Klimaanlage, durch eine klimagerechte Bauweise. Über Lüftungsschlitze wird kühle Luft aus der Erde in das Gebäude geleitet. Und auf der Südseite sorgen ein Dachvorsprung und Bäume dafür, dass nicht zu viel Sonne durchs Fenster einstrahlt. Je mehr Natur, desto besser kann die Stadt sich bei Hitze abkühlen. Trotzdem, auf Straßen und Gehwege kann auch Ahlen nicht verzichten. Für die setzt Oberbürgermeister Brütting hier auf ein spezielles Betonpflaster.
8: Das ist ein sogenannter Klimastein, der speichert das Wasser, wenn es regnet, und hilft über die Verdunstung dann eben auch die Stadt abzukühlen und puffert auch das Regenwasser.
10: Weniger Überschwemmung bei Starkregen, angenehmere Temperaturen im Sommer. Auf ein paar Quadratmetern in Ahlen ist das schon spürbar. Doch bis die ganze Stadt für die Hitze gerüstet ist, ist es noch ein weiter Weg.
0: Und was natürlich auch bei starkem Sonnenschein und großer Hitze hilft, sich einfach mal in den Schatten zurückziehen. Wer das nicht kann oder will, für den ist Eincremen mit Sonnenmilch Pflicht. Experten warnen jetzt verstärkt vor dauerhaften Schäden für die Haut durch zu viel Sonne.
14: Sonnenbrandvideos sind im Netz inzwischen ein eigenes Genre. Rot wie Hummer, Haut wie Knitterfolie. Lustig? Naja, eigentlich eher Haut, die sehr deutlich sagt, bitte nie wieder. Andere nehmen Sonnenschutz dafür sehr ernst. Sehr, sehr ernst. Die einfache Faustregel, Lichtschutzfaktor 30 ist die Unterkante. Bei heller Haut, für Kinder, am Wasser, in den Bergen oder im Hochsommer, lieber 50 oder 50 plus. Oder man behilft sich mit UV-Schutzkleidung. Auch ein Trend. Zweite Regel, nicht geizen. Für den ganzen Körper braucht ein Erwachsener ungefähr 4 gehäufte Esslöffel Sonnencreme. Also nicht einmal homöopathisch drüberwischen, sondern wirklich schmieren. Und drittens Nachcreme. Spätestens alle 2 Stunden und immer nach dem Schwimmen, Schwitzen oder nach dem Abtrocknen. Wer die Tube vergessen hat, immer öfter stehen inzwischen Sonnencremespender auf Festivals an Stränden oder in Städten. Also keine Ausrede. Haut bitte nicht rösten. Eincremen.
0: Hitze hat viele Nebenwirkungen und mit manchen rechnet man gar nicht, auch wenn sie eigentlich sehr logisch sind. Dass bei Hitze weniger Menschen zur Blutspende gehen, eigentlich klar, wenn der Körper so sehr mit dem Wetter beschäftigt ist, dass man ihn dann nicht zusätzlich belastet. Das hat aber zu extremen Konsequenzen geführt. An vielen Orten in Deutschland werden die Blutkonserven so knapp, dass die Blutbanken um Hilfe rufen. Teilweise reiche das Blut nur noch für einen Tag. Und in der Not muss auch mal besondere Wege gegangen werden. Das tut man in Leipzig, im Zoo. Welche Aktion dort gerade stattfindet, darüber berichtet meine Kollegin Vera de Well.
15: Ja, die Aktion ist hier, dass wir im Zoo in Leipzig sind, im Gondwana-Land, so heißt das hier, die Tropenlandschaft im Zoo Leipzig. Wir sind hier unter einem Glasdach, das ist die Tropenlandschaft hier. Da sind unten die Besucherinnen und Besucher, die gerade hier den Zoo besuchen und natürlich besonders jetzt zur Ferienzeit. Und wer möchte, kann aber eben hier zusätzlich zum Zoobesuch auch Blut spenden. Hier in diesen Eventräumen im Zoo Leipzig, wo es auch klimatisiert ist. Und das geht die ganze Woche hier von 10 bis 16 Uhr, kann man man hier Blut spenden und bekommt dafür nicht nur diesen kleinen Snack danach, sondern eben auch noch einen Tageseintritt. Nicht unbedingt nur für heute, sondern man kann ihn auch im Laufe des Jahres noch einlösen. Und was das bedeutet, wenn eben so Sommer- und Ferienzeit ist für die Blutspenden, das kann mir jetzt Janina Sommermeier erzählen. Sie ist Leiterin des Blutspendemanagements der Uniklinik in Leipzig. Und Frau Sommermeier, was bedeutet das denn? Was hat das denn für Auswirkungen, wenn eben gerade Sommerzeit ist, Urlaubszeit und die Leute vielleicht unterwegs sind und nicht Blut spenden?
16: Also zum einen Sommerferien, viele Eltern mit ihren Kindern fahren in den Urlaub, sind also nicht für uns greifbar oder für andere Blutspendedienste und entsprechend fehlen dort einfach Spender. Das ist das, was aktuell immer auffällt oder akut auffällt. Es hat aber auch nachwirkende Folgen. Viele verreisen gerne auch mal ins Ausland, sind dann in Gebieten, die eventuell Endemiegebiete sind, und dann auch für längere Zeit von der Spende ausschließen. Das heißt, nicht nur für die Zeit der Ferien haben wir Probleme, sondern auch teilweise danach bis zu 4 Wochen oder sogar 6 Monate, je nachdem, wo man eben Urlaub macht.
15: Jetzt ist es eben auch so, wir haben es schon gehört, es ist eben auch besonders heiß. Es sind wirklich ja Hitzetage. Die erste Hitzewelle ist schon da gewesen. Was hat das denn für Auswirkungen nochmal, diese Hitze?
16: Ich glaube, wir kennen das alle. Niemand möchte bei solchen Temperaturen zwingend die Wohnung verlassen oder raus ins Heiße gehen. Entsprechend fallen natürlich auch unsere Spenderzahlen ab. Was uns bisher gut geholfen hat, wir informieren unsere SpenderInnen darüber, sich gut vorzubereiten, viel zu trinken vorher, ausreichend zu essen, aber vor allen Dingen wirklich viel zu trinken, dass man immer gut hydriert ist. Und dann hilft es natürlich, wenn unsere Spenderäume entsprechend auch, wie unter anderem hier, klimatisiert sind und man sich da ein bisschen ausruhen kann. Ein Tag am See ist danach aber nicht drin. Das ist dann einfach für den Kreislauf doch zu anstrengend. Deswegen sagen viele dann doch eher Nein zur Blutspende bei so heißen Temperaturen, weil man doch vielleicht eher ein bisschen schwimmen gehen möchte.
15: Aber man kann sich eben darauf vorbereiten. Was muss ich denn allgemein mitbringen, um Blut spenden zu können?
16: Jeder Spender, Spendewillige, muss mindestens 18 Jahre alt sein, mindestens 50 Kilogramm wiegen. Nach oben sind die Altersgrenzen quasi offen. Das heißt, auch seit 2 Jahren und seit 3 Jahren können SpenderInnen auch über 60 weiterhin spenden. Ansonsten sollte man gesund sein, keine akuten Erkrankungen haben. Das sind aber alles Dinge, die man dann individuell mit dem Arzt bei uns nochmal besprechen kann.
15: Und es gibt auch ganz besonders benötigte Blutgruppen, oder?
16: Natürlich ist unsere Universalblutgruppe 0-negativ immer besonders gefragt. Allerdings ist es so, dass man ja inzwischen Blutgruppen genau transfundiert. Das bedeutet, der Patient bekommt natürlich die Blutgruppe, die er selbst auch hat und benötigt. Deswegen wird jede Blutgruppe benötigt, also jeder Spender ist gefragt.
15: Und das eben auch bei der Hitze. Wir haben das schon gesehen, man kann sich darauf einstellen. Was erwarten Sie denn jetzt hier von der Woche? Haben Sie irgendwie so ein bisschen was vorgenommen, was Sie denken, was irgendwie schön wäre?
16: Man überlegt natürlich immer, was sind tolle Zahlen. Also mit 50 pro Tag wären wir hier schon mehr als zufrieden. Wir nehmen natürlich jeden Spender, der kommen möchte. Wir freuen uns über jede Seele, die den Weg hierher findet, auch bei den Temperaturen, die jetzt schon wieder gerade draußen herrschen. Aber deswegen macht man solche Aktionen hier, dass wir einfach die Möglichkeit geben, eine schöne Aussicht zu haben bei der Spende, dass man danach oder zumindest in den nächsten Tagen nochmal in den Zoo kommen kann mit dieser Zookarte, die es bei uns nach der Spende noch gibt. Und es ist einfach ein anderes Ambiente als die reguläre Blutspende in einem Uniklinikum oder in Räumen der regulären Blutspende.
15: Vielen Dank, Frau Sommermeier. Und wir haben das hier heute Morgen schon gesehen. Es ist ja erst wenige Stunden geöffnet. Aber da sind auch Leute gewesen, die sind vielleicht sowieso Stammspender, hat ein älterer Herr gesagt. Der hat gesagt, okay, naja, dann komme ich jetzt eben vorbei, gehe noch schnell Blutspenden. Es waren aber auch schon einige kurz vor 10 schon da und hatten sich schon darauf vorbereitet, dass sie eben auch extra viel getrunken haben, sich ein bisschen auch vorgenommen haben, den Tag hier ruhig zu durchleben. Aber es war eben auch eine Familie dabei mit Kindern, die haben gesagt, na, wir gehen jetzt trotzdem in den Zoo, machen sozusagen Ferienprogramm und sind aber darauf eingestellt, dass wir hier heute einfach Blut spenden und danach noch das Ferienprogramm durchziehen können. Und so geht eben beides, Ferien, Sommer durchleben und dann aber eben trotzdem noch was Gutes tun, denn die Blutspende, wir haben es gehört, ist ganz, ganz dringend gebraucht im Moment.
3: Ja, danke schön, Vera de Bell.
0: Und wir kommen zu unserem Nachrichtenüberblick mit Kevin Poveska im Newsroom der Tagesschau. Kevin, im Prozess um die Versklavung 2 jesidischer Mädchen vor dem Oberlandesgericht München ist heute das Urteil gefallen. Wie ist es ausgegangen?
1: Ja, die beiden Angeklagten, die wurden zu Haftstrafen verurteilt. Der aus dem Irak stammende Mann, der wurde zu einer lebenslangen Freiheitsstrafe verurteilt und seine frühere Lebenspartnerin, die wurde zu einer Jugendstrafe von 9,5 Jahren verurteilt. Beide sollen auch Mitglieder der Terrormiliz Islamischer Staat sein. Sie wurden deswegen auch schon beide verurteilt. Sie sollen die beiden jesidischen Mädchen auf einem Basar gekauft und dann anschließend vergewaltigt und auch versklavt haben. Die beiden Mädchen, die sind seit dieser Erfahrung traumatisiert, sind in ärztlicher Behandlung und haben tatsächlich auch seitdem einige Krankheiten, die sie mit sich mitschleppen. Der IS, der hat aber auch ja gezielt gegen die Religionsgemeinschaft der Jesiden Verbrechen begangen. In Deutschland wird das Ganze als Völkermord eingestuft. Jesiden, das nochmal zum Hintergrund, das ist eine Religionsgemeinschaft, eine religiöse Minderheit unter den Kurden. Und anders als Muslime oder Christen glauben sie an einen Kreislauf der Wiedergeburt, wo man dann auch seine Seele reinwaschen kann. Sie lehnen beispielsweise auch das Konzept einer ewigen Hölle bzw. das Bild des Teufels ab. Und Jesiden, die wurden im Laufe der Jahrhunderte immer wieder an verschiedenen Stellen verfolgt, sowohl religiös als auch ethnisch, das muss man dazu sagen. Sie werden in ihrer Heimat nicht akzeptiert und verbergen teilweise dann auch einfach ihren Glauben, damit sie beispielsweise nicht verfolgt oder bedroht werden. Der Richter, der hat heute nochmal in der Urteilsbegründung auch nochmal gesagt, dass es in dem Prozess auch darum ging, dem Völkerrecht Geltung zu verschaffen. Und ich hatte es ja gesagt, der nun verurteilte Mann und auch seine ehemalige Lebenspartnerin, die wurden auch beispielsweise beide schon verurteilt, weil sie Mitglied beim Islamischen Staat sein sollen. Nun wurden beide eben auch noch wegen Völkermord, Verbrechen gegen die Menschlichkeit und auch durch die Versklavung und Vergewaltigung jetzt noch für Kriegsverbrechen verurteilt.
0: Also ein Prozess, der nochmal verdeutlicht hat, was das für ein Verbrechen damals war gegen die Menschheit. Und zu einem ganz anderen Thema. In Deutschland soll die Tabaksteuer angehoben werden, und zwar stärker als geplant. Kevin, wie teuer werden denn Zigaretten?
1: Ja, die Preise, die sollen jetzt schrittweise steigen, und zwar bis zum Jahr 2030. Und dann könnte es sein, dass eine Packung Zigaretten am Ende tatsächlich fast 12 Euro kosten könnte. Das wären aktuell 40 Cent mehr als geplant. Und auch die Steuer von Tabak für selbstgedrehte Zigaretten, der soll auch stärker angehoben werden. Also der Steuersatz eben auf diese Art von Tabak und auch stärker eben als bisher geplant. Das berichtet das Redaktionsnetzwerk Deutschland, beruft sich dabei auf eine Formulierungshilfe des Bundesfinanzministeriums, die ihnen vorliegen soll. Als Grund wird dabei eine Lücke im Bundeshaushalt genannt. Und wenn man sich jetzt mal die Zahlen anschaut bei der Tabaksteuer, aktuell ist es so, dass 4 Euro gut, da die Tabaksteuer beträgt bei einer Packung Zigaretten. Durch die Erhöhung würde er bei 2030 dann bei 6,19 Euro liegen. Also in Zahlen ausgedrückt etwas mehr als die Hälfte nochmal on top. Und aus Regierungskreisen heißt es aber laut des Berichts, dass damit nicht nur der Haushalt ausgeglichen werden soll. Die Bundesregierung, die wolle damit auch zum Schutz der öffentlichen Gesundheit beitragen. Sie hätte sich aufs Ziel gesetzt, die Raucherquoten von Jugendlichen, aber auch von Erwachsenen zu senken.
0: Und wir schauen einmal zur Fußball-Weltmeisterschaft. Die rauchen ja meistens nicht, die Fußballer. Ganz streng sind sie zu sich. Und auf den Fall, der wohl für viel Wirbel gesorgt hat. US-Stürmer Follarin Balgun, der eigentlich eine rote Karte bekommen hat, wurde ja von der FIFA begnadigt. Unter anderem nach einem Anruf von US-Präsident Trump. Kevin, jetzt gibt's Medienberichte mit neuen Entwicklungen zu dem Fall.
1: Ja, der Fall Balogun, der hat ja wirklich eine große Tragweite gehabt. Der wurde heftig diskutiert in den Medien weltweit. Und die britische Times, die berichtet jetzt allerdings, ohne sich auf eine Quelle zu berufen, dass die Begnadigung von Balogun bei der FIFA wohl durch einen einzigen Funktionär passiert sein soll. Und das war demnach Mohammed Al-Kamali aus den Vereinigten Arabischen Emiraten. Er ist der Vorsitzende der Disziplinarkommission der FIFA. Und er soll laut der britischen Times am Ende im Alleingang die Begnadigung für Balogun ausgesprochen haben. Das Gremium, das besteht eigentlich aus 18 Mitgliedern. Und die anderen 17 Mitglieder, die waren wohl laut der britischen Times nicht eingebunden in die Entscheidung. Jetzt muss man das Ganze noch einmal relativieren. Es ist so, dass es nicht unüblich ist, dass nur ein einziges Mitglied so eine Entscheidung trifft. Allerdings bei wichtigen und doch auch brisanten Fällen ist es so, dass eigentlich mindestens 3 Personen in so eine Entscheidung einbezogen werden. Und die Times berichtet auch, dass Al-Kamali zuletzt eigentlich nie so eine Art Alleingang hingelegt hat, sondern immer eine Entscheidung mit mehreren Personen getätigt hat. Und wenn man sich natürlich jetzt mal die Tragweite dieses Falls anschaut, da wurde ja auch gesagt, dass es eine politische Einmischung war. Weil beispielsweise ja Donald Trump bei FIFA-Chef Infantino angerufen hatte und eben über meine Überprüfung gebeten hat. Also von daher war die Tragweite ja eigentlich schon gegeben, dass da mehrere Personen wahrscheinlich hätten entscheiden sollen. Einspielsperre gibt es ja eigentlich immer. Das ist in den FIFA-Regularien so vorgesehen. In dem Fall hat man dann sogar selbst auf dieses eine Spiel, was es eben immer gibt, verzichtet. Also es ist schon ein fader Beigeschmack, das muss man einfach sagen, wenn man bedenkt, dass jetzt am Ende wahrscheinlich auch nur eine einzige Person über so einen brisanten Fall entschieden hat.
0: Definitiv. Und man hört bei dir wieder den Fußballprofi raus. Danke für das Update, Kevin Poveska.
1: Sehr gerne.
0: Der Iran-Krieg ließ die Ölpreise in die Höhe schießen. Das hat auch Folgen für Flugpreise. Die Ticketpreise sind im ersten Halbjahr des Jahres deutlich gestiegen. Nach Zahlen des Statistischen Bundesamtes kosteten internationale Flüge im Schnitt 8,5% mehr als noch ein Jahr zuvor. Flüge ins europäische Ausland wurden sogar 11,5% teurer. Auch für Flugreisen innerhalb Deutschlands zahlten Passagiere mehr, durchschnittlich 9,5%. Fluggäste sollen künftig einfacher eine Entschädigung für verspätete oder gestrichene Flüge bekommen. Die EU-Länder haben grünes Licht für neue Regeln ab Mitte 2027 gegeben. Was das für die Kunden und auch für die Flugunternehmen bedeutet, dazu Klaus-Rainer Jackisch aus dem ARD-Börsenstudio.
17: Jahrelang haben vor allem europäische Fluggesellschaften alles unternommen, die EU-weiten Fluggastrechte zu verwässern und für die Kunden weniger attraktiv zu machen. Lobbyisten zogen in Scharen nach Brüssel, um die weltweit sehr verbraucherfreundlichen Regelungen auszuhöhlen. Doch die Europäische Union hat sich nicht ins Boxhorn jagen lassen. Heute gab sie grünes Licht für das neue Regelwerk, das voraussichtlich ab Mitte kommenden Jahres in Kraft tritt. Es stärkt die Rechte von Flugreisenden, die künftig allerdings schneller verjähren. Neu ist, dass Airlines künftig den Grundpreis mit einem enthaltenen Handgepäckstück ausweisen müssen. Sie können auch günstigere Tarife anbieten, doch der Basispreis muss ein Handgepäckstück enthalten, um besser vergleichbar zu sein. Entschädigungen müssen auch weiterhin bei Verspätungen ab 3 Stunden in den bislang bekannten Höhen je nach Fluglänge gezahlt werden, sofern die Gesellschaft dafür verantwortlich ist. Hier hatten die Fluggesellschaften versucht, die Zeiten zu ihren Gunsten stark auszuweiten. Allerdings haben Kunden nur noch maximal 9 Monate Zeit, ihre Ansprüche auch geltend zu machen. In Deutschland waren es bislang 3 Jahre. Fluggesellschaften sind aber jetzt verpflichtet, die Kunden umgehend nach der Reise über ihre Ansprüche schriftlich zu informieren. Neu auch, die sogenannte No-Show-Regel ist Luftfahrtgesellschaften künftig untersagt. Danach haben viele Airlines-Passagieren den gebuchten Rückflug verweigert, wenn sie den Hinflug nicht antreten konnten. Das geht künftig nicht mehr. Ist der Hin- und Rückflug gebucht, muss die Gesellschaft den Kunden auch dann befördern, wenn die erste Teilstrecke nicht genutzt wurde. Klar geregelt sind auch Ansprüche der Kunden bei Störungen. Nach 2 Stunden steht ihnen eine Erfrischung zu, nach 3 Stunden eine Mahlzeit. Und bei längeren Verzögerungen muss die Airline auch Hotelkosten zahlen. Mit der Stärkung der Fluggastrechte will die Europäische Union die Fluggesellschaften zu mehr Disziplin und zu ordentlicher Geschäftstätigkeit zwingen. Dass dies notwendig ist, zeigt das Beispiel Lufthansa. 2024 musste der Konzern die Rekordsumme von fast 480 Millionen Euro an Entschädigungen leisten. Die tatsächlichen Ansprüche der Kunden waren aber noch viel höher. Nach einer Umfrage des Portals Flightright reicht nämlich nicht einmal die Hälfte aller Kunden berechtigte Forderungen überhaupt ein.
0: Aus dem Urlaub in anderen Ländern kennen es viele, auch am Sonntag shoppen gehen oder im Supermarkt den Kühlschrank auffüllen. Die Bundesregierung will das jetzt auch hierzulande ermöglichen, zumindest für Bäckereien. Aber auch andere Branchen wären bereit, sonntags ihre Türen zu öffnen.
18: Schick ist ihr Motto. Magali Steidle betreibt seit fast 9 Jahren eine kleine Boutique in der Stuttgarter Innenstadt. Die Halbfranzösin kann sich gut vorstellen, auch sonntags zu öffnen. In Paris gehöre Shoppen in einigen Vierteln längst zum Sonntagszeitvertreib.
19: Es sollte so eine Freiheit sein, dass sich das jeder selbst aussuchen darf. Natürlich auch in einem anderen Viertel würde man vielleicht sagen, es macht gar keinen Sinn. Meine Kundschaft tickt anders. Deswegen lasse ich lieber zu. Aber das müsste jeder für sich selbst entscheiden können. Das wäre schon mal irgendwie ein Fortschritt.
18: Die Bundesregierung hatte angekündigt, dass Bäckereien und Bibliotheken sonntags länger öffnen dürfen sollen. Der Handelsverband will deshalb die Diskussion um Öffnungszeiten in Innenstädten wieder führen. Schließlich hätte man auch gerne was ab vom Sonntagskuchen.
20: Wir sehen deutlich, dass Einkaufen auch Freizeiterlebnis ist. Es hat sich vieles verändert. Übrigens am Sonntag wird am meisten im Internet eingekauft. Aber viele Familien gehen auch gerne in eine attraktive Innenstadt mit der gesamten Familie zum Shoppen.
18: Hier kommt die Idee des Handelsverbandes ganz schlecht an. In Karlsruhe hat Verdi zum Protest gegen Reformen der Bundesregierung aufgerufen. Schon mehrfach hat die Gewerkschaft erfolgreich gegen verkaufsoffene Sonntage geklagt.
21: Als Verdi sehen wir einfach, im Handel arbeiten unglaublich viele Frauen. Von denen wird gesellschaftlich so sehr viel Flexibilität abverlangt. Und wir sehen auch nicht, dass es wirtschaftlich für die Unternehmen irgendwas bringen wird, wenn es einen zusätzlichen Tag gibt in der Woche, an dem die Menschen eine Jeans kaufen können.
18: Am siebten Tage sollst du ruhen oder doch Klamotten und vieles mehr kaufen? Ein Ziel ist, die sonntags meist toten Innenstädte zu beleben. Aber genau das ist in Stuttgart umstritten.
22: Finde ich nicht gut.
23: Warum?
22: Also die Leute brauchen einfach mal eine Freiheit und brauchen nicht die ganze Zeit irgendwo rumstanden und schaffen.
24: Nimmt man jetzt den Menschen ihren Sonntag weg? Das ist ja auch irgendwo die deutsche Kultur dann am Ende des Tages, aber an sich wäre es nicht schlecht, finde ich.
25: Ich würde trotzdem einkaufen, aber grundsätzlich bin ich dagegen.
18: Magali Steidle würde es einfach mal gerne ausprobieren, ohne dabei ihre Angestellten überfordern zu wollen.
19: Es müsste natürlich für die planbar sein, es müsste gut bezahlt sein. Und ich würde es auch verstehen, wenn sie vielleicht sagen, nee, da hört es bei mir auf, sorry, da bin ich dann nicht dabei.
18: Für den Einzelhandel sind gerade keine weiteren Öffnungen geplant. Aber die Diskussion würde Steidle gerne weiterführen.
0: In Bangkok sind bei einem Brand in einer Bar mindestens 27 Menschen ums Leben gekommen. Mehr als 70 weitere seien verletzt worden, unter ihnen einige schwer, teilte die Stadtverwaltung mit. Das Feuer brach gegen Mitternacht im Stadtteil Lat Phrao aus. Dort gehen am Wochenende tausende Touristen aus. Die Brandursache ist noch unklar. Die Ermittlungen laufen.
1: Handyaufnahmen zeigen Menschen, die gegen Mitternacht Ortszeit vor den Flammen aus einer Bar in der thailändischen Hauptstadt Bangkok fliehen. Es gibt Tote und Verletzte. Laut Zeugenaussagen soll das Feuer im Bereich der Bühne ausgebrochen sein. In kurzer Zeit soll es sich über einen schalldämmenden Schaumstoff an der Decke ausgebreitet haben. Nach ersten Einschätzungen der Katastrophenschutzbehörde hat ein Kurzschluss in einer Klimaanlage an der Decke den Brand ausgelöst. Fluchtwege in dem Lokal sollen blockiert gewesen sein. Es gab zwar Notausgänge, doch ist unklar, ob diese deutlich gekennzeichnet waren oder ob Hindernisse den Weg versperrt haben. Ersten Erkenntnissen zufolge könnten Tische den Durchgang blockiert haben. Gesetzlich vorgeschrieben ist, dass Notausgänge vollständig freigehalten werden müssen. Soweit wir sehen konnten, gab es zwei Fluchtwege. Einer davon führte jedoch in Richtung Küche und wurde vorwiegend vom Personal genutzt. Wir müssen weitere Untersuchungen anstellen, um die genaue Ursache zu klären. Viele Todesopfer sollen in den Toiletten gefunden worden sein, wohin sie wohl vor den Flammen geflüchtet waren. Die Bar liegt in einem bei Touristen sehr beliebten Bereich im Norden Bangkoks. Bei Untersuchungen soll jetzt sowohl die Betriebsgenehmigung als auch die Einhaltung der Brandschutzvorschriften überprüft werden. Der Betreiber soll Berichten zufolge während des Vorfalls im Gebäude gewesen und verletzt worden sein.
0: Und in Bangkok vor Ort ist unser Südostasien-Korrespondent Florian Barth. Mit ihm hat meine Kollegin Anna Planken vorhin über die Brandkatastrophe gesprochen und ihn gefragt, wie das passieren konnte.
2: Ja, das untersuchen jetzt die Forensiker von der Polizei und von der Feuerwehr gerade noch. Auch im Moment hinter mir in der Bar gehen immer wieder Experten in die Räume und schauen sich da um. Das meiste ist ja so gelassen worden seit dem Feuer heute Nacht. Also man sieht hier auch immer noch völlig angekohlte Schuhe, verkohlte Instrumente, Keyboards. Es hat ja ein Konzert gegeben in der vergangenen Nacht. Und jetzt sind die Experten auf der Spurensuche und versuchen herauszufinden, was zu diesem Feuer geführt hat. Vermutlich war es eine Klimaanlage, bei der es einen Kurzschluss gegeben hat. Die Augenzeugen berichten, es habe auf einmal ganz viel Rauchentwicklung gegeben und dann einen lauten Knall, eine Explosion und auf einmal stand alles in Flammen. Und dann hat auch die Deckenkonstruktion teilweise aus Schaumstoff ganz schnell Feuer gefangen und ist buchstäblich heruntergetropft, sodass einfach eine riesige Rauchentwicklung da entstanden ist und alle Menschen eben versucht haben, irgendwie davon wegzukommen. Aber das war eben schwierig, weil Notausgänge offenbar verschlossen waren.
3: Florian, du stehst direkt vor dieser Bar. Das ist das Ausgehviertel Bangkoks. Da sind viele Touristen jedes Jahr, jedes Wochenende auch unterwegs. Was weiß man über Opfer, auch eventuell über Nationalitäten?
2: Ich habe die Frage leider nicht verstanden. Die Verbindung ist gerade abgebrochen. Aber grundsätzlich ist dieses Viertel hier auch bei Einheimischen und lokalen jungen Leuten sehr beliebt. Hier gibt es zwei Shopping-Malls und ein Kino und eben viele dieser Bars, die auch für Konzerte genutzt werden. Und natürlich auch viele internationale Touristen, die sowieso jeden Tag in Bangkok sind, kommen hierher. Und bislang, das ist das, was wir aus unseren Quellen hören, sind unter den Opfern ausschließlich thailändische Staatsangehörige. Viele werden noch identifiziert, was nicht ganz einfach ist, weil nicht alle einen Ausweis dabei haben und einige auch im Krankenhaus noch im Koma liegen. Offenbar waren es vor allem Thailänder, die hier unter den Opfern sind, und die werden jetzt von den Angehörigen betreut oder die Leichen sind in einer Leichenhalle des Polizeipräsidiums aufgebahrt.
3: Und du stehst ja da in diesem Vergnügungsviertel. Ich hoffe, du kannst mich jetzt wieder hören. Also das Ausgehviertel, eines derer in Bangkok. Wie ist die Situation jetzt? Wird da direkt einfach morgen weiter gefeiert? Was steht an? Wie ist die Aufarbeitung?
2: Also hier ist es jetzt montags nachmittags 15.30 Uhr. Es wirkt so, als wäre es ein Tag wie jeder andere. Hier ist Berufsverkehr, hier ist Stau. Es ist laut und schwül und hektisch wie jeden Tag in Bangkok eigentlich. Man spürt das hier, diese Atmosphäre, diese Stille vor der Bar, weil viele eben doch innehalten, anhalten, sich das hier anschauen. Einige legen Blumen ab. Es gab eine Gruppe buddhistischer Mönche, die heute Morgen hier war und die für die Opfer gebetet haben. Und natürlich sind viele Medien, auch internationale, dabei, weil es natürlich auch häufiger internationale Touristen sind, die hier in Bangkok unterwegs sind. Also grundsätzlich gehen die Aufräumarbeiten weiter und die Identifikation der Opfer und aber auch die Suche nach der Ursache.
0: Guten Tag, willkommen bei Tagesschau 24. Die US-Armee hat erneut Ziele in Iran angegriffen. Mittlerweile sei die Angriffswelle vorbei, so das zuständige Militärkommando. Es gehe um den freien Zugang der Straße von Hormuz. Nach Angaben aus Teheran ist die Meerenge wieder gesperrt. Der Iran attackierte als Reaktion US-Ziele in Jordanien und in den Golfstaaten. Das Außenministerium in Teheran erklärte, die USA machten alle diplomatischen Bemühungen der vergangenen Monate zunichte.
4: Warten oder weiterfahren? Es sind Tage der Unsicherheit für die Handelsschiffe vor der Straße von Hormuz im Nahen Osten. Ist die Meerenge nun geöffnet oder nicht? Die Angaben des Iran und der USA widersprechen sich nach einem Wochenende heftiger gegenseitiger Angriffe. Die iranischen Revolutionsgarden veröffentlichen am Sonntag Bilder, die zeigen sollen, wie Raketen abgefeuert werden. Online verkünden die Revolutionsgarden außerdem: Die Straße von Hormuz wurde geschlossen. Ein eindringendes Schiff wurde von einem Warnschuss getroffen. Auch die USA bestätigen den Angriff auf das Handelsschiff. Als Reaktion darauf, so das US-Militär, seien 140 iranische Militärziele angegriffen worden, um den Iran daran zu hindern, weiter Schiffe zu beschießen. In einem Telefoninterview mit dem Sender NBC sagt US-Präsident Donald Trump dennoch, die Straße von Hormuz sei befahrbar. Sie ist offen. Wir haben die Iraner vergangene Nacht richtig heftig bombardiert. Das sind sehr böse und kranke Menschen. Und der Krieg breitet sich wieder aus. Auch in anderen Golfstaaten, wie hier in Katar, wurden iranische Angriffe mit Drohnen und Raketen gemeldet. Der Krieg im Nahen Osten hat sich an diesem Wochenende wieder zugespitzt. Tage der Unsicherheit in der Straße von Hormuz und in der ganzen Region.
0: Und über die Entwicklungen in der Golfregion haben wir mit unserem Korrespondenten Bernd Niebrügge in Istanbul gesprochen, der Lage von dort aus beobachtet. Er hat meiner Kollegin Anna Planken heute Vormittag berichtet, wie es nach den erneuten gegenseitigen Angriffen am Golf weitergeht.
5: Ja, das US-Regionalkommando hier in der Golfregion hat bekannt gegeben, man hätte über mehrere Stunden mit Kampfflugzeugen, mit Drohnen und auch mit schwimmenden Drohnen Ziele in dem Iran angegriffen. Das seien vor allen Dingen Luftabwehrsysteme gewesen, Raketenstellungen, das seien Drohnenlager gewesen, alles Orte, die entlang des Persischen Golfes liegen und von dort aus eben die Schifffahrt bedrohen. Das wurde auch seitens des Iran bestätigt, Ziele also in Mojar zum Beispiel im Norden des Persischen Golfes wurde eine petrochemische Anlage wohl getroffen. Dabei soll es auch einen Toten und mehrere Verletzte gegeben haben. Und es gibt eine ganz wichtige Insel, die Insel Rejm. Das ist direkt bei Bandar Abbas an der Spitze der Meerenge des Golfes von Hormuz, die Straße von Hormuz. Und auch dort sollen Ziele getroffen worden sein. Welche Auswirkungen das nun genau hat und wie viele Opfer es gegeben hat, das wissen wir nicht. Aber der Iran hat diese Sachen bestätigt. Es gibt auch amerikanische Bilder vom US-amerikanischen Militär, die zeigen, wie Ziele getroffen werden. Aber das können wir zurzeit nicht verifizieren.
3: Bernd, und wir haben gerade gehört im Telefoninterview Donald Trumps Stimme, der sagt, die Straße von Hormuz sei offen. Andere, die iranische Seite, die wieder sagen, die sei zu. Was weißt du?
5: Ja, man muss es vielleicht so sehen. Die Straße von Hormuz wird ja von zwei Hoheitsgewässern im Grunde berührt. Das ist einmal von sagen wir mal, der westlichen Seite von Oman und dann von der östlichen Seite vom Iran. Und eigentlich hat der Iran nur Anspruch auf seine Hoheitsgewässer. Und die sind nach Bekanntgabe des Irans geschlossen. Die omanischen Gewässer wiederum sollten frei sein. Dort können theoretisch Schiffe durchfahren. Das ist ja auch nach internationalem Seerecht so erlaubt. Aber gerade dort eben geschieht es, dass der Iran eben diese Schiffe dort beschießt, die dort fahren. Und wir können das im Moment überhaupt nicht verifizieren. Es gibt Radarbilder natürlich aus der Region, die zeigen sehr, sehr wenig Schiffsverkehr, bis gar keinen. Das Ganze staut sich im Süden der Straße von Hormuz. Da stehen ganz viele Dutzende und Hunderte Schiffe. Aber man kann natürlich auch mit ausgeschaltetem Radar da durchfahren. Dann ist man nicht gekennzeichnet und man kann es auch über Radar nicht wahrnehmen. Das wissen wir nicht. Das ist also Spekulation. Beide Seiten haben irgendwie recht, aber normalen Verkehr durch die Straße von Hormuz gibt es auf keinen Fall.
3: Ja, und wenn wir mal auf die Ziele gucken, die Donald Trump ausgelotet hat, um den Krieg gegen den Iran zu rechtfertigen, das er erreichen wollte. Was ist denn davon eigentlich erreicht? Was ist übrig geblieben und haben sich vielleicht auch Kriegsziele verändert?
5: Ja, natürlich. Das wichtigste Ziel war ja eigentlich, einen Regimewechsel zu erreichen im Iran, dass eben das Mullah-Regime abgelöst wird, sei es nun durch Einwirkung von außen, aber vor allen Dingen durch eine Revolution von innen heraus. Davon ist momentan überhaupt keine Rede mehr und leider auch nichts von zu sehen. Dann ging es um das Atomprogramm, dass das nicht in dieser Form weitergeführt wird oder ganz gestoppt wird. Es geht um die Raketenprogramm. Auch das war ein wichtiger Punkt. All diese Punkte werden im Moment überhaupt nicht mehr diskutiert, sind kein Thema mehr. Stattdessen ist ja dieser neue Punkt aufgetaucht, die Kontrolle über den Welthandel, die Kontrolle über die Straße von Hormuz. Ein ganz neues Thema und darum scheint es im Moment auch den Parteien nur zu gehen. Denn natürlich braucht Präsident Trump dort einen Erfolg, damit eben die Weltwirtschaft nicht weiter darunter leidet und nicht weiter Krisen ausbrechen an verschiedenen Orten. Und so hat sich das sehr gewandelt und die eigentlichen Ziele, die damals der Angriff der USA zugrunde lagen, sind eigentlich im Moment kein Thema.
3: Und dem Streit um diese wichtige Meerenge für den Welthandel sind dann auch diese ganzen Verhandlungen und auch ja eigentlich diese Waffenruhe zum Opfer gefallen, oder wie versteht man das jetzt?
5: Ja, das war ja auch Basis des Grundsatzabkommens, was man dieses Rahmenabkommens, was man ja geschlossen hat vor genau 26 Tagen. Da sollte ja innerhalb von 60 Tagen zum Beispiel diese freie Fahrt durch die Straße von Hormuz besprochen werden. Und zwar vor allen Dingen zwischen dem Oman und dem Iran. Da hat es wohl auch jetzt am vorgestern noch Gespräche gegeben. Aber wir wissen nichts über die Ergebnisse. Was man so hinter den Kulissen hört, es war ja wohl nicht sehr erfolgreich gewesen. Da gibt es keine Fortschritte. Und auch auf der höheren Ebene, wo ja Pakistan vor allen Dingen versucht, zwischen den Kriegsparteien Frieden zu schaffen und eine Lösung zu suchen. Da passiert im Moment gar nichts. Es gibt keine Verhandlungen, da ist totaler Stillstand. Und es ist zu befürchten, dass es eben weiter mit diesen kriegerischen Einsätzen von Tag zu Tag weitergeht und es eben nicht zu einer Friedensverhandlung kommt, zu einem richtigen Friedensabkommen, was eigentlich die Idee und der Ursprung dieses Rahmenabkommens war.
3: Ja, und was ja menschlich fatal ist, was auch Opferzahlen angeht, was die Menschen in der Region angeht. Aber wenn man auf das Ganze wirtschaftlich guckt, ist es ja auch eine schreckliche Situation für Staaten. Wenn wir jetzt auf die Golfstaaten gucken, die angegriffen werden, beziehungsweise US-Basen dort werden attackiert. Und eigentlich hatten sie ein anderes Wirtschaftskonzept in den letzten Jahrzehnten aufgebaut, das auf Sicherheit und Frieden basiert und Wirtschaft aus der ganzen Welt angelockt hat. Das ist doch jetzt auch am Boden, oder?
5: Ja, man muss sehen, dass zum Beispiel in der gestrigen Nacht natürlich der Iran auch reagiert hat und er hat eben US-Stützpunkte in Bahrain, in Kuwait und auch in Jordanien angegriffen. Jordanien zum Beispiel ein Munitions- und Treibstofflager, was wohl die US-Amerikaner dort halten. Wie weit die getroffen worden sind, wir wissen es noch nicht. Das muss man beobachten. Auch dort hat das iranische Staatsfernsehen Bilder gezeigt, die dichte Rauchwolken über Bahrain zeigen. Aber ob das jetzt nun wirklich ein Treffer war, da müssen wir abwarten, wie die US-Behörden das bestätigen. Ja, für die Golfregion ist es eine Katastrophe, weil ihr gesamtes wirtschaftliches Konzept Stück für Stück zusammenbricht. Und deshalb wird hinter den Kulissen, da bin ich mir sicher, sehr stark verhandelt. Was nicht ausbleiben wird, ist, dass am Ende wohl, das ist meine persönliche Vermutung, die Golfstaaten auch direkt mit dem Iran in Gespräche kommen müssen und nicht nur so hintenherum über Pakistan, um da eine langfristige und zunächst auch mal eine kurzfristige Friedenslösung zu finden, dann aber auch ein langfristiges Miteinander für diese Region. Das ist eigentlich die einzige Hoffnung, denke ich, und die einzige Strategie, um langfristig dort in der Region Frieden zu haben.
3: Dankeschön für diese Einschätzung aus Istanbul, war das unser Korrespondent Bernd Niebrügge.
0: Ab welchem Alter Kinder und Jugendliche soziale Medien nutzen dürfen, dazu hat ein Expertengremium der EU heute eine Empfehlung abgegeben. Erst ab 13 Jahren sollen Insta, TikTok und Co. erlaubt sein. Nach dem Sommer will die Kommission dazu einen Gesetzesvorschlag vorlegen. Deutschland arbeitet an einem eigenen Gesetz, befürwortet aber eine EU-weite Lösung. Australien hat vor einem Jahr als erstes Land weltweit ein Verbot von Social Media für unter 16-Jährige erlassen, die das Verbot aber häufig umgehen.
6: Nach Schulschluss in der Innenstadt von Sydney ein vertrautes Bild. Viele Kinder und Jugendliche mit Smartphone in der Hand unterwegs auf Social Media. Die Alterssperre für unter 16-Jährige ist dabei offenbar kein Hindernis.
7: Ganz ehrlich, kaum jemand ist betroffen. Es ist so leicht zu umgehen. Es hat nicht viel gebracht.
6: Die Gesichtserkennung ist zum Beispiel schlecht. Du kannst sie austricksen mit Hilfe älterer Geschwister. Also selbst wenn du jünger bist, geht das noch. Laut einer aktuellen Umfrage sind mindestens 85% der unter 16-Jährigen weiterhin auf Instagram, TikTok, Snapchat und weiteren Plattformen unterwegs. Die australische Regierung sieht sich dennoch auf dem richtigen Weg. Mehr als 5 Millionen Accounts seien bereits gesperrt worden. Das hat eine weltweite Debatte angestoßen. Darauf sind wir stolz. Viele Nationen wollen unserem Beispiel folgen und ebenfalls Verbote einführen. Aber klar ist, die großen Tech-Unternehmen tun nicht genug, um das Gesetz einzuhalten. Verantwortlich für die Umsetzung der Alterssperre sind in Australien allein die Plattformbetreiber. Die Regierung will den Druck auf sie erhöhen und hat die Maximalstrafe für Verstöße auf umgerechnet 60 Millionen Euro hochgesetzt.
7: Diese Firmen wenden dreckige Tricks an, um das Gesetz zu unterhöhlen. Es ist für die Regierung, für Eltern, Kinder und Lehrer offensichtlich, dass diese Social-Media-Firmen absichtlich diese Gesetze nicht einhalten.
6: Verhängt worden ist eine Strafe allerdings noch nicht. Die Unternehmen betonen, sie stünden hinter dem Verbot, die Alterskontrolle sei aber komplex. Dennoch hat die Alterssperre in Australien etwas angestoßen, eine stärkere Debatte über die Vor- und Nachteile von Social Media.
0: Soweit also das Beispiel aus Australien. Christian Feld in Brüssel hat sich die Lösung, die nun aus der EU kommen könnte, genauer angehört. Welche Empfehlungen stehen da konkret drin?
9: Ja, dreimal hat sich dieses Experten- oder Fachleute-Gremium getroffen. Und jetzt gibt es einen Abschlussbericht, der als Empfehlung an EU-Kommissionspräsidentin von der Leyen geht. Das zeigt auch so ein bisschen, wie wichtig es der Kommissionspräsidentin zu sein scheint, dass sie da das dann selbst entgegennimmt. Und in diesen Empfehlungen ist nicht die Rede von einem Verbot, sondern es geht um Einschränkungen. Und noch eine Ergänzung, die Fachleute und auch die Kommissionspräsidentin haben heute nicht immer nur allein von Social Media gesprochen, sondern von dem Begriff Social Media Plus. Das klingt jetzt so ein bisschen vage, aber da soll neben Social Media Plattformen auch sowas wie Gaming Plattformen eingeschlossen sein, aber auch Empfehlungen von KI-Systemen. Im Grunde werden so eine Art Altersstufen da vorgeschlagen. Für das Alter von Kleinkindern, 0 bis 2 Jahren, da sagen die Experten, eigentlich sollten die überhaupt keinen Kontakt haben zu Social Media. Dann bis 13 Jahre, auch da eigentlich die Empfehlung, nein, sollten die Kinder nicht benutzen. Es sei denn, es sei unter Aufsicht der Eltern oder im, wie es heißt, pädagogischen Kontext, also zum Beispiel in der Schule. Aber auch auf Nachfrage sagen die eigene Accounts sollten die Kinder dann nicht haben. Ja, und dann ab 13 die nächste Stufe, da soll es dann zunehmend eigenständig möglich sein, solche Social-Media-Angebote zu nutzen. Wenn denn, das ist der Kommission

0: Werte, Richtwerte. Die Experten aus dieser Kommission, die die Empfehlungen heute gemacht haben, die bringen als Beispiel zum Beispiel, dass Mädchen im Alter von 10, 11, 12 besonders intensiv die eigenen Körper miteinander vergleichen. Und da sagen die, deshalb ist es wirklich extrem wichtig, dass wir dafür sorgen, dass nicht Social Media da weiteren Schaden auslöst. Ja, und dann, wenn man dann im Alter noch hochgeht, auch da sagen die, das ist natürlich jetzt nicht mathematisch genau festzulegen, wie jetzt der Unterschied zwischen 14,5 und 15 Jahren irgendwie ist. Und es bietet ja auch die Möglichkeit, dass einzelne Mitgliedstaaten in der EU eigene Regelungen treffen, ein eigenes Alter festlegen. Rein theoretisch können sie das machen, aber man muss da so ein bisschen aufpassen. Das, was ein Mitgliedstaat, zum Beispiel Deutschland, zum Beispiel Frankreich, zum Beispiel Spanien, da dann festlegt, darf nicht in Konkurrenz stehen zum EU-Recht, denn so ist es geregelt. Vorgaben an die Tech-Unternehmen, die darf nur die EU-Kommission machen. Also wir haben das jetzt am Beispiel Frankreich gesehen, die ja schon ein konkretes Gesetz geschrieben haben. Da hat die EU-Kommission auch schon mal gesagt, nee, da müsst ihr noch mal ran, weil ihr greift da in unsere Kompetenzen.
1: In Australien gilt ja das Social-Media-Verbot für unter 16-Jährige. Allerdings lässt es sich nur schwer durchsetzen, das haben wir im Beitrag gesehen. Denn das Verbot lässt sich nicht richtig umsetzen, das zeigen die vielen jungen Australier, die es immer noch nutzen. Der Ball liegt da ja im Feld der Konzerne. Was heißt das für Europa? Wie will die EU hier vorgehen?
0: Ja, das ist natürlich am Ende eine Frage, die sich auch nicht final lösen lässt. Dann müsste man ja quasi neben jedes Handy, über das dann Zugang zu Social Media ist, jemanden Aufpasser stellen, um zu gucken, ist es nicht dann doch der große Bruder oder die große Schwester, die die kleine Schwester oder den kleinen Bruder da jetzt in das Social Media reinlässt. Natürlich gibt es technische Möglichkeiten, solche Mechanismen zu umgehen. Aber, und das ist der Kommission sehr, sehr wichtig, die sagt, wir wollen, und da sind wir dann tatsächlich bei den Tech-Unternehmen, wir wollen, dass diese Unternehmen von vornherein festlegen und sicherstellen, dass gewisse Sicherheitsmechanismen erfüllt sind. Das nennt sich dann Sicherheit by Design, also von Anfang an eingebaut und nicht leicht zu umgehen, um sicherzustellen, dass selbst wenn eine Altersbeschränkung umgangen wird, die Kinder und Jugendlichen trotzdem auf eine Plattform stoßen, die für sie keine Sicherheitsrisiken birgt. Aber es wird immer Möglichkeiten geben, Dinge zu umgehen. Aber man will halt so versuchen, es so sicher wie möglich zu machen.
1: Und was kann das für Deutschland bedeuten? Hier gibt es ja eine eigene Expertenkommission von Bildungsministerin Prien eingesetzt.
0: Ja, da ist ja die Botschaft aus Berlin auch, wir wollen möglichst eine EU-weit einheitliche Lösung. Und die Kommissionspräsidentin nimmt jetzt den Abschlussbericht und geht damit in ihre eigene Behörde und wird dann einen konkreten Empfehlung machen, einen konkreten Gesetzesvorschlag, wird nach meiner Einschätzung jetzt nicht so wahnsinnig davon abweichen, was diese Kommission da jetzt empfiehlt. Ja, und dann kommt sie möglicherweise bei dieser Altersgrenze 13 Jahre als Empfehlung für die EU. Wenn dann einzelne Mitgliedstaaten sich den EU-Gesetzestext anschauen und sagen, naja, wir haben aber da an der einen oder anderen Stelle nochmal eigene Ideen, können sie das nicht machen, solange es nicht in Konkurrenz läuft zum EU-Recht. Wie dann jetzt konkret Deutschland darauf reagiert, das können wir natürlich jetzt noch nicht sagen, da wir noch nicht mal den Gesetzestext der EU kennen.
1: Das waren Einschätzungen zu einem möglichen Social-Media-Verbot von Christian Feld aus Brüssel. Vielen Dank. In Bangkok sind bei einem Brand in einer Bar mindestens 27 Menschen ums Leben gekommen. Mehr als 70 weitere seien verletzt worden, unter ihnen einige schwer, teilte die Stadtverwaltung mit. Das Feuer brach gegen Mitternacht im Stadtteil Lat Phrao aus. Dort gehen am Wochenende tausende Touristen aus. Die Brandursache ist noch unklar. Die Ermittlungen laufen.
2: Handyaufnahmen zeigen Menschen, die gegen Mitternacht Ortszeit vor den Flammen aus einer Bar in der thailändischen Hauptstadt Bangkok fliehen. Es gibt Tote und Verletzte. Laut Zeugenaussagen soll das Feuer im Bereich der Bühne ausgebrochen sein. In kurzer Zeit soll es sich über einen schalldämmenden Schaumstoff an der Decke ausgebreitet haben. Nach ersten Einschätzungen der Katastrophenschutzbehörde hat ein Kurzschluss in einer Klimaanlage an der Decke den Brand ausgelöst. Fluchtwege in dem Lokal sollen blockiert gewesen sein. Es gab zwar Notausgänge, doch ist unklar, ob diese deutlich gekennzeichnet waren oder ob Hindernisse den Weg versperrt haben. Ersten Erkenntnissen zufolge könnten Tische den Durchgang blockieren.

0: haben. Gesetzlich vorgeschrieben ist, dass Notausgänge vollständig freigehalten werden müssen. Soweit wir sehen konnten, gab es zwei Fluchtwege. Einer davon führte jedoch in Richtung Küche und wurde vorwiegend vom Personal genutzt. Wir müssen weitere Untersuchungen anstellen, um die genaue Ursache zu klären. Viele Todesopfer sollen in den Toiletten gefunden worden sein, wohin sie wohl vor den Flammen geflüchtet waren. Die Bar liegt in einem bei Touristen sehr beliebten Bereich im Norden Bangkoks. Bei Untersuchungen soll jetzt sowohl die Betriebsgenehmigung als auch die Einhaltung der Brandschutzvorschriften überprüft werden. Der Betreiber soll Berichten zufolge während des Vorfalls im Gebäude gewesen und verletzt worden sein.
1: Und in Bangkok vor Ort ist unser Südostasien-Korrespondent Florian Barth. Mit ihm hat meine Kollegin Anna Planken vorhin über die Brandkatastrophe gesprochen und ihn gefragt, wie das passieren konnte.
2: Ja, das untersuchen jetzt die Forensiker von der Polizei und von der Feuerwehr gerade noch. Auch im Moment hinter mir in der Bar gehen immer wieder Experten in die Räume und schauen sich da um. Das meiste ist ja so gelassen worden seit dem Feuer heute Nacht. Also man sieht hier auch immer noch völlig angekohlte Schuhe, verkohlte Instrumente, Keyboards. Es hat ja ein Konzert gegeben in der vergangenen Nacht. Und jetzt sind die Experten auf der Spurensuche und versuchen herauszufinden, was zu diesem Feuer geführt hat. Vermutlich war es eine Klimaanlage, bei der es einen Kurzschluss gegeben hat. Die Augenzeugen berichten, es habe auf einmal ganz viel Rauchentwicklung gegeben und dann einen lauten Knall, eine Explosion, und auf einmal stand alles in Flammen. Und dann hat auch die Deckenkonstruktion, teilweise aus Schaumstoff, ganz schnell Feuer gefangen und ist buchstäblich heruntergetropft, sodass einfach eine riesige Rauchentwicklung da entstanden ist und alle Menschen eben versucht haben, irgendwie davon wegzukommen. Aber das war eben schwierig, weil Notausgänge offenbar verschlossen waren.
3: Florian, du stehst direkt vor dieser Bar. Das ist das Ausgehviertel Bangkoks. Da sind viele Touristen jedes Jahr, jedes Wochenende auch unterwegs. Was weiß man über Opfer, auch eventuell über Nationalitäten?
2: Ich habe die Frage leider nicht verstanden. Die Verbindung ist gerade abgebrochen. Aber grundsätzlich ist dieses Viertel hier auch bei Einheimischen und lokalen jungen Leuten sehr beliebt. Hier gibt es zwei Shopping-Malls und ein Kino und eben viele dieser Bars, die auch für Konzerte genutzt werden. Und natürlich auch viele internationale Touristen, die sowieso jeden Tag in Bangkok sind, kommen hierher. Und bislang, das ist das, was wir aus unseren Quellen hören, sind unter den Opfern ausschließlich thailändische Staatsangehörige. Viele werden noch identifiziert, was nicht ganz einfach ist, weil nicht alle einen Ausweis dabei haben und einige auch im Krankenhaus noch im Koma liegen. Aber offenbar waren es vor allem Thailänder, die hier unter den Opfern sind, und die werden jetzt von den Angehörigen betreut oder die Leichen sind in einer Leichenhalle des Polizeipräsidiums aufgebahrt.
3: Und du stehst ja da in diesem Vergnügungsviertel. Ich hoffe, du kannst mich jetzt wieder hören. Also das Ausgehviertel, eines derer in Bangkok. Wie ist die Situation jetzt? Wird da direkt einfach morgen weiter gefeiert? Was steht an? Wie ist die Aufarbeitung?
2: Also hier ist es jetzt montags nachmittags 15.30 Uhr. Es wirkt so, als wäre es ein Tag wie jeder andere. Hier ist Berufsverkehr, hier ist Stau. Es ist laut und schwül und hektisch, wie jeden Tag in Bangkok eigentlich. Man spürt das hier, diese Atmosphäre, diese Stille vor der Bar, weil viele eben doch innehalten, anhalten, sich das hier anschauen. Einige legen Blumen ab. Es gab eine Gruppe buddhistischer Mönche, die heute Morgen hier war und die für die Opfer gebetet haben. Und natürlich sind viele Medien, auch internationale, dabei, weil es natürlich auch häufiger internationale Touristen sind, die hier in Bangkok unterwegs sind. Also grundsätzlich gehen die Aufräumarbeiten weiter und die Identifikation der Opfer und aber auch die Suche nach der Ursache.
1: Alexander Zverev hat den ersten deutschen Wimbledon-Triumph im Männereinzel seit 35 Jahren verpasst. Der Hamburger verlor das Finale des prestigeträchtigen Tennisturniers in London in 4 Sätzen gegen seinen Angstgegner Jannik Sinner. Der Italiener konnte seinen Titel erfolgreich verteidigen. Trotz der finalen Niederlage klettert Zverev in der Weltrangliste auf Platz 2 hinter Sinner. Zur Tour de France. Mathieu van der Poel ist bei der jüngsten Hitzeschlacht ein Ausreißerkuh geglückt. Der niederländische Ex-Weltmeister triumphierte auf der 9. Etappe aus einer vierköpfigen Fluchtgruppe heraus im Sprint. Die Strecke war wegen der hohen Temperaturen verkürzt worden. In der Gesamtwertung blieb alles beim Alten. Titelverteidiger Tadej Pogacar führt das Klassement weiter mit einem komfortablen Vorsprung an vor Jonas Vingegaard.
4: Das Küsschen für den Sieger. Mathieu van der Poel gewinnt die anspruchsvolle 9. Etappe von Malemort nach Ussel. Es war ein extrem harter Tag. Der Start in die Tour verlief für unser Team nicht großartig. Aber ich glaube, wir sind wie immer ruhig geblieben. Wir haben eine wirklich tolle Truppe und nie den Glauben daran verloren, dass wir das Blatt noch wenden können. Wegen der zu erwartenden Hitze die Strecke um gut 30 Kilometer verkürzt, ein Etappenprofil gemacht für Ausreißer. Hinauf zum schwersten Berg des Tages, dem Sac aux Mains, eine achtköpfige Gruppe in Führung, unter anderem mit dem Briten Tom Pidcock. Auf dem Weg zum dritten Anstieg, das Feld mit Tadej Pogacar im gelben Trikot, eine knappe Minute dahinter Florian Lipowitz, der Vorjahresdritte, versorgt sich bei knapp 40 Grad mit genügend Wasser. 15 Kilometer vor dem Ziel, die Spitzengruppe nur noch zu viert, aber prominent. Tom Pidcock, Mathieu van der Poel, Tobias Johannessen und Alex Baudin. Aus dieser Gruppe erweist sich der frühere Weltmeister van der Poel als der Endschnellste und gewinnt souverän den Sprint in Ussel. Florian Lipowitz kommt mit dem Feld ins Ziel.
5: Es war definitiv ein super harter Tag und ich freue mich jetzt, dass morgen dann der Ruhetag kommt.
4: Heute also der wohlverdiente Ruhetag für Van der Poel und das Fahrerfeld. Tadej Pogacar bleibt führender in Gelb. Nach dieser ersten Hitzewoche bei der 113. Tour de France ist nun erstmal Erholung angesagt.
1: Bei der Fußball-WM ist heute Ruhetag. Als letztes Team hatte sich Weltmeister Argentinien am Wochenende für das Halbfinale qualifiziert. Dort trifft der Weltmeister am Mittwoch auf England. Der hart erkämpfte Sieg gegen die Schweiz wurde in der Heimat, etwa in Buenos Aires, schon gefeiert wie der Titelgewinn.
6: Erleichterung, unendliche Erleichterung bricht sich Bahn in der Nacht in Buenos Aires. Wieder ein Sieg, erst in der Verlängerung, wieder Bangen bis zum Schluss. Bis es dann doch heißt, Argentinien ist im Viertelfinale. Mit Argentinien muss man immer unglaublich leiden, aber am Ende gehen wir als Gewinner vom Platz. Das Spiel beginnt erst um 22 Uhr und bei kalten 7 Grad zittern die Fans, nicht nur vor Aufregung. Zwar gehen sie früh in Führung, aber der Ausgleich kommt ebenso und die Schweiz erweist sich als harte Nuss, selbst in Unterzahl. Ich stehe kurz vor dem Herzinfarkt, aber ich habe Hoffnung. Wir werden noch 3:1 gewinnen. Argentinien-Fans sind leidenschaftlich. Als ihrer Mannschaft im fernen Kansas scheinbar der Ideenreichtum fehlt, machen sie eben Selbststimmung. Mit dem Sieg der stolzen Südamerikaner steht dann auch der Gegner fest. England, ausgerechnet. Wer nicht hüpft, ist ein Engländer, singen Argentinier seit mehr als 40 Jahren, um die Briten zu schmähen. Unvergessen ist für sie der verlorene Falklandkrieg 1982. Bis heute erhebt Argentinien Anspruch auf die Inseln, die unter britischer Flagge stehen. Als Maradona England bei der WM 1986 auch mit Hilfe der berühmt-berüchtigten Hand Gottes schlägt, ist es für Argentinien mehr als nur ein Fußballsieg. Jetzt kann ich erleben, was meine Eltern erlebt haben, damals gegen England. Entschuldige, da sind gerade viele Gefühle. Argentinien, das letzte nicht-europäische Land, kann vorerst weiter träumen und träumt wie immer groß. Von der Titelverteidigung, dem vierten Stern.
1: Zum Schluss kommen wir zum Motorsport. Nach einer Machtdemonstration hatte King of the Ring Marc Marquez auf dem Sachsenring vor einer Rekordkulisse erneut den Sprint der MotoGP gewonnen. Der Weltmeister, schon im letzten Jahr vorn, setzte sich bei einem Dreifacherfolg für Ducati vor seinem jüngeren Bruder Alex und Fabio Di Giannantonio durch.
7: Hier ist der Sport ganz nah bei den Fans. Die krönen Marc Marquez zum King vom Ring. Und sie stellen einen neuen Rekord auf. 261.000 Zuschauer strömen zum Sachsenring. Das beeindruckt auch den Chef der Rennserie, Carmelo Ezpeleta. Er gratuliert dem Ministerpräsidenten des Freistaates Sachsen, Michael Kretschmer. 261.000 Zuschauer, das ist sehr, sehr gut. Darauf können wir alle stolz sein. Für uns ist das ein verdammt guter Grand Prix. Und auch Motorradstar Marc Marquez feiert einen Rekord. Er gewinnt sein 10. MotoGP-Rennen am Sachsenring. Diesmal Sieger im Sprint und Erster im Hauptrennen. Noch Fragen? Nein. Und deshalb ist Marc Marquez auch der King vom Ring. Ja, diese Siege in der MotoGP auf dieser Rennstrecke sind etwas Außergewöhnliches. Ich bin super happy.
5: Super happy.
7: Im Windschatten der Großen begeistern hungrige Deutsche. Sie sind 15 Jahre alt. Anina Urlas mit der 21 aus Hohendorf am Sachsenring wird Zweite im Northern Talent Cup. Robin Siegert aus Pockerlengefeld, ebenfalls ein Sachse, gewinnt beide Rennen mit großem Abstand.
8: Mit einem Abstand beide Rennen zu gewinnen war mega. Das Motorrad steht extrem gut da. Und ja, sind mega happy.
7: Und auch dieser 15-jährige Thüringer macht Freude. Finn Krathoch will aus Mühlhausen wird Dritter im Rookies Cup. Gefeiert von seinem Fanclub und tausenden Fans am Sachsenring.
1: Guten Tag, hier ist die Tagesschau in 100 Sekunden. EU-Experten empfehlen Social-Media-Verbot für Kinder unter 13. Soziale Medien sollten bis zu dieser Altersgrenze nur unter Aufsicht der Eltern genutzt werden. Auch Beschränkungen für ältere Jugendliche seien denkbar. Kommissionspräsidentin von der Leyen will im September einen Gesetzesvorschlag machen. EU-Fluggastrechte-Reform beschlossen. Bei verspäteten oder gestrichenen Flügen sollen Reisende in der EU künftig leichter ihre Rechte geltend machen können. Außerdem werden Sitzplatzreservierungen kostenlos für Schwangere, Menschen mit Mobilitätseinschränkungen und ihre Begleiter und für Kinder unter 14 Jahren. Die Regeln sind voraussichtlich ab Mitte 2027 verbindlich. Lebenslange Haft in Völkermordprozess gegen IS-Mitglied. Das Oberlandesgericht München hat einen Iraker wegen der Versklavung und Vergewaltigung von zwei jesidischen Mädchen zur Höchststrafe verurteilt. Seine Ex-Partnerin erhielt eine Jugendstrafe von 9,5 Jahren. Beide waren bereits wegen Mitgliedschaft in der Terrormiliz Islamischer Staat verurteilt. Wieder gegenseitige Angriffe von USA und Iran. Laut US-Zentralkommando wurden Luftabwehrsysteme, Raketenstellungen und Boote zerstört. Ziel sei es, Iran an Angriffen auf den Schiffsverkehr zu hindern. Teheran erklärt die Straße von Hormuz weiterhin für gesperrt. Nach Angaben der Revolutionsgarde wurden Ziele in Jordanien, Kuwait und Bahrain angegriffen. Tote bei Feuer in Bangkok. Mindestens 27 Menschen kamen ums Leben. Mehr als 70 wurden verletzt. Das Feuer brach gegen Mitternacht in einer Bar aus. Ersten Erkenntnissen zufolge sollen Fluchtwege versperrt gewesen sein. Ob sich unter den Opfern auch Ausländer befinden, ist unklar. Morgen im Norden sonniges und meist trockenes Hochsommerwetter, sonst teils Sonne, teils dicke Quellwolken, die vor allem am Nachmittag und Abend mitunter kräftige Schauer und Gewitter bringen. 22 bis 36 Grad. Der ukrainische Präsident Selenskyj ist heute in Paris. Er wurde am Nachmittag von seinem französischen Amtskollegen Macron empfangen. Zu einem Treffen der sogenannten Koalition der Willigen, der mehr als 35 Länder angehören. Sie wollen die Ukraine bei der Verteidigung gegen Russland unterstützen durch Waffenlieferungen. Kiew benötigt nach eigenen Angaben dringend Hilfe für die Raketenabwehr. Zuletzt konnte Moskau immer wieder erfolgreich Ziele beschießen, auch in der ukrainischen Hauptstadt. Michael Strempel ist in Paris vor dem Hotel des Invalides, wo das Treffen der Koalition stattfindet. Selenskyj bemüht sich ja nach Kräften darum, neue Munition für die Patriot-Flugabwehrsysteme seines Landes von den Partnern zu bekommen. Wie stehen denn die Chancen dafür?
9: Na, zumindest ist das eine der zentralen Dinge, die hier bei diesem Treffen besprochen werden sollen, die quasi Suche nach neuer Munition für die Flugabwehr. Der französische Präsident hat sich vor etwa 1,5 Stunden schon zum Vier-Augen-Gespräch mit Selenskyj getroffen. Und da ist es vor allen Dingen darum gegangen. Und die Staats- und Regierungschefs, die jetzt hier hinter mir gerade einfahren zur großen Runde, die werden sich auch vor allen Dingen darüber unterhalten, wer kann kurzfristig etwas abgeben an die Ukraine, damit sie ihre Luftabwehrsysteme wieder und besser bestücken kann. Das soll hier im Mittelpunkt stehen. Verpflichtet werden können die Staaten nicht. Diese Koalition der Willigen ist ja ein freiwilliger Zusammenschluss. Aber die quasi Suche nach Munition für die Ukraine ist eine der zentralen Aufgaben, die man sich hier gesetzt hat.
1: Nach Angaben des französischen Präsidenten Macron soll es hier auch um ein mögliches gemeinsames Militärmanöver gehen. Was weißt du dazu konkret, auch hinsichtlich der internationalen Schutztruppe?
9: Ja, das ist etwas, was Macron ja sehr am Herzen liegt. Er hat ja schon sehr früh gesagt, dass man sich engagieren wolle, wenn es zu einem stabilen Waffenstillstand oder sogar zu einem Frieden komme, der dann abgesichert werden müsse. Und da sollten Truppen der Koalition der Willigen, vor allen Dingen europäische Truppen, eine Rolle spielen. Frankreich ist da mit Großbritannien vorangegangen. Es gibt hier schon ein Koordinationszentrum, was die möglichen Einsätze einer solchen Truppe schon vorbereitet. Und da soll es jetzt auch konkrete Übungen geben. Welche Rolle könnte eine solche Truppe spielen in der Ukraine, aber immer unter der Voraussetzung, dass es vorher zu einem stabilen und verlässlichen Waffenstillstand gekommen ist?
1: Der britische Premier Starmer war ja immer in einer Führungsrolle in dieser Koalition der Willigen zusammen mit Macron. Wie groß ist denn die Sorge, dass die starke Führungsrolle Englands nach dem Aus von Starmer in der britischen Regierung bedroht ist?
9: Ja, tatsächlich ist Keir Starmer hier jetzt auf so etwas wie seiner Abschiedstour und er war einer der Motoren. Grundsätzlich aber gibt es wenig Zweifel daran, dass auch ein künftiger Labour-Ministerpräsident und wahrscheinlich wird es ja Andy Burnham sein, der frühere Bürgermeister von Greater Manchester, dass auch ein künftiger Labour-Ministerpräsident in Großbritannien diesen Kurs fortsetzen wird. Allerdings, Burnham ist eher bislang ein Innenpolitiker. Der hat in der Außenpolitik noch keine eigenen Akzente gesetzt. Ob er mit demselben Engagement, mit dem Keir Starmer für die Ukraine eingetreten ist, auch für die Ukraine eintreten wird, das wird sich dann erst beweisen müssen. Aber an der grundsätzlichen Ausrichtung der britischen Politik besteht hier im Moment kein Zweifel.
1: Jetzt hast du schon über erste mögliche Beschlüsse gesprochen. Wie realistisch ist es denn, dass es dazu kommt? Die Koalition der Willigen ist ja schließlich nicht die etablierte NATO.
9: Genau, und wie gesagt, keiner kann hier zu etwas gezwungen werden. Gleichzeitig ist es aber eine Koalition, die schon alleine dadurch, dass sie diese Präsenz von Staats- und Regierungschefs an der Seite von Volodymyr Zelensky immer wieder gezeigt hat, eine Koalition, die wirklich deutlich machen will, dass sie die Ukraine aktiv unterstützen möchte. Deshalb glaube ich durchaus, dass in mehreren Staaten Bereitschaft besteht, sich für eine konkrete Friedenssicherung zu engagieren. Aber bei allen ist die Voraussetzung dieselbe. Das müsste erst mal eintreten und dafür müsste man zunächst einmal mit dem russischen Präsidenten verhandeln und davon ist man im Moment ja noch weit entfernt.
1: Michael, noch zum Schluss gefragt, es gibt ja den Vorwurf, Macron mache Schaufensterpolitik. Schon dreimal hat Macron zum Treffen der Koalition der Willigen geladen. Wie viel Substanz hat die Koalition der Willigen wirklich?
9: Ja, tatsächlich ist viel Inszenierung dabei und jetzt ganz besonders, denn die Staats- und Regierungschefs, die sind ja auch morgen eingeladen, an der großen Parade zum 14. Juli mit Volodymyr Zelensky in ihrer Mitte teilzunehmen. Aber man muss in jedem Fall sagen, dass diese Koalition der Willigen für Macron eine ganz wichtige Institution geworden ist. Er hat damit bewiesen, dass man die Ukraine nicht fallen lässt und zwar in einer Zeit, als die USA keine verlässlichen Partner mehr waren. Da hat er zusammen mit Keir Starmer diese Koalition geschmiedet, um zu zeigen, wir lassen die Ukraine nicht hängen, wir helfen ihr aktiv und letztlich ist es eben auch gelungen, die USA weitgehend im Boot zu halten. Also sinnlos ist diese Koalition mit Sicherheit nicht.
1: Möglicherweise ein sehr wichtiges Konstrukt. Danke, Michael Strempel nach Paris.
9: Gerne.
1: Bei den Unternehmen im Wohnungsbau hat sich die Stimmung weiter verdüstert. Das ist das Ergebnis einer Umfrage des IFO-Instituts. Die Firmen bewerteten im Juni sowohl ihre aktuelle Situation als auch ihre Aussichten für die nächsten Monate schlechter, teilte das Münchner Institut mit. 43,7% der Unternehmen im Wohnungsbau berichteten der Umfrage zufolge von zu wenigen Aufträgen, eine Zunahme von 1,5 Prozentpunkten. Der Iran-Krieg ließ die Ölpreise in die Höhe schießen. Das hat auch Folgen für Flugreisen. Die Ticketpreise sind im ersten Halbjahr des Jahres deutlich gestiegen. Nach Zahlen des Statistischen Bundesamtes kosteten internationale Flüge im Schnitt 8,5% mehr als noch ein Jahr zuvor. Flüge ins europäische Ausland wurden sogar 11,5% teurer. Auch für Flugreisen innerhalb Deutschlands zahlten Passagiere mehr, durchschnittlich 9,5%. Aber Es gibt auch gute Nachrichten für Fluggäste. Diese sollen nämlich künftig einfacher eine Entschädigung für verspätete oder gestrichene Flüge bekommen. Die EU-Länder haben grünes Licht für neue Regeln ab Mitte 2027 gegeben. Was das für die Kunden und auch für die Flugunternehmen bedeutet, dazu Klaus-Rainer Jackisch aus dem ARD-Börsenstudio.
10: Jahrelang haben vor allem europäische Fluggesellschaften alles unternommen, die EU-weiten Fluggastrechte zu verwässern und für die Kunden weniger attraktiv zu machen. Lobbyisten zogen in Scharen nach Brüssel, um die weltweit sehr verbraucherfreundlichen Regelungen auszuhöhlen. Doch die Europäische Union hat sich nicht ins Boxhorn jagen lassen. Heute gab sie grünes Licht für das neue Regelwerk, das voraussichtlich ab Mitte kommenden Jahres in Kraft tritt. Er stärkt die Rechte von Flugreisenden, die künftig allerdings schneller verjähren. Neu ist, dass Airlines künftig den Grundpreis mit einem enthaltenen Handgepäckstück ausweisen müssen. Sie können auch günstigere Tarife anbieten, doch der Basispreis muss ein Handgepäckstück enthalten, um besser vergleichbar zu sein. Entschädigungen müssen auch weiterhin bei Verspätungen ab 3 Stunden in den bislang bekannten Höhen je nach Fluglänge gezahlt werden, sofern die Gesellschaft dafür verantwortlich ist. Hier hatten die Fluggesellschaften versucht, die Zeiten zu ihren Gunsten stark auszuweiten. Allerdings haben Kunden nur noch maximal 9 Monate Zeit, ihre Ansprüche auch geltend zu machen. In Deutschland waren es bislang 3 Jahre. Fluggesellschaften sind aber jetzt verpflichtet, die Kunden umgehend nach der Reise über ihre Ansprüche schriftlich zu informieren. Neu auch, die sogenannte No-Show-Regel ist Luftfahrtgesellschaften künftig untersagt. Danach haben viele Airlines-Passagiere den gebuchten Rückflug verweigert, wenn sie den Hinflug nicht antreten konnten. Das geht künftig nicht mehr. Ist der Hin- und Rückflug gebucht, muss die Gesellschaft den Kunden auch dann befördern, wenn die erste Teilstrecke nicht genutzt wurde. Klarer geregelt sind auch Ansprüche der Kunden bei Störungen. Nach 2 Stunden steht ihnen eine Erfrischung zu, nach 3 Stunden eine Mahlzeit. Und bei längeren Verzögerungen muss die Airline auch Hotelkosten zahlen. Mit der Stärkung der Fluggastrechte will die Europäische Union die Fluggesellschaften zu mehr Disziplin und zu ordentlicher Geschäftstätigkeit zwingen. Dass dies notwendig ist, zeigt das Beispiel Lufthansa. 2024 musste der Konzern die Rekordsumme von fast 480 Millionen Euro an Entschädigungen leisten. Die tatsächlichen Ansprüche der Kunden waren aber noch viel höher. Nach einer Umfrage des Portals Flightright reicht nämlich nicht einmal die Hälfte aller Kunden berechtigte Forderungen überhaupt ein.
1: Aus dem Urlaub in anderen Ländern kennen es viele, auch am Sonntag shoppen gehen oder im Supermarkt den Kühlschrank auffüllen. Die Bundesregierung will das jetzt auch hierzulande ermöglichen, zumindest für Bäckereien. Aber auch andere Branchen wären bereit, sonntags ihre Türen zu öffnen.
11: Schick ist ihr Motto. Magali Steidle betreibt seit fast 9 Jahren eine kleine Boutique in der Stuttgarter Innenstadt. Die Halbfranzösin kann sich gut vorstellen, auch sonntags zu öffnen. In Paris gehöre Shoppen in einigen Vierteln längst zum Sonntagszeitvertreib.
12: Es sollte so eine Freiheit sein, dass sich das jeder selbst aussuchen darf. Natürlich auch in einem anderen Viertel würde man vielleicht sagen, es macht gar keinen Sinn. Meine Kundschaft tickt anders. Deswegen lasse ich lieber zu. Aber das müsste jeder für sich selbst entscheiden können. Das wäre schon mal irgendwie ein Fortschritt.
11: Die Bundesregierung hatte angekündigt, dass Bäckereien und Bibliotheken sonntags länger öffnen dürfen sollen. Der Handelsverband will deshalb die Diskussion um Öffnungszeiten in Innenstädten wieder führen. Schließlich hätte man auch gerne was ab vom Sonntagskuchen.
13: Wir sehen deutlich, dass Einkaufen auch Freizeiterlebnis ist. Es hat sich vieles verändert. Übrigens am Sonntag wird am meisten im Internet eingekauft. Aber viele Familien gehen auch gerne in eine attraktive Innenstadt mit der gesamten Familie zum Shoppen.
11: Hier kommt die Idee des Handelsverbandes ganz schlecht an. In Karlsruhe hat Verdi zum Protest gegen Reformen der Bundesregierung aufgerufen. Schon mehrfach hat die Gewerkschaft erfolgreich gegen verkaufsoffene Sonntage geklagt.
14: Als Verdi sehen wir einfach, im Handel arbeiten unglaublich viele Frauen. Von denen wird gesellschaftlich so sehr viel Flexibilität abverlangt. Und wir sehen auch nicht, dass es wirtschaftlich für die Unternehmen irgendwas bringen wird, wenn es einen zusätzlichen Tag gibt in der Woche, an dem die Menschen eine Jeans kaufen können.
11: Am 7. Tage sollst du ruhen oder doch Klamotten und vieles mehr kaufen? Ein Ziel ist, die sonntags meist toten Innenstädte zu beleben. Aber genau das ist in Stuttgart umstritten.
15: Finde ich nicht gut.
16: Warum?
15: Also die Leute brauchen einfach mal eine Freiheit und brauchen nicht die ganze Zeit irgendwo rumstanden und schaffen.
17: Nimmt man jetzt den Menschen ihren Sonntag weg? Das ist ja auch irgendwo die deutsche Kultur dann am Ende des Tages, aber
16: An sich wäre es nicht schlecht, finde ich.
17: Ich würde trotzdem einkaufen, aber grundsätzlich bin ich dagegen.
11: Magali Steidle würde es einfach mal gerne ausprobieren, ohne dabei ihre Angestellten überfordern zu wollen.
12: Es müsste natürlich für die planbar sein, es müsste gut bezahlt sein. Und ich würde es auch verstehen, wenn sie vielleicht sagen, nee, da hört es bei mir auf, sorry, da bin ich dann nicht dabei.
11: Für den Einzelhandel sind gerade keine weiteren Öffnungen geplant. Aber die Diskussion würde Steidle gerne weiterführen.
1: Es ist wieder heiß. Vor allem im Südwesten Deutschlands steigen die Temperaturen derzeit auf mehr als 30 Grad. Eine Herausforderung für die Menschen, besonders in den Städten. Doch die können etwas gegen die Wärmebelastung tun. Etwa mit mehr Grün, mehr Wasser und neuen Bauverfahren. Ein Beispiel für diesen Prozess, Aalen am Rande der Schwäbischen Alb.
18: Es ist eine kleine Oase mitten in Aalen. Dabei sah es hier vor 2 Jahren noch so aus. Alles zubetoniert, ein Parkplatz. Erst letztes Jahr wurde die Fläche wieder freigelegt und Oberbürgermeister Brütting ließ den Fluss wieder in seinen natürlichen Zustand zurückversetzen.
19: Mit dem Gewässer kommt einfach auch Kühle in die Stadt. Durch die Entsiegelung gibt es mehr Flächen, wo Wasser versickern kann, wieder verdunsten kann. Und ja, es macht auch einfach Spaß, hier zu sein, sich am Wasser aufzuhalten. Kinder nehmen den Spielplatz sehr gut an. Es ist ein neues Stück Stadt entstanden.
18: Die Fläche ist Teil eines neuen Konzepts für die Aalener Innenstadt. Direkt daneben eine Baustelle. Zuvor war hier eine Straße, eine Schneise quer durch Aalen. Die wird jetzt verkleinert von 4 auf 2 Spuren. Der Umbau kostet insgesamt 6,6 Millionen Euro, bezahlt von der Stadt mit Zuschüssen von Bund und Land. Auch in den Schulen ist die Hitze ein Problem. Beispiel Schubert-Gymnasium. Der mehr als 100 Jahre alte Bau hat Charme, aber auch viele Nachteile. Im Winter ist es darin kalt, im Sommer heiß. Nebenan in einem Neubau für den Unterricht in Mathematik und Naturwissenschaften ist das ganz anders.
20: Guten Morgen.
18: Morgen. Mathe, 6. Stunde. Auch wenn draußen 35 Grad sind, hier drinnen ist es immer schön kühl, 23 Grad.
21: Hier ist echt angenehm zum Lernen. Im anderen Gebäude ist es wirklich anstrengend. Man schwitzt, man hat eigentlich gar keine Lust, aber hier geht es auf jeden Fall sehr viel besser.
22: Es ist kühler und ich finde, dadurch kann man sich auch mehr konzentrieren.
18: Die Kühlung funktioniert ganz ohne Klimaanlage, durch eine klimagerechte Bauweise. Über Lüftungsschlitze wird kühle Luft aus der Erde in das Gebäude geleitet. Und auf der Südseite sorgen ein Dachvorsprung und Bäume dafür, dass nicht zu viel Sonne durchs Fenster einstrahlt. Je mehr Natur, desto besser kann die Stadt sich bei Hitze abkühlen. Trotzdem, auf Straßen und Gehwege kann auch Aalen nicht verzichten. Für die setzt Oberbürgermeister Brütting hier auf ein spezielles Betonpflaster.
19: Das ist ein sogenannter Klimastein, der speichert das Wasser, wenn es regnet. Und hilft über die Verdunstung dann eben auch die Stadt abzukühlen und puffert auch das Regenwasser.
18: Weniger Überschwemmung bei Starkregen, angenehmere Temperaturen im Sommer. Auf ein paar Quadratmetern in Aalen ist das schon spürbar. Doch bis die ganze Stadt für die Hitze gerüstet ist, ist es noch ein weiter Weg.
1: Und was natürlich auch bei starkem Sonnenschein und großer Hitze hilft, sich einfach mal in den Schatten zurückziehen. Wer das nicht kann oder will, für den ist Eincreme mit Sonnenmilch Pflicht. Experten warnen jetzt verstärkt vor dauerhaften Schäden für die Haut durch zu viel Sonne.
23: Sonnenbrandvideos sind im Netz inzwischen ein eigenes Genre. Rot wie Hummer, Haut wie Knitterfolie. Lustig? Naja, eigentlich eher Haut, die sehr deutlich sagt, bitte nie wieder! Andere nehmen Sonnenschutz dafür sehr ernst. Sehr, sehr ernst. Die einfache Faustregel, Lichtschutzfaktor 30 ist die Unterkante. Bei heller Haut, für Kinder, am Wasser, in den Bergen oder im Hochsommer, lieber 50 oder 50 plus. Oder man behilft sich mit UV-Schutzkleidung. Auch ein Trend. Zweite Regel, nicht geizen. Für den ganzen Körper braucht ein Erwachsener ungefähr 4 gehäufte Esslöffel Sonnencreme. Also nicht einmal homöopathisch drüberwischen, sondern wirklich schmieren. Und drittens Nachcreme. Spätestens alle 2 Stunden und immer nach dem Schwimmen, Schwitzen oder nach dem Abtrocknen. Wer die Tube vergessen hat, immer öfter stehen inzwischen Sonnencremespender auf Festivals an Stränden oder in Städten. Also keine Ausrede. Haut bitte nicht rösten. Eincremen.
1: Hitze hat viele Nebenwirkungen und mit manchen rechnet man gar nicht, auch wenn sie eigentlich sehr logisch sind, dass bei Hitze weniger Menschen zur Blutspende gehen. Eigentlich klar, wenn der Körper so sehr mit dem Wetter beschäftigt ist, dass man ihn dann nicht zusätzlich belastet. Das hat aber zu extremen Konsequenzen geführt. An vielen Orten in Deutschland werden die Blutkonserven so knapp, dass die Blutbanken um Hilfe rufen. Teilweise reiche das Blut nur noch für einen Tag. Und in der Not muss auch mal besondere Wege gegangen werden. Das tut man in Leipzig, im Zoo. Welche Aktion dort gerade stattfindet, darüber berichtet meine Kollegin Vera de Well.
0: Ja, die Aktion ist hier, dass wir im Zoo in Leipzig sind, im Gondwana-Land, so heißt das hier, die Tropenlandschaft im Zoo Leipzig. Wir sind hier unter einem Glasdach, das ist die Tropenlandschaft hier. Da sind unten die Besucherinnen und Besucher, die gerade hier den Zoo besuchen und natürlich besonders jetzt zur Ferienzeit. Und wer möchte, kann aber eben hier zusätzlich zum Zoobesuch auch Blut spenden. Hier in diesen Eventräumen im Zoo Leipzig, wo es auch klimatisiert ist. Und das geht die ganze Woche hier von 10 bis 16 Uhr, kann man hier Blut spenden und bekommt dafür nicht nur diesen kleinen Snack danach, sondern eben auch noch einen Tageseintritt. Nicht unbedingt nur für heute, sondern man kann ihn auch im Laufe des Jahres noch einlösen. Und was das bedeutet, wenn eben so Sommer- und Ferienzeit ist für die Blutspenden, das kann mir jetzt Janina Sommermeier erzählen. Sie ist Leiterin des Blutspendemanagements der Uniklinik in Leipzig. Und Frau Sommermeier, was bedeutet das denn? Was hat das denn für Auswirkungen, wenn eben gerade Sommerzeit ist, Urlaubszeit und die Leute vielleicht unterwegs sind und nicht Blut spenden?
2: Also zum einen Sommerferien, viele Eltern mit ihren Kindern fahren in den Urlaub, sind also nicht für uns greifbar oder für andere Blutspendedienste und entsprechend fehlen dort einfach Spender. Das ist das, was aktuell immer auffällt oder akut auffällt. Es hat aber auch nachwirkende Folgen. Viele verreisen gerne auch mal ins Ausland, sind dann in Gebieten, die eventuell Endemiegebiete sind, und dann auch für längere Zeit von der Spende ausschließen. Das heißt, nicht nur für die Zeit der Ferien haben wir Probleme, sondern auch teilweise danach bis zu 4 Wochen oder sogar 6 Monate, je nachdem, wo man eben Urlaub macht.
0: Jetzt ist es eben auch so, wir haben es schon gehört, es ist eben auch besonders heiß. Es sind wirklich ja Hitzetage. Die erste Hitzewelle ist schon da gewesen. Was hat das denn für Auswirkungen nochmal, diese Hitze?
2: Ich glaube, wir kennen das alle. Niemand möchte bei solchen Temperaturen zwingend die Wohnung verlassen oder raus ins Heiße gehen. Entsprechend fallen natürlich auch unsere Spenderzahlen ab. Was uns bisher gut geholfen hat, wir informieren unsere SpenderInnen darüber, sich gut vorzubereiten, viel zu trinken vorher, ausreichend zu essen, aber vor allen Dingen wirklich viel zu trinken, dass man immer gut hydriert ist. Und dann hilft es natürlich, wenn unsere Spenderäume entsprechend auch, wie unter anderem hier, klimatisiert sind und man sich da ein bisschen ausruhen kann. Ein Tag am See ist danach aber nicht drin. Das ist dann einfach für den Kreislauf doch zu anstrengend. Deswegen sagen viele dann doch eher Nein zu Blutspende bei so heißen Temperaturen, weil man doch vielleicht eher ein bisschen schwimmen gehen möchte.
0: Aber man kann sich eben darauf vorbereiten. Was muss ich denn allgemein mitbringen, um Blut spenden zu können?
2: Jeder Spender, Spendewillige, muss mindestens 18 Jahre alt sein, mindestens 50 Kilogramm wiegen. Nach oben sind die Altersgrenzen quasi offen. Das heißt, auch seit drei Jahren können SpenderInnen auch über 60 weiterhin spenden. Ansonsten sollte man gesund sein, keine akuten Erkrankungen haben. Das sind aber alles Dinge, die man dann individuell mit dem Arzt bei uns nochmal besprechen kann.
0: Und es gibt auch ganz besonders benötigte Blutgruppen, oder?
2: Natürlich ist unsere Universalblutgruppe Null negativ immer besonders gefragt. Allerdings ist es so, dass man ja inzwischen Blutgruppen genau transfundiert. Das bedeutet, der Patient bekommt natürlich die Blutgruppe, die er selbst auch hat und benötigt. Deswegen wird jede Blutgruppe benötigt. Also jeder Spender ist gefragt.
0: Und das eben auch bei der Hitze. Wir haben das schon gesehen, man kann sich darauf einstellen. Was erwarten Sie denn jetzt hier von der Woche? Haben Sie irgendwie so ein bisschen was vorgenommen, was Sie denken, was irgendwie schön wäre?
2: Man überlegt natürlich immer, was sind tolle Zahlen. Also mit 50 pro Tag wären wir hier schon mehr als zufrieden. Wir nehmen natürlich jeden Spender, der kommen möchte. Wir freuen uns über jede Seele, die den Weg hierher findet, auch bei den Temperaturen, die jetzt schon wieder gerade draußen herrschen. Aber deswegen macht man solche Aktionen hier, dass wir einfach die Möglichkeit geben, eine schöne Aussicht zu haben bei der Spende, dass man danach oder zumindest in den nächsten Tagen nochmal in den Zoo kommen kann mit dieser Zookarte, die es bei uns nach der Spende noch gibt. Und es ist einfach ein anderes Ambiente als die reguläre Blutspende in einem Uniklinikum oder in Räumen der regulären Blutspende.
0: Vielen Dank, Frau Sommermeier. Und wir haben das hier heute Morgen schon gesehen. Es ist ja erst wenige Stunden geöffnet. Aber da sind auch Leute gewesen, die sind vielleicht sowieso Stammspender, hat ein älterer Herr gesagt. Der hat gesagt, okay, naja, dann komme ich jetzt eben vorbei, gehe noch schnell Blut spenden. Es waren aber auch schon einige kurz vor 10 schon da und hatten sich schon darauf vorbereitet, dass sie eben auch extra viel getrunken haben, sich ein bisschen auch vorgenommen haben, den Tag hier ruhig zu durchleben. Aber es war eben auch eine Familie dabei mit Kindern, die haben gesagt, na, wir gehen jetzt trotzdem in den Zoo, machen sozusagen Ferienprogramm und sind aber darauf eingestellt, dass wir hier heute einfach Blut spenden und danach noch das Ferienprogramm durchziehen können. Und so geht eben beides, Ferien, Sommer durchleben und dann aber eben trotzdem noch was Gutes tun, denn die Blutspende, wir haben es gehört, ist ganz, ganz dringend gebraucht im Moment.
3: Ja, danke schön, Vera de Ville.
4: Heute früh war es in vielen Regionen ja richtig schön angenehm, bevor es dann im Laufe des Tages wieder auf hochsommerliche Temperaturen raufgeht. In anderen Gebieten wiederum war es in der vergangenen Nacht ganz schön warm. Heute früh um 6 Uhr wurden beispielsweise in Mannheim 23,9 Grad und in Bensheim 24,4 Grad gemessen. Das sind Tiefstwerte wohlgemerkt. Und wie wir hier am Beispiel von Spitzenreiter Heidelberg erkennen können, ist es im Laufe der vergangenen Nacht bis heute früh nur wenig abgekühlt, nämlich auf 24,5 Grad. Gestern wurden dort Höchstwerte von 33 Grad erreicht. Die Nacht konnte man also gut unter freiem Himmel verbringen oder besser im kühlen Schlafzimmer. Mit Durchlüften wird es schwierig und erholsam ist die Nacht bei solchen Temperaturen auch nicht unbedingt. Ja, warum es vor allen Dingen im Südwesten nur wenig abkühlt, liegt an einem kleinen Höhentief, das von Dänemark nach Norddeutschland reinzieht. Dadurch wird die Luft etwas feuchter. Das führt im Norden örtlich auch zu Schauern und Gewittern. Sonst hat aber weiterhin hochlauernd mit Zentrum östlich von Schottland das Sagen. Und das heißt, es geht also auch weiterhin sonnig, trocken und heiß bei uns weiter. Nur im Norden ziehen heute dichtere Quellwolken mit einzelnen Schauern und Gewittern durch. Von Brandenburg bis Sachsen lockert es im Tagesverlauf auf. Sonst scheint häufig die Sonne. Im Südwesten ziehen zeitweise Wolken auf. Es bleibt aber trocken. In der Nacht klingen Schauer und Gewitter ab. Später erreicht den Südwesten neuer gewittriger Regen, der sich ostwärts ausbreitet. In der Mitte kann es vereinzelt Schauer geben. Ja, trotzdem reicht der wenige Regen nicht aus. Die Waldbrandgefahr bleibt weiterhin hoch bei uns. Heute erwarten wir 28 Grad in Hamburg und bis zu 36 Grad in Offenburg sowie in Karlsruhe. Nur an den Küsten gibt es keinen Sommertag bei 21 bis 23 Grad. In der Nacht sinken die Temperaturen auf 22 Grad im Rhein-Main-Gebiet und auf 13 Grad im Erzgebirge. Morgen ist es im Norden sonnig, sonst freundlich mit einzelnen kräftigen Schauern und Gewittern am Nachmittag. Meistens bleibt es aber auch trocken. Die Waldbrandgefahr bleibt hoch. 22 bis 29 Grad werden im Nordosten bis 36 Grad am Oberrhein erwartet. Am Mittwoch viel Sonne, im Süden über dem Bergland einzelne Schauer oder Hitzegewitter bei 23 bis 33 Grad. Am Donnerstag erneut sonnig, später einzelne Schauer oder Gewitter, vor allem im Süden und Nordosten. Maximal werden 24 bis 34 Grad erwartet. So viel zum Wetter für den Augenblick.
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1: Guten Tag, willkommen zur Tagesschau. Fast 12 Euro für eine Schachtel Zigaretten. So teuer könnte Rauchen bis 2030 werden. Die Bundesregierung will nach Informationen des ARD-Hauptstadtstudios die Tabaksteuer stärker erhöhen als bisher geplant, um weitere rund 40 Cent pro Schachtel. Der Preis für Zigaretten und Tabak soll schrittweise jedes Jahr angehoben werden. Im Moment kostet eine Packung mit 20 Zigaretten rund 8 Euro. Im kommenden Jahr könnte der Preis dann bereits auf 9,10 Euro steigen.
2: Rund 8 Euro. So viel kostet die günstigste Packung Zigaretten in diesem Stuttgarter Kiosk. Inhaberin Karin Jun Schünemann macht rund 70% ihres Umsatzes mit Tabak. Angst um ihre Existenz hat sie aber nicht.
3: Ich glaube, meine Kunden tun weiter mir die Treue erhalten.
2: Ganz spurlos geht der Vorstoß an einigen Kunden aber doch nicht vorbei. Einige ziehen für sich vorsorglich Konsequenzen.
4: Über kurz oder lang wird man wahrscheinlich auch mit dem Rauchen aufhören müssen, weil es ist auch definitiv gesünder.
2: Grund für die Änderung ist den Angaben zufolge eine Lücke im Bundeshaushalt. Die Regierung erhofft sich dadurch Mehreinnahmen. Die sollen möglicherweise der stationären Versorgung zugutekommen. Der Bundesverband der Tabakwirtschaft, BVTE, sieht eine Tabaksteuererhöhung kritisch. Vom Verband heißt es, die Bundesregierung verplane Milliarden, die niemals kommen würden.
5: Der illegale Markt wird durch die Decke gehen. Das ist ein Konjunkturprogramm für die Mafia und hat nichts mit einer vernünftigen Steuerpolitik zu tun.
2: Anders sieht das der Gesundheitsökonom Stefan Gress. Er glaubt, je höher die Tabaksteuer, desto weniger Menschen, die rauchen. Mit einer massiven Verschiebung in den illegalen Markt rechnet er nicht.
6: Der Konsumrückgang, den es gibt, der ist bis maximal zu einem Drittel, das sagen die Studien, auf Schmuggel und solche Dinge zurückzuführen. Das sind aber alte Zahlen. Ich würde vermuten, dass das heute deutlich geringer wäre.
2: Im Kiosk in Stuttgart gilt für die meisten Kunden, wer raucht, der lässt sich so einfach nicht abschrecken. Steuererhöhung hin oder her.
1: Stundenlang durch Instagram und TikTok-Feeds scrollen, das kann der psychischen Gesundheit schaden. Besonders Kinder und Jugendliche sind gefährdet. Viele Regierungen sagen, die Plattformen tun zu wenig, um Minderjährige zu schützen. Australien hat deshalb als erstes Land ein Social-Media-Verbot für unter 16-Jährige beschlossen. Europäische Staaten wie Spanien, Frankreich und Griechenland planen ähnliche Regeln. Und auch auf EU-Ebene kommt Bewegung in die Debatte. Ein Expertengremium hat jetzt Empfehlungen für ein mögliches europäisches Gesetz vorgelegt.
7: Sie sind oft stundenlang am Smartphone, oft auf Social-Media-Plattformen, denen vorgeworfen wird, bewusst süchtig zu machen oder auf denen Gewaltvideos zu sehen sind. In der EU soll die Nutzung in Zukunft nicht vollständig verboten werden, aber doch stark beschränkt. So steht es in den Empfehlungen einer Gruppe von Fachleuten, die Kommissionspräsidentin von der Leyen beauftragt hatte. Jedes Kind, egal von wo oder aus welchem Umfeld es kommt, hat ein Recht, in einer sicheren digitalen Welt aufzuwachsen. Für Kleinkinder bis zum Alter von 2 Jahren raten die Fachleute komplett von Social-Media-Nutzung ab. Für Kinder jünger als 13 Social Media nur unter Aufsicht der Eltern oder in der Schule. Ab 13 sollen Jugendliche dann zunehmend selbstständig Zugang bekommen bis zur Volljährigkeit. Die Plattformen müssen standardmäßig für ein altersgemäßes Umfeld sorgen. Von Social Media Plus ist die Rede, gemeint sind zusätzlich unter anderem Plattformen für Spiele.
8: Erst nachdem die Social-Media-Plus-Anbieter bewiesen haben, dass ihre Angebote technisch sicher und altersangemessen sind, sollen sie im Binnenmarkt allgemeinen Zugang zu Minderjährigen erhalten.
7: Überlegungen zur Einschränkung von Social Media gibt es bereits in mehreren EU-Ländern, auch in Deutschland. Im gewissen Rahmen sind individuelle nationale Wege möglich. Die EU-Kommission hätte es gern EU-weit einheitlich. Wir werden diesen Bericht und die Empfehlungen sorgfältig bewerten und dann nach dem Sommer einen Vorschlag machen. Es ist ein Thema, das noch für viele Diskussionen sorgen wird, bei Kindern und jugendlichen Eltern, aber auch bei den großen Tech-Unternehmen.
1: Massive Angriffe aus Russland haben die Ukraine zuletzt hart getroffen. Viele Menschen wurden getötet. Denn die Raketenabwehr des angegriffenen Landes kann den Attacken häufig nicht mehr standhalten. Vor allem um mehr Munition für die Patriot-Systeme wirbt Präsident Zelensky heute in Paris beim Treffen der sogenannten Koalition der Willigen. Das sind mehr als 30 westliche Staaten, die die Ukraine unterstützen und die sich jetzt schon darauf vorbereiten, einen möglichen Friedensschluss militärisch abzusichern. Michael Strempel in Paris. Viele Themen werden da heute besprochen. Welche stehen ganz oben auf der Liste?
9: Es ist die gerade schon erwähnte Flugabwehr, die hier absolut im Zentrum steht. Deshalb hat es vor der großen Runde der Staats- und Regierungschefs, die hier hinter mir im Hotel des Invalides gerade begonnen hat, schon das Treffen einer Kerngruppe gegeben unter der Leitung von Präsident Macron und Präsident Zelensky. 12 Staaten waren beteiligt, darunter auch Deutschland. Und diese Staaten wollen versuchen, dass die Ukraine so schnell wie möglich besser versorgt wird mit Munition für ihre Flugabwehr, weil das ist im Moment gerade wirklich der sensibelste Punkt in der Ukraine, was die schweren Luftangriffe ja immer wieder zeigen. Gleichzeitig will man konkreter werden, was die mögliche Beteiligung an einer Friedenssicherung angeht. Hier sollen sogar Manöver vorbereitet werden. Aber die Voraussetzung dafür wäre halt eben ein Friedensschluss, der momentan ja noch nicht abzusehen ist.
1: Was kann denn diese Koalition der Willigen am Ende auf den Weg bringen?
9: Also sie ist ein freiwilliger Zusammenschluss. Niemand kann hier verpflichtet werden. Das ist weder die NATO noch die EU. Und dennoch hat sie schon Erfolge vorzuweisen. In einem Moment, als sich die USA von der Ukraine abzuwenden schienen, hat diese Koalition der Willigen bewiesen, dass die Ukraine international viele Freunde und entschlossene Unterstützer hat. Das haben die Staats- und Regierungschefs auch mit ihrer Präsenz hier immer wieder gezeigt. Und das zeigen sie heute erneut. Und letztlich ist es auch gelungen, die USA weitgehend im Boot zu halten. Also diese Koalition ist sicherlich nicht sinnlos.
1: Aus Paris, Michael Strempel. Vielen Dank. Im Ahrtal ereignete sich vor 5 Jahren eine der schwersten Naturkatastrophen der deutschen Geschichte. Binnen kürzester Zeit fielen extreme Regenmengen. Viele Bewohner wurden im Schlaf vom Hochwasser überrascht, weil sie nicht rechtzeitig gewarnt worden waren. In Rheinland-Pfalz und Nordrhein-Westfalen starben mehr als 180 Menschen, Tausende verloren ihr Zuhause. Der kleine Fluss Ahr schwoll in der Nacht vom 14. auf den 15. Juli auf das 10-fache seines üblichen Pegelstands an und zerstörte Häuser, Straßen und Brücken. Der Wiederaufbau dauert bis heute an.
10: Das Ahrtal 5 Jahre nach der Flut. Hier neu gebaute Häuser mit Wohnräumen im Obergeschoss und Notausgang auf dem Dach. An vielen Orten noch Baustellen. Mehr als 9000 Gebäude wurden in der Flutnacht vor 5 Jahren allein im Ahrtal komplett zerstört oder beschädigt. Auch in Nordrhein-Westfalen richtete das Wasser schwere Schäden an. In den Wassermassen schwammen auch viele weggerissene Öltanks aus den Heizungskellern. Der Wiederaufbau sollte auch die Chance sein, beim Heizen neu anzufangen. Ein Positivbeispiel: Marienthal. 90% der Haushalte werden jetzt aus einem Heizkraftwerk versorgt und sind damit sicherer als früher.
11: Indem nämlich in den Häusern keine Heizung mehr ist, sondern nur noch eine kleine Übergabestation. Und die ist in der Regel unterm Dach, sodass wir also sagen können, eine Ölverseuchung wird es bei uns im Ort nicht mehr geben.
10: Der Hydrologe Thomas Roggenkamp von der Universität Bonn sagt, der Hochwasserschutz müsse jetzt konsequent umgesetzt werden.
12: Kurz nach solchen Naturkatastrophen ist die Achtsamkeit sehr groß. Aber das muss auch über Jahrzehnte oder sogar über Jahrhunderte Bestand haben, damit nicht bei einem nächsten Extremhochwasser wieder die Menschen sagen, das gab es noch nie, das hatten wir im Ahrtal noch gar nicht gehabt, das ist neu.
10: Für viele Menschen im Ahrtal ist Hochwasserschutz weiterhin Thema, aber sie wollen auch lieber in die Zukunft schauen als zurück.
13: Das Tal ist super schön geworden und man freut sich jetzt an jedem Eck, was wieder irgendwie... Ja, es ist ja auch vieles modernisiert worden, ne? Auch die Bahn ist ja jetzt super toll ausgebaut.
10: Bis alles fertig ist, wird es zwar noch dauern. Aber nach 5 Jahren ist im Ahrtal schon viel Fortschritt sichtbar.
1: Bei Volkswagen stehen massive Einschnitte an, doch die Belegschaft fühlt sich unzureichend informiert. Der VW-Betriebsrat hatte fehlende Informationen bemängelt. Jetzt hat sich VW-Chef Blume an die Mitarbeitenden gewandt. Wie viele Jobs tatsächlich wegfallen, ist demnach noch nicht sicher. Blume spricht von etwa 50.000 Stellen weltweit, die zusätzlich gestrichen werden könnten, falls es nicht gelingt, die Arbeitskosten anders zu senken. Offen ist, wie es mit den deutschen Standorten weitergeht. Intelligente Lösungen seien besser als Werksschließungen, sagte der Konzernchef. Anja Kohl. Zu einer ganz anderen Branche, die gerade die Folgen des Iran-Kriegs spürt, was am Ende dann die Verbraucher trifft. Die Flugpreise sind gestiegen. Wie groß sind die Preissprünge?
14: Ja, weltweit sind die Flugticketpreise gestiegen und besonders stark bei Flügen Richtung Mittelamerika und auch innereuropäisch. Man muss ja wissen, klar, es kam zu Verspätungen, kam zu Flugausfällen und eben auch die Kerosinpreise sind gestiegen und all das spiegelt sich wieder. International die Flüge haben sich verteuert um 8,5% und die Flüge innerhalb Deutschlands auch sogar noch um 9,5%, also noch stärkere Preisanstiege hier. Die Fluggastrechte in Europa sollen jetzt neu geregelt werden, sodass die Kunden bei Verspätungen, bei Flugausfällen eben hier noch bessere Rechte geltend machen können. Das alles wird voraussichtlich im kommenden Jahr dann greifen und die EU hat das heute durchs EU-Parlament gewinkt.
1: Anja Kohl, danke nach Frankfurt. Nach mehr als einem Jahr Prozess hat das Oberlandesgericht München heute einen Iraker und seine Ex-Frau wegen der Versklavung zweier jesidischer Mädchen verurteilt. Das Gericht sprach die beiden Angeklagten unter anderem wegen Völkermords, Kriegsverbrechen und Verbrechen gegen die Menschlichkeit schuldig. Als Mitglieder der Terrormiliz Islamischer Staat hatten sie die Mädchen im Irak über Jahre versklavt und sexuell missbraucht. All das habe dem Ziel gedient, den jesidischen Glauben zu vernichten.
15: Lebenslange Freiheitsstrafe für den 45-jährigen Iraker Tmana S. Die 30-jährige Mitangeklagte Asia R. erhält eine Jugendstrafe von 9,5 Jahren. Das Münchner Oberlandesgericht verurteilt beide aufgrund des Weltrechtsprinzips des Völkerstrafgesetzes.
16: Völkermorde können egal wo, egal von wem und egal an wem sie begangen werden, immer in Deutschland verfolgt werden. Das Ziel des Ganzen ist es, nach außen hin auch zu demonstrieren, dass die schwersten Verbrechen, die die Menschheit kennt, überall verfolgt werden können.
15: Hintergrund des Verfahrens ist der Vernichtungsfeldzug des IS gegen die religiöse Minderheit der Jesiden im Nordirak ab 2014. Tausende Menschen wurden getötet, Frauen und Kinder verschleppt. Laut Urteil schlossen sich auch Tmana S. und Asia R. dem IS an. Auf Wunsch der Frau kaufte der Mann 2015 im Irak auf einem Basar ein 5-jähriges jesidisches Mädchen als Sklavin. Später kam noch ein 12-jähriges Mädchen dazu. Beide Kinder wurden von Tmana S. vergewaltigt. Asia R. unterstützte ihn dabei.
17: Die beiden Angeklagten wussten, dass die Kinder im Zuge des Genozids aus dem Nordirak durch den IS verschleppt worden waren. Und sie handelten selbst in der Absicht, die religiöse Gruppe der Jesiden auszulöschen.
15: Tmana S. war Anfang der 2000er Jahre als Asylbewerber nach Deutschland gekommen und radikalisierte sich später in einer islamistischen Moschee in München. 2015 war er ins IS-Gebiet gereist, wo er Asia R. kennenlernte.
1: Der Konflikt um die Kontrolle der Straße von Hormuz zwischen den USA und Iran ist weiter eskaliert. Zum vierten Mal innerhalb einer Woche griff das US-Militär zahlreiche Ziele in Iran an. Laut US-Zentralkommando wurden Raketenstellungen und Boote zerstört, um Iran an Angriffen auf den Schiffsverkehr zu hindern. Teheran erklärt die Straße von Hormuz weiterhin für gesperrt. US-Präsident Trump kündigte im

0: vor Ort aber, viele Menschen sterben im Feuer oder im Rauch, der sich laut Augenzeugen schnell ausbreitet. Noch sind nicht alle Toten identifiziert. Ich suche meinen Sohn, er ist mein einziges Kind. Wenn jemand ihn in irgendeinem Krankenhaus findet, bitte sagt mir Bescheid. Der Veranstaltungsraum brennt komplett aus. Ursache ist laut lokalen Behörden ein Kurzschluss in einer Klimaanlage in der Decke. Der Schaumstoff an der Decke fängt schnell Feuer. Die meisten Opfer sind nach hinten gelaufen in die Toilette und ein Notausgang war nicht erkennbar. Laut Medienberichten sind Ausgänge versperrt. Vor einer Tür stehen demnach Bierkästen, vor einer anderen ein Tisch. Die Behörden ermitteln nun wegen Verstößen gegen Brandschutzvorschriften.
1: Guten Tag, willkommen bei Tagesschau 24. Die EU-Außenminister haben sich heute in Brüssel zu Gesprächen getroffen. Dabei ging es erneut um den russischen Angriffskrieg gegen die Ukraine und das 21. Sanktionspaket gegen den Aggressor. Die Minister berieten zudem über die israelische Siedlungspolitik und die humanitäre Lage im Gazastreifen. Auch der Krieg in Iran und dessen Folgen waren Thema. Auf einer Pressekonferenz am Nachmittag wurde über die Ergebnisse des Treffens informiert. Und über das EU-Außenministertreffen spreche ich jetzt mit Tina Hassel in Brüssel. Beginnen wir mit dem 21. Sanktionspaket. 250 weitere russische Einzelpersonen und Organisationen sollen ja auf die Liste der Sanktionierten. Und es soll weitere Maßnahmen geben. Welche sind denn die schärfsten Zähne, die hier ausgefahren werden sollen?
2: Ja, vorneweg, Kaja Kallas hat gerade auf der Pressekonferenz ihr Bedauern geäußert, dass man sich eben heute doch nicht auf dieses 21. Paket hat einigen können, dass es aber ganz bald kommen soll. Und ja, es soll deutlich schärfere Zähne bekommen, sich auf große Sektoren einigen und zielen Energie, Finanzdienstleistungen, Handel. Konkret geht es zum Beispiel um einen Bann auf alle maritime Infrastruktur, also Schiffe der sogenannten russischen Schattenflotte, die eben das Ölembargo umgehen, dürften dann nicht mehr versichert werden, nicht mehr gewartet werden, auch keine EU-Häfen mehr anlaufen. Außerdem soll es einen Ölpreisdeckel geben für russisches Öl. Es wird Sanktionen gegen Zahlungsinstitute und zum ersten Mal auch gegen Kryptowährung geben und, wie gerade erwähnt, 250 Einzelpersonen und Organisationen. Aber jetzt tickt die Uhr, vor allem mit Blick auf den Ölpreisdeckel läuft eine wichtige Frist aus, nämlich jetzt am Mittwoch, am 15. Und deshalb werden jetzt noch mal fieberhaft die Botschafter ran müssen, damit das Ganze vor dem Mittwoch doch noch angeschoben und dann auch wirklich umgesetzt wird.
1: Mhm. Schauen wir weiter auf Israel. Es geht um das Thema, wie soll man mit extrem jüdischen Siedlern umgehen? Wie wahrscheinlich ist es denn, dass sich jetzt etwas bewegt?
2: Darüber wurde heute sehr kontrovers diskutiert. Wirklich bewegt hat sich heute hier nur insofern etwas, als dass jetzt die Kommission wieder den Auftrag hat, einen echten Vorschlag auszuarbeiten und dass es wirklich darum geht, möglicherweise eben den Handel mit Israel, mit Waren aus den besetzten Gebieten anzugehen, auszusetzen für eine Zeit. Heute ist da noch nichts rausgekommen außer diesen Diskussionen, weil eben die Kommission überhaupt erst am Donnerstag einen ersten zwei Seiten vorgelegt hat. Endlich haben einige Außenminister gesagt, die von der Leyen auch vorgeworfen haben, hier auf Zeit zu spielen, dass jüdische Siedler immer öfter und immer gewalttätiger gegen Palästinenser vorgehen und dass das völkerrechtswidrig ist. Daran gibt es hier überhaupt keine zwei Meinungen. Aber zum jetzigen Zeitpunkt wollte man das noch nicht anpacken. Das hat auch der deutsche Außenminister noch mal ganz klar gemacht. Er hat gesagt, man muss jetzt erst mal gucken, wie sich das weiterentwickelt. Man muss aber wissen, der nächste Außenministerrat, der ist im Oktober, also ganz kurz vor den israelischen Wahlen. Und da wird man sehen, auf was man sich da einigen kann.
1: Also auch ein bewusst gesuchter Zeitpunkt. Und auch Geld für Gaza soll kommen. Was ist hier bei der zweiten Geberkonferenz herausgekommen?
2: Ja, das ist wichtig und die läuft im Moment noch, aber das Ergebnis scheint sich schon abzuzeichnen. Alle hier haben gesagt, der US-Gaza-Friedensplan, diese 21 Punkte von Präsident Trump, die liegen blach. Die humanitäre Situation in Gaza sei furchtbar. Deshalb gibt es eben heute diese zweite Konferenz, an der die hat überhaupt die Europäische Union, die Kommission,

0: ins Leben gerufen. Heute treffen sich hier immerhin mehr als 60 Delegationen, auch arabische Staaten, um diese neuen Finanzhilfen zu bewilligen. Auch der Schwiegersohn von US-Präsident Trump, Jared Kushner, ist dabei, wenn auch zugeschaltet. Und es sollen heute 884 Millionen Euro für den Wiederaufbau von Gaza in Aussicht gestellt werden. Und dabei soll es vor allem um die Wasserversorgung gehen und um die Abfallwirtschaft.
1: Um den Wiederaufbau voranzubringen. Die Außenminister der Golfstaaten sind ja heute ebenfalls in Brüssel. Im Mittelpunkt der wichtige Handelsweg, die Straße von Hormuz und die erneute Eskalation. Was hat das Treffen ergeben? Neue diplomatische Wege?
0: Ja, das war ein langes und sehr wichtiges Treffen mit den Saudis, den Emiraten, Bahrain, Oman, also eigentlich allen denen, die jetzt auch wieder ganz direkt betroffen sind von der Eskalation, die auch ja zum Teil wieder beschossen wurden aus Iran. Vor allem hat man hier gesagt, sieht man die Dinge ähnlich, genau wie die EU seien diese Länder im Vorfeld dieses Krieges nicht beteiligt und gefragt gewesen. Sie leiden aber massiv unter den Folgen und deshalb wurde hier ziemlich konkret versucht, diplomatisch jetzt aktiv zu werden. Iran geht es ja darum, eine Verschiebung der Machtverteilung in der ganzen Region. Da kann man also gemeinsam mit den jeweiligen Kontakten diplomatisch jetzt versuchen einzugreifen. Es gäbe aber, und das war neu, auch eine zunehmende Sicherheitspartnerschaft zwischen den Golfstaaten und den Europäern. Und das wurde angedeutet, aber noch nicht ausbuchstabiert. Es könnte darüber hinaus, also über dieser Sicherheitspartnerschaft hinaus, durchaus auch bei den Handelsbeziehungen weitere Impulse geben.
1: Also viele wichtige Gespräche, die heute in Brüssel stattgefunden haben. Vielen Dank für die Einblicke. Tina Hassel.
0: Gern.
1: Die US-Armee hat erneut Ziele in Iran angegriffen. Mittlerweile sei die Angriffswelle vorbei, so das zuständige Militärkommando. Es gehe um den freien Zugang der Straße von Hormuz. Nach Angaben aus Teheran ist die Meerenge wieder gesperrt. Der Iran attackierte als Reaktion US-Ziele in Jordanien und in den Golfstaaten. Das Außenministerium in Teheran erklärte, die USA machten alle diplomatischen Bemühungen der vergangenen Monate zunichte.
2: Warten oder weiterfahren? Es sind Tage der Unsicherheit für die Handelsschiffe vor der Straße von Hormuz im Nahen Osten. Ist die Meerenge nun geöffnet oder nicht? Die Angaben des Iran und der USA widersprechen sich nach einem Wochenende heftiger gegenseitiger Angriffe. Die iranischen Revolutionsgarden veröffentlichen am Sonntag Bilder, die zeigen sollen, wie Raketen abgefeuert werden. Online verkünden die Revolutionsgarden außerdem: Die Straße von Hormuz wurde geschlossen, ein eindringendes Schiff wurde von einem Warnschuss getroffen. Auch die USA bestätigen den Angriff auf das Handelsschiff. Als Reaktion darauf, so das US-Militär, seien 140 iranische Militärziele angegriffen worden, um den Iran daran zu hindern, weiter Schiffe zu beschießen. In einem Telefoninterview mit dem Sender NBC sagt US-Präsident Donald Trump dennoch, die Straße von Hormuz sei befahrbar. Sie ist offen. Wir haben die Iraner vergangene Nacht richtig heftig bombardiert. Das sind sehr böse und kranke Menschen. Und der Krieg breitet sich wieder aus. Auch in anderen Golfstaaten, wie hier in Katar, wurden iranische Angriffe mit Drohnen und Raketen gemeldet. Der Krieg im Nahen Osten hat sich an diesem Wochenende wieder zugespitzt. Tage der Unsicherheit in der Straße von Hormuz und in der ganzen Region.
1: Und über die Entwicklungen in der Golfregion haben wir mit unserem Korrespondenten Bernd Niebrügge in Istanbul gesprochen, der die Lage von dort aus beobachtet. Er hat meiner Kollegin Anna Planken heute Vormittag berichtet, wie es nach den erneuten gegenseitigen Angriffen am Golf weitergeht.
3: Ja, das US-Regionalkommando hier in der Golfregion hat bekannt gegeben, man hätte über mehrere Stunden mit Kampfflugzeugen, mit Drohnen und auch mit schwimmenden Drohnen Ziele in dem Iran angegriffen. Das seien vor allen Dingen Luftabwehrsysteme gewesen, Raketenstellungen, das seien Drohnenlager gewesen, alles Orte, die entlang des Persischen Golfes liegen und von dort aus eben die Schifffahrt bedrohen. Das wurde auch seitens des Iran bestätigt, Ziele also in Mojar zum Beispiel im Norden des Persischen Golfes wurde eine petrochemische Anlage wohl getroffen. Dabei soll es auch einen Toten und mehrere Verletzte gegeben haben. Und es gibt eine ganz wichtige Insel, die Insel Rejm. Das ist direkt bei Bandar Abbas an der Spitze der Meerenge des Golfes von Hormuz, die Straße von Hormuz. Und auch dort sollen Ziele getroffen worden sein. Welche Auswirkungen das genau hat und wie viele Opfer es gegeben hat, das wissen wir nicht. Aber der Iran hat diese Sachen bestätigt. Es gibt auch amerikanische Bilder vom US-amerikanischen Militär, die zeigen, wie Ziele getroffen werden. Aber das können wir zurzeit nicht verifizieren.
4: Bernd, und wir haben gerade gehört im Telefoninterview Donald Trumps Stimme, der sagt, die Straße von Hormuz sei offen. Andere, die iranische Seite, die wieder sagen, die sei zu. Was weißt du?
3: Ja, man muss es vielleicht so sehen. Die Straße von Hormuz wird ja von zwei Hoheitsgewässern im Grunde berührt. Das ist einmal von sagen wir mal, der westlichen Seite von Oman und dann von der östlichen Seite vom Iran. Und eigentlich hat der Iran nur Anspruch auf seine Hoheitsgewässer. Und die sind nach Bekanntgabe des Irans geschlossen. Die omanischen Gewässer wiederum sollten frei sein. Dort können theoretisch Schiffe durchfahren. Das ist ja auch nach internationalem Seerecht so erlaubt. Aber gerade dort eben geschieht es, dass der Iran eben diese Schiffe dort beschießt, die dort fahren. Und wir können das im Moment überhaupt nicht verifizieren. Es gibt Radarbilder natürlich aus der Region, die zeigen sehr, sehr wenig Schiffsverkehr, bis gar keinen. Das Ganze staut sich im Süden der Straße von Hormuz. Da stehen ganz viele Dutzende und Hunderte Schiffe. Aber man kann natürlich auch mit ausgeschaltetem Radar da durchfahren. Dann ist man nicht gekennzeichnet und man kann es auch über Radar nicht wahrnehmen. Das wissen wir nicht. Das ist also Spekulation. Beide Seiten haben irgendwie recht, aber normalen Verkehr durch die Straße von Hormuz gibt es auf keinen Fall.
4: Ja, und wenn wir mal auf die Ziele gucken, die Donald Trump ausgelotet hat, um den Krieg gegen den Iran zu rechtfertigen, das er erreichen wollte. Was ist denn davon eigentlich erreicht? Was ist übrig geblieben und haben sich vielleicht auch Kriegsziele verändert?
3: Ja, natürlich. Das wichtigste Ziel war ja eigentlich, einen Regimewechsel zu erreichen im Iran, dass eben das Mullah-Regime abgelöst wird, sei es nun durch Einwirkung von außen, aber vor allen Dingen durch eine Revolution von innen heraus. Davon ist momentan überhaupt keine Rede mehr und leider auch nichts von zu sehen. Dann ging es um das Atomprogramm, dass das nicht in dieser Form weitergeführt wird oder ganz gestoppt wird. Es geht um die Raketenprogramm. Auch das war ein wichtiger Punkt. All diese Punkte werden im Moment überhaupt nicht mehr diskutiert, sind kein Thema mehr. Stattdessen ist ja dieser neue Punkt aufgetaucht, die Kontrolle über den Welthandel, die Kontrolle über die Straße von Hormuz. Ein ganz neues Thema und darum scheint es im Moment auch den Parteien nur zu gehen. Denn natürlich braucht Präsident Trump dort einen Erfolg, damit eben die Weltwirtschaft nicht weiter darunter leidet und nicht weiter Krisen ausbrechen an verschiedenen Orten. Und so hat sich das sehr gewandelt und die eigentlichen Ziele, die damals der Angriff der USA zugrunde lagen, sind eigentlich im Moment kein Thema.
4: Und dem Streit um diese wichtige Meerenge für den Welthandel sind dann auch diese ganzen Verhandlungen und auch ja eigentlich diese Waffenruhe zum Opfer gefallen, oder wie versteht man das jetzt?
3: Ja, das war ja auch Basis des Grundsatzabkommens, was man dieses Rahmenabkommens, was man ja geschlossen hat vor genau 26 Tagen. Da sollte ja innerhalb von 60 Tagen zum Beispiel diese freie Fahrt durch die Straße von Hormuz besprochen werden. Und zwar vor allen Dingen zwischen dem Oman und dem Iran. Da hat es wohl auch jetzt am vorgestern noch Gespräche gegeben. Aber wir wissen nichts über die Ergebnisse. Was man so hinter den Kulissen hört, es war ja wohl nicht sehr erfolgreich gewesen. Da gibt es keine Fortschritte. Und auch auf der höheren Ebene, wo ja Pakistan vor allen Dingen versucht, zwischen den Kriegsparteien Frieden zu schaffen und eine Lösung zu suchen. Da passiert im Moment gar nichts. Es gibt keine Verhandlungen, da ist totaler Stillstand. Und es ist zu befürchten, dass es eben weiter mit diesen kriegerischen Einsätzen von Tag zu Tag weitergeht und es eben nicht zu einer Friedensverhandlung kommt, zu einem richtigen Friedensabkommen, was eigentlich die Idee und der Ursprung dieses Rahmenabkommens war.
4: Ja, und was ja menschlich fatal ist, was auch Opferzahlen angeht, was die Menschen in der Region angeht. Aber wenn man auf das Ganze wirtschaftlich guckt, ist es ja auch eine schreckliche Situation für Staaten, wenn wir jetzt auf die Golfstaaten gucken, die angegriffen werden, beziehungsweise US-Basen dort werden attackiert. Und eigentlich hatten sie ein anderes Wirtschaftskonzept in den letzten Jahrzehnten aufgebaut, das auf Sicherheit und Frieden basiert und Wirtschaft aus der ganzen Welt angelockt hat. Das ist doch jetzt auch am Boden, oder?
3: Ja, man muss sehen, dass zum Beispiel in der gestrigen Nacht natürlich der Iran auch reagiert hat und er hat eben US-Stützpunkte in Bahrain, in Kuwait und auch in Jordanien angegriffen. In Jordanien zum Beispiel ein Munitions- und Treibstofflager, was wohl die US-Amerikaner dort halten. Wie weit die getroffen worden sind, wir wissen es noch nicht. Das muss man beobachten. Auch dort hat das iranische Staatsfernsehen Bilder gezeigt, die dichte Rauchwolken über Bahrain zeigen. Aber ob das jetzt nun wirklich ein Treffer war, da müssen wir abwarten, wie die US-Behörden das bestätigen. Ja, für die Golfregion ist es eine Katastrophe, weil ihr gesamtes wirtschaftliches Konzept Stück für Stück zusammenbricht. Und deshalb wird hinter den Kulissen, da bin ich mir sicher, sehr stark verhandelt. Was nicht ausbleiben wird, ist, dass am Ende wohl, das ist meine persönliche Vermutung, die Golfstaaten auch direkt mit dem Iran in Gespräche kommen müssen und nicht nur so hintenherum über Pakistan, um da eine langfristige und zunächst auch mal eine kurzfristige Friedenslösung zu finden, dann aber auch ein langfristiges Miteinander für diese Region. Das ist eigentlich die einzige Hoffnung, denke ich, und die einzige Strategie, um langfristig dort in der Region Frieden zu haben.
4: Dankeschön für diese Einschätzung aus Istanbul, war das unser Korrespondent Bernd Niebrügge.
1: Ab welchem Alter Kinder und Jugendliche soziale Medien nutzen dürfen, dazu hat ein Expertengremium der EU heute eine Empfehlung abgegeben. Erst ab 13 Jahren sollen Insta, TikTok und Co. erlaubt sein. Nach dem Sommer will die Kommission dazu einen Gesetzesvorschlag vorlegen. Deutschland arbeitet an einem eigenen Gesetz, befürwortet aber eine EU-weite Lösung. Australien hat vor einem Jahr als erstes Land weltweit ein Verbot von Social Media für unter 16-Jährige erlassen, die das Verbot aber häufig umgehen.
5: Nach Schulschluss in der Innenstadt von Sydney ein vertrautes Bild. Viele Kinder und Jugendliche mit Smartphone in der Hand unterwegs auf Social Media. Die Alterssperre für unter 16-Jährige ist dabei offenbar kein Hindernis.
6: Ganz ehrlich, kaum jemand ist betroffen. Es ist so leicht zu umgehen. Es hat nicht viel gebracht.
5: Die Gesichtserkennung ist zum Beispiel schlecht. Du kannst sie austricksen mit Hilfe älterer Geschwister. Also selbst wenn du jünger bist, geht das noch. Laut einer aktuellen Umfrage sind mindestens 85% der unter 16-Jährigen weiterhin auf Instagram, TikTok, Snapchat und weiteren Plattformen unterwegs. Die australische Regierung sieht sich dennoch auf dem richtigen Weg. Mehr als 5 Millionen Accounts seien bereits gesperrt worden. Das hat eine weltweite Debatte angestoßen. Darauf sind wir stolz. Viele Nationen wollen unserem Beispiel folgen und ebenfalls Verbote einführen. Aber klar ist, die großen Tech-Unternehmen tun nicht genug, um das Gesetz einzuhalten. Verantwortlich für die Umsetzung der Alterssperre sind in Australien allein die Plattformbetreiber. Die Regierung will den Druck auf sie erhöhen und hat die Maximalstrafe für Verstöße auf umgerechnet 60 Millionen Euro hochgesetzt.
6: Diese Firmen wenden dreckige Tricks an, um das Gesetz zu unterhöhlen. Es ist für die Regierung, für Eltern, Kinder und Lehrer offensichtlich, dass diese Social-Media-Firmen absichtlich diese Gesetze nicht einhalten.
5: Verhängt worden ist eine Strafe allerdings noch nicht. Die Unternehmen betonen, sie stünden hinter dem Verbot, die Alterskontrolle sei aber komplex. Dennoch hat die Alterssperre in Australien etwas angestoßen, eine stärkere Debatte über die Vor- und Nachteile von Social Media.
1: Soweit also das Beispiel aus Australien. Christian Feld in Brüssel hat sich die Lösung, die nun aus der EU kommen könnte, genauer angehört. Welche Empfehlungen stehen da konkret drin?
7: Ja, dreimal hat sich dieses Experten- oder Fachleute-Gremium getroffen. Und jetzt gibt es einen Abschlussbericht, der als Empfehlung an EU-Kommissionspräsidentin von der Leyen geht. Das zeigt auch so ein bisschen, wie wichtig es der Kommissionspräsidentin zu sein scheint, dass sie da das dann selbst entgegennimmt. Und in diesen Empfehlungen ist nicht die Rede von einem Verbot, sondern es geht um Einschränkungen. Und noch eine Ergänzung, die Fachleute und auch die Kommissionspräsidentin haben heute nicht immer nur allein von Social Media gesprochen, sondern von dem Begriff Social Media Plus. Das klingt jetzt so ein bisschen vage, aber da soll neben Social Media Plattformen auch sowas wie Gaming Plattformen eingeschlossen sein, aber auch Empfehlungen von KI-Systemen. Im Grunde werden so eine Art Altersstufen da vorgeschlagen. Für das Alter von Kleinkindern, 0 bis 2 Jahren, da sagen die Experten, eigentlich sollten die überhaupt keinen Kontakt haben zu Social Media. Dann bis 13 Jahre, auch da eigentlich die Empfehlung, nein, sollten die Kinder nicht benutzen, es sei denn, es sei unter Aufsicht der Eltern oder im, wie es heißt, pädagogischen Kontext, also zum Beispiel in der Schule. Aber auch auf Nachfrage sagen die, eigene Accounts sollten die Kinder dann nicht haben. Ja, und dann ab 13 die nächste Stufe, da soll es dann zunehmend eigenständig möglich sein, solche Social-Media-Angebote zu nutzen. Wenn denn, das ist der Kommission da auch wichtig in ihren Empfehlungen, wenn denn die Unternehmen sicherstellen, dass Sicherheitsmechanismen von Anfang an eingebaut sind.
1: Auf die Unternehmen kommen wir gleich zu sprechen. Erstmal die Frage, warum 13 und nicht 16? Das ist ja eine Frage, die für Diskussionen sorgt, auch hier in Deutschland. Warum liegt die Empfehlung nur bei bis zu 13-Jährigen?
7: Ja, ich glaube, dass diese Diskussion da auch weitergehen wird und sie auch nicht endgültig zu lösen ist. Denn natürlich ist das keine exakte Mathematik, denn wie sich Kinder, wie sich Jugendliche entwickeln, das ist ja zum Teil sehr, sehr individuell. Aber es sind bestimmte Richtwerte. Die Experten aus dieser Kommission, die Empfehlungen heute gemacht haben, die bringen als Beispiel zum Beispiel, dass Mädchen im Alter von 10, 11, 12 besonders intensiv die eigenen Körper miteinander vergleichen. Und da sagen die, deshalb ist es wirklich extrem wichtig, dass wir dafür sorgen, dass nicht Social Media da weiteren Schaden auslöst. Ja, und dann, wenn man dann im Alter noch hochgeht, auch da sagen die, das ist natürlich jetzt nicht mathematisch genau festzulegen, wie jetzt der Unterschied zwischen 14,5 und 15 Jahren irgendwie ist. Und es bietet ja auch die Möglichkeit, dass einzelne Mitgliedstaaten in der EU eigene Regelungen treffen, ein eigenes Alter festlegen. Rein theoretisch können sie das machen, aber man muss da so ein bisschen aufpassen. Das, was ein Mitgliedstaat, zum Beispiel Deutschland, zum Beispiel Frankreich, zum Beispiel Spanien, da dann festlegt, darf nicht in Konkurrenz stehen zum EU-Recht, denn so ist es geregelt. Vorgaben an die Tech-Unternehmen, die darf nur die EU-Kommission machen. Also wir haben das jetzt am Beispiel Frankreich gesehen, die ja schon ein konkretes Gesetz geschrieben haben. Da hat die EU-Kommission auch schon mal gesagt, nee, da müsst ihr noch mal ran, weil ihr greift da in unsere Kompetenzen ein.
1: In Australien gilt ja das Social-Media-Verbot für unter 16-Jährige. Allerdings lässt es sich nur schwer durchsetzen, das haben wir im Beitrag gesehen. Denn das Verbot lässt sich nicht richtig umsetzen, das zeigen die vielen jungen Australier, die es immer noch nutzen. Der Ball liegt da ja im Feld der Konzerne. Was heißt das für Europa? Wie will die EU hier vorgehen?
7: Ja, das ist natürlich am Ende eine Frage, die sich auch nicht final lösen lässt. Dann müsste man ja quasi neben jedes Handy, über das dann Zugang zu Social Media ist, jemanden Aufpasser stellen, um zu gucken, ist es nicht dann doch der große Bruder oder die große Schwester, die die kleine Schwester oder den kleinen Bruder da jetzt in das Social Media reinlässt. Natürlich gibt es technische Möglichkeiten, solche Mechanismen zu umgehen. Aber, und das ist der Kommission sehr, sehr wichtig, die sagt, wir wollen, und da sind wir dann tatsächlich bei den Tech-Unternehmen, wir wollen, dass diese Unternehmen von vornherein festlegen und sicherstellen, dass gewisse Sicherheitsmechanismen erfüllt sind. Das nennt sich dann Sicherheit by Design, also von Anfang an eingebaut und nicht leicht zu umgehen, um sicherzustellen, dass selbst wenn eine Altersbeschränkung umgangen wird, die Kinder und Jugendlichen trotzdem auf eine Plattform stoßen, die für sie keine Sicherheitsrisiken birgt. Aber es wird immer Möglichkeiten geben, Dinge zu umgehen. Aber man will halt so versuchen, es so sicher wie möglich zu machen.
1: Und was kann das für Deutschland bedeuten? Hier gibt es ja eine eigene Expertenkommission von Bildungsministerin Prien eingesetzt.
7: Ja, da ist ja die Botschaft aus Berlin auch, wir wollen möglichst eine EU-weit einheitliche Lösung. Und die Kommissionspräsidentin nimmt jetzt den Abschlussbericht und geht damit in ihre eigene Behörde und wird dann einen konkreten Empfehlung machen, einen konkreten Gesetzesvorschlag, wird nach meiner Einschätzung jetzt nicht so wahnsinnig davon abweichen, was diese Kommission da jetzt empfiehlt. Ja, und dann kommt sie möglicherweise bei dieser Altersgrenze 13 Jahre als Empfehlung für die EU. Wenn dann einzelne Mitgliedstaaten sich den EU-Gesetzestext anschauen und sagen, naja, wir haben aber an der einen oder anderen Stelle nochmal eigene Ideen, können Sie das nicht machen, solange es nicht in Konkurrenz läuft zum EU-Recht. Wie dann jetzt konkret Deutschland darauf reagiert, das können wir natürlich jetzt noch nicht sagen, da wir noch nicht mal den Gesetzestext der EU kennen.
1: Das waren Einschätzungen zu einem möglichen Social-Media-Verbot von Christian Feld aus Brüssel. Vielen Dank. In Bangkok sind bei einem Brand in einer Bar mindestens 27 Menschen ums Leben gekommen. Mehr als 70 weitere seien verletzt worden, unter ihnen einige schwer, teilte die Stadtverwaltung mit. Das Feuer brach gegen Mitternacht im Stadtteil Lat Phrao aus. Dort gehen am Wochenende tausende Touristen aus. Die Brandursache ist noch unklar. Die Ermittlungen laufen.
8: Handyaufnahmen zeigen Menschen, die gegen Mitternacht Ortszeit vor den Flammen aus einer Bar in der thailändischen Hauptstadt Bangkok fliehen. Es gibt Tote und Verletzte. Laut Zeugenaussagen soll das Feuer im Bereich der Bühne ausgebrochen sein. In kurzer Zeit soll es sich über einen schalldämmenden Schaumstoff an der Decke ausgebreitet haben. Nach ersten Einschätzungen der Katastrophenschutzbehörde hat ein Kurzschluss in einer Klimaanlage an der Decke den Brand ausgelöst. Fluchtwege in dem Lokal sollen blockiert gewesen sein. Es gab zwar Notausgänge, doch ist unklar, ob diese deutlich gekennzeichnet waren oder ob Hindernisse den Weg versperrt haben. Ersten Erkenntnissen zufolge könnten Tische den Durchgang blockiert haben. Gesetzlich vorgeschrieben ist, dass Notausgänge vollständig freigehalten werden müssen. Soweit wir sehen konnten, gab es zwei Fluchtwege. Einer davon führte jedoch in Richtung Küche und wurde vorwiegend vom Personal genutzt. Wir müssen weitere Untersuchungen anstellen, um die genaue Ursache zu klären. Viele Todesopfer sollen in den Toiletten gefunden worden sein, wohin sie wohl vor den Flammen geflüchtet waren. Die Bar liegt in einem bei Touristen sehr beliebten Bereich im Norden Bangkoks. Bei Untersuchungen soll jetzt sowohl die Betriebsgenehmigung als auch die Einhaltung der Brandschutzvorschriften überprüft werden. Der Betreiber soll Berichten zufolge während des Vorfalls im Gebäude gewesen und verletzt worden sein.
1: Und in Bangkok vor Ort ist unser Südostasien-Korrespondent Florian Barth. Mit ihm hat meine Kollegin Anna Planken vorhin über die Brandkatastrophe gesprochen und ihn gefragt, wie das passieren konnte.
9: Ja, das untersuchen jetzt die Forensiker von der Polizei und von der Feuerwehr gerade noch. Auch im Moment hinter mir in der Bar gehen immer wieder Experten in die Räume und schauen sich da um. Das meiste ist ja so gelassen worden seit dem Feuer heute Nacht. Also man sieht hier auch immer noch völlig angekohlte Schuhe, verkohlte Instrumente, Keyboards. Es hat ja ein Konzert gegeben in der vergangenen Nacht. Und jetzt sind die Experten auf der Spurensuche und versuchen herauszufinden, was zu diesem Feuer geführt hat. Vermutlich war es eine Klimaanlage, bei der es einen Kurzschluss gegeben hat. Die Augenzeugen berichten, es habe auf einmal ganz viel Rauchentwicklung gegeben und dann einen lauten Knall, eine Explosion und auf einmal stand alles in Flammen. Und dann hat auch die Deckenkonstruktion teilweise aus Schaumstoff ganz schnell Feuer gefangen und ist buchstäblich heruntergetropft, sodass einfach eine riesige Rauchentwicklung da entstanden ist und alle Menschen eben versucht haben, irgendwie davon wegzukommen. Aber das war eben schwierig, weil Notausgänge offenbar verschlossen waren.
4: Florian, du stehst direkt vor dieser Bar. Das ist das Ausgehviertel Bangkoks. Da sind viele Touristen jedes Jahr, jedes Wochenende auch unterwegs. Was weiß man über Opfer, auch eventuell über Nationalitäten?
9: Ich habe die Frage leider nicht verstanden. Die Verbindung ist gerade abgebrochen. Aber grundsätzlich ist dieses Viertel hier auch bei Einheimischen und lokalen jungen Leuten sehr beliebt. Hier gibt es zwei Shopping-Malls und ein Kino und eben viele dieser Bars, die auch für Konzerte genutzt werden. Und natürlich auch viele internationale Touristen, die sowieso jeden Tag in Bangkok sind, kommen hierher. Und bislang, das ist das, was wir aus unseren Quellen hören, sind unter den Opfern ausschließlich thailändische Staatsangehörige. Viele werden noch identifiziert, was nicht ganz einfach ist, weil nicht alle einen Ausweis dabei haben und einige auch im Krankenhaus noch im Koma liegen. Aber offenbar waren es vor allem Thailänder, die hier unter den Opfern sind und die werden jetzt von den Angehörigen betreut oder die Leichen sind in einer Leichenhalle des Polizeipräsidiums aufgebahrt.
4: Und ja, du stehst ja da in diesem Vergnügungsviertel. Ich hoffe, du kannst mich jetzt wieder hören. Also das Ausgehviertel, eines derer in Bangkok. Wie ist die Situation jetzt? Wird da direkt einfach morgen weiter gefeiert? Was steht an? Wie ist die Aufarbeitung?
9: Also hier ist es jetzt montags nachmittags 15.30 Uhr. Es wirkt so, als wäre es ein Tag wie jeder andere. Hier ist Berufsverkehr, hier ist Stau. Es ist laut und schwül und hektisch wie jeden Tag in Bangkok eigentlich. Man spürt, dass hier diese Atmosphäre, diese Stille vor der Bar, weil viele eben doch innehalten, anhalten, sich das hier anschauen. Einige legen Blumen ab. Es gab eine Gruppe buddhistischer Mönche, die heute Morgen hier war und die für die Opfer gebetet haben. Und natürlich sind viele Medien, auch internationale, dabei, weil es natürlich auch häufiger internationale Touristen sind, die hier in Bangkok unterwegs sind. Also grundsätzlich gehen die Aufräumarbeiten weiter und die Identifikation der Opfer und aber auch die Suche nach der Ursache.
1: Es ist wieder heiß. Vor allem im Südwesten Deutschlands steigen die Temperaturen derzeit auf mehr als 30 Grad. Eine Herausforderung für die Menschen, besonders in den Städten. Doch die können etwas gegen die Wärmebelastung tun. Etwa mit mehr Grün, mehr Wasser und neuen Bauverfahren. Ein Beispiel für diesen Prozess, Aalen am Rande der Schwäbischen Alb.
10: Es ist eine kleine Oase mitten in Aalen. Dabei sah es hier vor 2 Jahren noch so aus. Alles zubetoniert, ein Parkplatz. Erst letztes Jahr wurde die Fläche wieder freigelegt und Oberbürgermeister Brütting ließ den Fluss wieder in seinen natürlichen Zustand zurückversetzen.
11: Mit dem Gewässer kommt einfach auch Kühle in die Stadt. Durch die Entsiegelung gibt es mehr Flächen, wo Wasser versickern kann, wieder verdunsten kann. Und ja, es macht auch einfach Spaß, hier zu sein, sich am Wasser aufzuhalten. Kinder nehmen den Spielplatz sehr gut an. Es ist ein neues Stück Stadt entstanden.
10: Die Fläche ist Teil eines neuen Konzepts für die Aalener Innenstadt. Direkt daneben eine Baustelle. Zuvor war hier eine Straße, eine Schneise quer durch Aalen. Die wird jetzt verkleinert von 4 auf 2 Spuren. Der Umbau kostet insgesamt 6,6 Millionen Euro, bezahlt von der Stadt mit Zuschüssen von Bund und Land. Auch in den Schulen ist die Hitze ein Problem. Beispiel Schubert-Gymnasium. Der mehr als 100 Jahre alte Bau hat Charme, aber auch viele Nachteile. Im Winter ist es darin kalt, im Sommer heiß. Nebenan in einem Neubau für den Unterricht in Mathematik und Naturwissenschaften ist das ganz anders.
12: Guten Morgen.
10: Morgen. Mathe, 6. Stunde. Auch wenn draußen 35 Grad sind, hier drinnen ist es immer schön kühl, 23 Grad.
13: Hier ist echt angenehm zum Lernen. Im anderen Gebäude ist es wirklich anstrengend. Man schwitzt, man hat eigentlich gar keine Lust, aber hier geht es auf jeden Fall sehr viel besser.
14: Es ist kühler und ich finde, dadurch kann man sich auch mehr konzentrieren.
10: Die Kühlung funktioniert ganz ohne Klimaanlage, durch eine klimagerechte Bauweise. Über Lüftungsschlitze wird kühle Luft aus der Erde in das Gebäude geleitet. Und auf der Südseite sorgen ein Dachvorsprung und Bäume dafür, dass nicht zu viel Sonne durchs Fenster einstrahlt. Je mehr Natur, desto besser kann die Stadt sich bei Hitze abkühlen. Trotzdem, auf Straßen und Gehwege kann auch Aalen nicht verzichten. Für die setzt Oberbürgermeister Brütting hier auf ein spezielles Betonpflaster.
11: Das ist ein sogenannter Klimastein, der speichert das Wasser, wenn es regnet, und hilft über die Verdunstung dann eben auch die Stadt abzukühlen und puffert auch das Regenwasser.
10: Weniger Überschwemmung bei Starkregen, angenehmere Temperaturen im Sommer. Auf ein paar Quadratmetern in Aalen ist das schon spürbar. Doch bis die ganze Stadt für die Hitze gerüstet ist, ist es noch ein weiter Weg.
1: Und was natürlich auch bei starkem Sonnenschein und großer Hitze hilft, sich einfach mal in den Schatten zurückziehen. Wer das nicht kann oder will, für den ist Eincreme mit Sonnenmilch Pflicht. Experten warnen jetzt verstärkt vor dauerhaften Schäden für die Haut durch zu viel Sonne.
15: Sonnenbrandvideos sind im Netz inzwischen ein eigenes Genre. Rot wie Hummer, Haut wie Knitterfolie. Lustig? Naja, eigentlich eher Haut, die sehr deutlich sagt, bitte nie wieder! Andere nehmen Sonnenschutz dafür sehr ernst. Sehr, sehr ernst. Die einfache Faustregel, Lichtschutzfaktor 30 ist die Unterkante. Bei heller Haut, für Kinder, am Wasser, in den Bergen oder im Hochsommer, lieber 50 oder 50 plus. Oder man behilft sich mit UV-Schutzkleidung, auch ein Trend. Zweite Regel, nicht geizen. Für den ganzen Körper braucht ein Erwachsener ungefähr 4 gehäufte Esslöffel Sonnencreme. Also nicht einmal homöopathisch drüberwischen, sondern wirklich schmieren. Und drittens, Nachcreme. Spätestens alle 2 Stunden und immer nach dem Schwimmen, Schwitzen oder nach dem Abtrocknen. Wer die Tube vergessen hat, immer öfter stehen inzwischen Sonnencremespender auf Festivals an Stränden oder in Städten. Also keine Ausrede. Haut bitte nicht rösten. Eincremen.
1: Hitze hat viele Nebenwirkungen und mit manchen rechnet man gar nicht, auch wenn sie eigentlich sehr logisch sind. Dass bei Hitze weniger Menschen zur Blutspende gehen, eigentlich klar, wenn der Körper so sehr mit dem Wetter beschäftigt ist, dass man ihn dann nicht zusätzlich belastet. Das hat aber zu extremen Konsequenzen geführt. An vielen Orten in Deutschland werden die Blutkonserven so knapp, dass die Blutbanken um Hilfe rufen. Teilweise reiche das Blut nur noch für einen Tag. Und in der Not muss auch mal besondere Wege gegangen werden. Das tut man in Leipzig, im Zoo. Welche Aktion dort gerade stattfindet, darüber berichtet meine Kollegin Vera de Well.
16: Ja, die Aktion ist hier, dass wir im Zoo in Leipzig sind, im Gondwana-Land, so heißt das hier, die Tropenlandschaft im Zoo Leipzig. Wir sind hier unter einem Glasdach, das ist Tropenlandschaft hier. Da sind unten die Besucherinnen und Besucher, die gerade hier den Zoo besuchen und natürlich besonders jetzt zur Ferienzeit. Und wer möchte, kann aber eben hier zusätzlich zum Zoobesuch auch Blut spenden. Hier in diesen Eventräumen im Zoo Leipzig, wo es auch klimatisiert ist. Und das geht die ganze Woche hier von 10 bis 16 Uhr, kann man hier Blut spenden und bekommt dafür nicht nur diesen kleinen Snack danach, sondern eben auch noch einen Tageseintritt. Nicht unbedingt nur für heute, sondern man kann ihn auch im Laufe des Jahres noch einlösen. Und was das bedeutet, wenn eben so Sommer- und Ferienzeit ist für die Blutspenden, das kann mir jetzt Janina Sommermeier erzählen. Sie ist Leiterin des Blutspendemanagements der Uniklinik in Leipzig. Und Frau Sommermeier, was bedeutet das denn? Was hat das denn für Auswirkungen, wenn eben gerade Sommerzeit ist, Urlaubszeit und die Leute vielleicht unterwegs sind und nicht Blut spenden?
17: Also zum einen Sommerferien, viele Eltern mit ihren Kindern fahren in den Urlaub, sind also nicht für uns greifbar oder für andere Blutspendedienste und entsprechend fehlen dort einfach Spender. Das ist das, was aktuell immer auffällt oder akut auffällt. Es hat aber auch nachwirkende Folgen. Viele verreisen gerne auch mal ins Ausland, sind dann in Gebieten, die eventuell Endemiegebiete sind, und dann auch für längere Zeit von der Spende ausschließen. Das heißt, nicht nur für die Zeit der Ferien haben wir Probleme, sondern auch teilweise danach bis zu 4 Wochen oder sogar 6 Monate, je nachdem, wo man eben Urlaub macht.
16: Jetzt ist es eben auch so, wir haben es schon gehört, es ist eben auch besonders heiß. Es sind wirklich ja Hitzetage. Die erste Hitzewelle ist schon da gewesen. Was hat das denn für Auswirkungen nochmal, diese Hitze?
17: Ich glaube, wir kennen das alle. Niemand möchte bei solchen Temperaturen zwingend die Wohnung verlassen oder raus ins Heiße gehen. Entsprechend fallen natürlich auch unsere Spenderzahlen ab. Was uns bisher gut geholfen hat, wir informieren unsere SpenderInnen darüber, sich gut vorzubereiten, viel zu trinken vorher, ausreichend zu essen, aber vor allen Dingen wirklich viel zu trinken, dass man immer gut hydriert ist. Und dann hilft es natürlich, wenn unsere Spenderäume entsprechend auch, wie unter anderem hier, klimatisiert sind und man sich da ein bisschen ausruhen kann. Ein Tag am See ist danach aber nicht drin. Das ist dann einfach für den Kreislauf doch zu anstrengend. Deswegen sagen viele dann doch eher Nein zu Blutspende bei so heißen Temperaturen, weil man doch vielleicht eher ein bisschen schwimmen gehen möchte.
16: Aber man kann sich eben darauf vorbereiten. Was muss ich denn allgemein mitbringen, um Blut spenden zu können?
17: Jeder Spender, Spendewillige, muss mindestens 18 Jahre alt sein, mindestens 50 Kilogramm wiegen. Nach oben sind die Altersgrenzen quasi offen. Das heißt, auch seit drei Jahren können SpenderInnen auch über 60 weiterhin spenden. Ansonsten sollte man gesund sein, keine akuten Erkrankungen haben. Das sind aber alles Dinge, die man dann individuell mit dem Arzt bei uns nochmal besprechen kann.
16: Und es gibt auch ganz besonders benötigte Blutgruppen, oder?
17: Natürlich ist unsere Universalblutgruppe 0 negativ immer besonders gefragt. Allerdings ist es so, dass man ja inzwischen Blutgruppen genau transfundiert. Das bedeutet, der Patient bekommt natürlich die Blutgruppe, die er selbst auch hat und benötigt. Deswegen wird jede Blutgruppe benötigt, also jeder Spender ist gefragt.
16: Und das eben auch bei der Hitze. Wir haben das schon gesehen, man kann sich darauf einstellen. Was erwarten Sie denn jetzt hier von der Woche? Haben Sie irgendwie so ein bisschen was vorgenommen, was Sie denken, was irgendwie schön wäre?
17: Man überlegt natürlich immer, was sind tolle Zahlen. Also mit 50 pro Tag wären wir hier schon mehr als zufrieden. Wir nehmen natürlich jeden Spender, der kommen möchte. Wir freuen uns über jede Seele, die den Weg hierher findet, auch bei den Temperaturen, die jetzt schon wieder gerade draußen herrschen. Aber deswegen macht man solche Aktionen hier, dass wir einfach die Möglichkeit geben, eine schöne Aussicht zu haben bei der Spende, dass man danach oder zumindest in den nächsten Tagen nochmal in den Zoo kommen kann mit dieser Zoo-Karte, die es bei uns nach der Spende noch gibt. Und es ist einfach ein anderes Ambiente als die reguläre Blutspende in einem Uniklinikum oder in Räumen der regulären Blutspende.
16: Vielen Dank, Frau Sommermeier. Und wir haben das hier heute Morgen schon gesehen. Es ist ja erst wenige Stunden geöffnet. Aber da sind auch Leute gewesen, die sind vielleicht sowieso Stammspender, hat ein älterer Herr gesagt. Der hat gesagt, okay, naja, dann komme ich jetzt eben vorbei, gehe noch schnell Blutspenden. Es waren aber auch schon einige kurz vor 10 schon da und hatten sich schon darauf vorbereitet, dass sie eben auch extra viel getrunken haben, sich ein bisschen auch vorgenommen haben, den Tag hier ruhig zu durchleben. Aber es war eben auch eine Familie dabei mit Kindern, die haben gesagt, na, wir gehen jetzt trotzdem in den Zoo, machen sozusagen Ferienprogramm und sind aber darauf eingestellt, dass wir hier heute einfach Blut spenden und danach noch das Ferienprogramm durchziehen können. Und so geht eben beides, Ferien, Sommer durchleben und dann aber eben trotzdem noch was Gutes tun, denn die Blutspende, wir haben es gehört, ist ganz, ganz dringend gebraucht im Moment.
4: Ja, danke schön, Vera de Bell.
1: Bei den Unternehmen im Wohnungsbau hat sich die Stimmung weiter verdüstert. Das ist das Ergebnis einer Umfrage des IFO-Instituts. Die Firmen bewerteten im Juni sowohl ihre aktuelle Situation als auch ihre Aussichten für die nächsten Monate schlechter, teilte das Münchner Institut mit. 43,7% der Unternehmen im Wohnungsbau berichteten der Umfrage zufolge von zu wenigen Aufträgen, eine Zunahme von 1,5 Prozentpunkten. Der Iran-Krieg ließ die Ölpreise in die Höhe schießen. Das hat auch Folgen für Flugreisen. Die Ticketpreise sind im ersten Halbjahr des Jahres deutlich gestiegen. Nach Zahlen des Statistischen Bundesamtes kosteten internationale Flüge im Schnitt 8,5% mehr als noch ein Jahr zuvor. Flüge ins europäische Ausland wurden sogar 11,5% teurer. Auch für Flugreisen innerhalb Deutschlands zahlten Passagiere mehr, durchschnittlich 9,5%. Aber es gibt auch gute Nachrichten für Fluggäste. Diese sollen nämlich künftig einfacher eine Entschädigung für verspätete oder gestrichene Flüge bekommen. Die EU-Länder haben grünes Licht für neue Regeln ab Mitte 2027 gegeben. Was das für die Kunden und auch für die Flugunternehmen bedeutet, dazu Klaus-Rainer Jackisch aus dem ARD-Börsenstudio.
18: Jahrelang haben vor allem europäische Fluggesellschaften alles unternommen, die EU-weiten Fluggastrechte zu verwässern und für die Kunden weniger attraktiv zu machen. Lobbyisten zogen in Scharen nach Brüssel, um die weltweit sehr verbraucherfreundlichen Regelungen auszuhöhlen. Doch die Europäische Union hat sich nicht ins Boxhorn jagen lassen. Heute gab sie grünes Licht für das neue Regelwerk, das voraussichtlich ab Mitte kommenden Jahres in Kraft tritt. Er stärkt die Rechte von Flugreisenden, die künftig allerdings schneller verjähren. Neu ist, dass Airlines künftig den Grundpreis mit einem enthaltenen Handgepäckstück ausweisen müssen. Sie können auch günstigere Tarife anbieten, doch der Basispreis muss ein Handgepäckstück enthalten, um besser vergleichbar zu sein. Entschädigungen müssen auch weiterhin bei Verspätungen ab 3 Stunden in den bislang bekannten Höhen je nach Fluglänge gezahlt werden, sofern die Gesellschaft dafür verantwortlich ist. Hier hatten die Fluggesellschaften versucht, die Zeiten zu ihren Gunsten stark auszuweiten. Allerdings haben Kunden nur noch maximal 9 Monate Zeit, ihre Ansprüche auch geltend zu machen. In Deutschland waren es bislang 3 Jahre. Fluggesellschaften sind aber jetzt verpflichtet, die Kunden umgehend nach der Reise über ihre Ansprüche schriftlich zu informieren. Neu auch, die sogenannte No-Show-Regel ist Luftfahrtgesellschaften künftig untersagt. Danach haben viele Airlines-Passagiere den gebuchten Rückflug verweigert, wenn sie den Hinflug nicht antreten konnten. Das geht künftig nicht mehr. Ist der Hin- und Rückflug gebucht, muss die Gesellschaft den Kunden auch dann befördern, wenn die erste Teilstrecke nicht genutzt wurde. Klar geregelt sind auch Ansprüche der Kunden bei Störungen. Nach 2 Stunden steht ihnen eine Erfrischung zu, nach 3 Stunden eine Mahlzeit. Und bei längeren Verzögerungen muss die Airline auch Hotelkosten zahlen. Mit der Stärkung der Fluggastrechte will die Europäische Union die Fluggesellschaften zu mehr Disziplin und zu ordentlicher Geschäftstätigkeit zwingen. Dass dies notwendig ist, zeigt das Beispiel Lufthansa. 2024 musste der Konzern die Rekordsumme von fast 480 Millionen Euro an Entschädigungen leisten. Die tatsächlichen Ansprüche der Kunden waren aber noch viel höher. Nach einer Umfrage des Portals Flightright reicht nämlich nicht einmal die Hälfte aller Kunden berechtigte Forderungen überhaupt ein.

0: Guten Abend und herzlich willkommen bei Tagesschau 24. Stundenlang durch Instagram und TikTok-Feeds scrollen, das kann der psychischen Gesundheit schaden. Besonders Kinder und Jugendliche sind gefährdet. Ab welchem Alter sollten sie soziale Medien nutzen dürfen? Dazu hat ein Expertengremium der EU heute eine Empfehlung abgegeben. Erst ab 13 Jahren sollen Insta, TikTok und Co. erlaubt sein. Nach dem Sommer will die Kommission dazu einen Gesetzesvorschlag vorlegen.
1: Sie sind oft stundenlang am Smartphone, oft auf Social-Media-Plattformen, denen vorgeworfen wird, bewusst süchtig zu machen oder auf denen Gewaltvideos zu sehen sind. In der EU soll die Nutzung in Zukunft nicht vollständig verboten werden, aber doch stark beschränkt. So steht es in den Empfehlungen einer Gruppe von Fachleuten, die Kommissionspräsidentin von der Leyen beauftragt hatte. Jedes Kind, egal von wo oder aus welchem Umfeld es kommt, hat ein Recht, in einer sicheren digitalen Welt aufzuwachsen. Für Kleinkinder bis zum Alter von 2 Jahren raten die Fachleute komplett von Social-Media-Nutzung ab. Für Kinder jünger als 13 Social Media nur unter Aufsicht der Eltern oder in der Schule. Ab 13 sollen Jugendliche dann zunehmend selbstständig Zugang bekommen bis zur Volljährigkeit. Die Plattformen müssen standardmäßig für ein altersgemäßes Umfeld sorgen. Von Social Media Plus ist die Rede, gemeint sind zusätzlich unter anderem Plattformen für Spiele.
2: Erst nachdem die Social Media Plus Anbieter bewiesen haben, dass ihre Angebote technisch sicher und altersangemessen sind, sollen sie im Binnenmarkt allgemeinen Zugang zu Minderjährigen erhalten.
1: Überlegungen zur Einschränkung von Social Media gibt es bereits in mehreren EU-Ländern, auch in Deutschland. Im gewissen Rahmen sind individuelle nationale Wege möglich. Die EU-Kommission hätte es gern EU-weit einheitlich. Wir werden diesen Bericht und die Empfehlungen sorgfältig bewerten und dann nach dem Sommer einen Vorschlag machen. Es ist ein Thema, das noch für viele Diskussionen sorgen wird, bei Kindern und jugendlichen Eltern, aber auch bei den großen Tech-Unternehmen.
0: Australien hat vor einem Jahr als erstes Land weltweit ein Verbot von Social Media für unter 16-Jährige erlassen. Mit zweifelhaftem Erfolg. Auf dem Papier existiert das Verbot zwar, allerdings haben viele Kinder und Jugendliche keine allzu großen Probleme, die Sperren zu umgehen.
3: Nach Schulschluss in der Innenstadt von Sydney ein vertrautes Bild. Viele Kinder und Jugendliche mit Smartphone in der Hand unterwegs auf Social Media. Die Alterssperre für unter 16-Jährige ist dabei offenbar kein Hindernis.
4: Ganz ehrlich, kaum jemand ist betroffen. Es ist so leicht zu umgehen. Es hat nicht viel gebracht.
3: Die Gesichtserkennung ist zum Beispiel schlecht. Du kannst sie austricksen mit Hilfe älterer Geschwister. Also selbst wenn du jünger bist, geht das noch. Laut einer aktuellen Umfrage sind mindestens 85% der unter 16-Jährigen weiterhin auf Instagram, TikTok, Snapchat und weiteren Plattformen unterwegs. Die australische Regierung sieht sich dennoch auf dem richtigen Weg. Mehr als 5 Millionen Accounts seien bereits gesperrt worden. Das hat eine weltweite Debatte angestoßen. Darauf sind wir stolz. Viele Nationen wollen unserem Beispiel folgen und ebenfalls Verbote einführen. Aber klar ist, die großen Tech-Unternehmen tun nicht genug, um das Gesetz einzuhalten. Verantwortlich für die Umsetzung der Alterssperre sind in Australien allein die Plattformbetreiber. Die Regierung will den Druck auf sie erhöhen und hat die Maximalstrafe für Verstöße auf umgerechnet 60 Millionen Euro hochgesetzt.
4: Diese Firmen wenden dreckige Tricks an, um das Gesetz zu unterhöhlen. Es ist für die Regierung, für Eltern, Kinder und Lehrer offensichtlich, dass diese Social-Media-Firmen absichtlich diese Gesetze nicht einhalten.
3: Verhängt worden ist eine Strafe allerdings noch nicht. Die Unternehmen betonen, sie stünden hinter dem Verbot, die Alterskontrolle sei aber komplex. Dennoch hat die Alterssperre in Australien etwas angestoßen, eine stärkere Debatte über die Vor- und Nachteile von Social Media.
0: Und ich spreche jetzt mit einer Expertin und Buchautorin zu diesem Thema, Silke Müller. Herzlich willkommen.
5: Guten Abend.
0: Bevor wir, Frau Müller, über Sinn und Unsinn von Verboten sprechen, erstmal die Frage, warum Social Media für Kinder und Jugendliche denn gefährlich sein kann. Welche Forschung gibt's da? Welche Zahlen?
5: Na, wenn wir mit Zahlen beginnen, würde ich gerne die JIM-Studie, Jugend, Information und Medien, ins Spiel bringen, die jetzt unlängst in diesem Jahr veröffentlicht hat, dass beispielsweise 67% der 12- bis 19-Jährigen mit Fake News belastet sind. Da könnte man sagen, na ja, das muss man lernen, aber wenn es um radikale politische Ansichten geht, 59%, wenn es um 64% beleidigende Kommentare, und ich würde jetzt, wir sind öffentlich-rechtlich unterwegs, zitieren, was eigentlich nicht mehr beleidigend für Kinder ist, sondern Jugendsprache ist, dann weiß man, in welchen Begebenheiten man unterwegs ist. Hassbotschaften sind normal. 28% sagen, sie sehen pornografische Inhalte, und über die Hälfte der unter 14-Jährigen hat schon härteste Pornografie konsumiert. Und vor allen Dingen ist das Problem sexuelle Belästigung. Fast ein Drittel aller Kinder geben an, dass sie in den letzten 4 Wochen vor der Befragung sexuell belästigt wurde. Das nennt man ja im Zweifel dann auch eben Cybergrooming, wenn es darum geht, Kinder in eine sexuelle Abhängigkeit zu bringen.
0: Nun haben wir gerade in dem Film gesehen, dass zumindest das Verbot in Australien nicht wirklich etwas zu bringen scheint. Wie sehen Sie das?
5: Ich glaube, wir müssen ganz differenziert draufschauen. Verbote sind aus meiner Sicht ganz wichtig, um normative Orientierung zu geben, um einfach auf den Weg zu geben, hey, was ist in Ordnung und was nicht. Aber klar muss uns auch sein, ein Verbot kann nur passiv schützen. Aktiv können nur wir Menschen begleiten und wir Eltern, Lehrkräfte und die ganze Gesellschaft dafür sorgen, dass Kinder in einem sicheren Umfeld aufwachsen. Das heißt, Regulierung ja, aber bitte nicht mit dem Gedanken, dass das jetzt der alleinige Schutz ist, weil das zeigt Australien und es zeigen auch andere Verbote natürlich bei uns Erwachsenen. Das reicht nicht aus, um Menschen dazu zu befähigen, dass sie einfach sich an jede Regel halten. Aber wir brauchen sie als Orientierung unbedingt.
0: Und dabei wird ja versucht, immer wieder die großen Tech-Unternehmen, die ja sehr, sehr viel Geld damit verdienen, verantwortlich zu machen. Halten Sie das für den richtigen Weg?
5: Ja, ich glaube, dass Sanktionen gegen die Tech-Unternehmen unabdingbar sind und dass wir natürlich auch über die Plattformlogiken und die Einflussnahme und die Manipulationskraft dieser Plattform sprechen müssen. Übrigens gehören dazu auch Online-Games. Die werden immer so mal gerne außen vor gelassen, jetzt vielleicht mit Social Media Plus, Sie haben es eben genannt, mindestens einbezogen. Aber ich glaube, dass wir Dinge in der Hand haben müssen, und das ist auf europäischer Ebene auch mit dem Digital Services Act natürlich ein Instrument, um diese Tech-Unternehmen zu zwingen, auch für den Kinder- und Jugendschutz mehr zu tun, als es bislang der Fall ist.
0: Gehen wir mal ins Private, in die Familien. Was können denn Eltern leisten? Gibt es da Methoden, Grundsätze, die man beachten kann?
5: Unbedingt. Also in erster Linie müssen Eltern sich natürlich auch selber fit machen, und es gibt einschlägige Plattformen, auf denen kann man sich schlau lesen, man kann wirklich sich informieren, was sind aktuelle Trends, was sind aktuelle Challenges. Aber mir ist eine Sache ganz wichtig. Als Elternteil muss ich dranbleiben und ich muss den Kindern das Gefühl geben, dass sie jederzeit mit mir sprechen können. Das heißt, auf etwaige Missstände oder ich sag mal, das Kind hat ein bisschen missgebaut, wie auch immer. Bleiben Sie bitte als Eltern gelassen. Sagen Sie alles klar, wir finden eine Lösung. Und ganz wichtig, man darf nicht permanent damit drohen, dass man das Handy komplett entzieht, weil dann werden die Kinder gar nichts mehr sagen. Aber wissen Sie, es geht eben auch darum, dass möglicherweise Arbeitgebende eine Verantwortung übernehmen. Und Eltern kommen oft nicht zu Elternabenden. Wie wäre es denn, wenn Arbeitgebende Fortbildungsveranstaltungen über Social Media, KI und Co. für ihre Mitarbeitenden organisieren, damit dort Aufklärung herrscht? Das heißt, wir sind immer noch nicht in einem Bewusstseinsstatus, der ausreicht. Und wir müssen uns informieren und an den Kindern dranbleiben und das Gefühl geben, dass sie jederzeit mit uns sprechen können und dass sie nichts dafür können für das, was ihnen im Netz begegnet.
0: Stichwort Erziehung. Welche Rolle spielen denn zum Beispiel Kindergärten oder Schulen? Was meinen Sie?
5: Elementar wichtige, weil wir sagen natürlich immer, die Eltern müssen, aber wissen Sie, die Elternhäuser als solches gibt es in der Form ja nicht mehr. Wir haben Wohlstandsverwahrlosung, sozialen Brennpunkt, Elternhäuser, die aufgrund ganz viel Druck, dass sie viel arbeiten müssen, vielleicht Pflege in der Familie haben, viel zu wenig Zeit für Beziehungsarbeit haben. Und durch die Schulpflicht haben wir die große Möglichkeit, dass wir alle Kinder erreichen in der Schule und natürlich auch schon im Kindergarten, wenn die Kinder dort ankommen. Das heißt, Medienbildung, Medienkompetenzaufbau ist so zentral, dass wir eigentlich einen ganzen Tag in der Woche ab Klasse 1 mindestens bräuchten, in denen Kinder Plattformlogiken lernen, natürlich über Datenschutz, Datensicherheit und Gefahren aufgeklärt werden, aber in denen sie auch lernen, resilient zu bleiben und in denen sie tatsächlich sich selbst auch gut im Netz bewegen können und eigenständig werden. Und das ist super wichtig. Digitale Ethik gehört dazu. Wie gehen wir miteinander um im Netz?
0: Alles in allem, Frau Müller, ein Verbot ab 13, dagegen oder dafür?
5: Ich finde die Zahl 13 etwas seltsam, weil eigentlich sind die Social-Media-Plattformen sowieso erst ab 13, könnte jetzt jeder sagen. Mir wäre ein etwas höheres Alter wichtig. Ein Alter an sich festzusetzen, als ich wiederhole es, normative Orientierung für alle Menschen in unserer Gesellschaft, gerne auch europaweit, halte ich für sinnvoll.
0: Silke Müller, ganz herzlichen Dank für das Interview.
5: Sehr gerne.
0: Der Konflikt um die Kontrolle der Straße von Hormus zwischen den USA und Iran ist weiter eskaliert. Zum vierten Mal innerhalb einer Woche griff das US-Militär zahlreiche Ziele in Iran an. Laut US-Zentralkommando wurden Raketenstellungen und Boote zerstört, um Iran an Angriffen auf den Schiffsverkehr zu hindern. Teheran erklärt die Straße von Hormus weiterhin für gesperrt. US-Präsident Trump kündigte im Fernsehsender Fox News an, die USA würden die Meerenge übernehmen. Fast 12 Euro für eine Schachtel Zigaretten, so teuer könnte Rauchen bis 2030 werden. Die Bundesregierung will nach Informationen des ARD-Hauptstadtstudios die Tabaksteuer stärker erhöhen als bisher geplant, um weitere rund 40 Cent pro Schachtel. Der Preis für Zigaretten und Tabak soll schrittweise jedes Jahr angehoben werden. Im Moment kostet eine Packung mit 20 Zigaretten rund 8 Euro. Im kommenden Jahr könnte der Preis dann bereits auf 9,10 Euro steigen.
4: Rund 8 Euro. So viel kostet die günstigste Packung Zigaretten in diesem Stuttgarter Kiosk. Inhaberin Karin Jun Schünemann macht rund 70% ihres Umsatzes mit Tabak. Angst um ihre Existenz hat sie aber nicht.
6: Ich glaube, meine Kunden tun weiter mir die Treue erhalten.
4: Ganz spurlos geht der Vorstoß an einigen Kunden aber doch nicht vorbei. Einige ziehen für sich vorsorglich Konsequenzen.
7: Über kurz oder lang wird man wahrscheinlich auch mit dem Rauchen aufhören müssen, weil es ist auch definitiv gesünder.
4: Grund für die Änderung ist den Angaben zufolge eine Lücke im Bundeshaushalt. Die Regierung erhofft sich dadurch Mehreinnahmen. Die sollen möglicherweise der stationären Versorgung zugutekommen. Der Bundesverband der Tabakwirtschaft, BVTE, sieht eine Tabaksteuererhöhung kritisch. Vom Verband heißt es, die Bundesregierung verplane Milliarden, die niemals kommen würden.
8: Der illegale Markt wird durch die Decke gehen. Das ist ein Konjunkturprogramm für die Mafia und hat nichts mit einer vernünftigen Steuerpolitik zu tun.
4: Anders sieht das der Gesundheitsökonom Stefan Gress. Er glaubt, je höher die Tabaksteuer, desto weniger Menschen, die rauchen. Mit einer massiven Verschiebung in den illegalen Markt rechnet er nicht.
9: Der Konsumrückgang, den es gibt, der ist bis maximal zu einem Drittel, das sagen die Studien, auf Schmuggel und solche Dinge zurückzuführen. Das sind aber alte Zahlen. Ich würde vermuten, dass das heute deutlich geringer wäre.
4: Im Kiosk in Stuttgart gilt für die meisten Kunden, wer raucht, der lässt sich so einfach nicht abschrecken. Steuererhöhung hin oder her.
0: Im Ahrtal ereignete sich vor 5 Jahren eine der schwersten Naturkatastrophen der deutschen Geschichte. Binnen kürzester Zeit fielen extreme Regenmengen. Viele Bewohner wurden im Schlaf vom Hochwasser überrascht, weil sie nicht rechtzeitig gewarnt worden waren. In Rheinland-Pfalz und Nordrhein-Westfalen starben mehr als 180 Menschen, Tausende verloren ihr Zuhause. Der kleine Fluss Ahr schwoll in der Nacht vom 14. auf den 15. Juli auf das Zehnfache seines üblichen Pegelstands an und zerstörte Häuser, Straßen und Brücken. Der Wiederaufbau dauert bis heute an.
10: Das Ahrtal 5 Jahre nach der Flut. Hier neu gebaute Häuser mit Wohnräumen im Obergeschoss und Notausgang auf dem Dach. An vielen Orten noch Baustellen. Mehr als 9000 Gebäude wurden in der Flutnacht vor 5 Jahren allein im Ahrtal komplett zerstört oder beschädigt. Auch in Nordrhein-Westfalen richtete das Wasser schwere Schäden an. In den Wassermassen schwammen auch viele weggerissene Öltanks aus den Heizungskellern. Der Wiederaufbau

0: groß. Aber das muss auch über Jahrzehnte oder sogar über Jahrhunderte Bestand haben, damit nicht bei einem nächsten Extremhochwasser wieder die Menschen sagen, das gab es noch nie, das hatten wir im Ahrtal noch gar nicht gehabt, das ist neu.
1: Für viele Menschen im Ahrtal ist Hochwasserschutz weiterhin Thema, aber sie wollen auch lieber in die Zukunft schauen als zurück.
2: Das Tal ist super schön geworden und man freut sich jetzt an jedem Eck, was wieder irgendwie, ja, es ist ja auch vieles modernisiert worden, ne? Auch die Bahn ist ja jetzt super toll ausgebaut.
1: Bis alles fertig ist, wird es zwar noch dauern, aber nach 5 Jahren ist im Ahrtal schon viel Fortschritt sichtbar.
3: Nach mehr als einem Jahr Prozess hat das Oberlandesgericht München heute einen Iraker und seine Ex-Frau wegen der Versklavung 2 jesidischer Mädchen verurteilt. Das Gericht sprach die beiden Angeklagten unter anderem wegen Völkermords, Kriegsverbrechen und Verbrechen gegen die Menschlichkeit schuldig. Als Mitglieder der Terrormiliz Islamischer Staat hatten sie die Mädchen im Irak über Jahre versklavt und sexuell missbraucht. All das habe dem Ziel gedient, den jesidischen Glauben zu vernichten.
4: Lebenslange Freiheitsstrafe für den 45-jährigen Iraker Tmana S. Die 30-jährige Mitangeklagte Asia R. erhält eine Jugendstrafe von 9,5 Jahren. Das Münchner Oberlandesgericht verurteilt beide aufgrund des Weltrechtsprinzips des Völkerstrafgesetzes.
5: Völkermorde können, egal wo, egal von wem und egal an wem sie begangen werden, immer in Deutschland verfolgt werden. Das Ziel des Ganzen ist es, nach außen hin auch zu demonstrieren, dass die schwersten Verbrechen, die die Menschheit kennt, überall verfolgt werden können.
4: Hintergrund des Verfahrens ist der Vernichtungsfeldzug des IS gegen die religiöse Minderheit der Jesiden im Nordirak ab 2014. Tausende Menschen wurden getötet, Frauen und Kinder verschleppt. Laut Urteil schlossen sich auch Tmana S. und Asia R. dem IS an. Auf Wunsch der Frau kaufte der Mann 2015 im Irak auf einem Basar ein 5-jähriges jesidisches Mädchen als Sklavin. Später kam noch ein 12-jähriges Mädchen dazu. Beide Kinder wurden von Tmana S. vergewaltigt. Asia R. unterstützte ihn dabei.
6: Die beiden Angeklagten wussten, dass die Kinder im Zuge des Genozids aus dem Nordirak durch den IS verschleppt worden waren. Und sie handelten selbst in der Absicht, die religiöse Gruppe der Jesiden auszulöschen.
4: Tmana S. war Anfang der 2000er Jahre als Asylbewerber nach Deutschland gekommen und radikalisierte sich später in einer islamistischen Moschee in München. 2015 war er ins IS-Gebiet gereist, wo er Asia R. kennenlernte.
3: Während in Deutschland wieder die Temperaturen steigen, ächzen viele Länder in Europa schon unter der nächsten Hitzewelle. Vielerorts in Südosteuropa brennt es wegen der hohen Temperaturen und Trockenheit wie in Spanien, Portugal und Griechenland. Für viele Touristenattraktionen in Frankreich wurden die Öffnungszeiten verkürzt und in Italien haben die Behörden eine offizielle Hitzewarnung ausgesprochen. Auf der Insel Sardinien werden in dieser Woche Temperaturen von bis zu 43 Grad erwartet. Im thailändischen Bangkok ist in der vergangenen Nacht in einer Bar ein Feuer ausgebrochen. Mindestens 28 Menschen kamen dabei ums Leben. Mehr als 70 weitere wurden verletzt. Der Pub liegt in einem beliebten Ausgehviertel der Stadt und Augenzeugen berichteten, dass die Deckenverkleidung plötzlich Feuer gefangen habe.
7: Es ist kurz vor Mitternacht in Bangkok. Eine gewaltige Stichflamme schießt aus der Bar Nalat Pau, in der ein Live-Konzert stattfindet. Die Rettungskräfte sind bald vor Ort, aber viele Menschen sterben im Feuer oder im Rauch, der sich laut Augenzeugen schnell ausbreitet. Noch sind nicht alle Toten identifiziert. Ich suche meinen Sohn. Er ist mein einziges Kind. Wenn jemand ihn in irgendeinem Krankenhaus findet, bitte sagt mir Bescheid. Der Veranstaltungsraum brennt komplett aus. Ursache ist laut lokalen Behörden ein Kurzschluss in einer Klimaanlage in der Decke. Der Schaumstoff an der Decke fängt schnell Feuer. Die meisten Opfer sind nach hinten gelaufen in die Toilette und ein Notausgang war nicht erkennbar. Laut Medienberichten sind Ausgänge versperrt. Vor einer Tür stehen demnach Bierkästen, vor einer anderen ein Tisch. Die Behörden ermitteln nun wegen Verstößen gegen Brandschutzvorschriften.
3: Und in Bangkok vor Ort ist unser Südostasien-Korrespondent Florian Barth. Mit ihm hat meine Kollegin Anna Planken über die Brandkatastrophe gesprochen und ihn gefragt, wie das passieren konnte.
8: Ja, das untersuchen jetzt die Forensiker von der

0: Polizei und von der Feuerwehr gerade noch. Auch im Moment hinter mir in der Bar gehen immer wieder Experten in die Räume und schauen sich da um. Das meiste ist ja so gelassen worden seit dem Feuer heute Nacht. Also man sieht hier auch immer noch völlig angekohlte Schuhe, verkohlte Instrumente, Keyboards. Es hat ja ein Konzert gegeben in der vergangenen Nacht. Und jetzt sind die Experten auf der Spurensuche und versuchen herauszufinden, was zu diesem Feuer geführt hat. Vermutlich war es eine Klimaanlage, bei der es einen Kurzschluss gegeben hat. Die Augenzeugen berichten, es habe auf einmal ganz viel Rauchentwicklung gegeben und dann einen lauten Knall, eine Explosion, und auf einmal stand alles in Flammen. Und dann hat auch die Deckenkonstruktion, teilweise aus Schaumstoff, ganz schnell Feuer gefangen und ist buchstäblich heruntergetropft, sodass einfach eine riesige Rauchentwicklung da entstanden ist und alle Menschen eben versucht haben, irgendwie davon wegzukommen. Aber das war eben schwierig, weil Notausgänge offenbar verschlossen waren.
1: Florian, du stehst direkt vor dieser Bar. Das ist das Ausgehviertel Bangkoks. Da sind viele Touristen jedes Jahr, jedes Wochenende auch unterwegs. Was weiß man über Opfer, auch eventuell über Nationalitäten?
0: Ich habe die Frage leider nicht verstanden. Die Verbindung ist gerade abgebrochen. Aber grundsätzlich ist dieses Viertel hier auch bei Einheimischen und lokalen jungen Leuten sehr beliebt. Hier gibt es zwei Shopping-Malls und ein Kino und eben viele dieser Bars, die auch für Konzerte genutzt werden. Und natürlich auch viele internationale Touristen, die sowieso jeden Tag in Bangkok sind, kommen hierher. Und bislang, das ist das, was wir aus unseren Quellen hören, sind unter den Opfern ausschließlich thailändische Staatsangehörige. Viele werden noch identifiziert, was nicht ganz einfach ist, weil nicht alle einen Ausweis dabei haben und einige auch im Krankenhaus noch im Koma liegen. Aber offenbar waren es vor allem Thailänder, die hier unter den Opfern sind, und die werden jetzt von den Angehörigen betreut, oder die Leichen sind in einer Leichenhalle des Polizeipräsidiums aufgebahrt.
1: Und du stehst ja da in diesem Vergnügungsviertel. Ich hoffe, du kannst mich jetzt wieder hören. Also das Ausgehviertel, eines derer in Bangkok. Wie ist die Situation jetzt? Wird da direkt einfach morgen weiter gefeiert? Was steht an? Wie ist die Aufarbeitung?
0: Also hier ist es jetzt montags nachmittags 15.30 Uhr. Es wirkt so, als wäre es ein Tag wie jeder andere. Hier ist Berufsverkehr, hier ist Stau. Es ist laut und schwül und hektisch wie jeden Tag in Bangkok eigentlich. Man spürt das hier, diese Atmosphäre, diese Stille vor der Bar, weil viele eben doch innehalten, anhalten, sich das hier anschauen. Einige legen Blumen ab. Es gab eine Gruppe buddhistischer Mönche, die heute Morgen hier war und die für die Opfer gebetet haben. Und natürlich sind viele Medien, auch internationale, dabei, weil es natürlich auch häufiger internationale Touristen sind, die hier in Bangkok unterwegs sind. Also grundsätzlich gehen die Aufräumarbeiten weiter und die Identifikation der Opfer und aber auch die Suche nach der Ursache.
2: Guten Abend, hier ist die Tagesschau in 100 Sekunden. EU-Experten empfehlen Social-Media-Verbot für Kinder unter 13. Soziale Medien sollten bis zu dieser Altersgrenze nur unter Aufsicht der Eltern genutzt werden. Auch Beschränkungen für ältere Jugendliche seien denkbar. Kommissionspräsidentin von der Leyen will im September einen Gesetzesvorschlag machen. Konflikt um Kontrolle der Straße von Hormuz. Teheran erklärt den Schiffsweg weiter für gesperrt. US-Präsident Trump kündigte bei Fox News an, die USA würden die Meerenge übernehmen. Zuvor wurden laut US-Zentralkommando Luftabwehrsysteme, Raketenstellungen und Boote zerstört, um Iran an Angriffen auf den Schiffsverkehr zu hindern. Treffen von Ukraine-Unterstützern in Paris. Dabei will Präsident Zelensky vor allem für mehr Munition für die Patriot-Systeme werben. In den vergangenen Tagen starben zahlreiche Menschen bei massiven Angriffen aus Russland. Die Raketenabwehr der Ukraine konnte den Attacken häufig nicht mehr standhalten. Tabaksteuer steigt offenbar stärker als geplant. Der Preis für eine Schachtel Zigaretten soll laut ARD-Hauptstadtstudio schrittweise bis 2030 auf fast 12 Euro erhöht werden, 40 Cent mehr als bislang von der Bundesregierung geplant. Demnach steigt der Steueranteil von jetzt rund 4 Euro auf 6,19 Euro. Tote bei Feuer in Bangkok. Mindestens 28 Menschen kamen ums Leben. Mehr als 70 wurden verletzt. Das Feuer brach gegen Mitternacht in einer Bar aus. Ersten Erkenntnissen zufolge sollen Fluchtwege versperrt gewesen sein. Ob sich unter den Opfern auch Ausländer befinden, ist unklar. Das Wetter morgen im Norden, sonniges und meist trockenes Hochsommerwetter, sonst teils Sonne, teils dicke Quellwolken, die vor allem am Nachmittag und Abend mitunter kräftige Schauer und Gewitter bringen. 22 bis 36 Grad. Die Ukraine benötigt nach eigenen Angaben dringend Hilfe, um russische Raketenangriffe abzuwehren. Zuletzt konnte Moskau immer wieder erfolgreich Ziele auch in Kiew beschießen. Die ukrainische Raketenabwehr funktioniert nur eingeschränkt, weil es an Material fehlt. In Paris berät heute die sogenannte Koalition der Willigen darüber, wie sie Kiew besser unterstützen kann. Zu der Koalition gehören mehr als 35 Länder. Für Deutschland ist Bundeskanzler Merz dabei. Er wurde vor Beginn des Treffens von Frankreichs Präsident Macron empfangen. Laut Macron soll es auch um gemeinsame Militärmanöver gehen. Meine Kollegin Bibiana Barth hat darüber mit unserem Korrespondenten in Paris, Michael Strempel, gesprochen und ihn gefragt, was es mit einer internationalen Schutztruppe auf sich hat.
3: Ja, das ist etwas, was Macron ja sehr am Herzen liegt. Er hat ja schon sehr früh gesagt, dass man sich engagieren wolle, wenn es zu einem stabilen Waffenstillstand oder sogar zu einem Frieden komme, der dann abgesichert werden müsse. Und da sollten Truppen der Koalition der Willigen, vor allen Dingen europäische Truppen, eine Rolle spielen. Frankreich ist da mit Großbritannien vorangegangen. Es gibt hier schon ein Koordinationszentrum, was die möglichen Einsätze einer solchen Truppe schon vorbereitet. Und da soll es jetzt auch konkrete Übungen geben. Welche Rolle könnte eine solche Truppe spielen in der Ukraine, aber immer unter der Voraussetzung, dass es vorher zu einem stabilen und verlässlichen Waffenstillstand gekommen ist.
4: Der britische Premier Starmer war ja immer in einer Führungsrolle in dieser Koalition der Willigen zusammen mit Macron. Wie groß ist denn die Sorge, dass die starke Führungsrolle Englands nach dem Aus von Starmer in der britischen Regierung bedroht ist?
3: Ja, tatsächlich ist Keir Starmer hier jetzt auf so etwas wie seiner Abschiedstour und er war einer der Motoren. Grundsätzlich aber gibt es wenig Zweifel daran, dass auch ein künftiger Labour-Ministerpräsident und wahrscheinlich wird es ja Andy Burnham sein, der frühere Bürgermeister von Greater Manchester, dass auch ein künftiger Labour-Ministerpräsident in Großbritannien diesen Kurs fortsetzen wird. Allerdings, Burnham ist eher bislang ein Innenpolitiker. Der hat in der Außenpolitik noch keine eigenen Akzente gesetzt. Ob er mit demselben Engagement, mit dem Keir Starmer für die Ukraine eingetreten ist, auch für die Ukraine eintreten wird, das wird sich dann erst beweisen müssen. Aber an der grundsätzlichen Ausrichtung der britischen Politik besteht hier im Moment kein Zweifel.
4: Jetzt hast du schon über erste mögliche Beschlüsse gesprochen. Wie realistisch ist es denn, dass es dazu kommt? Die Koalition der Willigen ist ja schließlich nicht die etablierte NATO.
3: Genau, und wie gesagt, keiner kann hier zu etwas gezwungen werden. Gleichzeitig ist es aber eine Koalition, die schon alleine dadurch, dass sie diese Präsenz von Staats- und Regierungschefs an der Seite von Volodymyr Zelensky immer wieder gezeigt hat, eine Koalition, die wirklich deutlich machen will, dass sie die Ukraine aktiv unterstützen möchte. Deshalb glaube ich durchaus, dass in mehreren Staaten Bereitschaft besteht, sich für eine konkrete Friedenssicherung zu engagieren. Aber bei allen ist die Voraussetzung dieselbe. Das müsste erst mal eintreten. Und dafür müsste man zunächst einmal mit dem russischen Präsidenten verhandeln. Und davon ist man im Moment ja noch weit entfernt.
4: Michael, noch zum Schluss gefragt. Es gibt ja den Vorwurf, Macron mache Schaufensterpolitik. Schon dreimal hat Macron zum Treffen der Koalition der Willigen geladen. Wie viel Substanz hat die Koalition der Willigen wirklich?
3: Ja, tatsächlich ist viel Inszenierung dabei und jetzt ganz besonders, denn die Staats- und Regierungschefs, die sind ja auch morgen eingeladen, an der großen Parade zum 14. Juli mit Volodymyr Zelensky in ihrer Mitte teilzunehmen. Aber Man muss in jedem Fall sagen, dass diese Koalition der Willigen für Macron eine ganz wichtige Institution geworden ist. Er hat damit bewiesen, dass man die Ukraine nicht fallen lässt, und zwar in einer Zeit, als die USA keine verlässlichen Partner mehr waren. Da hat er zusammen mit Keir Starmer diese Koalition geschmiedet, um zu zeigen, wir lassen die Ukraine nicht hängen, wir helfen ihr aktiv. Und letztlich ist es eben auch gelungen, die USA weitgehend im Boot zu halten. Also sinnlos ist diese Koalition mit Sicherheit nicht.
4: Mhm, möglicherweise ein sehr wichtiges Konstrukt. Danke, Michael Strempel nach Paris.
3: Gerne.
2: Neben dem Nahostkonflikt und den Folgen des Irankriegs hat auch der russische Angriffskrieg gegen die Ukraine die EU-Außenminister in Brüssel heute beschäftigt. Konkret ging es um das 21. Sanktionspaket gegen den Aggressor. 250 weitere Einzelpersonen und Organisationen sollen auf die Liste der Sanktionierten. Meine Kollegin Bibiana Barth hat mit unserer Korrespondentin Tina Hassel darüber gesprochen, was die Sanktionen vorsehen und ob nun besonders scharfe Zähne ausgefahren werden.
5: Ja, vorneweg, Kaja Kallas hat gerade auf der Pressekonferenz ihr Bedauern geäußert, dass man sich eben heute doch nicht auf dieses 21. Paket hat einigen können, dass es aber ganz bald kommen soll. Und ja, es soll deutlich schärfere Zähne bekommen, sich auf große Sektoren einigen und zielen: Energie, Finanzdienstleistungen, Handel. Konkret geht es zum Beispiel um einen Bann auf alle maritime Infrastruktur, also Schiffe der sogenannten russischen Schattenflotte, die eben das Ölembargo umgehen, dürften dann nicht mehr versichert werden, nicht mehr gewartet werden, auch keine EU-Häfen mehr anlaufen. Außerdem soll es einen Ölpreisdeckel geben für russisches Öl. Es wird Sanktionen gegen Zahlungsinstitute und zum ersten Mal auch gegen Kryptowährungen geben und, wie gerade erwähnt, 250 Einzelpersonen und Organisationen. Aber jetzt tickt die Uhr, vor allem mit Blick auf den Ölpreisdeckel läuft eine wichtige Frist aus, nämlich jetzt am Mittwoch am 15. Und deshalb werden jetzt noch mal fieberhaft die Botschafter ran müssen, damit das Ganze vor dem Mittwoch doch noch angeschoben und dann auch wirklich umgesetzt wird.
4: Mhm. Schauen wir weiter auf Israel. Es geht um das Thema, wie soll man mit extrem jüdischen Siedlern umgehen? Wie wahrscheinlich ist es denn, dass sich jetzt etwas bewegt?
5: Darüber wurde heute sehr kontrovers diskutiert. Wirklich bewegt hat sich heute hier nur insofern etwas, als dass jetzt die Kommission wieder den Auftrag hat, einen echten Vorschlag auszuarbeiten und dass es wirklich darum geht, möglicherweise eben den Handel mit Israel, mit Waren aus den besetzten Gebieten anzugehen, auszusetzen für eine Zeit. Heute ist da noch nichts rausgekommen außer diesen Diskussionen, weil eben die Kommission überhaupt erst am Donnerstag einen ersten zwei Seiten vorgelegt hat. Endlich haben einige Außenminister gesagt, die von der Leyen auch vorgeworfen haben, hier auf Zeit zu spielen. Dass jüdische Siedler immer öfter und immer gewalttätiger gegen Palästinenser vorgehen und dass das völkerrechtswidrig ist, daran gibt es hier überhaupt keine zwei Meinungen. Aber zum jetzigen Zeitpunkt wollte man das noch nicht anpacken. Das hat auch der deutsche Außenminister noch mal ganz klar gemacht. Er hat gesagt, man muss jetzt erst mal gucken, wie sich das weiterentwickelt. Man muss aber wissen, der nächste Außenministerrat, der ist im Oktober, also ganz kurz vor den israelischen Wahlen. Und da wird man sehen, auf was man sich da einigen kann.
4: Also auch ein bewusst gesuchter Zeitpunkt. Und auch Geld für Gaza soll kommen. Was ist hier bei der zweiten Geberkonferenz herausgekommen?
5: Ja, das ist wichtig und die läuft im Moment noch, aber das Ergebnis scheint sich schon abzuzeichnen. Alle hier haben gesagt, der US-Gaza-Friedensplan, diese 21 Punkte von Präsident Trump, die liegen blach. Die humanitäre Situation in Gaza sei furchtbar. Deshalb gibt es eben heute diese zweite Konferenz, an der die hat überhaupt die Europäische Union, die Kommission ins Leben gerufen. Heute treffen sich hier immerhin mehr als 60 Delegationen, auch arabische Staaten, um diese neuen Finanzhilfen zu bewilligen. Auch der Schwiegersohn von US-Präsident Trump, Jared Kushner, ist dabei. Wenn auch zugeschaltet. Und es sollen heute 884 Millionen Euro für den Wiederaufbau von Gaza in Aussicht gestellt werden. Und dabei soll es vor allem um die Wasserversorgung gehen und um die Abfallwirtschaft.
4: Um den Wiederaufbau voranzubringen. Die Außenminister der Golfstaaten sind ja heute ebenfalls in Brüssel. Im Mittelpunkt der wichtige Handelsweg, die Straße von Hormuz und die erneute Eskalation. Was hat das Treffen ergeben? Neue diplomatische Wege?
5: Ja, das war ein langes und sehr wichtiges Treffen mit den Saudis, den Emiraten, Bahrain, Oman, also eigentlich allen denen, die jetzt auch wieder ganz direkt betroffen sind von der Eskalation, die auch ja zum Teil wieder beschossen wurden aus Iran. Vor allem hat man hier gesagt, sieht man die Dinge ähnlich, genau wie die EU seien diese Länder im Vorfeld dieses Krieges nicht beteiligt und gefragt gewesen. Sie leiden aber massiv unter den Folgen und deshalb wurde hier ziemlich konkret versucht, diplomatisch jetzt aktiv zu werden. Iran geht es ja darum, eine Verschiebung der Machtverteilung in der ganzen Region. Da kann man also gemeinsam mit den jeweiligen Kontakten diplomatisch jetzt versuchen einzugreifen. Es gäbe aber, und das war neu, auch eine zunehmende Sicherheitspartnerschaft zwischen den Golfstaaten und den Europäern. Und das wurde angedeutet, aber noch nicht ausbuchstabiert. Es könnte darüber hinaus, also über dieser Sicherheitspartnerschaft hinaus, durchaus auch bei den Handelsbeziehungen weitere Impulse geben.
4: Also viele wichtige Gespräche, die heute in Brüssel stattgefunden haben. Vielen Dank für die Einblicke. Tina Hassel.
5: Gern.
2: Und wir schauen auf weitere Themen des Tages mit Marc Langebeck aus unserer Redaktion. Marc, nach dem schweren Waldbrand in Südspanien ist die Zahl der Todesopfer dort weiter gestiegen. Wie viele sind es inzwischen?
6: Michael, inzwischen sind mindestens 13 Todesopfer zu beklagen. Eine 93 Jahre alte Britin mit Vorerkrankung, die sei im Krankenhaus ihren Brandverletzungen erlegen. Die Frau war nicht etwa eine Touristin, sondern die wohnte dort in der Gemeinde Los Gallardos, also dort mittendrin in dieser schwer betroffenen Region. Und seit der Nacht zu Freitag waren ja mindestens 12 Menschen ums Leben gekommen. Die meisten wurden von den Flammen eingeschlossen, als sie in einem Fahrzeug oder zu Fuß versuchten zu fliehen. 8 sind verletzt, so der letzte Stand, den ich habe. 7 liegen zu Wochenbeginn noch im Krankenhaus. Und was die Identifizierung der 12 Todesopfer dann angeht, also der übrigen, bei den Briten ist es ja sehr eindeutig, auch da dauert es noch ein bisschen an, weil man vermutet, dass es eben mehrere Briten und auch Belgier unter den Toten geben soll. Und da wartet man noch auf DNA-Proben von Angehörigen zum Abgleich. Und einige, die sind extra auf dem Weg nach Spanien. 6 seien schon identifiziert, bei den anderen dauert es noch an.
2: Könnte die Zahl der Opfer noch steigen?
6: Ja, wir können mal auf aktuelle Bilder aus der besonders schwer betroffenen Gegend schauen. Also die möglichen Vermissten, da gibt es die Angabe von 8 bis zu 10 Menschen, die immer noch vermisst werden. Die Suche nach möglichen weiteren Opfern, die ist aber inzwischen eingestellt worden. Und alle bis zu 1600 Menschen, die ja zuvor weg mussten aus den besonders betroffenen Gebieten, die durften schon in ihre Häuser zurückkehren. Jedenfalls können wir an dieser Stelle schon einmal festhalten, auch wenn das noch nicht endgültig abgeschlossen ist, das ist einer der tödlichsten Waldbrände Spaniens bisher war.
2: Brennt es denn zurzeit noch?
6: Na, die Flammen breiten sich zumindest seit der Nacht zu Sonntag nicht mehr aus. Die Lage sei stabilisiert worden. Die Löscharbeiten, die gehen natürlich weiter. Das musst du dir vorstellen. Also bis man alle Glutnester endgültig dann im Keim erstickt, das wird noch einige Tage, vielleicht auch Wochen dauern, wenn das Wetter dann auch mitspielt. Im Moment ist es zumindest durch schwächere Winde und eine höhere Luftfeuchtigkeit begünstigt worden. Festzuhalten wäre, dass bis jetzt rund 7000 Hektar Wald- und Buschgebiet zerstört wurden.
2: Heute war ja Spaniens Regierungschef Sanchez in der betroffenen Region. Was hat er gesagt?
6: Ja, der ist ziemlich deutlich geworden und hat gesagt, die Klimakrise töte. Als Übersetzungsvariante könnte man auch sagen, der Klimanotstand töte. Zumindest hat er da wohl darauf hingewiesen. Er hätte das auch immer schon mal gesagt. Und jetzt ist es also auch wieder dieser Fall dort gewesen. Und er ruft in der Region und nicht nur in der Region, sondern für ganz Spanien und darüber hinaus zur besseren Prävention auf. Besonders in Spanien dann besserer kommunaler Brandschutz und spricht auch von Notfallkursen für junge Leute. Aber ich fand noch viel eindringlicher eigentlich die Worte, die heute der Regionalregierungschef Andalusiens dort auch noch mal auf den Punkt gebracht hat. Hören wir da einfach mal rein.
7: Es ist mehr als wahrscheinlich, dass wir einen sehr harten, sehr schwierigen Sommer in diesem südlichsten Teil der Iberischen Halbinsel im äußersten Süden Spaniens und Südeuropa haben werden. Hier wirkt sich der Klimawandel sehr, sehr, sehr stark aus. Und wir erleben ein klimatisches Chaos mit Situationen, die praktisch unbekannt, sehr außergewöhnlich und immer explosiver werden.
6: Ja, die Untersuchungen, was die Brandursache angeht, die dauern immer noch an. Unter anderem schließt man auch eine defekte Stromleitung nicht aus. Aber das ist bisher eine Vermutung.
2: Und wir kommen nach Frankreich. Auch da kämpfen ja die Feuerwehren in diesen Wochen immer wieder gegen große Waldbrände. Das ist jedes Jahr so, muss man ja dazu sagen. Aktuell gibt es einen großen Brand im Ballungsraum von Paris. Was kannst du dazu berichten?
6: Jedes Jahr, sagst du. Also es hat sich auf jeden Fall schon deutlich erhöht im Vergleich zum Vorjahreszeitraum. Seit Jahresbeginn sind es schon 32.000 Hektar wohl. Und jetzt ein besonders ungewöhnlicher Waldbrand, nämlich in der Nähe von Paris. Wir können mal auf Bilder aus der Luft schauen. Es handelt sich um den ja viel besuchten und historischen Wald von Fontainebleau. Den kennen ja viele vielleicht auch durch das entsprechend gleichnamige Schloss, das auch von Napoleon sehr favored war. Da sieht man Rauch, Wolkensäulen bis zu 20 Kilometer hoch. Und eigentlich handelt es sich da um die grüne Lunge der Hauptstadt und um eines der größten zusammenhängenden Waldgebiete Westeuropas. Und da sollen inzwischen bis zu 1000 Hektar von den Flammen erfasst worden sein. Also auch da muss man natürlich wieder einschränken. Da reden wir jetzt auch wieder nicht von einem Vollfeuer bis in jede Baumkrone, aber zumindest was die Fläche angeht, ist auch die enorm. Ja, das Ganze also insofern außergewöhnlich, weil es eben dort in dieser Region zum ersten Mal so einen Waldbrand gibt. Und dementsprechend, wir können auch mal diese Bilder zeigen, sind Löschflugzeuge auch aus dem Süden zum ersten Mal in die Region Ile-de-France entsandt worden und mussten Wasser tanken in der Seine. Das sind Bilder, die man dort so auch noch nicht gesehen hat. Und das ist so außergewöhnlich, dass das auch der Innenminister heute bei seinem Besuch in der betroffenen Region noch einmal hervorgehoben hat.
7: Ich möchte betonen, dass dies das erste Mal in der Region Ile-de-France ist, dass nationale Luftfahrzeuge zum Einsatz kommen. Es ist das erste Mal. Gestern waren 2 Dash-Flugzeuge und 2 Löschhubschrauber im Einsatz. Heute setzen wir 2 Canadair-Flugzeuge und 2 Dash-Flugzeuge ein, die Löschmittel abwerfen. Und außerdem werden wir 3 Löschhubschrauber einsetzen, die übrigens bereits vor Ort und im Einsatz sind.
6: Also eine ganze Liste von Löschflugzeugen und Helikoptern. Inzwischen ist auch die Zahl wieder überholt. Es gibt schon die Information, dass 4 von diesen großen Flugzeugen, die wir gerade in den Bildern gesehen haben, dort inzwischen unterwegs sein sollen. Auch dort, Michael, wird Brandstiftung zumindest nicht ausgeschlossen.
2: Marc Langerweg, vielen Dank.
6: Gerne.
2: Es ist also wieder heiß. Vor allem im Südwesten Deutschlands steigen die Temperaturen derzeit auf mehr als 30 Grad. Eine Herausforderung nicht nur für die Natur, auch für die Menschen und das besonders in Städten. Doch die können etwas gegen die Wärmebelastung tun, etwa mit mehr Grün, mehr Wasser und neuen Bauverfahren. Ein Beispiel für diesen Prozess: Aalen am Rande der Schwäbischen Alb.
8: Es ist eine kleine Oase mitten in Aalen. Dabei sah es hier vor 2 Jahren noch so aus. Alles zubetoniert, ein Parkplatz. Erst letztes Jahr wurde die Fläche wieder freigelegt und Oberbürgermeister Brütting ließ den Fluss wieder in seinen natürlichen Zustand zurückversetzen.
9: Mit dem Gewässer kommt einfach auch Kühle in die Stadt. Durch die Entsiegelung gibt es mehr Flächen, wo Wasser versickern kann, wieder verdunsten kann. Und ja, es macht auch einfach Spaß, hier zu sein, sich am Wasser aufzuhalten. Kinder nehmen den Spielplatz sehr gut an. Es ist ein neues Stück Stadt entstanden.
8: Die Fläche ist Teil eines neuen Konzepts für die Aalener Innenstadt. Direkt daneben eine Baustelle. Zuvor war hier eine Straße, eine Schneise quer durch Aalen. Die wird jetzt verkleinert von 4 auf 2 Spuren. Der Umbau kostet insgesamt 6,6 Millionen Euro, bezahlt von der Stadt mit Zuschüssen von Bund und Land. Auch in den Schulen ist die Hitze ein Problem. Beispiel Schubert-Gymnasium. Der mehr als 100 Jahre alte Bau hat Charme, aber auch viele Nachteile. Im Winter ist es darin kalt, im Sommer heiß. Nebenan, in einem Neubau für den Unterricht in Mathematik und Naturwissenschaften, ist das ganz anders.
10: Guten Morgen.
8: Mathe, 6. Stunde. Auch wenn draußen 35 Grad sind, hier drinnen ist es immer schön kühl. 23 Grad.
11: Hier ist echt angenehm zum Lernen. Im anderen Gebäude ist es wirklich anstrengend. Man schwitzt, man hat eigentlich gar keine Lust, aber hier geht es auf jeden Fall sehr viel besser.
12: Es ist kühler und ich finde, dadurch kann man sich auch mehr konzentrieren.
8: Die Kühlung funktioniert ganz ohne Klimaanlage, durch eine klimagerechte Bauweise. Über Lüftungsschlitze wird kühle Luft aus der Erde in das Gebäude geleitet. Und auf der Südseite sorgen ein Dachvorsprung und Bäume dafür, dass nicht zu viel Sonne durchs Fenster einstrahlt. Je mehr Natur, desto besser kann die Stadt sich bei Hitze abkühlen. Trotzdem, auf Straßen und Gehwege kann auch Ahlen nicht verzichten. Für die setzt Oberbürgermeister Brütting hier auf ein spezielles Betonpflaster.
9: Das ist ein sogenannter Klimastein, der speichert das Wasser, wenn es regnet, und hilft über die Verdunstung dann eben auch die Stadt abzukühlen und puffert auch das Regenwasser.
8: Weniger Überschwemmung bei Starkregen, angenehmere Temperaturen im Sommer. Auf ein paar Quadratmetern in Aalen ist das schon spürbar. Doch bis die ganze Stadt für die Hitze gerüstet ist, ist es noch ein weiter Weg.
2: Und was natürlich auch bei starkem Sonnenschein und großer Hitze hilft, sich einfach mal in den Schatten zurückzuziehen. Wer das nicht kann oder will, für den ist Eincremen mit Sonnenmilch natürlich Pflicht. Experten warnen jetzt verstärkt vor dauerhaften Schäden für die Haut durch zu viel Sonne.
13: Sonnenbrandvideos sind im Netz inzwischen ein eigenes Genre. Rot wie Hummer, Haut wie Knitterfolie. Lustig? Naja, eigentlich eher Haut, die sehr deutlich sagt, bitte nie wieder! Andere nehmen Sonnenschutz dafür sehr ernst. Sehr, sehr ernst. Die einfache Faustregel, Lichtschutzfaktor 30 ist die Unterkante. Bei heller Haut, für Kinder, am Wasser, in den Bergen oder im Hochsommer, lieber 50 oder 50 plus. Oder man behilft sich mit UV-Schutzkleidung. Auch ein Trend. Zweite Regel, nicht geizen. Für den ganzen Körper braucht ein Erwachsener ungefähr 4 gehäufte Esslöffel Sonnencreme. Also nicht einmal homöopathisch drüberwischen, sondern wirklich schmieren. Und drittens, Nachcreme. Spätestens alle 2 Stunden und immer nach dem Schwimmen, Schwitzen oder nach dem Abtrocknen. Wer die Tube vergessen hat, immer öfter stehen inzwischen Sonnencremespender auf Festivals an Stränden oder in Städten. Also keine Ausrede. Haut bitte nicht rösten. Eincremen.
2: Hitze hat viele Auswirkungen. Mit manchen rechnet man auch nicht, obwohl sie ja logisch sind. Dass bei Hitze weniger Menschen zum Beispiel zur Blutspende gehen. Eigentlich klar, wenn der Körper so sehr mit dem Wetter beschäftigt ist, dass man ihn nicht zusätzlich belasten möchte. Allerdings sind nun in vielen Orten in Deutschland die Blutkonserven so knapp, dass die Blutbanken um Hilfe bitten. Teilweise reiche das Blut nur noch für einen Tag. In Leipzig gibt es deshalb eine besondere Aktion im Zoo. Und darüber berichtet meine Kollegin Vera de Wiel.
14: Ja, die Aktion ist hier, dass wir im Zoo in Leipzig sind, im Gondwana-Land, so heißt das hier, die Tropenlandschaft im Zoo Leipzig. Wir sind hier unter einem Glasdach, das ist die Tropenlandschaft hier. Da sind unten die Besucherinnen und Besucher, die gerade hier den Zoo besuchen und natürlich besonders jetzt zur Ferienzeit. Und wer möchte, kann aber eben hier zusätzlich zum Zoobesuch auch Blut spenden. Hier in diesen Eventräumen im Zoo Leipzig, wo es auch klimatisiert ist. Und das geht die ganze Woche hier von 10 bis 16 Uhr, kann man hier Blut spenden und bekommt dafür nicht nur diesen kleinen Snack danach, sondern eben auch noch einen Tageseintritt. Nicht unbedingt nur für heute, sondern man kann ihn auch im Laufe des Jahres noch einlösen. Und was das bedeutet, wenn eben so Sommer- und Ferienzeit ist für die Blutspenden, das kann mir jetzt Janina Sommermeier erzählen. Sie ist Leiterin des Blutspendemanagements der Uniklinik in Leipzig. Und Frau Sommermeier, was bedeutet das denn? Was hat das denn für Auswirkungen, wenn eben gerade Sommerzeit ist, Urlaubszeit und die Leute vielleicht unterwegs sind und nicht Blut spenden?
15: Also zum einen Sommerferien, viele Eltern mit ihren Kindern fahren in den Urlaub, sind also nicht für uns greifbar oder für andere Blutspendedienste und entsprechend fehlen dort einfach Spender. Das ist das, was aktuell immer auffällt oder akut auffällt. Es hat aber auch nachwirkende Folgen. Viele verreisen gerne auch mal ins Ausland, sind dann in Gebieten, die eventuell Endemiegebiete sind, und dann auch für längere Zeit von der Spende ausschließen. Das heißt, nicht nur für die Zeit der Ferien haben wir Probleme, sondern auch teilweise danach bis zu 4 Wochen oder sogar 6 Monate, je nachdem, wo man eben Urlaub macht.
14: Jetzt ist es eben auch so, wir haben es schon gehört, es ist eben auch besonders heiß. Es sind wirklich ja Hitzetage, die erste Hitzewelle ist schon da gewesen. Was hat das denn für Auswirkungen nochmal, diese Hitze?
15: Ich glaube, wir kennen das alle. Niemand möchte bei solchen Temperaturen zwingend die Wohnung verlassen oder raus ins Heiße gehen. Entsprechend fallen natürlich auch unsere Spenderzahlen ab. Was uns bisher gut geholfen hat, wir informieren unsere SpenderInnen darüber, sich gut vorzubereiten, viel zu trinken vorher, ausreichend zu essen, aber vor allen Dingen wirklich viel zu trinken, dass man immer gut hydriert ist. Und dann hilft es natürlich, wenn unsere Spenderäume entsprechend auch, wie unter anderem hier, klimatisiert sind und man sich da ein bisschen ausruhen kann. Ein Tag am See ist danach aber nicht drin. Das ist dann einfach für den Kreislauf doch zu anstrengend. Deswegen sagen viele dann doch eher Nein zur Blutspende bei so heißen Temperaturen, weil man doch vielleicht eher ein bisschen schwimmen gehen möchte.
14: Aber man kann sich eben darauf vorbereiten. Was muss ich denn allgemein mitbringen, um Blut spenden zu können?
15: Jeder Spender, Spendewillige, muss mindestens 18 Jahre alt sein, mindestens 50 Kilogramm wiegen. Nach oben sind die Altersgrenzen quasi offen. Das heißt, auch seit 2 Jahren und seit 3 Jahren können SpenderInnen auch über 60 weiterhin spenden. Ansonsten sollte man gesund sein, keine akuten Erkrankungen haben. Das sind aber alles Dinge, die man dann individuell mit dem Arzt bei uns nochmal besprechen kann.
14: Und es gibt auch ganz besonders benötigte Blutgruppen, oder?
15: Natürlich ist unsere Universalblutgruppe 0-negativ immer besonders gefragt. Allerdings ist es so, dass man ja inzwischen Blutgruppen genau transfundiert. Das bedeutet, der Patient bekommt natürlich die Blutgruppe, die er selbst auch hat und benötigt. Deswegen wird jede Blutgruppe benötigt. Also jeder Spender ist gefragt.
14: Und das eben auch bei der Hitze. Wir haben das schon gesehen, man kann sich darauf einstellen. Was erwarten Sie denn jetzt hier von der Woche? Haben Sie irgendwie so ein bisschen was vorgenommen, was Sie denken, was irgendwie schön wäre?
15: Man überlegt natürlich immer, was sind tolle Zahlen. Also mit 50 pro Tag wären wir hier schon mehr als zufrieden. Wir nehmen natürlich jeden Spender, der kommen möchte. Wir freuen uns über jede Seele, die den Weg hierher findet, auch bei den Temperaturen, die jetzt schon wieder gerade draußen herrschen. Aber deswegen macht man solche Aktionen hier, dass wir einfach die Möglichkeit geben, eine schöne Aussicht zu haben bei der Spende, dass man danach oder zumindest in den nächsten Tagen nochmal in den Zoo kommen kann mit dieser Zookarte, die es bei uns nach der Spende noch gibt. Und es ist einfach ein anderes Ambiente als die reguläre Blutspende in einem Uniklinikum oder in Räumen der regulären Blutspende.
14: Vielen Dank, Frau Sommermeier. Und wir haben das hier heute Morgen schon gesehen. Es ist ja erst wenige Stunden geöffnet. Aber da sind auch Leute gewesen, die sind vielleicht sowieso Stammspender, hat ein älterer Herr gesagt. Der hat gesagt, okay, naja, dann komme ich jetzt eben vorbei, gehe noch schnell Blutspenden. Es waren aber auch schon einige kurz vor 10 schon da und hatten sich schon darauf vorbereitet, dass sie eben auch extra viel getrunken haben, sich ein bisschen auch vorgenommen haben, den Tag hier ruhig zu durchleben. Aber es war eben auch eine Familie dabei mit Kindern, die haben gesagt, na, wir gehen jetzt trotzdem in den Zoo, machen sozusagen Ferienprogramm und sind aber darauf eingestellt, dass wir hier heute einfach Blut spenden und danach noch das Ferienprogramm durchziehen können. Und so geht eben beides, Ferien, Sommer durchleben und dann aber eben trotzdem noch was Gutes tun, denn die Blutspende, wir haben es gehört, ist ganz, ganz dringend gebraucht im Moment.
1: Ja, danke schön, Vera de Bell.
2: Bei Volkswagen stehen massive Einschnitte an, doch die Belegschaft fühlt sich unzureichend informiert. Der VW-Betriebsrat hatte fehlende Informationen bemängelt. Jetzt hat sich VW-Chef Blume an die Mitarbeitenden gewandt. Wie viele Jobs tatsächlich wegfallen, ist demnach noch nicht sicher. Blume spricht von etwa 50.000 Stellen weltweit, die zusätzlich gestrichen werden könnten, falls es nicht gelingt, die Arbeitskosten anders zu senken. Offen ist, wie es mit den deutschen Standorten weitergeht. Intelligente Lösungen seien besser als Werksschließungen, sagte der Konzernchef. Bei den Unternehmen im Wohnungsbau hat sich die Stimmung weiter verdüstert. Das ist das Ergebnis einer Umfrage des IFO-Instituts. Die Firmen bewerteten im Juni sowohl ihre aktuelle Situation als auch ihre Aussichten für die nächsten Monate schlechter, teilte das Münchner Institut mit. 43,7% der Unternehmen im Wohnungsbau berichteten der Umfrage zufolge von zu wenigen Aufträgen. Eine Zunahme von 1,5 Prozentpunkten. Der Irankrieg ließ die Ölpreise in die Höhe schießen. Das hat auch Folgen für Flugreisen. Die Ticketpreise sind im ersten Halbjahr des Jahres deutlich gestiegen. Am stärksten betroffen sind Flüge ins europäische Ausland. Sie wurden im Schnitt um 11,5% teurer. Weitere Einzelheiten von Anja Kohl aus der Frankfurter Börse.
16: Weltweit sind die Flugticketpreise gestiegen und besonders stark bei Flügen Richtung Mittelamerika und auch innereuropäisch. Man muss ja wissen, klar, es kam zu Verspätungen, kam zu Flugausfällen und eben auch die Kerosinpreise sind gestiegen und all das spiegelt sich wieder. International die Flüge haben sich verteuert um 8,5% und die Flüge innerhalb Deutschlands auch sogar noch um 9,5%, also noch stärkere Preisanstiege hier. Die Fluggastrechte in Europa sollen jetzt neu geregelt werden, sodass die Kunden bei Verspätungen, bei Flugausfällen eben hier noch bessere Rechte geltend machen können. Das alles wird voraussichtlich im kommenden Jahr dann greifen und die EU hat das heute durchs EU-Parlament gewinkt.
2: Fast 12 Euro für eine Schachtel Zigaretten, so teuer könnte Rauchen bis 2030 werden. Die Bundesregierung will nach Informationen des ARD-Hauptstadtstudios die Tabaksteuer stärker erhöhen als bisher geplant um weitere rund 40 Cent pro Schachtel. Der Preis für Zigaretten und Tabak soll schrittweise jedes Jahr angehoben werden. Im Moment kostet eine Packung mit 20 Zigaretten rund 8 Euro. Im kommenden Jahr könnte der Preis dann bereits auf 9,10 Euro steigen.
17: Rund 8 Euro. So viel kostet die günstigste Packung Zigaretten in diesem Stuttgarter Kiosk. Inhaberin Karin Jun-Schünemann macht rund 70% ihres Umsatzes mit Tabak. Angst um ihre Existenz hat sie aber nicht.
18: Ich glaube, meine Kunden tun weiter mir die Treue erhalten.
17: Ganz spurlos geht der Vorstoß an einigen Kunden aber doch nicht vorbei. Einige ziehen für sich vorsorglich Konsequenzen.
19: Über kurz oder lang wird man wahrscheinlich auch mit dem Rauchen aufhören müssen, weil es ist auch definitiv gesünder.
17: Grund für die Änderung ist den Angaben zufolge eine Lücke im Bundeshaushalt. Die Regierung erhofft sich dadurch mehr Einnahmen. Die sollen möglicherweise der stationären Versorgung zugutekommen. Der Bundesverband der Tabakwirtschaft, BVTE, sieht eine Tabaksteuererhöhung kritisch. Vom Verband heißt es, die Bundesregierung verplane Milliarden, die niemals kommen würden.
20: Der illegale Markt wird durch die Decke gehen. Das ist ein Konjunkturprogramm für die Mafia und hat nichts mit einer vernünftigen Steuerpolitik zu tun.
17: Anders sieht das der Gesundheitsökonom Stefan Gress. Er glaubt, je höher die Tabaksteuer, desto weniger Menschen, die rauchen. Mit einer massiven Verschiebung in den illegalen Markt rechnet er nicht.
21: Der Konsumrückgang, den es gibt, der ist bis maximal zu einem Drittel, das sagen die Studien, auf Schmuggel und solche Dinge zurückzuführen. Das sind aber alte Zahlen. Ich würde vermuten, dass das heute deutlich geringer wäre.
17: Im Kiosk in Stuttgart gilt für die meisten Kunden, wer raucht, der lässt sich so einfach nicht abschrecken. Steuererhöhung hin oder her.
22: Diese Woche wird aus Wettersicht durchaus spannend, weil dieses Hochdruckgebiet, das uns dieses hochsommerliche, teilweise sehr heiße Wetter beschert hat, das wird jetzt abgedrängt, was nicht bedeutet, dass es schlagartig kälter wird. Ganz im Gegenteil, wir haben auch in den nächsten Tagen, zumindest in der Südhälfte, noch Temperaturen im Bereich von 30 bis durchaus auch 35 Grad. Und wir haben teilweise eben auch die Situation, dass die Luft parallel auch noch feuchter wird, also dass der Schwülegrad zunimmt. Aber das Tief rückt näher und das hat zur Folge, dass es insgesamt wechselhafter wird. Also im Moment ist es ja noch praktisch überall trocken, es ist noch ruhig, aber Gewitter sind im Anmarsch. Und da müssen wir zum Beispiel morgen damit rechnen. Das wird nicht verbreitet der Fall sein, aber wenn es trifft, dann kann es heftig sein, zwischen 25 und 40 Liter pro Quadratmeter innerhalb von einer Stunde. Das hat ausgewachsenes Unwetterpotenzial. Auch Sturmböen sind möglich mit Windgeschwindigkeiten teilweise etwas über 80 Kilometer pro Stunde. Also da ist dann durchaus Heftigkeit möglich. Schauen wir uns die nächsten 24 Stunden etwas genauer an und wir sehen genau die Situation, dieses Hochdruckgebiet, das bisher die Ruhe geliefert hat. Jetzt allerdings kommt das Tiefdruckgebiet von Westen näher, bringt Wolken herein. Aber weil es dann doch eher auf der südlichen Seite heranrückt, bedeutet das auch im Norden eher ruhig. In der Mitte und im Süden entwickeln sich eben Schauer- und Gewitterwolken. Auch in der Mitte und im Süden werden die meisten davon nichts abbekommen. Aber wenn es passiert, dann ist es heftig. Dort, wo es trocken bleibt, auf der anderen Seite immer noch extrem hohe Waldbrandgefahr, weil die Böden dort eben ausgetrocknet sind. Also beide Extreme sind möglich. möglich. Die Frühtemperaturen teilweise sogar nicht unter 22 Grad, so wie im Rhein-Main-Gebiet. Und wenn wir uns dann morgen Nachmittag das anschauen, eben habe ich schon angesprochen, 36 Grad im Südwesten sind möglich. Das natürlich nur, wenn es gerade nicht gewittert, denn da gibt dann ja schlagartig die Temperatur nach unten. Die weiteren Aussichten sind relativ ähnlich, allerdings mit unterschiedlichen Ausprägungen. Am Mittwoch ist es insgesamt doch ruhiger und trockener. Die Chance auf Schauer oder Gewitter sehr gering. Am Donnerstag nimmt das wieder zu, am Freitag noch ein bisschen mehr. Und man sieht das auch an unseren Wetter-Icons. Dann breitet sich das auch ein ganzes Stück nach Norden aus. Bei den Temperaturen ist es weiterhin so. Im Norden die eher angenehmen Temperaturen, nicht ganz so heiß. Im Süden wärmer. Damit zurück nach Hamburg.

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0: Willkommen zur Tagesschau in einfacher Sprache. Ich bin Michael Pawelitz und das sind unsere Nachrichten. Krieg in Iran, neue Angriffe. Zigaretten, Regierung will mehr Tabaksteuer. EU, soziale Medien für Kinder verbieten. Thailand, Tote bei Feuer in einer Bar. Und nun zur ersten Nachricht. Krieg in Iran. Neue Angriffe. Seit mehr als 4 Monaten gibt es Krieg zwischen den USA und Iran. Jetzt haben die USA wieder mit Raketen und Drohnen angegriffen. Das Militär von den USA sagt, wir haben Boote zerstört und wir haben Gebäude vom Militär zerstört. Auf dem Foto ist eine abgefeuerte Rakete. Auch Iran hat angegriffen, und zwar Gebäude vom Militär von den USA. Sie sind in den Ländern Jordanien, Kuwait und Bahrain. Die USA und Iran streiten sich unter anderem über die Straße von Hormus. Dazu zeigen wir jetzt einen Film.
1: Die Straße von Hormus ist eine enge Stelle auf dem Meer. Hier ist sie auf einer Karte. Die kleinen Dreiecke sind Schiffe. Oben, an der engsten Stelle, fahren nur wenige Schiffe. Vor dem Krieg sind viele Schiffe durch die Straße von Hormus gefahren. Sie haben Öl und Gas transportiert. Weil Krieg ist, fahren jetzt nur noch wenige Schiffe. Der Präsident von den USA, Donald Trump, sagt am Telefon, alle Schiffe können durch die Straße von Hormus fahren. Es gibt keine Probleme. Iran sagt dagegen, wir lassen kein Schiff durch die Straße von Hormus fahren. Sonst greifen wir das Schiff an. Viele Schiffe sind schon beschossen worden. Deshalb warten die Seeleute jetzt ab. Der Außenminister von Spanien sagt, wir brauchen neue Verhandlungen, damit die Straße von Hormus wirklich offen ist und alle Schiffe dort fahren können. Wenn die Straße von Hormus offen ist, dann können die Schiffe wieder Öl und Gas liefern. Und vielleicht wird dann auch das Tanken günstiger.
0: Und nun zur nächsten Nachricht. Zigaretten. Regierung will mehr Tabaksteuer. Steuern sind Geld für den Staat. Die Menschen müssen Steuern für viele Dinge bezahlen, zum Beispiel für Lebensmittel. Mit den Steuern bezahlt der Staat unter anderem Schulen oder Straßen. Auch für Zigaretten müssen die Menschen eine Steuer bezahlen. Sie heißt Tabaksteuer. Derzeit kostet eine Packung Zigaretten ungefähr 8 Euro. Mehr als die Hälfte davon sind Steuern. Die Regierung von Deutschland sagt jetzt, wir wollen die Tabaksteuer erhöhen. Weniger Menschen sollen rauchen. Rauchen ist nämlich schlecht für die Gesundheit. Wenn die Regierung die Tabaksteuer tatsächlich erhöht, dann kostet eine Packung Zigaretten bald fast 12 Euro. Und nun zur nächsten Nachricht. EU, soziale Medien für Kinder verbieten. Soziale Medien sind Angebote im Internet. Dort können sich Menschen Nachrichten schreiben oder Videos anschauen. Zum Beispiel bei TikTok, Instagram oder Snapchat. Die EU hat jetzt Experten gefragt, wie alt sollten Kinder sein, wenn sie soziale Medien benutzen. Die Experten sagen, alle Kinder unter 13 Jahren sollten alleine keine sozialen Medien benutzen. Die EU findet das gut. Sie will jetzt ein Gesetz machen, um Kinder vor sozialen Medien zu schützen. Und nun zur nächsten Nachricht. Thailand. Tote bei Feuer in einer Bar. Bangkok ist die Hauptstadt von Thailand. Dort hat es jetzt ein großes Feuer in einer Bar gegeben. Auf dem Foto ist die zerstörte Bar. Bei dem Feuer sind viele Menschen gestorben. Was genau ist passiert? Dazu zeigen wir jetzt einen Film.
1: In dieser Bar sind alle Wände schwarz vom Rauch. Hier hat es in der letzten Nacht gebrannt. Auf den Tischen stehen noch Flaschen. Jetzt untersucht die Polizei, warum hat es gebrannt? Die Polizei glaubt, eine Klimaanlage war kaputt. Deshalb gab es das Feuer. Diese Bilder zeigen das Feuer. Riesige Flammen kommen aus dem Gebäude. Diese Frau hat das Feuer erlebt. Sie sagt, ich habe mit meinen Freundinnen vor der Bar eine Zigarette geraucht. Dann haben wir plötzlich Flammen gesehen. Und es hat geknallt. Auch von außen sieht man, die Bar ist komplett ausgebrannt. Mehr als 20 Menschen sind gestorben. Viele wurden von den Flammen überrascht. Die Polizei in Thailand untersucht das Feuer weiter. Wer ist schuld? Die Regierung hat den Familien von den Opfern Geld als Entschädigung versprochen.
0: Und das waren unsere Nachrichten. Krieg in Iran, neue Angriffe. Zigaretten, Regierung will mehr Tabaksteuer. EU, soziale Medien für Kinder verbieten. Thailand, Tote bei Feuer in einer Bar. Und jetzt kommt das Wetter. Oben im Norden gibt es viel Sonne. Im Rest von Deutschland sind auch Wolken am Himmel. Teilweise bringen sie Schauer und Gewitter. Es werden 22 bis 36 Grad. Das war die Tagesschau in einfacher Sprache. Tschüss, bis zum nächsten Mal.

0: Guten Abend und herzlich willkommen bei Tagesschau 24. Stundenlang durch Instagram und TikTok-Feed scrollen, das kann der psychischen Gesundheit schaden. Besonders Kinder und Jugendliche sind gefährdet. Ab welchem Alter sollten sie soziale Medien nutzen dürfen? Dazu hat ein Expertengremium der EU heute eine Empfehlung abgegeben. Erst ab 13 Jahren sollen Insta, TikTok und Co. erlaubt sein. Nach dem Sommer will die Kommission dazu einen Gesetzesvorschlag vorlegen.
1: Sie sind oft stundenlang am Smartphone, oft auf Social-Media-Plattformen, denen vorgeworfen wird, bewusst süchtig zu machen oder auf denen Gewaltvideos zu sehen sind. In der EU soll die Nutzung in Zukunft nicht vollständig verboten werden, aber doch stark beschränkt. So steht es in den Empfehlungen einer Gruppe von Fachleuten, die Kommissionspräsidentin von der Leyen beauftragt hatte. Jedes Kind, egal von wo oder aus welchem Umfeld es kommt, hat ein Recht, in einer sicheren digitalen Welt aufzuwachsen. Für Kleinkinder bis zum Alter von 2 Jahren raten die Fachleute komplett von Social-Media-Nutzung ab. Für Kinder jünger als 13 Social Media nur unter Aufsicht der Eltern oder in der Schule. Ab 13 sollen Jugendliche dann zunehmend selbstständig Zugang bekommen bis zur Volljährigkeit. Die Plattformen müssen standardmäßig für ein altersgemäßes Umfeld sorgen. Von Social Media Plus ist die Rede, gemeint sind zusätzlich unter anderem Plattformen für Spiele.
2: Erst nachdem die Social-Media-Plus-Anbieter bewiesen haben, dass ihre Angebote technisch sicher und altersangemessen sind, sollen sie im Binnenmarkt allgemeinen Zugang zu Minderjährigen erhalten.
1: Überlegungen zur Einschränkung von Social Media gibt es bereits in mehreren EU-Ländern, auch in Deutschland. Im gewissen Rahmen sind individuelle nationale Wege möglich. Die EU-Kommission hätte es gern EU-weit einheitlich. Wir werden diesen Bericht und die Empfehlungen sorgfältig bewerten und dann nach dem Sommer einen Vorschlag machen. Es ist ein Thema, das noch für viele Diskussionen sorgen wird, bei Kindern und jugendlichen Eltern, aber auch bei den großen Tech-Unternehmen.
0: Australien hat vor einem Jahr als erstes Land weltweit ein Verbot von Social Media für unter 16-Jährige erlassen. Mit zweifelhaftem Erfolg. Auf dem Papier existiert das Verbot zwar, allerdings haben viele Kinder und Jugendliche keine allzu großen Probleme, die Sperren zu umgehen.
3: Nach Schulschluss in der Innenstadt von Sydney ein vertrautes Bild. Viele Kinder und Jugendliche mit Smartphone in der Hand unterwegs auf Social Media. Die Alterssperre für unter 16-Jährige ist dabei offenbar kein Hindernis.
4: Ganz ehrlich, kaum jemand ist betroffen. Es ist so leicht zu umgehen. Es hat nicht viel gebracht.
3: Die Gesichtserkennung ist zum Beispiel schlecht. Du kannst sie austricksen mit Hilfe älterer Geschwister. Also selbst wenn du jünger bist, geht das noch. Laut einer aktuellen Umfrage sind mindestens 85% der unter 16-Jährigen weiterhin auf Instagram, TikTok, Snapchat und weiteren Plattformen unterwegs. Die australische Regierung sieht sich dennoch auf dem richtigen Weg. Mehr als 5 Millionen Accounts seien bereits gesperrt worden. Das hat eine weltweite Debatte angestoßen. Darauf sind wir stolz. Viele Nationen wollen unserem Beispiel folgen und ebenfalls Verbote einführen. Aber klar ist, die großen Tech-Unternehmen tun nicht genug, um das Gesetz einzuhalten. Verantwortlich für die Umsetzung der Alterssperre sind in Australien allein die Plattformbetreiber. Die Regierung will den Druck auf sie erhöhen und hat die Maximalstrafe für Verstöße auf umgerechnet 60 Millionen Euro hochgesetzt.
4: Diese Firmen wenden dreckige Tricks an, um das Gesetz zu unterhöhlen. Es ist für die Regierung, für Eltern, Kinder und Lehrer offensichtlich, dass diese Social-Media-Firmen absichtlich diese Gesetze nicht einhalten.
3: Verhängt worden ist eine Strafe allerdings noch nicht. Die Unternehmen betonen, sie stünden hinter dem Verbot, die Alterskontrolle sei aber komplex. Dennoch hat die Alterssperre in Australien etwas angestoßen, eine stärkere Debatte über die Vor- und Nachteile von Social Media.
0: Und ich spreche jetzt mit einer Expertin und Buchautorin zu diesem Thema, Silke Müller. Herzlich willkommen.
5: Guten Abend.
0: Bevor wir, Frau Müller, über Sinn und Unsinn von Verboten sprechen, erstmal die Frage, warum Social Media für Kinder und Jugendliche denn gefährlich sein kann. Welche Forschung gibt es da? Welche Zahlen?
5: Naja, wenn wir mit Zahlen beginnen, würde ich gerne die GYM-Studie Jugend, Information und Medien ins Spiel bringen, die jetzt unlängst in diesem Jahr veröffentlicht hat, dass beispielsweise 67% der 12- bis 19-Jährigen mit Fake News belastet sind. Da könnte man sagen, naja, das muss man lernen, aber wenn es um radikale politische Ansichten geht, 59%, wenn es um 64% beleidigende Kommentare, und ich würde jetzt, wir sind öffentlich-rechtlich unterwegs, zitieren, was eigentlich nicht mehr beleidigend für Kinder ist, sondern Jugendsprache ist, dann weiß man, in welchen Begebenheiten man unterwegs ist. Hassbotschaften sind normal. 28% sagen, sie sehen pornografische Inhalte, und über die Hälfte der unter 14-Jährigen hat schon härteste Pornografie konsumiert. Und vor allen Dingen ist das Problem sexuelle Belästigung. Fast ein Drittel aller Kinder geben an, dass sie in den letzten 4 Wochen vor der Befragung sexuell belästigt wurde. Das nennt man ja im Zweifel dann auch eben Cybergrooming, wenn es darum geht, Kinder in eine sexuelle Abhängigkeit zu bringen.
0: Nun haben wir gerade in dem Film gesehen, dass zumindest das Verbot in Australien nicht wirklich etwas zu bringen scheint. Wie sehen Sie das?
5: Ich glaube, wir müssen ganz differenziert draufschauen. Verbote sind aus meiner Sicht ganz wichtig, um normative Orientierung zu geben, um einfach auf den Weg zu geben, hey, was ist in Ordnung und was nicht. Aber klar muss uns auch sein, ein Verbot kann nur passiv schützen. Aktiv können nur wir Menschen begleiten und wir Eltern, Lehrkräfte und die ganze Gesellschaft dafür sorgen, dass Kinder in einem sicheren Umfeld aufwachsen. Das heißt, Regulierung ja, aber bitte nicht mit dem Gedanken, dass das jetzt der alleinige Schutz ist, weil das zeigt Australien und es zeigen auch andere Verbote natürlich bei uns Erwachsenen. Das reicht nicht aus, um Menschen dazu zu befähigen, dass sie einfach sich an jede Regel halten. Aber wir brauchen sie als Orientierung unbedingt.
0: Und dabei wird ja versucht, immer wieder die großen Tech-Unternehmen, die ja sehr, sehr viel Geld damit verdienen, verantwortlich zu machen. Halten Sie das für den richtigen Weg?

0: Mal ins Private, in die Familien. Was können denn Eltern leisten? Gibt es da Methoden, Grundsätze, die man beachten kann?
1: Unbedingt. Also in erster Linie müssen Eltern sich natürlich auch selber fit machen und es gibt einschlägige Plattformen, auf denen kann man sich schlau lesen, man kann wirklich sich informieren, was sind aktuelle Trends, was sind aktuelle Challenges. Aber mir ist eine Sache ganz wichtig. Als Elternteil muss ich dranbleiben und ich muss den Kindern das Gefühl geben, dass sie jederzeit mit mir sprechen können. Das heißt, auf etwaige Missstände oder ich sag mal, das Kind hat ein bisschen missgebaut, wie auch immer, bleiben Sie bitte als Eltern gelassen. Sagen Sie alles klar, wir finden eine Lösung. Und ganz wichtig, man darf nicht permanent damit drohen, dass man das Handy komplett entzieht, weil dann werden die Kinder gar nichts mehr sagen. Aber wissen Sie, es geht eben auch darum, dass möglicherweise Arbeitgebende eine Verantwortung übernehmen. Und Eltern kommen oft nicht zu Elternabenden. Wie wäre es denn, wenn Arbeitgebende Fortbildungsveranstaltungen über Social Media, KI und Co. für ihre Mitarbeitenden organisieren, damit dort Aufklärung herrscht? Das heißt, wir sind immer noch nicht in einem Bewusstseinsstatus, der ausreicht. Und wir müssen uns informieren und an den Kindern dranbleiben und das Gefühl geben, dass sie jederzeit mit uns sprechen können und dass sie nichts dafür können für das, was ihnen im Netz begegnet.
0: Stichwort Erziehung. Welche Rolle spielen denn zum Beispiel Kindergärten oder Schulen? Was meinen Sie?
1: Elementar wichtige, weil wir sagen natürlich immer, die Eltern müssen, aber wissen Sie, die Elternhäuser als solches gibt es in der Form ja nicht mehr. Wir haben Wohlstandsverwahrlosung, sozialen Brennpunkt, Elternhäuser, die aufgrund von ganz viel Druck, dass sie viel arbeiten müssen, vielleicht Pflege in der Familie haben, viel zu wenig Zeit für Beziehungsarbeit haben. Und durch die Schulpflicht haben wir die große Möglichkeit, dass wir alle Kinder erreichen in der Schule und natürlich auch schon im Kindergarten, wenn die Kinder dort ankommen. Das heißt, Medienbildung, Medienkompetenzaufbau ist so zentral, dass wir eigentlich einen ganzen Tag in der Woche ab Klasse 1 mindestens bräuchten, in denen Kinder Plattformlogiken lernen, natürlich über Datenschutz, Datensicherheit und Gefahren aufgeklärt werden, aber in denen sie auch lernen, resilient zu bleiben und in dem sie tatsächlich sich selbst auch gut im Netz bewegen können und eigenständig werden. Und das ist super wichtig. Digitale Ethik gehört dazu. Wie gehen wir miteinander um im Netz?
0: Alles in allem, Frau Müller, ein Verbot ab 13 dagegen oder dafür?
1: Ich finde die Zahl 13 etwas seltsam, weil eigentlich sind die Social-Media-Plattformen sowieso erst ab 13, könnte jetzt jeder sagen. Mir wäre ein etwas höheres Alter wichtig. Ein Alter an sich festzusetzen, als ich wiederhole, normative Orientierung für alle Menschen in unserer Gesellschaft, gerne auch europaweit, halte ich für sinnvoll.
0: Silke Müller, ganz herzlichen Dank für das Interview.
1: Sehr gerne.
0: Fast 12 Euro für eine Schachtel Zigaretten, so teuer könnte Rauchen bis 2030 werden. Die Bundesregierung will nach Informationen des ARD-Hauptstadtstudios die Tabaksteuer stärker erhöhen als bisher geplant um weitere rund 40 Cent pro Schachtel. Der Preis für Zigaretten und Tabak soll schrittweise jedes Jahr angehoben werden. Im Moment kostet eine Packung mit 20 Zigaretten rund 8 Euro. Im kommenden Jahr könnte der Preis dann bereits auf 9,10 Euro steigen.
2: Rund 8 Euro. So viel kostet die günstigste Packung Zigaretten in diesem Stuttgarter Kiosk. Inhaberin Karin Jun Schünemann macht rund 70% ihres Umsatzes mit Tabak. Angst um ihre Existenz hat sie aber nicht.
3: Ich glaube, meine Kunden tun weiter mir die Treue erhalten.
2: Ganz spurlos geht der Vorstoß an einigen Kunden aber doch nicht vorbei. Einige ziehen für sich vorsorglich Konsequenzen.
4: Über kurz oder lang wird man wahrscheinlich auch mit dem Rauchen aufhören müssen, weil es ist auch definitiv gesünder.
2: Grund für die Änderung ist den Angaben zufolge eine Lücke im Bundeshaushalt. Die Regierung erhofft sich dadurch mehr Einnahmen. Die sollen möglicherweise der stationären Versorgung zugutekommen. Der Bundesverband der Tabakwirtschaft, BVTE, sieht eine Tabaksteuererhöhung kritisch. Vom Verband heißt es, die Bundesregierung verplane Milliarden, die niemals kommen würden.
5: Der illegale Markt wird durch die Decke gehen. Das ist ein Konjunkturprogramm für die Mafia und hat nichts mit einer vernünftigen Steuerpolitik zu tun.
2: Anders sieht das der Gesundheitsökonom Stefan Gress. Er glaubt, je höher die Tabaksteuer, desto weniger Menschen, die rauchen. Mit einer massiven Verschiebung in den illegalen Markt rechnet er nicht.
6: Der Konsumrückgang, den es gibt, der ist bis maximal zu einem Drittel, das sagen die Studien, auf Schmuggel und solche Dinge zurückzuführen. Das sind aber alte Zahlen. Ich würde vermuten, dass das heute deutlich geringer wäre.
2: Im Kiosk in Stuttgart gilt für die meisten Kunden, wer raucht, der lässt sich so einfach nicht abschrecken. Steuererhöhung hin oder her.
0: Im Ahrtal ereignete sich vor 5 Jahren eine der schwersten Naturkatastrophen der deutschen Geschichte. Binnen kürzester Zeit fielen extreme Regenmengen. Viele Bewohner wurden im Schlaf vom Hoch

0: Hochwasser überrascht, weil sie nicht rechtzeitig gewarnt worden waren. In Rheinland-Pfalz und Nordrhein-Westfalen starben mehr als 180 Menschen, Tausende verloren ihr Zuhause. Der kleine Fluss Ahr schwoll in der Nacht vom 14. auf den 15. Juli auf das Zehnfache seines üblichen Pegelstands an und zerstörte Häuser, Straßen und Brücken. Der Wiederaufbau dauert bis heute an.
1: Das Ahrtal 5 Jahre nach der Flut. Hier neu gebaute Häuser mit Wohnräumen im Obergeschoss und Notausgang auf dem Dach. An vielen Orten noch Baustellen. Mehr als 9000 Gebäude wurden in der Flutnacht vor 5 Jahren allein im Ahrtal komplett zerstört oder beschädigt. Auch in Nordrhein-Westfalen richtete das Wasser schwere Schäden an. In den Wassermassen schwammen auch viele weggerissene Öltanks aus den Heizungskellern. Der Wiederaufbau sollte auch die Chance sein, beim Heizen neu anzufangen. Ein Positivbeispiel: Marienthal. 90% der Haushalte werden jetzt aus einem Heizkraftwerk versorgt und sind damit sicherer als früher.
2: Indem nämlich in den Häusern keine Heizung mehr ist, sondern nur noch eine kleine Übergabestation. Und die ist in der Regel unterm Dach, sodass wir also sagen können, eine Ölverseuchung wird es bei uns im Ort nicht mehr geben.
1: Der Hydrologe Thomas Roggenkamp von der Universität Bonn sagt, der Hochwasserschutz müsse jetzt konsequent umgesetzt werden.
3: Kurz nach solchen Naturkatastrophen ist die Achtsamkeit sehr groß. Aber das muss auch über Jahrzehnte oder sogar über Jahrhunderte Bestand haben, damit nicht bei einem nächsten Extremhochwasser wieder die Menschen sagen, das gab es noch nie, das hatten wir im Ahrtal noch gar nicht gehabt, das ist neu.
1: Für viele Menschen im Ahrtal ist Hochwasserschutz weiterhin Thema, aber sie wollen auch lieber in die Zukunft schauen als zurück.
4: Das Tal ist super schön geworden und man freut sich jetzt an jedem Eck, was wieder irgendwie... Ja, es ist ja auch vieles modernisiert worden, ne? Auch die Bahn ist ja jetzt super toll ausgebaut.
1: Bis alles fertig ist, wird es zwar noch dauern, aber nach 5 Jahren ist im Ahrtal schon viel Fortschritt sichtbar.
0: Nach mehr als einem Jahr Prozess hat das Oberlandesgericht München heute einen Iraker und seine Ex-Frau wegen der Versklavung zweier jesidischer Mädchen verurteilt. Das Gericht sprach die beiden Angeklagten unter anderem wegen Völkermords, Kriegsverbrechen und Verbrechen gegen die Menschlichkeit schuldig. Als Mitglieder der Terrormiliz Islamischer Staat hatten sie die Mädchen im Irak über Jahre versklavt und sexuell missbraucht. All das habe dem Ziel gedient, den jesidischen Glauben zu vernichten.
5: Lebenslange Freiheitsstrafe für den 45-jährigen Iraker Tmana S. Die 30-jährige Mitangeklagte Asia R. erhält eine Jugendstrafe von 9,5 Jahren. Das Münchner Oberlandesgericht verurteilt beide aufgrund des Weltrechtsprinzips des Völkerstrafgesetzes.
6: Völkermorde können, egal wo, egal von wem und egal an wem sie begangen werden, immer in Deutschland verfolgt werden. Das Ziel des Ganzen ist es, nach außen hin auch zu demonstrieren, dass die schwersten Verbrechen, die die Menschheit kennt, überall verfolgt werden können.
5: Hintergrund des Verfahrens ist der Vernichtungsfeldzug des IS gegen die religiöse Minderheit der Jesiden im Nordirak ab 2014. Tausende Menschen wurden getötet, Frauen und Kinder verschleppt. Laut Urteil schlossen sich auch Tmana S. und Asia R. dem IS an. Auf Wunsch der Frau kaufte der Mann 2015 im Irak auf einem Basar ein 5-jähriges jesidisches Mädchen als Sklavin. Später kam noch ein 12-jähriges Mädchen dazu. Beide Kinder wurden von Tmana S. vergewaltigt. Asia R. unterstützte ihn dabei.
7: Die beiden Angeklagten wussten, dass die Kinder im Zuge des Genozids aus dem Nordirak durch den IS verschleppt worden waren. Und sie handelten selbst in der Absicht, die religiöse Gruppe der Jesiden auszulöschen.
5: Tmana S. war Anfang der 2000er Jahre als Asylbewerber nach Deutschland gekommen und radikalisierte sich später in einer islamistischen Moschee in München. 2015 war er ins IS-Gebiet gereist, wo er Asia R. kennenlernte.
0: Während in Deutschland wieder die Temperaturen steigen, ächzen viele Länder in Europa schon unter der nächsten Hitzewelle. Vielerorts in Südosteuropa brennt es wegen der hohen Temperaturen und Trockenheit wie in Spanien, Portugal und Griechenland. Für viele Touristenattraktionen in Frankreich wurden die Öffnungszeiten verkürzt und in Italien haben die Behörden eine offizielle Hitzewarnung ausgesprochen. Auf der Insel Sardinien werden in dieser Woche Temperaturen von bis zu 43 Grad erwartet. Im thailändischen Bangkok ist in der vergangenen Nacht in einer Bar ein Feuer ausgebrochen. Mindestens 28 Menschen kamen dabei ums Leben. Mehr als 70 weitere wurden verletzt. Der Pub liegt in einem beliebten Ausgehviertel der Stadt und Augenzeugen berichteten, dass die Deckenverkleidung plötzlich Feuer gefangen habe.
8: Es ist kurz vor Mitternacht in Bangkok. Eine gewaltige Stichflamme schießt aus der Bar Nalat Pau, in der ein Live-Konzert stattfindet. Die Rettungskräfte sind bald vor Ort, aber viele Menschen sterben im Feuer oder im Rauch, der sich laut Augenzeugen schnell ausbreitet. Noch sind nicht alle Toten identifiziert. Ich suche meinen Sohn. Er ist mein einziges Kind. Wenn jemand ihn in irgendeinem Krankenhaus findet, bitte sagt mir Bescheid. Der Veranstaltungsraum brennt komplett aus. Ursache ist laut lokalen Behörden ein Kurzschluss in einer Klimaanlage in der Decke. Der Schaumstoff an der Decke fängt schnell Feuer. Die meisten Opfer sind nach hinten gelaufen in die Toilette und ein Notausgang war nicht erkennbar. Laut Medienberichten sind Ausgänge versperrt. Vor einer Tür stehen demnach Bierkästen, vor einer anderen ein Tisch. Die Behörden ermitteln nun wegen Verstößen gegen Brandschutzvorschriften.
0: Und in Bangkok vor Ort ist unser Südostasien-Korrespondent Florian Barth. Mit ihm hat meine Kollegin Anna Planken über die Brandkatastrophe gesprochen und ihn gefragt, wie das passieren konnte.
9: Ja, das untersuchen jetzt die Forensiker von der Polizei und von der Feuerwehr gerade noch. Auch im Moment hinter mir in der Bar gehen immer wieder Experten in die Räume und schauen sich da um. Das meiste ist ja so gelassen worden seit dem Feuer heute Nacht. Also man sieht hier auch immer noch völlig angekohlte Schuhe, verkohlte Instrumente, Keyboards. Es hat ja ein Konzert gegeben in der vergangenen Nacht. Und jetzt sind die Experten auf der Spurensuche und versuchen herauszufinden, was zu diesem Feuer geführt hat. Vermutlich war es eine Klimaanlage, bei der es einen Kurzschluss gegeben hat. Die Augenzeugen berichten, es habe auf einmal ganz viel Rauchentwicklung gegeben und dann einen lauten Knall, eine Explosion und auf einmal stand alles in Flammen. Und dann hat auch die Deckenkonstruktion teilweise aus Schaumstoff ganz schnell Feuer gefangen und ist buchstäblich heruntergetropft, sodass einfach eine riesige Rauchentwicklung da entstanden ist und alle Menschen eben versucht haben, irgendwie davon wegzukommen. Aber das war eben schwierig, weil Notausgänge offenbar verschlossen waren.
10: Florian, du stehst direkt vor dieser Bar. Das ist das Ausgehviertel Bangkoks. Da sind viele Touristen jedes Jahr, jedes Wochenende auch unterwegs. Was weiß man über Opfer, auch eventuell über Nationalitäten?
9: Ich habe die Frage leider nicht verstanden. Die Verbindung ist gerade abgebrochen. Aber grundsätzlich ist dieses Viertel hier auch bei Einheimischen und lokalen jungen Leuten sehr beliebt. Hier gibt es zwei Shopping-Malls und ein Kino und eben viele dieser Bars, die auch für Konzerte genutzt werden. Und natürlich auch viele internationale Touristen, die sowieso jeden Tag in Bangkok sind, kommen hierher. Und bislang, das ist das, was wir aus unseren Quellen hören, sind unter den Opfern ausschließlich thailändische Staatsangehörige. Viele werden noch identifiziert, was nicht ganz einfach ist, weil nicht alle einen Ausweis dabei haben und einige auch im Krankenhaus noch im Koma liegen. Aber offenbar waren es vor allem Thailänder, die hier unter den Opfern sind und die werden jetzt von den Angehörigen betreut oder die Leichen sind in einer Leichenhalle des Polizeipräsidiums aufgebahrt.
10: Und du stehst ja da in diesem Vergnügungsviertel. Ich hoffe, du kannst mich jetzt wieder hören. Also das Ausgehviertel, eines derer in Bangkok. Wie ist die Situation jetzt? Wird da direkt einfach morgen weiter gefeiert? Was steht an? Wie ist die Aufarbeitung?
9: Also hier ist es jetzt montags nachmittags 15.30 Uhr. Es wirkt so, als wäre es ein Tag wie jeder andere. Hier ist Berufsverkehr, hier ist Stau. Es ist laut und schwül und hektisch wie jeden Tag in Bangkok eigentlich. Man spürt das hier, diese Atmosphäre, diese Stille vor der Bar, weil viele eben doch innehalten, anhalten, sich das hier anschauen. Einige legen Blumen ab. Es gab eine Gruppe buddhistischer Mönche, die heute Morgen hier war und die für die Opfer gebetet haben. Und Natürlich sind viele Medien, auch internationale, dabei, weil es natürlich auch häufiger internationale Touristen sind, die hier in Bangkok unterwegs sind. Also grundsätzlich gehen die Aufräumarbeiten weiter und die Identifikation der Opfer und aber auch die Suche nach der Ursache.
0: Guten Abend, hier ist die Tagesschau in 100 Sekunden. EU-Experten empfehlen Social-Media-Verbot für Kinder unter 13. Soziale Medien sollten bis zu dieser Altersgrenze nur unter Aufsicht der Eltern genutzt werden. Auch Beschränkungen für ältere Jugendliche seien denkbar. Kommissionspräsidentin von der Leyen will im September einen Gesetzesvorschlag machen. Konflikt um Kontrolle der Straße von Hormuz. Teheran erklärt den Schiffsweg weiter für gesperrt. US-Präsident Trump kündigte bei Fox News an, die USA würden die Meerenge übernehmen. Zuvor wurden laut US-Zentralkommando Luftabwehrsysteme, Raketenstellungen und Boote zerstört, um Iran an Angriffen auf den Schiffsverkehr zu hindern. Treffen von Ukraine-Unterstützern in Paris. Dabei will Präsident Zelensky vor allem für mehr Munition für die Patriot-Systeme werben. In den vergangenen Tagen starben zahlreiche Menschen bei massiven Angriffen aus Russland. Die Raketenabwehr der Ukraine konnte den Attacken häufig nicht mehr standhalten. Tabaksteuer steigt offenbar stärker als geplant. Der Preis für eine Schachtel Zigaretten soll laut ARD-Hauptstadtstudio schrittweise bis 2030 auf fast 12 Euro erhöht werden, 40 Cent mehr als bislang von der Bundesregierung geplant. Demnach steigt der Steueranteil von jetzt rund 4 Euro auf 6,19 Euro. Tote bei Feuer in Bangkok. Mindestens 28 Menschen kamen ums Leben. Mehr als 70 wurden verletzt. Das Feuer brach gegen Mitternacht in einer Bar aus. Ersten Erkenntnissen zufolge sollen Fluchtwege versperrt gewesen sein. Ob sich unter den Opfern auch Ausländer befinden, ist unklar. Das Wetter morgen im Norden, sonniges und meist trockenes Hochsommerwetter, sonst teils Sonne, teils dicke Quellwolken, die vor allem am Nachmittag und Abend mitunter kräftige Schauer und Gewitter bringen. 22 bis 36 Grad. Neben dem Nahostkonflikt und den Folgen des Irankriegs hat auch der russische Angriffskrieg gegen die Ukraine die EU-Außenminister in Brüssel heute beschäftigt. Konkret ging es um das 21. Sanktionspaket gegen den Aggressor. 250 weitere Einzelpersonen und Organisationen sollen auf die Liste der Sanktionierten. Meine Kollegin Bibiana Barth hat mit unserer Korrespondentin Tina Hassel darüber gesprochen, was die Sanktionen vorsehen und ob nun besonders scharfe Zähne ausgefahren werden.
11: Ja, vorneweg, Kaja Kallas hat gerade auf der Pressekonferenz ihr Bedauern geäußert, dass man sich eben heute doch nicht auf dieses 21. Paket hat einigen können, dass es aber ganz bald kommen soll. Und ja, es soll deutlich schärfere Zähne bekommen, sich auf große Sektoren einigen und zielen: Energie, Finanzdienstleistungen, Handel. Konkret geht es zum Beispiel um einen Bann auf alle maritime Infrastruktur, also Schiffe der sogenannten russischen Schattenflotte, die eben das Ölembargo umgehen, dürften dann nicht mehr versichert werden, nicht mehr gewartet werden, auch keine EU-Häfen mehr anlaufen. Außerdem soll es einen Ölpreisdeckel geben für russisches Öl. Es wird Sanktionen gegen Zahlungsinstitute und zum ersten Mal auch gegen Kryptowährung geben und, wie gerade erwähnt, 250 Einzelpersonen und Organisationen. Aber jetzt tickt die Uhr, vor allem mit Blick auf den Ölpreisdeckel läuft eine wichtige Frist aus, nämlich jetzt am Mittwoch am 15. Und deshalb werden jetzt noch mal fieberhaft die Botschafter ran müssen, damit das Ganze vor dem Mittwoch doch noch angeschoben und dann auch wirklich umgesetzt wird.
12: Mhm. Schauen wir weiter auf Israel. Es geht um das Thema, wie soll man mit extremen jüdischen Siedlern umgehen? Wie wahrscheinlich ist es denn, dass sich jetzt etwas bewegt?
11: Darüber wurde heute sehr kontrovers diskutiert. Wirklich bewegt hat sich heute hier nur insofern etwas, als dass jetzt die Kommission wieder den Auftrag hat, einen echten Vorschlag auszuarbeiten und dass es wirklich darum geht, möglicherweise eben den Handel mit Israel, mit Waren aus den besetzten Gebieten anzugehen, auszusetzen für eine Zeit. Heute ist da noch nichts rausgekommen außer diesen Diskussionen, weil eben die Kommission überhaupt erst am Donnerstag einen ersten zwei Seiten vorgelegt hat. Endlich haben einige Außenminister gesagt, die von der Leyen auch vorgeworfen haben, hier auf Zeit zu spielen. Dass jüdische Siedler immer öfter und immer gewalttätiger gegen Palästinenser vorgehen und dass das völkerrechtswidrig ist, daran gibt es hier überhaupt keine zwei Meinungen. Aber zum jetzigen Zeitpunkt wollte man das noch nicht anpacken. Das hat auch der deutsche Außenminister noch mal ganz klar gemacht. Er hat gesagt, man muss jetzt erst mal gucken, wie sich das weiterentwickelt. Man muss aber wissen, der nächste Außenministerrat, der ist im Oktober, also ganz kurz vor den israelischen Wahlen. Und da wird man sehen, auf was man sich da einigen kann.
12: Also auch ein bewusst gesuchter Zeitpunkt. Und auch Geld für Gaza soll kommen. Was ist hier bei der zweiten Geberkonferenz herausgekommen?
11: Ja, das ist wichtig und die läuft im Moment noch, aber das Ergebnis scheint sich schon abzuzeichnen. Alle hier haben gesagt, der US-Gaza-Friedensplan, diese 21 Punkte von Präsident Trump, die liegen blach. Die humanitäre Situation in Gaza sei furchtbar. Deshalb gibt es eben heute diese zweite Konferenz, an der die hat überhaupt die Europäische Union, die Kommission ins Leben gerufen. Heute treffen sich hier immerhin mehr als 60 Delegationen, auch arabische Staaten, um diese neuen Finanzhilfen zu bewilligen. Auch der Schwiegersohn von US-Präsident Trump, Jared Kushner, ist dabei, wenn auch zugeschaltet. Und es sollen heute 884 Millionen Euro für den Wiederaufbau von Gaza in Aussicht gestellt werden. Und dabei soll es vor allem um die Wasserversorgung gehen und um die Abfallwirtschaft.
12: Um den Wiederaufbau voranzubringen. Die Außenminister der Golfstaaten sind ja heute ebenfalls in Brüssel. Im Mittelpunkt der wichtige Handelsweg, die Straße von Hormuz und die erneute Eskalation. Was hat das Treffen ergeben? Neue diplomatische Wege?
11: Ja, das war ein langes und sehr wichtiges Treffen mit den Saudis, den Emiraten, Bahrain, Oman, also eigentlich allen denen, die jetzt auch wieder ganz direkt betroffen sind von der Eskalation, die auch ja zum Teil wieder beschossen wurden aus Iran. Vor allem hat man hier gesagt, sieht man die Dinge ähnlich, genau wie die EU seien diese Länder im Vorfeld dieses Krieges nicht beteiligt und gefragt gewesen. Sie leiden aber massiv unter den Folgen und deshalb wurde hier ziemlich konkret versucht, diplomatisch jetzt aktiv zu werden. Iran geht es ja darum, eine Verschiebung der Machtverteilung in der ganzen Region. Da kann man also gemeinsam mit den jeweiligen Kontakten diplomatisch jetzt versuchen einzugreifen. Es gäbe aber, und das war neu, auch eine zunehmende Sicherheitspartnerschaft zwischen den Golfstaaten und den Europäern. Und das wurde angedeutet, aber noch nicht ausbuchstabiert. Es könnte darüber hinaus, also über dieser Sicherheitspartnerschaft hinaus, durchaus auch bei den Handelsbeziehungen weitere Impulse geben.
12: Also viele wichtige Gespräche, die heute in Brüssel stattgefunden haben. Vielen Dank für die Einblicke. Tina Hassel.
11: Gern.
0: Es ist also wieder heiß. Vor allem im Südwesten Deutschlands steigen die Temperaturen derzeit auf mehr als 30 Grad. Eine Herausforderung nicht nur für die Natur, auch für die Menschen und das besonders in Städten. Doch die können etwas gegen die Wärmebelastung tun, etwa mit mehr Grün, mehr Wasser und neuen Bauverfahren. Ein Beispiel für diesen Prozess: Ahlen am Rande der Schwäbischen Alb.
13: Es ist eine kleine Oase mitten in Ahlen. Dabei sah es hier vor 2 Jahren noch so aus. Alles zubetoniert, ein Parkplatz. Erst letztes Jahr wurde die Fläche wieder freigelegt und Oberbürgermeister Brütting ließ den Fluss wieder in seinen natürlichen Zustand zurückversetzen.
14: Mit dem Gewässer kommt einfach auch Kühle in die Stadt. Durch die Entsiegelung gibt es mehr Flächen, wo Wasser versickern kann, wieder verdunsten kann. Und ja, es macht auch einfach Spaß, hier zu sein, sich am Wasser aufzuhalten. Kinder nehmen den Spielplatz sehr gut an. Es ist ein neues Stück Stadt entstanden.
13: Die Fläche ist Teil eines neuen Konzepts für die Ahlener Innenstadt. Direkt daneben eine Baustelle. Zuvor war hier eine Straße, eine Schneise quer durch Ahlen. Die wird jetzt verkleinert von 4 auf 2 Spuren. Der Umbau kostet insgesamt 6,6 Millionen Euro, bezahlt von der Stadt mit Zuschüssen von Bund und Land. Auch in den Schulen ist die Hitze ein Problem. Beispiel Schubert-Gymnasium. Der mehr als 100 Jahre alte Bau hat Charme, aber auch viele Nachteile. Im Winter ist es darin kalt, im Sommer heiß. Nebenan in einem Neubau für den Unterricht in Mathematik und Naturwissenschaften ist das ganz anders.
15: Guten Morgen.
13: Mathe, sechste Stunde. Auch wenn draußen 35 Grad sind, hier drinnen ist es immer schön kühl, 23 Grad.
16: Hier ist echt angenehm zum Lernen. Im anderen Gebäude ist es wirklich anstrengend. Man schwitzt, man hat eigentlich gar keine Lust, aber hier geht es auf jeden Fall sehr viel besser.
17: Es ist kühler und ich finde, dadurch kann man sich auch mehr konzentrieren.
13: Die Kühlung funktioniert ganz ohne Klimaanlage, durch eine klimagerechte Bauweise. Über Lüftungsschlitze wird kühle Luft aus der Erde in das Gebäude geleitet. Und auf der Südseite sorgen ein Dachvorsprung und Bäume dafür, dass nicht zu viel Sonne durchs Fenster einstrahlt. Je mehr Natur, desto besser kann die Stadt sich bei Hitze abkühlen. Trotzdem, auf Straßen und Gehwege kann auch Ahlen nicht verzichten. Für die setzt Oberbürgermeister Brütting hier auf ein spezielles Betonpflaster.
14: Das ist ein sogenannter Klimastein, der speichert das Wasser, wenn es regnet, und hilft über die Verdunstung dann eben auch die Stadt abzukühlen und puffert auch das Regenwasser.
13: Weniger Überschwemmung bei Starkregen, angenehmere Temperaturen im Sommer. Auf ein paar Quadratmetern in Aalen ist das schon spürbar. Doch bis die ganze Stadt für die Hitze gerüstet ist, ist es noch ein weiter Weg.
0: Hitze hat viele Auswirkungen, mit manchen rechnet man auch nicht, obwohl sie ja logisch sind, dass bei Hitze weniger Menschen zum Beispiel zur Blutspende gehen. Eigentlich klar, wenn der Körper so sehr mit dem Wetter beschäftigt ist, dass man ihn nicht zusätzlich belasten möchte. Allerdings sind nun in vielen Orten in Deutschland die Blutkonserven so knapp, dass die Blutbanken um Hilfe bitten. Teilweise reiche das Blut nur noch für einen Tag. In Leipzig gibt es deshalb eine besondere Aktion im Zoo. Und darüber berichtet meine Kollegin Vera de Wiel.
18: Ja, die Aktion ist hier, dass wir im Zoo in Leipzig sind, im Gondwana-Land, so heißt das hier, die Tropenlandschaft im Zoo Leipzig. Wir sind hier unter einem Glasdach, das ist die Tropenlandschaft hier. Da sind unten die Besucherinnen und Besucher, die gerade hier den Zoo besuchen und natürlich besonders jetzt zur Ferienzeit. Und wer möchte, kann aber eben hier zusätzlich zum Zoobesuch auch Blut spenden. Hier in diesen Eventräumen im Zoo Leipzig, wo es auch klimatisiert ist. Und das geht die ganze Woche hier von 10 bis 16 Uhr, kann man hier Blut spenden und bekommt dafür nicht nur diesen kleinen Snack danach, sondern eben auch noch einen Tageseintritt. Nicht unbedingt nur für heute, sondern man kann ihn auch im Laufe des Jahres noch einlösen. Und was das bedeutet, wenn eben so Sommer- und Ferienzeit ist für die Blutspenden, das kann mir jetzt Janina Sommermeier erzählen. Sie ist Leiterin des Blutspendemanagements der Uniklinik in Leipzig. Und Frau Sommermeier, was bedeutet das denn? Was hat das denn für Auswirkungen, wenn eben gerade Sommerzeit ist, Urlaubszeit und die Leute vielleicht unterwegs sind und nicht Blut spenden?
19: Also zum einen Sommerferien, viele Eltern mit ihren Kindern fahren in den Urlaub, sind also nicht für uns greifbar oder für andere Blutspendedienste und entsprechend fehlen dort einfach Spender. Das ist das, was aktuell immer auffällt oder akut auffällt. Es hat aber auch nachwirkende Folgen. Viele verreisen gerne auch mal ins Ausland, sind dann in Gebieten, die eventuell Endemiegebiete sind, und dann auch für längere Zeit von der Spende ausschließen. Das heißt, nicht nur für die Zeit der Ferien haben wir Probleme, sondern auch teilweise danach bis zu 4 Wochen oder sogar 6 Monate, je nachdem, wo man eben Urlaub macht.
18: Jetzt ist es eben auch so, wir haben es schon gehört, es ist eben auch besonders heiß. Es sind wirklich ja Hitzetage. Die erste Hitzewelle ist schon da gewesen. Was hat das denn für Auswirkungen nochmal, diese Hitze?
19: Ich glaube, wir kennen das alle. Niemand möchte bei solchen Temperaturen zwingend die Wohnung verlassen oder raus ins Heiße gehen. Entsprechend fallen natürlich auch unsere Spenderzahlen ab. Was uns bisher gut geholfen hat, wir informieren unsere SpenderInnen darüber, sich gut vorzubereiten, viel zu trinken vorher, ausreichend zu essen, aber vor allen Dingen wirklich viel zu trinken, dass man immer gut hydriert ist. Und dann hilft es natürlich, wenn unsere Spenderäume entsprechend auch, wie unter anderem hier, klimatisiert sind und man sich da ein bisschen ausruhen kann. Ein Tag am See ist danach aber nicht drin. Das ist dann einfach für den Kreislauf doch zu anstrengend. Deswegen sagen viele dann doch eher Nein zur Blutspende bei so heißen Temperaturen, weil man doch vielleicht eher ein bisschen schwimmen gehen möchte.
18: Aber man kann sich eben darauf vorbereiten. Was muss ich denn allgemein mitbringen, um Blut spenden zu können?
19: Jeder Spender, Spendewillige, muss mindestens 18 Jahre alt sein, mindestens 50 Kilogramm wiegen. Nach oben sind die Altersgrenzen quasi offen. Das heißt, auch seit drei Jahren können SpenderInnen auch über 60 weiterhin spenden. Ansonsten sollte man gesund sein, keine akuten Erkrankungen haben. Das sind aber alles Dinge, die man dann individuell mit dem Arzt bei uns nochmal besprechen kann.
18: Und es gibt auch ganz besonders benötigte Blutgruppen, oder?
19: Natürlich ist unsere Universalblutgruppe Null negativ immer besonders gefragt. Allerdings ist es so, dass man ja inzwischen Blutgruppen genau transfundiert. Das bedeutet, der Patient bekommt natürlich die Blutgruppe, die er selbst auch hat und benötigt. Deswegen wird jede Blutgruppe benötigt, also jeder Spender ist gefragt.
18: Und das eben auch bei der Hitze. Wir haben das schon gesehen, man kann sich darauf einstellen. Was erwarten Sie denn jetzt hier von der Woche? Haben Sie irgendwie so ein bisschen was vorgenommen, was Sie denken, was irgendwie schön wäre?
19: Man überlegt natürlich immer, was sind tolle Zahlen. Also mit 50 pro Tag wären wir hier schon mehr als zufrieden. Wir nehmen natürlich jeden Spender, der kommen möchte. Wir freuen uns über jede Seele, die den Weg hierher findet, auch bei den Temperaturen, die jetzt schon wieder gerade draußen herrschen. Aber deswegen macht man solche Aktionen hier, dass wir einfach die Möglichkeit geben, eine schöne Aussicht zu haben bei der Spende, dass man danach oder zumindest in den nächsten Tagen nochmal in den Zoo kommen kann mit dieser Zookarte, die es bei uns nach der Spende noch gibt. Und es ist einfach ein anderes Ambiente als die reguläre Blutspende in einem Uniklinikum oder in Räumen der regulären Blutspende.
18: Vielen Dank, Frau Sommermeier. Und wir haben das hier heute Morgen schon gesehen. Es ist ja erst wenige Stunden geöffnet, aber da sind auch Leute gewesen, die sind vielleicht sowieso Stammspender, hat ein älterer Herr gesagt. Der hat gesagt, okay, naja, dann komme ich jetzt eben vorbei, gehe noch schnell Blutspenden. Es waren aber auch schon einige kurz vor 10 schon da und hatten sich schon darauf vorbereitet, dass sie eben auch extra viel getrunken haben, sich ein bisschen auch vorgenommen haben, den Tag hier ruhig zu durchleben. Aber es war eben auch eine Familie dabei mit Kindern, die haben gesagt, na, wir gehen jetzt trotzdem in den Zoo, machen sozusagen Ferienprogramm und sind aber darauf eingestellt, dass wir hier heute einfach Blut spenden und danach noch das Ferienprogramm durchziehen können. Und so geht eben beides, Ferien, Sommer durchleben und dann aber eben trotzdem noch was Gutes tun, denn die Blutspende, wir haben es gehört, ist ganz, ganz dringend gebraucht im Moment.
10: Ja, danke schön, Vera de Bell.
0: Bei Volkswagen stehen massive Einschnitte an, doch die Belegschaft fühlt sich unzureichend informiert. Der VW-Betriebsrat hatte fehlende Informationen bemängelt. Jetzt hat sich VW-Chef Blume an die Mitarbeitenden gewandt. Wie viele Jobs tatsächlich wegfallen, ist demnach noch nicht sicher. Blume spricht von etwa 50.000 Stellen weltweit, die zusätzlich gestrichen werden könnten, falls es nicht gelingt, die Arbeitskosten anders zu senken. Offen ist, wie es mit den deutschen Standorten weitergeht. Intelligente Lösungen seien besser als Werksschließungen, sagte der Konzernchef. Bei den Unternehmen im Wohnungsbau hat sich die Stimmung weiter verdüstert. Das ist das Ergebnis einer Umfrage des IFO-Instituts. Die Firmen bewerteten im Juni sowohl ihre aktuelle Situation als auch ihre Aussichten für die nächsten Monate schlechter, teilte das Münchner Institut mit. 43,7% der Unternehmen im Wohnungsbau berichteten der Umfrage zufolge von zu wenigen Aufträgen. Eine Zunahme von 1,5 Prozentpunkten. Der Irankrieg ließ die Ölpreise in die Höhe schießen. Das hat auch Folgen für Flugreisen. Die Ticketpreise sind im ersten Halbjahr des Jahres deutlich gestiegen. Am stärksten betroffen sind Flüge ins europäische Ausland. Sie wurden im Schnitt um 11,5 Prozent teurer. Weitere Einzelheiten von Anja Kohl aus der Frankfurter Börse.
20: Weltweit sind die Flugticketpreise gestiegen und besonders stark bei Flügen Richtung Mittelamerika und auch innereuropäisch. Man muss ja wissen, klar, es kam zu Verspätungen, kam zu Flugausfällen und eben auch die Kerosinpreise sind gestiegen und all das spiegelt sich wieder. International die Flüge haben sich verteuert um 8,5 Prozent und die Flüge innerhalb Deutschlands auch sogar noch um 9,5 Prozent, also noch stärkere Preisanstiege hier. Die Fluggastrechte in Europa sollen jetzt neu geregelt werden, sodass die Kunden bei Verspätungen, bei Flugausfällen eben hier noch bessere Rechte geltend machen können. Das alles wird voraussichtlich im kommenden Jahr dann greifen und die EU hat das heute durchs EU-Parlament gewinkt.
21: Hallo und herzlich willkommen zum Kinoressort bei Tagesschau24.
2: Berufsziel Popstar. Seit es Castingshows im Fernsehen gibt, und das werden im kommenden Jahr bereits 25 Jahre, hegen viele Jugendliche den Traum von der schnellen Karriere. Dafür braucht es aber nicht nur musikalisches Talent, sondern immer auch ein Image, eine persönliche Geschichte, die den Fans verkauft wird. Wer hätte gedacht, dass die oberflächliche Castingshow-Maschinerie ein Mittel zur Selbsterkenntnis sein kann? In ihrem Drama etwas ganz Besonderes verbindet Regisseurin Eva Trobisch die Selbstfindung eines Teenagers mit der schwierigen Identitätssuche einer Familie im Osten Deutschlands. Bei der Berlinale war der Film im Rennen um den Goldenen Bären.
21: Lea kann richtig gut singen. Nur wissen das höchstens die in ihrer Kleinstadt in Thüringen, bis sie zu einer Castingshow eingeladen wird. Dafür aber muss sie sich und ihre Familie im Fernsehen präsentieren in etwas ganz Besonderes.
22: Ich bin Lea. Ich bin 16. Oh Gott.
23: Ist okay. Was macht dich aus?
22: Ich weiß nicht. Was soll ich jetzt sagen, dass meiner Person gerecht wird? Weil alles, ich bin ja so viel mehr als das. Stelle ich mir wirklich schlimm vor, da irgendwie sich dann so auf Zwang, ja, oder auch auf Druck, dir dann irgendwie sowas zu überlegen. Und jeder denkt dann, ich bin so, weil er diese Szenen gesehen hat.
21: Wer bin ich? Lea, gespielt von Frieda Hornemann, zerbricht sich den Kopf auf ihrem Weg ins TV-Studio in München. Sie reist nicht alleine an.
24: Lea, wen hast du uns denn heute mitgebracht?
22: Mein Papa Matze, meine Mutter Rike, meine Oma Chrisse und mein Opa Friedrich. Und das Besondere an ihm ist, dass er einen Leberfleck im Auge hat.
24: Darf ich den mal sehen?
25: Und er ist heute das erste Mal in Westdeutschland.
24: Tatsächlich?
25: Ja.
24: Das ist ja richtig krass.
21: Was passiert mit medienunerfahrenen Menschen, wenn sie plötzlich im Rampenlicht stehen? Im Film geht es um Selbstdarstellung und Selbstentblößung.
26: Ich lag krank im Bett und konnte keinen anspruchsvollen Film gucken. Und dann habe ich Castingshows geguckt und fing plötzlich an, total zu heulen, weil ich eine Familie gesehen habe, die da vor diesem Monitor stand und ihrer Tochter beim Singen zugeguckt hat und auch völlig zerflossen ist. Und hatte dann das Gefühl, vielleicht hat es irgendwas zu tun mit gesehen werden, der Übergang vom Ungesehen oder vom Unsichtbarsein zum Sichtbarwerden.
21: Etwas ganz Besonderes lief im Wettbewerb der diesjährigen Berlinale und ist für seine Regisseurin, die in Ost-Berlin geborene Eva Trobisch, ein persönlicher Film, der vom Kleinstadtleben erzählt und einem brüchigen Familiengeflecht. Das Fernsehen rüttelt alles durch.
27: Wir könnten natürlich auch ein bisschen Richtung Familie gehen. Ja, vielleicht können wir es sogar so erzählen, dass euch die Show ein bisschen hilft, wieder mehr zusammenzuwachsen.
22: Also eigentlich ist es so, dass meine Mutter von einem anderen Typen schwanger ist.
28: Meine Tochter zu so einer Show schicken, würde ich jetzt schon mal gar nicht irgendwie in Betracht ziehen. Mir selber ist es fremd, weil ich durfte ja auch schon früh ausprobieren, wie es sich anfühlt, vor der Kamera zu stehen. Deswegen weiß ich umso mehr, also dass man die Kinder davor schützen sollte eigentlich.
21: Die Bandbreite an Themen und Figuren ist herausfordernd. Einige Handlungsfäden liegen dabei lose herum. Wenn es aber um Lea geht, die naiv in die Medienmaschinerie gerät, wechselt etwas ganz Besonderes von unscharf zu eindringlich.
24: Und warum machst du es dann?
22: Weil ich was ganz Besonderes bin.
2: Dafür, dass Virginia Woolf eine der berühmtesten britischen Schriftstellerinnen ist, sind nur sehr wenige ihrer Werke verfilmt worden. Vielleicht, weil viele ihrer Bücher als avantgardistisch gelten, was sich nur sehr schwer mit einem konventionellen Film auf die Leinwand übertragen lässt. Virginia Woolfs Roman Night and Day von 1919 wurde tatsächlich noch nie in den mehr als 100 Jahren seit seinem Erscheinen verfilmt. Dabei gilt die Geschichte im Vergleich mit Woolfs anderen Büchern als weniger experimentell, sollte also leichter zu verfilmen sein.
29: Hayley Bennett. Auf dem Filmfest München feierte die US-Schauspielerin ihren neuen Film Virginia Woolfs Night and Day. An ihrer Seite in der romantischen Komödie Elias M. Barek, für den es die erste internationale Rolle ist. Als Lektor, der für die Arbeiterklasse kämpft.
30: Was machen Sie hier oben?
31: Das gleiche wie Sie.
30: Flucht vor der Bourgeoisie.
31: Autsch. Ich bin völlig gegen meinen Willen hier.
30: Sie sind eine Geisel.
31: Ja, vielleicht.
21: Ich mochte die Mischung aus romantischer und unromantischer Komödie.
30: Kann ich helfen?
21: Mit einer wundervollen feministischen Botschaft. Und alles kommt ganz leicht daher.
29: Catherine ist besessen von Astronomie, forscht auf eigene Faust. Ihr Traum ist es, einen Studienplatz zu bekommen. Für Frauen ist der Zugang zur Wissenschaft vor gut 100 Jahren aber nicht vorgesehen. Der Film basiert auf dem gleichnamigen Roman der britischen Schriftstellerin Virginia Woolf.
31: Ich will mich bewerben in Cambridge.
1: Kommt absolut nicht in Frage. Du wirst heiraten und Ehefrau sein.
21: Ich denke, was wir heute weiter diskutieren müssen, ist, wie wir Mutter sein, Arbeit und unsere ganzen Erwartungen in Einklang bringen können.
31: Ich habe andere Pläne.
3: Catherine, es gibt Momente im Leben, wo man gefasste Pläne umwirft. Für einen Platz in der Gesellschaft.
31: So wie meine Mutter.
21: Ich bin Schauspielerin und versuche, meinen Träumen zu folgen. Und gleichzeitig muss ich ein Kind großziehen. Das hinzubekommen ist wirklich sehr schwer. Und manchmal habe ich das Gefühl, ich schaffe das alles nicht. Das sind doch die Fragen, die sich auch Virginia Woolf stellt.
29: Der Film zeigt etwas schablonenhaft, wie sich Catherine von gesellschaftlichen Zwängen nicht bremsen lässt. Das Plädoyer für Feminismus und Frauen in der Wissenschaft, es hätte auch gewagter sein dürfen.
4: Frauen führen hier keine eigenen Forschungen durch.
5: Waschräume, Klos, nur für Männer.
31: Sie meinen Toiletten? Ich könnte eine bauen. Ich könnte eine Toilette bauen, wenn das dem Fortschritt so im Wege steht. Geben Sie mir eine Chance.
22: I have a daughter.
21: Ich habe eine Tochter, sie ist 7 und heißt Virginia. Und dann denke ich an Fortschritt. Wie wird er aussehen in den nächsten 100 Jahren?
29: Hayley Bennett bringt für Virginia Woolf's Night and Day genau die richtige Energie mit. Ihr zuzusehen ist ein großes Vergnügen.
2: Seit 10 Jahren spendiert Disney nach und nach seinen klassischen Trickfilmen eine Version mit echten Schauspielern. Den Anfang machte das Dschungelbuch, aber es gab auch schon den König der Löwen, die Schöne und das Biest oder Schneewittchen. Mit wechselndem Erfolg nicht immer ging die Rechnung auf. Im Fall von Vaiana ist die Trickfassung allerdings gerade mal 10 Jahre alt und erst vor 2 Jahren gab es sogar eine sehr erfolgreiche animierte Fortsetzung. Da muss die Frage erlaubt sein, welchen Sinn eine Realfilmversion ergibt, die nicht nur die Story und die Lieder der Vorlage 1:1 übernimmt, sondern abgesehen von den beiden Hauptdarstellern auch zu 90% aus dem Rechner stammt.
6: Disney hat es wieder getan. Einen erfolgreichen Animationsfilm ins halbwegs echte Leben geholt.
7: Vaiana, der Ozean hat dich auserwählt. Finde Maui. Bring das Herz nach Tefiti zurück. Sie hebt sich von allen ab.
6: Es ist die Geschichte der polynesischen Häuptlingstochter Vaiana, die auf abenteuerliche Reise geht, um ihr Volk und auch gleich die ganze Welt zu retten. Dabei trifft sie auf den selbstverliebten Maui.
31: Maui, Halbgott des Windes und des Meeres.
8: Held der Seefahrer.
31: Hä?
8: Es heißt korrekt Maui. Formwandler, Halbgott des Windes und des Meeres. Held der Seefahrer. Ah, Seefahrerinnen. Fahrer und Fahrerinnen.
31: Dankeschön.
8: Voll gerne.
6: Großartig die Chemie zwischen Catherine Lagaia und Dwayne Johnson. Über seine Perücke lässt sich allerdings streiten.
31: Seht euch nur seine wilden Locken.
8: Ja, ich hab wirklich schönes Haar.
31: Ich brauch deine Hilfe.
8: Ich gehe nicht mit einer Sterblichen auf eine Mission.
31: Meine Insel, mein Volk wird nicht überleben, wenn wir das nicht hinkriegen. Der Ozean hat mich auserwählt. Und er wählte auch dich.
6: Ob die deutschen Synchronstimmen dem Original standhalten können, lässt sich an dieser Stelle leider nicht genau sagen, da uns zum Beurteilen nur die englische Version vorgelegen hat.
31: Ich bin keine Prinzessin. Ich bin die Tochter des Chiefs. Die Zukunft meines Volkes. Ich bin Vaiana!
6: Das Original hat aber die Höchstwertung verdient für dieses zugleich mitreißende und rührende Leinwandspektakel.
8: Was? Hab ich was zwischen den Zähnen?
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1: Guten Abend, ich begrüße Sie zur Tagesschau. Stundenlang an Instagram und TikTok hängen bleiben, das kann der psychischen Gesundheit schaden. Besonders Kinder und Jugendliche sind gefährdet. Viele Regierungen sagen, die Plattformen tun zu wenig, um Minderjährige zu schützen. Australien hatte deshalb als erstes Land ein Social-Media-Verbot für unter 16-Jährige beschlossen. Europäische Staaten wie Spanien, Frankreich und Griechenland planen ähnliche Regeln und auch auf EU-Ebene kommt Bewegung in die Debatte. Ein Expertengremium hat jetzt Empfehlungen für ein mögliches europäisches Gesetz vorgelegt.
2: Sie sind oft stundenlang am Smartphone, oft auf Social-Media-Plattformen, denen vorgeworfen wird, bewusst süchtig zu machen oder auf denen Gewaltvideos zu sehen sind. In der EU soll die Nutzung für Kinder und Jugendliche in Zukunft nicht vollständig verboten werden, aber doch stark beschränkt. So steht es in den Empfehlungen einer Gruppe von Fachleuten, die Kommissionspräsidentin von der Leyen beauftragt hatte. Jedes Kind, egal von wo oder aus welchem Umfeld es kommt, hat ein Recht, in einer sicheren digitalen Welt aufzuwachsen. Für Kleinkinder bis zum Alter von 2 Jahren raten die Fachleute komplett von Social-Media-Nutzung ab. Für Kinder jünger als 13 Social Media nur unter Aufsicht der Eltern oder in der Schule. Ab 13, bis sie volljährig sind, sollen Jugendliche dann zunehmend selbstständig Zugang bekommen. Die Plattformen müssen standardmäßig für ein altersgemäßes Umfeld sorgen. Von Social Media Plus ist die Rede, gemeint sind zusätzlich unter anderem Plattformen für Spiele.
3: Erst nachdem die Social Media Plus Anbieter bewiesen haben, dass ihre Angebote technisch sicher und altersangemessen sind, sollen sie im Binnenmarkt allgemeinen Zugang zu Minderjährigen erhalten.
2: Überlegungen zur Einschränkung von Social Media gibt es bereits in mehreren EU-Ländern, auch in Deutschland. In gewissem Rahmen sind individuelle nationale Wege möglich. Die EU-Kommission hätte es gern EU-weit einheitlich. Wir werden diesen Bericht und die Empfehlungen sorgfältig bewerten und dann nach dem Sommer einen Vorschlag machen. Es ist ein Thema, das noch für viele Diskussionen sorgen wird, bei Kindern und Jugendlichen, Eltern, aber auch bei den großen Tech-Unternehmen.
1: Der Konflikt um die Kontrolle der Straße von Hormus zwischen den USA und Iran ist weiter eskaliert. In der vergangenen Nacht griff die US-Armee Ziele in Iran an und zerstörte nach eigenen Angaben Raketenstellungen und Boote, um Iran an Angriffen auf den Schiffsverkehr zu hindern. Nun hat US-Präsident Trump eine erneute Blockade der iranischen Häfen in der Meerenge angekündigt. Die USA seien ab jetzt die Hüter der Straße von Hormus, schrieb er auf seiner Plattform Truth Social. Fragen wir nach bei Gudrun Engel in Washington. Was ist von den Ankündigungen Trumps zu halten?
4: Donald Trump würde damit einmal mehr internationales Recht brechen. Es ist eine steile Aussage. Die Sperrung der Straße von Hormuz für Iran und dessen Kunden aktiv durch das US-Militär. Dafür aber freie Durchfahrt und freie Passage für alle anderen Länder unter dem Schutz der USA. Er bezeichnet die USA deshalb jetzt als Schutzengel der Straße von Hormuz. Doch wie immer bei Donald Trump sind Schutzengeltätigkeiten nicht kostenfrei zu haben. Deshalb sollen 20% des verschifften Warenwertes an die USA fließen. Wie das alles funktionieren soll, wer das durchsetzen soll und ob es tatsächlich Länder gibt, die bereit sind, dieses Schutzgeld an die USA zu zahlen, alles völlig unklar. Daher vermutlich eher wieder eine Ankündigung ohne Substanz. Und er widerspricht damit auch allen anderen Staats- und Regierungschefs und auch seinem eigenen Außenminister, die ja immer wieder betonen, wie wichtig das Recht auf freie Schifffahrt sei.
1: Vielen Dank, Gudrun Engel in Washington. Im Ukraine-Krieg setzen die Verbündeten Kiews auf eine Stärkung der Raketenabwehr. Deutschland, Frankreich und 7 weitere Länder schlossen dafür mit der Ukraine eine neue Koalition. Man wolle gemeinsam daran arbeiten, bestehende Raketenabwehrsysteme zu ergänzen, teilte Frankreichs Präsident Macron in Paris mit. Dort beriet die sogenannte Koalition der Willigen aus mehr als 30 westlichen Staaten über die weitere Unterstützung der Ukraine. Fragen wir nach bei Michael Strempel in Paris. Noch läuft die Pressekonferenz. Welche Themen standen denn im Mittelpunkt dieses Treffens?
5: Es ist ganz klar die Luftabwehr der Ukraine und die verheerenden Angriffe, die Russland auch in den letzten Tagen auf die Ukraine geflogen hat, mit vielen Opfern auch in der Zivilbevölkerung, die haben nochmal unterstrichen, wie dringlich dieses Problem ist. Präsident Macron hat gerade konkrete Zusagen für Frankreich gemacht, was die Lieferung von Luftabwehrmunition angeht. Es soll auch weitere Lizenzen geben, damit die Ukraine selbst solche Systeme bauen kann. Und diese Koalition, die sich heute gebildet hat, Luftabwehrkoalition, wie sie sich nennt, die will eine neue europäische Luftabwehr entwickeln, auch neue Systeme für die Ukraine, aber auch für andere europäische Staaten. Problem für die Ukraine ist nur, das kann nicht von heute auf morgen passieren.
1: Was kann diese Koalition der Willigen nun auf den Weg bringen?
5: Also sie hat schon wirklich einen großen Erfolg vorzuweisen, nämlich das Durchhaltevermögen der Ukraine. Und das liegt auch daran, dass diese über 30 Staaten an ihrer Seite geblieben sind, Militärhilfe geleistet haben, Finanzhilfe geleistet haben, als die USA unzuverlässig wurden. Und letztlich hat diese Koalition der Willigen mit dazu beigetragen, dass auch die USA die Ukraine nicht haben fallen lassen. Also für die Ukraine ist dieser freiwillige Zusammenschluss ein durchaus bedeutsamer.
1: Vielen Dank, Michael Strempel. Gehackte Regierungsnetzwerke und Sabotage von kritischer Infrastruktur. Deutschland, weitere EU-Staaten und Großbritannien machen Russland für zahlreiche Cyberangriffe verantwortlich. Der russische Inlandsgeheimdienst FSB soll unter anderem versucht haben, die Olympischen Spiele in Paris 2024 zu sabotieren. Auch ein vereitelter Angriff auf Kraftwerke in Polen wird Moskau zugeschrieben. Das Auswärtige Amt bestellte heute den russischen Botschafter ein. Die EU verhängte zudem Sanktionen gegen 4 russische Einrichtungen und Organisationen sowie 9 Personen, unter ihnen Geheimdienstoffiziere und Hacker. Nach mehr als einem Jahr Prozess hat das Oberlandesgericht München heute einen Iraker und seine Ex-Frau wegen der Versklavung von 2 jesidischen Mädchen verurteilt. Das Gericht sprach die beiden Angeklagten unter anderem wegen Völkermordes, Kriegsverbrechen und Verbrechen gegen die Menschlichkeit schuldig. Als Mitglied der Terrormiliz Islamischer Staat hatten sie die Mädchen im Irak versklavt und sexuell missbraucht. All das habe dem Ziel gedient, den jesidischen Glauben zu vernichten.
6: Lebenslange Freiheitsstrafe für den 45-jährigen Twana S. Die 30-jährige Mitangeklagte Arsia R. erhält eine Jugendstrafe von 9,5 Jahren. Das Münchner Oberlandesgericht verurteilt beide aufgrund des Weltrechtsprinzips des Völkerstrafgesetzes.
7: Völkermorde können, egal wo, egal von wem und egal an wem sie begangen werden, immer in Deutschland verfolgt werden. Das Ziel des Ganzen ist es, nach außen hin auch zu demonstrieren, dass die schwersten Verbrechen, die die Menschheit kennt, überall verfolgt werden können.
6: Hintergrund des Verfahrens ist der Vernichtungsfeldzug des IS gegen die religiöse Minderheit der Jesiden im Nordirak ab 2014. Tausende Menschen wurden getötet, Frauen und Kinder verschleppt. Laut Urteil schlossen sich auch Twana S. und Arsia R. dem IS an. Auf Wunsch der Frau kaufte der Mann 2015 im Irak auf einem Basar ein 5-jähriges jesidisches Mädchen als Sklavin. Später kam noch ein 12-jähriges Mädchen dazu. Beide Kinder wurden von Twana S. vergewaltigt. Arsia R. unterstützte ihn dabei.
8: Die beiden Angeklagten wussten, dass die Kinder im Zuge des Genozids aus dem Nordirak durch den IS verschleppt worden waren. Und sie handelten selbst in der Absicht, die religiöse Gruppe der Jesiden auszulöschen.
6: Eine der missbrauchten Jesidinnen trat im Prozess als Nebenklägerin auf. Twana S. war Anfang der 2000er Jahre als Asylbewerber nach Deutschland gekommen und radikalisierte sich später in einer islamistischen Moschee in München. 2015 hatte er im IS-Gebiet Asia A kennengelernt.
1: Fast 12 Euro für eine Schachtel Zigaretten. So teuer könnte Rauchen bis 2030 werden. Die Bundesregierung will nach Informationen des ARD-Hauptstadtstudios die Tabaksteuer stärker erhöhen als bisher geplant. Um weitere rund 40 Cent pro Schachtel. Der Preis für Zigaretten und Tabak soll schrittweise jedes Jahr angehoben werden. Im Moment kostet eine Packung mit 20 Zigaretten rund 8 Euro. Im kommenden Jahr könnte der Preis dann bereits auf 9,10 Euro steigen.
9: Rund 8 Euro. So viel kostet die günstigste Packung Zigaretten in diesem Stuttgarter Kiosk. Inhaberin Karin John-Schünemann macht rund 70% ihres Umsatzes mit Tabak. Vor einer Erhöhung der Tabaksteuer hat sie keine Angst.
10: Ich glaube, meine Kunden tun weiter mir die Treue erhalten.
9: Ganz spurlos geht der Vorstoß an einigen Kunden aber doch nicht vorbei. Einige ziehen für sich vorsorglich Konsequenzen.
11: Über kurz oder lang wird man wahrscheinlich auch mit dem Rauchen aufhören müssen, weil es ist auch definitiv gesünder.
9: Grund für die Änderung ist den Angaben zufolge eine Lücke im Bundeshaushalt. Die Regierung erhofft sich dadurch Mehreinnahmen. Die sollen möglicherweise der stationären Versorgung zugutekommen. Der Bundesverband der Tabakwirtschaft, BVTE, sieht eine Tabaksteuererhöhung kritisch. Vom Verband heißt es, die Bundesregierung verplane Milliarden, die niemals kommen würden.
12: Der illegale Markt wird durch die Decke gehen. Das ist ein Konjunkturprogramm für die Mafia und hat nichts mit einer vernünftigen Steuerpolitik zu tun.
9: Anders sieht das der Gesundheitsökonom Stefan Gress. Er glaubt, je höher die Tabaksteuer, desto weniger Menschen, die rauchen. Mit einer massiven Verschiebung in den illegalen Markt rechnet er nicht.
13: Der Konsumrückgang, den es gibt, der ist bis maximal zu einem Drittel, das sagen die Studien, auf Schmuggel und solche Dinge zurückzuführen. Das sind aber alte Zahlen. Ich würde vermuten, dass das heute deutlich geringer wäre.
9: Im Kiosk in Stuttgart gilt für die meisten Kunden, wer raucht, der lässt sich so einfach nicht abschrecken. Steuererhöhung hin oder her.
1: 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Es war eine der schwersten Flutkatastrophen in der deutschen Geschichte. Vor 5 Jahren fielen im Ahrtal und in mehreren Regionen Nordrhein-Westfalens binnen kürzester Zeit extreme Regenmengen. Viele Bewohner wurden im Schlaf vom Hochwasser überrascht, weil sie nicht rechtzeitig gewarnt worden waren. Mehr als 180 Menschen starben, Tausende verloren ihr Zuhause. Im Ahrtal dauert der Wiederaufbau bis heute an.
14: Das Ahrtal 5 Jahre nach der Flut. Hier neu gebaute Häuser mit Wohnräumen im Obergeschoss und Notausgang auf dem Dach. An vielen Orten noch Baustellen. Mehr als 9000 Gebäude wurden in der Flutnacht vor 5 Jahren allein im Ahrtal komplett zerstört oder beschädigt. Auch in Nordrhein-Westfalen richtete das Wasser schwere Schäden an. In den Wassermassen schwammen auch viele weggerissene Öltanks aus den Heizungskellern. Der Wiederaufbau sollte auch die Chance sein, beim Heizen neu anzufangen. Ein Positivbeispiel: Marienthal. 90% der Haushalte werden jetzt aus einem Heizkraftwerk versorgt und sind damit sicherer als früher.
15: Indem nämlich in den Häusern keine Heizung mehr ist, sondern nur noch eine kleine Übergabestation. Und die ist in der Regel unterm Dach, sodass wir also sagen können, eine Ölverseuchung wird es bei uns im Ort nicht mehr geben.
14: Der Hydrologe Thomas Roggenkamp von der Universität Bonn sagt, der Hochwasserschutz müsse jetzt konsequent umgesetzt werden.
16: Kurz nach solchen Naturkatastrophen ist die Achtsamkeit sehr groß. Aber das muss auch über Jahrzehnte oder sogar über Jahrhunderte Bestand haben, damit nicht bei einem nächsten Extremhochwasser wieder die Menschen sagen, das gab es noch nie, das hatten wir im Ahrtal noch gar nicht gehabt, das ist neu.
14: Für viele Menschen im Ahrtal ist Hochwasserschutz weiterhin Thema, aber sie wollen auch lieber in die Zukunft schauen als zurück.
17: Das Tal ist super schön geworden und man freut sich jetzt an jedem Eck, was wieder irgendwie... Ja, es ist ja auch vieles modernisiert worden. Ne? Auch die Bahn ist ja jetzt super toll ausgebaut.
14: Bis alles fertig ist, wird es zwar noch dauern. Aber nach 5 Jahren ist im Ahrtal schon viel Fortschritt sichtbar.
1: Und damit zu meinem Kollegen Ingo Zamperoni in Altenahr in Rheinland-Pfalz. Ingo, was plant ihr denn heute in den Tagesthemen?
18: Ja, ich stehe hier direkt am Ufer der Ahr und es ist kaum vorstellbar, dass hier oberhalb, wo ich stehe, vor 5 Jahren in der Nacht zum 15. Juli, das wäre gar nicht möglich gewesen, denn die Flutmassen, die schwappen bis hier oben hin. Das ganze Tal war hier geflutet. Was ist seitdem passiert? Was muss noch passieren? Und wie prägt diese Flutkatastrophe das Leben der Menschen hier in der Region bis heute und über Jahre vielleicht noch hinaus? Das und mehr alles live in den Tagesthemen von vor Ort hier in Altenahr.
1: Vielen Dank, Ingo, nach Altenahr. Ja, nun die Wettervorhersage für morgen, Dienstag, den 14. Juli.
19: Das Hoch bei Schottland sorgt bei uns weiter für heißes und sommerliches Wetter. Den Süden und die Mitte erreicht aber feuchtere Luft. Heute Nacht bleibt es oft trocken, einzelne Schauer oder Gewitter können aber unwetterartig sein. Morgen ist es im Norden sonnig und trocken, sonst gibt es neben Sonne auch dicke Quellwolken und vor allem am Nachmittag und Abend Schauer und Gewitter mit Unwettergefahr. Heute Nacht noch 22 Grad im Rhein-Main-Gebiet bis 13 Grad im Erzgebirge. Morgen im Norden und Osten

0: Guten Abend und willkommen bei Tagesschau 24. Ab welchem Alter Kinder und Jugendliche soziale Medien nutzen dürfen, dazu hat ein Expertengremium der EU heute eine Empfehlung abgegeben. Erst ab 13 Jahren sollen Insta, TikTok und Co. erlaubt sein. Nach dem Sommer will die Kommission dazu einen Gesetzesvorschlag vorlegen. Deutschland arbeitet an einem eigenen Gesetz, befürwortet aber eine EU-weite Lösung. Wie dringlich eine Nutzungseinschränkung sozialer Medien für Heranwachsende ist, zeigt eine Studie der DAK.
1: Laut einer Studie der Krankenkasse DAK haben Kinder und Jugendliche letztes Jahr jeden Tag mehr als 2 Stunden mit sozialen Medien verbracht. Werktags im Schnitt 146 Minuten und an Wochenenden noch 1 Stunde mehr, vor allem bei Instagram und TikTok. Seit 2019 steigt die problematische Nutzung sozialer Medien bei den 10- bis 17-Jährigen rapide an. Fast ein Viertel von ihnen, insgesamt mehr als 1,1 Millionen, verbringen extrem viel Zeit in den genannten Apps, haben aber noch keinen Kontrollverlust. Bei der krankhaften Nutzung haben sich die Zahlen ebenfalls mehr als verdoppelt. Aktuell gelten 6,6% der Minderjährigen als Social-Media-süchtig. Insgesamt sind das knapp 350.000 Betroffene. Die 14- bis 17-Jährigen sind dabei deutlich häufiger betroffen als die 10- bis 13-Jährigen.
2: Scrollen, wischen, klicken. Für viele Kinder und Jugendliche gehört Social Media längst zum Alltag. Doch einige Plattformen stehen in der Kritik, junge Nutzer gezielt süchtig zu machen oder nicht altersgerechte Inhalte auszuspielen. Die EU will nun nach Empfehlung von Experten den Zugang stärker begrenzen.
3: Wenn alles so weiterläuft wie bisher und die großen Tech-Konzerne weiterhin uneingeschränkten Einfluss auf unsere Kinder haben, wird eine weitere Generation die Folge tragen müssen mit mehr psychischen Schäden, Sucht und Leid.
2: Die Experten empfehlen, dass Kinder bis zum Alter von 13 Jahren soziale Medien nur unter elterlicher Aufsicht oder im schulischen Rahmen nutzen. Danach soll der Zugang schrittweise erweitert werden. Gleichzeitig sollen Plattformen ihre Angebote altersgerecht und sicher gestalten.
4: Ich bin Neandertaler, deswegen bin ich dafür, das zu begrenzen, weil ich glaube, dass es ausufert. Aber wie das konkret umgesetzt werden soll, wer das kontrollieren soll, ist mir auch unklar.
5: Ich denke tatsächlich auch, dass ein Social-Media-Verbot unter 13 gut wäre. Einfach, weil ich so viele Freunde habe, bei denen schon Sachen da passiert sind, irgendwie Cybermobbing und so.
6: Ich denke schon, dass die Eltern da ganz groß in der Verantwortung sind. Und die müssen da einfach mit hinschauen. Das ist das ganz Wichtige. Ansonsten weiß ich nicht, ob es da nicht doch Mittel und Wege gibt, das Ganze zu umgehen.
2: Die EU-Kommission strebt einen einheitlichen Weg für alle Mitgliedstaaten an. Präsidentin von der Leyen will im September ankündigen, wie die Empfehlungen der Experten in EU-Gesetze umgesetzt werden sollen.
0: Mein Kollege Christian Feld berichtet zu diesem Thema aus Brüssel. Starten wir mal mit der Altersfrage. Die sorgt ja für Diskussionen. Warum soll ein mögliches Verbot, wenn es nach den Experten geht, ab 13 und nicht ab 16 Jahren greifen?
7: Ja, ich glaube, das haben auch die Experten aus der Arbeitsgruppe heute noch mal klar gemacht. Das ist natürlich am Ende keine exakte Mathematik. Nicht jeder 13-Jährige ist gleich, nicht jede 11-Jährige ist gleich und gleich vielleicht auch beeinflussbar durch Social Media. Insofern ist das natürlich nie ganz so mit der ganz präzise wie mit dem Lineal zu ziehen. Aber die Experten haben heute noch mal zum Beispiel als Beispiel genannt, dass Mädchen im Alter von 10, 11, 12 Jahren sehr dazu neigen oder eine gewisse Neigung haben, ihre Körper zu vergleichen. Und da will man dann gerade in diesen Jahren dafür sorgen, dass da nicht Social Media noch einen verstärkenden Effekt hat. Insofern ist das der Blick auf das Alter bis 13. Und wir haben es ja auch eben im Film schon mal gehört, danach, nach 13, soll ja auch nicht schlagartig alles erlaubt sein, sondern es soll mehr so ein schrittweiser Prozess sein, dass man mehr und mehr von diesen Diensten auch nutzen kann, wenn die Plattformen sie entsprechend auch gebaut haben.
0: Und heute ging es um den EU-weiten Blick bzw. EU-weite Empfehlungen. Können einzelne Staaten denn auch nach wie vor eigene Wege gehen?
7: Ja, das können sie. Und in einzelnen Mitgliedstaaten, in Spanien, in Griechenland, in Frankreich, sind diese eigenen Wege auch schon sehr vorangeschritten. Aber auch Deutschland hatte eine eigene Expertenkommission, hat eigene Ideen, auch wenn man auf eine EU-weite Lösung hofft. Es ist aber nun so, die einzelnen Mitgliedstaaten können nur in einem gewissen Rahmen einen eigenen Weg gehen. Die können ein

0: eigenes Alter festlegen. Aber wenn es darum geht, den Tech-Konzernen allgemeine Vorschriften zu machen, dann ist das Aufgabe der EU-Kommission. Und die hat im Beispiel Frankreich auch schon mal nach Paris gemeldet, Achtung, Achtung, an euer Gesetz müsst ihr noch mal rangehen, denn ihr mischt euch in Teilen in unser Geschäft ein.
1: Wie will man die Tech-Konzerne, die du gerade erwähnt hast, denn in die Verantwortung nehmen?
0: Ja, erstmal muss man nochmal sagen, diese Verantwortung, die gibt es bereits im EU-Digitalgesetz. DSA ist Kinder- und Jugendschutz auch fest verankert. Diese Risiken müssen die Unternehmen prüfen. Aber was die Kommission jetzt als Empfehlung nochmal ausspricht, ist die sogenannte Beweislastumkehr, sprich, die Unternehmen können nicht erstmal Dinge auf den Markt werfen und dann gucken sich das irgendwelche Kontrolleure an und schlagen zu Not Alarm. Das Prinzip soll gelten, ihr Unternehmen müsst eure Produkte quasi sicher machen und erst dann dürfen sie auf den Markt kommen. Das wäre so ein Prinzip, mit dem man die Unternehmen dann noch ein bisschen mehr in die Pflicht nehmen könnte. Es gibt auch erste Reaktionen es gibt einen Branchenverband, der heißt .Europe, da sind auch alle großen Plattformen drin. Die finden das grundsätzlich erstmal gar nicht verkehrt. Die haben nur ein bisschen Sorge, wenn es sich dann in den einzelnen Mitgliedstaaten total zersplittert. Das finden sie nicht gut und sie wollen natürlich auch, so sagen sie aus ihrer Perspektive, dass man zwar vor den Gefahren und Risiken schützt, dass man aber gleichzeitig auch den Kindern und Jugendlichen die Möglichkeiten nicht verbaut, die solche digitalen Produkte auch mit sich bringen.
1: Am Ende sollen die heutigen Empfehlungen ja in ein europäisches Gesetz münden. Wie sieht denn der Weg dahin aus?
0: Ja, die EU-Kommission, genau gesagt Kommissionspräsidentin von der Leyen, hat ja schon gesagt, wir werden uns jetzt diese Empfehlung genau anschauen und dann im Sommer einen Gesetzesvorschlag präsentieren, der dann mit den Mitgliedstaaten und dem Parlament diskutiert wird. Ich hatte heute den Eindruck, dass sie an ein, zwei Stellen schon sehr deutlich gemacht hat, dass sie diese Empfehlung durchaus sympathisch findet, dass sie sich das vorstellen kann. Aber den genauen Gesetzesentwurf haben wir dann erst nach dem Sommer.
1: Wird das Thema Medienkompetenz auch eine Rolle spielen?
0: Ja, die ganze Diskussion fokussiert sich jetzt gerade so ein bisschen auf diese Altersangaben, 13 Jahre oder 16 Jahre, wir haben es diskutiert, aber in diesen 156 Seiten steht noch sehr viel mehr drin und ein eigenes Kapitel widmet sich da auch mit der Medienkompetenz. Da wird auch sehr deutlich beschrieben, dass es unglaublich schwierig ist, da mitzuhalten mit dieser rasenden Entwicklung, die diese digitalen Produkte und diese Plattformen mit sich bringen. Und da wird sehr deutlich betont, da muss mehr getan werden. Es gibt auch schon eine Initiative, die heißt Better Internet for Kids, von der EU mitfinanziert. Und die sagen, da gibt es Möglichkeiten, lass uns auch Erfolgsmodelle auch untereinander austauschen. Und ein Gedanke noch, es gibt eine Botschafterin, die da auch mitgearbeitet hat, eine junge Frau. Und die sagt, sprecht auch mit den Kindern und den Jugendlichen und nicht nur über sie.
1: Christian Feld, vielen Dank nach Brüssel. Australien hat vor einem Jahr als erstes Land weltweit ein Verbot von Social Media für unter 16-Jährige erlassen, mit zweifelhaftem Erfolg. Auf dem Papier existiert das Verbot zwar, allerdings haben viele Kinder und Jugendliche keine allzu großen Probleme, die Sperren zu umgehen.
2: Nach Schulschluss in der Innenstadt von Sydney ein vertrautes Bild. Viele Kinder und Jugendliche mit Smartphone in der Hand unterwegs auf Social Media. Die Alterssperre für unter 16-Jährige ist dabei offenbar kein Hindernis.
3: Ganz ehrlich, kaum jemand ist betroffen. Es ist so leicht zu umgehen. Es hat nicht viel gebracht.
2: Die Gesichtserkennung ist zum Beispiel schlecht. Du kannst sie austricksen mit Hilfe älterer Geschwister. Also selbst wenn du jünger bist, geht das noch. Laut einer aktuellen Umfrage sind mindestens 85% der unter 16-Jährigen weiterhin auf Instagram, TikTok, Snapchat und weiteren Plattformen unterwegs. Die australische Regierung sieht sich dennoch auf dem richtigen Weg. Mehr als 5 Millionen Accounts seien bereits gesperrt worden. Das hat eine weltweite Debatte angestoßen. Darauf sind wir stolz. Viele Nationen wollen unserem Beispiel folgen und ebenfalls Verbote einführen. Aber klar ist, die großen Tech-Unternehmen tun nicht genug, um das Gesetz einzuhalten. Verantwortlich für die Umsetzung der Alterssperre sind in Australien allein die Plattformbetreiber. Die Regierung will den Druck auf sie erhöhen und hat die Maximalstrafe für Verstöße auf umgerechnet 60 Millionen Euro hochgesetzt.
3: Diese Firmen wenden dreckige Tricks an, um das Gesetz zu unterhöhlen. Es ist für die Regierung, für Eltern, Kinder und Lehrer offensichtlich, dass diese Social-Media-Firmen absichtlich diese Gesetze nicht einhalten.
2: Verhängt worden ist eine Strafe allerdings noch nicht. Die Unternehmen betonen, sie stünden hinter dem Verbot, die Alterskontrolle sei aber komplex. Dennoch hat die Alterssperre in Australien etwas angestoßen, eine stärkere Debatte über die Vor- und Nachteile von Social Media.
1: Und ich spreche jetzt mit einer Expertin und Buchautorin zu diesem Thema, Silke Müller. Herzlich willkommen.
4: Guten Abend.
1: Bevor wir, Frau Müller, über Sinn und Unsinn von Verboten sprechen, erstmal die Frage, warum Social Media für Kinder und Jugendliche denn gefährlich sein kann. Welche Forschung gibt es da? Welche Zahlen?
4: Naja, wenn wir mit Zahlen beginnen, würde ich gerne die GYM-Studie Jugend, Information und Medien ins Spiel bringen, die jetzt unlängst in diesem Jahr veröffentlicht hat, dass beispielsweise 67% der 12- bis 19-Jährigen mit Fake News belastet sind. Da könnte man sagen, naja, das muss man lernen, aber wenn es um radikale politische Ansichten geht, 59%, wenn es um 64% beleidigende Kommentare, und ich würde jetzt, wir sind öffentlich-rechtlich unterwegs, zitieren, was eigentlich nicht mehr beleidigend für Kinder ist, sondern Jugendsprache ist, dann weiß man, in welchen Begebenheiten man unterwegs ist. Hassbotschaften sind normal. 28% sagen, sie sehen pornografische Inhalte, und über die Hälfte der unter 14-Jährigen hat schon härteste Pornografie konsumiert. Und vor allen Dingen ist das Problem sexuelle Belästigung. Fast ein Drittel aller Kinder geben an, dass sie in den letzten 4 Wochen vor der Befragung sexuell belästigt wurde. Das nennt man ja im Zweifel dann auch eben Cybergrooming, wenn es darum geht, Kinder in eine sexuelle Abhängigkeit zu bringen.
1: Nun haben wir gerade in dem Film gesehen, dass zumindest das Verbot in Australien nicht wirklich etwas zu bringen scheint. Wie sehen Sie das?
4: Ich glaube, wir müssen ganz differenziert draufschauen. Verbote sind aus meiner Sicht ganz wichtig, um normative Orientierung zu geben, um einfach auf den Weg zu geben, hey, was ist in Ordnung und was nicht. Aber klar muss uns auch sein, ein Verbot kann nur passiv schützen. Aktiv können nur wir Menschen begleiten und wir Eltern, Lehrkräfte und die ganze Gesellschaft dafür sorgen, dass Kinder in einem sicheren Umfeld aufwachsen. Das heißt, Regulierung ja, aber bitte nicht mit dem Gedanken, dass das jetzt der alleinige Schutz ist, weil das zeigt Australien und es zeigen auch andere Verbote natürlich bei uns Erwachsenen. Das reicht nicht aus, um Menschen dazu zu befähigen, dass sie einfach sich an jede Regel halten. Aber wir brauchen sie als Orientierung unbedingt.
1: Und dabei wird ja versucht, immer wieder die großen Tech-Unternehmen, die ja sehr, sehr viel Geld damit verdienen, verantwortlich zu machen. Halten Sie das für den richtigen Weg?
4: Na, ich glaube, dass Sanktionen gegen die Tech-Unternehmen unabdingbar sind und dass wir natürlich auch über die Plattformlogiken und die Einflussnahme und die Manipulationskraft dieser Plattform sprechen müssen. Übrigens gehören dazu auch Online-Games. Die werden immer so mal gerne außen vor gelassen, jetzt vielleicht mit Social Media Plus, Sie haben es eben genannt, mindestens einbezogen. Aber ich glaube, dass wir Dinge in der Hand haben müssen und das ist auf europäischer Ebene auch mit dem Digital Services Act natürlich ein Instrument, um diese Tech-Unternehmen zu zwingen, auch für den Kinder- und Jugendschutz mehr zu tun, als es bislang der Fall ist.
1: Gehen wir mal ins Private, in die Familien. Was können denn Eltern leisten? Gibt es da Methoden, Grundsätze, die man beachten kann?
4: Unbedingt. Also in erster Linie müssen Eltern sich natürlich auch selber fit machen und es gibt einschlägige Plattformen, auf denen kann man sich schlau lesen, man kann wirklich sich informieren, was sind aktuelle Trends, was sind aktuelle Challenges. Aber mir ist eine Sache ganz wichtig. Als Elternteil muss ich dranbleiben und ich muss den Kindern das Gefühl geben, dass sie jederzeit mit mir sprechen können. Das heißt, auf etwaige Missstände oder ich sag mal, das Kind hat ein bisschen missgebaut, wie auch immer, bleiben Sie bitte als Eltern gelassen. Sagen Sie, alles klar, wir finden eine Lösung. Und ganz wichtig, man darf nicht permanent damit drohen, dass man das Handy komplett entzieht, weil dann werden die Kinder gar nichts mehr sagen. Aber wissen Sie, es geht eben auch darum, dass möglicherweise Arbeitgebende eine Verantwortung übernehmen. Und Eltern kommen oft nicht zu Elternabenden. Wie wäre es denn, wenn Arbeitgebende Fortbildungsveranstaltungen über Social Media, KI und Co. für ihre Mitarbeitenden organisieren, damit dort Aufklärung herrscht? Das heißt, wir sind immer noch nicht in einem Bewusstseinsstatus, der ausreicht. Und wir müssen uns informieren und an den Kindern dranbleiben und das Gefühl geben, dass sie jederzeit mit uns sprechen können und dass sie nichts dafür können für das, was ihnen im Netz begegnet.
1: Das war unser Themenabend zu Social Media und der Verbot der möglicher Verbote. Hier geht's weiter mit der Dokumentation Risiko Extremwetter. Um 21.55 Uhr folgen dann die Tagesthemen. Heute aus dem Ahrtal, 5 Jahre nach der Flutkatastrophe.
5: Weltweit werden die Gewitterfronten immer mächtiger. Sie zerstören Autos, Häuser und Ernten.
6: Der Klimawandel verstärkt die Wetterextreme, verstärkt Hagelereignisse, verstärkt Gewitterereignisse und setzt unsere Gesellschaft unter Druck.
5: Regelmäßig fällt der Regen tagelang, überflutet Straßen und Häuser und setzt ganze Landstriche unter Wasser mit fatalen Folgen.
7: Der Niederschlag eines ganzen Jahres fiel zwischen Mai und Juni. Da gab es jeden dritten Tag Starkregen.
5: Das Ausmaß und das Tempo, mit denen der Klimawandel Niederschläge und Gewitter verändert, setzt die Wissenschaftler unter Druck. Wie extrem wird es noch? Und wie kann sich der Mensch vor den zerstörerischen Naturgewalten schützen?
8: Es ist für uns eine gewisse Blackbox. Wie solche großen Hagelkörner entstehen, das haben wir noch nicht verstanden.

0: Bonndorf im Schwarzwald. Hier beginnt für Michael Kunz und sein Team eine Jagd, zu der sie der Klimawandel treibt.
1: So, guten Morgen zusammen.
0: Es wird ein wissenschaftliches Abenteuer, die Vermessung von Gewittern und Hagel am Himmel.
1: Wir sehen ja überall, nehmen Extremereignisse zu, in ihrer Häufigkeit, in ihrer Intensität. Und das hängt natürlich schon mit dem Klimawandel zusammen. Durch den Klimawandel ist mehr Feuchtigkeit in der Luft. Feuchtigkeit ist die Energie und ist vor allem die Energie, die dann sich in Form von Gewittern, von Schwergewittern entladen kann. Und deswegen, wenn wir davon ausgehen, dass die Ereignisse häufiger und schwerer werden, dann müssen wir es einfach auch besser verstehen. Wir müssen den ganzen Zweig der Frühwarnung, alles, was dahinter steckt, deutlich verbessern, um auf die Art und Weise dann die Schäden zu reduzieren.
0: Kunz ist Meteorologe und Katastrophenforscher am Karlsruher Institut für Technologie. Einen Sommer lang will er den Gewittern im Schwarzwald auf die Spur kommen.
1: Das ist einfach die Faszination, wie viel Energie in so einem Gewitter drin steckt. Was da passieren kann, die Phänomene, die damit verbunden sind, der Starkwind bis hin zu Tornados, Hagel. In Deutschland das größte Hagelkorn hat einen Durchmesser von 14 cm und es wird in der Schwebe gehalten. Da kann man sich vorstellen, was für Aufwinde wir in so einer Gewitterwolke haben. Das ist völlig faszinierend.
0: 6 mobile Radarmesspunkte bauen die Wissenschaftler für ihre Kampagne auf. Kunz will zusätzliche Messgeräte direkt in die Gewitterzellen bringen, mit Ballons.
1: Wir wollen diese Sonden in den Aufwind von Gewitter reinbringen, um dann zu messen, welchen Weg laufen die Hagelkörner, wenn sie dann in der Gewitterwolke wachsen und wie wachsen sie dann überhaupt.
0: Der Schwarzwald zählt zu den gewitterstärkeren Regionen Deutschlands. Das macht sich auch heute bemerkbar. Die Herausforderung für Kunz und seine Kollegen, für ihre Messungen müssen sie zur richtigen Zeit am richtigen Ort sein.
1: Wenn wir das schaffen, mehrere Sonden in richtig schwere Gewitter reinzubringen, die sogenannten Superzellen, das sind die Gewitter, die rotieren, die drehen und die immer großen Hagel verursachen. Das ist Neuland. Das weiß tatsächlich keiner, wie die Bahnen sind.
0: Die Daten aus den Sonden sollen später mit den Informationen aus den Radarstationen abgeglichen werden. Für die Zukunft könnte das helfen, extreme Hagelereignisse besser vorherzusagen. So wie im letzten Oktober in Frankreich verursachen extreme Niederschläge immer öfter Katastrophen. Nördlich von Nizza fielen in wenigen Stunden über 120 Liter pro Quadratmeter. Im April des Jahres 2024 sorgten im Wüstenstaat Dubai extreme Niederschläge für Chaos. Im Zuge von Gewittern entstehen immer wieder auch gefährliche Tornados, wie hier im März in Italien. Eine Studie des Instituts für Klimafolgenforschung aus Potsdam hat nachgewiesen, dass Niederschläge nicht nur extremer, so wie hier in Paris im Frühjahr 2024, sondern auch häufiger werden. Die Schäden werden mehr.
2: Die Versicherer bezifferten zwar die Schäden durch alle Unwetter auf 5 Milliarden Euro, aber das waren hauptsächlich Hagelstürme.
3: In Bezug auf die starken Niederschlagsereignisse war die Statistik lange Zeit zu langsam, wenn Sie so wollen, um tatsächlich das vorherzusagen, was wir auch erwartet haben. Die wichtigste Folge des Klimawandels für unsere Gesellschaft werden die stark Niederschlagsereignisse und die Hitzeextreme sein und die Stürme, also alle Wetterextreme insgesamt. Das Feuerwerk von Wetterextremen auf die Gesellschaft, das ist das, was tatsächlich die Gefährlichkeit des Klimawandels ausmacht.
4: Ich glaube, wir müssen uns in den nächsten Jahrzehnten auf mehr Katastrophen einstellen und sollten auch mehr darüber nachdenken, wie wir uns als Bevölkerung davor schützen können.
0: Die Katastrophe macht auch vor der Idylle nicht Halt. Bad Bayersoien am deutschen Alpenrand. Nicht einmal eine Viertelstunde hat es gedauert und im Ort war nichts mehr so wie vor dem 26.08.2023. Den Tag wird Bürgermeisterin Gisela Kiewig nie mehr vergessen.
5: Das zu erleben und allein diese Geräusche eben zu hören, wie wenn ein Hagelkorn auf eine Dachplatte fällt und wie die zerspringt oder zu sehen, wie Dachfenster zerspringen. Innerhalb von 15 Minuten so eine Zerstörung, dass wenn mir jemand erzählt hätte, hätte ich das nicht geglaubt, dass sowas möglich ist.
0: Die Gewitterfront zieht wie eine schwarze Wand vom Horizont auf. Die Wetterdienste hatten vor schweren Unwettern gewarnt, Aber der Hagel, der im Süden Bayerns vom Himmel fällt, nimmt geradezu apokalyptische Ausmaße an. Und nach dem Hagel fällt der Starkregen. Das Wasser bahnt sich seinen Weg durch die Löcher in den Dächern. Ein Mensch stirbt infolge der Unwetter an diesem Tag, viele werden verletzt. Und zahlreiche Anwohner verlieren ihr sicher geglaubtes Dach über dem Kopf. Die Versicherungskammer Bayern schätzt den Schaden auf 225 Millionen Euro. Allein für dieses Gewitter.
5: Das Dach ist tatsächlich noch so, wie es am Tag vom Hagel war. Das Haus wird verändert, es wird abgerissen. Und deshalb ist es aktuell noch in diesem Zustand. Es ist eben noch nichts gemacht worden. Und so haben tatsächlich alle 384 Dächer bei uns im Dorf ausgeschaut.
0: 384 Dächer zerstört innerhalb von 15 Minuten in einem Dorf. Familien, Betriebe und Behörden. Niemand bleibt verschont. Hausbesitzer und Mieter, alle brauchen Hilfe, zeitgleich. Brigitte Neuner steht mit ihrer Schwester auf dem Balkon ihres Landhofs, als das Gewitter auf sie zurollt. Eigentlich wollten die beiden spazieren gehen. Doch die schwarze Wolkenfront schreckt die Frauen ab. Brigitte Neuners Schwester macht ein Video. Dann zerspringen die Fensterscheiben im Haus.
6: Es war wahnsinnig laut. Es hat runtergedonnert. Man hatte das Gefühl, es ist so ein Tornado, dass das sich so sammelt hier alles bei uns. Und hat alles total zerstört, sofort. Das war schon, also das braucht man auch nicht, muss ich sagen.
0: Sommergewitter bilden sich, wenn an einem warmen Tag viel Feuchtigkeit in der Luft ist. Dann steigt die warme Luft in kältere Regionen auf, kondensiert zu Tröpfchen und bildet Wolken. Energie und Wärme werden freigesetzt, wodurch die feuchte Luft noch weiter aufsteigt. Am Boden wird immer mehr feuchtwarme Luft angezogen und riesige Mengen dringen in immer größere und kältere Höhen vor. Bei etwa 12.000 Metern stoppt eine darüberliegende warme Luftschicht die Aufwärtsbewegung. Einige Tröpfchen verbinden sich mit Partikeln und Aerosolen und gefrieren zu Eis. Reibung zwischen Eispartikel und Tropfen führt zu einer elektrischen Ladung, die sich mit Blitz und Donner entlädt. Hagel und Tropfen regnen ab. Haus und Hof vor Hagel zu schützen wird immer wichtiger. Oberkirch in der Schweiz. Um Schäden vorzubeugen, gibt es hier Hagelklassifikationen. Bauingenieur Kai Blechschmidt wirkt daran mit. Er testet Bauteile wie zum Beispiel Dachziegel auf ihren Hagelwiderstand. Dafür nutzt er eine speziell entwickelte Hagelkanone. Er lädt sie mit Eiskugeln.
7: Durch die Tests wollen wir den Hagelwiderstand der Bauteile prüfen. Wir prüfen das an verschiedenen Bauteilen in der Fassade oder im Dach. Und ermitteln über die Tests die Schwachstelle am Bauteil, sodass wir dann auf einen gewissen Hagelwiderstand schließen können.
0: Der Test soll Realbedingungen simulieren, mit nassen Ziegeln, wie bei einem echten Gewitter. Ist die Kanone geladen und aktiviert, drückt Blechschmidt ab.
7: Wir haben diesen Dachziegel in der Ziegelmitte mit einer 50 mm Eiskugel beschossen, mit einer Geschwindigkeit von 111 km pro Stunde. Jetzt hat sich hier gezeigt, dass der Dachziegel den Hagelwiderstand 5 nicht erreicht. Jetzt gehen wir eine Stufe runter, prüfen dann mit 40 mm und werden dann schauen, was dabei rauskommt.
0: Je niedriger die Klassifizierung, desto weniger hagelfest ist der Dachziegel. Die Zeitlupenaufnahme von dem Schuss auf eine Glasscheibe macht deutlich, was für Kräfte wirken, wenn große Hagelkörner vom Himmel fallen. In der Schweiz ist die Hagelfestigkeit von Gebäuden nach Regionen festgelegt. Hält sich der Bauherr nicht daran, entfällt der Versicherungsschutz.
7: In meinen Augen spielt der Klimawandel auf alle Fälle eine große Rolle. Es gibt stärkere Gewitter, in der Folge stärkere Hagelereignisse. Und da ist vermutlich noch kein Ende abzusehen, was die Entwicklung der Hagelkörner nach oben geht. Und nicht nur die Dachziegel, sämtliche Bauprodukte müssen einen gewissen Hagelwiderstand erreichen. um eben diese Großschäden zu vermeiden. Man sieht bei diesem Modell, dass kein Riss entstanden ist. Und vom Aussehen gibt es auch keine Abplatzungen. Also das heißt Gesamthagelwiderstandsklasse 5.
0: Gebäude und Menschen vor Hagel zu schützen mag kostspielig sein, ist aber gut möglich. Lebensmittel auf Feldern dagegen sind den Naturkräften ausgeliefert, wenn schwere Gewitter wüten. Blitzeinschläge, die starken Stürme und die extremen Niederschläge werden zur Gefahr für die Ernte. Das Gut Arton bei Lectour, etwa eine Autostunde von Toulouse entfernt. Hier bauen die de Montals seit Generationen Wein an und destillieren einen Teil zu Armagnac, einem Branntwein. Über ihrem Gut wütete Ende Juni ein extrem schweres Gewitter. Jean de Montal hat den Betrieb 2021 von seinem Vater übernommen.
8: Ich kann dazu nur sagen, dass weder meine Eltern noch die Bewohner von Lectour einen so starken Sturm in den letzten 40 Jahren erlebt haben. Auch Hagel war dabei. Und das zu einer Zeit, in der es ohnehin außergewöhnlich nass war. Durch die Hagelschäden konnte sich dann der falsche Mehltau in den Trauben breit machen. Die Merlot-Parzelle hat's komplett erwischt.
0: Der falsche Mehltau ist ein Pilz, der sich bei Feuchtigkeit an den Blättern des Weines ausbreitet. Aber so schlimm wie dieses Jahr war es noch nie. Jean de Montal bewirtschaftet aktuell etwa 88 Hektar Land. Die Auswirkungen des Klimawandels werden immer gravierender. Der Hagel ist eine Art Brandbeschleuniger.
8: Der Sturm baute sich hinter uns auf und hat dann auch die Flächen hier erwischt. An den Blättern kann man das noch gut sehen und an dem, was von den Trauben übrig geblieben ist. Durch die Hagelschäden an den Trauben hatte der falsche Mehltau leichtes Spiel.
0: Große Teile des Rotweins sind verhagelt, viele Weißweinflächen regelrecht abgesoffen. Starkregen im Frühjahr über mehrere Wochen lang. Zu viel für die Trauben.
8: Selbst hier sieht man den falschen Mehltau dieses Jahr. Der Pilz breitet sich aus, wenn es erst viel regnet und dann trocken bleibt. Das Problem ist, wenn er die jungen Trauben erreicht, dann zerstört er sie und kann ein ganzes Jahr Arbeit zunichte machen. Das betrifft einige Parzellen, weil bestimmte Rebsorten einfach anfälliger sind als andere.
0: Jean de Montal hat inzwischen begonnen, den Weinbau Schritt für Schritt an den Klimawandel anzupassen. Mit neuen Weinsorten und durch Permakultur. Und er lässt mehr Abstand zwischen den Rebstöcken. Die Pflanzen zwischen dem Wein sollen Pilze abwehren und die Böden stärken. Die Parzelle kann große Regenmassen aufnehmen. Im Schwarzwald haben sich die Sturmjäger um Michael Kunz in Villingen-Schwenningen versammelt. Die Meteorologen haben Gewitter angekündigt, mit Hagel. Nur in den eigenen Messdaten fehlt bisher eine wesentliche Zutat für die Bildung von Gewittern. Die Luftfeuchtigkeit.
1: 16 ist nicht schlecht. Es ist unglaublich trocken. Aber wenn wir jetzt hier, wenn die Feuchte hier noch zunimmt, dann wäre das hier unsere Energie. Also wir müssen es beobachten, aber wenn das so trocken bleibt, dann ist hier nicht gut. Dann müssen wir vielleicht doch noch ein bisschen nach Norden, etwas weiter nach Norden fahren.
0: Auch Hightech hilft den Gewitterjägern nicht.
1: Wo genau die Auslösung der Gewitter stattfindet, das ist ganz, ganz schwer vorherzusagen. Das ist von ganz, ganz vielen Einflussfaktoren abhängig. Insofern würde ich fast vorschlagen, wir laden die Ballons ein und brechen auf. Muss jetzt nicht hektisch sein, weil es war ja erst relativ spät, aber dass wir rechtzeitig vor Ort sind, um die Entwicklung schön beobachten zu können.
0: Ja. In einem Container machen sie sich bereit für ihre abenteuerliche Studie. Sie wollen die letzten Geheimnisse des gefährlichen Wetterphänomens entschlüsseln.
1: Wir gehen direkt in die Gewitter rein und versuchen da dann Messungen, Messsysteme freizulassen, die direkt in die Gewitter dann aufsteigen. Blitzschlag ist immer eine gewisse Gefahr und wenn die Blitze zu nahe kommen, dann brechen wir ab. Sturm und Starkwind, das sind natürlich Faktoren, die können wir überhaupt nicht haben, weil dann können wir keine Ballons mehr steigen lassen. Natürlich, man kann es nie ausschließen, dass dann eine Gewitterzelle über einen drüber zieht, dass er die Richtung ändert. Das ist eine Gefahr, mit der man umgehen muss. Wir verkriechen uns dann zumindest in unser Fahrzeug.
0: Wie kleine Eistropfen in Gewitterwolken zu riesigen Hagelkörnern wachsen, ist noch immer nicht geklärt. Ob sie das Geheimnis heute lüften, ist zumindest fraglich. Auf gut Glück fahren sie los, dem Gewitter entgegen. Dass Starkregenereignisse in Zukunft häufiger und intensiver werden, liegt an der Erderwärmung. Pro Grad kann die Luft 7% mehr Feuchtigkeit aufnehmen. Weil mehr Luftfeuchtigkeit zu Tropfen kondensiert, wird der Regen stärker. In kurzer Zeit fällt dann extrem viel Wasser. Oft sind es große Mengen in kleinen Regionen. Das wird zum Problem, auch für die Meteorologen.
9: Das Problem bei Starkregenereignissen ist ja, dass es immer eine sehr lokale Sache ist. Und unsere Wettervorhersage ist ja gar nicht so schlecht, wenn es darum geht, es wird irgendwo in diesem Bereich regnen. Aber wo es genau runterkommt, das ist sehr schwer zu sagen.
4: Wir werden niemals jedes einzelne Luftmolekül genau vermessen können. Das heißt also, eine gewisse Restunsicherheit wird immer bleiben. Das können wir nicht ausstellen. Und damit bleibt es auch irgendwo ein Wahrscheinlichkeitsproblem. Und damit bleibt für uns auch die große Herausforderung, das den Leuten so zu erklären, dass sie daraus die richtigen Handlungen ableiten können.
0: Auf einem Acker in der Nähe des sächsischen Torgau bereiten Wissenschaftler und Techniker des Leipziger Instituts für Troposphärenforschung ein wichtiges Einsatzmittel vor.
10: Grad, immer noch 1002,8 bar und 82%.
11: Okay, alle fertig? Dann los.
0: Mit ihrem Zeppelin, der genau genommen ein stromlinienförmiger Fesselballon ist, vermessen sie, was in der Höhe geschieht, wenn Wolken entstehen und was darin vor sich geht. Das hat der Mensch noch nicht bis ins letzte Detail verstanden. Mira Pölker ist die Institutsleiterin und gilt als Deutschlands führende Wolkenforscherin.
9: Bei der Wolkenforschung ist interessant zu gucken, was kommt eigentlich in die Wolke rein. Dann ist es ganz spannend zu sehen, wie die Wolke eigentlich unsere Aerosole verändert, aber auch wie Wolkentropfen dann letztlich aussehen und auch wie die Turbulenzen in der Wolke sind, weil das eben genau die Wolkeneigenschaften auch zusätzlich verändern kann.
0: Bis zu 1500 Meter kann der Ballon hochsteigen. Standardmäßig hat er immer ein Gerät dabei, das Temperatur, Luftfeuchtigkeit, Windrichtung und Stärke misst. Mira Pölker ist aber an weitreichenderen Daten interessiert. Denn wie stark und in welcher Form die Niederschläge fallen, hängt auch von feinsten Partikeln und Aerosolen ab. Ohne sie würde Wasser beispielsweise erst ab minus 40 Grad gefrieren und nicht bei 0 Grad.
9: Wir untersuchen mit dem Gerät, wie die Aerosole in welcher Schicht vorhanden sind, welche Größe sie haben. Dadurch können wir auch verstehen, wie sie gebildet werden, wie sie transportiert werden, wie sie sich verändern. Und das kann dann natürlich wieder helfen, um zu verstehen, zum einen, wie Aerosole die Wolken verändern, aber auch, wie Wolken die Aerosole verändern können.
0: Mit ihrer Box können die Forscher die Aerosole und Partikel in der Luft zählen und Proben von ihnen nehmen. Sie haben großen Einfluss auf unser Wetter.
9: Man kann Wolken natürlich versuchen zu verstehen im Labor, theoretisch. Aber was wir jetzt gesehen haben, ist, dass die Natur dann doch ganz anders ist. Und um die Natur zu verstehen, müssen wir einfach in die Natur gehen. Und bei Wolken ist es eben so, dass genau das, was wir untersuchen wollen, nicht immer am Boden ist. Wir haben natürlich auch Wolken am Boden, aber die sind dann ganz anders als die, die eben in höheren Schichten sind. Wenn wir Wolken in höheren Schichten verstehen wollen, müssen wir dahin kommen.
0: Was sich bisher aus den Partikeln ablesen lässt, nicht nur der Klimawandel verändert unser Wetter, sondern auch der von Menschen gemachte Feinstaub.
9: Unsere ganze Industrialisierung basiert sehr auf der Tatsache, dass wir Sachen verbrennen, dadurch Energie bekommen, dadurch produzieren wir Sachen und dabei entstehen aber auch Aerosole. Und in dieser Mischphase, wo wir Eis und flüssige Tropfen haben, da entsteht auch Gewitter, da entstehen auch Blitze. Und genau diese Phase ist erfahrungsgemäß größer, wenn wir einen großen menschlichen Einfluss, wenn wir viele von diesen zusätzlichen Aerosolpartikeln haben.
0: Das Problem mit den Aerosolen und Partikeln in Wolken Schon minimale Veränderungen in Form und Zusammensetzung haben Auswirkungen auf das Zusammenspiel mit den Wassertröpfchen und damit auch auf das Wetter. An den Hängen der französischen Pyrenäen bilden sich regelmäßig schwere Gewitter. Claude Berthet und Frédéric Mazzarotti analysieren Hagelstürme mit Hilfe von Styroporplatten.
8: Das ist das einzig wirklich zuverlässige Werkzeug, das wir haben. Wir nennen es Hagelmesser. Wenn Hagel drauffällt, dann hinterlässt er dort auch Spuren. Die bleiben für eine lange Zeit erhalten, sodass wir sie gut analysieren können.
0: Über 1500 dieser Messplatten stehen entlang der Pyrenäen. Seit 1951 dokumentiert die Vereinigung die Hagelstürme. Es sind die am längsten zurückreichenden Hagelmessreihen der Welt.
2: Bei Hagel muss man zwei Dinge trennen. Erstens die Häufigkeit, also wie oft ein Ort im Jahr betroffen ist, und die Intensität. Bei der Frequenz haben wir in unserer Serie bisher keine Veränderungen festgestellt. Aber die Intensität hat sich erhöht. Und wir konnten nachweisen, dass dieser Anstieg mit dem Temperaturanstieg korreliert.
0: Immer mehr und immer größerer Hagel fällt hier vom Himmel. Die Vereinigung wird von Gemeinden, Departements, Firmen und Landwirtschaftsverbänden finanziert. Das Ziel, die Schäden klein zu halten.
2: Es ist wichtig, dass wir für unsere Landwirte, die regelmäßig Opfer von Hagel werden, eine Lösung finden. Wir müssen verhindern, dass größere Schäden die Betriebe in Schwierigkeiten bringen oder dass Betriebe sogar ganz verschwinden.
0: Frédéric Mazzarotti arbeitet an einer Methode, mit der hier seit über 70 Jahren experimentiert wird. Er impft Wolken.
8: Die Idee ist, dass sich mehr Eiskristalle bilden, die dafür aber sehr klein bleiben. Und je kleiner diese Eiskristalle sind, desto wahrscheinlicher ist es, dass sie schmelzen, bevor sie den Boden erreichen. Wir wollen damit verhindern, dass große Hagelkörner auf die Erde fallen.
0: Silberjodid, eine von der EU als gefährlich eingestufte chemische Verbindung, verdünnt mit Aceton, spritzt er in einen Wolkensimulator. Die Substanz soll dort wie Aerosole in einer Gewitterwolke wirken und die Tropfen zu Eis gefrieren lassen.
8: Jedes kleine Sechseck hier ist ein Eiskristall, das sich um ein Silberjodidpartikel herum gebildet hat. In der Kammer zählen wir die Anzahl und daraus können wir die Wirksamkeit der von uns hergestellten Lösung überprüfen und den Wirkungsgrad im Vergleich zu den natürlich gebildeten Eiskeimen abschätzen.
0: In fast allen französischen Weinbaugebieten setzen Winzer Silberjodid ein. Aus über 1000 Generatoren sprühen sie die Chemikalie in die Luft. Mit dem Regen fällt sie zurück zur Erde. Für Wasserlebewesen gilt sie als besonders gefährlich. Doch bisher konnten Untersuchungen keine Schäden nachweisen.
2: Natürlich könnte man sagen, jedes Gramm ist zu viel. Aber es sind keine großen Mengen. Die gemessenen Konzentrationen waren geringer als die von Natur aus in Böden und Gewässer enthaltenen Silberanteile. Das Silberjodid war kaum nachweisbar.
0: Auch in der österreichischen Steiermark gewittert es überdurchschnittlich oft. An natürlichen Hindernissen wie Gebirgshängen treibt der Wind feuchtwarme Luft häufiger in die Höhe. Bilden sich daraus hier Gewitter, starten mindestens zwei Propellermaschinen.
12: Wenn wir im Einsatz sind und es ist ein sehr turbulentes Gewitter, eine Kaltfront, dann halten wir 300 Meter Distanz. Ist es nicht so schlimm, halten wir 150 Meter Distanz. Und ich muss mich verlassen können, dass der da oben bleibt. Da gibt es eigene Regeln, was man dann machen muss. Aber ich darf nie meine anderen Kollegen gefährden.
0: Auch für heute hat der Wetterdienst Gewitter rund um Graz vorhergesagt. Josef Mündler ist der Chef der Hagelfliegerflotte. Er fliegt seit über 30 Jahren rein in die Gewitter.
12: Hagelpech nicht gefährlicher als Autofahren. Man muss es mit Bedacht angehen und vor allem sehr viele Naturgesetze beachten und auf keinen Fall Risikos eingehen.
0: Die Route hat Mündler mit einem eigens angestellten Meteorologen abgestimmt. In der Luft geht es aber erstmal nicht ums Wetter, sondern um den Nebenmann.
12: Welche Höhe?
13: Bin gerade rechts neben dir.
12: Ah, okay.
0: Inzwischen setzen mehrere Länder Flugzeuge ein, um Hagel mit Chemie zu bekämpfen. Auch Deutschland und die Schweiz. Bei Gewittern liegen starke Auf- und Abwindzonen manchmal unmittelbar nebeneinander. Für die Flieger bedeutet das heftige Turbulenzen.
12: Im Moment ist es noch sehr ruhig, aber vor mir sehe ich die Gewitterzelle. Ich fliege jetzt unter die Wolkenuntergrenze in die Aufwindzone und verbringen dort unser Silberjodid aus.
0: Die Piloten müssen in die unmittelbare Nähe der Gewitterzelle kommen, damit überhaupt eine Chance besteht, dass das Silberjodid auch den Teil der Wolken erreicht, in dem Wassertropfen und Eiskerne gebildet werden.
8: Auftrag erledigt und wieder zurück. Fertig zur Landung.
0: Finanziert wird die steirische Hagelabwehr aus den Gemeindekassen.
12: Ich war in der Aufwindzone. Die Aufwinde waren doch um die 1500 Fuß. Dort haben wir unsere Kondensationskerne hineingebracht. Und ich bin überzeugt, dass wir was Gutes tun. Ich bin überzeugt davon. Weil wir immer wieder Dinge erleben, wo es extremst rund geht und wo sich die Leute im Nachhinein derart bedanken, dass die Flugzeuge in der Luft sind. Und danke, dass ihr da wart. Und wir haben uns sehr, sehr gefürchtet, dass da etwas Schlimmes auf uns zukommen würde und unsere Ernte, unsere Blumen, egal was immer, Kollateralschaden dabei kaputt gehen kann.
0: Luftfeuchtigkeit kondensiert nur mit bestimmten Aerosolen und Partikeln zu Tropfen. Einige gefrieren in den Gewitterwolken zu Eis. Sie wachsen, weil sich an ihnen weitere Tropfen bilden, die ebenfalls gefrieren. Mit Silberjodid sollen sich mehr Tropfen und Eiskugeln bilden. Viele kleine Hagelkörner statt wenige große.
9: Man weiß ja nicht, ob diese Wolke wirklich Hagel entwickelt hätte, wenn dieser Hagelflieger nicht da gewesen wäre. Man braucht, um solche Fragen zu beantworten, eine sehr große Statistik auch, die man an der Stelle nicht unbedingt hat. Also das ist unter den Meteorologen sehr, sehr umstritten, ob das wirklich was ausmacht.
14: Was wir machen können, ist die Wolke im Modell nachzusimulieren. Es gibt Situationen, da hat eine Erhöhung dieser Aerosolkonzentration, das ist letztlich das Silberjodid, einen maßgeblichen Effekt dann auf die Hagelbildung. Es gibt aber sehr, sehr, sehr viele Situationen, da sehen wir einen verschwindend geringen Effekt oder tatsächlich sogar gar keinen Effekt oder sogar einen gegenteiligen Effekt, dass eben durch eine zusätzliche Erhöhung der Aerosolkonzentrationen der Hagel häufig stärker und größer wird.
0: Hagel, Stürme und Starkregen waren laut dem Gesamtverband der Versicherer im Jahr 2023 die größten naturbedingten Schadensereignisse in Deutschland. Die Schadenshöhe weit mehr als 4,7 Milliarden Euro. Über dem Landkreis Kassel tobte Ende Juni ein Gewitter mit außergewöhnlich großen Hagelkörnern, eine sogenannte Superzelle. Als die Nachrichtenagenturen erste Schäden vermeldeten, waren Eduard Schüles Mitarbeiter bereits vor Ort.
15: Kein Ergebnis, passt.
0: Sehr gut. Schüles Unternehmen hat einen Scanner zum Aufnehmen der Hagelschäden entwickelt.
15: Hier werden innerhalb von 30 bis 45 Sekunden ca. 15.000 Bilder geschossen. Und hier sehen Sie anhand der Farben die verschiedenen Dellengrößen. Und die werden genau ausgemessen und nach einem fertigen Report verarbeitet.
0: Inzwischen hat sich eine ganze Industrie rund um die Hagelschäden gebildet. Schüle ist Geschäftsführer einer von inzwischen zahlreichen Firmen, die Zerstörungen an Autos dokumentieren.
15: Es ist ein Massenereignis. Und jede Versicherung, die Hunderte, Tausende, Zehntausende von Schäden hat, ist enorm gefordert, neben ihrem Tagesgeschäft so eine riesen Menge an Fahrzeugen abzuarbeiten. Und da kommen wir ins Spiel. Wir sind Hageldienstleister. Wir helfen den Versicherern, dieses Volumen abzuarbeiten.
0: Hier werden viele Schäden in kurzer Zeit erfasst. Davon profitieren Versicherungen und Versicherte wie Michael Schless.
16: Hat schon gut getroffen, ne?
17: Ja.
16: Mhm. Waren Sie dabei? Haben Sie das gesehen? Ja. Wie groß waren die Hagelkörner?
17: Tennisball. Nein, so etwas größer als ein Tischtennisball.
16: Okay.
0: Schless hat mit angesehen, wie der Hagel sein Auto zerdellt hat.
18: Da sieht man, wie die Schwaden die Straße runterziehen. Wir haben drinnen gestanden und haben nach draußen hilflos zugesehen. Wir können ja nichts mehr machen. Ne?
0: Superzellen nennen die Meteorologen die großen, lang anhaltenden Gewitter. Sie rotieren um ihr Zentrum. Durch die Rotation nehmen sie mehr feuchtwarme Luft auf als normale Gewitter. In ihnen entstehen extrem starke Aufwinde, in denen sich große Hagelkörner bilden. Gewaltige Mengen kalte Niederschläge fallen zu Boden. Durch die enormen Temperatur- und Druckunterschiede zur warmen Bodenluft entstehen starke Winde. Die gefallenen Niederschläge erwärmen sich und verdunsten. Sie speisen die Superzelle erneut mit Feuchtigkeit und Energie. Genau so einer Zelle jagt das Team um Michael Kunz hinterher.
1: Immer geradeaus, so ist der Plan, bis wir was sagen. Also wir müssen irgendwie auf die Vorderseite geraten und Sicherheit an erster Stelle, aber ansonsten auch Gas geben.
0: In Minutenschnelle haben sich die Gewitterwolken gebildet. Auf dem Radar sind sie jetzt gut zu erkennen. Kunz hat das richtige Gespür gehabt.
1: Es hat sich eine interessante Gewitterzelle gebildet über der Schweiz. Sie zieht jetzt weiter, zog weiter nach Norden, hat sich verstärkt. Und die versuchen wir jetzt einzuholen. Da müssen wir auf die Vorderseite geraten von der Gewitterzelle. Da ist dann der Einströmbereich und den wollen wir ja erwischen.
0: Sie suchen einen Platz, um die Ballons steigen zu lassen.
1: Also wir sollen ein bisschen von der Autobahn weg und von der Hochspannungsleitung.
0: Ihr Zeitfenster ist erfahrungsgemäß sehr klein. Die Ballonsonden sollen neue Erkenntnisse über die Bildung von großen Hagelkörnern liefern. Dafür müssen sie in 3000 Metern Höhe sein, bevor der Niederschlag einsetzt.
1: Das ist alles gut. Nee, links ist optimal.
0: Ein Feldweg wird zum Startplatz auserkoren. Jetzt müssen die Teammitglieder die Messsonden aktivieren, damit die auch Daten senden.
1: Ganz wichtig ist, dass das hier schön immer gestreckt ist, das ist die Antenne. Ja, nach außen. Vor 2 Stunden hatte ich noch gedacht, das wird heute nichts. Und jetzt können wir Zellen aussuchen. Jetzt haben wir die große Auswahl.
16: Magst du kurz halten?
1: In der Reihenfolge dann starten.
16: Ja. Hast du die erste schon bekommen?
1: Ja, aber ich muss die jetzt.
16: Wann kann die los?
1: Sekunde, wir können sofort loslassen.
0: Das Gewitter kommt schnell näher. Das Ziel der Wissenschaftler, ein heller Fleck inmitten der dunklen Wolken.
1: Wir sind hier in dem Einströmbereich. Hier sehen wir den wunderbar den Aufwindbereich und genau den wollen wir erwischen. Der prägt sich hier schön aus. Wir erkennen den daran, dass die Wolkenbasis hier relativ tief ist. Und daran erkennt man den Einströmbereich. Und wenn wir den erwischen, wenn wir da Sonden reinkriegen, das ist der Ort, wo sich der Hagel dann bildet.
0: Sind die Sonden aktiviert, empfängt Kunz deren GPS-Signale unmittelbar auf seinem Laptop. Erst dann ergibt deren Start auch Sinn.
1: Starten wir zuerst, okay? Start. Kann starten. Die kriegt kein GPS. Haben wir noch eine? Dann holen wir mal schnell. Ja, das ist gut, die hat ein GPS.
16: Wir fahren erstmal weiter und probieren wieder auf die Vorderseite zu kommen, weil wir jetzt schon den Niederschlag abkriegen. Da haben die Ballone immer eine schwierige Chance, in den Aufwindbereich reinzukommen, weil sie mehr Gewicht kriegen.
0: Immerhin, 2 Sonden sind bereits auf dem Weg in Richtung Gewitter und liefern erste Daten.
1: Was wir auf dem Bildschirm sehen, ist die Zugbahn der Sonden. Wir sehen die Vertikalgeschwindigkeit, das ist ganz wichtig für uns, weil wir die Sonden ja eigentlich in den Aufwind reinkriegen wollen. Und dann sehen wir eben die Vertikalprofile, Temperatur, Feuchtigkeit. Das brauchen wir wiederum, um die Energie zu berechnen.
0: Kunz will noch eine weitere Sonde in Position bringen. Ein Mechanismus kappt spätestens in 3000 Metern Höhe die Verbindung zwischen Sonde und Ballon. Ist die Sonde dann im Aufwind, trägt dieser sie weiter nach oben.
1: Okay, jetzt geht's.
0: Im Idealfall steigt sie bis an die Wolkengrenze in 12 Kilometern Höhe.
1: Wir sind mit der Sonde leider nicht in den Aufwind gekommen. Der Aufwind war zu hoch und da war die Zeit einfach zu knapp. Wir sind tatsächlich sogar ins Gegenteil gekommen, nämlich in den Abwind. Aber was wir erkennen können, und das ist schon ganz interessant, ist die starke Änderung der Windrichtung. Wir haben jetzt eine ganz andere Windrichtung im Vergleich zu den ersten Sonden, die wir gestartet haben. Spannend wird es jetzt auch noch, wenn die Sonde in größere Höhen aufsteigt.
0: Und dann beendet die Dunkelheit die Jagd nach neuem Wissen aus der Gewitterzelle. April auf dem Weingut von Jean de Montal. Schon wieder war der Frühling verregnet. Aber den jungen Pflanzen auf seinen neu angelegten Permakulturflächen hat das kaum geschadet. Trotzdem will er seinen Wein noch besser vor den Folgen des Klimawandels schützen. Mit Bäumen.
8: Die Idee ist, kleine Parzellen voller Leben zu schaffen. Wenn sich diese kleinen Wurzeln im fruchtbaren Boden entwickeln, schützen sie die Wurzeln der Weinreben. Die Bäume und Büsche, die wir pflanzen, ergänzen sich mit der Rebe. Durch ihre unterschiedlichen Wurzeln sorgen sie für mehr Gleichgewicht zwischen den Pflanzen.
0: Über 400 Bäume und Sträucher lässt Jean de Montal in diesem Frühjahr neu anpflanzen. Laub und Wurzeln sollen die Böden weiter stärken und Stürme abmildern. Eine neue Vielfalt kehrt auf dem Weinberg ein.
8: Ich denke, dass wir auf die klimatischen Veränderungen reagieren und unsere Reben daran anpassen müssen. Dafür schaffen wir ein stabiles Gleichgewicht mit einem Schutzwall und einem gesunden Ökosystem für ein natürlich funktionierendes Wasser-, Boden- und Umweltmanagement.
0: Baumwurzeln als unterirdischer Schutzwall um den Weinberg. Dazu Pflanzen und kleine Gräben zur Regulierung des Wasserhaushalts zwischen den Reben. Für Jean de Montal sind die neuen Wege nur ein kleiner Schritt zurück, den man machen sollte, wenn man in einer Sackgasse angekommen ist.
8: Die Rebe ist schon über 2000 Jahre alt und die ganzen chemischen Produkte werden erst seit 60 Jahren eingesetzt. Wir setzen keine Chemikalien mehr ein. Es macht mich glücklich, wenn ich sehe, dass unsere Arbeit Früchte trägt. Wenn ich sehe, dass ein kleines Pflänzchen anwächst und mir zeigt, dass es sich wohlfühlt in unserem Ökosystem.
0: Der Klimawandel und seine Folgen zeigen immer deutlicher, dass eine Wirtschaft auf Kosten der Erde keine Zukunft hat. Starkregen und Hagel setzen nicht nur die Landwirtschaft unter Druck. Was die Wetterextreme für unsere Flüsse bedeuten, untersuchen Markus Weitere und Patrick Fink vom Helmholtz-Zentrum für Umweltforschung an der Holtemme im Harz. Hier, dicht an der Quelle, verläuft sie noch in ihrem natürlichen Flussbett und hat Platz, auch mal über die Ufer zu treten.
19: Dieses Hochwasser und dieses pulsierende Wasser gehört mit zu einem natürlichen Ökosystem. Fließgewässer dazu. Es hat sogar eine reinigende Wirkung, ja? Also weil es gibt Sedimentumlagerungen, es entstehen neue Habitate, die Auen werden überflutet und mit Nährstoffen versorgt. Was dann sich negativ auswirkt auf die Ökologie, das sind eben diese Mobilisierungsereignisse, die wir haben, Mischwassereinfluss, dass ungeklärtes Wasser reinkommt. Das sind Dinge, die passieren dann durch die Anrainer im Prinzip und durch die Nutzung des Menschen. Und das kann durchaus negative Auswirkungen auf die Wasserqualität dann haben.
0: Die beiden Forscher interessieren sich insbesondere für die Anzahl und die Vielfalt der Lebewesen im Wasser, an den Ufern und im Flussbett.
19: Das sind sehr, sehr gute Indikatoren für die Wasserqualität, weil die im Prinzip lange im Wasser leben und alles erfahren, was da vorbeikommt an chemischer Belastung. Und was wir hier zumindest sehen, hier sind sehr viele unterschiedliche Arten. Und da liest man eigentlich schon eine ganz gute Wasserqualität ab. Die Arten haben alle eine Bedeutung im Fluss. Sie haben unterschiedliche Funktionen, die wir so grob oft in so Reinigungsleistungsfunktionen packen können. Also diese Biodiversität oder die Arten im Fließgewässer haben auch eine Bedeutung für die Wasserqualität am Ende.
0: Flüsse sind unsere Lebensadern. Sie transportieren das Wasser durch das Land und geben es an unterschiedlichen Stellen wieder ab. Auch Grundwasserkörper, aus denen Trinkwasser gewonnen wird, füllen sie. Eine fest installierte Messstation zeigt an, wann welche Schadstoffe hier entlang fließen.
20: Es gibt verschiedene stoffliche Einträge, die der Mensch in diese Gewässer einbringt. Dazu gehören Nährstoffe, Nährstoffbelastungen, die stimulieren zum Beispiel übermäßiges Algenwachstum, aber natürlich auch Pestizide aus der Landwirtschaft, Medikamentenrückstände aus urbanen Abwässern. Und wir müssen ja all diese Stoffeinträge messen und auch die Mengen bestimmen, um eben abschätzen zu können, was für einen Einfluss haben die auf die Wasserqualität und auf die Lebewesen im Gewässer.
0: Warum extremer Regen die Situation verändert, wird im weiteren Verlauf der Holtemme klar. Er ist exemplarisch für viele Flüsse. Das Wasser aus Kläranlagen landet in ihnen und sie sind an vielen Strecken begradigt, ohne einen natürlichen Uferstreifen. Wenn es hier stark regnet, fließt ein Großteil der Niederschläge ungefiltert über die Felder in den Fluss.
19: Was wir hier vor allem sehen, ist ja, dass wir sehr, sehr viel Landwirtschaft haben. Da werden Pestizide auch teilweise aufgetragen, Pflanzenschutzmittel, da werden Dünger aufgetragen. Und was passiert mit der Wasserqualität, wenn das oberflächlich sozusagen abwäscht und nicht durch den Boden geht, weil es langsam einsickern kann, dass eben auch diese Stoffe dann im Gewässer landen kann? Wir sehen dann auch bei solchen Starkregenereignissen Spitzen in den Konzentrationen zum Beispiel von Pestiziden.
0: Wissenschaftler vermuten, dass die Situation in den Städten noch gravierender ist. Stefanie Spahr und ihr Team vom Leibniz-Institut für Gewässerökologie und Binnenfischerei wollen Fakten schaffen.
21: Wir möchten herausfinden, wie sich Starkregenereignisse auf die Qualität von Oberflächengewässern auswirken, weil mit Starkregen in der Stadt ganz viele verschiedene Substanzen wie Metalle, Feststoffe, aber auch viele gelöste organische Chemikalien in die Gewässer eingetragen werden können. Und das kann dann unter Umständen starke Auswirkungen haben, wie zum Beispiel auch Fischsterben, wie wir sie auch öfter in Berlin schon erlebt haben.
0: Obwohl es um Starkregen geht, nehmen die Wissenschaftler auch an trockenen Sommertagen Proben aus Havel und Spree.
21: Ein Starkregenereignis bringt eben viele Schadstoffe in die Gewässer, aber wir brauchen sozusagen auch die Referenz, was die Qualität des Gewässers bei Trockenwetter.
0: Doch nicht nur die Flüsse, auch die Zuläufe nehmen die Forscher ins Visier. Das größte Klärwerk der Stadt in Ruhleben steht ebenfalls auf ihrer Probenliste. Hier wird das Abwasser aus über zigtausenden Haushalten und zahlreichen Betrieben gereinigt. Anschließend fließt es in die Spree und in den Teltow-Kanal.
21: Bei Trockenwetter haben wir den Ablauf aus der Kläranlage. Und bei Starkregenereignissen verändert sich die Situation dahingehend, dass auf einen Schlag so viel Wasser kommt, dass dann die Kapazität von der Kläranlage überschritten wird und es dann zu sogenannter Mischwasserentlastung kommen kann. Das heißt also, dass das Schmutzwasser gemeinsam mit dem Regenwasser in unsere Oberfläche

0: die nachher ein Risiko sein können für die Ökosysteme. Und nachher kann es aber auch ein Risiko darstellen für die Trinkwassergewinnung, weil wir ja durch unsere Flüsse auch Trinkwasser gewinnen.
1: Niederschläge werden aufgrund des Klimawandels nicht nur intensiver und häufiger. Zu bestimmten Jahreszeiten und in bestimmten Regionen werden sie auch lang anhaltender. Niedersachsen im Dezember 2023. Helfer und Anwohner kämpfen Hand in Hand gegen die Katastrophe. Nach Angaben des Deutschen Wetterdienstes gehört der Monat zu den 10 nassesten in Deutschland seit 1881. Zahlreiche Flüsse treten über die Ufer. In Lilienthal erreicht das Hochwasser am 27. Dezember das Haus der fünfköpfigen Familie Borcherding. Die Evakuierung trifft die Familie unvorbereitet. Gegen 11 Uhr morgens klopft die Feuerwehr. Und dann heißt es, packt zusammen, ihr müsst raus aus dem Haus. Heute.
2: Plötzlich hast du kein Zuhause mehr. Ne? Das fand ich so, dass eigentlich nicht vorstellbar, dass du hier rausgehst und diese Dimension, wie das weitergeht. Also ich habe den Kindern gesagt, pack mal eine Tasche, wie 2 Tage wegfahren.
3: Ist im Grunde wie eine fristlose Kündigung. Ne? Du fliegst einfach aus deinem Haus raus und weißt halt nicht, wohin. Wo bist du zu Hause? Ne? So war das die ersten Tage. Oder auch den sprichwörtlichen Boden bei den Füßen verloren. Ne? Also im wahrsten Sinne des Wortes.
1: 4 Monate sind seitdem vergangen. Die Sanierung des durchnässten Holzständerwerks ist komplizierter als anfangs gedacht. Mutter Anne Borcherding hat schnell reagiert und nach der Evakuierung eine Ferienwohnung in direkter Nachbarschaft angemietet. 2 Zimmer, Küche und Bad für 5 Personen.
2: Es kam von vielen die Fragen, wollt ihr da wieder hin? Schafft ihr das? Wie ist das Gefühl? Ja, es ist unser Zuhause. Also die Kinder wohnen hier, wir wohnen hier, das ganze Zeug stand oben. Und ich denke, das ist ja noch alles da. Und ich denke, irgendwas müssen wir machen können, hoffentlich, damit wir uns besser schützen. Aber also uns jetzt deshalb vertreiben zu lassen, nee, ehrlich gesagt nicht.
3: Also ich habe das jahrelang genossen, dieses Gefühl, auch manchmal so an einem Sommerabend von der Arbeit nach Hause zu kommen, mit dem Fahrrad auf den Deich zu fahren und sagen, mein Gott, wohnen wir schön hier. Ja? Dieser Gedanke wird nie wieder kommen, denke ich, ohne gleichzeitig zu denken, ja, und das hat seinen Preis.
1: Inzwischen haben die zuständigen Behörden die Anwohner über eine mögliche bauliche Verbesserung des Hochwasserschutzes informiert. Angedachter Beginn der Maßnahmen in 20 bis 30 Jahren. Bei Gewitter- und Katastrophenforscher Michael Kunz in Karlsruhe ziehen schon wieder dunkle Wolken auf. Inzwischen hat er eine Idee davon, was darin vor sich geht. Denn am Ende war die Jagd doch noch erfolgreich. Er und sein Team haben erstmalig Daten direkt aus dem Aufwindbereich einer Gewitterzelle erfasst.
4: Wir haben einige Sonden tatsächlich in den Aufwindbereich reingebracht. Und das Erstaunliche ist tatsächlich, die Zugbahnen der Ereignisse, die waren anders, als wir es erwartet hatten, nämlich relativ komplex.
1: Laut bisheriger Schulmeinungen entsteht Riesenhagel, weil er aus der Wolke nach unten fällt und im Flug erneut in den Aufwind gezogen wird. Diese Theorie aber hat Kunz widerlegt.
4: Was wir an den wenigen Messungen sehen, ist, dass das Hagelkorn ja auf so Art spiralförmigen Bahnen im Aufwind läuft. Und das ist ganz wichtig. Wenn sich der Hagel auch noch spiralförmig bewegt, dann ist er in der Lage, mehr unterkühlte Tröpfchen einzusammeln und kann größer werden. Das heißt, hier hat man es tatsächlich ja nicht einfach mit mehr Gewitter zu tun, sondern das Gewitter hat kleinen Hagel produziert, Bereich so bis 3 Zentimeter.
1: Durch die spiralförmige Flugbahn verlängert sich der Gesamtweg der Hagelkörner in der Wolke. Sie kommen dadurch mit mehr Wassertropfen in Kontakt, die zu Eis gefrieren und wachsen. Neues Wissen, das hilft, die Folgen des Klimawandels besser einzuschätzen. Aufhalten wird es ihn nicht.
5: Ob wir den Klimawandel mit seinen Folgen in den Griff kriegen, ist eine ganz interessante Frage. Die Frage ist eher, kommen wir damit klar als Menschheit oder eben nicht? Und ich denke, das sollte das Ziel sein. Ich glaube nicht, dass es etwas ist, das wir einfach in den Griff kriegen können.
6: Es hilft nicht, wenn wir weniger CO2 ausstoßen, sondern wir können gar nicht

0: kein fossiles CO2 mehr ausstoßen. Das bedeutet, wir brauchen Strukturwandel. Das bedeutet, wir müssen nicht weniger machen, sondern wir müssen die Sachen anders machen.
1: Die meisten Leute würden, glaube ich, dem Satz zustimmen, lieber 9-mal umsonst evakuiert als 1-mal gestorben. Das heißt, wir sollten noch mehr versuchen zu erklären, dass da eine Restunsicherheit bleibt, dass wir das nicht perfektionieren können, weil die Physik es nicht erlaubt. Und dass deswegen die Bevölkerung auch mit diesen sogenannten falschen Alarmen in gewisser Weise lernen muss, umzugehen.
2: Flüsse, die extreme Wassermengen aufnehmen können und auch Platz haben, sich dann auszubreiten. Städte mit Häusern und Plätzen, die Niederschläge wie ein Schwamm aufsaugen und speichern. Landwirtschaft, die Böden nicht auslaugt, sondern stärkt. Und eine genauere Vorstellung von den zu erwartenden Ausmaßen der Wetterextreme würden helfen, die Gesellschaft besser an die Folgen des Klimawandels anzupassen.
3: Unser Ziel ist letztlich anhand von Radardaten, dass man da besser in der Zukunft vorhersagen kann, auf kurzen Zeitskalen, wie groß der Hagel werden kann. Das ist eigentlich das Hauptziel. Und wenn wir wissen, wie groß der Hagel wird, wenn wir wissen, wohin die Gewitterzelle zieht, dann können wir hier Warnungen aussprechen. Und die Warnungen sind wichtig, um Schäden zu vermeiden, um Schäden zu reduzieren.
2: Trotz allem, Hagel, Gewitter und Niederschläge werden immer zerstörerischer. Und was uns heute als extrem erscheint, ist morgen normal.

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4: Willkommen zur Tagesschau in 100 Sekunden. Westliche Unterstützerstaaten wollen Manöver in Nachbarstaaten der Ukraine durchführen. Das teilte die sogenannte Koalition der Willigen bei einem Treffen in Paris mit. Frankreichs Präsident Macron bekräftigte zudem die Lieferung weiterer Waffensysteme an die Ukraine. Konflikt um Kontrolle der Straße von Hormuz. Teheran erklärt den Schiffsweg weiter für gesperrt. US-Präsident Trump kündigte bei Fox News an, die USA würden die Meerenge übernehmen. Zuvor wurden laut US-Zentralkommando Luftabwehrsysteme, Raketenstellungen und Boote zerstört, um Iran an Angriffen auf den Schiffsverkehr zu hindern. EU-Experten empfehlen Social-Media-Verbot für Kinder unter 13. Soziale Medien sollten bis zu dieser Altersgrenze nur unter Aufsicht der Eltern genutzt werden. Auch Beschränkungen für ältere Jugendliche seien denkbar. Kommissionspräsidentin von der Leyen will im September einen Gesetzesvorschlag machen. Zahl der Erdbebenopfer in Venezuela weiter gestiegen. Knapp 3 Wochen nach der Katastrophe bestätigen die Behörden den Tod von 4.561 Menschen. Noch immer suchen Helfer nach den Leichen Verschütteter. Am 24. Juni hatten 2 starke Erdbeben innerhalb einer Minute das Land erschüttert. Tote bei Feuer in Bangkok. Mindestens 27 Menschen kamen ums Leben. Mehr als 70 wurden verletzt. Das Feuer brach gegen Mitternacht in einer Bar aus. Ersten Erkenntnissen zufolge sollen Fluchtwege versperrt gewesen sein. Ob sich unter den Opfern auch Ausländer befinden, ist unklar. Das Wetter am Dienstag im Norden sonnig und meist trocken, sonst teils Sonne, teils dicke Quellwolken, die vor allem am Nachmittag und Abend mitunter kräftige Schauer und Gewitter bringen. 22 bis 36 Grad.

0: Hallo, willkommen zum Gespräch. Ja, wir wollen uns heute mit der Rolle Deutschlands in Zeiten von Krisen und Kriegen beschäftigen. Und Expertin dazu bei mir ist Dr. Claudia Major, die Senior Vice Präsidentin vom German Marshall Fund. Frau Dr. Major, zunächst müssen wir natürlich auf den Gipfel gucken, der am Mittwoch zu Ende gegangen ist, der NATO-Gipfel. Da gab es am Anfang ja wie immer ein bisschen Turbulenzen mit Trump, ging es nochmal um Grönland und so weiter. Was ist denn an Ergebnissen dabei rausgekommen?
1: Nun, das eine Ergebnis sind relativ umfangreiche neue Rüstungsabkommen. Deutschland und Kanada haben beispielsweise ein Abkommen über U-Boote geschlossen. Deutschland kauft von den USA Tomahawk-Marschflugkörper. Also es gab einen Rüstungsbereich, wo neue Verträge beschlossen wurden. Es gab ein Bekenntnis zur NATO, das auch die USA mitgetragen haben, also das unverbrüchliche Bekenntnis zur NATO. Es gab eine weitere Unterstützung für die Ukraine, über 2 Jahre pro Jahr 70 Milliarden Euro. Und es gab eine Anerkennung von Russland als Bedrohung. Also im Prinzip kann man sagen, das ist relativ gut gelaufen, ohne größere Katastrophen für Trump-Verhältnisse. Ja, wenn man das vergleicht mit der Vergangenheit, wäre das ein bisschen dünn gewesen.
0: Und die NATO-Staaten haben sich nochmal erklärt, dass sie dann tatsächlich bis 2035 5% von ihrem BID ausgeben wollen für Rüstung, richtig?
1: Nicht nur für Rüstung, es ist ein Abkommen vom letzten Jahr, von dem Gipfel in Den Haag, wo sich die Alliierten selbst verpflichtet haben, 3,5% ihrer Wirtschaftskraft für militärische Verteidigung und 1,5% für Infrastruktur, Resilienz und anderes auszugeben. Insgesamt sind es dann 5% und das wollen sie bis 2035 erreichen. Die Bundesrepublik hat gesagt, sie möchte es schon vorher erreichen, schon 2029. Und das entsprechen dann etwa 150 Milliarden pro Jahr. Also eine enorm große Summe.
0: Und dann gab es da eine Vereinbarung über Drone Edge, 40 Milliarden Dollar. Was ist das denn?
1: Die NATO-Staaten wollen mehr in die Drohnenabwehr investieren, weil wir gesehen haben, sowohl im Krieg Russland gegen die Ukraine, dass Drohnen immer wichtiger werden, auch im Krieg USA, Israel gegen den Iran, dass wir zunehmend eine Situation haben, wo sehr billige, sehr günstige Drohnen dann mit sehr, sehr teuren Flug- und Raketenabwehr wie den Patriots abgeschossen werden. Und deswegen möchte die NATO mehr in die Drohnenabwehr investieren, um dort handlungsfähiger zu sein.
0: Und ich glaube, was auch nicht wichtig war, diese Modernisierung der Treibstoffinfrastruktur, das ist ja auch ganz wichtig. Das wurde da, glaube ich, auch angesprochen und beschlossen.
1: Ne? Ja, das klingt erstmal nach so einem Nischenthema, ist aber wirklich ein zentrales Thema, wenn es darum geht, in einem Verteidigungsfall an der Ostflanke wirklich diese Versorgung sicherzustellen.
0: Trump wäre nicht Trump, wenn er nicht jemanden abgestraft hätte, in diesem Fall Spanien. Was ist da los?
1: Spanien steht schon länger auf der Liste von Trump. Er kritisiert Spanien für die aus seiner Sicht unzureichenden Verteidigungsausgaben. Er kritisiert Spanien auch, weil sie den Irankrieg nicht unterstützt haben und weil sie den USA nicht erlaubten, die Basen in Spanien zu nutzen. Das wäre nicht die Aufgabe gewesen. Also deshalb ist die Kritik etwas erratisch. Aber Spanien war nicht das einzige Land, was Kritik abbekommen hat. Er hat auch den Fall Grönland noch einmal ausgegraben und hat auch noch mal bestätigt, dass die USA gerne Grönland haben wollen, also die Insel, die zu Dänemark gehört. Es gab also mehrere Länder, die von ihm abgewatscht wurden in diesem Gipfel.
0: Auf den Iran kommen wir gleich noch mal kurz, auch die Position Deutschlands. Ich möchte ganz kurz auf eine andere Geschichte zu sprechen kommen. Dieser Versuch Deutschlands im Weltsicherheitsrat einen Sitz zu bekommen, wo Deutschland ja kläglich gescheitert ist. Was ist da los eigentlich? Fehlt der deutschen Außenpolitik so ein strategischer Horizont, dass solche Dinge funktionieren? Da geht manchmal ein bisschen was durcheinander. Auswärtiges Amt, Kanzler, Außenminister, wer da Bundespräsident, wer alles noch mitredet.
1: Also ich fand es sehr beeindruckend, was für viel Berichterstattung wir hatten über diesen VN-Sitz, wenn wir doch gleichzeitig jeden Tag in den Nachrichten hören, dass die VN gar nicht mehr so wichtig sind und dass die meisten Konflikte ja nicht von der VN gelöst werden, sondern von anderen Formaten. Also da haben wir auch, glaube ich, so eine gewisse Diskrepanz zwischen der öffentlichen Wahrnehmung der VN und dann, wie wir diesen nicht erreichten Sitz im Sicherheitsrat bewertet haben. Ja, in der Abstimmung ging nicht alles richtig. Es gab sicherlich auch eine gewisse Fehleinschätzung über die deutsche Kandidatur. Also, dass die Deutschen glaubten, Staaten würden sie unterstützen und haben sie nicht unterstützt. Es gab auch russische Einflussnahme, die nicht unbedingt Deutschland haben wollten. Also es sind in vielen Bereichen Fehler gemacht worden. Die interne Koordination gehört dazu, aber es gab auch noch andere.
0: Also es ist ja immer von einem Glaubwürdigkeitsverlust Deutschlands im globalen Süden die Rede. Also schlicht, die trauen uns nicht mehr über den Weg und deshalb passieren solche Dinge. Da wären wir wieder beim Irankrieg. Da wurde ja auch kritisiert, dass Deutschland dort zu diesem völkerrechtswidrigen Krieg nicht eindeutig Stellung genommen hat.
1: Ja, und die Kritik ist sicherlich gerechtfertigt. Die trifft nicht nur Deutschland, die trifft andere Länder auch. Aber es zeigt das Dilemma, in dem sich die Bundesregierung befindet, einerseits die USA zu kritisieren. Ich erinnere auch an den Fall von Venezuela, was ja genauso völkerrechtsproblematisch war. Mhm. Also einerseits klar zu sagen oder klare Kritik an den USA zu üben und gleichzeitig zu wissen, dass die USA gerade als sicherheitspolitischer Partner kurzfristig unersetzbar sind. Und dieses Spagat zu schaffen, klar zu bleiben zu den eigenen völkerrechtlichen Positionen und die USA zu halten, das führt dann halt zu so einem Schlingerkurs, wie wir ihn in Venezuela und Iran gesehen haben.
0: Ja, der Kanzler hat ja gesagt, wir hätten das nicht befürwortet, hätten wir es gewusst, so ungefähr. Mhm. Nicht? Und keine Beteiligung am Krieg, auch Mission, nur wenn es ein Mandat gibt. Also man ist da sehr zurückhaltend, obwohl wir ja massiv betroffen sind von diesen Sperren der Straße von Hormuz.
1: Ja, die Frage ist trotzdem, ob man einen Angriffskrieg wie gegen den Iran unterstützt. Und da hat der Kanzler und auch die anderen Europäer ihre Position sehr klar gemacht. Und deswegen war die Aussage, die er gesagt hat, es ist nicht unser Krieg, inhaltlich richtig, aber die Folgen des Krieges betreffen Deutschland und betreffen Europa. Und deswegen hat Deutschland mit den europäischen Partnern ein Interesse, Stabilität und Sicherheit an der Straße von Hormuz und der Region wiederherzustellen, weil wir alle davon abhängen, ob es jetzt Energielieferungen sind, ob es Düngemittel oder andere sind.
0: Sie haben es gerade gesagt, Schlingerkurs, der Umgang mit Trump, das wird ja mal so, man versucht ihn zu beschwichtigen, dann wird mal wieder ein bisschen Halt gesagt. Ist dieser Umgang richtig? Also auch dieses sehr devote Verhalten vom NATO-Generalsekretär?
1: Ich glaube, es ist eine Lernkurve der Europäer. Im letzten Jahr auf dem Gipfel in Den Haag, in den Niederlanden, haben die Europäer den Ansatz verfolgt, wir versprechen höhere Verteidigungsausgaben, die 3,5%, über die wir schon gesprochen haben. Dann bleiben die Amerikaner in der NATO und bleiben uns gewogen. Wir haben aber im Jahr danach gesehen, das hat nicht wirklich funktioniert. Es gab Grönland, es gab den Iran-Krieg, es gab die Verhandlungen zwischen Russland und der Ukraine, wo nicht ganz klar war, wo die Amerikaner stehen. Und mein Eindruck war, dass in diesem Jahr auf dem Gipfel die Europäer sehr wohl verstanden haben, dass es einen strukturellen Wandel gibt, dass die USA sich wegorientieren von Europa, dass es nicht nur ein Trump-Problem ist, sondern eine veränderte US-Regierung als solche und dass sie deshalb eigentlich viel mehr in ihre eigenen Fähigkeiten investieren und viel mehr sagen, wir versuchen, die Amerikaner drin zu halten, aber noch viel mehr fokussieren wir uns darauf, eine eigene europäische Verteidigung aufzubauen.
0: Wenn man mal kurz auf die Wirtschaft guckt, da operiert er ja immer, der Trump, mit Zöllen. Ja? Und da wird ja gesagt, warum zeigt man nicht klare Kante und ein Zoll von ihm, Gegenzoll von uns? Wird ja nicht gemacht. Auch ähnlich wie jetzt in der Verteidigungspolitik.
1: Gut, in der Verteidigungspolitik passiert recht viel. Jetzt kein Gegenangebot oder kein Gegenschlag. Aber die Frage ist doch vielmehr, wie können die Europäer selbst sich in die Lage versetzen, die Verteidigungsaufgaben in Europa zu übernehmen? Wir haben die lang gewachsene Abhängigkeit von den USA im Bereich politische Führung, im Bereich militärische Fähigkeiten, im Bereich der Abschreckung. Und die Frage ist, wie können die Europäer einen Plan entwickeln, diese Aufgaben in Zukunft selbst zu übernehmen? Wo geht mit den Amerikanern und wo die Amerikaner nicht mehr zur Stelle sein wollen, müssen es die Europäer selbst machen können. Und da war der Gipfel wichtig, mit Blick auf die Abkommen, also die ganzen Rüstungsabkommen, aber auch mit Blick auf die Finanzierung, mit Blick auf die nuklearen Aussagen. Also da bewegt sich ein bisschen was.
0: Ja. Was ist eigentlich aus dem Abzug der US-Streitkräfte aus Deutschland geworden? Da hört man jetzt nichts mehr. Ist der Fakt oder kommt das doch nicht?
1: Der US-Verteidigungsminister hat eine 6-monatige sogenannte Posture Review angekündigt, also eine Überprüfung der Stationierungen. Und sie wollen in diesen 6 Monaten analysieren, wo US-Truppen in Zukunft noch stehen sollen. Die interessante Frage für die Europäer ist, wie wird diese Review erarbeitet, also diese Überprüfung erarbeitet? Ist das Kriterium sicherheitspolitisch oder ist das Kriterium, ob die Staaten politisch auf US-Linie sind, ob sie genehme Regierungen haben oder anderes? Aber diese Überprüfung ist unterwegs und die USA haben bereits jetzt angekündigt, dass sie bestimmte Fähigkeiten vor allen Dingen aus dem Marinebereich und aus dem Luftbereich, also Flugzeuge und Schiffe, Seefernaufklärer, dass sie die nicht mehr bereitstellen werden für die NATO. Aber dieser Prozess wird weitergehen.
0: Da könnte man doch auch klarere Kante zeigen, denn die USA sind ja auf uns angewiesen mit ihrem Luftfahrtstützpunkt. Da läuft ja unheimlich viel, Drohnen und alles Mögliche. Da könnte man auch sagen, gut, wenn ihr das so macht, dann schränken wir das auch ein. Dann gibt es keine Drohnen mehr.
1: Sie haben vollkommen recht. Die US-Stützpunkte in Europa sind vor allen Dingen Basen für die US-Machtprojektion. In Deutschland ist das AFRICOM, also wo sie die Einsätze in Afrika machen, ist auch das US-EUCOM, also der Europa-Standpunkt. Die USA profitieren von dem Standort in Europa und das könnte man natürlich deutlich klarer formulieren. Andererseits muss man auch sagen, es gibt eine Gruppe in der US-Außenpolitik, die sagen, es ist uns auch zu viel. Wir müssen uns auf die westliche Hemisphäre, also Nord- und Südamerika, beschränken. Alles in Europa brauchen wir eigentlich nicht mehr.
0: Ah ja. Tomahawk-Raketen war auch mal so ein Punkt. Da hat Biden ja gesagt, Deutschland kriegt Tomahawks. Dann hat Trump gesagt, nee, machen wir nicht mehr, geht nicht. Jetzt kriegt Deutschland Tomahawks, aber zahlt selber, ja, kauft die also bei Trump. Das ist ja wieder so ein Deal eigentlich, so ein Deal-Ding von Trump, oder?
1: Nun gut, Trump hat die Stationierung der Multidomain-Taskforce, die ursprünglich geplant war, hat er von Biden geerbt. Das war ein Abkommen von Kanzler Scholz und Biden 2024 in Washington. Und die sollte dann erst später stationiert werden. Dass Deutschland diese weitreichenden Präzisionswaffen, die Tomahawks, kauft, ist völlig fair, wenn sie glauben, dass sie diese Fähigkeit brauchen. Diese Deep Precision Strike, also diese weitreichenden Präzisionswaffen, sind ein wichtiges Element in der Abschreckungsarchitektur, weil man damit unterhalb der nuklearen Schwelle eine Waffe hat, womit man abschrecken kann oder in einem Krisenfall auch direkt weit hinter die Linien des Herausforderers agieren kann, beispielsweise militärische Stützpunkte oder anderes angreifen kann. Die sind zentral. Da gibt es eine Lücke. Bislang haben das nur die Amerikaner. Die Europäer entwickeln es gerade. Und deswegen war es so wichtig, dass Deutschland oder andere Europäer diese Waffen entweder kaufen oder entwickeln oder sie kaufen, bis sie selbst entwickelt haben.
0: Also Tomahawks sollten ja eigentlich auch in die Ukraine gehen. Das hat auch nicht stattgefunden. Jetzt hat aber die Ukraine offensichtlich eine Lizenz zum Bauen bekommen.
1: Von Patriots.
0: Patriot waren das. Ja, okay, das waren die Patriot-Raketen. Ja. Sorry, genau. Da ging es ja auch um diese Geschichte. Wir haben keine Patriots mehr, haben wir alle im Irankrieg verschossen, so nach dem Motto. Und jetzt können wir aber zumindest selber bauen. Ist das realistisch, dass die Ukraine in kurzer Zeit diese Patriots nachbauen kann da?
1: Und die Frage ist, wie lange die Produktionszeit ist und wie lange es braucht, um überhaupt diese Produktion in der Ukraine aufzubauen. Es gibt ein vergleichbares Bemühen in Deutschland, also in Deutschland amerikanische Patriots zu produzieren. Der Hintergrund ist, das haben Sie eben erwähnt, die US-Produktionskapazitäten unheimlich schwierig sind. Die amerikanischen Vorräte sind im Irankrieg also aufgebraucht worden. Die Amerikaner müssen für sich selbst nachproduzieren und sie kommen damit einfach nicht hinterher. Deswegen ist die Koproduktion in Europa eine Möglichkeit, trotzdem noch sozusagen die Patriots-Rückstände wieder aufzufüllen.
0: Ja, jetzt gab es Warnungen aus Finnland und auch natürlich von Zelensky, die sagen, ja, jetzt nach dem NATO-Gipfel glauben wir, dass die Russen versuchen werden, die NATO zu provozieren. Es wird irgendwo einen kleinen, wie auch immer gearteten Zwischenfall geben. Wie schätzen Sie das ein?
1: Wir haben seit Jahren Zwischenfälle. Ja, also wir reden ja sehr viel von diesem hybriden Bedrohungsszenario. Also kein Krieg, aber auch kein Frieden mehr, sondern diese große Grauzone zwischen Krieg und Frieden, wo Gewalt angewendet wird, aber keinen klaren militärischen Charakter hat. Die Beschädigung der Unterseekabel, Cyberangriffe auf die Parteien oder auf Unternehmen wie Rheinmetall oder die CDU, Sabotage, Propaganda, all die Dinge, die finden ja schon statt. Eindringen von Drohnen in den Luftraum. Das heißt, das Szenario, dieses Grauzone-Szenario haben wir schon jeden Tag.
0: Aber ein richtiger Militärschlag, zum Beispiel gegen die baltischen Staaten, den gab es in dem Fall noch nicht.
1: Ne? Nein, den gab es noch nicht, aber die Warnungen davor gibt es auch schon. Und alles das, was die NATO seit 2022 macht, gilt ja der Abschreckung. Also Abschreckung, vereinfacht formuliert, kämpfen können, um nicht kämpfen zu müssen, oder Abschreckung, um das russische Kalkül zu verändern, um Russland durch eine starke militärische Aufstellung zu signalisieren, dass ein Angriff sich nicht lohnen würde, weil die Kosten höher wären als die Gewinne, die sich Russland erhofft. Darauf zielen die NATO-Verteidigungspläne, die NATO-Stationierungen ab. Aber dieses Kalkül findet im Kopf in Russland der russischen Entscheidungsträger statt. Wenn die auf NATO-Territorium schauen und das Gefühl haben, ach, die Europäer sind aber zerstritten, ach, die Amerikaner sind vielleicht nicht mehr da, das könnte sich lohnen, dann wird so ein Angriff wahrscheinlicher. Das heißt, es ist immer die Frage, wie stark die Abschreckungsbotschaft ist, die sowohl auf Fähigkeiten aufbaut, Panzer, Schiffe, Soldaten, aber auch auf der Wahrnehmung. Und deswegen, um den Bogen einmal zu schlagen, war der NATO-Gipfel so wichtig. Weil NATO-Gipfel sind dafür da, nach innen an die Alliierten und nach außen an mögliche Herausforderer und Feinde zu zeigen, wir stehen zusammen. 32 Alliierte lassen sich nicht auseinanderdividieren. Wenn eine Krise kommt, stehen wir alle wie die Eins zusammen. Und deswegen sind so eine öffentlichen Kritisierungen wie von Spanien oder dieses Nachdenken über Grönland so gefährlich. Weil der Eindruck entsteht, so ein zerstrittener Haufen, stehen die echt zusammen? Muss ich die wirklich ernst nehmen?
0: In der Tat. Ja, jetzt, wie ist denn Deutschlands Position zurzeit im Krieg gegen die Ukraine? Also wir sind ja zweitgrößter Geber da. Ich hatte mal rausgesucht, 55 Milliarden Militärhilfe, Euro, dann noch Finanzhilfe, 39 Milliarden. Dann haben wir Flüchtlinge aufgenommen, 1,3 Millionen in Deutschland. Aber nach wie vor kein Taurus. Wie beurteilen Sie Deutschlands Position im Krieg gegen die Ukraine?
1: Deutschland ist einer der größten Unterstützer. Auch das NATO-Kommuniqué, von dem wir am Anfang gesprochen haben, mit dem zweijährigen Selbstverpflichtung für 70 Milliarden für die Ukraine pro Jahr, ist auf eine deutsche Initiative zurückzuführen. Das heißt, es gibt ein sehr starkes politisches, wirtschaftliches und militärisches Engagement Deutschlands. Der Taurus ist für mich so ein bisschen so eine deutsche Debatte, die wir jetzt alle 150 Mal geführt haben. Wir kennen alle Argumente. Mittlerweile hat er an militärischer Entscheidungskraft auch so ein bisschen verloren, weil es Russland gelungen ist, viele Sachen aus der Reichweite rauszunehmen. Im Endeffekt ist nicht ein Waffensystem kriegsentscheidend, sondern es ist das gesamte Paket, was geliefert wird, plus die politische Unterstützung, plus die finanzielle Unterstützung. Finanzielle Unterstützung beispielsweise, um den Staatshaushalt überhaupt am Laufen zu halten, damit die Ukraine Gehälter bezahlen kann, wieder aufbauen kann und alles andere.
0: Der Taurus hätte sicherlich was verändern können.
1: Ja, sehr viel.
0: Und er wurde ja immer gesagt, man wollte die Russen damit nicht provozieren mit diesen weitreichenden Waffen. Das war übrigens doch auch so ein Argument bei den Tomahawks von Trump, der gesagt hat, nee, erstmal nicht, weil wir wollen mal gucken, wir sind ja gerade in Verhandlungen mit Russland. Da haben sie es jetzt geändert.
1: Ja, finde ich auch bemerkenswert. Es gab verschiedene Gründe, warum der Taurus nicht geliefert wurde. Es war die Eskalationsangst, die Sie angesprochen haben. Es gab auch die Sorge über die unzureichenden Bestände, weil Deutschland ja den Taurus auch für die NATO-Verteidigungsplanung braucht. Also es gab viele Gründe. Ja, hätte man ihn früh geliefert, hätte er militärisch wirklich einen Unterschied machen können. Aber nochmal, ein System allein ist nicht kriegsentscheidend. Und wir müssen eigentlich eher überlegen, was man noch liefern kann. Und man kann auch anerkennen, dass die Ukraine mittlerweile selbst in der Lage ist, diese weitreichenden Schläge durchzuführen. Das, was sie gerade im russischen Hinterland macht, Raffinerien zerstören, Militärstützpunkte anzugreifen, hat sie aus eigener Kraft mit weitreichenden Drohnen und Raketen geschafft. Also das ist wirklich bewundernswert.
0: Okay. Schauen wir mal auf die Bedrohungslage für Deutschland. Also wie gesagt, hybride Angriffe gibt es, haben Sie schon gesagt. Wenn jetzt mal ein konkreter Anschlag käme, auf einen Militärtransport oder irgendwo auf kritische Infrastruktur, die also deutlich mit Waffen aus Russland käme, das wäre dann ja vielleicht ein NATO-Bündnisfall. Wie ist Deutschland auf so eine Situation eingestellt? Ist Deutschland da vorbereitet? Kritische Infrastruktur, Militärbewegungen in Deutschland und so weiter. Wie beurteilen Sie das zurzeit?
1: Also es gibt seit 22 verstärkte Bemühungen, dass sich Deutschland dafür aufstellt, sowohl für einen Verteidigungsfall, also einen militärischen Fall, als auch eine Art ziviler Opplan, also ein ziviler Plan für die Zivilverteidigung. Das sind verschiedene Aufgaben. Also wenn man mal den Operationsplan Deutschland nimmt, also die militärische Vorbereitung, dann geht es darum, dass Deutschland aufgrund seiner geografischen Lage in der Mitte von Europa in einem Bündnisfall, also ein Eingriff auf NATO-Territorium, in der Mitte wäre. Das heißt, wenn Verstärkungstruppen an die Ostflanke verlegt werden müssen, ob es jetzt amerikanische oder französische oder spanische sind, die müssten durch Deutschland durch, die Verstärkungstruppen. Das heißt, die müssten aufgenommen werden, die müssten untergebracht werden, die müssten versorgt werden. Die Autobahnen müssen gesperrt werden, es muss Benzin da sein, es muss Versorgung da sein. Und gleichzeitig würde wahrscheinlich von dem Krisen- oder Kriegsgebiet würden Ströme von Flüchtlingen, Verletzten, Kriegsgefangenen und anderen auch aufgrund der geografischen Lage durch Deutschland durch müssen. Und das alles würde stattfinden, wahrscheinlich unter Angriffen, um Deutschland als zentrale Drehscheibe in diesem Augenblick zu stören.
0: Und es würde zurzeit nicht funktionieren, muss man
1: wohl
0: sagen.
1: Da wäre ich vorsichtig. Es gibt mehr und mehr Übungen, die das immer wieder beüben. Auch das Zusammenspiel der zivilen und militärischen Elemente. Die kritischen Infrastrukturen bereiten sich mehr darauf vor. Die Krankenhäuser bereiten sich mehr darauf vor. Natürlich gibt es immer noch sehr viele Bereiche, wo man viel mehr machen könnte und müsste. Also das Überlegen, ob man zum Beispiel U-Bahnhöfe oder anderes als Luftschutzräume nutzen kann. Da ist noch viel zu tun. Und natürlich würden wir uns alle wünschen, es ginge mehr und schneller und besser und weiter. Aber es komplett runterzureden würde ich auch nicht. Ein Punkt, wenn ich darf, noch zum Artikel 5. Der Artikel 5, die Beistandsklausel in der NATO, ist eine politische Entscheidung, wenn sich alle Alliierte dafür entscheiden. Deutschland kann nicht allein den Artikel 5, also die Beistandsklausel, ausrufen, sondern das machen alle Alliierten zusammen. Es ist bislang einmal passiert, das war nach den Anschlägen vom 11. September. Also es ist kein Automatismus, erstens. Und zweitens, wenn man sich den Vertrag noch einmal durchliest, der Artikel 5, ist die Art der Unterstützung den Alliierten freigestellt. Also da steht nicht, ihr müsst mit einer Panzerdivision kommen, sondern mit den Mitteln, die das Land entscheidet. Das Verständnis in den letzten Jahren ist, dass es eine militärische Unterstützung ist. Aber es kann sehr wohl sein, dass ein Land sagt, ich unterstütze politisch, auch mit ein bisschen Militär, aber ansonsten Obacht. Also es ist kein Automatismus der gegenseitigen militärischen Verteidigung. Es wird so verstanden, ist es aber nicht.
0: Wir waren gerade so bei Zivilverteidigung und so weiter. Es wurde immer gesagt, es fehlt in Deutschland ein nationaler Sicherheitsrat, der diese Dinge, Aktivitäten koordiniert und bündelt. Wie sehen Sie das?
1: Es gibt jetzt einen nationalen Sicherheitsrat, der ist unter der Regierung Merz gegründet worden, ist im Kanzleramt angesiedelt und soll diese Koordination gewährleisten. Da sind Vertreter aus allen Ministerien. Die arbeiten sowohl zu Szenarien, also um sich auf verschiedene Möglichkeiten von Entwicklungen vorzubereiten. Und sie sollen zu zentralen Fragen der nationalen Sicherheit sich abstimmen. Also als der Iran-Krieg losging, wurde der zum Beispiel einberufen. Es ging um andere Themen wie die Sicherstellungsgesetze. Also den gibt es jetzt, der arbeitet. Ich glaube, es ist noch zu früh, um wirklich zu sagen, ob er einen großen Unterschied macht.
0: Dann kommen wir mal auf die Verteidigung. Also Luftverteidigung gegen Drohnen und ballistische Raketen fehlt ja bei uns offensichtlich. Aber die Situation der Bundeswehr, kriegstauglich, wie beurteilen Sie das zurzeit?
1: Also die Bundeswehr hat seit 2022 enorme Fortschritte gemacht. Man muss immer überlegen, woran man das misst. Ne? Misst man das an dem Zeitpunkt oder an einem früheren Zeitpunkt, da wo wir herkommen? Oder misst man es an den eigenen Ambitionen, die formuliert worden sind? Wenn man mal vergleicht, wo die Bundeswehr jetzt steht im Vergleich zum, sagen wir mal, Januar 2022, also vor dem russischen Überfall, hat sich enorm viel bewegt. Es gibt höhere Verteidigungsausgaben, haben wir eben drüber gesprochen. Mhm. Eine Brigade ist in Litauen stationiert. Die Beschaffung wird langsam überarbeitet. Es gibt eine Diskussion über die Wehrpflicht. Da passiert was. Wenn man natürlich fragt, ob das genug ist, um wirklich Abschreckung gegen Russland, China und andere zu gewährleisten, ob es genug ist, um, den Kanzler zu zitieren, eine führende Mittelmacht und stärkste konventionelle Macht in Europa zu werden, und ob es genug ist, damit die Ukraine diesen Krieg gewinnt, kann man immer sagen, nicht so richtig.
0: Also es ist ja geplant, bis Mitte 2030 260.000 Sollstärke zu erreichen. So viel Aufwuchs soll es sein. Jetzt haben wir 186.000 Aktive. Ist das zu schaffen? Mit dieser mehr oder weniger Wehrpflicht, die gerade unterwegs ist?
1: Ich habe die aktuellen Zahlen jetzt von den Rückmeldungen nicht, aber es deutet vieles darauf hin, dass es wahrscheinlich nicht reichen wird und wir nochmal eine neue Wehrpflichtdebatte bekommen werden.
0: Also das wird dann wieder eine knallharte Wehrpflicht geben, eventuell?
1: Das wissen wir nicht. Ich halte ehrlich gesagt die Debatte um die Wehrpflicht für eine sehr stark vertane Chance. Denn wir lassen de facto die Aufgabe der Verteidigung der jüngeren Generation. Aber wenn es bei Verteidigung darum geht, das Überleben der Gesellschaft und des Staates sicherzustellen, ist es eine Aufgabe, die die gesamte Gesellschaft und nicht nur die 18-Jährigen übernehmen sollten. Das heißt, wir müssten viel mehr darüber nachdenken, wie man im militärischen und im nichtmilitärischen, diesen ganzen Resilienzbereich, also schutzkritischer Infrastruktur und anderes, wie dort die gesamte Gesellschaft die Verantwortung übernehmen kann. Das können wir nicht an die nächste Generation outsourcen. Und deswegen müsste man mehr überlegen, wie man einen Gesellschaftsdienst aufbauen kann, der militärisch und nicht militärisch abdeckt, der geschlechterübergreifend wäre und altersübergreifend wäre.
0: Also es gibt auch zu viele Offiziere, zu wenig Mannschaften, zu wenig Frauen. Das sind alles so falsche Prioritäten, die da gesetzt wurden. Aber wichtig natürlich auch das Material. Material, es fehlt. Es muss repariert werden, nicht einsetzbar. Wartungsstau ist da auch so ein Punkt. Trotz 100 Milliarden Sondervermögen. Was wird das Geld an den falschen Stellen eingesetzt?
1: Die 100 Milliarden Sondervermögen waren der erste Schritt 2022. Jetzt haben wir die Bereichsausnahme für die Verteidigungsausgaben. Das heißt, es ist de facto so ein bisschen open bar. Ne? Also die Verteidigungsausgaben, Geld ist kein Problem mehr. Sagen wir 5% Verteidigungsausgaben. Die Frage ist eher, wird es sinnvoll und schnell für die richtigen Produkte eingesetzt. Und der Umbau dieses Systems, der richtigen Beschaffung, der richtigen Planung, der dauert relativ lang. Es gibt drei große Prioritäten, wo die Bundeswehr zuallererst beschaffen muss. Das ist Flug- und Raketenabwehr, das sind die weitreichenden Präzisionswaffen, also so ein europäischer Tomahawk, und das ist Munition. Es gibt die NATO-Vorgabe, dass die Staaten 30 Tage Munition bevorraten müssen. Das heißt, diese drei Bereiche muss die Bundeswehr als allererstes angehen.
0: Also, wir haben langwierige Entscheidungsprozesse, übermäßige Regulierung in der Bundeswehr. Hat sich da was geändert?
1: Es ändert sich etwas, aber es ändert sich nicht schnell genug, auch weil man die Regulatorien nicht so einfach verändern kann und weil man auch immer überlegen muss, was so ein bisschen der Trade-off ist. Es gibt zum Beispiel die 25-Millionen-Vorlage, dass jegliche Rüstungsprojekte über 25 Millionen in den Bundestag dort autorisiert werden müssen. Und es ist natürlich eine wichtige Kontrollfunktion des Bundestages, weil es um Steuergelder geht. Gleichzeitig kann man sagen, dass diese Summe für die sehr teuren Rüstungsprojekte vielleicht nicht mehr angemessen ist und man dadurch sehr viel Administrationsstau hat. Also es gibt verschiedene Bereiche, an denen man sicherlich noch reformieren kann.
0: Wenn wir mal zu den sehr teuren Rüstungsprojekten kommen, also einer ist zum Beispiel F-35-Flieger von den USA, die werden aber komplett von den USA gewartet. Ja, also da hat ein deutscher Mechaniker oder Elektroniker in dem Fall wahrscheinlich nicht mehr viel zu sagen. Kann man sich da auf so eine Wartung überhaupt verlassen oder wenn die USA sagen, machen wir nicht mehr, dann stehen die am Boden?
1: Ich glaube, es geht über die Frage der Wartung hinaus. Denn dieses Flugzeug ist dafür konzipiert, im NATO-Zusammenhang oder im NATO-Zusammenhalt zu verteidigen, zu fliegen, zu arbeiten. Wenn wir jetzt davon ausgehen, dass die USA die Wartung nicht mehr bereitstellen, ist ja vorher ein weiterer Schritt passiert, nämlich dass das politische Bündnis mit den USA nicht mehr existiert.
0: Es ist ja und das ist die volatil, eigentliche Herausforderung. Mal so, unter Trump, nicht, oder?
1: Ja, und deswegen ist auch jetzt auf dem Gipfel, noch im letzten Gipfel, schon die Kernbotschaft gewesen, die Europäer müssen mehr in ihre eigene Verteidigung investieren. Sie müssen in politische Führung investieren, in konventionelle Masse, in die Schlüsselfähigkeiten und in die Industrie. Und wir sehen das zum Teil beispielsweise mit dem großen U-Boot-Deal, der jetzt zwischen Kanada und Deutschland abgeschlossen worden ist. Das ist halt ein NATO-Zusammenarbeit, aber zwischen den Europäern und Kanada. Wir sehen beispielsweise, dass die NATO sich entschieden hat, neue Aufklärungsflugzeuge von europäischen Anbietern zu kaufen. Also wir sehen da schon sehr starkes Engagement der Europäer.
0: Wo wir bei diesen gemeinsamen Projekten sind, FCAS. Das ist so ein Projekt, wie viel wurde da? 3,3 Milliarden wurden da in Sand gesetzt. Wie kann sowas passieren? Ja, das war dieses deutsch-französische Projekt Flugzeuge, Drohnen zusammen.
1: Naja, das Flugzeug wird nicht gebaut, es ist gescheitert. Aber im Rahmen dieses Future Combat Air Systems, also die nächste Generation Luftverteidigungssystem, sind viele Untergruppen, Arbeitsgruppen, Unterthemen gewesen, die weitergehen und die auch relativ reibungslos funktioniert haben. Also die Combat Cloud, also eine Cloud-Struktur wird weitergehen. Auch die Motoren werden weitergehen. Also da gibt es schon Prozesse, die funktionieren.
0: Man versucht aber das zu retten, was zu retten ist.
1: So ja, ungefähr, ja, weil die Europäer schon verstanden haben, dass sie viele dieser Großprojekte nur gemeinsam machen können.
0: Jetzt die Fregatte aus den Niederlanden, die da gebaut werden sollte, 2,4 Milliarden.
1: Ist auch gescheitert, ja.
0: Also es funktioniert doch nicht offensichtlich. Naja, Europäer oder die Deutschen mal was anschieben wollen, groß.
1: Ja, also ich glaube, das ist ein bisschen komplexer. Natürlich, wenn so ein Projekt scheitert, allein aufgrund der Finanzhöhe, ist das eine Katastrophe. Man verliert nicht nur die Fähigkeit, man verliert Zeit, man verliert Geld. Aber die Frage ist natürlich trotzdem, wie man in Zukunft Rüstungsprojekte entwickeln möchte und wie man sie beschaffen möchte. Und da kann man ja auch auf die positiven Beispiele schauen. Die sehr gute Kooperation zwischen Deutschland und Norwegen im U-Boot-Bereich, die jetzt ausgeweitet wird auf Kanada. Also man muss, glaube ich, mehr darauf schauen, was sind die Erfolgskriterien, wo es funktioniert und versuchen, so eine Katastrophen wie das Future Combat Air System oder die Fregatte zu vermeiden. Da gebe ich Ihnen recht, da wird viel in Sand gesetzt. Aber die Frage ist doch, wie können wir es besser machen?
0: Gut. Kommt ein Krieg auf die NATO, auf Deutschland zu? Wäre die eine Frage. Und ist sich überhaupt unsere Bevölkerung dieser Brisanz bewusst? Man hat so ein bisschen den Eindruck, man lebt so vor sich hin. Ja, da ist ein Krieg, da ist ein Krieg.
1: Ob ein Krieg kommt, hängt zu weiten Teilen auch von der Abschreckungsleistung der europäischen Staaten und der NATO insgesamt ab. Abschreckung, nochmal, heißt dem Gegenüber zu vermitteln, dass ein Angriff sich nicht lohnt, weil die Kosten höher wären als die Gewinne, die sich der Angreifer erhofft. Das heißt, wenn Abschreckung funktioniert, verhindert es einen Krieg, ist es eine Kriegsverhinderungsstrategie. Und darin müssen die Europäer mehr investieren. Die Zukunft ist nicht festgelegt, wir können sie selbst gestalten. Also jetzt zu sagen, da kommt ein Krieg, wäre fatalistisch. Unsere Aufgabe muss doch sein, das russische Kalkül so zu verändern, dass Russland von einem Angriff absieht, weil es glaubt, es lohnt sich nicht. Und das ist die Aufgabe.
0: Und ein Wort zum Bewusstsein unserer Bevölkerung hier in Deutschland?
1: Das Bewusstsein hat sich verändert in den letzten Jahren. Aber Sie haben vollkommen recht. Unsere Vorstellungskraft, dass hier wieder ein Krieg stattfinden könnte, das überfordert uns. Und das ist völlig normal, weil wir jahrelang zum Glück in Frieden leben konnten. Das heißt, wir haben einerseits eine praktische Veränderung. Wir kaufen mehr Flugzeuge, investieren mehr in Verteidigung, entwickeln zivile und militärische Verteidigungspläne. Das ist die eine Zeitenwende und die andere Zeitenwende ist die mentale, dass wir anerkennen müssen, dass die internationalen Beziehungen, wie Staaten miteinander umgehen, immer mehr verrohen. Dass viele Staaten sagen, Militär ist legitim und effizient. Ich krieg, was ich haben will, und dann ist es gerechtfertigt. Und dass viele Staaten unsere Vorstellung, Kompromiss finden, Ausgleich suchen, friedliche Konfliktlösung, nicht teilen. Und die große Frage für uns ist, wie gehen wir mit jemandem um, der bereit ist, Krieg zu führen, der keinen Kompromiss will, sondern siegen will. Und das ist für uns eine große Lernkurve, weil wir in den letzten Jahren sehr viel durch Wirtschaftskraft, durch Diplomatie, durch Miteinander gelöst haben. Und diese Lernkurve, die ich gerade eben beschrieben habe, ist keine, die wir uns wünschen. Nee. Es ist keine schöne Lernkurve. Das heißt, es ist schwer, von den eigenen Überzeugungen so ein bisschen sich weiter zu bewegen.
0: Gut, wie immer, wir schauen, wie es weitergeht. Vielen Dank, Frau Dr. Major, für dieses interessante Gespräch. Ja, das war unser Gespräch zur Position von Deutschland in Zeiten von Krisen und Kriegen. Und das Gespräch ist auch noch in der ARD-Mediathek zu sehen.
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0: Altena im Ahrtal, einer der Orte, der am heftigsten betroffen war, als es vor 5 Jahren nach tagelangem Starkregen zu verheerenden Sturzfluten in der Region kam. Und damit guten Abend und willkommen zu den Tagesthemen live aus Altena. An diesem lauen Sommerabend, an dem die A hier hinter uns wie so ein ruhiges, friedliches Flüsschen dahin plätschert, kann man sich das kaum vorstellen. Aber um sich ein Bild davon zu machen, welche verheerenden Wassermassen hier durch das Tal donnerten damals, muss man sich orientieren, da hinten an der Brücke. Die Straßenlaternen, bis da oben hin etwa, ging das 10 Meter hoch. Die Bäume, die hier in der Böschung standen, die wurden einfach weggerissen. Und hier, wo wir hier stehen, hätte ich in jener Nacht zum 15. Juli 2021 gar nicht stehen können, denn auch hier war alles voller Wasser. 2 Bundesländer waren damals betroffen. 136 Menschen kamen in Rheinland-Pfalz ums Leben, 49 Menschen in Nordrhein-Westfalen. Philipp Wundersee und Michael Eiden blicken auf diese fatale Flutnacht zurück.
1: Lieber Gott im Himmel, lieber Gott im Himmel.
2: Wir sind alle obdachlos.
3: Einfach nur Wahnsinn.
4: Das Wasser zerstört Häuser, Autos, Heimat. Schuld an der A in Rheinland-Pfalz. Einer der ersten Orte, der von den Wassermassen überrascht wird.
5: Schuld wird niemals mehr so werden, wie es war. Ist so.
4: Danach trifft es Dernau, das Dorf an der A. Die Flut kommt mit voller Wucht.
6: Jetzt hier. Jetzt bricht alles ein. Ich glaube, mein ganzes Haus stürzt ein.
4: Allein aus Dernau sterben 11 Menschen in den Fluten. Auch in Bad Neuenahr-Ahrweiler wird der Fluss zur Falle. 69 Einwohner werden die Flutnacht nicht überleben. Die Flut erreicht die Menschen dort, wo sie glauben, geschützt zu sein.
7: Dann kommt das Wasser und haut die Haustür auf. Meine Freundin ist hier durch die Wohnung geflogen, der Schrank hinterher.
4: Hagen in Nordrhein-Westfalen. Kleine Flüsse und Bäche treten über, verwandeln sich in reißende Ströme.
8: Und da standen da Leute mit Kindern am Fenster, mit Säuglingen, haben da gewunken, haben geschrien, dass sie da raus wollen.
4: Stolberg bei Aachen. Der Fichtbach reißt Geröll und Schlamm durch die Altstadt. Die Menschen rücken zusammen.
9: Das, was mein Körper dann gemacht hat, ist einfach angepackt.
4: Eine Kiesgrube sackt ein. Der Krater in Erftstadt-Blessem an der Erft. Schlammmassen begraben hier ganze Häuser.
10: Wir haben wirklich Todesangst gehabt, als wir gemerkt haben, dass diese Abbruchkante näher kam.
4: Eine Region im Ausnahmezustand. Bilder, die bis heute aufwühlen.
0: Ja, zumal die Folgen dieser Katastrophe ja auch bis heute noch fast überall sichtbar sind. Da drüben zum Beispiel auf der anderen Seite des Flusses, das alte Hotel zur Post. Das Wasser, es liegt eigentlich relativ hoch über dem Flussbett, aber das Wasser stand bis zum oberen Dach der zweiten Restaurantterrasse. Und heute sieht es so aus dort, als wäre schlicht und einfach die Zeit stehen geblieben. Welche Spuren es noch gibt hier in Altena mit seinen gut 1600 Einwohnern, davon wollte ich mir mal ein Bild machen, einen Überblick verschaffen. Und dafür bin ich auf einen der höchsten Punkte hinaufgestiegen, da oben hoch zur Burgruine Aare hier über dem Ortskern.
11: Es sind schon ein paar Höhenmeter bis rauf zur Burgruine in Altena. Der Lohn, dieser Blick aufs Ahrtal.
0: Das fällt echt schwer, die Bilder von damals, diese Apokalypse, diese Katastrophe, die man hat, in Einklang zu bringen mit dieser Idylle, die man hier sieht. Und man kann sich vor allem auch nicht vorstellen, dass dieses kleine Flüsslein da unten im Prinzip dieses ganze Tal hier geflutet hat.
11: Sichtbar sind die Folgen im Ort. Immer noch Ruinen, stille Zeugen der Flutnacht. Und Baustellen. Aber es gibt auch dieses Altena. Zahlreiche Hotels und Restaurants sind saniert, geöffnet und empfangen Gäste. Die merken, dass der Wiederaufbau noch in vollem Gange ist.
12: Wenn man hier noch die Baustellen sieht, auch da hinten und so, dass man halt merkt, okay, es passiert hier immer noch ganz viel und manche Fassaden sind ja noch immer im Bau. Und also wenn man dann das Gefühl hat, okay, krass, das hat ja immer noch einen direkten Zusammenhang mit dem Ereignis.
0: Aber ist es eher bedrückend oder sagt ihr schon, naja? Da geht doch schon was voran.
13: Ich habe lange Zeit auch wie so Hemmungen verspürt, sozusagen, okay, ich mache jetzt hier einen Ausflug her und habe dem Ganzen auch eine Zeit gegeben. Jetzt, ich habe auf jeden Fall gesehen, es sind neue Sachen entstanden.
11: Auf viele neue Touristen hoffen die Hoteliers Petra und Günther Lang.
14: Es soll die Gäste auch beeindrucken, was schon passiert ist und nicht, was noch kaputt ist.
11: Die beiden haben einen Neustart gewagt. Ihr altes Hotel zur Post mit mehr als 60 Zimmern fiel der Flut zum Opfer. Hier in einem Nebengebäude haben sie ein neues, deutlich kleineres Hotel eingerichtet. Die 18 Zimmer sind gut gebucht.
15: Es kommen seit der Flut einfach auch andere Gäste. Viel, viel jüngere. Mhm. Jüngere, die vor allen Dingen natürlich wandern, mittlerweile auch mehr Radfahrer. Und es sind natürlich auch viele, die geholfen haben hier irgendwo im Tal, um zu sehen, was hat sich getan, hat sich unsere Arbeit damals eigentlich irgendwie nachhaltig ausgewirkt.
11: Gehen wir mal rüber. Ihr altes, größeres Hotel direkt gegenüber wieder aufzubauen, ein zu großer Kraftakt.
16: Es ist ein buchstäblich unverrückbares Mahnmal geworden für das, was hier passiert ist.
17: Ja, wir würden es gerne veräußern. Vielleicht wird ja wieder was Schönes raus.
11: Aber ist das Schöne dann hochwassersicher? Das Flussbett ist hier in Altnaa besonders eng. Um künftig ein gefährliches Anschwellen von Wassermassen zu vermeiden, soll der Flusslauf verbreitert werden, erzählt mir der Ortsbürgermeister. Dort, wo wir stehen, sollen zum Beispiel die Grünflächen fast komplett verschwinden.
18: Also etwa 10 Meter, also 6 Meter werden wir hier verlieren. Wir werden ein bisschen weiter unten, wo früher der Parkplatz war, etwa 80 Parkplätze verlieren, indem wir einfach die nicht mehr neu aufbauen, also die A dann nicht mehr verengen, sondern der A so viel Platz wie nur möglich geben.
11: Wie wichtig das ist, wird mir bewusst, als ich die Geschichte von Familie Papageorgiou höre. Sie betreibt im Bahnhof ein griechisches Restaurant. Anke und ihr Sohn Nikolas zeigen mir, wo Ankes Elternhaus stand. Nämlich etwa hier, bei diesem gelben Container. Nikolas flüchtete sich in der Flut nach dort auf den Dachboden mit seinen Großeltern, damals 83 und 93 Jahre alt.
19: Wir haben uns dann im Endeffekt auf dem Dachboden verteilt, das Dach festgehalten und einfach nur beten und hoffen, abwarten können, dass wir quasi nicht die Nächsten sind. Weil wir haben aus dem Fenster teilweise komplette Häuser auf uns zukommen sehen, Wohnwagen, riesige Bäume, deswegen wäre es nicht so unrealistisch gewesen, dass wir dann irgendwann mit dem Haus auch dran gewesen wären.
11: Erst am nächsten Tag werden sie per Hubschrauber gerettet. Anke Papageorgiou's Eltern leben mittlerweile in einer Wohnung im nahegelegenen Bad 9a Ahrweiler.
16: Und sind die seit jener Nacht nochmal hergekommen?
20: Ja, sie haben noch ihren Hausarzt hier. Dann fahren wir immer hier lang. Dann gucken sie immer nochmal.
16: Und was sagen sie dann?
20: Nichts mehr. Aber sie haben überlebt.
16: Das ist das Wichtigste.
20: Ja.
19: Das ist das einzig Wichtige.
11: Eins wird mir hier an vielen Ecken klar. Bei allem, was schon erreicht worden ist, der Weg zurück zur Normalität ist in Altenaar noch ein weiter.
0: Ein Beitrag von Michael Eiden. Und hier am Set neben mir steht jetzt Dominik Gieler, seit 2022 der Bürgermeister der Verbandsgemeinde Altenaar von der CDU. Schön, dass Sie da sind, Herr Gieler.
16: Danke für die Einladung.
0: Das hat mich persönlich auch wirklich, muss ich sagen, sehr beeindruckt, auch wie sehr das noch nachhallt und wie hier das, diese Katastrophe noch nachwirkt. Sie selber haben in jener Flutnacht Ihre Mutter unweit von hier verloren. Wie haben Sie diese Nacht und auch die Tage danach erlebt?
16: Ja, die Nacht wird in Erinnerung bleiben und es war ein Ereignis, was in jedem Tag noch letzten Endes präsent ist. Ich selber war in meinem Wohnhaus mit meiner Familie zusammen und wir haben das über uns ergehen lassen, was denn da an Wasser den Berg hinunterkam. Ja, und die nächsten Tage danach waren durchaus chaotisch und geprägt von erstmal Orientierung sammeln und ja, dann den Blick nach vorne schauen.
0: Das war das Wichtigste, erstmal die Orientierung, aber als dann so langsam das Wasser, der Schutt und alles abgetragen wurde und abgelaufen ist und man sich umguckte, wie konnte das passieren, da war auch natürlich die Frage beim Katastrophenschutz oder die Politik, die sich ja, die Landesregierung, die damalige, hat sich ja nicht entschuldigt bis heute. Wäre Ihnen sowas wichtig?
16: Mir persönlich bringt eine Entschuldigung nichts. Die Ereignisse sind geschehen. Ich finde es auch bedauerlich, dass bisher noch keine Verurteilung oder gar ein Prozess gemacht worden ist. Da muss man mal abwarten, was da noch kommt oder ob da noch was kommt. Aber an einer persönlichen Entschuldigung hänge ich nicht.
0: Ja, zumindest aber die juristischen Schritte sind da ja auch noch nicht abgeschlossen in dieser Aufarbeitung. Aber wir sehen hier in dieser Gegend, Sie wollen nach vorne gucken, sagen Sie, viele Häuser sind wieder aufgebaut worden, aber viele eben auch an genau derselben Stelle, an die sie weggerissen wurden oder zumindest geflutet wurden. Und macht Ihnen das irgendwie Sorgen?
16: Prinzipiell versuchen wir natürlich im Wiederaufbau auch der A möglichst viel Raum zu geben, die Brücken versuchen hydraulisch aufzuweiten und uns bestmöglich zu wappnen, damit nächste Ereignisse, wenn sie dann nochmal kommen, mit in einem geringeren Schaden kommen. Prinzipiell hat der Hauseigentümer einen Bestandsschutz und darf wieder aufbauen. Viele haben das genutzt. Es gibt aber auch einige, die es nicht mehr genutzt haben und gesagt haben, ich baue an anderer Stelle wieder auf. Die Beweggründe mag jeder selber für sich beurteilen und das wäre von mir vermessen, das an dieser Stelle zu tun.
0: Ja, wie sehr ist das aber auch in Ihrem Alltag, in der Arbeit hier mit den Menschen, mit denen Sie dann sprechen, auch immer ein Thema, könnte ja immerhin wieder passieren auch. Sind wir da gewappnet?
16: Ich denke, das ist allseits präsent, dass es ein großes Thema oder ein tagesfülltes Thema nach wie vor ist. Nein, würde ich nicht sagen. Wir haben unsere Erfahrungen gemacht. Wir versuchen uns dagegen zu wappnen, so gut wie es geht. Und ja, wir hoffen, dass es zumindest zu unserer Lebzeit nicht mehr passiert.
0: Vieles, wie gesagt, ist schon aufgebaut worden, aber vieles steht eben noch da wie vor 5 Jahren im Prinzip. Und es dauert eben noch eine Weile. Woran hakt es denn besonders?
16: An unterschiedlichen Dingen. Wir haben natürlich mit der Bürokratie in Deutschland unsere Probleme. Wir haben das Vergaberecht und wir haben andere Prozesse, Genehmigungsprozesse, die sich so lange hinziehen. Sicherlich ist das ein Teil der Geschichte. Am Geld hängt es meistens nicht, weil das Geld ist da. Da können wir uns nicht für beklagen. Woran es auch hängt, ist teilweise auch an persönlichen Umständen, warum man nicht wieder aufbaut oder sich noch nicht entschieden hat. Ich denke mal, psychische Traumata werden auch ein großes Thema sein bei dem einen oder anderen. Und ja, es ist allumfassend. Wir haben ein Vergaberecht beispielsweise, was sehr aufwendig ist und uns als Verwaltung und auch unsere Behörden letzten Endes vor Herausforderungen stellt, aber auch, wie erwähnt, die Genehmigungsprozesse.
0: Ganz kurz vielleicht noch, was würden Sie sich denn wünschen? Was passiert? Einfach mehr Tempo?
16: Mehr Tempo könnten wir aufnehmen, indem wir beispielsweise Vergabeerleichterungen schaffen, auch für zukünftige Flutkatastrophen. Wir haben bisher rund 1,1 Milliarden Euro beantragt, 240 Millionen haben wir ausgegeben. Dann weiß man, wo man steht im Wiederaufbau. Und wir haben insgesamt 885 Vergaben durchgeführt. Und da reden wir nicht von europaweiten Vergaben, sondern generell von Vergaben. Das ist sehr aufwendig, kostet sehr viel Zeit und sehr mühselig.
0: Da ist noch einiges zu tun. Herr Gehler, vielen, vielen herzlichen Dank, dass Sie da geschildert haben, wie es hier in Ihrer Gemeinde steht. Und alles Gute weiterhin für die weiteren Schritte. Ja, gleich 2 Bundesländer sind von dieser Katastrophe betroffen gewesen. Rheinland-Pfalz, da stehen wir hier jetzt. Aber Nordrhein-Westfalen ist gar nicht so weit weg von hier. Und auch dort riss die Flut Häuser und Leben mit sich. Wie geht es dort den Menschen 5 Jahre nach der Katastrophe? Welche Hürden, wir haben ja einige gerade gehört, mussten sie dort überwinden? Jan Koch ist dafür die Erft entlang gefahren und erzählt vom Aufgeben oder Aufbauen.
1: Danke. Endlich gibt's wieder Kaffee und Kuchen. Familie Reinhardts in Bad Münstereifel hat sich zurückgekämpft. Als wir nach der Flut für die Tagesthemen bei ihnen waren, war ihr Kaffee vollkommen zerstört. Und trotzdem...
21: Wenn du nichts mehr verlieren kannst, dann ist doch eigentlich ist sehr befreiend.
15: Für uns war direkt nach der Flut klar, dass wir uns nicht als Opfer sehen wollen, sondern als Betroffene. Dieser Gedanke, wenn wir uns als Opfer sehen, werden wir handlungsunfähig. Und als Betroffene haben wir immer noch einen Handlungsspielraum.
1: Viele Familien entlang der Erft standen damals vor der Frage, aufgeben oder aufbauen. Über die Zeit war die Antwort für die Reinhardts auch als Paar nicht immer so klar.
21: Das ist ein täglicher Prozess gewesen. Ja, es gab nie die Situation, wo einer von uns gesagt hat, hör mal, nee, morgen bin ich weg. Wir waren so im Austausch, dass jeder hätte diese Reißleine ziehen können und es für den anderen in Ordnung gewesen wäre.
1: Doch sie ziehen es durch. Als Unternehmerpaar und als Ehepaar kämpfen sie sich durch eine extreme Zeit direkt neben der Erft. Entlang des Flusses, 40 Kilometer nördlich in Erftstadt-Blessem, schauen Familien sprichwörtlich ins Nichts. Das riesige Erdloch, das Häuser und Straßen verschlungen hat, was heute gesichert, aber immer noch nicht geschlossen ist. Direkt neben diesem Erdloch betreibt die Familie Sposimalla wieder ihren Pferdehof. Die Pferde hatten damals überlebt. Doch ob die Familie den Hof auch dort weiterführen kann, Kosten, Bürokratie, es war ein langer Kampf.
22: Hängen lassen wäre nicht drin gewesen. Den Kunden gegenüber, der Familie gegenüber, unserem Kind gegenüber musste es ja jetzt irgendwie weitergehen. Und deswegen war da nie der Punkt, dass man sagt, Also aufgeben war keine Option. Bleibt alles so geritten. Genau, es wäre rein auf der Innenbahn bleiben.
1: Die Reithalle, wo sie heute wieder unterrichtet. Damals zum Teil vom Erdloch verschlungen. Viele Fragen etwa um die Statik mussten geklärt werden, doch dann konnten sie auch diese wieder aufbauen.
22: Aber da ist eine gefühlte Mauer, hier ist unser Bereich, da ist der andere Bereich, da kann man gut mitleben.
1: Dass sie ihren Hof wieder aufbauen konnten, war für die ganze Nachbarschaft ein wichtiges Signal des Neubeginns. Familie Sposi-Maller in Erftstadt und Familie Reinertz in Bad Münstereifel. Sie alle gingen das Risiko ein, ihre Betriebe an der gleichen Stelle wieder zu errichten, trotz Hochwassergefahr, der sie sich komplett bewusst sind und wo auch Tochter Sarah sich mal gefragt hat.
2: Warum machen wir das jetzt? Also es ist, man muss von null wieder anfangen. Und es wäre einfacher zu sagen, man fängt jetzt irgendwo als Angestellter oder als Angestellter an.
1: Doch ihr Familienbetrieb ist ihre Heimat. Und so sind sie stolz auf das, was sie geschafft haben.
2: Dieses Zusammenfügen wieder, das hat es auch einfach so besonders gemacht. Und man wusste sich viel mehr zu schätzen.
1: Als noch stärkere Familie.
0: Und in Bad Münstereifel steht jetzt unser Reporter Jan Koch. Jan, die komplette Altstadt fast ist schon wieder aufgebaut worden dort. Wie hat die Stadt das geschafft?
3: Ja, also ich würde sagen, eine der Hauptmotivationen war der Tourismus. Man muss wissen, nach Bad Münstereifel kommen tagsüber viele Touri-Gruppen, um sich hier ja die pittoreske Altstadt anzuschauen, um shoppen zu gehen. Und man muss wissen, viele Läden hier, die gehören auch zu einem Outlet-Management, also in einer Interessensgruppe, die natürlich auch wollte, dass der Stadtkern sehr schnell wieder aufgebaut wird. Und was das natürlich für eine immense Aufgabe war, weiß man, wenn man sich nochmal dran erinnert. Hier war bis altes Kopfsteinpflaster, das war komplett aufgerissen. Das hat man jetzt erneuert durch moderneres Kopfsteinpflaster, auch mit einem Unterbau, der wasserdurchlässig ist. Auch hier wurden die Brücken so gestaltet, dass das Wasser besser durchfließen kann. Also im Hochwasserschutz wurde hier schon einiges getan. Allerdings, wenn man sich in den anderen Ortsteilen rund um Bad Münstereifel umschaut, dann gibt es schon noch einige Baustellen, die noch nicht behoben sind.
0: Und wie sieht das dann insgesamt in den betroffenen Gebieten in Nordrhein-Westfalen aus?
3: Ja, das ist je nachdem relativ unterschiedlich. Ich war in einigen Kommunen, Städten und Dörfern in der Eifel in NRW unterwegs. Ja, allgemein gilt, 80% der Privathäuser sind in NRW wieder aufgebaut. Das sagt auch die Landesregierung. Es gibt rund 4,7 Milliarden Euro, die bewilligt wurden zum Wiederaufbau, also für Schulen, öffentliche Plätze, Straßen. Allerdings, die Bürgermeister haben ja auch gesagt, eines der größten Probleme, Personalnot. Sie haben zu wenig Personal, um die vielen Projekte voranzubringen. Und einer der Bürgermeister sagte auch zu mir, er rechnet damit, dass, wenn sich die Situation nicht verbessert, dass das auch bis in die 30er Jahre dauern wird, bis die Wiederaufbaumaßnahmen hier in einzelnen Städten und Dörfern wirklich abgeschlossen sein werden.
0: Jan, vielen Dank für die Schilderung und Information nach Bad Münstereifel. Ja, und gerade weil es

0: So Momente, wo man halt in sich geht.
1: Zwei seiner Kameraden sind damals während der Flut ums Leben gekommen. Ihre Namen stehen auf einer Wanderkerze. Sie wird weitergereicht an viele betroffene Orte. Eine Idee von Klaus Janssen. Die Kerze soll den Hinterbliebenen zeigen, dass sie weiter gesehen werden.
2: Die fühlen sich vergessen von der Politik, die fühlen sich aber auch vergessen von der Öffentlichkeit. Also wenn sie in so einem Ort gewesen sind und 30 Kilometer weiter war keine Katastrophe, dann müssen sie praktisch erst mal erklären, wo sie herkommen.
1: Das sei für viele Hinterbliebene eine zweite Traumatisierung. Einer der beiden verstorbenen Feuerwehrmänner war der Vater von Martin Rick. Er wurde im Keller seines Hauses vom Wasser überrascht.
3: Er war ein sehr herzlicher Mensch. Er hatte immer ein offenes Ohr, vor allem für Kinder gehabt oder für die Jugendfeuerwehr an sich, wo er halt eben auch selber aktiv war als Betreuer.
1: Das alles dürfe nicht in Vergessenheit geraten. Die Flut ist hier noch lange nicht vorbei. Das zeigt auch der Wiederaufbau. Rund 60 Millionen Euro werden in Rheinbach gebraucht. Bisher ausgegeben sind rund 7 Millionen. Auch diese Schulmensa muss neu aufgebaut werden. Von 93 Maßnahmen sind 37 abgeschlossen.
4: Mir ist wichtig, dass nicht vergessen wird, dass auch 5 Jahre nach diesem Unwetterereignis es für alle vor Ort, die mit Wiederaufbautätigkeiten beschäftigt sind, immer noch ein enormer Kraftakt ist.
1: Bürokratie, eine hohe Personalbelastung und neue Krisen schieben sich in den Vordergrund. Für Martin Rick verstärkt das ein Gefühl.
3: Je länger das halt eben weg ist, das Ereignis, desto mehr gerät sowas in Vergessenheit. Und es kommt dann auf, ja, wir wollen da was machen, aber ja, wir machen es jetzt vielleicht nicht mehr heute, sondern morgen. Und aus morgen wird übermorgen.
1: Sein Vater, da ist sich Martin Rick sicher, wäre nicht begeistert davon, dass 5 Jahre später immer noch so viel zu tun bleibt.
5: Die Regenfälle vom 14. auf den 15. Juli 2021 hier in der Region, die hatten ja wirklich ein historisches Ausmaß. Innerhalb von 24 Stunden fielen hier mehr als 150 Liter pro Quadratmeter. Und Klimaforscher sagen, dass es durch den Klimawandel natürlich dazu kommen kann, dass es häufiger solche Extremwetterereignisse geben könnte. Weshalb sich dann natürlich die Frage stellt, wie sind wir darauf vorbereitet? Wie gut ist man mittlerweile hier in Zukunft auf so eine Möglichkeit vorbereitet?
6: Wiederaufbau an selber Stelle. Die Flut hat ihr altes Haus zerstört. Das neue Haus von Familie Paffenholz sieht nun ganz anders aus.
7: Ja, früher hatte ich hier unten Küche und Wohnzimmer. Und jetzt sind hier halt Funktionsräume, die nicht Wohnraum sind, weil der hier nicht mehr erlaubt ist.
6: Ihr Haus steht in Altenburg. Der Ort wurde bei der Flut besonders hart getroffen. Rund 95% des Dorfes standen unter Wasser. Ziel deshalb, so bauen, dass bei künftigen Hochwassern keine Menschen sterben, möglichst wenig zerstört wird. Wohnräume erst ab der ersten Etage und Fluchtwege aufs Dach.
7: Das gibt einem schon ein bisschen Gefühl von Sicherheit. Ich rechne eigentlich damit, dass es nochmal passieren könnte. Also man ist jetzt auch mehr sensibilisiert.
6: Es lag auch an den alten Brücken, dass 2021 das Wasser überhaupt so hoch steigen konnte. Viele davon hatten enge Steinbögen, an denen sich Treibgut verfing. Das Wasser staute sich auf, überflutete die Dörfer. Höhere Brücken sollen nun mehr Wasser durchlassen und sie sind robuster gebaut, mit Pfeilern, die tief in die Erde gehen.
8: Die meisten Brücken im Ahrtal sind deshalb zusammengebrochen, weil sie unterspült wurden und die Pfeiler zusammengekracht sind. Das wird hier nicht mehr passieren.
6: Mehr Platz für den Fluss, mehr Schutz für die Menschen. Auf Überschwemmungsflächen wie diesem ehemaligen Sportplatz kann sich die Ahr künftig ausbreiten. In Ahrweiler entsteht zusätzlich eine rund 500 Meter lange Prallwand, die den alten Ortskern vor Hochwasser schützen soll. Es sind viele einzelne Maßnahmen. Um Orte künftig besser zu schützen, bräuchte es aber vor allem an den vielen Zuflüssen mehr Hochwasserschutz. Dafür müsste hier am Saarbach etwa ein riesiges Rückhaltebecken entstehen. Hinter einem künstlich angelegten Damm würde sich bei Starkregen das Wasser stauen und könnte kontrolliert abgelassen werden. Für einen wirksamen Schutz bräuchte es aber mindestens 17 solcher Becken. Eine kühne Vision, sie umzusetzen, würde Jahrzehnte dauern.
9: Die Leute, die den Kölner Dom gebaut haben, die den Grundstein gelegt haben, wussten ganz genau, wir erleben nicht die finale Schlusssteinsetzung. Und dennoch haben sie sich dran gewagt. Und das ist auch unsere Aufgabe und unser Ansporn.
6: Ob so ein Milliardenprojekt tatsächlich finanzierbar ist, unklar. Umso wichtiger: bessere Warnsysteme. Viele Orte haben moderne Sirenen bekommen, die laut warnen, auch wenn das Handynetz bei Stromausfall zusammenbricht. Den Menschen in Kreuzberg reicht das nicht. Dort, wo sie stehen, stand das Wasser Meter hoch. Mit Spendengeld haben sie daher 13 solcher Messstationen installieren lassen. KI-gesteuert.

0: Dort überwachen die Geräte per Ultraschall Wasserstand und Regenmengen in den vielen Nebenflüssen. Die Daten gibt's direkt aufs Handy.
1: Die Lösung, die wir gefunden haben, die zielt rein auf Menschenleben ab, aber nicht auf Sicherung der Gebäude oder Ähnliches, weil das werden wir hier nicht schaffen.
0: So wie Sie fühlen sich jetzt viele im Ahrtal besser vorbereitet. Familie Paffenholz will jedenfalls hier bleiben. Das Tal ist ihre Heimat.
2: Besser vorbereitet, ja, aber reicht das? Das ist die Frage, die ich jetzt weitergebe an einen, der sich da intensiv mit beschäftigt und auskennt und zum Ahrtal forscht. Thomas Roggenkamm ist Geograf an der Universität Bonn. Hochwasserereignisse sind ja Ihr Schwerpunkt, wenn man so will. Schön, dass Sie da sind. Vielen Dank. Guten Abend.
3: Sehr gerne.
2: Wir haben es gerade gehört, die Menschen möchten ihre Heimat nicht verlieren. Das ist ja auch natürlich und verständlich. Aber wie gefährlich ist das aus Ihrer Sicht?
3: Naja, hier im Ahrtal sind viele Orte eigentlich komplett auf einem Raum gebaut worden, der dem Fluss gehört, der Überschwemmungsgebiet ist. Und entsprechend kritisch sieht man den Wiederaufbau natürlich, aber auch nur von außen. Ich habe auch die Menschen im Ahrtal kennengelernt als sehr heimatliebend, die ihre Heimat behalten möchten. Und insofern ist eigentlich weniger die Frage, ob wir nicht wieder aufbauen oder die Orte zurückbauen. Das ist nicht realistisch und ist auch nicht gewünscht von den Menschen im Ahrtal. Insofern geht es darum, wie können wir die Menschen, die hier leben, am besten vor Hochwassern schützen.
2: Denn das Thema, wir haben es auch gehört, bleibt ja. Welche Rolle spielt dabei dann aus Ihrer Sicht der Klimawandel? Was folgt dann da auch daraus für den Hochwasserschutz?
3: Naja, der Hochwasserschutz richtet sich halt an Erfahrungswerten aus der Vergangenheit, durch Pegelmessungen zum Beispiel. Und der Klimawandel ist ein Prozess, der momentan stattfindet und durch den Klimawandel werden diese Ereignisse, vor allem Starkregenereignisse, eher häufiger werden als seltener. Und dementsprechend werden auch extreme Hochwasserereignisse eher häufiger werden. Also muss man sich in Zukunft eher auf solche Ereignisse einstellen, dass sie häufiger stattfinden.
2: Und vermutlich wird man vieles dann auch gar nicht so verhindern können, aber Menschen besser zu schützen, das ist eine Priorität. Und wir haben diese kleinen Sensoren auch in dem Beitrag gesehen. Das sind ja Mini-Flüsse, über denen die teilweise hängen. Bringt das wirklich was?
3: Ja, auf jeden Fall. Man muss sich das so vorstellen, dass ja nicht das Hochwasser in der Ahr selber entsteht, sondern in den vielen zahlreichen Nebenbächen. Dort entstehen kleinere Wellen, die sich dann in der Ahr auftürmen zu einer großen Welle. Also insofern ist es sehr sinnvoll, auch die schon im Blick zu haben. Denn neben dem ganzen technischen Hochwasserschutz ist es auch sehr wichtig, einfach vorbereitet zu sein und zu wissen, was kommt. Gerade hier, wo Hochwasser sehr spontan entstehen, schnell entstehen, wir haben wenig Zeit, um darauf zu reagieren. Das heißt, je früher wir wissen, dass ein Hochwasser entsteht in den Bächen, desto besser, desto früher können wir warnen und desto besser können die Menschen darauf reagieren.
2: Frühwarnsysteme sind das eine. Das andere sind aber eben, die Rede ist von diesen Rückhaltebecken, große Investitionen. Man müsste hier 17 Bäche und kleine Flüsse, Nebenflüsse irgendwie aufstauen dann in dem Fall. Ist das realistisch?
3: Naja, es ist zumindest eine Idee, die, was den technischen Hochwasserschutz angeht, am wirksamsten wäre. Dass wir an den kleineren Bächen ansetzen, um dort diese Rückhaltebecken zu bauen und das Wasser im Falle eines extremen Hochwassers zurückzuhalten. Es ist im Prinzip die einzige Möglichkeit, wenn wir wirklich Wasser aus den Orten raushalten wollen, wenn wir von großen Hochwassern sprechen. Wie realistisch ist das? Es ist ein sehr großes Projekt, ein Projekt, das über Jahre und Jahrzehnte wahrscheinlich gehen wird, wenn es denn realisiert wird. Insofern bleibt zu hoffen, dass viel davon umgesetzt wird. Aber umso wichtiger ist, dass wir uns nicht zu sehr auf den technischen Hochwasserschutz verlassen, sondern auch wirklich eher den vorbereitenden Hochwasserschutz in den Blick nehmen und zu wissen, wie reagiere ich eigentlich im Fall der Fälle.
2: Ja, das Ganze ist ja auch jetzt natürlich hier in der Ahr ein Thema oder auch in den Nebenflüssen, aber es gibt ja so viele, das könnte man wahrscheinlich gar nicht, all die Nebenflüsse für all die anderen hier in der Region beispielsweise auch aufzustauen.
3: Ja, man muss sich klar machen, dass diese.
2: Weil andere Gemeinden ja dann auch sagen würden, ja, und was ist mit uns?
3: Ja, natürlich. Und das Ahrtal ist kein Raum, der da einmalig ist, was die Voraussetzungen angeht für Hochwasser. Also hier haben wir ein tief eingeschnittenes Tal, steile Hänge, Wasser kann sich hier schnell sammeln. Die Böden sind sehr dünn, die können Wasser kaum aufnehmen. Das heißt, der Raum hier begünstigt die Entstehung von schnellen Hochwassern. Aber das ist nicht nur im Ahrtal so. Also gerade Mittelgebirgsflüsse weisen ja häufig genau diese Eigenschaften auf. Insofern müssen wir den Blick auch auf andere Flusssysteme richten, wo die Gefahr genauso besteht.
2: Und sind die Regionen vorbereitet auf so etwas, so wie man hier jetzt mittlerweile vorbereitet ist?
3: Naja, hier hat man jetzt den Erfahrungsschatz eines extremen Hochwassers, das gerade mal 5 Jahre her ist. Wir sind in Deutschland ziemlich gut vorbereitet auf kleinere, mittlere Hochwasser aufgrund der Erfahrungen, die wir in den Jahren und Jahrzehnten vorher gemacht haben, weil diese Ereignisse einfach häufiger stattfinden. Aber häufig fehlt der Erfahrungsschatz, wenn es um extreme Ereignisse geht. Und erst wenn sie stattgefunden haben, wissen wir, was das Potenzial eigentlich dieser Flüsse ist und reagieren dann darauf.
2: Herr Roggenkamp, vielen Dank für Ihre Expertise und Ihre Einschätzung zum Flutwasserschutz.
3: Gerne.
2: Und wir geben jetzt kurz zurück zu den Kollegen nach Hamburg. Julia, was heute sonst noch wichtig war, jetzt mit dir.
4: Genau, Ingo. In die Debatte um ein EU-weites Social-Media-Verbot kommt Bewegung. Ein Expertengremium empfiehlt, die Nutzung durch Heranwachsende deutlich zu beschränken. Für Kleinkinder bis 2 Jahre raten die Fachleute grundsätzlich vom Zugang ab. Kinder unter 13 sollten die Dienste nur unter Aufsicht verwenden. Für Jugendliche ab 13 fordern die Fachleute altersgerechte Plattformen. Die EU-Kommission will im Herbst einen Regelentwurf vorlegen. Mehrere europäische Länder und die Ukraine planen eine gemeinsame Raketenabwehr für Europa. Beteiligt sind unter anderem Deutschland und Frankreich. Ziel des neuen Bündnisses sei es, die bestehenden Abwehrsysteme zu ergänzen, sagte Frankreichs Präsident Macron in Paris. Dort beriet die sogenannte Koalition der Willigen aus mehr als 30 westlichen Staaten über die weitere Unterstützung der Ukraine. Nach mehr als einem Jahr Prozess hat das Oberlandesgericht München heute einen Iraker und seine Ex-Frau wegen der Versklavung 2 jesidischer Mädchen verurteilt. Das Gericht sprach die beiden Angeklagten unter anderem wegen Völkermordes, Kriegsverbrechen und Verbrechen gegen die Menschlichkeit schuldig. Als Mitglieder der Terrormiliz Islamischer Staat hatten sie die Mädchen im Irak als Sklavinnen gehalten und sexuell missbraucht. All das habe dem Ziel gedient, den jesidischen Glauben zu vernichten.
2: Vielen Dank, Julia, nach Hamburg. Ja, wir haben jetzt in der Sendung viel über was passiert ist gesprochen, über die Flut, den Wiederaufbau und einen Ausblick auch dazu gewagt. Aber eine Geschichte, die möchten wir Ihnen zum Schluss der Sendung auch noch erzählen, denn das gehört zu dieser ganzen Geschichte und diesem Ereignis einfach dazu, nämlich die riesige, gewaltige Hilfsbereitschaft, die dann hier auch in die Täler und die betroffenen Gebiete gekommen ist. Und nicht nur durch Anwohner und direkt Betroffene, sondern aus dem ganzen Bundesgebiet kamen Menschen an, Fremde, die plötzlich mit angepackt haben, mit angeschoben haben, mitgeholfen haben, aufgeräumt haben. Und das haben sie auch nicht weit von hier in dem kleinen Winzerort Maischoss erlebt. Das war ja ein Ort, der war komplett von den Wassermassen abgeschlossen und eingeschlossen und abgetrennt von der Öffentlichkeit. Keine Straßen führten mehr dahin, kein Frischwasser, keine Stromversorgung. Und dort hat man sich jetzt wieder getroffen. Helfer von damals und die Einheimischen 5 Jahre zum Jahrestag danach haben sich wieder getroffen. Und Johannes Baumert war mit dabei.
0: Den Salat gibt's heute aus der Schubkarre, so wie damals kurz nach der Flut.
5: Wenn wir Salat gemacht hatten, hatten wir nicht so große Schüsseln. Dann macht die Not erfinderisch, dann haben wir eine Schubkarre ausgekleidet mit Alufolie und dann krachten dann noch die Riesenmenge Salat rein. Ja?
0: René Krimmiger ist im Ahrtal aufgewachsen. Nach der Flut hat er in Maischoss jeden Tag für rund 800 Menschen gekocht. Heute das große Wiedersehen im Kirchhof. Noch einmal treffen sie sich hier, die Einwohner des Ortes und die vielen Helferinnen und Helfer, die damals aus ganz Deutschland ins Tal kamen. So wie Julia Böckmann und Patrick Seebacher. Beide waren wenige Tage nach der Flut mit der Freiwilligen Feuerwehr aus der Pfalz nach Maischoss gekommen. Hier bauten sie in wenigen Tagen eine Straße durch den Wald, um die Hilfsgüter in den von der Außenwelt abgeschnittenen Ort zu bringen. Die Kirche war damals das Spendenlager.
6: Wahnsinn, was man da erlebt hat. In dem Moment ging es aber allen Leuten, die hier waren, wirklich ums Helfen und ja auch viel Gemeinschaftsgefühl, glaube ich.
7: Ja, und es ist immer wieder schön, jetzt zurückzukommen auch tatsächlich. Da gibt es auch Freundschaften, die entstanden sind.
0: Zum 5. Jahrestag sind die beiden 200 Kilometer nach Maischoss gefahren. Die Flut hat Spuren hinterlassen, bei allen hier. Das wird auf dem Helferfest deutlich.
8: Dass so viele gekommen sind, berührt einen schon. Ja. Zeigt aber auch das, was man in der Flut so miteinander erlebt hat, das verbindet einfach. Das hat man noch nicht so schnell wie aus dem Hemd raus. Das bleibt so.
0: Die Flut hat ihnen vieles genommen, aber sie hat die Menschen in Maischoss auch enger zusammengebracht.
2: Und sie vielleicht auch noch einen Tick sensibler gemacht für Wettervorhersagen. Und damit kommen wir zum Ende der Sendung zu dir, Claudia. Wie sind denn die Aussichten für die kommenden Tage hier für die Region, aber auch für die gesamte Republik?
4: Für die Region bleibt es erstmal in den nächsten Tagen heiß. Uns kommen jetzt auch Schauer und Gewitter dazu. Morgen können die örtlich, also wirklich lokal, auch mal sehr stark sein. Mit Starkregen, einer Sturmböe oder auch Hagel. Denn die Temperaturen sind sehr hoch. Es kam heute schon ein Tief herein oder die Ausläufer eines Tiefs. Das brachte Schauer und Gewitter in Niedersachsen, aber auch im Osten Nordrhein-Westfalens. Zum Teil waren es in Zarrentin beispielsweise Mecklenburg-Vorpommern 51 Liter. Jetzt am Abend auch 40 Liter in Niedersachsen in Soltau. Diese Schauer und Gewitter kommen in der Nacht weiter nach Süden voran und hängen dann vor allen Dingen über dem Süden Niedersachsens, über Sachsen-Anhalt und werden sich zum Teil auch noch sehr kräftig entladen mit sehr starkem Regen. Morgen haben wir es dann mit Schauern und Gewittern zu tun, die zum einen auftreten von Sachsen bis nach Brandenburg und dann von Rheinland-Pfalz über Hessen bis in den Norden Bayerns. Auch da ist örtlich Starkregen, Hagel und auch schwere Sturmböen sind möglich. Das heißt, jetzt wieder so ein paar Unwetter nach der großen Hitze. Die wird es aber morgen noch mal geben. In der Nacht, wie gesagt, breiten sich Schauer und Gewitter dann weiter nach Südosten aus. Am Alpenrand dichte Wolken, da regnet es gelegentlich. Es wird auch morgen der Fall sein. Im Laufe des Nachmittags dann haben wir es mit heftigen Schauern und Gewittern zu tun. Die Temperaturen gehen zurück auf 22 bis 13 Grad. Morgen Nachmittag wieder 25 bis 30. Im Südwesten 33 bis 36 Grad. Leichte Schauer- und Gewittergefahr gibt es auch am Mittwoch. Donnerstag dann überwiegend trocken.
2: Das sind doch mal gute Aussichten. Vielen Dank, Claudia, dafür. Und das waren die Tagesthemen heute live aus Altenahr im Ahrtal anlässlich des 5. Jahrestag der großen Flutkatastrophe hier in der Region. Hier im Ersten bleiben wir jetzt thematisch bei diesem Ereignis, denn es folgt die Dokumentation Allein in der Flut, mein Vater und die tödliche Nacht im Ahrtal. Eine wirklich sehr bewegende Dokumentation, also jetzt unbedingt dranbleiben. Wir sind dann morgen Abend wieder für Sie da, dann melden wir uns wieder wie gewohnt aus unserem Studio in Hamburg. Für heute Abend sagen wir auch im Namen aller Beteiligten an dieser Live-Sendung von vor Ort. Vielen Dank für die Aufmerksamkeit, fürs Zugucken. Tschüss und gerade in dieser Redaktion und auch in dieser Region bleiben Sie zuversichtlich.

0: Guten Abend und willkommen bei Tagesschau 24. Bei uns jetzt der Blick auf die Themen von morgen mit meinem Kollegen Marc Langebeck aus unserer Redaktion. Marc, ja, gerade eine ganze Sendung über das Fünfjährige zum Ahrtal. Welche Gedenkveranstaltungen sind denn für morgen geplant?
1: Michael, es werden gleich mehrere Veranstaltungen abgehalten, sowohl in NRW als auch in Rheinland-Pfalz. Gucken wir zum Beispiel auf das besonders betroffene Bad Neuenahr-Ahrweiler im Ahrtal. Dort soll es mittags eine Kranzniederlegung geben mit Bundespräsident Steinmeier. Und Steinmeier wird zudem am Nachmittag dann auch bei einer Gedenkstunde wiederum im Landtag von NRW erwartet. Und in Bad Neuenahr-Ahrweiler soll es abends dann auf dem Marktplatz auch eine Gedenkveranstaltung geben, einen ökumenischen Gottesdienst, an dem auch Bundeskanzler Merz teilnehmen soll, der dort eine Rede halten wird.
0: Wir schauen ins Ausland, und zwar nach Frankreich. Morgen ist der 14. Juli, also französischer Nationalfeiertag und leider auch der 10. Jahrestag des Terroranschlags in Nizza. Das war im Jahr 2016, da raste ein Attentäter ja mit einem LKW in eine Menschenmenge an der Strandpromenade. 86 Menschen wurden damals getötet. Auch dieser Opfer soll morgen gedacht werden.
1: Richtig, und deswegen hat man zum Beispiel die Feierlichkeiten zum Nationalfeiertag schon auf heute vorverlegt. Dazu später vielleicht noch ein Wort. Übrigens, wir erinnern uns, unter den 86 Todesopfern waren auch zwei Berliner Schülerinnen und eine Lehrerin. Denen wird wiederum in Berlin dann zu Beginn des neuen Schuljahres im September gedacht. Ja, es wird mit einem dreitägigen Gedenkprogramm in Nizza des Anschlags gedacht. Hier sehen wir jetzt Bilder von gestern. Eine große geschwungene Aluminiumskulptur erinnert an der Strandpromenade an die Opfer. Engel der Bucht heißt sie, und unter anderem Vertreter von Opferverbänden legten dort Kränze nieder. Auch der Bürgermeister. Es war auch viel Anteilnahme dort auf den Bildern zu sehen, wie wir gleich auch noch erkennen werden. Präsident Emmanuel Macron, der wird dann morgen Abend dort zum Gedenken Nizza erwartet, sowie der damalige Präsident, der ehemalige François Hollande. Um 22 Uhr ist dann eine Drohnenshow geplant, und schließlich wird dann morgen um 22.34 Uhr, wie jedes Jahr an diesem 14. Juli, eine Lichtinstallation mit 86 Lichtstrahlen zum Gedenken an die Opfer auf der Promenade erstrahlen. Und wie gesagt, die Feierlichkeiten zum Nationalfeiertag, die eben damit zusammenfallen, die sind dann schon auf heute vorverlegt worden. Allerdings wegen der Hitze in Paris dann auch sozusagen in den späteren Abend heute verlegt.
0: Wir bleiben in Frankreich. Der 14. Juli, der ist für das Land morgen auch aus einem ganz anderen Grund etwas Besonderes. Erfreulicher Hintergrund: Frankreich trifft im WM-Halbfinale auf Spanien. Wie ist denn da die Ausgangslage?
1: Ja, ein Halbfinalkracher, zwei europäische Top-Teams also in diesem WM-Halbfinale. Gucken wir doch zuerst auf Spanien. Vor zwei Jahren gab es ja so ein Halbfinale schon mal. Spanien gegen Frankreich beim EM-Halbfinale 24 in München. Damals gewann Spanien 2:1. In dieser WM ist Spanien ja bislang ungeschlagen, überhaupt schon seit 36 Spielen ungeschlagen, und hat auch erst ein Gegentor bei dieser WM kassiert. Entsprechend selbstbewusst geht man in diese Partie, aber auch höflich respektvoll. Hören wir mal rein.
2: Nach unseren letzten beiden Siegen gegen sie geht man zwar mit mehr Selbstvertrauen in das nächste Spiel, aber das ist eine ganz andere Geschichte. Jedes Spiel ist eine Welt für sich. Ich finde, sie haben auch eine hervorragende Mannschaft. Und nun ja, hoffen wir mal, dass es morgen gut für uns läuft.
1: Also, soweit die Aussicht aus spanischer Perspektive. Wie gesagt, respektvoll, aber doch ziemlich selbstbewusst, wie ich finde.
0: Respektvoll, er hat es gerade angesprochen, der spanische Spieler. Frankreich ist gespickt mit Superstars. Wie gehen die in dieses Spiel?
1: Jetzt müsste man das noch mehr steigern. Also extrem selbstbewusst gehen die Franzosen in dieses Spiel. Wir haben hier Bilder vom Team, wie es angekommen ist in Dallas, wo das Ganze dann ausgetragen wird. Also die Fans, die erwarten das Team. Ja, was soll man sagen? Also mit großer Geschlossenheit geht man in dieses ganze Turnier. Das würde auch schon als entscheidender Faktor für die bisherigen Erfolge bei dieser WM beschrieben. Frankreich marschierte ja mit bisher 6 Siegen und 16 Toren durch diese WM, kassierte in dieser K.O.-Phase noch keinen Gegentreffer. Man müsse vor niemandem Angst haben, hieß es aus dem Team. Und Frankreich hofft auf den dritten WM-Titel nach 98 und 2018. Für Spanien wäre es der zweite Triumph nach 2010. Ich denke mal, morgen Abend gegen Mitternacht deutscher Zeit wissen wir dann, wie es ausgeht. In jedem Fall wird ein europäisches Top-Team ins WM-Finale einziehen.
0: Marc Langebeck, vielen Dank.
1: Gerne.
0: Und damit nochmal willkommen bei Tagesschau 24. Stundenlang an Instagram und TikTok hängen bleiben, das kann der psychischen Gesundheit schaden. Besonders Kinder und Jugendliche sind ja gefährdet. Und viele Regierungen sagen, die Plattformen tun zu wenig, um Minderjährige zu schützen. Australien hatte deshalb als erstes Land ein Social-Media-Verbot für unter 16-Jährige beschlossen. Europäische Staaten wie Spanien, Frankreich und Griechenland planen ähnliche Regeln. Und auch auf EU-Ebene kommt Bewegung in die Debatte. Ein Expertengremium hat jetzt Empfehlungen für ein mögliches europäisches Gesetz vorgelegt.
3: Sie sind oft stundenlang am Smartphone, oft auf Social-Media-Plattformen, denen vorgeworfen wird, bewusst süchtig zu machen oder auf denen Gewaltvideos zu sehen sind. In der EU soll die Nutzung für Kinder und Jugendliche in Zukunft nicht vollständig verboten werden, aber doch stark beschränkt. So steht es in den Empfehlungen einer Gruppe von Fachleuten, die Kommissionspräsidentin von der Leyen beauftragt hatte. Jedes Kind, egal von wo oder aus welchem Umfeld es kommt, hat ein Recht, in einer sicheren digitalen Welt aufzuwachsen. Für Kleinkinder bis zum Alter von 2 Jahren raten die Fachleute komplett von Social-Media-Nutzung ab. Für Kinder jünger als 13 Social Media nur unter Aufsicht der Eltern oder in der Schule. Ab 13, bis sie volljährig sind, sollen Jugendliche dann zunehmend selbstständig Zugang bekommen. Die Plattformen müssen standardmäßig für ein altersgemäßes Umfeld sorgen. Von Social Media Plus ist die Rede, gemeint sind zusätzlich unter anderem Plattformen für Spiele.
4: Erst nachdem die Social Media Plus Anbieter bewiesen haben, dass ihre Angebote technisch sicher und altersangemessen sind, sollen sie im Binnenmarkt allgemeinen Zugang zu Minderjährigen erhalten.
3: Überlegungen zur Einschränkung von Social Media gibt es bereits in mehreren EU-Ländern, auch in Deutschland. In gewissem Rahmen sind individuelle nationale Wege möglich. Die EU-Kommission hätte es gern EU-weit einheitlich. Wir werden diesen Bericht und die Empfehlungen sorgfältig bewerten und dann nach dem Sommer einen Vorschlag machen. Es ist ein Thema, das noch für viele Diskussionen sorgen wird, bei Kindern und Jugendlichen, Eltern, aber auch bei den großen Tech-Unternehmen.
0: Der Konflikt um die Kontrolle der Straße von Hormuz zwischen den USA und Iran ist weiter eskaliert. In der vergangenen Nacht griff die US-Armee Ziele in Iran an und zerstörte nach eigenen Angaben Raketenstellungen und Boote, um Iran an Angriffen auf den Schiffsverkehr zu hindern. Nun hat Präsident Trump eine erneute Blockade der iranischen Häfen in der Meerenge angekündigt. Die USA seien ab jetzt die Hüter der Straße von Hormuz, schrieb er auf seiner Plattform Truth Social. Wie Trumps Ankündigungen einzuordnen sind, dazu Gudrun Engel in Washington.
5: Donald Trump würde damit einmal mehr internationales Recht brechen. Es ist eine steile Aussage. Die Sperrung der Straße von Hormuz für Iran und dessen Kunden aktiv durch das US-Militär, dafür aber freie Durchfahrt und freie Passage für alle anderen Länder unter dem Schutz der USA. Er bezeichnet die USA deshalb jetzt als Schutzengel der Straße von Hormuz. Doch wie immer bei Donald Trump sind Schutzengeltätigkeiten nicht kostenfrei zu haben. Deshalb sollen 20% des verschifften Warenwertes an die USA fließen. Wie das alles funktionieren soll, wer das durchsetzen soll und ob es tatsächlich Länder gibt, die bereit sind, dieses Schutzgeld an die USA zu zahlen, alles völlig unklar. Daher vermutlich eher wieder eine Ankündigung ohne Substanz. Und er widerspricht damit auch allen anderen Staats- und Regierungschefs und auch seinem eigenen Außenminister, die ja immer wieder betonen, wie wichtig das Recht auf freie Schifffahrt sei.
0: Im Ukraine-Krieg setzen die Verbündeten Kiews auf eine Stärkung der Raketenabwehr. Deutschland, Frankreich und 7 weitere Länder schlossen dafür mit der Ukraine eine neue Koalition. Man wolle gemeinsam daran arbeiten, bestehende Raketenabwehrsysteme zu ergänzen, teilte Frankreichs Präsident Macron in Paris mit. Dort beriet die sogenannte Koalition der Willigen aus mehr als 30 westlichen Staaten über die weitere Unterstützung der Ukraine. Welche Themen dabei im Zentrum standen, berichtet Michael Strempel.
6: Es ist ganz klar, die Luftabwehr der Ukraine und die verheerenden Angriffe, die Russland auch in den letzten Tagen auf die Ukraine geflogen hat, mit vielen Opfern auch in der Zivilbevölkerung, die haben nochmal unterstrichen, wie dringlich dieses Problem ist. Präsident Macron hat gerade konkrete Zusagen für Frankreich gemacht, was die Lieferung von Luftabwehrmunition angeht. Es soll auch weitere Lizenzen geben, damit die Ukraine selbst solche Systeme bauen kann. Und diese Koalition, die sich heute gebildet hat, Luftabwehrkoalition, wie sie sich nennt, die will eine neue europäische Luftabwehr entwickeln, auch neue Systeme für die Ukraine, aber auch für andere europäische Staaten. Problem für die Ukraine ist nur, das kann nicht von heute auf morgen passieren.
0: Nach mehr als einem Jahr Prozess hat das Oberlandesgericht München heute einen Iraker und seine Ex-Frau wegen der Versklavung von zwei jesidischen Mädchen verurteilt. Das Gericht sprach die beiden Angeklagten unter anderem wegen Völkermords, Kriegsverbrechen und Verbrechen gegen die Menschlichkeit schuldig. Als Mitglieder der Terrormiliz Islamischer Staat hatten sie die Mädchen im Irak versklavt und sexuell missbraucht. All das habe dem Ziel gedient, den jesidischen Glauben zu vernichten.
7: Lebenslange Freiheitsstrafe für den 45-jährigen Twana S. Die 30-jährige Mitangeklagte Arsia R. erhält eine Jugendstrafe von 9,5 Jahren. Das Münchner Oberlandesgericht verurteilt beide aufgrund des Weltrechtsprinzips des Völkerstrafgesetzes.
8: Völkermorde können, egal wo, egal von wem und egal an wem sie begangen werden, immer in Deutschland verfolgt werden. Das Ziel des Ganzen ist es, nach außen hin auch zu demonstrieren, dass die schwersten Verbrechen, die die Menschheit kennt, überall verfolgt werden können.
7: Hintergrund des Verfahrens ist der Vernichtungsfeldzug des IS gegen die religiöse Minderheit der Jesiden im Nordirak ab 2014. Tausende Menschen wurden getötet, Frauen und Kinder verschleppt. Laut Urteil schlossen sich auch Twana S. und Arsia R. dem IS an. Auf Wunsch der Frau kaufte der Mann 2015 im Irak auf einem Basar ein 5-jähriges jesidisches Mädchen als Sklavin. Später kam noch ein 12-jähriges Mädchen dazu. Beide Kinder wurden von Twana S. vergewaltigt. Arsia R. unterstützte ihn dabei.
9: Die beiden Angeklagten wussten, dass die Kinder im Zuge des Genozids aus dem Nordirak durch den IS verschleppt worden waren. Und sie handelten selbst in der Absicht, die religiöse Gruppe der Jesiden auszulöschen.
7: Eine der missbrauchten Jesidinnen trat im Prozess als Nebenklägerin auf. Twana S. war Anfang der 2000er Jahre als Asylbewerber nach Deutschland gekommen und radikalisierte sich später in einer islamistischen Moschee in München. 2015 hatte er im IS-Gebiet Asia A. kennengelernt.
0: Fast 12 Euro für eine Schachtel Zigaretten, so teuer könnte Rauchen bis 2030 werden. Die Bundesregierung will nach Informationen des ARD-Hauptstadtstudios die Tabaksteuer stärker erhöhen als bisher geplant, um weitere rund 40 Cent pro Schachtel. Der Preis für Zigaretten und Tabak soll schrittweise jedes Jahr angehoben werden. Im Moment kostet eine Packung mit 20 Zigaretten rund 8 Euro. Im kommenden Jahr könnte der Preis dann bereits auf 9,10 Euro steigen.
10: Rund 8 Euro. So viel kostet die günstigste Packung Zigaretten in diesem Stuttgarter Kiosk. Inhaberin Karin John-Schünemann macht rund 70% ihres Umsatzes mit Tabak. Vor einer Erhöhung der Tabaksteuer hat sie keine Angst.
11: Ich glaube, meine Kunden tun weiter mir die Treue erhalten.
10: Ganz spurlos geht der Vorstoß an einigen Kunden aber doch nicht vorbei. Einige ziehen für sich vorsorglich Konsequenzen.
12: Über kurz oder lang wird man wahrscheinlich auch mit dem Rauchen aufhören müssen, weil es ist auch definitiv gesünder.
10: Grund für die Änderung ist den Angaben zufolge eine Lücke im Bundeshaushalt. Die Regierung erhofft sich dadurch mehr Einnahmen. Die sollen möglicherweise der stationären Versorgung zugutekommen. Der Bundesverband der Tabakwirtschaft, BVTE, sieht eine Tabaksteuererhöhung kritisch. Vom Verband heißt es, die Bundesregierung verplane Milliarden, die niemals kommen würden.
13: Der illegale Markt wird durch die Decke gehen. Das ist ein Konjunkturprogramm für die Mafia und hat nichts mit einer vernünftigen Steuerpolitik zu tun.
10: Anders sieht das der Gesundheitsökonom Stefan Gress. Er glaubt, je höher die Tabaksteuer, desto weniger Menschen, die rauchen. Mit einer massiven Verschiebung in den illegalen Markt rechnet er nicht.
14: Der Konsumrückgang, den es gibt, der ist bis maximal zu einem Drittel, das sagen die Studien, auf Schmuggel und solche Dinge zurückzuführen. Das sind aber alte Zahlen. Ich würde vermuten, dass das heute deutlich geringer wäre.
10: Im Kiosk in Stuttgart gilt für die meisten Kunden, wer raucht, der lässt sich so einfach nicht abschrecken. Steuererhöhung hin oder her.
0: Guten Abend und herzlich willkommen bei Tagesschau 24. Stundenlang durch Instagram und TikTok-Feed scrollen, das kann der psychischen Gesundheit schaden. Besonders Kinder und Jugendliche sind gefährdet. Ab welchem Alter sollten sie soziale Medien nutzen dürfen? Dazu hat ein Expertengremium der EU heute eine Empfehlung abgegeben. Erst ab 13 Jahren sollen Insta, TikTok und Co. erlaubt sein. Nach dem Sommer will die Kommission dazu einen Gesetzesvorschlag vorlegen.
3: Sie sind oft stundenlang am Smartphone, oft auf Social-Media-Plattformen, denen vorgeworfen wird, bewusst süchtig zu machen oder auf denen Gewaltvideos zu sehen sind. In der EU soll die Nutzung in Zukunft nicht vollständig verboten werden, aber doch stark beschränkt. So steht es in den Empfehlungen einer Gruppe von Fachleuten, die Kommissionspräsidentin von der Leyen beauftragt hatte. Jedes Kind, egal von wo oder aus welchem Umfeld es kommt, hat ein Recht, in einer sicheren digitalen Welt aufzuwachsen. Für Kleinkinder bis zum Alter von 2 Jahren raten die Fachleute komplett von Social-Media-Nutzung ab. Für Kinder jünger als 13 Social Media nur unter Aufsicht der Eltern oder in der Schule. Ab 13 sollen Jugendliche dann zunehmend selbstständig Zugang bekommen bis zur Volljährigkeit. Die Plattformen müssen standardmäßig für ein altersgemäßes Umfeld sorgen. Von Social Media Plus ist die Rede, gemeint sind zusätzlich unter anderem Plattformen für Spiele.
4: Erst nachdem die Social Media Plus Anbieter bewiesen haben, dass ihre Angebote technisch sicher und altersangemessen sind, sollen sie im Binnenmarkt allgemeinen Zugang zu Minderjährigen erhalten.
3: Überlegungen zur Einschränkung von Social Media gibt es bereits in mehreren EU-Ländern, auch in Deutschland. Im gewissen Rahmen sind individuelle nationale Wege möglich. Die EU-Kommission hätte es gern EU-weit einheitlich. Wir werden diesen Bericht und die Empfehlungen sorgfältig bewerten und dann nach dem Sommer einen Vorschlag machen. Es ist ein Thema, das noch für viele Diskussionen sorgen wird, bei Kindern und jugendlichen Eltern, aber auch bei den großen Tech-Unternehmen.
0: Australien hat vor einem Jahr als erstes Land weltweit ein Verbot von Social Media für unter 16-Jährige erlassen, mit zweifelhaftem Erfolg. Auf dem Papier existiert das Verbot zwar, allerdings haben viele Kinder und Jugendliche keine allzu großen Probleme, die Sperren zu umgehen.
15: Nach Schulschluss in der Innenstadt von Sydney ein vertrautes Bild. Viele Kinder und Jugendliche mit Smartphone in der Hand unterwegs auf Social Media. Die Alterssperre für unter 16-Jährige ist dabei offenbar kein Hindernis.
16: Ganz ehrlich, kaum jemand ist betroffen. Es ist so leicht zu umgehen. Es hat nicht viel gebracht.
15: Die Gesichtserkennung ist zum Beispiel schlecht. Du kannst sie austricksen mit Hilfe älterer Geschwister. Also selbst wenn du jünger bist, geht das noch. Laut einer aktuellen Umfrage sind mindestens 85% der unter 16-Jährigen weiterhin auf Instagram, TikTok, Snapchat und weiteren Plattformen unterwegs. Die australische Regierung sieht sich dennoch auf dem richtigen Weg. Mehr als 5 Millionen Accounts seien bereits gesperrt worden. Das hat eine weltweite Debatte angestoßen. Darauf sind wir stolz. Viele Nationen wollen unserem Beispiel folgen und ebenfalls Verbote einführen. Aber klar ist, die großen Tech-Unternehmen tun nicht genug, um das Gesetz einzuhalten. Verantwortlich für die Umsetzung der Alterssperre sind in Australien allein die Plattformbetreiber. Die Regierung will den Druck auf sie erhöhen und hat die Maximalstrafe für Verstöße auf umgerechnet 60 Millionen Euro hochgesetzt.
16: Diese Firmen wenden dreckige Tricks an, um das Gesetz zu unterhöhlen. Es ist für die Regierung, für Eltern, Kinder und Lehrer offensichtlich, dass diese Social-Media-Firmen absichtlich diese Gesetze nicht einhalten.
15: Verhängt worden ist eine Strafe allerdings noch nicht. Die Unternehmen betonen, sie stünden hinter dem Verbot, die Alterskontrolle sei aber komplex. Dennoch hat die Alterssperre in Australien etwas angestoßen, eine stärkere Debatte über die Vor- und Nachteile von Social Media.
0: Und ich spreche jetzt mit einer Expertin und Buchautorin zu diesem Thema, Silke Müller. Herzlich willkommen.
17: Guten Abend.
0: Bevor wir, Frau Müller, über Sinn und Unsinn von Verboten sprechen, erstmal die Frage, warum Social Media für Kinder und Jugendliche denn gefährlich sein kann. Welche Forschung gibt es da? Welche Zahlen?
17: Wenn wir mit Zahlen beginnen, würde ich gerne die GYM-Studie Jugend, Information und Medien ins Spiel bringen, die jetzt unlängst in diesem Jahr veröffentlicht hat, dass beispielsweise 67% der 12- bis 19-Jährigen mit Fake News belastet sind. Da könnte man sagen, na ja, das muss man lernen, aber wenn es um radikale politische Ansichten geht, 59%, wenn es um 64% beleidigende Kommentare, und ich würde jetzt, wir sind öffentlich-rechtlich unterwegs, zitieren, was eigentlich nicht mehr beleidigend für Kinder ist, sondern Jugendsprache ist, dann weiß man, in welchen Begebenheiten man unterwegs ist. Hassbotschaften sind normal. 28% sagen, sie sehen pornografische Inhalte, und über die Hälfte der unter 14-Jährigen hat schon härteste Pornografie konsumiert. Und vor allen Dingen ist das Problem sexuelle Belästigung. Fast ein Drittel aller Kinder geben an, dass sie in den letzten 4 Wochen vor der Befragung sexuell belästigt wurde. Das nennt man ja im Zweifel dann auch eben Cybergrooming, wenn es darum geht, Kinder in eine sexuelle Abhängigkeit zu bringen.
0: Nun haben wir gerade in dem Film gesehen, dass zumindest das Verbot in Australien nicht wirklich etwas zu bringen scheint. Wie sehen Sie das?
17: Ich glaube, wir müssen ganz differenziert draufschauen. Verbote sind aus meiner Sicht ganz wichtig, um normative Orientierung zu geben, um einfach auf den Weg zu geben, hey, was ist in Ordnung und was nicht. Aber klar muss uns auch sein, ein Verbot kann nur passiv schützen. Aktiv können nur wir Menschen begleiten und wir Eltern, Lehrkräfte und die ganze Gesellschaft dafür sorgen, dass Kinder in einem sicheren Umfeld aufwachsen. Das heißt, Regulierung ja, aber bitte nicht mit dem Gedanken, dass das jetzt der alleinige Schutz ist, weil das zeigt Australien und es zeigen auch andere Verbote natürlich bei uns Erwachsenen. Das reicht nicht aus, um Menschen dazu zu befähigen, dass sie einfach sich an jede Regel halten. Aber wir brauchen sie als Orientierung unbedingt.
0: Und dabei wird ja versucht, immer wieder die großen Tech-Unternehmen, die ja sehr, sehr viel Geld damit verdienen, verantwortlich zu machen. Halten Sie das für den richtigen Weg?
17: Ja, ich glaube, dass Sanktionen gegen die Tech-Unternehmen unabdingbar sind und dass wir natürlich auch über die Plattformlogiken und die Einflussnahme und die Manipulationskraft dieser Plattform sprechen müssen. Übrigens gehören dazu auch Online-Games. Die werden immer so mal gerne außen vor gelassen, jetzt vielleicht mit Social Media Plus, Sie haben es eben genannt, mindestens einbezogen. Aber ich glaube, dass wir Dinge in der Hand haben müssen, und das ist auf europäischer Ebene auch mit dem Digital Services Act natürlich ein Instrument, um diese Tech-Unternehmen zu zwingen, auch für den Kinder- und Jugendschutz mehr zu tun, als es bislang der Fall ist.
0: Gehen wir mal ins Private, in die Familien. Was können denn Eltern leisten? Gibt es da Methoden, Grundsätze, die man beachten kann?
17: Unbedingt. Also in erster Linie müssen Eltern sich natürlich auch selber fit machen, und es gibt einschlägige Plattformen, auf denen kann man sich schlau lesen, man kann wirklich sich informieren, was sind aktuelle Trends, was sind aktuelle Challenges. Aber mir ist eine Sache ganz wichtig. Als Elternteil muss ich dranbleiben und ich muss den Kindern das Gefühl geben, dass sie jederzeit mit mir sprechen können. Das heißt, auf etwaige Missstände oder ich sag mal, das Kind hat ein bisschen missgebaut, wie auch immer, bleiben Sie bitte als Eltern gelassen. Sagen Sie, alles klar, wir finden eine Lösung. Und ganz wichtig, man darf nicht permanent damit drohen, dass man das Handy komplett entzieht, weil dann werden die Kinder gar nichts mehr sagen. Aber wissen Sie, es geht eben auch darum, dass möglicherweise Arbeitgebende eine Verantwortung übernehmen. Und Eltern kommen oft nicht zu Elternabenden. Wie wäre es denn, wenn Arbeitgebende Fortbildungsveranstaltungen über Social Media, KI und Co. für ihre Mitarbeitenden organisieren, damit dort Aufklärung herrscht? Das heißt, wir sind immer noch nicht in einem Bewusstseinsstatus, der ausreicht. Und wir müssen uns informieren und an den Kindern dranbleiben und das Gefühl geben, dass sie jederzeit mit uns sprechen können und dass sie nichts dafür können für das, was ihnen im Netz begegnet.
0: Stichwort Erziehung. Welche Rolle spielen denn zum Beispiel Kindergärten oder Schulen? Was meinen Sie?
17: Elementar wichtige, weil wir sagen natürlich immer, die Eltern müssen. Aber wissen Sie, die Elternhäuser als solches gibt es in der Form ja nicht mehr. Wir haben Wohlstandsverwahrlosung, sozialen Brennpunkt, Elternhäuser, die aufgrund von ganz viel Druck, dass sie viel arbeiten müssen, vielleicht Pflege in der Familie haben, viel zu wenig Zeit für Beziehungsarbeit haben. Und durch die Schulpflicht haben wir die große Möglichkeit, dass wir alle Kinder erreichen in der Schule und natürlich auch schon im Kindergarten, wenn die Kinder dort ankommen. Das heißt, Medienbildung, Medienkompetenzaufbau ist so zentral, dass wir eigentlich einen ganzen Tag in der Woche ab Klasse 1 mindestens bräuchten, in denen Kinder Plattformlogiken lernen, natürlich über Datenschutz, Datensicherheit und Gefahren aufgeklärt werden, aber in denen sie auch lernen, resilient zu bleiben und in denen sie tatsächlich sich selbst auch gut im Netz bewegen können und eigenständig werden. Und das ist super wichtig. Digitale Ethik gehört dazu. Wie gehen wir miteinander um im Netz?
0: Alles in allem, Frau Müller, ein Verbot ab 13 dagegen oder dafür?
17: Ich finde die Zahl 13 etwas seltsam, weil eigentlich sind die Social-Media-Plattformen sowieso erst ab 13, könnte jetzt jeder sagen. Mir wäre ein etwas höheres Alter wichtig. Ein Alter an sich festzusetzen, als ich wiederhole es, normative Orientierung für alle Menschen in unserer Gesellschaft, gerne auch europaweit, halte ich für sinnvoll.
0: Silke Müller, ganz herzlichen Dank für das Interview.
17: Sehr gerne.
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0: Und damit nochmal willkommen bei Tagesschau 24. Stundenlang an Instagram und TikTok hängen bleiben, das kann der psychischen Gesundheit schaden. Besonders Kinder und Jugendliche sind ja gefährdet. Und viele Regierungen sagen, die Plattformen tun zu wenig, um Minderjährige zu schützen. Australien hatte deshalb als erstes Land ein Social-Media-Verbot für unter 16-Jährige beschlossen. Europäische Staaten wie Spanien, Frankreich und Griechenland planen ähnliche Regeln. Und auch auf EU-Ebene kommt Bewegung in die Debatte. Ein Expertengremium hat jetzt Empfehlungen für ein mögliches europäisches Gesetz vorgelegt.
3: Sie sind oft stundenlang am Smartphone, oft auf Social-Media-Plattformen, denen vorgeworfen wird, bewusst süchtig zu machen oder auf denen Gewaltvideos zu sehen sind. In der EU soll die Nutzung für Kinder und Jugendliche in Zukunft nicht vollständig verboten werden, aber doch stark beschränkt. So steht es in den Empfehlungen einer Gruppe von Fachleuten, die Kommissionspräsidentin von der Leyen beauftragt hatte. Jedes Kind, egal von wo oder aus welchem Umfeld es kommt, hat ein Recht, in einer sicheren digitalen Welt aufzuwachsen. Für Kleinkinder bis zum Alter von 2 Jahren raten die Fachleute komplett von Social-Media-Nutzung ab. Für Kinder jünger als 13 Social Media nur unter Aufsicht der Eltern oder in der Schule. Ab 13, bis sie volljährig sind, sollen Jugendliche dann zunehmend selbstständig Zugang bekommen. Die Plattformen müssen standardmäßig für ein altersgemäßes Umfeld sorgen. Von Social Media Plus ist die Rede, gemeint sind zusätzlich unter anderem Plattformen für Spiele.
4: Erst nachdem die Social-Media-Plus-Anbieter bewiesen haben, dass ihre Angebote technisch sicher und altersangemessen sind, sollen sie im Binnenmarkt allgemeinen Zugang zu Minderjährigen erhalten.
3: Überlegungen zur Einschränkung von Social Media gibt es bereits in mehreren EU-Ländern, auch in Deutschland. In gewissem Rahmen sind individuelle nationale Wege möglich. Die EU-Kommission hätte es gern EU-weit einheitlich. Wir werden diesen Bericht und die Empfehlungen sorgfältig bewerten und dann nach dem Sommer einen Vorschlag machen. Es ist ein Thema, das noch für viele Diskussionen sorgen wird, bei Kindern und Jugendlichen, Eltern, aber auch bei den großen Tech-Unternehmen.
0: Der Konflikt um die Kontrolle der Straße von Hormuz zwischen den USA und Iran ist weiter eskaliert. In der vergangenen Nacht griff die US-Armee Ziele in Iran an und zerstörte nach eigenen Angaben Raketenstellungen und Boote, um Iran an Angriffen auf den Schiffsverkehr zu hindern. Nun hat Präsident Trump eine erneute Blockade der iranischen Häfen in der Meerenge angekündigt. Die USA seien ab jetzt die Hüter der Straße von Hormuz, schrieb er auf seiner Plattform Truth Social. Wie Trumps Ankündigungen einzuordnen sind, dazu Gudrun und Engel in Washington.
5: Donald Trump würde damit einmal mehr internationales Recht brechen. Es ist eine steile Aussage. Die Sperrung der Straße von Hormuz für Iran und dessen Kunden aktiv durch das US-Militär, dafür aber freie Durchfahrt und freie Passage für alle anderen Länder unter dem Schutz der USA. Er bezeichnet die USA deshalb jetzt als Schutzengel der Straße von Hormuz. Doch wie immer bei Donald Trump sind Schutzengeltätigkeiten nicht kostenfrei zu haben. Deshalb sollen 20% des verschifften Warenwertes an die USA fließen. Wie das alles funktionieren soll, wer das durchsetzen soll und ob es tatsächlich Länder gibt, die bereit sind, dieses Schutzgeld an die USA zu zahlen, alles völlig unklar. Daher vermutlich eher wieder eine Ankündigung ohne Substanz. Und er widerspricht damit auch allen anderen Staats- und Regierungschefs und auch seinem eigenen Außenminister, die ja immer wieder betonen, wie wichtig das Recht auf freie Schifffahrt sei.
0: Im Ukraine-Krieg setzen die Verbündeten Kiews auf eine Stärkung der Raketenabwehr. Deutschland, Frankreich und 7 weitere Länder schlossen dafür mit der Ukraine eine neue Koalition. Man wolle gemeinsam daran arbeiten, bestehende Raketenabwehrsysteme zu ergänzen, teilte Frankreichs Präsident Macron in Paris mit. Dort beriet die sogenannte Koalition der Willigen aus mehr als 30 westlichen Staaten über die weitere Unterstützung der Ukraine. Welche Themen dabei im Zentrum standen, berichtet Michael Strempel.
6: Es ist ganz klar, die Luftabwehr der Ukraine und die verheerenden Angriffe, die Russland auch in den letzten Tagen auf die Ukraine geflogen hat, mit vielen Opfern auch in der Zivilbevölkerung, die haben noch mal unterstrichen, wie dringlich dieses Problem ist. Präsident Macron hat gerade konkrete Zusagen für Frankreich gemacht, was die Lieferung von Luftabwehrmunition angeht. Es soll auch weitere Lizenzen geben, damit die Ukraine selbst solche Systeme bauen kann. Und diese Koalition, die sich heute gebildet hat, Luftabwehrkoalition, wie sie sich nennt, die will eine neue europäische Luftabwehr entwickeln, auch neue Systeme für die Ukraine, aber auch für andere europäische Staaten. Problem für die Ukraine ist nur, das kann nicht von heute auf morgen passieren.
0: Neben dem Nahostkonflikt und den Folgen des Irankriegs hat auch der russische Angriffskrieg gegen die Ukraine die EU-Außenminister in Brüssel heute beschäftigt. Konkret ging es um das 21. Sanktionspaket gegen den Aggressor. 250 weitere Einzelpersonen und Organisationen sollen auf die Liste der Sanktionierten. Meine Kollegin Bibiana Barth hat mit unserer Korrespondentin Tina Hassel darüber gesprochen, was die Sanktionen vorsehen und ob nun besonders scharfe Zähne ausgefahren werden.
19: Ja, vorneweg, Kaja Kallas hat gerade auf der Pressekonferenz ihr Bedauern geäußert, dass man sich eben heute doch nicht auf dieses 21. Paket hat einigen können, dass es aber ganz bald kommen soll. Und ja, es soll deutlich schärfere Zähne bekommen, sich auf große Sektoren einigen und zielen Energie, Finanzdienstleistungen, Handel. Konkret geht es zum Beispiel um einen Bann auf alle maritime Infrastruktur, also Schiffe der sogenannten russischen Schattenflotte, die eben das Ölembargo umgehen, dürften dann nicht mehr versichert werden, nicht mehr gewartet werden, auch keine EU-Häfen mehr anlaufen. Außerdem soll es einen Ölpreisdeckel geben für russisches Öl. Es wird Sanktionen gegen Zahlungsinstitute und zum ersten Mal auch gegen Kryptowährungen geben und, wie gerade erwähnt, 250 Einzelpersonen und Organisationen. Aber jetzt tickt die Uhr, vor allem mit Blick auf den Ölpreisdeckel läuft eine wichtige Frist aus, nämlich jetzt am Mittwoch am 15. Und deshalb werden jetzt noch mal fieberhaft die Botschafter ran müssen, damit das Ganze vor dem Mittwoch doch noch angeschoben und dann auch wirklich umgesetzt wird.
20: Mhm. Schauen wir weiter auf Israel. Es geht um das Thema, wie soll man mit extremen jüdischen Siedlern umgehen? Wie wahrscheinlich ist es denn, dass sich jetzt etwas bewegt?
19: Darüber wurde heute sehr kontrovers diskutiert. Wirklich bewegt hat sich heute hier nur insofern etwas, als dass jetzt die Kommission wieder den Auftrag hat, einen echten Vorschlag auszuarbeiten und dass es wirklich darum geht, möglicherweise eben den Handel mit Israel, mit Waren aus den besetzten Gebieten anzugehen, auszusetzen für eine Zeit. Heute ist da noch nichts rausgekommen außer diesen Diskussionen, weil eben die Kommission überhaupt erst am Donnerstag einen ersten 2 Seiten vorgelegt hat. Endlich haben einige Außenminister gesagt, die von der Leyen auch vorgeworfen haben, hier auf Zeit zu spielen, dass jüdische Siedler immer öfter und immer gewalttätiger gegen Palästinenser vorgehen und dass das völkerrechtswidrig ist. Daran gibt es hier überhaupt keine 2 Meinungen. Aber zum jetzigen Zeitpunkt wollte man das noch nicht anpacken. Das hat auch der deutsche Außenminister noch mal ganz klar gemacht. Er hat gesagt, man muss jetzt erst mal gucken, wie sich das weiterentwickelt. Man muss aber wissen, der nächste Außenministerrat, der ist im Oktober, also ganz kurz vor den israelischen Wahlen. Und da wird man sehen, auf was man sich da einigen kann.
20: Also auch ein bewusst gesuchter Zeitpunkt. Und auch Geld für Gaza soll kommen. Was ist hier bei der 2. Geberkonferenz herausgekommen?
19: Ja, das ist wichtig und die läuft im Moment noch, aber das Ergebnis scheint sich schon abzuzeichnen. Alle hier haben gesagt, der US Gaza-Friedensplan, diese 21 Punkte von Präsident Trump, die liegen blach. Die humanitäre Situation in Gaza sei furchtbar. Deshalb gibt es eben heute diese zweite Konferenz, an der die hat überhaupt die Europäische Union, die Kommission ins Leben gerufen. Heute treffen sich hier immerhin mehr als 60 Delegationen, auch arabische Staaten, um diese neuen Finanzhilfen zu bewilligen. Auch der Schwiegersohn von US-Präsident Trump, Jared Kushner, ist dabei, wenn auch zugeschaltet. Und es sollen heute 884 Millionen Euro für den Wiederaufbau von Gaza in Aussicht gestellt werden. Und dabei soll es vor allem um die Wasserversorgung gehen und um die Abfallwirtschaft.
20: Um den Wiederaufbau voranzubringen. Die Außenminister der Golfstaaten sind ja heute ebenfalls in Brüssel. Im Mittelpunkt der wichtige Handelsweg, die Straße von Hormuz und die erneute Eskalation. Was hat das Treffen ergeben? Neue diplomatische Wege?
19: Ja, das war ein langes und sehr wichtiges Treffen mit den Saudis, den Emiraten, Bahrain, Oman, also eigentlich allen denen, die jetzt auch wieder ganz direkt betroffen sind von der Eskalation, die auch ja zum Teil wieder beschossen wurden aus Iran. Vor allem hat man hier gesagt, sieht man die Dinge ähnlich, genau wie die EU seien diese Länder im Vorfeld dieses Krieges nicht beteiligt und gefragt gewesen. Sie leiden aber massiv unter den Folgen und deshalb wurde hier ziemlich konkret versucht, diplomatisch jetzt aktiv zu werden. Iran geht es ja darum, eine Verschiebung der Machtverteilung in der ganzen Region. Da kann man also gemeinsam mit den jeweiligen Kontakten diplomatisch jetzt versuchen einzugreifen. Es gäbe aber, und das war neu, auch eine zunehmende Sicherheitspartnerschaft zwischen den Golfstaaten und den Europäern. Und das wurde angedeutet, aber noch nicht ausbuchstabiert. Es könnte darüber hinaus, also über dieser Sicherheitspartnerschaft hinaus, durchaus auch bei den Handelsbeziehungen weitere Impulse geben.
20: Also viele wichtige Gespräche, die heute in Brüssel stattgefunden haben. Vielen Dank für die Einblicke. Tina Hassel.
19: Gern.
0: Nach mehr als einem Jahr Prozess hat das Oberlandesgericht München heute einen Iraker und seine Ex-Frau wegen der Versklavung von zwei jesidischen Mädchen verurteilt. Das Gericht sprach die beiden Angeklagten unter anderem wegen Völkermords, Kriegsverbrechen und Verbrechen gegen die Menschlichkeit schuldig. Als Mitglieder der Terrormiliz Islamischer Staat hatten sie die Mädchen im Irak versklavt und sexuell missbraucht. All das habe dem Ziel gedient, den jesidischen Glauben zu vernichten.
7: Lebenslange Freiheitsstrafe für den 45-jährigen Twana S. Die 30-jährige Mitangeklagte Arsia R. erhält eine Jugendstrafe von 9,5 Jahren. Das Münchner Oberlandesgericht verurteilt beide aufgrund des Weltrechtsprinzips des Völkerstrafgesetzes.
8: Völkermorde können, egal wo, egal von wem und egal an wem sie begangen werden, immer in Deutschland verfolgt werden. Das Ziel des Ganzen ist es, nach außen hin auch zu demonstrieren, dass die schwersten Verbrechen, die die Menschheit kennt, überall verfolgt werden können.
7: Hintergrund des Verfahrens ist der Vernichtungsfeldzug des IS gegen die religiöse Minderheit der Jesiden im Nordirak ab 2014. Tausende Menschen wurden getötet, Frauen und Kinder verschleppt. Laut Urteil schlossen sich auch Twana S. und Arsia R. dem IS an. Auf Wunsch der Frau kaufte der Mann 2015 im Irak auf einem Basar ein 5-jähriges jesidisches Mädchen als Sklavin. Später kam noch ein 12-jähriges Mädchen dazu. Beide Kinder wurden von Twana S. vergewaltigt. Arsia R. unterstützte ihn dabei.
9: Die beiden Angeklagten wussten, dass die Kinder im Zuge des Genozids aus dem Nordirak durch den IS verschleppt worden waren. Und sie handelten selbst in der Absicht, die religiöse Gruppe der Jesiden auszulöschen.
7: Eine der missbrauchten Jesidinnen trat im Prozess als Nebenklägerin auf. Twana S. war Anfang der 2000er Jahre als Asylbewerber nach Deutschland gekommen und radikalisierte sich später in einer islamistischen Moschee in München. 2015 hatte er im IS-Gebiet Asia A. kennengelernt.
0: Fast 12 Euro für eine Schachtel Zigaretten, so teuer könnte Rauchen bis 2030 werden. Die Bundesregierung will nach Informationen des ARD-Hauptstadtstudios die Tabaksteuer stärker erhöhen als bisher geplant, um weitere rund 40 Cent pro Schachtel. Der Preis für Zigaretten und Tabak soll schrittweise jedes Jahr angehoben werden. Im Moment kostet eine Packung mit 20 Zigaretten rund 8 Euro. Im kommenden Jahr könnte der Preis dann bereits auf 9,10 Euro steigen.
10: Rund 8 Euro. So viel kostet die günstigste Packung Zigaretten in diesem Stuttgarter Kiosk. Inhaberin Karin John-Schünemann macht rund 70% ihres Umsatzes mit Tabak. Vor einer Erhöhung der Tabaksteuer hat sie keine Angst.
11: Und ich glaube, meine Kunden tun weiter mir die Treue erhalten.
10: Ganz spurlos geht der Vorstoß an einigen Kunden aber doch nicht vorbei. Einige ziehen für sich vorsorglich Konsequenzen.
12: Über kurz oder lang wird man wahrscheinlich auch mit dem Rauchen aufhören müssen, weil es ist auch definitiv gesünder.
10: Grund für die Änderung ist den Angaben zufolge eine Lücke im Bundeshaushalt. Die Regierung erhofft sich dadurch mehr Einnahmen. Die sollen möglicherweise der stationären Versorgung zugutekommen. Der Bundesverband der Tabakwirtschaft, BVTE, sieht eine Tabaksteuererhöhung kritisch. Vom Verband heißt es, die Bundesregierung verplane Milliarden, die niemals kommen würden.
13: Der illegale Markt wird durch die Decke gehen. Das ist ein Konjunkturprogramm für die Mafia und hat nichts mit einer vernünftigen Steuerpolitik zu tun.
10: Anders sieht das der Gesundheitsökonom Stefan Gress. Er glaubt, je höher die Tabaksteuer, desto weniger Menschen, die rauchen. Mit einer massiven Verschiebung in den illegalen Markt rechnet er nicht.
14: Der Konsumrückgang, den es gibt, der ist bis maximal zu einem Drittel, das sagen die Studien, auf Schmuggel und solche Dinge zurückzuführen. Das sind aber alte Zahlen. Ich würde vermuten, dass das heute deutlich geringer wäre.
10: Im Kiosk in Stuttgart gilt für die meisten Kunden, wer raucht, der lässt sich so einfach nicht abschrecken. Steuererhöhung hin oder her.
0: Im Ahrtal ereignete sich vor 5 Jahren eine der schwersten Naturkatastrophen der deutschen Geschichte. Binnen kürzester Zeit fielen extreme Regenmengen. Viele Bewohner wurden im Schlaf vom Hochwasser überrascht, weil sie nicht rechtzeitig gewarnt worden waren. In Rheinland-Pfalz und Nordrhein-Westfalen starben mehr als 180 Menschen, Tausende verloren ihr Zuhause. Der kleine Fluss Ahr schwoll in der Nacht vom 14. auf den 15. Juli auf das Zehnfache seines üblichen Pegelstands an und zerstörte Häuser, Straßen und Brücken. Der Wiederaufbau dauert bis heute an.
2: Das Ahrtal 5 Jahre nach der Flut. Hier neugebaute Häuser mit Wohnräumen im Obergeschoss und Notausgang auf dem Dach. An vielen Orten noch Baustellen. Mehr als 9000 Gebäude wurden in der Flutnacht vor 5 Jahren allein im Ahrtal komplett zerstört oder beschädigt. Auch in Nordrhein-Westfalen richtete das Wasser schwere Schäden an. In den Wassermassen schwammen auch viele weggerissene Öltanks aus den Heizungskellern. Der Wiederaufbau sollte auch die Chance sein, beim Heizen neu anzufangen. Ein Positivbeispiel: Marienthal. 90% der Haushalte werden jetzt aus einem Heizkraftwerk versorgt und sind damit sicherer als früher.
21: Indem nämlich in den Häusern keine Heizung mehr ist, sondern nur noch eine kleine Übergabestation. Und die ist in der Regel unterm Dach, sodass wir also sagen können, eine Ölverseuchung wird es bei uns im Ort nicht mehr geben.
2: Der Hydrologe Thomas Roggenkamp von der Universität Bonn sagt, der Hochwasserschutz müsse jetzt konsequent umgesetzt werden.
22: Kurz nach solchen Naturkatastrophen ist die Achtsamkeit sehr groß. Aber das muss auch über Jahrzehnte oder sogar über Jahrhunderte Bestand haben, damit nicht bei einem nächsten Extremhochwasser wieder die Menschen sagen, das gab es noch nie, das hatten wir im Ahrtal noch gar nicht gehabt, das ist neu.
2: Für viele Menschen im Ahrtal ist Hochwasserschutz weiterhin Thema, aber sie wollen auch lieber in die Zukunft schauen als zurück.
23: Das Tal ist super schön geworden und man freut sich jetzt an jedem Eck, was wieder irgendwie... Ja, es ist ja auch vieles modernisiert worden. Ne? Auch die Bahn ist ja jetzt super toll ausgebaut.
2: Bis alles fertig ist, wird es zwar noch

0: näher. Und das hat zur Folge, dass es insgesamt wechselhafter wird. Also im Moment ist es ja noch praktisch überall trocken, es ist noch ruhig, aber Gewitter sind im Anmarsch. Und da müssen wir zum Beispiel morgen damit rechnen. Das wird nicht verbreitet der Fall sein, aber wenn es trifft, dann kann es heftig sein, zwischen 25 und 40 Liter pro Quadratmeter innerhalb von einer Stunde. Das hat ausgewachsenes Unwetterpotenzial. Auch Sturmböen sind möglich, mit Windgeschwindigkeiten teilweise etwas über 80 Kilometer pro Stunde. Also da ist dann durchaus Heftigkeit möglich. Schauen wir uns die nächsten 24 Stunden etwas genauer an und wir sehen genau die Situation, dieses Hochdruckgebiet, das bisher die Ruhe geliefert hat. Jetzt allerdings kommt das Tiefdruckgebiet von Westen näher, bringt Wolken herein. Aber weil es dann doch eher auf der südlichen Seite heranrückt, bedeutet das auch im Norden eher ruhig. In der Mitte und im Süden entwickeln sich eben Schauer- und Gewitterwolken. Auch in der Mitte und im Süden werden die meisten davon nichts abbekommen. Aber wenn es passiert, dann ist es heftig. Dort, wo es trocken bleibt, auf der anderen Seite immer noch extrem hohe Waldbrandgefahr, weil die Böden dort eben ausgetrocknet sind. Also die beide Extreme sind möglich. Die Frühtemperaturen teilweise sogar nicht unter 22 Grad, so wie im Rhein-Main-Gebiet. Und wenn wir uns dann morgen Nachmittag das anschauen, eben habe ich schon angesprochen, 36 Grad im Südwesten sind möglich. Das natürlich nur, wenn es gerade nicht gewittert, denn da gibt dann ja schlagartig die Temperatur nach unten. Die weiteren Aussichten sind relativ ähnlich, allerdings mit unterschiedlichen Ausprägungen. Am Mittwoch ist es insgesamt doch ruhiger und trockener. Die Chance auf Schauer oder Gewitter sehr gering. Am Donnerstag nimmt das wieder zu, am Freitag noch ein bisschen mehr. Und man sieht das auch an unseren Wetter-Icons. Dann breitet sich das auch ein ganzes Stück nach Norden aus. Bei den Temperaturen ist es weiterhin so. Im Norden die eher angenehmen Temperaturen, nicht ganz so heiß, im Süden wärmer. Damit zurück nach Hamburg.
1: Im thailändischen Bangkok ist in der vergangenen Nacht in einer Bar ein Feuer ausgebrochen. Mindestens 28 Menschen kamen dabei ums Leben. Mehr als 70 weitere wurden verletzt. Der Pub liegt in einem beliebten Ausgehviertel der Stadt und Augenzeugen berichteten, dass die Deckenverkleidung plötzlich Feuer gefangen habe.
2: Es ist kurz vor Mitternacht in Bangkok. Eine gewaltige Stichflamme schießt aus der Bar Nalat Pau, in der ein Live-Konzert stattfindet. Die Rettungskräfte sind bald vor Ort, aber viele Menschen sterben im Feuer oder im Rauch, der sich laut Augenzeugen schnell ausbreitet. Noch sind nicht alle Toten identifiziert. Ich suche meinen Sohn, er ist mein einziges Kind. Wenn jemand ihn in irgendeinem Krankenhaus findet, bitte sagt mir Bescheid. Der Veranstaltungsraum brennt komplett aus. Ursache ist laut lokalen Behörden ein Kurzschluss in einer Klimaanlage in der Decke. Der Schaumstoff an der Decke fängt schnell Feuer. Die meisten Opfer sind nach hinten gelaufen in die Toilette und ein Notausgang war nicht erkennbar. Laut Medienberichten sind Ausgänge versperrt. Vor einer Tür stehen demnach Bierkästen, vor einer anderen ein Tisch. Die Behörden ermitteln nun wegen Verstößen gegen Brandschutzvorschriften.
1: Und in Bangkok vor Ort ist unser Südostasien-Korrespondent Florian Barth. Mit ihm hat meine Kollegin Anna Planken über die Brandkatastrophe gesprochen und ihn gefragt, wie das passieren konnte.
3: Ja, das untersuchen jetzt die Forensiker von der Polizei und von der Feuerwehr gerade noch. Auch im Moment hinter mir in der Bar gehen immer wieder Experten in die Räume und schauen sich da um. Das meiste ist ja so gelassen worden seit dem Feuer heute Nacht. Also man sieht hier auch immer noch völlig angekohlte Schuhe, verkohlte Instrumente, Keyboards. Es hat ja ein Konzert gegeben in der vergangenen Nacht. Und jetzt sind die Experten auf der Spurensuche und versuchen herauszufinden, was zu diesem Feuer geführt hat. Vermutlich war es eine Klimaanlage, bei der es einen Kurzschluss gegeben hat. Die Augenzeugen berichten, es habe auf einmal ganz viel Rauchentwicklung gegeben und dann einen lauten Knall, eine Explosion und auf einmal stand alles in Flammen. Und dann hat auch die Deckenkonstruktion teilweise aus Schaumstoff ganz schnell Feuer gefangen und ist buchstäblich heruntergetropft, sodass einfach eine riesige Rauchentwicklung da entstanden ist und alle Menschen eben versucht haben, irgendwie davon wegzukommen. Aber das war eben schwierig, weil Notausgänge offenbar verschlossen waren.
4: Florian, du stehst direkt vor dieser Bar. Das ist das Ausgehviertel Bangkoks. Da sind viele Touristen jedes Jahr, jedes Wochenende auch unterwegs.

0: unterwegs. Was weiß man über Opfer, auch eventuell über Nationalitäten?
1: Ich habe die Frage leider nicht verstanden. Die Verbindung ist gerade abgebrochen. Aber grundsätzlich ist dieses Viertel hier auch bei Einheimischen und lokalen jungen Leuten sehr beliebt. Hier gibt es zwei Shopping Malls und ein Kino und eben viele dieser Bars, die auch für Konzerte genutzt werden. Und natürlich auch viele internationale Touristen, die sowieso jeden Tag in Bangkok sind, kommen hierher. Und bislang, das ist das, was wir aus unseren Quellen hören, sind unter den Opfern ausschließlich thailändische Staatsangehörige. Viele werden noch identifiziert, was nicht ganz einfach ist, weil nicht alle einen Ausweis dabei haben und einige auch im Krankenhaus noch im Koma liegen. Aber offenbar waren es vor allem Thailänder, die hier unter den Opfern sind, und die werden jetzt von den Angehörigen betreut oder die Leichen sind in einer Leichenhalle des Polizeipräsidiums aufgebahrt.
0: Und du stehst ja da in diesem Vergnügungsviertel. Ich hoffe, du kannst mich jetzt wieder hören. Also das Ausgehviertel, eines derer in Bangkok. Wie ist die Situation jetzt? Wird da direkt einfach morgen weiter gefeiert? Was steht an? Wie ist die Aufarbeitung?
1: Also hier ist es jetzt montags nachmittags 15.30 Uhr. Es wirkt so, als wäre es ein Tag wie jeder andere. Hier ist Berufsverkehr, hier ist Stau. Es ist laut und schwül und hektisch wie jeden Tag in Bangkok eigentlich. Man spürt das hier, diese Atmosphäre, diese Stille vor der Bar, weil viele eben doch innehalten, anhalten, sich das hier anschauen. Einige legen Blumen ab. Es gab eine Gruppe buddhistischer Mönche, die heute Morgen hier war und die für die Opfer gebetet haben. Und natürlich sind viele Medien, auch internationale, dabei, weil es natürlich auch häufiger internationale Touristen sind, die hier in Bangkok unterwegs sind. Also grundsätzlich gehen die Aufräumarbeiten weiter und die Identifikation der Opfer und aber auch die Suche nach der Ursache.
2: Es ist also wieder heiß. Vor allem im Südwesten Deutschlands steigen die Temperaturen derzeit auf mehr als 30 Grad. Eine Herausforderung nicht nur für die Natur, auch für die Menschen, und das besonders in Städten. Doch die können etwas gegen die Wärmebelastung tun, etwa mit mehr Grün, mehr Wasser und neuen Bauverfahren. Ein Beispiel für diesen Prozess: Aalen am Rande der Schwäbischen Alb.
3: Es ist eine kleine Oase mitten in Aalen. Dabei sah es hier vor 2 Jahren noch so aus. Alles zubetoniert, ein Parkplatz. Erst letztes Jahr wurde die Fläche wieder freigelegt und Oberbürgermeister Brütting ließ den Fluss wieder in seinen natürlichen Zustand zurückversetzen.
4: Mit dem Gewässer kommt einfach auch Kühle in die Stadt. Durch die Entsiegelung gibt es mehr Flächen, wo Wasser versickern kann, wieder verdunsten kann. Und ja, es macht auch einfach Spaß, hier zu sein, sich am Wasser aufzuhalten. Kinder nehmen den Spielplatz sehr gut an. Es ist ein neues Stück Stadt entstanden.
3: Die Fläche ist Teil eines neuen Konzepts für die Aalener Innenstadt. Direkt daneben eine Baustelle. Zuvor war hier eine Straße, eine Schneise quer durch Aalen. Die wird jetzt verkleinert von 4 auf 2 Spuren. Der Umbau kostet insgesamt 6,6 Millionen Euro, bezahlt von der Stadt mit Zuschüssen von Bund und Land. Auch in den Schulen ist die Hitze ein Problem. Beispiel Schubert-Gymnasium. Der mehr als 100 Jahre alte Bau hat Charme, aber auch viele Nachteile. Im Winter ist es darin kalt, im Sommer heiß. Nebenan, in einem Neubau für den Unterricht in Mathematik und Naturwissenschaften, ist das ganz anders.
5: Guten Morgen.
6: Morgen.
3: Mathe, 6. Stunde. Auch wenn draußen 35 Grad sind, hier drinnen ist es immer schön kühl, 23 Grad.
7: Hier ist echt angenehm zum Lernen. Im anderen Gebäude ist es wirklich anstrengend. Man schwitzt, man hat eigentlich gar keine Lust, aber hier geht es auf jeden Fall sehr viel besser.
8: Es ist kühler und ich finde, dadurch kann man sich auch mehr konzentrieren.
3: Die Kühlung funktioniert ganz ohne Klimaanlage, durch eine klimagerechte Bauweise. Über Lüftungsschlitze wird kühle Luft aus der Erde in das Gebäude geleitet. Und auf der Südseite sorgen ein Dachvorsprung und Bäume dafür, dass nicht zu viel Sonne durchs Fenster einstrahlt. Je mehr Natur, desto besser kann die Stadt sich bei Hitze abkühlen. Trotzdem, Auf Straßen und Gehwege kann auch Ahlen nicht verzichten. Für die setzt Oberbürgermeister Brütting hier auf ein spezielles Betonpflaster.
4: Das ist ein sogenannter Klimastein, der speichert das Wasser, wenn es regnet, und hilft über die Verdunstung dann eben auch die Stadt abzukühlen und puffert auch das Regenwasser.
3: Weniger Überschwemmung bei Starkregen, angenehmere Temperaturen im Sommer. Auf ein paar Quadratmetern in Ahlen ist das schon spürbar. Doch bis die ganze Stadt für die Hitze gerüstet ist, ist es noch ein weiter Weg.
2: Und was natürlich auch bei starkem Sonnenschein und großer Hitze hilft, sich einfach mal in den Schatten zurückzuziehen. Wer das nicht kann oder will, für den ist Eincremen mit Sonnenmilch natürlich Pflicht. Experten warnen jetzt verstärkt vor dauerhaften Schäden für die Haut durch zu viel Sonne.
6: Sonnenbrandvideos sind im Netz inzwischen ein eigenes Genre. Rot wie Hummer, Haut wie Knitterfolie. Lustig? Naja, eigentlich eher Haut, die sehr deutlich sagt, bitte nie wieder. Andere nehmen Sonnenschutz dafür sehr ernst. Sehr, sehr ernst. Die einfache Faustregel, Lichtschutzfaktor 30 ist die Unterkante. Bei heller Haut, für Kinder, am Wasser, in den Bergen oder im Hochsommer, lieber 50 oder 50 plus. Oder man behilft sich mit UV-Schutzkleidung. Auch ein Trend. Zweite Regel, nicht geizen. Für den ganzen Körper braucht ein Erwachsener ungefähr 4 gehäufte Esslöffel Sonnencreme. Also nicht einmal homöopathisch drüberwischen, sondern wirklich schmieren. Und drittens, Nachcreme. Spätestens alle 2 Stunden. Und immer nach dem Schwimmen, Schwitzen oder nach dem Abtrocknen. Wer die Tube vergessen hat, immer öfter stehen inzwischen Sonnencremespender auf Festivals an Stränden oder in Städten. Also keine Ausrede. Haut bitte nicht rösten. Eincremen.
2: Hitze hat viele Auswirkungen. Mit manchen rechnet man auch nicht, obwohl sie ja logisch sind. Dass bei Hitze weniger Menschen zum Beispiel zur Blutspende gehen. Eigentlich klar, wenn der Körper so sehr mit dem Wetter beschäftigt ist, dass man ihn nicht zusätzlich belasten möchte. Allerdings sind nun in vielen Orten in Deutschland die Blutkonserven so knapp, dass die Blutbanken um Hilfe bitten. Teilweise reiche das Blut nur noch für einen Tag. In Leipzig gibt es deshalb eine besondere Aktion im Zoo. Und darüber berichtet meine Kollegin Vera de Wiel.
9: Ja, die Aktion ist hier, dass wir im Zoo in Leipzig sind, im Gondwana-Land, so heißt das hier, die Tropenlandschaft im Zoo Leipzig. Wir sind hier unter einem Glasdach, das ist die Tropenlandschaft hier. Da sind unten die Besucherinnen und Besucher, die gerade hier den Zoo besuchen und natürlich besonders jetzt zur Ferienzeit. Und wer möchte, kann aber eben hier zusätzlich zum Zoobesuch auch Blut spenden. Hier in diesen Eventräumen im Zoo Leipzig, wo es auch klimatisiert ist. Und das geht die ganze Woche hier von 10 bis 16 Uhr, kann man hier Blut spenden und bekommt dafür nicht nur diesen kleinen Snack danach, sondern eben auch noch einen Tageseintritt. Nicht unbedingt nur für heute, sondern man kann ihn auch im Laufe des Jahres noch einlösen. Und was das bedeutet, wenn eben so Sommer- und Ferienzeit ist für die Blutspenden, das kann mir jetzt Janina Sommermeier erzählen. Sie ist Leiterin des Blutspendemanagements der Uniklinik in Leipzig. Und Frau Sommermeier, was bedeutet das denn? Was hat das denn für Auswirkungen, wenn eben gerade Sommerzeit ist, Urlaubszeit und die Leute vielleicht unterwegs sind und nicht Blut spenden?
10: Also zum einen Sommerferien, viele Eltern mit ihren Kindern fahren in den Urlaub, sind also nicht für uns greifbar oder für andere Blutspendedienste und entsprechend fehlen dort einfach Spender. Das ist das, was aktuell immer auffällt oder akut auffällt. Es hat aber auch nachwirkende Folgen. Viele verreisen gerne auch mal ins Ausland, sind dann in Gebieten, die eventuell Endemiegebiete sind, und dann auch für längere Zeit von der Spende ausschließen. Das heißt, nicht nur für die Zeit der Ferien haben wir Probleme, sondern auch teilweise danach bis zu 4 Wochen oder sogar 6 Monate, je nachdem, wo man eben Urlaub macht.
9: Jetzt ist es eben auch so, wir haben es schon gehört, es ist eben auch besonders heiß. Es sind wirklich ja Hitzetage, die erste Hitzewelle ist schon da gewesen. Was hat das denn für Auswirkungen nochmal, diese Hitze?
10: Ich glaube, wir kennen das alle. Niemand möchte bei solchen Temperaturen zwingend die Wohnung verlassen oder raus ins Heiße gehen. Entsprechend fallen natürlich auch unsere Spenderzahlen ab. Was uns bisher gut geholfen hat, wir informieren unsere SpenderInnen darüber, sich gut vorzubereiten, viel zu trinken vorher, ausreichend zu essen, aber vor allen Dingen wirklich viel zu trinken, dass man immer gut hydriert ist. Und dann hilft es natürlich, wenn unsere Spenderäume entsprechend auch, wie unter anderem hier, klimatisiert sind und man sich da ein bisschen ausruhen kann. Ein Tag am See ist danach aber nicht drin. Das ist dann einfach für den Kreislauf doch zu anstrengend. Deswegen sagen viele dann doch eher Nein zur Blutspende bei so heißen Temperaturen, weil man doch vielleicht eher ein bisschen schwimmen gehen möchte.
9: Aber man kann sich eben darauf vorbereiten. Was muss ich denn allgemein mitbringen, um Blut spenden zu können?
10: Jeder Spender, Spendewillige, muss mindestens 18 Jahre alt sein, mindestens 50 Kilogramm wiegen. Nach oben sind die Altersgrenzen quasi offen. Das heißt, auch seit 2 Jahren und seit 3 Jahren können SpenderInnen auch über 60 weiterhin spenden. Ansonsten sollte man gesund sein, keine akuten Erkrankungen haben. Das sind aber alles Dinge, die man dann individuell mit dem Arzt bei uns nochmal besprechen kann.
9: Und es gibt auch ganz besonders benötigte Blutgruppen, oder?
10: Natürlich ist unsere Universalblutgruppe 0-negativ immer besonders gefragt. Allerdings ist es so, dass man ja inzwischen Blutgruppen genau transfundiert. Das bedeutet, der Patient bekommt natürlich die Blutgruppe, die er selbst auch hat und benötigt. Deswegen wird jede Blutgruppe benötigt, also jeder Spender ist gefragt.
9: Und das eben auch bei der Hitze. Wir haben das schon gesehen, man kann sich darauf einstellen. Was erwarten Sie denn jetzt hier von der Woche? Haben Sie irgendwie so ein bisschen was vorgenommen, was Sie denken, was irgendwie schön wäre?
10: Man überlegt natürlich immer, was sind tolle Zahlen. Also mit 50 pro Tag wären wir hier schon mehr als zufrieden. Wir nehmen natürlich jeden Spender, der kommen möchte. Wir freuen uns über jede Seele, die den Weg hierher findet, auch bei den Temperaturen, die jetzt schon wieder gerade draußen herrschen. Aber deswegen macht man solche Aktionen hier, dass wir einfach die Möglichkeit geben, eine schöne Aussicht zu haben bei der Spende, dass man danach oder zumindest in den nächsten Tagen nochmal in den Zoo kommen kann mit dieser Zookarte, die es bei uns nach der Spende noch gibt. Und es ist einfach ein anderes Ambiente als die reguläre Blutspende in einem Uniklinikum oder in Räumen der regulären Blutspende.
9: Vielen Dank, Frau Sommermeier. Und wir haben das hier heute Morgen schon gesehen. Es ist ja erst wenige Stunden geöffnet. Aber da sind auch Leute gewesen, die sind vielleicht sowieso Stammspender, hat ein älterer Herr gesagt. Der hat gesagt, okay, naja, dann komme ich jetzt eben vorbei, gehe noch schnell Blutspenden. Es waren aber auch schon einige kurz vor 10 schon da und hatten sich schon darauf vorbereitet, dass sie eben auch extra viel getrunken haben, sich ein bisschen auch vorgenommen haben, den Tag hier ruhig zu durchleben. Aber es war eben auch eine Familie dabei mit Kindern, die haben gesagt, na, wir gehen jetzt trotzdem in den Zoo, machen sozusagen Ferienprogramm und sind aber darauf eingestellt, dass wir hier heute einfach Blut spenden und danach noch das Ferienprogramm durchziehen können. Und so geht eben beides, Ferien, Sommer durchleben und dann aber eben trotzdem noch was Gutes tun, denn die Blutspende, wir haben es gehört, ist ganz, ganz dringend gebraucht im Moment.
0: Ja, danke schön, Vera de Ville.
11: Der Krieg im Nahen Osten hat den Flugverkehr zeitweise erheblich beeinträchtigt. Flüge fielen aus, Verspätungen nahmen zu, Kerosin wurde teuer. Airlines mussten Strecken und Kapazitäten anpassen. In der Folge sind die Ticketpreise deutlich gestiegen. Im ersten Halbjahr verteuerten sich internationale Flüge um 8,5%, innerdeutsch sogar um 9,5%. Am stärksten stiegen die Preise für Flüge nach Mittelamerika mit 12,5%, innerhalb Europas um gut 11%. Auch die Preise für Asienflüge kletterten, doch weniger stark, weil arabische Airlines nach den Einschränkungen an den Nahost-Drehkreuzen mit günstigeren Tickets um Kunden warben. Auch Nordamerika-Flüge teurer. Europaweit verzeichneten Flüge nach Ägypten, auf die Balearen und die Kanaren die höchsten Preisaufschläge. Interessant, nur etwa die Hälfte aller Passagiere macht laut dem Portal Flightright bei Verspätungen oder Flugausfällen ihre Ansprüche geltend. Dabei sind Fluggastrechte in der EU klar geregelt und werden jetzt noch vereinfacht und gestärkt, wofür das EU-Parlament heute grünes Licht gab. Neu ist, dass Entschädigungen bereits ab 3 Stunden Verspätung fällig werden. Gestaffelt je nach Entfernung zwischen 250 und 600 Euro. Airlines müssen binnen 30 Tagen nach Antragstellung zahlen oder begründen, warum sie die Forderung ablehnen. Reisende haben 9 Monate Zeit, ihre Ansprüche geltend zu machen. Danach erlöschen sie. Bislang galt in Deutschland eine deutlich längere Frist von 3 Jahren. Heißt, Geschädigte müssen schneller aktiv werden. Doch es gibt Ausnahmen. Bei Unwettern, Naturkatastrophen, Streiks und randalierenden Fluggästen besteht kein Entschädigungsanspruch. Neu ist auch, dass Airlines künftig den Grundpreis mit einem enthaltenen Handgepäckstück ausweisen müssen, um besser vergleichbar zu sein. Auch die sogenannte No-Show-Regel fällt. Wer den Hinflug nicht antritt, darf künftig trotzdem den gebuchten Rückflug nutzen und Fluglinien dürfen dafür keine extra Gebühren fordern. Die Sitzplatzwahl für Begleitpersonen ist künftig kostenfrei. Dies betrifft Kinder unter 14 Jahren, die neben ihren Eltern sitzen wollen, ebenso Schwangere und Menschen mit Mobilitätseinschränkungen. Und bei Störungen steht Reisenden nach 2 Stunden eine Erfrischung zu, nach 3 Stunden eine Mahlzeit, maximal 3 Mahlzeiten pro Tag. Der deutsche Aktienmarkt heute weder Fisch noch Fleisch, kaum verändert bei 25.114 Punkten. Obwohl der Ölpreis erneut kräftig stieg, US-Präsident Trump die Wiederaufnahme der Blockade iranischer Häfen und eine 20% Maut für Fracht durch die Meerenge ankündigte. Die neuen Fluggastrechte müssen von den EU-Staaten innerhalb eines Jahres umgesetzt werden. Wie sich die Ticketpreise weiterentwickeln, ist laut Deutschem Reiseverband schwer vorhersehbar. Deutsche Reisende seien noch preissensibler geworden und buchen immer kurzfristiger.
2: Guten Abend und herzlich willkommen bei Tagesschau 24. Stundenlang durch Instagram und TikTok-Feed scrollen, das kann der psychischen Gesundheit schaden. Besonders Kinder und Jugendliche sind gefährdet. Ab welchem Alter sollten sie soziale Medien nutzen dürfen? Dazu hat ein Expertengremium der EU heute eine Empfehlung abgegeben. Erst ab 13 Jahren sollen Insta, TikTok und Co. erlaubt sein. Nach dem Sommer will die Kommission dazu einen Gesetzesvorschlag vorlegen.
12: Sie sind oft stundenlang am Smartphone, oft auf Social-Media-Plattformen, denen vorgeworfen wird, bewusst süchtig zu machen oder auf denen Gewaltvideos zu sehen sind. In der EU soll die Nutzung in Zukunft nicht vollständig verboten werden, aber doch stark beschränkt. So steht es in den Empfehlungen einer Gruppe von Fachleuten, die Kommissionspräsidentin von der Leyen beauftragt hatte. Jedes Kind, egal von wo oder aus welchem Umfeld es kommt, hat ein Recht, in einer sicheren digitalen Welt aufzuwachsen. Für Kleinkinder bis zum Alter von 2 Jahren raten die Fachleute komplett von Social-Media-Nutzung ab. Für Kinder jünger als 13 Social Media nur unter Aufsicht der Eltern oder in der Schule. Ab 13 sollen Jugendliche dann zunehmend selbstständig Zugang bekommen bis zur Volljährigkeit. Die Plattformen müssen standardmäßig für ein altersgemäßes Umfeld sorgen. Von Social Media Plus ist die Rede, gemeint sind zusätzlich unter anderem Plattformen für Spiele.
13: Erst nachdem die Social Media Plus Anbieter bewiesen haben, dass ihre Angebote technisch sicher und altersangemessen sind, sollen sie im Binnenmarkt allgemeinen Zugang zu Minderjährigen erhalten.
12: Überlegungen zur Einschränkung von Social Media gibt es bereits in mehreren EU-Ländern, auch in Deutschland. Im gewissen Rahmen sind individuelle nationale Wege möglich. Die EU-Kommission hätte es gern EU-weit einheitlich. Wir werden diesen Bericht und die Empfehlungen sorgfältig bewerten und dann nach dem Sommer einen Vorschlag machen. Es ist ein Thema, das noch für viele Diskussionen sorgen wird, bei Kindern und jugendlichen Eltern, aber auch bei den großen Tech-Unternehmen.
2: Australien hat vor einem Jahr als erstes Land weltweit ein Verbot von Social Media für unter 16-Jährige erlassen, mit zweifelhaftem Erfolg. Auf dem Papier existiert das Verbot zwar, allerdings haben viele Kinder und Jugendliche keine allzu großen Probleme, die Sperren zu umgehen.
14: Nach Schulschluss in der Innenstadt von Sydney ein vertrautes Bild. Viele Kinder und Jugendliche mit Smartphone in der Hand unterwegs auf Social Media. Die Alterssperre für unter 16-Jährige ist dabei offenbar kein Hindernis.
15: Ganz ehrlich, kaum jemand ist betroffen. Es ist so leicht zu umgehen. Es hat nicht viel gebracht.
14: Die Gesichtserkennung ist zum Beispiel schlecht. Du kannst sie austricksen mit Hilfe älterer Geschwister. Also selbst wenn du jünger bist, geht das noch. Laut einer aktuellen Umfrage sind mindestens 85% der unter 16-Jährigen weiterhin auf Instagram, TikTok, Snapchat und weiteren Plattformen unterwegs. Die australische Regierung sieht sich dennoch auf dem richtigen Weg. Mehr als 5 Millionen Accounts seien bereits gesperrt worden. Das hat eine weltweite Debatte angestoßen. Darauf sind wir stolz. Viele Nationen wollen unserem Beispiel folgen und ebenfalls Verbote einführen. Aber klar ist, die großen Tech-Unternehmen tun nicht genug, um das Gesetz einzuhalten. Verantwortlich für die Umsetzung der Alterssperre sind in Australien allein die Plattformbetreiber. Die Regierung will den Druck auf sie erhöhen und hat die Maximalstrafe für Verstöße auf umgerechnet 60 Millionen Euro hochgesetzt.
15: Diese Firmen wenden dreckige Tricks an, um das Gesetz zu unterhöhlen. Es ist für die Regierung, für Eltern, Kinder und Lehrer offensichtlich, dass diese Social-Media-Firmen absichtlich diese Gesetze nicht einhalten.
14: Verhängt worden ist eine Strafe allerdings noch nicht. Die Unternehmen betonen, sie stünden hinter dem Verbot, die Alterskontrolle sei aber komplex. Dennoch hat die Alterssperre in Australien etwas angestoßen, eine stärkere Debatte über die Vor- und Nachteile von Social Media.
2: Und ich spreche jetzt mit einer Expertin und Buchautorin zu diesem Thema, Silke Müller. Herzlich willkommen.
16: Guten Abend.
2: Bevor wir, Frau Müller, über Sinn und Unsinn von Verboten sprechen, erstmal die Frage, warum Social Media für Kinder und Jugendliche denn gefährlich sein kann. Welche Forschung gibt es da, welche Zahlen?
16: Naja, wenn wir mit Zahlen beginnen, würde ich gerne die GYM-Studie Jugend, Information und Medien ins Spiel bringen, die jetzt unlängst in diesem Jahr veröffentlicht hat, dass beispielsweise 67% der 12- bis 19-Jährigen mit Fake News belastet sind. Da könnte man sagen, naja, das muss man lernen, aber wenn es um radikale politische Ansichten geht, 59%, wenn es um 64% beleidigende Kommentare, und ich würde jetzt, wir sind öffentlich-rechtlich unterwegs, zitieren, was eigentlich nicht mehr beleidigend für Kinder ist, sondern Jugendsprache ist, dann weiß man, in welchen Begebenheiten man unterwegs ist. Hassbotschaften sind normal. 28% sagen, sie sehen pornografische Inhalte, und über die Hälfte der unter 14-Jährigen hat schon härteste Pornografie konsumiert. Und vor allen Dingen ist das Problem sexuelle Belästigung. Fast ein Drittel aller Kinder geben an, dass sie in den letzten 4 Wochen vor der Befragung sexuell belästigt wurde. Das nennt man ja im Zweifel dann auch eben Cybergrooming, wenn es darum geht, Kinder in eine sexuelle Abhängigkeit zu bringen.
2: Nun haben wir gerade in dem Film gesehen, dass zumindest das Verbot in Australien nicht wirklich etwas zu bringen scheint. Wie sehen Sie das?
16: Ich glaube, wir müssen ganz differenziert draufschauen. Verbote sind aus meiner Sicht ganz wichtig, um normative Orientierung zu geben, um einfach auf den Weg zu geben, hey, was ist in Ordnung und was nicht. Aber klar muss uns auch sein, ein Verbot kann nur passiv schützen. Aktiv können nur wir Menschen begleiten und wir Eltern, Lehrkräfte und die ganze Gesellschaft dafür sorgen, dass Kinder in einem sicheren Umfeld aufwachsen. Das heißt, Regulierung ja, aber bitte nicht mit dem Gedanken, dass das jetzt der alleinige Schutz ist, weil das zeigt Australien und es zeigen auch andere Verbote natürlich bei uns Erwachsenen. Das reicht nicht aus, um Menschen dazu zu befähigen, dass sie einfach sich an jede Regel halten. Aber wir brauchen sie als Orientierung unbedingt.
2: Und dabei wird ja versucht, immer wieder die großen Tech-Unternehmen, die ja sehr, sehr viel Geld damit verdienen, verantwortlich zu machen. Halten Sie das für den richtigen Weg?
16: Ja, ich glaube, dass Sanktionen gegen die Tech-Unternehmen unabdingbar sind und dass wir natürlich auch über die Plattformlogiken und die Einflussnahme und die Manipulationskraft dieser Plattform sprechen müssen. Übrigens gehören dazu auch Online-Games. Die werden immer so mal gerne außen vor gelassen, jetzt vielleicht mit Social Media Plus, Sie haben es eben genannt, mindestens einbezogen. Aber ich glaube, dass wir Dinge in der Hand haben müssen, und das ist auf europäischer Ebene auch mit dem Digital Services Act natürlich ein Instrument, um diese Tech-Unternehmen zu zwingen, auch für den Kinder- und Jugendschutz mehr zu tun, als es bislang der Fall ist.
2: Gehen wir mal ins Private, in die Familien. Was können denn Eltern leisten? Gibt es da Methoden, Grundsätze, die man beachten kann?
16: Unbedingt. Also in erster Linie müssen Eltern sich natürlich auch selber fit machen, und es gibt einschlägige Plattformen, auf denen kann man sich schlau lesen, man kann wirklich sich informieren, was sind aktuelle Trends, was sind aktuelle Challenges. Aber mir ist eine Sache ganz wichtig. Als Elternteil muss ich dranbleiben und ich muss den Kindern das Gefühl geben, dass sie jederzeit mit mir sprechen können. Das heißt, auf etwaige Missstände oder ich sag mal, das Kind hat ein bisschen missgebaut, wie auch immer, bleiben Sie bitte als Eltern gelassen. Sagen Sie, alles klar, wir finden eine Lösung. Und ganz wichtig, man darf nicht permanent damit drohen, dass man das Handy komplett entzieht, weil dann werden die Kinder gar nichts mehr sagen. Aber wissen Sie, es geht eben auch darum, dass möglicherweise Arbeitgebende eine Verantwortung übernehmen. Und Eltern kommen oft nicht zu Elternabenden, Wie wäre es denn, wenn Arbeitgebende Fortbildungsveranstaltungen über Social Media, KI und Co. für ihre Mitarbeitenden organisieren, damit dort Aufklärung herrscht? Das heißt, wir sind immer noch nicht in einem Bewusstseinsstatus, der ausreicht. Und wir müssen uns informieren und an den Kindern dranbleiben und das Gefühl geben, dass sie jederzeit mit uns sprechen können und dass sie nichts dafür können für das, was ihnen im Netz begegnet.
2: Stichwort Erziehung. Welche Rolle spielen denn zum Beispiel Kindergärten oder Schulen? Was meinen Sie?
16: Elementar wichtige, weil wir sagen natürlich immer, die Eltern müssen. Aber wissen Sie, die Elternhäuser als solches gibt es in der Form ja nicht mehr. Wir haben Wohlstandsverwahrlosung, sozialen Brennpunkt, Elternhäuser, die aufgrund von ganz viel Druck, dass sie viel arbeiten müssen, vielleicht Pflege in der Familie haben, viel zu wenig Zeit für Beziehungsarbeit haben. Und durch die Schulpflicht haben wir die große Möglichkeit, dass wir alle Kinder erreichen in der Schule und natürlich auch schon im Kindergarten, wenn die Kinder dort ankommen. Das heißt, Medienbildung, Medienkompetenzaufbau ist so zentral, dass wir eigentlich einen ganzen Tag in der Woche ab Klasse 1 mindestens bräuchten, in denen Kinder Plattformlogiken lernen, natürlich über Datenschutz, Datensicherheit und Gefahren aufgeklärt werden, aber in denen sie auch lernen, resilient zu bleiben und in denen sie tatsächlich sich selbst auch gut im Netz bewegen können und eigenständig werden. Und das ist super wichtig. Digitale Ethik gehört dazu. Wie gehen wir miteinander um im Netz?
2: Alles in allem, Frau Müller, ein Verbot ab 13, dagegen oder dafür?
16: Nee, ich finde die Zahl 13 etwas seltsam, weil eigentlich sind die Social-Media-Plattformen sowieso erst ab 13, könnte jetzt jeder sagen. Mir wäre ein etwas höheres Alter wichtig, ein Alter an sich festzusetzen, als ich wiederhole, normative Orientierung für alle Menschen in unserer Gesellschaft, gerne auch europaweit, halte ich für sinnvoll.
2: Silke Müller, ganz herzlichen Dank für das Interview.
16: Sehr gerne.
17: Diese Woche wird aus Wettersicht durchaus spannend, weil dieses Hochdruckgebiet, das uns dieses hochsommerliche, teilweise sehr heiße Wetter beschert hat, das wird jetzt abgedrängt, was nicht bedeutet, dass es schlagartig kälter wird. Ganz im Gegenteil, wir haben auch in den nächsten Tagen, zumindest in der Südhälfte, noch Temperaturen im Bereich von 30 bis durchaus auch 35 Grad. Und wir haben teilweise eben auch die Situation, dass die Luft parallel auch noch feuchter wird, also dass der Schwülegrad zunimmt. Aber das Tief rückt näher und das hat zur Folge, dass es insgesamt wechselhafter wird. Also im Moment ist es ja noch praktisch überall trocken, es ist noch ruhig, aber Gewitter sind im Anmarsch. Und da müssen wir zum Beispiel morgen damit rechnen. Das wird nicht verbreitet der Fall sein, aber wenn es trifft, dann kann es heftig sein, zwischen 25 und 40 Liter pro Quadratmeter innerhalb von einer Stunde. Das hat ausgewachsenes Unwetterpotenzial. Auch Sturmböen sind möglich, mit Windgeschwindigkeiten teilweise etwas über 80 Kilometer pro Stunde. Also da ist dann durchaus Heftigkeit möglich. Schauen wir uns die nächsten 24 Stunden etwas genauer an und wir sehen genau die Situation, dieses Hochdruckgebiet, das bisher die Ruhe geliefert hat. Jetzt allerdings kommt das Tiefdruckgebiet von Westen näher, bringt Wolken herein. Aber weil es dann doch eher auf der südlichen Seite heranrückt, bedeutet das auch im Norden eher ruhig. In der Mitte und im Süden entwickeln sich eben Schauer- und Gewitterwolken. Auch in der Mitte und im Süden werden die meisten davon nichts abbekommen. Aber wenn es passiert, dann ist es heftig. Dort, wo es trocken bleibt, auf der anderen Seite immer noch extrem hohe Waldbrandgefahr, weil die Böden dort eben ausgetrocknet sind. Also die beide Extreme sind möglich. Die Frühtemperaturen teilweise sogar nicht unter 22 Grad, so wie im Rhein-Main-Gebiet. Und wenn wir uns dann morgen Nachmittag das anschauen, eben habe ich schon angesprochen, 36 Grad im Südwesten sind möglich. Das natürlich nur, wenn es gerade nicht gewittert, denn da gibt dann ja schlagartig die Temperatur nach unten. Die weiteren Aussichten sind relativ ähnlich, allerdings mit unterschiedlichen Ausprägungen. Am Mittwoch ist es insgesamt doch ruhiger und trockener. Die Chance auf Schauer oder Gewitter sehr gering. Am Donnerstag nimmt das wieder zu, am Freitag noch ein bisschen mehr. Und man sieht das auch an unseren Wetter-Icons. Dann breitet sich das auch ein ganzes Stück nach Norden aus. Bei den Temperaturen ist es weiterhin so. Im Norden die eher angenehmen Temperaturen, nicht ganz so heiß, im Süden wärmer. Damit zurück nach Hamburg.
2: Das war's von uns. Hier bringt Sie mein Kollege Karl-Georg Salzwedel gleich auf den neuesten Stand. Ihnen eine angenehme Nacht.

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1: Herzlich willkommen zur Spätausgabe der Tagesschau. Fast jede Nacht greift Russland die Ukraine mit Raketen an. Auch der Rest Europas will sich besser vor möglichen Luftangriffen schützen. Deshalb planen mehrere europäische Länder und die Ukraine nun eine gemeinsame Raketenabwehr. Beteiligt sind unter anderem Deutschland und Frankreich. Ziel des neuen Bündnisses sei es, die bestehenden Abwehrsysteme zu ergänzen, sagte Frankreichs Präsident Macron in Paris. Dort beriet die sogenannte Koalition der Willigen aus mehr als 30 westlichen Staaten über die weitere Unterstützung der Ukraine. Dazu gehören unter anderem weitere Waffenlieferungen aus Frankreich. Bundeskanzler Merz forderte den russischen Präsidenten Putin auf, an den Verhandlungstisch zu kommen.
2: Den Druck auf Russland erhöhen wir, auch mit dem, was wir heute hier besprochen haben. Wir tun das nicht, um den Krieg fortzusetzen, sondern wir tun das, um den Krieg so schnell wie möglich zu beenden. Und unsere Botschaft an Russland lautet daher: Es wird Zeit, an den Verhandlungstisch zu kommen. Es wird Zeit, sich auf einen Waffenstillstand zu verständigen. Es wird Zeit, das unnötige Blutvergießen in der Ukraine zu beenden.
1: Gehackte Regierungsnetzwerke und Sabotage von kritischer Infrastruktur. Deutschland, weitere EU-Staaten und Großbritannien machen Russland für zahlreiche Cyberangriffe verantwortlich. Der russische Inlandsgeheimdienst FSB soll unter anderem versucht haben, die Olympischen Spiele in Paris 2024 zu sabotieren. Auch ein vereitelter Angriff auf Kraftwerke in Polen wird Moskau zugeschrieben. Das Auswärtige Amt bestellte heute den russischen Botschafter ein. Die EU verhängte zudem Sanktionen gegen 4 russische Einrichtungen und Organisationen sowie 9 Personen, unter ihnen Geheimdienstoffiziere und Hacker. Stundenlang an Instagram und TikTok hängen bleiben, das kann der psychischen Gesundheit schaden. Viele Regierungen sagen, die Plattformen tun zu wenig, um Minderjährige zu schützen. Australien hatte deshalb als erstes Land ein Social-Media-Verbot für unter 16-Jährige beschlossen. Europäische Staaten wie Spanien, Frankreich und Griechenland planen ähnliche Regeln. Und auch auf EU-Ebene kommt Bewegung in die Debatte. Ein Expertengremium hat jetzt Empfehlungen für ein mögliches europäisches Gesetz vorgelegt.
3: Sie sind oft stundenlang am Smartphone, oft auf Social-Media-Plattformen, denen vorgeworfen wird, bewusst süchtig zu machen oder auf denen Gewaltvideos zu sehen sind. In der EU soll die Nutzung für Kinder und Jugendliche in Zukunft nicht vollständig verboten werden, aber doch stark beschränkt. So steht es in den Empfehlungen einer Gruppe von Fachleuten, die Kommissionspräsidentin von der Leyen beauftragt hatte. Jedes Kind, egal von wo oder aus welchem Umfeld es kommt, hat ein Recht, in einer sicheren digitalen Welt aufzuwachsen. Für Kleinkinder bis zum Alter von 2 Jahren raten die Fachleute komplett von Social-Media-Nutzung ab. Für Kinder jünger als 13 Social Media nur unter Aufsicht der Eltern oder in der Schule. Ab 13, bis sie volljährig sind, sollen Jugendliche dann zunehmend selbstständig Zugang bekommen. Die Plattformen müssen standardmäßig für ein altersgemäßes Umfeld sorgen. Von Social Media Plus ist die Rede, gemeint sind zusätzlich unter anderem Plattformen für Spiele.
4: Erst nachdem die Social Media Plus Anbieter bewiesen haben, dass ihre Angebote technisch sicher und altersangemessen sind, sollen sie im Binnenmarkt allgemeinen Zugang zu Minderjährigen erhalten.
3: Überlegungen zur Einschränkung von Social Media gibt es bereits in mehreren EU-Ländern, auch in Deutschland. In gewissem Rahmen sind individuelle nationale Wege möglich. Die EU-Kommission hätte es gern EU-weit einheitlich. Wir werden diesen Bericht und die Empfehlungen sorgfältig bewerten und dann nach dem Sommer einen Vorschlag machen. Es ist ein Thema, das noch für viele Diskussionen sorgen wird. Bei Kindern und Jugendlichen, Eltern, aber auch bei den großen Tech-Unternehmen.
1: Der Konflikt um die Kontrolle der Straße von Hormus zwischen den USA und Iran ist weiter eskaliert. Wie schon in der vergangenen Nacht fliegt die US-Armee auch in dieser Nacht Angriffe auf Iran. US-Präsident Trump kündigte zuvor eine erneute Blockade iranischer Häfen an. Die USA seien ab jetzt die Hüter der Straße von Hormus, schrieb Trump auf Truth Social. Die USA würden nun eine Gebühr für die sichere Durchfahrt verlangen. Ins Inland. Die Bundesregierung will die Tabaksteuer stärker erhöhen als bisher geplant. Nach Informationen des ARD-Hauptstadtstudios soll der Preis für Zigaretten und Tabak schrittweise jedes Jahr angehoben werden. Im Moment kostet eine Packung mit 20 Zigaretten etwa 8 Euro. Im kommenden Jahr könnte der Preis bereits auf 9,10 Euro steigen, bis 2030 dann sogar auf fast 12 Euro.
5: Rund 8 Euro. So viel kostet die günstigste Packung Zigaretten in diesem Stuttgarter Kiosk. Inhaberin Karin John-Schünemann macht rund 70% ihres Umsatzes mit Tabak. Vor einer Erhöhung der Tabaksteuer hat sie keine Angst.
6: Ich glaube, meine Kunden tun weiter mir die Treue erhalten.
5: Ganz spurlos geht der Vorstoß an einigen Kunden aber doch nicht vorbei. Einige ziehen für sich vorsorglich Konsequenzen.
7: Über kurz oder lang wird man wahrscheinlich auch mit dem Rauchen aufhören müssen, weil es ist auch definitiv gesünder.
5: Grund für die Änderung ist den Angaben zufolge eine Lücke im Bundeshaushalt. Die Regierung erhofft sich dadurch mehr Einnahmen. Die sollen möglicherweise der stationären Versorgung zugutekommen. Der Bundesverband der Tabakwirtschaft, BVTE, sieht eine Tabaksteuererhöhung kritisch. Vom Verband heißt es, die Bundesregierung verplane Milliarden, die niemals kommen würden.
8: Der illegale Markt wird durch die Decke gehen. Das ist ein Konjunkturprogramm für die Mafia und hat nichts mit einer vernünftigen Steuerpolitik zu tun.
5: Anders sieht das der Gesundheitsökonom Stefan Gress. Er glaubt, je höher die Tabaksteuer, desto weniger Menschen, die rauchen. Mit einer massiven Verschiebung in den illegalen Markt rechnet er nicht.
9: Der Konsumrückgang, den es gibt, der ist bis maximal zu einem Drittel, das sagen die Studien, auf Schmuggel und solche Dinge zurückzuführen. Das sind aber alte Zahlen. Ich würde vermuten, dass das heute deutlich geringer wäre.
5: Im Kiosk in Stuttgart gilt für die meisten Kunden, wer raucht, der lässt sich so einfach nicht abschrecken. Steuererhöhung hin oder her.
1: Nach mehr als einem Jahr Prozess hat das Oberlandesgericht München heute einen Iraker und seine Ex-Frau wegen der Versklavung zweier jesidischer Mädchen verurteilt. Das Gericht sprach die beiden Angeklagten unter anderem wegen Völkermords, Kriegsverbrechen und Verbrechen gegen die Menschlichkeit schuldig. Als Mitglieder der Terrormiliz Islamischer Staat hatten sie die Mädchen im Irak als Sklavinnen gehalten und sexuell missbraucht.
10: Lebenslange Freiheitsstrafe für den 45-jährigen Twana S. Die 30-jährige Mitangeklagte Arsia R. erhält eine Jugendstrafe von 9,5 Jahren. Das Münchner Oberlandesgericht verurteilt beide aufgrund des Weltrechtsprinzips des Völkerstrafgesetzes.
11: Völkermorde können, egal wo, egal von wem und egal an wem sie begangen werden, immer in Deutschland verfolgt werden. Das Ziel des Ganzen ist es, nach außen hin auch zu demonstrieren, dass die schwersten Verbrechen, die die Menschheit kennt, überall verfolgt werden können.
10: Hintergrund des Verfahrens ist der Vernichtungsfeldzug des IS gegen die religiöse Minderheit der Jesiden im Nordirak ab 2014. Tausende Menschen wurden getötet, Frauen und Kinder verschleppt. Laut Urteil schlossen sich auch Twana S. und Arsia R. dem IS an. Auf Wunsch der Frau kaufte der Mann 2015 im Irak auf einem Basar ein 5-jähriges jesidisches Mädchen als Sklavin. Später kam noch ein 12-jähriges Mädchen dazu. Beide Kinder wurden von Twana S. vergewaltigt. Arsia R. unterstützte ihn dabei.
12: Die beiden Angeklagten wussten, dass die Kinder im Zuge des Genozids aus dem Nordirak durch den IS verschleppt worden waren. Und sie handelten selbst in der Absicht, die religiöse Gruppe der Jesiden auszulöschen.
10: Eine der missbrauchten Jesidinnen trat im Prozess als Nebenklägerin auf. Twana S. war Anfang der 2000er Jahre als Asylbewerber nach Deutschland gekommen und radikalisierte sich später in einer islamistischen Moschee in München. 2015 hatte er im IS-Gebiet Asia A kennengelernt.
1: Fehlt noch der Blick aufs Wetter.
13: Heute Nacht bleibt es meist trocken. Einzelne Schauer oder Gewitter können aber kräftig sein. Am Tag ist es im Norden sonnig und trocken. Sonst gibt es neben Sonnenschein auch dicke Quellwolken, die vor allem am Nachmittag und Abend zum Teil unwetterartige Schauer und Gewitter bringen, mit Starkregen und Sturmböen. Im Norden und Osten werden 22 bis 29, im Südwesten bis zu 36 Grad erreicht. In der Nacht zum Mittwoch noch 20 Grad in der Pfalz, in Vorpommern Abkühlung bis auf 9 Grad.
1: Soweit unsere Spätausgabe. Die Tagesschau meldet sich wieder gegen 1.30 Uhr. Ich wünsche Ihnen eine angenehme Nacht.

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1: Guten Abend, meine Damen und Herren. Der Konflikt im Nahen Osten eskaliert. Israel hat seine Offensive im Gazastreifen fortgesetzt und die Angriffe im Libanon massiv ausgeweitet. Die Armee bombardierte heute unter anderem den Flughafen von Beirut. Die Marine errichtete eine Seeblockade. Die libanesische Hisbollah-Miliz beschoss israelisches Gebiet. Am Abend trafen Raketen die Hafenstadt Haifa. Die Hisbollah bestritt, sie abgefeuert zu haben. Auslöser des Konflikts war die Entführung von israelischen Soldaten.
2: Mit der Bombardierung des einzigen internationalen Flughafens von Libanon begann Israel am Morgen, so die offizielle Verlautbarung, die Transportwege für Waffenlieferungen an die Hisbollah zu unterbrechen. Dazu wurde auch die Straße von Damaskus nach Beirut angegriffen, sowie zwei Militärbasen im Osten Libanons. Mehr als 100 Ziele wurden bislang von der Luftwaffe ins Visier genommen. Über 50 Menschen starben bei den Angriffen. Israel will, so heißt es, die Hisbollah endgültig von der Grenze vertreiben. Der israelische Generalstabschef Dan Halutz erklärte, selbst Beirut könnte zum Angriffsziel werden, falls israelische Städte angegriffen werden. Die vom Iran finanzierte Hisbollah reagierte bereits den ganzen Tag mit massivem Beschuss von Israels Norden. Über 80 Katyushas wurden auf israelische Orte abgefeuert, darunter auch auf die Städte Naharija und Tzfat. Ein Mensch starb, über 120 wurden zum Teil schwer verletzt. Auf beiden Seiten begannen viele Einwohner, das umkämpfte Grenzgebiet zu verlassen. Israel wies seine Bürger im Norden an, die Nacht im Bunker zu verbringen. Laut israelischen Informationen will die Hisbollah die beiden entführten Soldaten in den Iran bringen. Die internationale Staatengemeinschaft kritisierte das Vorgehen Israels als überzogen. Israel erklärte, es werde dem Terror nicht nachgeben. Der Libanon werde einen hohen Preis für den Angriff bezahlen.
1: Zur Lage im Nahen Osten jetzt live aus Tel Aviv, Richard Schneider.
3: Zwei Katyushas sollen in der Nähe eines Fischrestaurants im Hafen von Haifa eingeschlagen sein. Das berichtete das israelische Fernsehen vor etwa einer Dreiviertelstunde. Die Hisbollah hat sofort verneint und sagte, das seien keine Katyushas von ihnen gewesen. Sollte sich allerdings bewahrheiten, dass diese Katyushas tatsächlich in Haifa eingeschlagen sind, würde das eine weitere Eskalation der Gewalt bedeuten. Israel hat angedeutet, es würde dann Beirut angreifen und damit zurück nach Hamburg.
1: Bundeskanzlerin Merkel und US-Präsident Bush zeigten sich besorgt über die dramatische Entwicklung im Nahen Osten. Sie betonten heute in Stralsund, bei der Lösung internationaler Konflikte weiter eng zusammenarbeiten zu wollen. Thema war auch das iranische Atomprogramm. Die Kanzlerin lobte in Mecklenburg-Vorpommern den Beitrag der USA zur deutschen Einheit. Bush ist auf Einladung Merkels noch bis morgen zu Besuch.
4: Mehrfach im Laufe des Tages hatte George W. Bush betont, wie sehr er sich auf das Grillfest nebst Wildschwein am Spieß freuen würde. Seit anderthalb Stunden wird in Drin-Villershagen gefeiert, der Ausklang eines eintägigen Besuches im Wahlkreis von Angela Merkel. Heute Morgen war er auf dem alten Markt von Stralsund eingetroffen und begrüßte sehr herzlich seine Gastgeberin. Freundlicher Applaus von den etwa 1000 Neugierigen, die sich eingefunden hatten. Mit sehr amerikanischer Selbstverständlichkeit schüttelte Bush zahlreiche Hände, bevor Angela Merkel ihn offiziell begrüßte.
5: Wir wissen, dass wir den Vereinigten Staaten von Amerika viel zu verdanken haben, dass wir in Frieden und Freiheit heute gemeinsam in einem Land, in Deutschland, leben können.
4: In seiner Antwort schaute Bush nicht zurück, sondern in die Zukunft. Gemeinsam können wir sehr viel erreichen, sagte er und warb dafür, dass Deutsche und Amerikaner auch in Zukunft Seite an Seite stünden. Nach dem Eintrag ins Goldene Buch der Stadt zogen sich die beiden für eine gute Stunde zurück, um unter anderem über das anstehende G8-Treffen, den Iran und vor allem die Krise im Nahen Osten zu sprechen.
5: Der Ausgangspunkt ist einer, der wieder gut gemacht werden muss, wo wieder agiert werden muss, und zwar nicht von der israelischen Seite, sondern von der Seite derer, die dort die Angriffe gestartet haben.
4: Israel hat das Recht, sich zu verteidigen. Aber was immer Israel unternimmt, das sollte die Regierung im Libanon nicht schwächen. Wir sind sehr um die Demokratie dort besorgt. Der amerikanische Präsident bestätigte zudem, die Frist für den Iran, auf die Vorschläge zur Lösung des Atomkonflikts zu reagieren, sei abgelaufen. Das war ein sehr persönlicher Besuch, bei dem auch harte Themen besprochen wurden.
1: Bush wurde auf dem Marktplatz in Stralsund von ausgewählten Bürgern empfangen. Die Innenstadt war abgeriegelt. Insgesamt sind während des Bush-Besuchs 12.500 Polizisten im Einsatz. Mehr als 1.000 Menschen demonstrierten gegen die Politik der US-Regierung, unter ihnen auch Bundestagsabgeordnete und Mitglieder der Landesregierung von Mecklenburg-Vorpommern.
6: Am Morgen Vorbereitungen auf den Bush-Besuch in der Stralsunder Innenstadt. Eingeladen sind 1.000 Bürger, die dem Präsidenten auf dem Marktplatz zuwinken dürfen. Es kommen letztlich 400 weniger als geplant. Alle müssen penible Sicherheitschecks über sich ergehen lassen.
7: Ich finde es gut, dass der mächtigste Mann der Welt in diese Region kommt, um sich mal anzusehen, wie wir auch leben und arbeiten.
6: Keine Kontrollen bei denen, die vor den Toren von Stralsund auf den Limousinentross des Präsidenten warten. Vom Marinestützpunkt Paro aus soll er hier über Land fahren.
8: Den werde ich nicht sehen, der ist hinter dunklen Scheiben bestimmt.
6: Als der Tross dann um kurz nach 9:30 tatsächlich passiert, dauert das Spektakel nur 2 Minuten. In Stralsund bleiben die massiven Proteste gegen den Bush-Besuch aus. 5.000 Demonstranten hatten sich angesagt. Es kamen letztlich deutlich weniger. Darunter aber auch PDS-Minister der Landesregierung.
9: Im Vorfeld haben sich viele Gedanken gemacht, ob denn ein Minister aus der Landesregierung hier auftreten darf. Und ich habe darauf immer gesagt, dass es mein gutes demokratisches Recht ist, eine andere Meinung zu sagen. Ja, dass es meine Pflicht ist, wenn wir in Mecklenburg-Vorpommern eine solche Veranstaltung haben, dass ich auch meine Meinung hier sage.
6: Um 16 Uhr fliegt der Präsident weiter zum Wildschweinessen. Und in Stralsund wird aufgeräumt.
1: Zum Bush-Besuch jetzt live aus Trinwillershagen, Christiane Meyer.
10: Ja, der Besuch in Stralsund und auch hier in Trinwillershagen sollte vor allem der Vertiefung der Beziehung zu Angela Merkel gelten. Die amerikanische Umarmung hat vor allem auch dafür gesorgt, dass Deutschland jetzt in der Rolle ist eines Partners für geostrategische Fragen und bei der Lösung internationaler Probleme. So jedenfalls sieht es der amerikanische Präsident. Aber ob Iran, Nordkorea oder der Nahe Osten, es gab kein böses und vor allem kein kriegerisches Wort. George Bush scheint ein neues Motto zu haben: mehr Diplomatie wagen. Und damit zurück nach Hamburg.
1: Eine ausführliche Reportage zum Bush-Besuch sendet das Erste heute Abend um 21.45 Uhr. In der türkischen Hafenstadt Ceyhan ist heute die transkaukasische Rohölpipeline offiziell eröffnet worden. Von Baku am Kaspischen Meer wird Öl durch die Pipeline in den Westen transportiert. Die Leitung verläuft von Aserbaidschan nach Tiflis und dann über die Berge von Georgien und der Türkei bis nach Ceyhan am östlichen Mittelmeer. Die Pipeline ist knapp 1.800 Kilometer lang. Das Projekt hat umgerechnet mehr als 3 Milliarden Euro gekostet.
11: Der türkische Ministerpräsident Erdogan nannte die neue Pipeline eine Seitenstraße des 21. Jahrhunderts. Zusammen mit den Präsidenten Aserbaidschans und Georgiens Aliyev und Saakaschwili eröffnete er die fast 1800 Kilometer lange Rohrleitung, die Baku am Kaspischen Meer mit der südtürkischen Hafenstadt Ceyhan verbindet. Gebaut wurde die technisch aufwendige Pipeline, die auch durch Erdbeben gefährdete Gebiete führt, von einem internationalen Konsortium unter Führung der britischen BP. Die transkaukasische Erdölleitung ist ein politisch-strategisches Projekt, das den Weltrohölmarkt verändert. Sie macht die Türkei zu einem bedeutenden Versorgungskorridor für die Märkte Europas mit dem Erdöl aus den Lagerstätten unter dem Kaspischen Meer. Dort werden Ölreserven von 100 Milliarden Barrel vermutet. Außerdem ist sie der erste Transportweg aus Zentralasien, der nicht von Russland oder Iran abhängig ist. Bis zu 50 Millionen Tonnen Rohöl im Jahr sollen künftig im türkischen Hafen Ceyhan auf Großtanker gepumpt werden. Ceyhan, so türkische Planungen, soll zu einem Rotterdam des östlichen Mittelmeeres ausgebaut werden.
1: Der Zusammenschluss der Musiksparten von Sony und Bertelsmann kommt erneut auf den Prüfstand. Das Europäische Gericht erster Instanz erklärte die Genehmigung durch die EU-Kommission 2004 für nichtig. Brüssel habe nicht ausreichend untersucht, ob eine marktbeherrschende Stellung entstehe oder verstärkt werde. Geklagt hatte ein Verband unabhängiger Musikunternehmen. Sony und Bertelsmann müssen umgehend einen neuen Antrag bei der EU-Kommission stellen. Der Nationale Ethikrat hat Empfehlungen zum Umgang mit Sterbenden abgegeben. Die Experten fordern eine intensive Begleitung und weitgehende Selbstbestimmung unheilbar Kranker. Die Tötung auf Verlangen sollte nach Ansicht des Gremiums aber weiterhin strafbar bleiben. Unterschiedliche Meinungen haben die Mitglieder des Rates zur Frage der Beihilfe zur Selbsttötung. Die Kirchen kritisierten, das Gremium sei nicht zu klaren Ergebnissen gekommen.
12: Schwere Fragen und manche Antwort bleibt offen. Auch nach langen Beratungen konnte sich der Nationale Ethikrat nicht einigen, wie denn eine Beihilfe zum Suizid Schwerstkranker zu bewerten sei. Einige sehen sie als letzte Möglichkeit.
13: Wenn es keinen anderen Ausweg gibt und der Patient sagt, ich bringe mich sonst anders um, da gibt es einige im Ethikrat, die sagen, dann muss es auch der Arzt dürfen.
12: Die Mehrheit im Ethikrat jedoch lehnt ab, dass Ärzte ihren todkranken Patienten Medikamente für den Suizid besorgen. Umstritten ist außerdem, ob unheilbar Kranke von der Selbsttötung abgehalten werden müssen. Beide Kirchen haben sich eindeutigere Aussagen gewünscht.
14: Ich glaube, es ist ein ganz wichtiger Punkt, dass im ärztlichen Ethos die Beihilfe zum Suizid ausgeschlossen ist. Und dabei sollte es auch bleiben. Ich bin zuversichtlich, dass die Ärzteschaft in Deutschland das auch weiterhin festhalten wird.
12: Töten auf Verlangen dagegen sieht der Ethikrat weiterhin als Straftat. Kein Arzt soll selbst einem Patienten ein tödliches Medikament verabreichen dürfen. Und er wünscht sich einen anderen Umgang mit dem Tod.
15: Auch eine Forderung wie die, dass man zum Beispiel eine Berufsfreistellung von der Arbeitstätigkeit erwirken kann, wenn man einen Familienangehörigen in der letzten Sterbephase zu Hause pflegt. Das ist auch ein Signal.
12: Wichtig ist dem Ethikrat eine gute Therapie am Lebensende, auch wenn als Nebenwirkung dadurch der Patient eher stirbt. Und neben allen Medikamenten fordern die Wissenschaftler vor allem menschliche Zuwendung für Sterbende.
1: Die Stadt Regensburg ist von der UNESCO zum Weltkulturerbe erklärt worden. Mit dieser Entscheidung würdige die Organisation die Anstrengungen der Stadt zum Schutz seiner Denkmäler, so ein Sprecher. Regensburg gilt als besterhaltene mittelalterliche Großstadt Deutschlands. Wahrzeichen der Stadt sind der historische Dom und die alte steinerne Brücke über die Donau.
6: Sie ist ein Meisterwerk mittelalterlicher Ingenieurskunst, die 860 Jahre alte steinerne Brücke. Genauso wie der imposante Dom St. Peter. Er vereint Baustile aus mehreren Jahrhunderten. Sie waren wohl die Pfeiler bei der Entscheidung, Regensburg in die Welterbeliste aufzunehmen. Im alten Kern der viertgrößten Stadt Bayerns reihen sich rund 1400 Baudenkmäler. Sie blieben im Zweiten Weltkrieg weitgehend verschont. Die UNESCO würdigt ein erstaunlich gut erhaltenes, seltenes Kleinod.
16: Wir sind nicht nur eine erhaltene mittelalterliche Großstadt, sondern bei uns können Sie diese Geschichte aus mehr als 1000 Jahren authentisch erleben und trotzdem nicht in einem Museum herumgehen, sondern in einer lebendigen Stadt.
6: Die hohe internationale Auszeichnung bedeutet allerdings Pflicht und Verantwortung. Wer sein Erbe der gesamten Menschheit schenkt, muss künftig alle Bauvorhaben mit der UNESCO abstimmen.
1: Der Russe Denis Menschow hat die 11. Etappe der Tour de France gewonnen. Der Rabobank-Fahrer siegt im Sprint vor den Amerikanern Leipheimer und Landis. Landis eroberte das gelbe Trikot. Von Tarbes ging es heute über 206,5 Kilometer durch die Pyrenäen nach Val d'Aran, eine der Königsetappen der diesjährigen Tour.
17: Andreas Klöden verlor heute wertvolle Sekunden auf den Amerikaner Floyd Landis als einem der Mitkonkurrenten um den Toursieg. Auf der Fahrt durch die Hochpyrenäen stellten sie zunächst gemeinsam eine Ausreißergruppe um den Freiburger Fabian Wegmann nach 160 Kilometern, um sich dann gegenseitig zu attackieren. So musste 8 Kilometer vor dem Ziel auch Andreas Klöden Landis und seine Hoffnungen auf einen möglichen Etappensieg fahren lassen. Den sicherte sich Menschow vor den Amerikanern Levi Leipheimer und Floyd Landis. Klöden kam als 9. 2 Minuten und 21 Sekunden später ins Ziel. Floyd Landis übernahm damit das gelbe Trikot des Führenden in der Gesamtwertung. Andreas Klöden ist 6. Sein Rückstand auf den Amerikaner beträgt 2 Minuten und 29 Sekunden.
1: Und nun die Wettervorhersage für morgen Freitag, den 14. Juli.
18: Über der Nordsee baut sich ein kräftiges Hoch auf. An seiner Ostseite strömt trockene und etwas kühlere Luft bis in die Mitte Deutschlands. Dem Süden bleibt die feuchte und heiße Luft noch erhalten. Aktuell entladen sich in der feuchten Luft teilweise unwetterartige Gewitter. Im Süden und Osten gibt es auch die Nacht hindurch einzelne Schauer und Gewitter, die anfangs noch kräftig sind. Südlich der Donau sind Schauer und Gewitter allerdings selten. Morgen im Norden viel Sonne, über die Mitte ziehen Wolkenfelder, die hier unter Regenschauer bringen. Zum Nachmittag wird es dann sonniger. Im Süden werden die Wolken dichter, später auch morgen dort wieder Gewitter, die unwetterartig sein können. Abgesehen von Gewitterböen wird der Wind im Süden nur schwach, sonst mäßig. Die Nachttemperaturen liegen zwischen 11 Grad im Nordwesten und 21 Grad im Breisgau. Morgen wird es zwischen 20 Grad im Norden und 30 Grad im Südwesten. Sonnenscheinreiche Aussichten, hier die Ausnahmen. Wolken tauchen auf, am Samstag im äußersten Osten und an den Alpen, am Sonntag ganz im Osten, auch am Montag landesweit viel Sonne.

Herzlich willkommen zum Europa-Magazin live hier im Ersten. Wie viel Angst hat der türkische Präsident Erdogan vor diesem Mann, Özgür Özel, Chef der Oppositionspartei CHP?

0: Schwester der Stadt Findekle am Schwarzen Meer. Packt immer und überall mit an. Hier geht gerade nichts voran. Die städtischen Mitarbeiter kämpfen mit einem uralten Fugenschneider, der ständig seinen Geist aufgibt. Wir setzen solche Projekte mit sehr begrenzten Mitteln um. Wir arbeiten unter äußerst schwierigen finanziellen Bedingungen. Wichtig ist mir, dass wir das, was dem Volk gehört, wieder dem Volk zur Verfügung stellen wollen. Seit 7 Jahren ist Cevat Olo hier Stadtoberhaupt. Er ist von der sozialdemokratischen CHP, der größten Oppositionspartei in der Türkei. Eigentlich ist die östliche Schwarzmeerküste, also hier rundherum, als traditionelle AKP-Hochburg bekannt. Erdoğan-Land, seine Familie stammt von hier. Findekle ist eine politische Ausnahme. Als wir 2019 zum ersten Mal gewonnen haben, waren wir hier in Erdoğans Heimat natürlich Fremde. Du weißt ja, wie man Unkraut betrachtet. Wenn auf einem Feld etwas wächst, was dort nicht hingehört, will man es loswerden. So haben sie uns gesehen. Wir hatten große Schwierigkeiten, wirklich sehr große Schwierigkeiten. Aus diesem Bus will er eine Musikschule machen für Kinder. Der Antrag auf Förderung wurde vom Staat abgelehnt, wie die meisten Anträge für Projekte, die er stellt. Der Bürgermeister der CHP Hochburg Izmir hat den Bus kurzerhand gestiftet. Ohne diese Solidarität ginge gar nichts. Wir hätten keine Chance, etwas umzusetzen. Alleine deshalb muss die Regierung wechseln. Es braucht eine demokratische Republik. Frust auch, weil solche Bilder um die Welt gingen. Die Polizei stürmt die CHP-Parteizentrale in Ankara. Vorausgegangen war ein Gerichtsurteil, das den CHP-Parteivorsitzenden Özgür Özel und die gesamte Parteiführung ihrer Ämter enthoben hatte. Die Begründung: Stimmenkauf bei den Parteitagswahlen im November 2023. Özel kündigte Widerstand an, Tausende gingen auf die Straßen. Vor allem auch gegen den früheren Parteichef Kemal Kılıçdaroğlu, der vom Gericht als Interimsvorsitzender eingesetzt wurde. Der Gerichtsbeschluss für viele politisch motiviert. Was unsere Gesellschaft vielleicht nicht ausreichend unterscheiden oder erkennen kann, ist die Tatsache, dass sich das politische System in der Türkei verändert hat. In der Türkei hat ein Regimewechsel stattgefunden. Es gibt nun ein Präsidialsystem. Dieses System hat jedoch leider die Gewaltenteilung, die eine der grundlegenden Säulen der Demokratie ist, weitgehend aufgehoben. Die Unabhängigkeit von Legislative, Exekutive und Judikative wurden dadurch beseitigt. Nach dem Gerichtsurteil nehmen viele einmal mehr die Justiz als Handlanger der Regierung wahr und Kılıçdaroğlu als Werkzeug, um die CHP, die Partei des Staatsgründers Atatürk, zu schwächen und spalten. Doch Özel gibt sich kämpferisch, will nicht aufgeben. Sie mögen den Staatsapparat, Wasserwerfer, Tränengas, Schlagstück, Staatsanwälte und Richter auf ihrer Seite haben. Doch sie sollten niemals vergessen, wer die Menschen auf den Plätzen hinter sich hat, wird am Ende gewinnen. Ein Parteitag könnte Klarheit schaffen, doch der alte, wieder neu eingesetzte Vorsitzende Kılıçdaroğlu sieht keine Eile. Sollte Özel nicht die Kontrolle über die Partei zurückgewinnen, gäbe es 2 Optionen. Man kann eine Partei neu gründen. Das ist allerdings der schwierigere Weg. Eine andere Möglichkeit, sich mit einer bereits bestehenden Partei zu verständigen und dahin zu wechseln. Dadurch wäre man sofort im Parlament vertreten und hätte die Voraussetzungen für die Teilnahme an Wahlen. Cevat Olu in Findekle will eine Abspaltung, einen Neuanfang mit Özgür Özel. Sein Wunsch, es soll endlich um Inhalte gehen. Demokratie, für ihn zuhören, reden, erklären, mitmischen. Einmal monatlich gibt es hier ein sogenanntes Volksparlament. Es geht um Unkraut, Abwasserkanäle und zugewachsene Straßen. Der Bürgermeister ist mitten bei den Menschen hier, schätzt ihre Meinungen und trifft auf dieser Grundlage gemeinsam Entscheidungen, die dann umgesetzt werden. Das begeistert mich. Der Bürgermeister ist ein Mensch, der mit ganzem Herzen arbeitet. Er ist für die Menschen da, offen und zugänglich. Er informiert die Öffentlichkeit, transparent, und wir können ihm unsere Fragen direkt stellen. In einem Land wie unserem, in dem es an Demokratie und Rechtsstaatlichkeit mangelt, halte ich es für äußerst wichtig, dass Bürger in einem kleinen Bezirk wie Findekle gemeinsam mit dem Gemeinderat Entscheidungen treffen und ihren Ort zumindest selbst mitgestalten können. Mit dabei auch ein Polizist, der die Veranstaltung filmt. Die Aufnahmen könnten dokumentieren, ob Äußerungen des Bürgermeisters aus Sicht der Behörden eine rote Linie überschreiten. Cevat Olu will sich nicht wegducken, unterkriegen lassen. Er lebt für seine Arbeit, die Menschen hier, seine Heimat, Findekle am Schwarzen Meer.
1: Und für ihre Heimat leben, das tun auch die Veranstalter des sogenannten Exit-Festivals, eines der größten Musikfestivals in Europa. Hier sehen wir ein Bild. Und ihre Heimat ist Serbien. Doch das Serbien, in dem sie leben möchten,

0: möchten, das gibt es nicht, beziehungsweise nicht mehr. Der Beitrittsprozess zur EU, der ist ins Stocken geraten. Und in Serbien selbst nimmt der politische Druck auf die Veranstalter des Exit-Festivals zu. Denn sie unterstützen Proteste gegen die Regierung und gegen die Korruption im Land. Und das hat Konsequenzen. Das gesamte Festival musste jetzt auswandern. Andreas Bachmann berichtet.
1: 3 Tage Ausgelassenheit. 200.000 Menschen feiern. Das Exit-Festival vergangenes Wochenende am Strand von Ulcin in Montenegro. Eines der größten Musikfestivals Europas. Doch Exit ist mehr als Musik und Party. Exit hat eine lange politische Geschichte. Eine Geschichte, die sich wiederholt. Dusan Kovacevic ist Gründer und Kopf des Festivals. Er rief Exit auf Deutsch Ausweg im Jahr 2000 in Serbien ins Leben. Als studentischen Protest gegen den damaligen Diktator Milosevic. 26 Jahre später findet Exit nicht in Serbien, sondern erstmals in Montenegro statt. Große Anspannung im Orga-Team.
2: Ich bin aufgeregt und voller Vorfreude. Ich möchte sehen und spüren, was die Magie dieses Ortes zusammen mit der Magie unseres Festivals entstehen lässt. Das ist eine der schönsten Locations, einer der schönsten Strände. Nicht nur an der Adria, sondern in ganz Europa.
1: Freiwillig hat sich Dusan Kovacevic diese Location aber nicht ausgesucht. Denn eigentlich ist das Exit-Festival seit seiner Gründung in Dusans Heimatstadt Novi Sad zu Hause. Doch das geht nicht mehr. Rückblick. Im November 2024 stürzt in Novi Sad das Vordach des Bahnhofs ein, wegen Baumängeln. 16 Menschen sterben. Das Unglück wird zum Symbol für Korruption und Staatsversagen in Serbien. Seitdem gehen vor allem Studierende regelmäßig gegen die Regierung auf die Straße, zuletzt vor 2 Wochen hier in Kraljevo. Für sie tut die Regierung zu wenig, um das Unglück aufzuklären. Exit-Gründer Dusan Kovacevic unterstützt die Proteste der Studierenden von Anfang an. Seitdem ist nichts mehr, wie es war. Er und sein Team werden vom serbischen Geheimdienst bedroht.
2: Das waren nicht die einzigen Drohungen. Auch Unternehmen und Dienstleister, die mit uns zusammenarbeiten, wurden unter Druck gesetzt und bedroht. Langjährige Sponsoringverträge wurden aufgekündigt. Telekom Srbija, unser Hauptsponsor über 22 Jahre, wurde dazu gedrängt, die Zusammenarbeit mit uns zu beenden.
1: Im Mai erhöht der serbische Staat den Druck auf Dusan. Sein Bruder wird öffentlichkeitswirksam festgenommen, kommt ins Gefängnis. Der Vorwurf Terrorismus. Später wird die Anklage geändert. Wie den Studierenden wirft man Dusans Bruder jetzt den Aufruf zu einer gewaltsamen Änderung der verfassungsmäßigen Ordnung vor. Ein Schock für Dusan und seine Familie, die er zum Festival mit an den Strand von Ulcin gebracht hat.
2: Glücklicherweise ist es uns mit einem medizinischen Gutachten gelungen, Hausarrest für meinen Bruder zu erwirken. Das war für uns alle nicht leicht. Man wollte ihn die ganze Zeit über in Haft behalten, solange die Geschichte rund um Exit andauert. Und mich so zum Schweigen bringen. Aber das kann ich nicht.
1: Novi Sad. Hier auf der Petrovaradiner Festung würde jetzt gerade eigentlich das Exit-Festival stattfinden. Die Stadt wäre voller Menschen. Stattdessen ist es ungewohnt ruhig in Novi Sad. Bei vielen Menschen hier herrscht eine eher bedrückte Stimmung.
3: Es schmerzt, dass Exit nach so vielen Jahren nicht mehr zu unserer Stadt Novi Sad gehört. Das ist kein schönes Gefühl.
4: Exit war ein wichtiger Bestandteil dieser Stadt. Der Weggang hinterlässt eine große Lücke.
5: Sie sind gegangen, so wie in diesem Land nach und nach alles verschwindet. Alles, was Wert hat und von Bedeutung ist, wird nach und nach zerstört. Und all das geschieht auf Anordnung eines einzigen Mannes, der über alles entscheidet.
1: Gemeint ist er. Aleksandar Vučić, seit 2017 Präsident Serbiens. Autoritär, korrupt und russlandfreundlich, das sagen seine Kritiker über ihn. Viele Studentendemos ließ er gewaltsam auflösen. Nach 2 Amtszeiten wäre nächstes Jahr eigentlich Schluss für ihn. Doch mit einem taktischen Schachzug will er an der Macht bleiben.
6: Ich werde in einigen Wochen zurücktreten. Ich habe dem Vorsitzenden der serbischen Fortschrittspartei und der Parteiführung gesagt, dass ich bei den nächsten Wahlen helfe, sofern man mich darum bittet, für die kommenden 4 Jahre das Vertrauen der Bevölkerung zu gewinnen.
1: Es ist ein Rücktritt, um zu bleiben. Statt Staatspräsident will Vučić Ministerpräsident werden und damit Serbien weiter dominieren. Zurück am Strand von Ulcin. Hier in Montenegro versucht Dusan Kovacevic mit seiner Familie Abstand zu gewinnen von den politischen Kämpfen in seiner Heimat. Doch nach dem Wochenende geht es für sie wieder zurück in den Alltag.
2: Ich lebe weiterhin in Novi Sad und es ist ohne Zweifel kein gutes Gefühl. Aber ich versuche mein ganzes Leben lang, meinen Fokus auf gute Dinge zu richten und nach Gleichgewicht zu suchen.
1: Und ein bisschen hilft ihm dabei auch die Party auf dem Exit-Festival am Abend. In der Nacht wird es dann aber auch hier noch einmal politisch. Auf die Figur hinter der Bühne wird der Slogan »Studenten siegen« projiziert. Die anstehenden Wahlen in Serbien werden es zeigen.
0: Und apropos Wahlen. Ungarn und Polen, die galten ja lange als Blockierer in der Europäischen Union. Das hat sich durch die letzten Wahlen dort bekanntlich geändert. Jetzt ist es eher die Slowakei unter Ministerpräsident Fico, die blockiert. Vor allem bei Sanktionen gegen Russland und bei der Unterstützung für die Ukraine. Und auch innenpolitisch entfernt sich die Slowakei eher vom Rest der EU und ihren Werten. Polizei und Justiz wurden umgebaut, Antikorruptionsbehörden aufgelöst und grundlegende Rechte, die die EU vorsieht, werden verweigert, wie die Ehe für homosexuelle Paare. Danko Handrik berichtet.
7: Metod Spacek und Ivan Novotny sind verheiratet und das schon seit 6 Jahren. Doch ihre in Österreich geschlossene Ehe wird in ihrer Heimat, der Slowakei, nicht anerkannt. Dabei sehen sich die beiden durch ein Urteil des Europäischen Gerichtshofs im Recht. Doch die Behörden in der Slowakei sehen es ganz anders.
8: Es ist unvermeidlich, dass LGBTQ-Personen, solange ihre Ehe nicht anerkannt wird, das Gefühl haben, als Bürger zweiter Klasse betrachtet zu werden und sich diskriminiert fühlen. Das führt auch dazu, dass viele von ihnen im Verborgenen leben oder versuchen, ihre sexuelle Orientierung in der Öffentlichkeit vor Bekannten oder gegenüber ihrem Arbeitgeber zu verbergen.
7: Und geschürt wird der Hass gegen die beiden von ganz oben. Premier Robert Fico macht seit Jahren keinen Hehl aus seiner Ablehnung gleichgeschlechtlicher Ehen. Er will auf keinen Fall die Vorgaben des Europäischen Gerichtshofs umsetzen.
9: Sagen Sie mir, wie würden wir denn aussehen, wenn es einem gleichgeschlechtlichen Paar gelänge, eine Ehe im Standesamt anzumelden, wo die Verfassung doch nur eine Ehe zwischen Mann und Frau vorsieht? Wir würden aussehen wie Paviane.
7: Für Fico geht es um einen Kampf gegen den Brüsseler Geist. Das Abnormale dürfe nicht zur Normalität werden, sagt er. In der slowakischen Verfassung ist seit vergangenem Jahr festgeschrieben, dass es nur 2 Geschlechter, Mann und Frau, gäbe. Und in vielen Ansprachen wettert Fico gegen Homosexuelle.
9: Wir müssen sagen, was normal ist und was nicht normal ist. Das, was diese Leute vertreten, ist nicht normal. Und die slowakischen Medien unterstützen das. Es wird leider unsere Pflicht sein, das slowakische Volk vor diesen unnormalen Erscheinungen zu schützen.
7: Normal sei in der Slowakei schon lange nichts mehr, sagt auch Tomáš Procházka. Der Theaterregisseur ist in der queeren Community unterwegs. Hier in seiner slowakischen Heimat ist er nur noch selten. Er ist nach Prag gezogen. Für viele wie ihn gehört Angst inzwischen zum Alltag.
10: Muss ich mir abends ein Taxi nach Hause rufen, wenn ich abends aus dem Club komme? Oder kann ich die Hand meines Partners halten, mit ihm Hand in Hand gehen? Das bereitet mir wirklich große Sorgen, besonders nach dem Terroranschlag auf das Teplarin-Café.
7: Im Oktober 2022 erschoss ein Rechtsextremist vor dem queeren Treffpunkt Teplaren in Bratislava 2 junge Menschen und verletzte eine weitere Person. Der Anschlag gilt als eines der schwersten Hassverbrechen in der Geschichte des Landes und hat das Sicherheitsgefühl vieler hier bis heute verändert. Doch wer an diesem Abend ins Kulturzentrum YMCA in Bratislava kommt, erlebt ein anderes Bild der Slowakei. Hier wird gelacht, diskutiert und Theater gespielt. Viele hier sind überzeugt, die Gesellschaft ist längst weiter als ihre Regierung. An die Vorgabe, Kultur müsse slowakisch sein, halten sich die Theatermacher zumindest mit einem Augenzwinkern. Unter den Klängen der Nationalhymne ziehen sie ins Theater ein.
8: Ich begrüße euch, liebe Slowakinnen und Slowaken, liebe Zuschauerinnen und Zuschauer, liebe Männer und Frauen, ganz im Sinne unserer slowakischen Verfassung. Oder wie es böse, widerwärtige, progressive, pro-ukrainische, grünversiffte, amerikanische Soros-Propaganda, diese widerliche LGBTQ-Propaganda sagt, guten Abend, liebe Zuschauende. Es gibt einfach nichts Einfacheres, als bei den Menschen Angst zu schüren. Seht her, es gibt hier LGBTQ-Propaganda, die eure Kinder verdirbt und schwul macht. So ein verängstigter Wähler ist einfach das Beste, leicht zu bekommen. Und die Menschen beschäftigen sich dann nicht mit diesen Nebensächlichkeiten wie dem Bildungs- und Gesundheitswesen. Sie sehen nicht, dass die Regierung für die Missstände verantwortlich ist und nicht irgendeine bestimmte Minderheit.
11: Für Metod Spacek und Ivan Novotny ist klar, der eigentliche Kampf wird nicht in Brüssel entschieden, sondern in der Slowakei. Europa gibt ihnen recht, doch Gleichberechtigung müsse im eigenen Land erkämpft werden. Deshalb ziehen sie weiter vor Gericht, bis ihre Ehe auch zu Hause anerkannt wird.
0: Ja, was und wer wird anerkannt als das, was jemand ist? Im Fall von Transmenschen ist diese Frage hochpolitisch. Ist eine Transfrau eine Frau? Ja, sagen ihre Dokumente, ihr Name und selbstverständlich sie selbst. Nein, sagt in Großbritannien neuerdings das britische Gleichstellungsgesetz. Ein harter Rückschritt für tausende Transpersonen im Land. Und ausgerechnet zwei Frauen haben sich dafür stark gemacht. Franziska Hoppen berichtet.
12: Es war ein Urteil, das polarisierte. Aber sie feierten die Entscheidung des obersten Gerichtshofs vor einem Jahr. Seitdem gelten nur biologische Frauen vor dem Gleichstellungsgesetz als Frauen, die bei der Geburt als weiblich zugeordnet wurden. Transfrauen nicht. Für die Klägerinnen Susan Smith und Marion Calder bis heute ein Triumph. Alle brachen in Tränen aus und jubelten. Doch Transfrauen wie Ella Morgan fürchten weitreichende Folgen. Dieser Rückzugsort ist seitdem umso wichtiger. Nur weil ich trans bin, heißt das ja nicht, dass ich nicht sexuell angegriffen, von Männern geschlagen oder auf einer Toilette in einem von Männern dominierten Raum angegriffen werde. Auf der London Pride vergangene Woche gingen viele aus Protest auf die Straße. Wir haben in diesem Land so hart gekämpft, um akzeptiert zu werden. Jetzt diese Kehrtwende, dass nur diese Art von Menschen Frauen seien, finde ich herabwürdigend. Meine Tochter ist trans, komplett operiert, aber psychisch hat sie das Urteil sehr mitgenommen. Ich habe Angst, an Orte zu gehen, wo ich mich früher willkommen gefühlt habe. Es ist, als wäre meine Welt kleiner geworden. Weit weg von London, in der schottischen Hauptstadt Edinburgh, hat alles begonnen. Hier war die Frauenrechtsgruppe For Women Scotland vor Gericht gezogen. Sie störte, dass Transfrauen in Frauenquoten von öffentlichen Gremien mit aufgenommen wurden. Es ist ganz einfach. Das Geschlecht wird bei der Empfängnis festgelegt, basierend auf Chromosomen. Egal, was du anziehst, welchen Namen du dir gibst oder wen du attraktiv findest. Aus ihrer Sicht bleiben Transfrauen eben biologische Männer. Und vor Männern verdienten Frauen exklusive Schutzräume nur für sich. Ich kenne jüngere Frauen, die zum Beispiel Missbrauch erlebt haben und unter Trauma leiden. Und wenn die dann in einer Beratungsstelle für Vergewaltigungsopfer von einem Mann beraten werden, wir können nicht über Gewalt von Männern gegen Frauen reden, wenn wir Männer und Frauen nicht definieren können. Das Urteil schützt diese Frauen aus ihrer Sicht. Und auch Toiletten oder Umkleiden können nun nur nach dem biologischen Geschlecht organisiert werden. Im Idealfall gibt es noch einen dritten oder Unisex-Raum. Ella Morgan, eine von rund 50.000 Transfrauen in England und Wales, geht zwar im Pub weiter aufs Frauenklo, doch aus dem Fitnessstudio musste sie austreten. Ich bin weiblich, das steht in allen Dokumenten. Ich habe alle Operationen hinter mir. Und dann erwartet man, dass ich in eine Umkleide für Männer gehe, wo sich Männer ausziehen. Ich müsste mich ja auch vor ihnen umziehen, obwohl ich eine weibliche Anatomie habe. Es ist also okay, wenn mir dort etwas zustößt, ich, Gott bewahre, vergewaltigt werde? Damit haben diese Aktivistinnen wohl kein Problem. Diese Farm ist Ellas Rückzugsort. Sie lieben mich, wie ich bin. Einfach als Ella. Während da draußen der Hass seit dem Gerichtsurteil zugenommen habe. Dort ist Ella als Reality-Star und Transaktivistin bekannt. Ich denke, die Leute, die uns beschimpfen und hassen, sehen in dem Urteil eine Rechtfertigung. Früher habe ich gemerkt, dass manche mich nicht mochten, aber sie haben sich zurückgehalten. Aber als das Urteil auf den Titelseiten war, dass Transfrauen Männer sind, hatte ich das Gefühl, dass der Hass viel schlimmer wurde. Dabei sei schon der Weg von Evan zu Ella hart genug gewesen, körperlich und mental, alles um authentisch zu leben. Dass sie aus Sicht mancher eine Gefahr für Frauen darstellen könnte, findet sie abstrus. Tausende Transfrauen werden wegen der Taten einiger weniger Männer als potenzielle Täterinnen betrachtet. Das waren aber keine Transfrauen, sondern Männer, die sich als Frauen ausgegeben haben, um Verbrechen zu begehen. Doch diese Vorurteile schlagen ihr auch in den sozialen Netzwerken entgegen. Dass so viele uns nicht mögen und verstehen, aber vorschnell verurteilen, wir sind doch alle Menschen. Wut schlägt aber auch ihnen entgegen, etwa weil die umstrittene Harry Potter-Autorin J.K. Rowling, die nicht weit von hier ihre Bücher schrieb, ihre Gruppe finanziell unterstützt hat. Rowling polarisiert im Netz mit Kommentaren, die viele transfeindlich finden. Doch die beiden betonen, Transpersonen haben weiterhin eigene Rechte, die sie vor Diskriminierung schützen. Auch diese müssten gewahrt werden. Wir wollten nie, dass Transpersonen gesetzlicher Schutz entzogen wird. Es war uns sogar wichtig, sicherzustellen, dass Transmänner weiterhin Mutterschutz bekommen. Transmen maintained maternity protection. Vielen, auch hier auf der London Pride, reicht das aber nicht. Sie wollen selbstbestimmt leben können und hoffen, dass Beschwerden beim Europäischen Gerichtshof für Menschenrechte vielleicht noch etwas ändern könnten.
0: Und jetzt zu diesem Tierchen hier. Sieht ein bisschen ulkig aus, oder? Macht dicke Backen auf dem Bild und stammt aus dem Meer vor der griechischen Insel Rhodos. Der sogenannte Kugelfisch, also Hasenkopfkugelfisch, um ganz genau zu sein. Und so viel kann man schon mal verraten. Der Hasenkopfkugelfisch, der ist nicht besonders beliebt auf Rhodos und auch nicht in der gesamten Ägäis. Lucia Hundbiss und Moritz Pompel berichten, warum.
13: Rhodos. Eine Stadtmauer schützte jahrhundertelang gegen Feinde von außen. Doch sie hilft nicht gegen eine Invasion, die sich seit ein paar Jahren unter der Meeresoberfläche abspielt. Die des hochgiftigen Hasenkopfkugelfischs. Ganz Griechenland diskutiert. Rund um Rhodos gibt es inzwischen so viele Kugelfische, dass Berufsfischer wie Michalis Liberis umsatteln. Er fährt jetzt mit Touristen fischen, bringt ihnen Angeln bei. Auch diese Gruppe hatte den Kugelfisch am Haken.
14: Meine Mama hat einen so großen gefangen. Er hat sich aufgeblasen und hatte ganz scharfe Zähne. Wir haben gelernt, dass Kugelfische invasiv sind.
13: Der Hasenkopfkugelfisch stammt aus tropischen Gewässern, ist über den Suezkanal in das immer wärmer werdende Mittelmeer gelangt. Erster Nachweis vor Rhodos 2005. Dort gefährdet der Eindringling den Beruf von Michalis, frisst ihm seinen Fang weg.
15: Tintenfische, Oktopus, Kalmaren, alle aufgefressen. Es gibt hier keine mehr. Deswegen kann ich meinen Beruf als Fischer nicht mehr ausüben.
13: Nur noch im Winter, wenn keine Touristen da sind, probiert er es noch mit Netzen zu fischen. Wie viele Kugelfische vor Rhodos lauern, will er uns heute zeigen.
15: Wir fahren jetzt raus und dann schauen wir mal.
13: Köder an den Haken. Und ein paar Minuten später.
15: Etwas hat angebissen. Ein Hasenkopfkugelfisch. Er ist jung.
14: Was wirst du tun?
15: Ich werde ihn töten.
13: Der Fisch ist giftig, kann bei Verzehr tödlich sein und ist ein extremer Räuber. Für Fischer wie Michalis existenzbedrohend. Später werden Michalis noch größere Kaliber begegnen. Mit ihrem Gebiss sorgen sie auch an Land für Aufruhr. Sogar das griechische Rote Kreuz warnt Strandbesucher.
3: Wie man sieht, kann er tief beißen. Wir sprechen hier von einer offenen, tiefen Wunde.
13: Ist er wirklich so gefährlich? Meeresbiologe Gerasimos Konvilatos beschäftigt sich seit Jahren mit dem Hasenkopfkugelfisch.
16: Am charakteristischsten sind seine Zähne, seine mächtige Waffe. Damit kann er sehr harte Gegenstände und Organismen zerschneiden.
13: Aber zumindest Badegästen kann Gerasimos die Angst vor den Zähnen nehmen. Der letzte registrierte Angriff auf Kreta, 2022.
16: Ich persönlich habe keine Angst, aber die Welt sollte auch keine Angst haben, weil der Hasenkopfkugelfisch kein aggressiver Fisch für Menschen ist.
13: Doch für die Fischer bleibt er ein Problem. In ganz Griechenland.
16: So sieht es in unseren Netzen aus. Das ist, was uns bleibt. Schauen Sie, das sind ganz neue Netze. Und die Kugelfische haben sie in Stücke gerissen.
13: Die Forderung der Fischer lautet schon lange, ein Kopfgeld auf den Hasenkopfkugelfisch. Eigentlich schon beschlossen, aber erst im nächsten Jahr erwartet. Deshalb haben auf Rhodos auch Privatpersonen den Kampf aufgenommen. Mike Carpodinis startete einen Angelwettbewerb auf Facebook. Wer fängt die meisten Kugelfische?
17: Es gibt keinen Ort mehr, an dem man keine Hasenkopfkugelfische mehr fängt. Also musste ich mich irgendwie engagieren, einen Weg finden, wie man mit diesem Problem umgehen kann.
13: Der Nebeneffekt: Mit den GPS-Daten kann man besser verstehen, wo genau der Fisch vorkommt. Doch die Zeit drängt.
17: Es macht uns traurig, dass wir sehen, dass das Problem wächst und nicht kleiner wird.
13: Zurück zu Michalis. Auf seinem Radar sieht er einen Schwarm großer Fische. Ihm ist klar, um welche Fische es sich handelt.
15: Hier und hier die Punkte. Siehst du das? Das sind Hasenkopfkugelfische. Ich bereite den Köder vor.
13: Und kaum ist der Köder im Wasser,
15: er bläst sich auf, deshalb heißt er Puffer. Das ist eine Blase.
13: Und dann gleich das nächste große Exemplar.
15: Er ist ein bisschen kleiner, ungefähr 1,5 Kilo.
13: Gäbe es das Kopfgeld schon, bekäme Michalis für seinen heutigen Fang etwa 20 Euro. Noch wird das Kopfgeld aber nicht ausgezahlt. Die erlegten Angreifer landen wieder im Meer. Rhodos muss vorerst die Stellung halten.
0: Und ich sage Dankeschön für Ihr Interesse am Europa-Magazin. Wünsche Ihnen noch einen angenehmen Sonntag. Tschüss, auf Wiedersehen.
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22: Willkommen bei Westpol. Beim Blick nach draußen wirken manche Bilder noch etwas unwirklicher als vor 5 Jahren. Ganze Häuser und zahlreiche Autos verschluckte zum Beispiel die Erft damals in Blessem. Eins der Bilder, die mir seitdem nicht aus dem Kopf gehen. 185 Menschen starben, Milliarden sind seitdem in den Wiederaufbau geflossen. Doch was, wenn es in kurzer Zeit nochmal so katastrophal viel regnet? Sind wir dann besser geschützt? Mit dieser Frage sind wir an die Urft und an die Swist gereist. Zwei kleine Eifelflüsse, die damals auch anliegende Dörfer und Städte verwüstet haben.
23: Innerhalb weniger Stunden verwandelten sich Bäche in reißende Flüsse. Die Flut veränderte das Leben tausender Menschen für immer. Sie ist eine von ihnen, Janina Boden, Kosmetikerin aus Schleiden. Zweimal schon stand sie vor dem Nichts. Erst kam Corona und dann kam die Flut.
24: Ich stand hier mit meinen Eltern vor der Türe und nicht nur mein Laden war weg, sondern die ganze Zeile an Gebäuden war wie leer gepustet, ausgeräumt, wie eine Geisterstadt.
23: Das Erlebte lässt Janina nicht los. In der Eifelstadt Schleiden starben 9 Menschen in der Flutnacht. Es sind Wunden, die bleiben.
24: Ich habe wirklich mit meinen Kunden dann geweint beim Arbeiten, wenn die mir das erzählt haben, was sie erlebt haben in der Flut. Und das ist schon schlimm. Also wenn die dann auch erzählen, die haben die ganze Nacht dann die Schreie hören müssen, bis die Schreie irgendwann nicht mehr da waren. Ja.
1: Vor allem in Schleidengmünd ist die Zerstörung noch immer an vielen Stellen sichtbar, hier wo Olef und Oft zusammenfließen. Eduard Zubix von der Stadt ist Projektleiter für den Hochwasserschutz. In Planung sei vieles, aber
2: gebaut wurde, stand jetzt noch nichts, weil solche Maßnahmen in solch einer Größenordnung es einer ordentlichen Planungsphase bedarf.
4: Stand jetzt, wenn es das Ereignis gäbe wie vor 5 Jahren, sähe es hier letztlich ganz ähnlich aus wie vor 5 Jahren, oder?
2: Ich möchte nicht lügen, es wäre die bittere Wahrheit, das wäre so.
1: Es liegt nicht daran, dass niemand etwas tun will, sondern es fehlt an Personal und die Genehmigungsverfahren sind kompliziert. Ein Problem, das überall im Land auftritt. Immerhin, für mehr Personal soll es nun mehr Geld von der Landesregierung geben.
5: Wir machen nochmal 15 Millionen Euro möglich im Haushalt 27, um den Kommunen da halt finanziell unter die Arme zu greifen, um eben deutlich zu machen, wir sehen das Problem und wir haben die Bereitschaft auch zu helfen.
1: Doch Hochwasserschutz braucht auch Platz. Aachen diese Woche. NRW-Umweltminister Oliver Krischer zieht Bilanz. 100 Millionen Euro fließen jährlich in den Hochwasserschutz. Über 600 Projekte wurden seit der Flut realisiert oder sind in Arbeit. In Rheinberg etwa entsteht gerade einer der höchsten Rheindeiche mit Hilfe der Niederlande. Hier ein Modell. Das Grundproblem aber sind fehlende Flächen für Deiche, Rückhaltebecken und Versickerung.
6: Wir lösen viele Probleme. Das sieht man auch, dass ja überall für den Hochwasserschutz im Moment gebaut wird. Aber manches dauert immer noch zu lang. Will ich überhaupt nicht drum herum reden.
1: Die Niederländer haben dafür ein Wort: Katastrophendemenz. Sie blicken auf eine jahrzehntelange Erfahrung beim Hochwasserschutz. Allein 4 Milliarden Euro pro Jahr fließt hier an die Wasserwirtschaft. Das fehle in Deutschland.
25: Wir haben ein eigenes Steuersystem für Wasserwirtschaft in den Niederlanden. Und wir brauchen nicht konkurrieren mit dem Schulwesen, mit den Krankenhäusern, mit das Heer. Das Geld ist nur für Wasserwirtschaft da.
1: Kein ausreichender Hochwasserschutz und Defizite beim Katastrophenschutz. Es war eine fatale Kombination. Swisttal im Rhein-Sieg-Kreis. Das Wasser der eigentlich kleinen Swist stand bis ins erste Obergeschoss. Auch hier gab es Todesopfer. Martin Schell-Eis war als Inspekteur der Streitkräftebasis für die Amtshilfeeinsätze der Bundeswehr zuständig. Heute ist er Präsident der Malteser. Dass sich Bund und Länder inzwischen auf ein gemeinsames, digitales Lagebild verständigt haben, sei gut, sagt er. Doch es fehle weiter an politischen Vorgaben.
26: Gut, dass jetzt 10 Milliarden für den Bevölkerungsschutz avisiert worden sind vom Innenminister. Schlecht, dass für die Hilfsorganisation offenbar gar kein Cent drin vorgesehen ist. Wir können das ja nicht aus Spendenmitteln bestreiten, was wir aktuell tun. Und das ist skandalös.
1: 5 Jahre nach der Flut. Der Wiederaufbau kommt voran. Beim Schutz vor der nächsten Katastrophe aber gibt es noch viel zu tun, auch in Schleiden. Janina Boden hofft auf mehr Tempo.
24: Ich habe das Gefühl, es wird so einiges nicht auf die Kette gebracht. Aber ich denke, also ich werde immer wieder aufstehen können. Das habe ich jetzt schon ein paar Mal geschafft. Das kriege ich auch wieder hin.
1: Die Erinnerungen an die Flut werden trotzdem bleiben. Ein Leben lang.
22: Ja, willkommen in der Klimakrise. Der Starkregen vor 5 Jahren, die extreme Hitzewelle gerade im Juni mit mehreren 100 Todesopfern. Und dazu der wirtschaftliche Schaden, zum Beispiel von langen Dürreperioden. Der regelmäßige Niederschlag fehlt unter anderem den Flüssen und damit den Wasserwegen. Hier in Düsseldorf bangen sie deshalb gerade wieder um die beliebte Kirmesfähre, die letztes Jahr wegen Niedrigwasser keine Besucher vom Altstadtufer zur Rheinkirmes fahren konnte. Und auch ansonsten macht der Rheinpegel Sorgen, den Binnenschiffern und den Unternehmen, die auf die Belieferung per Schiff angewiesen sind.
27: Auf dem Rhein zwischen Neuss und Köln. Wir begleiten Binnenschiffer Kai Brockmann auf der Kaja. Er ist unterwegs von Vlissingen in den Niederlanden nach Linz an der Donau. Diesmal unter erschwerten Bedingungen. Niedrigwasser. Kritisch wird es nahe Zons. Nur noch 30 Zentimeter Wasser unterm Schiff.
3: diese Stelle mussten wir halt jetzt sehr vorsichtig, langsam passieren. Und das wird auf unserer Reise nicht die einzige Strecke gewesen sein. Für morgen die kritische Strecke durch das Gebirge an Bingen vorbei. Dort erwarte ich durchgängig nur solche Wassertiefen. Also jeder Fahrfehler, der dort passiert, wird teuer. Und das macht Gänsehaut.
27: Im schlimmsten Fall reißt ein Loch ins Schiff und Wasser läuft rein. Deswegen kann Kai Brockmann nicht so viel laden wie sonst. Statt 1900 Tonnen Eisenerz hat er jetzt weniger als die Hälfte für das Stahlwerk in Linz dabei. Trotzdem lohnt sich die Fahrt für ihn aktuell noch.
3: Finanziell jetzt in der Situation heute ist das für mich keine Mehrbelastung aufgrund der kleinen Wasserzuschläge, die wir von unseren Befrachtern bezahlt bekommen.
27: Die Befrachter, das sind Unternehmer wie er, Robert Lamers. Er muss den Binnenschiffern die kleinen Wasserzuschläge bezahlen und hat dadurch erhebliche Mehrkosten. Lamers ist Geschäftsführer des Haferflockenproduzenten Fortin Mühlenwerke, ein Familienbetrieb in Düsseldorf. Jede Woche kommen hier an seiner eigenen Anlegestelle 3000 Tonnen Hafer aus Skandinavien an. Wegen des Niedrigwassers braucht es dafür drei Schiffe statt eines. Das kostet. Je niedriger der Rheinpegel, desto höher die Kleinwasserzuschläge.
7: Also im ersten halben Jahr kann ich sagen, liegen wir jetzt schon bei über 100.000 Euro. Und das erste halbe Jahr ist eigentlich das Jahr, wo immer noch genug Wasser im Rhein ist, wegen Schneeschmelze, wegen Frühlingsregen. Die trockenen Monate kommen eigentlich noch.
27: Hinzu kommt eine Entschädigung für die Binnenschiffer, weil nicht alle drei Schiffe gleichzeitig entladen werden können und so Wartezeiten entstehen. Doch trotz aller Mehrkosten, Lkw wären keine Alternative. Lamers bräuchte davon 6.500 pro Jahr. Zu teuer, zu klimaschädlich, zu belastend für den Straßenverkehr. Auch die Bahn hat aktuell nicht genug Kapazitäten. Weil sie enorme Rohstoffmengen brauchen, sind die großen Chemie- und Industrieunternehmen am Rhein sogar noch stärker von der Binnenschifffahrt abhängig. 2018 herrschte monatelang Niedrigwasser und die Schiffer konnten nur einen Bruchteil laden. ThyssenKrupp, Covestro und Shell mussten ihre Produktion zeitweise drosseln. Die Folge dieses Niedrigwassers? Weniger Wirtschaftsleistung in Deutschland, erklärt Klimaexperte Carsten Brandt.
8: Da waren es 0,4% des Bruttosozialproduktes. Und man geht natürlich von massiv gesteigerten Transportkosten aus. Das geht dann schon in hunderte Millionen rein für die Wirtschaft. Und wenn man natürlich sowieso eine eher angespannte Wirtschaftslage hat, ist das natürlich Gift für die Unternehmen, die hier am Rhein ansässig sind.
27: ThyssenKrupp, Covestro und Shell teilen uns mit, dass sie ihre Lagerbestände vorsorglich anpassen können. Auf Dauer werde das nicht ausreichen, fürchtet Brandt. Durch den Klimawandel können Niedrigwasser häufiger, extremer und, wie jetzt, ungewöhnlich früh vorkommen.
8: Also noch lange Zeit zittern hier um den Rheinpegel. Und es kann sein, dass wir bis hin zu einer Fasteinstellung oder Teileinstellung des Verkehrs kommen, wenn es nicht anfangen sollte zu regnen.
27: Das löst auch in ihm große Sorgen aus. Binnenschiffer Kai Brockmann.
3: Existenzängste tatsächlich. Wenn das Wasser noch länger, noch weiter fällt und die Schifffahrt tatsächlich aufgrund dessen in den nächsten Wochen eingestellt werden würde, wäre das für uns ein finanzieller Totalausfall.
27: Die Politik, sagt Brockmann, habe Klimaanpassung seit Jahrzehnten verschlafen. Tiefere Fahrrinnen, mehr Schleusen. Möglichkeiten gäbe es einige.
22: Und jetzt zu einem Ermittlungskomplex, der uns hier in Westbul schon öfter beschäftigt hat. Es geht um die sogenannten Luxusschleuser. Eine mutmaßliche Bande um zwei Rechtsanwälte aus Köln, die mit erschlichenen Aufenthaltsgenehmigungen für reiche Chinesen Kasse gemacht haben soll. Darin verwickelt mehrere Politiker und möglicherweise auch der Landrat des Rhein-Erft-Kreises, Frank Rock. Der CDU-Mann hatte im letzten Kommunalwahlkampf prominente Unterstützung. Was der Ministerpräsident wahrscheinlich nicht wusste, sein Parteifreund ist schon seit 2 Jahren im Visier der Staatsanwaltschaft. Sie geht dem Verdacht nach, dass der Landrat Druck auf Untergebene gemacht hat, zugunsten der mutmaßlichen Schleuser, die gleich mehrfach an die örtliche CDU gespendet haben. Wie genau das Ganze abgelaufen sein könnte, das geht aus Akten hervor, die wir in monatelangen Recherchen ausgewertet haben.
9: September 2025. Im Rhein-Erft-Kreis feiert Frank Rock seine Wiederwahl zum Landrat. Was er vorher nicht erzählt hat, er und drei weitere Beamte der Kreisverwaltung sind zu diesem Zeitpunkt schon länger Beschuldigte im Schleuserverfahren der Staatsanwaltschaft. Rock und andere werden verdächtigt, Mitarbeiter der Ausländerbehörde beeinflusst zu haben. Von den Ermittlungen weiß der Landrat seit 2024. Die Wähler erfahren es nicht. Kritik von Transparency Deutschland.
10: Das ist also zumindest auch mal ein Versagen dieses Landrats unter dem Gesichtspunkt der Integrität. Ja, nicht rechtswidrig, aber unethisch und nicht integer.
9: Es geht um die Kontakte zwischen Landrat Frank Rock und Rechtsanwalt Klaus B. Er gilt als mutmaßlicher Kopf einer Schleuserbande, die reichen Ausländern, vor allem Chinesen, mit Hilfe von Scheinwohnsitzen und falschen Arbeitsverträgen Aufenthaltstitel besorgt haben soll, ausgestellt vom Rhein-Erft-Kreis. Akten, die wir einsehen konnten, zeigen, wie es gelaufen sein könnte. Es beginnt am Sitz der ehemaligen Kanzlei des Rechtsanwalts in Frechen. Hier, mitten im Gewerbegebiet, sollen damals viele der Chinesen gemeldet sein. Einer Mitarbeiterin im Ausländeramt kommt das seltsam vor. Sie schickt den Außendienst zur Kontrolle vorbei. Die schauen sich das Haus an und der Verdacht, dass sich die Chinesen hier gar nicht oder nur selten aufhalten, bestätigt sich. Die Mitarbeiterin legt die Anträge auf Eis und nimmt 2019 Kontakt mit der Polizei auf. Die überwacht später das Telefon von Klaus B. Der nutzt offenbar sein politisches Netzwerk, nimmt Kontakt zu Willi Zilajew auf, früher Bundestagsabgeordneter, nach seiner Karriere in Berlin Vorsitzender im Kreistag für die CDU. Zahlreiche Telefongespräche zwischen Zilajew und Klaus B. hören die Behörden mit. Der Anwalt behauptet, alles sei legal, die lästige Mitarbeiterin müsse dringend weg. Über Monate setzt sich Zilajew dafür ein, offenbar auch beim Landrat. In einem Telefonat berichtet er von einem Treffen kurz vor der Bundestagswahl 2021. An einem Wahlkampfstand habe er Landrat Rock getroffen und erneut über die Versetzung der Mitarbeiterin gesprochen. Der Landrat habe ihm gesagt, es sei etwas schiefgelaufen, die Mitarbeiterin wolle aber die Abteilung wechseln. Ein paar Monate später bekommt die Mitarbeiterin tatsächlich einen neuen, besseren Job, auf eigenen Wunsch, wie sie selbst später beteuert. Am Telefon freuen sich Klaus B. und Zilajew. Was lange währt, wird endlich gut, scherzt Klaus B. Mehrfach spenden er, damals selbst CDU-Mitglied, und seine mutmaßlichen Komplizen an die CDU im Kreis insgesamt 12.500 Euro. Wofür? Reden will dort keiner mit uns. Schriftlich heißt es, man arbeite mit den Ermittlern zusammen. Eine Verletzung des Parteiengesetzes sei aktuell nicht erkennbar. Und Zilajew? Ein Großteil des Geldes war für seinen Kommunalwahlkampf. Sein Anwalt schreibt:
11: Unser Mandant hatte keine Kenntnis von kriminellen Schleuseraktivitäten, die dem beschuldigten Rechtsanwalt vorgeworfen werden. Zu keinem Zeitpunkt hat er diesen in Erwartung einer Spende oder als Gegenleistung hierfür unterstützt.
9: Doch ein paar tausend Euro in einem Kommunalwahlkampf seien keine Peanuts, sagen Korruptionsexperten.
10: Wir gehen eigentlich davon aus bei Transparency, dass so gut wie jeder Kommunalpolitiker, der sich auf ein Amt bewirbt, seinen Wahlkampf zum Teil auch aus eigener Tasche finanzieren muss. Und wenn er jetzt sehr viel Geld hat, okay, dann macht er das in Zweifel und ist auch dann auch nicht auf Spenden angewiesen. Aber wenn er jetzt nicht so ganz reich ist, dann stellt sich für ihn die Frage, wie er das managt. Und in dem Augenblick, wo er Spenden annimmt oder um Spenden wirbt, liegt es natürlich nahe, dass es eine gewisse Erwartungshaltung derer gibt, die spenden.
9: Und der Landrat? Frank Rock räumt auf Westpol-Nachfrage schriftlich ein, dass er sich mehrfach mit dem mutmaßlichen Schleuseranwalt getroffen hat. Immer sei es dabei um die Fachhochschule im Kreis gegangen. Ein Geschäftspartner von Klaus B. hat das Gebäude dafür errichtet und vermietet. Ein Bild von einem gemeinsamen Besuch von Rock und Klaus B. veröffentlicht die FH damals selbst. Wir wollen vom Landrat persönlich hören, warum er sich mit Klaus B. eingelassen hat und fahren zu einer Sitzung im Kreistag.
12: Ich äußere mich öffentlich nicht zu irgendwelchen Themen. Danke.
9: Schriftlich teilt uns der Medienanwalt des Kreises mit:
11: Bei keinem der Gespräche oder Kontakte ging es um die Erteilung, Beschleunigung oder sonstige Einflussnahme auf konkrete Aufenthaltsgenehmigungen oder ausländerrechtliche Verfahren. Entsprechende Einflussnahmen hat es nicht gegeben.
9: Klaus B. möchte sich zum laufenden Verfahren nicht äußern. Seit 2 Jahren ermittelt die Staatsanwaltschaft. Anklage hat sie bislang gegen keinen der Beschuldigten erhoben. Es gilt die Unschuldsvermutung. Viele Fragen rund um den Schleuserskandal, auch im Rhein-Erft-Kreis, bleiben bislang offen.
22: Der Jugendtreff um die Ecke, Ferienfreizeiten oder günstige Sportangebote. Alles Sachen, die Ihre Stadt aus dem Gemeindehaushalt finanziell unterstützt. Wenn sie es sich denn noch leisten kann. Und genau da liegt in Zeiten knapper Kassen das Problem. Weil Städte und Gemeinden selbst kein Geld mehr haben, müssen sie zum Beispiel an der Jugendarbeit sparen. Das merken auch die Pfadfinder in Schermbeck.
0: Generalprobe fürs anstehende Ferienlager. In einer Woche wollen die Pfadfinderinnen und Pfadfinder aus Schermbeck zur Sommerfreizeit nach Bayern. Die letzten Zelte werden gecheckt und probeweise aufgebaut. Gemeinschaft erleben, ohne Eltern klarkommen. Für die Kinder und Jugendlichen sind solche Erlebnisse wichtig.
13: In den Wald gehen zum Beispiel, das machen wir in der Schule jetzt eigentlich nicht. Und wir lernen auch Knotenarten fürs Sommerlager.
14: Man lernt neue Freundschaften kennen, man versteht die Welt ganz anders. Also man findet ganz viele neue Aktionen, die man machen kann. Man lernt ganz viel Neues dazu. Also es ist rundum positiv.
0: Die Vorfreude aufs Zeltlager ist groß. 40 Kinder haben sich angemeldet. Für viele ist es der Höhepunkt des Jahres. Aber auch die Sorgen werden größer, denn von Jahr zu Jahr wird das Geld knapper. Fördergelder von der Gemeinde wurden schon lange nicht mehr genug angepasst, sagt Leiter Manuel Schmidt, der auch für die Satirepartei Die Partei im Stadtrat sitzt. Gleichzeitig seien die Preise für alles extrem gestiegen.
15: Man kann an allem sparen natürlich, man spart dann immer auch an Qualität, man spart dann immer auch an Umfang und so. Das geht alles, kann man natürlich sagen, alle müssen den Gürtel enger schnallen. Aber ob das bei Kindern und Jugendlichen die richtige Stelle ist, wage ich erstmal zu bezweifeln.
0: Eine konkrete Folge: Die Teilnahmebeiträge fürs Zeltlager sind deutlich gestiegen. Vor allem für Familien mit wenig Geld, die ja von der Jugendverbandsarbeit besonders profitieren sollen, ist das ein riesiges Problem.
15: Ein Kreis sagt dann, ja, zuerst sind die Mittel von Land und Bund zu verwenden. Das Land sagt, zuerst sind die Mittel von Bund und Kommune oder was auch immer zu verwenden. Also das ist alles ein ziemliches Hin und Her.
0: Ulrike Trick sitzt für die Grünen im Finanzausschuss der Gemeinde Schermbeck. Sie kennt die Sorgen der Pfadfinder, sieht aber wenig Spielraum. Die Stadt ist beinahe pleite, wie so viele in NRW.
16: Es sind viele Aufgaben, es ist viel Sanierungsbedarf, es ist vieles liegen geblieben in den letzten Jahren, was gemacht werden müsste. Und von daher ist die Finanzlage nicht gut.
0: Und darunter leiden eben die Jugendverbände. Beispiele gibt es in ganz NRW. In Essen fallen Anti-Extremismus-Projekte weg. In Oberhausen mussten Jugendeinrichtungen schließen, in Köln fielen Sommerfreizeiten aus. Und in ersten Städten gibt es Anzeichen, dass die kommunale Förderung für Jugendverbände komplett gestrichen wird. SPD-Spitzenkandidat Jochen Ott macht das Ganze zum Wahlkampfthema. Er fordert deutlich mehr Unterstützung vom Land.
17: Wir haben in Nordrhein-Westfalen im Gegensatz zu anderen Ländern eine viel zu geringe Finanzierung der Kommunen durchs Land. Wir haben jetzt bei den Milliarden des Infrastrukturpakets eine Landesregierung, die nur 47% an die Kommunen weiterreicht, obwohl die Kommunen 80% der Investitionen tätigen.
0: Klar ist aber auch, ein großer Teil der Belastungen kommt von der Bundesregierung durch immer neue Aufgaben. Und hier entscheidet die SPD mit, stellt sogar den Finanzminister. Ein Beispiel. Der Ganztagsanspruch in Grundschulen, ein Bundesgesetz. Die Neubauten von Mensen oder Betreuungsräumen müssen die Kommunen stemmen. Oder das Wohngeld. Es wurde deutlich ausgeweitet vom Bund. Die Bearbeitung der Anträge müssen aber die Kommunen übernehmen. Thomas Kufen kennt die Probleme. Er ist Oberbürgermeister in Essen und Vorsitzender des Städtetags NRW. Er sagt, die Finanzlage der NRW-Kommunen sei dramatisch, denn sie würden von Bund und Land hängen gelassen.
18: Bestimmte Gesetze in der Vergangenheit wurden wirklich gemacht, nicht aus der Sicht und Blickwinkel der Kommunen. Wohngeldreform zum Beispiel hat dazu geführt, dass wir in Essen 60 neue Mitarbeiter einstellen mussten, um ein Bundesgesetz anders zu administrieren. Da wünsche ich mir zukünftig mehr Politik aus Sicht der Kommunen und das von vornherein abzuschätzen, welche Auswirkungen das auf uns hat.
16: Man sollte eigentlich sagen, wer die Musik bestellt, muss sie auch bezahlen. Und das ist hier nicht so. Es werden Zusagen gemacht, es werden gesetzliche Regelungen getroffen, aber die Zeche zahlen am Ende die Kommunen.
0: Wer bestellt, soll auch zahlen. Das war auch eine der Hauptforderungen bei Protesten in dieser Woche in Berlin. Bürgermeisterinnen und Kämmerer sind mit einem Autokonvoi angereist, um ihrem Ärger Luft zu machen. Den Pfadfindern in Schermbeck ist egal, von wem die Unterstützung für Jugendverbände kommt. Aber ohne gehe es nicht weiter.
15: Die Fehler in dem Bereich schlagen sich ja erst in 10, 15 Jahren nieder. Und dann hat man die hohen Kosten, dann hat man die sozialen Verwerfungen, dann hat man die Situation, dass die berühmten Social Skills fehlen. Und das kompensiert gute Kinder- und Jugendarbeit.
0: Die Pfadfinder wünschen sich, dass trotz Klammerkassen die Jugendförderung nicht auf der Strecke bleibt.
22: Der Protest der Kommunen ist übrigens nicht ohne Folgen geblieben. Ende der Woche hat der Bundestag entschieden, dass nochmal 164 Millionen zusätzlich an schwache Kommunen bei uns im Westen gehen sollen. Dieses Rittergut in Willich im Rheinland hat eine bewegte Geschichte. Allein seit dem Zweiten Weltkrieg war Haus Broich unter anderem ein Kinderheim und Sitz einer Bank. Inzwischen ist hier eine Privatschule untergebracht. Sie wirbt mit besonders individueller Förderung, speziell für Kinder und Jugendliche mit Autismus, ADHS oder Lernproblemen. Unsere Recherchen zeigen hinter der schicken Fassade aber ein ganz anderes Bild. Eltern und ehemalige Schülerinnen und Schüler sprechen von teils chaotischen Zuständen. Es gibt Zweifel an der Unterrichtsqualität. Aus Steuerzahlersicht besonders kritisch. Für viele Kinder und Jugendliche bezahlt das Jugendamt die teure Privatschule.
2: Eine Villa im Park, die Carpe Diem Privatschule in Willich. Sie lockt mit dem Versprechen auf bessere Lernmöglichkeiten, vor allem wenn es Probleme an den öffentlichen Schulen gibt. Eine Option für Eltern, die sich rund 1300 Euro im Monat leisten können. Wir treffen eine Mutter, deren Sohn große Lernschwierigkeiten hatte.
4: Ich hatte das Gefühl, das könnte jetzt irgendwie eine Riesenentlastung für uns alle sein, wenn unser Kind hier vielleicht zur Schule geht. Ja.
2: Die Mutter will dieses Rundum-Sorglos-Paket mit kleinen Klassen und super Förderung. Doch offenbar hält die Schule nicht, was sie verspricht. Wir recherchieren einige Monate, sprechen mit ehemaligen Lehrkräften, Eltern, ehemaligen Schülern. Alle haben die versprochene intensive Förderung vermisst, auch ihr Sohn.
5: Was einfach mir besser getan hätte, wäre einfach eine engmaschigere Betreuung, dass dann auch beispielsweise Hausaufgaben abgefragt wurden, was eigentlich so gut wie nie der Fall war bei so gut wie keinem Lehrer. Oder auch während des Unterrichts wurde es dann oft auch einfach so gehandhabt, dass der Lehrer am Anfang ein Blatt ausgeteilt hat und gesagt hat, mach die und die Aufgabe und dann teilweise auch einfach aus dem Klassenraum rausgegangen ist.
2: Er war mehrere Jahre auf der Schule, hat das Abi am Ende nicht geschafft, wie rund die Hälfte des Jahrgangs 2025, wie die Schulleitung einräumt. Den Vorwurf, die Schüler unzureichend vorbereitet zu haben, weist die Schule zurück. Es habe jede Menge Hilfsangebote und Sonderlernaktionen gegeben.
0: Einzelne dieser Angebote wurden nach der Rückmeldung der Verantwortlichen nicht wahrgenommen oder kurzfristig abgesagt.
2: Wie kann das sein? Gerade die schwierigen Fälle seien ein besonderer Schwerpunkt. Kinder mit ADHS, Autismus, Angststörungen, so die Schule. Dafür kassiert man sogar Steuergeld. Für rund 40 Schüler übernehmen Jugendämter die Kosten, weil sie gesetzlich dazu verpflichtet sind. Mit mehr als 2000 Euro im Monat liegen sie deutlich über dem, was Eltern zahlen. Aber das ist offenbar immer noch günstiger als Inklusionshilfe in öffentlichen Schulen, wie uns Jugendämter bestätigen. Angeblich bessere Förderung für weniger Geld? Ehemalige Lehrkräfte berichten uns etwas anderes. Es gäbe keine Sonderpädagogen. Gerade beim Umgang mit verhaltensauffälligen Schülern seien die Lehrkräfte an ihre Grenzen gestoßen, versichert uns ein ehemaliger Lehrer.
6: Gerade in Klassen mit sehr unterschiedlichen Leistungsständen und Förderbedarfen war es kaum möglich, allen gleichzeitig gerecht zu werden. Dieser Spagat war im Schulalltag häufig nicht zu bewältigen. Ergänzend habe ich mehrfach beobachtet, dass einzelne Schülerinnen und Schüler, die den Unterricht erheblich störten oder besondere Unterstützung benötigt hätten, für längere Zeit auf den Flur geschickt wurden.
2: Zu diesem Vorwurf äußert sich der Schulleiter nicht. Dass Lehrkräfte grundsätzlich überfordert seien, weist er zurück. Es würde in einem multiprofessionellen Team gearbeitet.
0: Gerade bei Kindern und Jugendlichen mit sehr unterschiedlichen Bedarfen wäre ein ausschließlich schematisches Vorgehen nicht sachgerecht.
2: Im Vergleich zu den meisten, insbesondere öffentlichen Schulen, sei die Personalsituation auch nicht dramatisch. Warum schaut eigentlich niemand genauer hin, was hinter der idyllischen Fassade passiert? Schulaufsicht ist die Bezirksregierung Düsseldorf. Die Behörde hatte 2018 Carpe Diem in Willich staatlich anerkannt. Dafür sei nach Aktenlage geprüft worden, ob die Privatschule ihre Schüler auf den ersten Schulabschluss vorbereiten könne.
19: Die staatliche Anerkennung bedeutet erst einmal, dass die Jugendlichen an dieser Schule ihre Schulpflicht erfüllen können und gibt keine Aussage über die Qualität des Unterrichts oder der Schule. Laut Privatschulfreiheit des Grundgesetzes haben wir als Schulaufsicht auch gar nicht die Möglichkeit, in die Unterrichtsqualität hineinzuschauen und dort einzugreifen.
2: Die Jugendämter, die wir angeschrieben haben, sehen keinen Grund, das zu hinterfragen. Denn Schulabschlüsse bis Klasse 10 schaffen die meisten. Aber auch auf zweifelhafte Weise. Dafür werden Schüler nach Rheinland-Pfalz gefahren zum zweiten Standort der Schule. Anders als in NRW gibt es dort keine zentralen 10er-Abschlussprüfungen. In Rheinland-Pfalz prüft die Schule selbst. Vorausgesetzt, die Prüflinge wurden auch dort beschult, schreibt uns die dortige Aufsichtsbehörde. Als Nachweis reicht der Lebenslauf. Und den sollen die Eltern entsprechend anpassen, zeigt dieser Brief, der uns vorliegt. Die Schulleitung teilt uns zunächst mit, dass sie das für regelkonform hält. Später lässt sie über einen Anwalt mitteilen:
1: Berücksichtigen Sie aber, dass unsere Mandantin ein solches Schreiben weder angeordnet noch gebilligt hat und es erst recht keine dahingehende Praxis gibt oder gegeben hat.
2: Es bleiben Fragen, sagt Holger Ziegler, Erziehungswissenschaftler an der Uni Bielefeld. Die Willicher Privatschule sei nicht die einzige, die Schüler aufnimmt, deren Schulgeld Jugendämter zahlen. Daten gebe es bisher dazu aber nicht. Er sieht auch Defizite in der Aufsicht.
7: Wenn es sozusagen bislang tatsächlich wenig reguliert ist, die Jugendämter sich hier nicht austauschen, besteht zumindest die Gefahr, und dem sollte man nachgehen, ob das so ist, dass man hier ein Geschäftsmodell macht, das bestimmte Schulen finanziell rettet, aber für die betroffenen Kinder und Jugendliche eben nicht die bestmögliche Inklusionsleistung und auch nicht die bestmögliche Sicherstellung ihres schulischen Werdegangs ist.
2: Die Schulleitung betont, die allgemeine Zufriedenheit von Eltern und Schülern sei überdurchschnittlich hoch. Doch Mutter und Sohn beschreiben etwas anderes.
4: Ich bin absolut wütend, ich bin absolut enttäuscht und ich fühle mich auch arglistig betrogen. Ja, wir haben sehr viel Geld bezahlt und haben unserem Sohn nur geschadet.
2: Und dass ausgerechnet Jugendämter Schüler gezielt auf diese Schule schicken, kann die Mutter nicht nachvollziehen.
22: Und die Bezirksregierung geht derzeit Hinweisen von Eltern und der Stadt Krefeld zur Privatschule nach. Der Krefelder Stadtdirektor bemängelt ein generelles Aufsichtsproblem, weil die Privatschulen zwischen Jugendhilfe und Schulaufsicht ein, Zitat, blinder Fleck seien. Er fordert deshalb von Bund und Land klare gesetzliche Vorgaben. Und das war sie, unsere letzte Ausgabe vor der Sommerpause. Währenddessen halten wir Sie natürlich im Netz, im Radio und auch bei den Kolleginnen und Kollegen der Aktuellen Stunde weiter auf dem Laufenden über alles Wichtige aus der Landespolitik. Ihnen eine schöne Zeit.
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25: Gefährliche Hepatitis A-Erreger in Tiefkühlbeeren.
26: Sie sind gefährlich für Menschen mit einer geschädigten Leber, aber auch für Immungeschwächte, für Schwangere und für sehr alte Leute.
25: Und Reiseärger auf Mallorca. Was kann man tun, wenn man statt in dem gebuchten Hotel plötzlich in einem ganz anderen landet? Das und mehr jetzt in Matt.
28: Da sind wir wieder. Schönen guten Abend live aus Hamburg. Und wir starten gleich. Lecker und gesund. Das sind sie nämlich. Die vielen Beeren, die derzeit fast alle Saison haben. Frisch sind sie natürlich am besten, aber wir haben ja nicht immer das ganze Jahr Sommer. Jederzeit griffbereit sind sie in der Tiefkühlvariante. Doch was ist mit gesundheitsschädlichen Viren? Da gibt's immer wieder Probleme. Wie sicher sind TK-Beeren also wirklich? Wir machen die Stichprobe.
25: Auf Tiefkühlbeeren können sich gefährliche Krankheitserreger befinden. Aktuell häufen sich Rückrufe wegen Kontaminationen mit Hepatitis A-Viren. Zuletzt ein Rückruf bei Rewe der Jahrbeerenmischung tiefgefroren. Im Mai 2026 Rückruf bei Globus. Bei einer amtlichen Untersuchung wurden Hepatitis A-Erreger festgestellt. Im September 2025 war die Kaufland-Eigenmarke betroffen. In dem Artikel können Hepatitis A-Viren vorhanden sein. Viele haben die Beeren standardmäßig zu Hause.
29: Ja, immer.
30: Was machen Sie damit?
29: Essen. Ja, ins Joghurt tun.
30: Ja, Beeren sind lecker. Was machen Sie damit?
29: Smoothies.
3: in den Mixer, ne, mit Banane und dann ein bisschen irgendwie so Joghurt oder so dazu. Schmeckt doch gut. Und es ist so ein Frühstück.
8: Ich mein Sohn sogar mehr als ich. Er nascht tatsächlich die Himbeeren einfach so.
9: Whiteberry Zero mit Déjà-vu.
10: Okay. Ich tue das in meinen Joghurt oder Quark.
11: Kommt auf die Jahreszeit drauf an. Jetzt im Sommer dann schon. Shakes, Proteinshakes.
12: Ja, genau die. Guck mal, da sind sie.
25: Wir schauen uns fünf Produkte.

0: die Leber und deshalb sind sie gefährlich für Menschen mit einer geschädigten Leber, aber auch für Immungeschwächte, für Schwangere und für sehr alte Leute.
1: In Deutschland ist das Hepatitis-A-Virus extrem selten und Infektionen werden meist aus dem Ausland mitgebracht. Doch kann man erkennen, wo die Tiefkühlbeeren herkommen?
2: Noch nicht. Dauert noch ein bisschen. Wenn Sie noch eine Stunde Zeit haben, dann finde ich es vielleicht.
3: Ich finde das nicht.
2: Steht das irgendwo und ich sehe das nicht?
4: Moment. Eigentlich muss es ja draufstehen, gell?
1: Serbien, Polen, Marokko, Spanien und Kanada. Edeka sichert sich mit einer ganzen Liste von Herkunftsländern der Beeren ab. Auf anderen Produkten stehen nur sehr vage Angaben zur tatsächlichen Herkunft. Armin Wallet von der Verbraucherzentrale Hamburg weiß, wie es dazu kommt, dass wir die Herkunft teilweise nicht entdecken können.
5: Es muss nicht draufstehen, woher sie kommen. Es gibt keine Verpflichtung der Herkunft auf solche Produkte, auf tiefgefrorene Beeren draufzuschreiben. Ganz im Gegenteil, zu frischen Erdbeeren und Himbeeren, da muss tatsächlich das Herkunftsland genannt werden. Aber bei diesen sogenannten verarbeiteten Produkten ist es nicht notwendig. Das ist aus unserer Sicht eine Lücke, weil die Herkunft für viele Verbraucherinnen und Verbraucher doch wichtig ist.
1: Eine Angabe findet sich aber doch auf unseren Verpackungen.
3: Ist das Deutschland hier?
2: Die scheinen aus Deutschland zu sein, ja? Oder täusche ich mich?
4: Hergestellt von Deutschland. Okay, hergestellt heißt aber nicht, wo sie wirklich herkommen. Super, gut, ja. Okay, ja, nicht gut. Weil man nicht weiß, wo sie herkommen.
5: Es kann durchaus für Verwirrung sorgen, wenn man sich die Packung genauer anschaut, weil da steht zum Beispiel drauf, hergestellt in Deutschland. Dann könnte man sehr gut auf die Idee kommen, Mensch, auch die Rohstoffe kommen aus Deutschland. Nein, hier wird es oftmals nur verpackt oder gemischt. Ja, aber die Rohstoffe selbst, die kommen häufig aus vielen anderen Ländern. Und das führt zu Verwirrung bei den Verbraucherinnen und Verbrauchern, weil die davon ausgehen, ja, wenn es in Deutschland hergestellt wird, dann kommen auch die Rohstoffe aus Deutschland. Das ist aber sehr selten nur der Fall.
1: In Deutschland wachsen zwar auch Heidelbeeren, Himbeeren, Erdbeeren und Co. Zu Tiefkühlware werden die heimischen Früchte aber kaum verarbeitet, sondern vor allem saisonal als frische Ware vom Feld verkauft. Um den ganzjährigen Beerenhunger der Deutschen zu stillen, werden die Früchte als Tiefkühlware sowohl aus EU- als auch aus Nicht-EU-Ländern importiert. Ob frisch vom Feld oder tiefgefroren, haben die Beeren viele Vorteile.
0: Beeren sind ganz unbestreitbar eine mega gesunde Ergänzung unserer Ernährung. Das liegt an den Vitaminen, den Mineralien, den Ballaststoffen auch und nicht zuletzt an den vielen sekundären Pflanzenstoffen, die wir als Farbe sehen. Und die haben eine mannigfaltige Wirkung gegen Entzündung im Körper, für die Augen oder auch gegen Krebs und noch viele andere positive Effekte.
1: Aber Vorsicht ist geboten.
0: Es ist ein weit verbreiteter Irrglaube, dass Einfrieren Viren tötet. Das macht es leider nicht. Deshalb ist eine Erhitzung des Gefrierguts auf über 85 Grad für 2 Minuten der sicherste Weg, um die Keime abzutöten.
4: Ja, es ist roh, stimmt. Ich überlege jetzt gerade, die anderen Tiefkühlsachen, Brokkoli, Blumenkohl, das ist auch roh, aber das schmeißt man natürlich in die Mikrowelle oder ins Essen rein, also in die Pfanne. Nein, ist ein guter Punkt.
1: Aber was passiert beim Erhitzen mit den gesunden Inhaltsstoffen?
0: Werden die Beeren erhitzt, dann reduziert sich der Gehalt von hitzelabilen Vitaminen, beispielsweise Vitamin C oder auch B-Vitamin. Leider betrifft das auch einzelne sekundäre Pflanzenstoffe. Manche werden besser aufgenommen durch ein Erwärmen, aber andere werden teilweise zerstört. Aber dieser Verlust ist verkraftbar. Beeren bleiben auch nach dem Erhitzen ein unheimlich wertvolles, gesundes Lebensmittel.
1: Wir haben bei den Supermärkten Kaufland, Globus und Rewe zu den Rückrufen ihrer Beerenmischungen nachgefragt. Wie konnte es zu den Funden von Hepatitis A-Viren in den betroffenen Chargen kommen?

0: Ewe schreibt uns: Der Eintragswert der mutmaßlichen Kontamination ist nicht rekonstruierbar. Da viele Beeren von Hand gepflückt werden, ist ein menschlicher Eintrag per Tröpfcheninfektion möglich. Auch Globus reagiert auf unsere Nachfrage. Die Gründe einer möglichen Kontamination sind sehr unterschiedlich und können nicht verallgemeinert werden. Uns liegen keine Informationen vor, dass es im Zusammenhang mit dem Verzehr des Globus-Beerenmix zu Erkrankungsfällen gekommen ist. Und Kaufland schreibt uns: Bei der Ernte und Verarbeitung unserer Beerenmischungen gelten höchste Hygienestandards. Der Befund bei der K-Klassik-Beerenmischung war ein Einzelfall. Was ergab die Untersuchung unserer Beerenmischung-Auswahl im Labor?
1: In den 5 verschiedenen Produkten, die wir untersucht haben, konnte kein Hepatitis A nachgewiesen werden.
0: Unsere Stichprobe war also virenfrei. Trotzdem gilt, kann man die genaue Herkunft und Verarbeitung der Beeren nicht nachverfolgen, hilft gegen Krankheitserreger nur, die Lebensmittel zu erhitzen. Wer nach einem kühlen Snack sucht, kann die Beeren danach natürlich wieder einfrieren.
2: Sommerzeit ist neben Beeren auch Urlaubszeit. Und wo geht's bei Ihnen dieses Jahr hin? Viele haben ja ihren Lieblingsort, an den sie immer wieder gerne hinfahren. Der ist dann oft mit der Lieblingsunterkunft verbunden. Und so ist das auch bei dem Ehepaar Fischer aus dem niedersächsischen Bad Bentheim. Sie fahren schon seit vielen Jahren nach Mallorca. Ja, und wenn es geht, dann immer in dasselbe Hotel. Das Schöne daran, man weiß genau, was einen erwartet. Ja, und so kann man sich schon Wochen vorher entspannt drauf freuen. Auf Sonnenbaden, in Liegen am Pool, auf den Drink aus der Lieblingsbar, ja, und das nette Stammrestaurant. Doch all diese Träume unserer Marktzuschauer zerplatzten kurz vor dem Ziel. Was tun? Markt mischt sich ein.
3: Okay. Alide Fischer zeigt mir Bilder von ihrem Lieblingshotel auf Mallorca. Der Blick ins Grüne, der Spa-Bereich, die Nähe zum Strand, die E-Bikes für Ausflüge. Seit 20 Jahren gehört das Rio Bravo in Palma de Mallorca zu den Lieblingshotels der Fischers.
4: Wir sind da die ersten Male gewesen, da war das noch ein Plüschhotel für uns. Großeltern mit Enkelkindern in den Ferien. Ja, und wir fanden das da so entspannt und so nettes Personal und alles. Inzwischen ist das total renoviert, aber trotzdem hat es für uns immer noch einen Charme.
3: Deswegen sollte es auch im vergangenen Jahr wieder ins Rio Bravo gehen. Vom 19. bis zum 30. Oktober all-inclusive. 2 Personen für 2.700 Euro. Doch es kam anders. Denn auf der Insel angekommen, werden die Fischers in ein Hotel gebracht, das sie gar nicht gebucht hatten. Sofort versuchen sie, in das ursprünglich gebuchte Hotel zu ziehen, doch vergeblich. Das falsche Hotel, der große Ärger, all das verdirbt den Fischers die Urlaubsstimmung. Und deswegen wollen sie eine Entschädigung. Vielleicht hätte Alide Fischer schon vor Reiseantritt skeptisch sein müssen, denn kurz nach der Buchungsbestätigung folgt eine weitere Mail der Buchungsplattform Check24. Und darin heißt es:
4: Wir könnten nur bis zum 27. Oktober in dem Hotel bleiben und müssten dann ins Rio Player Park wechseln. Weil voraussichtlich Rio Bravo schon am 27. schließt.
3: Sofort widerspricht Alide Fischer, denn auch wenn ein Umzug für sie eigentlich in Ordnung wäre, in das Playa Park, will sie auf gar keinen Fall.
4: Weil wir uns das vorher schon mal angeguckt haben und gesehen haben, dass das nur zugepflastert ist mit Liegen. Kein bisschen Natur, kein gar nichts. Nicht gemütlich irgendwie, ne? Massenabfertigung. Ja, und dann kriegte ich glaube am 7. Oktober eine neue Reisebestätigung und da stand drin, Ehepaar Fischer bleibt vom 19. Oktober bis zum 30. Oktober im Rio Bravo. Ich habe sofort freudestrahlend zu meinem Mann gesagt, wir dürfen doch die ganze Zeit über bleiben.
3: Zu früh gefreut, denn kaum gelandet wird den Fischers eröffnet, dass sie nicht im gebuchten Rio Bravo, sondern im Playa Park untergebracht sind. Also in dem Hotel, in das die Fischers auf keinen Fall wollten. Sofort setzt Alide Fischer alle Hebel in Bewegung, doch vergeblich.
4: Wir sind zum Rio Bravo rüber und nein, wir haben kein Zimmer für Sie. Und dann haben wir mit Altus Kontakt aufgenommen. Dann ging das immer hin und her. Was kriegen wir als Entschädigung? Wir haben gesagt, wir lassen uns den Urlaub nicht wirklich dadurch kaputt machen. Am vierten Tag fielen dann ja die Sauftouristen ein in unserem Hotel. Mhm. Weg da, wir müssen saufen. So haben die uns aus dem Lift rausgejagt, die jungen Leute.
3: Kaum zu Hause angekommen, bemüht sich Alide Fischer um eine Entschädigung. Doch das gestaltet sich zäh. Irgendwann bekommt sie von den 2.700 Euro 270 zurück. Für das falsche Hotel und viel Ärger.
4: Das fanden wir schon mal unverschämt. Das hat uns nicht gereicht. Wir wurden völlig ignoriert in dem Sinne von, was wir eigentlich ja ursprünglich gebucht hatten. Mhm. Ja. So kann man nicht mit Gästen umgehen. Nein, die ganze Situation, die war so angespannt eigentlich.
3: Tja, welche Rechte hat ein Kunde, der etwas bekommt, das er so nicht gebucht hat? Eine Frage, die ich Oliver Matzek stelle. Er ist Anwalt für Reiserecht und sagt ganz klar:
5: Das Recht ist immer auf Seite des Kunden. Die Frage ist, was macht der Kunde? Die Abweichungen sind erheblich. Es gibt kein gutes Angebot, was akzeptabel ist. Hätte ich wohl das Recht, nach Hause zu fahren, dann würde ich den Reisepreis wiederbekommen und zusätzlich 60-70% Ausgleich für entgangene Urlaubsfreude. Es gibt ja auch die Variante, es wird was Angemessenes angeboten. Vielleicht habe ich Glück. Kann passieren. Oder ansonsten eben, dass ich wähle, bevor ich nach Hause fahre, sind alle traurig, mache ich lieber den Urlaub und dann kriege ich halt ein Stück von dem zurück, was ich nicht bekommen habe.
3: Das ist ja dann der Minderungsanspruch. Wie kann ich denn die Höhe da ermitteln?
5: Man vergleicht tatsächlich konkret die Leistung, ne? Und dann kann man auch sehen, wie viel Wellness gab es, wie viel habe ich gebucht. Also es ist ja Wellness, Freizeitangebote, dann haben wir Verpflegung, Restaurants und so weiter, Wasserrutschen für Kinder, Strandnähe. Diese ganzen Ausstattungsmerkmale, die kann ich nebeneinander legen, wirklich schauen, vergleichen und dann kriege ich das ermittelt.
3: Ein erster grober Vergleich mithilfe der KI zeigt, das Playa Park steht qualitativ unter dem Rio Bravo und das Rio Bravo ist eher geeignet für Rentner. Ein Minderungsanspruch sollte hier also bestehen, aber ist der höher als die bisher geleisteten 270 Euro? Das ist den Fischers zu wenig. Sie halten 1.000 Euro für angemessen. Ich bitte die Buchungsplattform Check24 und den Reiseveranstalter Altus, den Fall erneut zu prüfen. Und tatsächlich, Altus zahlt dem Ehepaar weitere 400 Euro und erklärt: Nach erneuter Rücksprache hat Check24 uns nun darüber informiert, dass es hier zu einem bedauerlichen Kommunikationsfehler gekommen ist. Den bestätigt auch Check24 und überweist den Fischers zusätzliche 200 Euro. Macht knappe 900 Euro statt, wie gefordert, 1.000 Euro, die es nun zurückgibt. Aber das ist für die Mallorca-Urlauber so in Ordnung.
4: Es ist für uns ein fairer Deal, jawohl, es ist angemessen. Wir haben ja essensmäßig nichts vermisst, zimmermäßig nichts vermisst. Nur dieses Wohlfühlen als solches rundum, das fehlt ja.
3: Die 900 Euro werden natürlich direkt in den nächsten Urlaub gesteckt. Dieses Jahr wollen die Fischers im Herbst nach Griechenland. Festland oder Insel, das ist alles noch offen. Hauptsache Wohlfühlen.
2: Ärger im Urlaub mit Versicherungen oder der Behörde sollten Sie mal alleine nicht weiterkommen. Dann mischen wir uns gerne weiter für Sie ein. Schreiben Sie uns einfach eine Mail mit Ihrer Geschichte an hilfe@ndr.de. So, und wir bringen jetzt italienisches Lebensgefühl in die Küche. Hier gibt's nämlich gleich Pizza. Ein bisschen dauert's noch, denn ich muss vorher erstmal noch den Teig zubereiten, also noch ein bisschen vorsichtig kneten. Braucht ja nicht viel, ne? Mehl, Wasser, Hefe, Salz. Ja, und was eine gute Pizza unbedingt braucht, ist Zeit. Denn der Teig, der muss ja jetzt noch eine ganze Weile gehen. Und erst dann kann ich mich ans Belegen der Pizza machen. Das ist vielen zu umständlich, zumal die schnellen Alternativen verlockend günstig sind. Doch wie gut sind Fertigpizzen wirklich? So gut wie eine echte italienische? Oh.
6: Eine handgemachte Pizza aus dem Ofen. Knuspriger Rand und würzige Salami. Darauf Basilikum und ein ordentlicher Schwung frisches Olivenöl. Was gibt es Köstlicheres? Und wie schmecken die Pizzen aus der Tiefkühltruhe? Das Angebot in Supermärkten und Discountern ist riesig. Fast 400.000 Tonnen Tiefkühlpizza werden pro Jahr in Deutschland verkauft. Macht pro Kopf rund 13 Stück.
7: Wie oft kommt die zu Hause auf den Teller?
8: Na, 2-3 Mal im Monat schon.
9: Auf den Tisch von meinem Mann eigentlich fast jeden zweiten Tag.
10: Also. What? Schnell zubereitet, kaum Aufwand. Man holt's raus, man tut's in den Ofen.
6: Die beliebteste Sorte der Deutschen, Salami. Und dies ist unsere Auswahl. Von Aldi, Pizza, Steinofen, Edelsalami, 100 Gramm, kosten 39 Cent. Gut und günstig von Edeka, ebenfalls 39 Cent. Original Wagner Steinofen für 1,06 Euro. Dr. Oetker Ristorante Pizza Salame kostet 1,10 Euro. Und die Bio-Pizza Al Forno von Denré für 1,13 Euro. Sie ist unsere Expertin. Pizzaiola Natalia Terracciano aus Neapel. Ihre Chefin Nina Falco übersetzt.
11: Okay, das ist also das Ziel. So soll meine danach auch aussehen.
12: Der Rand ist ja krass.
6: Dafür besonders wichtig das behutsame Formen des Pizzateiglings.
13: Solo con le dita.
14: Also die Luft soll im Teig bleiben, damit der Rand so schön hoch geht. Du darfst den Rand nicht kaputt machen. Nur nach außen drücken.
11: Ich probier's.
13: Adesso lo schiaffo. The clap.
14: Jetzt kommt das Wichtigste.
13: Guarda bene.
14: Guck gut hin.
11: Ja, genau, richtig.
6: Schon lustig.
13: Vabbè, però comunque.
14: Es ist nicht schlecht.
11: Es ist nicht schlecht, die ist nur leider viereckig statt rund. Das ist das Problem.
6: Die Pizzasoße ganz pur.
14: Keine italienischen Kräuter.
13: Esatto. No.
14: Nein.
11: Jetzt kommt ja mit das Wichtigste, oder?
6: Außerdem nur Basilikum, Mozzarella und Salami. Fertig.
13: Veloce.
14: Schnell.
11: Ich traue mich tatsächlich da. Ist das Ding kaputt? Ey, was mache ich denn da? Ich kann doch da nicht ziehen, das kann doch gar nicht funktionieren.
13: Uno, due, tre,
11: was?
13: Via.
11: Eins, zwei, drei. Rein und... Oh,
6: nach nur 2 Minuten im heißen Steinofen die verdiente Belohnung.
11: Rein damit.
14: Ja.
6: Sehr lecker, aber auch sehr aufwendig. Da geht die Tiefkühlpizza eindeutig schneller. Kann sie wenigstens etwas mit dem Original mithalten? Die erste Pizza kommt von Aldi.
14: Muss stark sein, diese Pizza zu schneiden. Die ist sehr
13: guck mal, Mami.
11: Ist das denn gut, wenn die so knusprig ist?
13: Sì.
6: Natalias erster Befund.
13: Pure la mozzarella.
11: Was mit Mozzarella? Ich sehe hier kaum Mozzarella drauf.
14: Wenig, ne?
11: Ist nicht zu wenig Mozzarella?
13: Ja, zu wenig.
6: Kein Wunder, denn die Pizza enthält nur 5,7% Mozzarella. Stattdessen auch noch Edamer. Ebenso wie die Pizzen von Edeka und Dr. Oetker.
11: Edamer.
13: Cosa?
14: Das kennt sie gar nicht, diesen Käse. Das gibt es nicht bei uns.
13: No.
11: Aha.
14: Nein.
11: Und die Salami.
13: Salami, non mi piace.
14: Questa è una cosa che non mi... Salami. Gefällt ihr gar nicht.
11: Warum nicht?
14: Also der Geschmack ist zu stark, im Gegensatz zu den anderen Sachen auch.
6: Aber trotzdem insgesamt?
14: Also für eine TK-Pizza ist es gar nicht so schlecht.
6: Aldi schreibt, man habe die Rezeptur auf Basis umfassender Verkostungen immer weiter verfeinert und optimiert. Edamer verwende man, da er sehr gut mit der würzigen Salami harmonisiert. Die zweite Pizza, Edeka. Und es fällt auf?
14: Genau gleich wie eben.
11: Die Salami sieht genauso aus. Mozzarella, der Rand, der Teig. Au. Was sagst du zur Tomatensauce? Ich finde die gar nicht schlecht.
13: No, non mi piace. No.
14: Hast du verstanden, oder?
11: Nur nein, habe ich verstanden.
14: Gefällt dir nicht. Die schmeckt nicht nach Tomate richtig.
13: No, esatto.
14: Ja, schmeckt einfach nicht nach Tomate.
13: Yeah.
6: Edeka schreibt, die Zutaten seien so gewählt, dass das Produkt eine dem Markt entsprechende ausgewogene Geschmacksqualität bietet. Bevor es mit der Verkostung weitergeht, wie gesund oder ungesund sind Tiefkühlpizzen eigentlich?
15: Gesund ist das nicht. Das sollte man sich schon bewusst sein.
11: Wie viele Kalorien sind da eigentlich drauf?
16: Da gucke ich nicht hin.
17: Viel zu viel für das, was man bekommt.
18: Kommt natürlich auf die Marke an, aber im Schnitt sind es 800.
11: Hey, du bist der Erste, der das weiß. Sehr cool.
6: Und sie sieht das kritisch. Ernährungsdoc Silja Schäfer.
12: Das ist mehr als eine gute, ausgewogene Mahlzeit. Wir haben viel zu viel Salz, plus die ganzen ungünstigen Fette, die dann auch noch dazukommen. Also eine lange Liste.
11: Heißt das nie wieder TK-Pizza? Oder was würden Sie sagen?
12: Nein, das heißt es nicht. Wir wollen ja nichts verbieten, aber je seltener, desto besser wär's. Oder auch tatsächlich mal selber machen.
6: Jetzt die erste Markenpizza. Original Wagner.
11: Hier kommt schon die Nummer 3. Oh.
6: Mit einem großen Manko, findet Natalia.
13: Das sind doch più dolce.
14: Ja, schmeckt süß ein bisschen.
11: Schmeckt tatsächlich süß. Mhm.
14: Und zu viele Gewürze drauf. Nur weil mehr drauf ist, heißt es nicht, dass es besser schmeckt.
6: Tatsächlich enthält die Wagner-Pizza mit insgesamt 12,3 Gramm Zucker in unserer Stichprobe am meisten davon. Entspricht 4 Stück Würfelzucker. Wagner schreibt, die Rezeptur orientiere sich an den Geschmackserwartungen der KonsumentInnen in Deutschland. Diese unterscheiden sich teilweise deutlich von der italienischer KonsumentInnen. Nun der Marktführer, Dr. Oetker Ristorante.
11: Kennen Sie die Werbung und kennen Sie die Melodie?
19: Ach so, diese Opa, irgendwas mit da da da da. Echt? Ich soll das jetzt singen?
11: Bravo! Perfekto!
6: Macht die Pizza auch so gute Laune?
14: Gleich hast du nicht?
11: Und Pomodoro? Tomatensauce?
13: Per me pure questo è un po' dolce.
14: Bisschen süß.
11: Was sagst du zur Salami?
13: Acido. E dolce.
14: Säuerlich und süß gleichzeitig.
11: Sollte so eine Salami schmecken?
14: Nein.
6: Dr. Oetker schreibt, Testessen in unserer hauseigenen Sensorikabteilung zeigen uns, dass die Verbraucherinnen und Verbraucher die Pizza so lieben, wie sie ist.
14: Ich wollte ja auch sagen, ich glaub, die Salami.
6: Apropos Salami, wo kommt das Fleisch für die eigentlich her? Bei allen 5 Pizzen kommt es aus der EU. Am häufigsten wurden Deutschland, Belgien, die Niederlande und Dänemark genannt.
11: So, die letzte.
6: Jetzt die Bio-Pizza von Den Reh.
11: Aha.
14: Ah, guck mal, die sieht
11: ganz, ganz anders aus.
13: Questo sembra un biscottino.
14: Sieht aus wie ein Keks.
6: Und wieder zu süß.
13: Mamma mia, questo è proprio dolce.
14: Süß.
11: Total süß, ne?
13: Mamma mia.
6: Aber immerhin, die Salami schmeckt.
11: Ja?
14: Ja. Die ist nicht schlecht.
11: Salami ist gut?
14: Ist okay, ja.
13: Il migliore di tutte le pizze.
14: Von allen, die wir probiert haben, die beste Salami.
6: Den Reh schreibt, in internen Verkostungen habe die Pizza überzeugt. Weder eine übermäßige Süße noch eine zu starke Würzung wurden festgestellt. Aber welche von den 5 war denn nun die beste?
14: Die beste Nummer 1, würde ich sagen. Ja.
6: Das war die von Aldi. Natalia und Nina bleiben aber trotzdem lieber beim Original.
11: Viele grazie.
13: Buon appetito.
2: 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So, und jetzt möchte ich an dieser Stelle mal eine Lanze brechen für alle Menschen, die im Pflegebereich arbeiten. Sie werden viel zu selten wertgeschätzt. Die Arbeit ist anspruchsvoll, anstrengend und schlecht bezahlt. Kein Wunder, gibt's zu wenig Personal. Auch deshalb muss die Pflege von vielen Angehörigen selbst übernommen werden. Damit das möglichst fachgerecht geschieht, werden dafür Pflegekurse angeboten. Eigentlich eine gute Sache, doch genau da setzt eine Firma mit einem fragwürdigen Geschäftsmodell an.
20: Wir haben einen Tipp bekommen. Es geht um die Webseite pflegeakademie24.de. Die Betreiber würden für ihre kostenfreien Online-Pflegekurse für Angehörige mit rechtlich fragwürdigen Methoden werben. Sogenannte Kaltakquise per Telefon lautet der Vorwurf. Auch bei Verbraucherzentralen häufen sich dazu Beschwerden.
21: Wir erleben in der Pflegerechtsberatung, dass so seit einem halben oder dreiviertel Jahr Menschen sich an uns wenden, die zu Hause angerufen worden sind und denen dann am Telefon gesagt wurde, es gäbe eine wichtige Information für pflegebedürftige Menschen in ihrem Haushalt. Und da waren die erstmal sehr überrascht und haben gesagt, woher wissen die Anrufer denn, dass bei uns jemand pflegebedürftig ist?
20: Solche Werbeanrufe von Callcentern sind nicht nur irritierend. Sie sind auch verboten, wenn sie ohne vorherige Zustimmung erfolgen. Auch im Netz finden wir viele Einträge von Betroffenen, die sich von der Pflegeakademie 24 bedrängt fühlen. Sehr unseriös, nicht annehmen, heißt es da. Von Telefonterror ist die Rede. Und aggressive Werbung. Was steckt hinter diesen dubiosen Werbeanrufen? Um das herauszufinden, schauen wir uns das Angebot der Pflegeakademie 24 genauer an. 7 Pflegekurse zu verschiedenen Themen gibt es. Wir probieren es aus, entscheiden uns für einen Pflegekurs zu Inkontinenz. Erster Eindruck, viel Text. Wir klicken uns von Textbaustein zu Textbaustein. Nach 20 Minuten gibt es ein Zertifikat für die erfolgreiche Teilnahme am Kurs. Zahlen müssen wir dafür nichts. Aber wer übernimmt am Ende die Rechnung? Das klären wir später. Zunächst treffen wir uns mit Nicole Knutzen. Sie hat jahrelang ihren inzwischen verstorbenen Mann gepflegt. Jetzt arbeitet sie ehrenamtlich für Wir Pflegen, eine Vereinigung von Angehörigen. Pflegekurse sind grundsätzlich wichtig, sagt sie.
0: Als mein Mann pflegebedürftig wurde, war ich erstmal komplett ratlos. Weder in meinem Umfeld, im Bekanntenkreis oder im Freundeskreis gab es ähnliche Situationen und ich wusste gar nicht, wie ich damit umgehen sollte. Dazu kam auch eine emotionale Belastung.
20: Die angebotenen Kurse der Pflegeakademie 24 findet sie weniger hilfreich.
0: Pflegende Angehörige brauchen, wenn sie Unterstützung suchen, nicht reine Textseiten. Sie müssen das Gefühl haben, mit ihren individuellen Pflegesituationen auch Austausch zu finden und für diese Situation ganz speziell Rat und Unterstützung zu finden.
20: Wer ist verantwortlich für die qualitativ wenig hilfreichen Kurse und die Werbeanrufe? Laut unserer Recherche ist die Firma Hello You AG mit Sitz im schweizerischen Tegerwilen Betreiberin der Webseite. Und dann wird es spannend. Im öffentlich zugänglichen Handelsregister ist sie in der Rubrik Werbeagenturen eingetragen. Geschäftszweck? Dienstleistungen auf dem Gebiet des Direktmarketings. Dazu würde auch die sogenannte Kaltakquise per Telefon passen. Doch wer zahlt nun eigentlich dafür, wenn das Angebot für die Teilnehmenden kostenlos ist? Unsere Recherche ergibt, Kurse wie diese werden von deutschen Pflegekassen bezahlt. Denn die sind seit Corona gesetzlich verpflichtet, Online-Pflegekurse anzubieten. Kostenlos für alle Angehörigen und ehrenamtlichen Pflegepersonen. Wir sind beim Verband der Ersatzkassen in Berlin. Stefan Wilderotter erklärt uns, wie es zur Zusammenarbeit von Pflegekassen und Kursanbietern kommt und wie abgerechnet wird.
1: Die Anbieter von Online-Pflegekursen müssen einen Vertrag schließen mit einer Pflegekasse. Die Online-Pflegekurse können von allen Pflegepersonen genutzt werden oder auch von Nachbarn, die in der Pflege unterstützen. Der Anbieter kann den Pflegekurs dann abrechnen, wenn er den Namen, Vor- und Nachnamen des Versicherten übermittelt, dann die E-Mail-Adresse oder Adresse und das entsprechende Kursangebot muss benannt werden.
20: Das klingt nach einem einträglichen und ziemlich sicheren Geschäftsmodell. In Deutschland gibt es über 5,7 Millionen Pflegebedürftige. Beschwerden von Pflegekursteilnehmern sind selten, da an ihnen die Kosten vorbeilaufen. Denn es gibt die Anbieter von Online-Pflegekursen, für die Nutzer sind die kostenlos. Und die Pflegekassen zahlen die Rechnung direkt an die Anbieter. Doch welche Pflegekasse hat den Vertrag mit der Hello You AG geschlossen? Wir fragen die Pflegekassen deutschlandweit an. Die kaufmännische Krankenkasse KKH aus Hannover bestätigt den Abschluss. Wir erfahren außerdem, dass alle Pflegekassen die Kurse zahlen müssen, sobald eine den Vertrag geschlossen hat. Unsere Fragen zu den Kursgebühren und den speziellen Qualifikationen der Firma lässt die KKH jedoch unbeantwortet. Dabei gibt es klare Anforderungen.
1: Unabhängig, ob es ein Online-Kurs ist oder ein Kurs vor Ort, müssen die Anbieter nachweisen, dass sie entsprechend qualifiziertes Personal haben. Die müssen einen pflegefachlichen Background haben, müssen auch pflegepädagogisch geschult sein und müssen das eben dann auch in diese Online-Kurse entsprechend einbinden.
20: Wir schauen uns die verschiedenen Firmen des Inhabers der Hello You AG an, finden aber keinen Hinweis, der auf irgendeinen überzeugenden fachlichen Background im Pflegesektor schließen lässt.
21: Wir haben Menschen, die sind wirklich auf die Hilfe angewiesen. Wir haben knappe Kassen in der Pflegeversicherung. Und dann ist es äußerst problematisch, wenn hier Geld ausgegeben wird für Dienste, die eigentlich vielleicht gar nicht unbedingt benötigt werden.
20: Wir fragen bei der kaufmännischen Krankenkasse zur Zusammenarbeit mit der Hello You AG, Betreiber der Webseite Pflegeakademie 24, nach. Die teilt uns daraufhin mit.
4: Die Vertragsverhältnisse zur Pflegeakademie 24, Hello You AG, haben wir zwischenzeitig beendet.
21: Das ist erstmal eine gute Nachricht. Allerdings ist dieses Unternehmen ja nicht das einzige, was mit solchen Werbeanrufen arbeitet. Und wir würden uns natürlich wünschen, dass auch in Zukunft die Pflegekassen an dieser Stelle wachsam sind und die Augen und Ohren offen halten.
20: Auch die Hello You AG haben wir um ein Interview gebeten. Das lehnt sie ab. Schreibt uns aber:
4: Gerne möchten wir Ihnen mitteilen, dass die Hello You AG in diesem Bereich inzwischen nicht mehr aktiv tätig ist. Die Webseite pflegeakademie24.de bleibt aktuell lediglich geöffnet, damit bestehende Nutzer bereits begonnene Kurse abschließen können.
20: Auch Nicole Knutzen freut sich über diesen Erfolg. Ein Anbieter weniger, dem das Geldverdienen offenbar wichtiger ist als gute Beratungsangebote für pflegende Angehörige.
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30: James Bond Nachmittag im Seniorenheim Pohoda in Tschechien, nahe der Grenze zu Sachsen. Eine Lizenz zum Pflegen hat Jakub Hortl nicht, sondern dafür zu sorgen, dass hier niemand in Langeweile versinkt. Die Bewohner sollen auch am Lebensabend gut unterhalten werden. Mehrmals in der Woche lässt es das Team hier krachen. Erika und Gregor Schmelz verbringen hier den Lebensabend gemeinsam. Die 91-Jährigen sind seit 69 Jahren zusammen und nun glücklich in Tschechien. Vor allem auch, weil der Preis, anders als in Deutschland, hier stimmt.
31: Wir haben wohl was angespart, aber so viel Geld ist nicht vorhanden. Jetzt können wir den Unterhalt bezahlen, ja, innerhalb von Tschechien. Das ist möglich. Aber in Deutschland kostet ja jetzt so ein Platz 3.000 Euro im Monat. Und hier ist es wesentlich billiger. Ja.
30: Zwischen 1.600 und 2.300 Euro kostet hier ein Platz, je nach Pflegegrad. Viele sportliche Aktivitäten sind inklusive. Nur Sauna, Schwimmbad und Massagen kosten extra. Knapp 200 Plätze hat diese Einrichtung. Fast ein Viertel der Pflegebedürftigen kommt aus Deutschland.
32: Einige interessiert vor allem der Preis und andere sagen, ich möchte eine bessere Pflege. Sie wollen einfach, dass mehr Aktivitäten da sind, dass mit ihnen trainiert wird, damit man in Bewegung bleibt und dass die Pflege auch wirklich gewährleistet ist.
30: Sonja Wohleben kommt gebürtig aus Halle in Sachsen-Anhalt und bekommt eine Kryotherapie gegen die Schmerzen im Rücken. Für diese Anwendung muss sie extra zahlen, etwa 10 Euro.
3: Schwester, wie lange bin ich hier?
6: 2 Jahre, Sonja.
3: 2 Jahre.
7: Viele der Mitarbeiter hier sprechen Deutsch, doch ein wenig Heimweh bleibt dann doch noch.
3: Manchmal habe ich schon Sehnsucht auch nach meinen Kindern und so, aber die sind schon groß. Brauchst keine Angst haben, meine kleine Oma, wir passen schon auf.
7: Simona Redlingshöfer muss zum nächsten Termin. Sie hat lange in Deutschland gearbeitet, nun zog es in die Heimat nach Tschechien zurück. Man nehme sich hier mehr Zeit für die Heimbewohner, erzählt sie. Die Entfernung zur alten Heimat sei für die Bewohner oft kein Problem.
8: Also sehr viele kriegen das tatsächlich nicht mehr mit. Die denken immer noch, dass sie in Deutschland sind, dadurch, dass auch natürlich dann die Krankheiten dazukommen, was Alzheimer und Demenz betrifft. Und da ist man natürlich dann mit so einer Krankheit nicht mehr so ganz im Klaren, wo man sich überhaupt befindet. Manche wissen so gar nicht mehr, wie sie heißen und wie alt sie sind, ob sie Kinder haben. Das hängt natürlich auch alles damit zusammen.
7: Pflegeparadies Tschechien? Nein, sagt Aleš Gabriš, so richtig paradiesisch sei es oft nur in privaten Einrichtungen, die für tschechische Verhältnisse gut zahlende Klientel haben. Staatliche oder kirchliche Träger wie sein Heim hätten lange Wartezeiten.
9: Wir haben zwar freie Betten, aber nicht genügend Personal. Wir finden nicht genug qualifizierte Kräfte, die sich um die Pflegebedürftigen kümmern könnten. Darum tritt das System auf der Stelle. Wir können die Zahl der Plätze nicht erhöhen und Bedürftige müssen dann eben auch mal 2 Jahre auf einen Platz warten.
7: Doch schuld seien nicht die Deutschen in den Einrichtungen. Ihr Anteil sei gering, sagt Gabriš. Und trotzdem scheint die Pflege im Ausland an Bedeutung zu gewinnen. Die AOK zählte zuletzt rund 9.000 pflegebedürftige Versicherte mit Wohnsitz außerhalb Deutschlands, fast doppelt so viele wie noch vor 8 Jahren. Von der tschechisch-deutschen Grenze nach Ungarn, in der Nähe des Balaton. Arthur Frank vermittelt Pflegeplätze und er weiß, je weiter weg, desto billiger.
10: Wir haben jetzt Billiganbieter aus Bulgarien und Rumänien. Da sind die Preise noch sehr viel deutlicher. In einem Bereich, den die Familien noch lockerer schaffen können wie hier in Ungarn.
7: Der deutsche Vermittler kontrolliert nicht die Pflege selbst. Dafür seien die ungarischen Behörden zuständig. Er prüft vor allem, wie die Bewohner ihren Alltag verbringen und welche Freizeitangebote es gibt. Auch hier scheinen fast alle zufrieden.
12: Wir waren hier schon oft in Urlaub. Ich war mit meinem Mann noch, als der noch lebte, waren wir 2000 und 2002 hier in Hewis im Urlaub. Hier ist nicht so eine Hektik. Ich hatte das Gefühl, alle wurden in Berlin immer aggressiver.
7: Die Entfernung zu Deutschland schreckt viele offenbar nicht ab. Bezahlbare Pflege zählt mehr als die Nähe zur alten Heimat. Doch für jeden sei das nichts.
10: Letztendlich kommen die Bewohnerinnen und Bewohner, die eher so einen kosmopolitischen Anstrich haben, also die auch früher viel gereist sind und nicht 45 Jahre in einem Ort gelebt haben. Das ist nicht das Thema. Natürlich ist die Besuchshäufigkeit geringer, wie wenn Sie das mit einem deutschen Pflegeheim oder Seniorenheim vergleichen.
7: Doch auch das könnte sich bald ändern, wenn für noch mehr Menschen in Deutschland die Pflege unbezahlbar wird. In Ungarn zumindest wird kräftig in neue Plätze für gut zahlende deutsche Kunden investiert.
14: Weil es jetzt die Generation Babyboomer kommt hier in den Rentenbereich und die werden auch älter. Und nach den letzten Statistiken bis 2035 werden weitere 30 Millionen Menschen in die Pflege reinkommen und dafür ist kein einziges Land vorbereitet.
7: Im Ausland bereitet man sich offenbar vor auf deutsche Senioren, die bezahlbare Pflege suchen. Nicht aus reiner Wohltätigkeit, sondern weil die alternde Gesellschaft zu einem wachsenden Markt geworden ist.
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0: um 2 Uhr mit Milat Kupay. Die Lage im Konflikt zwischen den USA und dem Iran spitzt sich wieder zu. Nun hat das US-Militär eine weitere Angriffswelle begonnen. Aus der Nachrichtenredaktion Johanna Schultheiß.
1: Die erneuten Angriffe auf iranische Ziele haben dem zuständigen US-Regionalkommando zufolge am späten Montagabend deutscher Zeit begonnen. In der Erklärung hieß es, die Angriffe würden den iranischen Streitkräften hohe Kosten auferlegen und ihre Fähigkeiten schwächen, unschuldige Zivilisten und die Handelsschifffahrt in der Straße von Hormus anzugreifen. Die USA wollen außerdem die Blockade iranischer Häfen wieder aufnehmen. Zudem sollen auf alle Güter, die durch die Straße von Hormus transportiert werden, Abgaben von 20% fällig werden.
0: Russland hat die ukrainische Hauptstadt Kiew erneut mit ballistischen Raketen angegriffen. Das bestätigte Bürgermeister Klitschko im Online-Dienst Telegram. Im Stadtzentrum waren zahlreiche Explosionen zu hören. Behördenangaben zufolge brachen in mindestens 2 Stadtteilen Brände aus. Kurz zuvor hatten in Paris mehrere Mitgliedstaaten der sogenannten Koalition der Willigen eine Initiative ins Leben gerufen, die die ukrainische Flugabwehr stärken soll. Die Zahl der jungen Männer, die den Kriegsdienst verweigern wollen, nimmt zu. Nach einem Bericht des Redaktionsnetzwerks Deutschland gab es im ersten Halbjahr 2026 bereits mehr als 5.800 entsprechende Anträge. Aus der Nachrichtenredaktion Peter Eichenberg.
2: Die Zahl in der ersten Jahreshälfte habe damit deutlich höher gelegen als im gesamten Jahr 2011, als die Wehrpflicht ausgesetzt wurde, berichtet das Netzwerk und beruft sich dabei auf das zuständige Bundesamt. Ursache ist vermutlich die angespannte Sicherheitslage und das neue Wehrdienstgesetz, das zum Jahresbeginn in Kraft trat. Seitdem werden alle 18-jährigen Männer verpflichtend gemustert. So sollen Freiwillige für den Ausbau der Bundeswehr rekrutiert werden. Gelingt das nicht, ist auch eine Rückkehr zur Wehrpflicht im Gespräch.
0: Die Kosten für Bewohner in Pflegeheimen sind weiter gestiegen. Anfang Juli lag der Eigenanteil für das erste Jahr im Heim im bundesweiten Schnitt bei mehr als 3.360 Euro pro Monat. Das hat eine Auswertung des Verbands der Ersatzkassen ergeben. Das waren knapp 120 Euro mehr als zu Jahresbeginn und fast 260 Euro mehr als Mitte vergangenen Jahres. Regional gibt es erhebliche Unterschiede. Im Ländervergleich am teuersten war die Pflege in Bremen mit durchschnittlich rund 3.760 Euro pro Monat. Das waren die Nachrichten. Das Wetter in Deutschland. Meist ist es trocken, im Süden und Südwesten gebietsweise Schauer und Gewitter, Tiefstwerte 22 bis 12 Grad. Tagsüber oft freundlich, im Süden und in den Mittelgebirgen teils kräftige Schauer und Gewitter, Höchstwerte 23 bis 36 Grad. Und die Zeit, es ist 2 Uhr.
3: Hallo, schönen guten Abend und herzlich willkommen zur Abendschau. Kandidatenwechsel im Galopp. Der Landesvorstand der CDU hat am frühen Abend Stefan Evers offiziell zum Spitzenkandidaten für die Wahl zum Abgeordnetenhaus nominiert. Der regierende Bürgermeister Kai Wegner hatte sich ja erst am Freitag aus dieser Position herausgenommen. Sein missglücktes Krisenmanagement soll den Wahlkampf nicht länger belasten. Nun also Evers, später Wechsel. Wir sprechen gleich mit dem Kandidaten. Vorher der Blick in die Umschaltzentrale, in den Landesvorstand.
4: Ein Haus in Charlottenburg, aber auch ein Teil der Parteizentrale der CDU und gleichzeitig der Ort, in dem in den letzten Tagen der Wahlkampf der Konservativen einmal komplett auf den Kopf gestellt wurde. Nach kurzer Erklärung ist es vorbei. Kai Wegner tritt als Spitzenkandidat zurück. Und jetzt gibt es die nächste Frage, um die alle kreisen. Wer wird stattdessen? Vor der Sitzung am Abend liegt so richtig nur ein Name in der Luft. Stefan Evers. Keine große Überraschung, dass es nur eine Stunde später dann auch wirklich Stefan Evers wird. Aus der Partei heißt es, das war quasi alternativlos. Alternativlos und trotzdem ein kompletter Neustart, 10 Wochen vor der Wahl. Dabei sind diese Bilder gerade mal einen knappen Monat her. Krönung des Spitzenkandidaten auf dem CDU-Parteitag, demonstrativer Rückhalt für Kai Wegner. Wie passt das zusammen? So richtig darauf zurückschrauben will heute niemand aus dem Landesvorstand.